0: Fall an ihre Mitarbeiter ausbezahlt. Dabei handle es sich um einen neuen Höchststand, schreibt die Rheinische Post unter Berufung auf das arbeitgebernahe Institut der deutschen Wirtschaft in Köln. Damit hätten sich die Aufwendungen innerhalb von 15 Jahren mehr als verdoppelt. Grundlage der Berechnungen waren demnach Daten des Bundesarbeitsministeriums und ein ergänzendes Schätzmodell. Zu der Entwicklung beigetragen haben laut den IW-Ökonomen mehrere Faktoren, darunter auch eine gestiegene Beschäftigung und höhere Löhne. Daneben sei der offiziell erfasste Krankenstand auch durch die Einführung der elektronischen Arbeitsunfähigkeitsbescheinigungen statistisch gestiegen. Bundeskanzler Merz hat Nepal und China angesichts der Sturzflut mit vielen Opfern sein Mitgefühl übermittelt. Er habe mit tiefer Betroffenheit von der schweren Flutkatastrophe erfahren, schrieb Merz in seinem Kondolenztelegramm an den Ministerpräsidenten von Nepal, Balendra Shah. In dem Schreiben an Chinas Staatspräsidenten Xi Jinping drückte Merz ebenfalls seine große Bestürzung angesichts des Ausmaßes des Unglücks aus. Bei der Katastrophe waren mehr als 580 Menschen ums Leben gekommen. Insgesamt werden über 2400 Menschen vermisst, etwa 1900 in Nepal, knapp 560 in Tibet. Die Angaben aus Nepal stammen von den Behörden, die aus Tibet von chinesischen Staatsmedien. Unter den Vermissten sind auch einige Deutsche. Die Suche nach weiteren Überlebenden wird durch zerstörte Straßen und meterhohen Schlamm erschwert. Nach der Cyberattacke vor 2 Wochen wird das Land Berlin jetzt von Hackern erpresst. Der regierende Bürgermeister Wegner teilte mit, eine entsprechende Forderung sei gestern eingegangen. Die Hacker behaupten, große Mengen an Daten erbeutet zu haben. Nach Medienberichten fordern sie rund 2 Millionen Euro und drohen mit der Veröffentlichung der Daten innerhalb einer Woche. Wegner sagte, das Land Berlin werde sich nicht erpressen lassen. Die Ermittlungsbehörden arbeiteten mit Hochdruck daran, die Täter zu fassen. Hacker hatten die Senatsverwaltungen für Bauen und Verkehr vor rund 2 Wochen angegriffen und deren Computersysteme lahmgelegt. In Berlin konnte deshalb unter anderem tagelang kein Wohngeld ausgezahlt werden. Das Festival des deutschen Films in Ludwigshafen hat den Regisseur Volker Schlöndorff mit dem Ehrenpreis ausgezeichnet. Man verbeuge sich vor der Leistung des Regisseurs, Autors und großen Kinokünstlers, teilten die Veranstalter in der pfälzischen Stadt mit. Im Anschluss an die Ehrung lief Schlöndorffs Romanverfilmung »Rückkehr nach Montauk« nach der Novelle von Max Frisch. Das Filmfestival auf einer Insel im Rhein gilt als Ideenbörse und wichtiger Branchentreff. Das Wetter. Nachts in der Südosthälfte stark bewölkt und schauerartiger, anfangs auch gewittriger Regen. An den Küsten weitere Schauer, sonst weitgehend abklingende Schauer und Gewitter. Tiefstwerte von Ost nach Südwest 18 bis 11 Grad. Am Tage im Norden und Westen wolkig oder stark bewölkt. In Küstennähe auch schauerartiger Regen, sonst zunächst heiter bis sonnig, im Verlauf gebietsweise Quellbewölkung, am Abend im Westen aufkommender Regen, 20 bis 28 Grad. Die weiteren Aussichten, am morgigen Sonntag im Norden und Nordwesten wiederholt Schauer, sonst wechselnde Bewölkung, von der Lausitz bis zu den Alpen länger sonnig. Das waren die Nachrichten.
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0: Peary ließ sich als erfolgreicher Entdecker in den USA feiern. Er brachte 6 Inuit aus Grönland mit, von denen 4 kurz darauf starben. Dazu einige Inuit-Skelette sowie 2 große Meteoriten aus Nordgrönland, aus deren Metall die Polarbewohner bislang Pfeilspitzen, Harpunen und Messerschneiden gefertigt hatten. Ruhm stand wohl über der Solidarität mit den Inuit. Sein Expeditionssystem war erfolgreich. Peary setzte, wie Fridtjof Nansen, auf eine kleine Truppe. Es gab Vorauskommandos, die Iglus bauten, jagten, Vorratslager anlegten und den Weg ebneten. Das eigentliche kleine Expeditionskorps folgte ohne große Ausrüstung, um fit und frisch für den großen Vorstoß zu sein.
1: Nur sein Ehrgeiz verführte ihn mitunter. Bei seinem längsten Aufenthalt in der Polarregion von 1898 bis 1902, als er mit Macht versuchte, den Pol zu erreichen, erfroren ihm am Beginn der Reise die Zehen. 8 mussten amputiert werden. Dennoch blieb er im Norden. Sein Vormarsch wurde 3 Jahre später, 1902, bei 84 Grad 17 Minuten Nord erneut gestoppt. Ein breiter Lauf offenen Meeres versperrte ihm den Weg. Er musste umkehren.
2: Das Spiel ist aus. Mein Traum von 16 Jahren ist zu Ende. Ich habe den besten Kampf geliefert, zu dem ich fähig war. Ich glaube, es war ein guter Kampf. Aber das Unmögliche vermag ich nicht.
0: Sein Stern in der amerikanischen Öffentlichkeit sank.
2: Es wäre sinnlos, meine Enttäuschung zu leugnen, dass es Commander Peary nicht gelungen ist, den Pol zu erreichen.
0: So der Bankier und Philanthrop Morris Ketchum Jessup, der ihn bis dato finanziell unterstützt hatte, am 3. November 1906 nach einer weiteren gescheiterten Expedition Peary's. Das Publikum wandte sich einem anderen Helden zu, Frederick Albert Cook.
1: Der Arzt aus New York, der mit Amundsen an Bord der Belgica gewesen war, überraschte die amerikanische Öffentlichkeit mit einer Heldentat. 1906 stand er angeblich als erster Mensch auf der vereisten Spitze des 6.194 Meter hohen Denali oder Mount McKinley in Alaska, des höchsten Berges Nordamerikas. Sein Bericht wurde ein Bestseller. Sein Ansehen in der Öffentlichkeit stieg und stieg, ebenso sein Wagemut. Im Juli 1907 reiste Cook Richtung Grönland ab, angeblich um Felle zu erbeuten, aber seine Vorratsliste war verdächtig lang und im Herbst 1907 kam die Nachricht, sein Ziel wäre nun der Nordpol.
0: Peary's Ehrgeiz war erneut geweckt, doch er musste warten, ihm fehlte das Geld. Peary nahm Kredite auf, Kredite, die, so wurde ihm versichert, Sponsoren übernehmen wollten, sollte er den Pol erreichen. Falls nicht, wäre er bankrott. Alle wussten, es war sein letzter Versuch. Es musste gelingen. Am 6. Juli 1908 brach Peary auf seinem Dampfschiff Roosevelt in New York Richtung Eismeer auf. Durch den Smith-Sund ging es nach Norden, zwischen Grönland und der Ellesmere-Insel hindurch, in deren Norden er sein Winterquartier bezog. Vom Cape Columbia brach die Expedition dann zu Fuß am 28. Februar 1909 in mehreren Gruppen auf. Eine bahnte den Weg, andere übernahmen den Transport und zuletzt, am 1. März 1909, folgte die Truppe unter Peary's Kommando. Sie wanderten über das zerklüftete Eis des Nordpolarmeeres. Kälte und Wind griffen an.
2: Es war so kalt, dass der Spiritus festgefroren und das Petroleum weiß und zäh war. Die Hunde konnte man fast nicht sehen, weil ihr Atem sie wie Wolken einhüllte. Wir sind oft ganze Tage lang gegen einen blindmachenden Schneesturm angegangen, wobei der kalte Wind in jedes Loch unserer Kleidung hineinblies.
0: Morgens krochen die Männer aus den Iglus. Sie froren, wenn sie ihren Tee tranken. Sie froren, wenn sie ihre Sachen zusammenpackten. Sie froren, wenn sie die Schlitten beluden. Sie froren, wenn sie ihre dürftigen Portionen kauten. Sie froren, wenn sie die Hunde anschirrten. Dann lenkten und trugen sie ihre Schlitten über das stumpfe, mitunter zu Hügeln aufgetürmte Eis, durch Wasserlachen und schwitzten in ihren Pelzen vor Anstrengung, mitunter auch vor Furcht, wenn der Schlitten sich bedrohlich neigte und an einer Wasserrinne vorbeischlitterte.
1: Das Marschtempo war hoch und Mitte März kehrten die ersten um. Am 1. April waren 87 Grad, 46 Minuten und 49 Sekunden erreicht. Das war die letzte Messung, die Robert Bartlett vornahm. Er musste danach, 246 Kilometer vor dem Ziel, umkehren. Obwohl Peary ihm versprochen hatte, dass er in der Polgruppe sein sollte. Stattdessen nahm er seinen ihm treu ergebenen Diener Matthew Hansen sowie vier Inuit mit. Bartlett schrieb später:
2: Er war nicht herzlos, sondern verhielt sich einfach nur geschäftsmäßig. So war er immer.
0: Geschäftsmäßig und geschäftstüchtig. In seinem Reisejournal notierte Peary in einer Randspalte, mit welchen Produkten er die Menschheit nach seiner Rückkehr beglücken wollte.
2: Spezielles Paar Peary Nordpol Schneeschuhe herstellen lassen. Ein Muster Peary Nordpol Schlitten anfertigen lassen. Nordpol Mäntel, Anzüge, Zelte, Kocher auf Sportausstellungen mit männlichen und weiblichen Verkäufern in Eskimo-Kostümen.
0: Selbst am 6. April 1909 fanden sich in seinem Tagebuch nur solche Vermarktungsideen. Das war verwunderlich, war das doch, laut seinem später veröffentlichten Expeditionsbericht, der Tag, an dem er angeblich den Pol erreicht hatte. Am 7. April startete der Rückweg. 16 Tage später, am 23. April, erreichte die Gruppe wieder Cape Columbia. Die Begrüßung war seltsam. Peary verhielt sich gar nicht wie ein Entdecker. Er ruhig, nicht triumphal. Bartlett war erst 3 Tage zuvor zurückgekehrt, obwohl er 500 Kilometer weniger Strecke zu bewältigen hatte. Zwischen beiden entspann sich ein merkwürdiger Dialog. So berichtete es Bartlett:
2: Sir, ich gratuliere Ihnen zur Entdeckung des Pols. Wie kommen Sie denn darauf?
1: Peary sandte auch nicht sofort, als es möglich war, ein Jubeltelegramm in die USA, sondern erst am 6. September 1909. Inzwischen hatte er erfahren, dass sich Frederick A. Cook als Nordpolbezwinger in Dänemark feiern ließ. Er hätte den Pol am 21. April 1908 erreicht, also ein knappes Jahr früher. Cook hatte notiert:
2: Ich war enttäuscht. Als ich am Pol war, sah ich Eis. Das ewige und traurige Eis mit seinem grausamen Glitzern. Und in der Minute des größten Stolzes, dass das Ziel erreicht war, empfand ich entsetzliche Angst vor den Schrecken der Rückkehr.

0: Nach bei der Rückkehr in die USA begann eine Propagandaschlacht. Wer war der Erste am Pol gewesen? Langsam schwand Cooks Renommee. Es kam raus, dass er nie den Denali bestiegen hatte. Die Fotos, die ihn auf dem Gipfel zeigen sollten, wurden auf etwa 1800 Meter Höhe aufgenommen. Misstrauen erregten auch seine Polarfotos. Sie erschienen wie Ausschnitte alter Grönlandbilder. Und nicht zuletzt gab es Zweifel an seinem Marschtempo und der Route.
1: Cook kündigte immer wieder neue Beweise an, doch sie folgten nicht. So wendete sich die Gunst des Publikums und der wissenschaftlichen Einrichtungen. Je weiter Cooks Stern sank, desto höher stieg der Peary's. Beweise waren da nicht so wichtig. Einer von beiden war mit Sicherheit am Pol, so wollte es die Öffentlichkeit. Peary's Aufzeichnungen waren auch nicht vollständig. Schließlich wurde die einzige Bemerkung im Tagebuch über das Erreichen des Pols später eingeschoben. Zwar war sein Marschtempo noch höher als das Cooks, aber seine Messungen waren unvollständig und seine Ortsbeschreibungen mangelhaft. Doch das war den wissenschaftlichen Einrichtungen egal. Die Zeit suchte sich ihren Helden. Nach und nach entschlossen sich, erst zögerlich, dann immer schneller, die geografischen Gesellschaften der Welt, ihn als Eroberer des Pols anzuerkennen. Er wurde mit Preisen und Goldmedaillen überschüttet. Peary starb hochgeehrt 1920. Cook kam im selben Jahr wegen Unterschlagung ins Gefängnis. Er starb 1940.
2: Der Nordpol ist erstmal unspektakulär. Das Spektakulärste ist, wenn Sie irgendein Navigationsgerät dabei haben, wir sind jetzt mit dem Schiff am Nordpol gewesen, die ganze Navigation des Schiffes, die kommt damit nicht zurecht. Die Kompasse fangen an frei zu drehen, die alle möglichen Warntöne aufzupiepen, piep, piep, piep, piep, piep, weil die automatische Navigation sagt, ich kann hier nicht mehr, ich befürchte durcheinander, hier stimmt irgendwas nicht. Und sogar bei einem Forschungseisbrecher, der eigentlich dafür gemacht ist, auch mal beim Nordpol zu sein, funktioniert das nicht mehr. Das ist interessant zu sehen und ansonsten sieht der Nordpol genauso aus wie einen Kilometer rechts oder links davon.
0: Nichts. Einfach nur weiß und blau. Markus Rex von der Polarstern war nicht so sehr beeindruckt.
2: Man freut sich, man stößt mit einem kleinen Glas Sekt an. Wir haben den Moment ordentlich gewürdigt, sind ein paar Mal mit unseren kleinen Handheld-GPS um den echten Punkt des Nordpols herumgelaufen. Das können Sie wirklich dann sehen. Okay, ich kann jetzt hier um den Punkt herumlaufen. Und das war's dann.
1: Und für einen Norweger war es egal, ob Cook oder Peary als Erster am Pol waren. Für ihn war es nur wichtig, dass sein Lebenstraum zerstört war. Roald Amundsen hatte für den Sommer 1909 die Eroberung des Nordpols geplant.
3: Ich wollte unbedingt auf eigene Faust das Wagnis versuchen, das Dr. Nansen einige Jahre zuvor unternommen hatte. Wollte mich von den Polarströmen über den Nordpol treiben lassen. Und das Polarmeer erforschen.
0: 7 Jahre soll die Reise dauern. Mit der Fram, dem Schiff von Nansen. Doch Anfang September 1909 waren Amundsens Pläne Makulatur. Er war zu spät. Der Nordpol war für ihn verloren. Und er wusste,
3: wenn ich mein Prestige als Entdecker aufrechterhalten wollte, musste ich schnell irgendeinen anderen aufsehenerregenden Erfolg erzielen. Ich entschloss mich zu einem Handstreich.
0: Kapitel 9: Der Wettlauf zum Südpol. Der Nordpol war entdeckt, der Südpol noch frei. Aber wie lange noch? Im Sommer 1909 war der Brite Ernest Shackleton aus der Antarktis zurückgekehrt. 88 Grad, 23 Minuten südlicher Breite hatte er erreicht. Nur etwa 180 Kilometer fehlten bis zum Pol. Schneestürme, Temperaturen von minus 30 bis minus 40 Grad Celsius und zu geringe Vorräte ließen ihn umkehren. Als seine Frau ihn nach seiner Rückkehr fragte, warum er nicht weitergegangen sei, antwortete er nur:
3: Ich dachte, dir wäre ein lebender Esel lieber als ein toter Löwe.
0: Shackletons Expedition löste eine Antarktis-Begeisterung aus. Die Eroberung des Südpols schien greifbar. Und sie war, zumindest für die englischen Medien, eine britische Aufgabe. Ein Engländer stand schon in den Startlöchern. Der 1868 geborene Marineoffizier Robert Falcon Scott der schon 1901 bis 1904 gemeinsam mit Ernest Shackleton die Discovery-Antarktis-Expedition geleitet hatte. Als er im Juni 1904 zurückgekehrt war, war die britische Öffentlichkeit allerdings enttäuscht. Sie hatte spektakuläre Entdeckungen erwartet, am liebsten den Südpol. Doch Scott gelang es, die Stimmung zu drehen. In seinem Expeditionsbericht erzählte er vom heroischen Ringen einer kleinen Gruppe Menschen unter seiner Führung gegen die Übermacht der Natur und des Schicksals. Er beschwor den Kult des Entdeckers, den Leiden, Aufopferung, ja sogar der Tod mehr adeln als der Erfolg. Das Man-Howling, bei dem die Schlitten nicht von Hunden, sondern von den Männern selbst gezogen wurden.
3: Keine Reise, die mit Hunden gemacht wird, könnte je den ideellen Wert erreichen, der auf sich alleingestellten Männern im Angesicht von Mühsal, Gefahr und Schwierigkeiten zukommt.
0: Im September 1909 erklärte Scott, dass er nächsten Sommer Richtung Antarktis aufbrechen werde, um im Dezember 1911 zum Pol zu gelangen.
1: Amundsen hingegen kündigte nichts an, ließ aber still und ohne Aufsehen Schlittenhunde aus Grönland nach Dänemark kommen. Hätte er nach Norden gewollt, hätte er sie direkt dort an Bord nehmen können. Er ließ ein Holzhaus zum Überwintern bauen, das in Einzelteile zerlegt wurde. Auch das war für eine Polardrift nicht unbedingt nötig. Und er verlegte seinen Abreisetermin 6 Monate nach hinten, auf den 1. Juli 1910. Denn so konnte er rechtzeitig zum südlichen Sommer in der Antarktis anlanden. Am 15. Juni 1910 stach Robert Falcon Scott mit der Terra Nova von Cardiff aus in See. Das Volk jubelte. Scott war schon jetzt ein Held.
3: Die Luft bebte. Zu Tausenden schrien die Menschen, als wenn sie von Sinnen wären.
0: Am 9. August 1910 verließ Amundsen auf der Fram in aller Stille Norwegen. Am 6. September legte das Schiff in Funchal auf Madeira an. 3 Tage, um sich an Land die Beine zu vertreten. Am 9. nachmittags waren alle an Bord. Die Männer schrieben die letzten Briefe. Hjalmar Johansen wurde mitten im Satz unterbrochen. Amundsen wollte sofort alle Männer sehen. 20 Minuten später schrieb Johansen weiter an dem Brief an seine Frau.
3: Nein, du meine Güte, was für eine Überraschung. Und das innerhalb einer Viertelstunde. Wir gehen nicht zum Nordpol. Wir gehen zum Südpol.
0: Die Fram erreichte im Januar 1911 die Packeisgrenze, dampfte hindurch und gelangte in das offene Rossmeer. Etwas später schrieb Olaf Bjaaland in sein Tagebuch:
3: Schließlich ist seit heute die Eisbarriere in Sicht. Das Meer liegt still wie ein Teich. Und vor einem steht diese große chinesische Mauer und gleißt in der Sonne.
0: Robben umkreisten das Schiff und Wale bliesen Fontänen in die Luft, als die Fram die Walfischbucht im Schelfeis erreichte, wo Amundsen sein Quartier auf der Eisbarriere aufschlug. Er ließ das Schiff ausladen. Die Hunde, alle wohl genährt, das Holzhaus, die Vorräte. Während die Schiffszimmerleute das Haus aufstellten und tief im Eis verankerten, jagten die anderen Seehunde und Pinguine. Man brauchte Fleisch, um 100 Hunde und 10 Menschen ein Jahr zu versorgen.
1: Die Entdecker überprüften ihre Ausrüstung, hobelten die Schlitten ab, um sie zu erleichtern, strichen Proviantkisten schwarz an, um sie im Schnee besser sehen zu können, und begannen damit, Depots in Richtung Süden anzulegen, auf dem 80., 81. und 82. Breitengrad. Insgesamt schafften sie bis Winteranfang 2 Tonnen Versorgungsgüter nach Süden.
4: Unheimlich gut markiert mit Fähnchen nach Süden im Abstand von 500 Meter und dann jeweils nach Ost und West jeweils 10 Flaggen im engeren Abstand, dass wenn er im Nebel irgendwie da vorbeikommen sollte, auf alle Fälle auf diese Fahnen trifft, die waren durchnummeriert und dann weiß er, in welche Richtung er gehen muss, um zu seinem Camp zu kommen.
0: Cornelia Lüdecke, die auch eine Biografie über Roald Amundsen geschrieben hat, findet den Entdecker zwar nicht immer sympathisch, spricht aber mit einer gewissen Hochachtung von seiner Planungskompetenz.
4: Er war ehrgeizig, er war zielstrebig, er kannte sein Ziel und hat alles darauf ausgerichtet, um dieses Ziel zu erreichen, dass er mit Hundeschlitten gefahren ist. Und die Hunde so eingesetzt hat, dass er die töten kann, um als Futter für die anderen Hunde zu verwenden oder als Reserve, falls sie selber in Not kommen und essen müssen. Hunde kann man essen. Und das hat er durchgerechnet. Und es hat fantastisch funktioniert. Und Amundsen konnte definitiv auch sozusagen über Leichen gehen. Wenn er mit Leuten zusammen war, die nicht das gemacht haben, was er verlangt hat.
0: So strich er Hjalmar Johansen aus der Pol-Gruppe, weil dieser Kritik an seiner Planung geübt hatte. Den Johansen, der mit Nansen zum Pol aufgebrochen war und überwintert hatte.
4: Das wäre für Hjalmar Johansen natürlich auch irgendwie wunderschön im Leben gewesen. Und es führte letztendlich dazu, dass er dann, wie er dann nach Norwegen zurückgekehrt ist, dann Alkoholiker wurde und sich dann letztendlich umgebracht hat.
0: Die Briten um Scott hatten schon vor Amundsen ihr Winterquartier aufgeschlagen. Es lag etwa 650 Kilometer entfernt, am anderen Ende des Ross-Schelfeises, dort, wo der 3743 Meter hohe Mount Erebus aus dem Eisfeld hervorragt. Sie wollten von dort der Route Shackletons folgen. Scott wusste inzwischen, dass er einen Rivalen auf dem Weg zum Pol hatte. Nachdem Amundsen seine Mannschaft eingeweiht hatte, wurde auch die Weltpresse informiert.
3: Wir waren 5 Mann. Hansen, Wisting, Hassel, Bjarland und ich. Mit 4 Schlitten und je 13 Hunden.
0: So zog Amundsen los. Mit ziemlich wenig Gepäck, denn das meiste lag schon vor ihnen im Lager auf dem 80. Breitengrad. So konnten die Männer die ersten 180 Kilometer auf den Schlitten sitzend fahren. Danach wurden die Skier angezogen. Am 5. November erreichten sie das letzte angelegte Vorratslager auf dem 82. Breitengrad und 6 Tage später sahen sie die Berge. Unannehmbar wirkten die Felsen von unten. Das Ende des Schelfeises war erreicht, der Aufstieg auf das Festland begann. Amundsen wählte einen Gletscher aus, der ihm besteigbar erschien. Bis auf über 3000 Meter Höhe zerrten die Norweger ihre Schlitten hinauf, teils im Nebel, teils im Sturm. Am 21. November kampierten sie auf 3220 Meter Höhe. Der 85. Breitengrad war überschritten. Hier begann das Hochplateau, auf dem irgendwo der Pol liegt. Sie blieben 4 Tage, töteten alle Hunde bis auf 18, hatten so frisches Fleisch für die Artgenossen und sich selbst, gewöhnten sich an die dünne Luft auf der Hochebene und zogen dann mit 3 Schlitten weiter.
1: Sie trotzten Schneestürmen, in denen der Wind so heulte, dass sie ihr eigenes Geschrei nicht mehr verstehen konnten. Sie krochen morgens aus dem Zelt, schüttelten den Schnee ab, stemmten sich gegen den Wind, schirrten die Hunde an und trieben sie an und lenkten ihre Schlitten. Ihre Gesichter waren aufgesprungen, voller Schorf und Frostbeulen. Manchmal schrieben sie Tagebuch. An guten Tagen las es sich so.
3: Minus 28 Grad, Südwind. Etwas kalt, wenn die Haut im Gesicht aufgesprungen ist.
0: Am 15. Dezember 1911 standen 5 Norweger am südlichen Punkt der gedachten Achse, um die sich die Erde dreht. Sie waren die Ersten dort, in einer Wüste aus Eis und Schnee. 5 Norweger. Roald Amundsen, Olaf Bjarland, Helmer Hansen, Sverre Hassel und Oskar Wisting.
1: Sie schüttelten sich die Hände und dann folgte der feierliche Akt.
3: 5 raue, vom Frost mitgenommene Fäuste griffen nach der Stange, hoben die wehende Fahne auf und pflanzten sie auf. Als einzige und erste auf dem geografischen Südpol.
0: Die Norweger bauten ihr Zelt auf, versorgten die Hunde und vermaßen das Gelände. Eine Zigarre gab es auch noch für jeden. Sie waren zufrieden und erschöpft. Große Worte fand keiner von ihnen, nicht im Moment der Ankunft und nicht einmal später in der Rückschau. Roald Amundsen schrieb in seinem Expeditionsbericht bemerkenswert nüchtern:
3: Ich kann nicht sagen, dass ich da vor dem Ziel meines Lebens stand. Dies wäre doch etwas zu sehr übertrieben.
0: Und dann folgen 2 ganz erstaunliche Sätze.
3: Ich will lieber aufrichtig sein und gerade heraus erklären, dass wohl noch nie ein Mensch in so völligem Gegensatz zu dem Ziel seines Lebens stand, wie ich zu dieser Gelegenheit. Die Gegend um den Nordpol, ach ja, zum Kuckuck, der Nordpol selbst hatte es mir von Kindesbeinen an angetan. Und nun befand ich mich am Südpol.
1: Scott, dessen Traum der Südpol war, war da noch 360 Meilen vom Ziel entfernt. Die Briten waren später als die Norweger aufgebrochen. Sie überstiegen weiter südlich das Gebirge und erklommen die Hochebene. Dort trennte sich das Polteam von den anderen. Scott und 4 Mitstreiter schleppten sich voran und zogen die Schlitten. Warum sie nicht, wie die Norweger, Hunde als Zugtiere und Proviant mitnahmen, weiß Cordelia Lüdecke.
4: Scott war ein Marineoffizier. Und die Marine hat ja ganz strikte Hierarchien und Vorgaben. Und die Marine wurde geführt von inzwischen alten Männern in der Admiralität, die das Sagen hatten. Und das bedeutet britische Kleidung, Manhauling, britische Lebensmittel und alles. Und das war sozusagen die Vorgabe. Dazu kommt noch ein Punkt. Scott hat auf der ersten Expedition auch Hunde mitgenommen. Die haben sich aber nicht bewährt. Und warum? Die haben schlechten Stockfisch gekriegt, die haben nie frisches Robbenfleisch gekriegt. Und Scott hat sich nicht darum gekümmert, dass man gescheit lernt, mit Hundeschlitten umzugehen.
0: Zusätzlich war England ab 1903 von der Brown-Dog-Affäre erschüttert worden. Eine erhitzte gesellschaftliche Debatte, die sich um Tierversuche mit Hunden drehte.
4: Das heißt, zu diesem Zeitpunkt, als Scott seine zweite Expedition geplant hat, war es in England political total unmöglich, Hunde bewusst zu töten, was Amundsen gemacht hat. Und das ging in England nicht mehr.
0: Am 17. Januar 1912 erreichten auch die Engländer den Pol. Dort flatterte stolz die norwegische Flagge im Wind. Scott schrieb in sein Tagebuch:
3: Oh Gott, das ist ein grausiger und entsetzlicher Ort. So viel Schwerstarbeit und nicht einmal der Lohn, Erster zu sein.
0: Amundsen wusste, wie schwierig es zu belegen war, dass er den Pol erobert hatte. Er kannte die Schlammschlacht zwischen Peary und Cook. Er kannte das Problem der fehlenden Beweise.
4: Jetzt kommt das Clevere. Er hat zusammen mit Cook auf der Belgica-Expedition in der Antarktis ein super leichtes, unheimlich praktisches Zelt entwickelt. Und dieses Zelt hat er dabei gehabt. Und wie er am Südpol war, hat er dieses Zelt dort aufgestellt und dort gelassen. Mit einem Brief an den norwegischen König. Und das Fantastische ist, Scott hat dieses Zelt gefunden und fotografiert. Das ist der Beweis, dass Amundsen dort war.
0: Als die Norweger am 26. Januar wieder in ihrem Stützpunkt angekommen waren, irrte Scott noch durch die polare Eiswüste. Seine Situation wurde immer desperater, auch weil die Engländer ihre nur schlecht markierten Depots oft lange suchen mussten. Zudem hatten sie die Kanister mit dem Brennstoff für die Kocher nur schlampig verschlossen, sodass der sich verflüchtigt hatte.
3: Pol erreicht, 14. bis 17. Dezember. Alle wohlauf.
1: Teilte Amundsen am 7. März 1912 der Welt per Telegramm mit. Die Engländer waren dahingegen fast am Ende. Evans Hand war erfroren, Oates Füße waren schwarz und faulig, Wilsons Sehnen entzündet, alle, auch Scott und Bowers, litten an Erfrierungen und Skorbut.
3: Freitag, 16. März oder Samstag, 17. Habe den Überblick über das Datum verloren. Glaube aber, das Letzte stimmt. Tragödie auf der ganzen Linie. Beim Mittagessen vorgestern sagte der arme Titus Oates, er könne nicht mehr weiter. Er schlug vor, wir sollten ihn in seinem Schlafsack zurücklassen. Das konnten wir nicht und überredeten ihn, am Nachmittag mit uns weiterzumarschieren. Obwohl es für ihn schrecklich war, kämpfte er sich voran und wir schafften ein paar Meilen. Abends ging es ihm schlechter und wir wussten, dass das Ende gekommen war. Vorgestern schlief er die ganze Nacht durch und hoffte, nicht mehr zu erwachen. Aber er wachte morgens auf. Gestern. Draußen blies ein Schneesturm. Er sagte, Ich gehe nur kurz hinaus, es kann eine Weile dauern. Er ging hinaus in den Schneesturm und wir sahen ihn nicht wieder. Wir wussten, dass der arme Oates in seinen Tod lief. Wir hoffen alle, dem Ende mit einer ähnlichen Geisteshaltung gegenüberzutreten. Und ganz sicher ist das Ende nicht fern.
0: Sie wussten, nur ein Wunder konnte sie noch retten.
1: 17 Kilometer vom rettenden Lebensmitteldepot entfernt, halb verhungert und halb erfroren, schrieb Scott Briefe und Tagebuch. Briefe an seine Frau, die Familie, die Auftraggeber. Er nahm seinen Stift und verfasste Dokumente des Scheiterns. Zeugnisse vom heroischen menschlichen Kampf gegen die Naturgewalten.
3: Aber meinetwegen bereue ich diese Reise nicht, die gezeigt hat, dass Engländer Schweres erdulden, einander helfen und dem Tod mit ebenso großer Festigkeit entgegensehen können, wie je in vergangenen Zeiten. Um Gottes Willen, kümmert euch um unsere Leute.
0: Und sein Tagebuch endete?
3: Schickt dieses Tagebuch meiner Frau.
1: Doch dann strich er Frau durch.
3: Schickt dieses Tagebuch meiner Witwe.
5: Und man fühlt sich irgendwann dem Rest der Welt nicht mehr zugehörig. Dieser Ort ist unglaublich friedlich oder auch unglaublich wild, wenn wochenlang Orkane toben. Und in der Polarnacht ist es, als würde man so innerlich in die Sterne umziehen, finde ich.
0: Aurelia Hölzer.
5: Man fühlt sich als Bewohner der Milchstraße, weil das ist unsere Galaxie. Man hat wirklich das Gefühl, man ist auf einem Planeten im Weltall und der Bezug zur Zivilisation, der rückte ganz weit weg.
0: In Norwegen tobte nach Amundsens Rückkehr zur selben Zeit eine Welle nationaler Begeisterung durch das Land. Es hatte einen großen Helden. Doch auch die Engländer suchten und fanden einen. Im November 1912 wurde Scotts Leiche entdeckt. Sie verblieb im Eis. Doch rührten die Tagebücher die Nation und posthum wurde Scott geadelt.
1: Und Amundsen? Er veröffentlichte seine Reiseberichte und hielt Vorträge. Doch er fand keine Ruhe. Er brach zu neuerlichen Expeditionen auf und überflog 1926 gemeinsam mit dem Italiener Umberto Nobile im Luftschiff den Nordpol. Als dieser 1928 bei Spitzbergen verschollen ging, startete Amundsen am 18. Juni von Tromsø einen Rettungsflug. Ein Fischer berichtete später, dass das kleine Flugzeug dicht über dem Wasser flog.
3: Bis am Horizont eine Nebelwand auftauchte. Dann stieg die Maschine höher, vermutlich um über den Nebel zu kommen. Doch mir kam es so vor, als ob sie danach zu schwanken anfing. Und dann flog sie in den Nebel und verschwand vor meinen Augen.
1: Roald Amundsen wurde nie wieder gesehen.
6: Für mich war es eine totale Magie, die Dämmerung der Polarnacht zu sehen. Also es ist so um 12 Uhr mittags. Man denkt, die Sonne geht auf, aber sie küsst irgendwo den Horizont, bleibt aber darunter. Und es ist so, als wäre die Sonne gerade untergegangen oder sie würde gerade aufgehen. Und das ganze Eis verfärbt sich in so einen schönen, ja, Magenta teilweise. Einfach traumhaft. Also wunderschön. Und in der Nacht dann die Polarlichter.
0: Michael Trautmann überwinterte im selben Team wie Aurelia Hölzer.
6: Im tiefsten Winter, wenn man dann die Sterne sieht. Ich stand da mal, habe in den Himmel geschaut und dann sieht man die Satelliten da vorbeiziehen und dachte mir, ja, einer davon könnte vielleicht die Raumstation ISS sein. Wenn sie jetzt gerade über uns sind, sind uns das die nächstgelegensten Menschen mit 400 Kilometer Entfernung.
0: Kapitel 10. Wissenschaft statt polarer Rekorde. Ursprünglich war es sehr einfach. Die ersten Polarfahrer stolperten förmlich über irgendwelche neuen wissenschaftlichen Entdeckungen. Zu wenig war über Arktis und Antarktis bekannt. So konnten viele Polarfahrer ihre reine Entdeckerlust, die sie antrieb, als Wissenschaft verbrämen. Die Fahrt der Germania 1869, 1870 unter Karl Koldewey, die natürlich den Pol erreichen wollte, brachte beispielsweise immerhin kistenweise Pflanzen und Tiere aus Ostgrönland heim nach Bremen. 89 Gefäßpflanzen, 71 Laubmoose, 52 Flechten, 17 Algen, 5 Gattungen höherer Pilze sowie 13 endophytische Pilze, dazu 218 Tierarten. Jede Fahrt nach Norden vermaß Küsten, zeichnete Karten, lotete Wassertiefen aus und zeichnete Temperaturen auf.
1: Der Pol selbst war für die Wissenschaft eigentlich ein Nichts. Ein einsamer Punkt auf der Erde, an dem die gedachten Linien der Längen gerade zusammenkommen und alle Zeitzonen zusammenfallen. Der deutsche Marineoffizier Karl Weibrecht fand die Suche nach dem Pol höchst unnütz.
3: Heute ist die arktische Forschung zu einer Art Hetzjagd gegen den Nordpol geworden, welche der wissenschaftlichen, nur wenigen zugänglichen Entdeckung auf allen Gebieten im Wege steht.
0: Weibrecht verfasste 1875 eine Schrift, in der er sich für eine systematische Erforschung der Arktis in internationaler Zusammenarbeit aussprach. Seine Grundprinzipien der arktischen Forschung waren:
3: Erstens, die arktische Forschung ist für die Kenntnis von den Naturgesetzen von höchster Bedeutung. Zweitens, die geografische Entdeckung in jenen Gegenden hat nur insofern höheren Wert, als durch sie die wissenschaftliche Forschung im engeren Sinne vorbereitet wird. Drittens, die arktische Detailtopographie ist nebensächlich. Viertens, der geografische Pol hat für die Wissenschaft keine größere Bedeutung als jeder andere in höheren Breiten gelegene Punkt. Fünftens, die Beobachtungsstationen sind ohne Rücksicht auf die Breiten umso günstiger, je intensiver die Erscheinungen, deren Studium angestrebt wird, auf ihnen auftreten. Sechstens, vereinzelte Beobachtungsreihen haben nur relativen Wert.
0: Und Weibrecht schlug vor, dass mehrere Staaten Forscher in die Polargebiete entsenden, um
3: mit gleichen Instrumenten und nach gleichen Instruktionen durch ein Jahr möglichst gleichzeitige Beobachtungen anzustellen.
0: Was im ersten internationalen Polarjahr 1882-1883 nach einigen Vorbereitungskonferenzen und vielem Hin und Her auch umgesetzt wurde. An 12 Stationen in der Arktis und 2 Stationen in der Antarktis wurden vergleichbare Messungen durchgeführt. Diese umfassten Untersuchungen zum Geomagnetismus und der Erforschung des Polarlichts sowie der Meteorologie, wobei stündlich Temperatur, Luftdruck, Luftfeuchte und Windgeschwindigkeit aufgezeichnet werden sollten. Am 1. und 15. jedes Monats sollten diese Messungen sogar alle 5 Minuten erfolgen. Teilnehmende Länder waren Großbritannien, das Deutsche Reich, Dänemark, Schweden, Norwegen, die Niederlande, Österreich-Ungarn, Finnland, Frankreich, Russland und die USA.
1: Die nordpolaren Forschungsstationen lagen rund um den Pol verstreut, mit einem Schwerpunkt im europäischen Polarmeer. Im Südpolarmeer gab es 2 Stationen, eine deutsche auf Südgeorgien und eine französische auf Feuerland, wo auch schon der CO2-Gehalt der Atmosphäre gemessen wurde. Die nördlichste war die US-amerikanische Fort Conger an der Nordspitze der Ellesmere-Insel auf 81 Grad 44 Minuten Nord. Der Einsatz dort endete tragisch. Es gelang 1883 nicht, die dort stationierten Männer per Schiff abzuholen, sodass sich diese entschlossen, zu Fuß nach Süden zu marschieren. Sie überwinterten am Kap Sabine auf Pym Island, allerdings konnten nur 7 von 25 Männern im Juni 1884 gerettet werden.
0: Das internationale Polarjahr war ein Erfolg, auch wenn es über 15 Jahre dauerte, bis endlich alle Forschungsergebnisse veröffentlicht waren. Die Internationale Polarkommission, die zuletzt 1891 zusammengekommen war, hatte sich da schon längst aufgelöst. Bemerkenswert war das Polarjahr auch aus politischen Gründen. Erstmals hatte es eine wirklich internationale Forschungszusammenarbeit gegeben.
4: Das zweite Polarjahr, 50 Jahre später, 1932-33, war wieder für die Meteorologie besonders interessant, weil man dann schon die hohe Atmosphäre untersucht hat. Mit Ballons, mit Drachen und Radiosonden, die freifliegend waren, die über Funk Temperatur, Luftdruck und Feuchtigkeit auf die Bodenstation, also Empfangsstation, gesendet haben. Und 25 Jahre später, also 57, 58, hatte man Raketen, die bis über 100 Kilometer rauffliegen konnten und dazwischen eben auch Wetterraketen, mit denen dann auch in der höheren Atmosphäre noch Informationen gesammelt wurden.
0: Doch natürlich gab es zwischendurch auch immer wieder Rekordversuche. Dafür gab es einen simplen Grund. Polarexpeditionen waren teuer. Suchte man Sponsoren dafür, musste man möglichst Sensationelles liefern. Das konnten Entdeckerpersönlichkeiten wie Robert Peary oder Roald Amundsen. Oder auch später solche wie Erling Kagge, der 1990 den Nordpol und 1993 den Südpol erreichte und 1994 den Mount Everest bestieg. Oder wie Reinhold Messner, der alle Achttausender ohne Sauerstoff bestieg und später die Antarktis, Grönland oder auch die Wüste Gobi durchquerte.
4: Die sind einfach getrieben, innere Getriebene.
0: Ausnahmen waren beispielsweise die Expeditionsreisen, wie sie 1891 und 1892-93 von Erich von Drygalski geleitet wurden. Seine Expeditionen nach Westgrönland wurden durch die Gesellschaft für Erdkunde zu Berlin finanziert. Drygalski bezeichnete Grönland als ein lebendes Beispiel für die Eiszeit.
3: Dort hat man überall den Eindruck des Eises, auch in der Gestaltung der Felsen und dem Klima des Landes. Das Eis beherrscht die Lebensweise der Organismen, den Charakter der Menschen. Es sind die Verhältnisse, wie wir sie für die frühere Eiszeit Europas und Nordamerikas annehmen müssen.
1: Oder die Forschungen Alfred Wegeners, der mehrere Reisen nach Grönland unternahm, 1913 die Insel durchquerte, dabei die Wetterverhältnisse notierte und der 1930 eine große Expedition leitete. Dabei wurden über den nordischen Winter hinweg an drei Stationen Westküste, Ostküste und mitten auf dem Inlandeis meteorologische Messungen vorgenommen. Dazu kamen Eisdicken- und Eisdichte-Messungen und Messungen der Gletscherbewegungen. Unter anderem ging es auch darum herauszufinden, ob Tiefdruckgebiete über Grönland hinwegziehen, was für den beginnenden Flugverkehr auf der Polarroute wichtig war. Wegener starb im November 1930 auf dieser Expedition während einer Schlittenreise.
0: Kapitel 11: Polarforschung heute. Klimawissenschaft und menschliche Extremsituationen.
2: Das ist ja eine fiese Region. Das ist nicht einfach, da Forschung zu machen. Im Sommer kommen wir da immerhin hin, mit großem Aufwand, mit unseren Forschungseisbrechern. Wir können auch in das zentralarktische Meereisgebiet, das ist ja ein von Eis bedeckter Ozean, da ist kein Land drunter, da ist ein Ozean, 3.000, 4.000 Meter tiefes Wasser, da ist eine Eisdecke obendrauf. Diese Eisdecke können wir im Sommer mit unseren Forschungseisbrechern durchbrechen und in sehr teuren, aufwendigen Expeditionen Daten sammeln.
0: Markus Rex, Leiter der Internationalen Mosaik-Expedition.
2: Das ist auch immer wieder passiert. Im Winter ist diese Eisdecke auch heutzutage noch so dick, dass wir sie einfach nicht durchbrochen bekommen. Mit selbst den weltbesten Forschungseisbrechern kommen wir da im Winter nicht reingebrochen.
0: Das war der Grund für die internationale Mosaikexpedition, bei der sich das Forschungsschiff Polarstern an eine große, feste Eisscholle anheftete und in der Polarregion umhertreiben ließ. Vorbild war die Nansen-Expedition sowie russische Expeditionen, bei denen Wissenschaftler auf einer treibenden Scholle abgesetzt wurden. Der Antarktis-Überwinterer Dietrich Fritzsche.
7: Früher haben die Russen ein Camp auf die möglichst dickste Eisscholle, die zu finden war, gesetzt. Und die trieb dann eben, und wenn es zu bröcklich wurde, mussten die eben abgeholt werden mit Schiff oder mit Flugzeug. Und da solche aufgrund des Klimawandels solche alten, dicken Eisplatten immer seltener werden oder gar nicht existieren, sind die jetzt umgestiegen auf so ein Pontonschiff.
0: Doch das waren kleinere wissenschaftliche Einheiten. Daher fehlten vor der Polarstern-Expedition manche Klimadaten. Autonome Systeme lieferten zwar Temperaturdaten, Windgeschwindigkeiten oder Luftdruck, aber es gab Lücken im Verständnis des polaren Klimasystems.
2: Das ist ein großes Problem, wenn wir uns mal anschauen, wie die Unsicherheit der Klimaprognosen derzeit so sind für die nördliche Polarregion. Sagt uns ein bestimmtes Modell eine Klimaerwärmung der Arktis von 5 Grad Celsius voraus und ein anderes Modell eine Veränderung des Klimas um 15 Grad Celsius bis zum Ende des Jahrhunderts.
0: Fehlende Daten bedeuten natürlich mehr vermuten, mehr extrapolieren. Was am Ende heißt, dass Klimamodelle nur bedingt die wirklichen Prozesse abbilden können. Die Sicherheit ist zwar hoch, es geht aber eben immer genauer. Denn je größer die Datenmenge ist, desto besser funktionieren die Klimamodelle. Am Ende braucht man ein komplettes Bild des arktischen Klimasystems. Und das setzt sich wie ein Puzzle aus Hunderten oder Tausenden von einzelnen Teilen zusammen. Ohne dass man am Ende weiß, welches der vielen Teilchen das wichtigste ist. Markus Rex bringt ein Beispiel für ein besonderes Puzzleteil. Die Oberflächenenergiebilanz der Arktis. In der besteht meist entweder ein Defizit oder ein Überschuss. Herrscht Überschuss, schmilzt das Eis. Ist ein Defizit vorhanden, bildet sich Neues.
2: Das Energiebudget der Arktis wird bestimmt von sehr komplexen Thermen. Da ist zum einen die Sonneneinstrahlung, die bringt Energie auf die Oberfläche. Dann gibt es die reflektierte Sonnenstrahlung. Dann kommt dazu die Wärmestrahlung, die aus Wolken und Aerosolen und Atmosphäre auf die Oberfläche kommt. Die Oberfläche selber strahlt thermische Strahlung aus. Sind die kleinen Verwirbelungen in der Luft, die Wärme zur Oberfläche hin- oder wegtragen können? Sind Wasserdampfflüsse, die Wärme zur Oberfläche hin- und wegtragen können? Sind die Verwirbelungen im Ozean unten drunter, die Wärme aus den tiefen Ozeanschichten bis an die Eisunterkante bringen können? Dann Wärmeleitung durch Schnee und Eis, was auch zur Oberflächenenergiebilanz beiträgt. All die Dinge müssen Sie ja messen, um sie zu verstehen. Und wir haben jetzt erstmals, und das ist wirklich ein Durchbruch, all diese Terme ein ganzes Jahr lang vermessen und kennen sie. Wir kennen damit die Oberflächenenergiebilanz der Arktis.
1: Die Forschung ist heute breit angelegt. Auf der deutschen Georg-von-Neumeyer-Station in der Antarktis finden immer geophysikalische, luftchemische und meteorologische Messungen statt. Dazu kommen beispielsweise Eiskernbohrungen in Gletschern, da man so herausfinden kann, wie sich das Klima in Jahrtausenden änderte. Denn in den Gletschern, die ja lange und langsam wachsende Ablagerungen aus komprimiertem Schnee sind, lagern sich kleine Bläschen Atmosphäre ein, sodass man bei Tiefenbohrungen, die durchaus Kilometer tief gehen, einen Eiskern erhält, aus dem man das Klima früherer Zeiten rekonstruieren kann und auch ablesen kann, wie hoch der CO2-Gehalt der Atmosphäre in bestimmten Perioden war. Oder es wird gemessen, wie viel Schnee kommt dazu, wie viel schmilzt. Oder wie geht es dem empfindlichen Ökosystem Antarktis?
0: Und manchmal sind die Forschenden selbst auch Versuchsobjekte.
5: Wir sind die Versuchskaninchen, weil es so eine extreme Situation auf der Erde sonst nicht gibt. Also wenn man für die Mars-Mission irgendwelche Versuche macht, werden Leute in Tunnel gesperrt. Aber wenn einer einen Herzinfarkt kriegt oder durchdreht, wird er natürlich rausgenommen.
0: Das ist bei der Überwinterung auf der Niemeyer-Station in der Antarktis nicht möglich, sagt Aurelia Hölzer.
5: Wir können 7 Monate nicht raus, auch nicht im Notfall. Und das hat eine Absolutheit, die für die Wissenschaft wahnsinnig interessant ist. Und da wird erforscht, was macht die Psyche, das Immunsystem.

0: 20 Nationen teil. Darunter waren fast alle europäischen Staaten, aber auch die USA, Kanada, Russland und China. Es war eine gemeinsame Expedition in eine Region, die geopolitisch durchaus konfliktträchtig geworden ist.
1: Der Klimawandel hat dazu geführt, dass mehr und mehr Probleme wieder zutage treten, die unter dem ewigen Eis begraben waren. In der Tat hat das schmelzende Meereis zu einer Veränderung geführt, die auch auf die geopolitische Lage sich auszuwirken beginnt.
2: Michael Paul forscht als Gastwissenschaftler bei der Stiftung Wissenschaft und Politik in Berlin zu Fragen maritimer Sicherheitspolitik. Die ist durchaus kompliziert. Große Teile des Nordpolargebietes liegen auf den Staatsgebieten von 8 Ländern: Kanada, Russland, den USA mit Alaska, Norwegen, Dänemark mit Grönland sowie Island, Schweden und Finnland, wobei die drei letzteren keinen direkten Zugang zum Nordpolarmeer besitzen.
0: Diese Länder sind gemeinsam im Arktischen Rat organisiert, der sich bislang überwiegend mit Fragen des Umweltschutzes und der nachhaltigen Entwicklung des Nordpolarraumes befasst. Aber seit einigen Jahren gerät die Nordpolarregion neben sicherheitspolitischen auch aus wirtschaftlichen Gründen immer mehr in den Fokus der internationalen Aufmerksamkeit. Das Eismeer taut und die nördlichen Passagen werden nun doch langsam als Transportweg interessant. Außerdem locken die Bodenschätze des Polargebiets.
1: Die nördliche Seeroute, wie sie von den Russen als solche bezeichnet wird, ist für Russland von eminenter Bedeutung, weil die Bodenschätze, die in Sibirien ausgebeutet werden, Öl und Gas insbesondere, von dort verschifft werden. Russland verspricht sich von der nördlichen Seeroute letzten Endes, dass in einigen Jahrzehnten sie sogar den Suezkanal ablöst.
2: Doch dafür seien noch Milliarden an Investitionen erforderlich.
1: Hier kommt China mit ins Spiel, das die Polarroute als mögliche Seeroute sieht, um ihrerseits Versorgungssicherheit zu verbessern. Da geht es hauptsächlich um Versorgungssicherheit, auch in Bezug auf natürlich Öl- und Gastransporte für die eigene Energieversorgung.
2: Auch die USA haben im Nordpolarraum strategisches Interesse. Trumps Versuch, Grönland von Dänemark zu erwerben, sei ein Spiel aus Kaufinteresse und Drohung, auch Kanada gegenüber, spricht Bände. So ist Markus Rex wenig optimistisch, was künftige große internationale Forschungsexpeditionen angeht.
3: Ich glaube, heute würde das nicht mehr funktionieren. Und es ging, weil wir alle geeint waren von dem gemeinsamen Interesse, dass wir das Klimasystem der Arktis besser verstehen wollten. Das weiß China und Russland und USA und Kanada und die europäischen Länder, die wissen das alle, wie wichtig das für ihr eigenes Land ist, verlässlichere Klimaprognosen für die Arktis zu bekommen, um die Extremwetterlagen, die durch Veränderungen im arktischen Klimasystem sie selber betreffen können, besser vorhersagen zu können. Dieses gemeinsame Ziel, diese gemeinsame Mission hat uns geeint und war stärker als die geopolitischen Fliehkräfte. Und deswegen hat das super funktioniert.
2: Kapitel 12. Utopia mit Pinguinen? In der Antarktis sind die geopolitischen Spannungen nicht so ausgeprägt. Hier gab es nie die Suche nach einem Seeweg. Es gibt zwar Gebietsansprüche verschiedener Länder, diese ruhen aber, weil man sich im Antarktisvertrag 1959 unter anderem darauf geeinigt hat. Der Artikel 1 dieses Vertragswerkes lautet:
4: Die Antarktis wird nur für friedliche Zwecke genutzt. Es werden unter anderem alle Maßnahmen militärischer Art, wie die Einrichtung militärischer Stützpunkte und Befestigungen, die Durchführung militärischer Manöver sowie die Erprobung von Waffen jeder Art, verboten.
0: Zwei schöne Sätze. Die Antarktis als Utopia. Ein Utopia mit Pinguinen?
5: Man wird sehr demütig. Man weiß, wir sind hier alle ein paar Jahrzehnte zu Gast. Also wir sind ja alle in ein paar Jahren nicht mehr da, ja, plus minus ein paar Jahrzehnte. Und das Eis, auf dem wir gewohnt haben, ist als Schneeflocke vom Himmel gefallen, wahrscheinlich vor Millionen von Jahren, also lange bevor unsere Vorvorläufer im Ländenschutz durch irgendwelche Wälder getrabt sind. Und wenn man in dieser Dimension lebt, dann weiß man, dass so der eigene Erfolg, das Streben nach Macht, all diese Sachen, das ist

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1: Drei Uhr, die Nachrichten. Die USA und Venezuela haben ein umfangreiches Erdölabkommen bekannt gegeben. US-Präsident Trump schrieb auf seiner hauseigenen Online-Plattform, mit der Vereinbarung brächten die Vereinigten Staaten über 65 Milliarden Barrel an Vorkommen unter ihre Kontrolle. Dadurch würden sich Ölreserven seines Landes mehr als verdoppeln. Venezuelas Interimsstaatschefin Rodriguez sprach in Caracas von einem historischen Abkommen, das ihrem Land über 200 Milliarden Dollar in die Kassen spülen werde. Venezuela verfügt über die größten nachgewiesenen Erdölvorkommen der Welt. Rodriguez' Vorgänger Maduro war Anfang Januar im Zuge einer US-Militäroperation gefangen genommen und in eine Haftanstalt nach New York gebracht worden. Dort soll ihm ein Prozess gemacht werden. Die Anklage lautet unter anderem auf Drogenterrorismus. Bundesarbeitsministerin Baas stellt die Pläne der schwarz-roten Koalition zur Einführung einer verpflichtenden Krankschreibung ab dem ersten Tag in Frage. Sie sei koalitionstreu, sagte die SPD-Co-Vorsitzende der Funke Mediengruppe, aber man solle sich schon noch einmal fragen, ob das sinnvoll sei. So solle es aus ihrer Sicht etwa eine Ausnahme für tarifgebundene Unternehmen geben, die bereits eigene Regelungen vereinbart haben. Außerdem müsse die Pflicht zur Krankschreibung ab dem ersten Tag mit einer Termingarantie bei Ärzten und der sogenannten Schlaganfallvorsorge gekoppelt werden, an der das Gesundheitsministerium aber noch arbeite. Auch in der Debatte um die Abschaffung der abschlagsfreien Rente nach 45 Beitragsjahren deutete Baas Kompromisse an. Im Sinne des Vertrauensschutzes sei sie offen für eine Übergangsfrist von etwa 5 Jahren. Bundesverteidigungsminister Pistorius und Baden-Württembergs Ministerpräsident Özdemir fordern kurz vor der Landtagswahl in Sachsen-Anhalt ein Verbotsverfahren gegen die AfD. Das schreiben die beiden Politiker von SPD und den Grünen in einem Gastbeitrag für die Frankfurter Allgemeine Sonntagszeitung. Der Fokus solle auf die Landesverbände der AfD in Thüringen, Sachsen, Sachsen-Anhalt und Brandenburg gelegt werden, die in dem Beitrag als eindeutig völkisch bezeichnet werden. Solch ein Verfahren sei rechtlich möglich und durch Belege gedeckt. Der völkische Teil der AfD stelle die Grundfesten der Verfassung in Frage und verachte die Demokratie. Dem könne man nicht in der politischen Auseinandersetzung begegnen. Nach der Gewalttat mit 2 Toten an einer Schule im brandenburgischen Gosen-Neu-Zittau kommt der Tatverdächtige in Untersuchungshaft. Das hat ein Haftrichter angeordnet. Dem 19-Jährigen wird zweifacher Mord vorgeworfen. Er soll eine 18-jährige Schülerin und einen 30-jährigen Erzieher getötet haben. Bei der getöteten Schülerin soll es sich um die ehemalige Freundin des Täters handeln. Das 30-jährige Opfer wollte nach bisherigen Erkenntnissen den Angreifer stoppen, der laut Medienberichten mit einem Messer bewaffnet war. Die Tat hat für große Anteilnahme und Trauer gesorgt. Zahlreiche Menschen legten Blumen an der Schule nieder und zündeten Kerzen an. In der norwegischen Hauptstadt Oslo haben tausende Menschen Abschied vom verstorbenen König Harald genommen. Der Wagen mit dem Leichnam des 89-Jährigen fuhr vom Reichskrankenhaus zum Königsschloss. In den kommenden Tagen bis zur Beisetzung wird der Sarg in der Kapelle des Schlosses aufgebahrt. Auch dort können die Menschen dem König noch die letzte Ehre erweisen. Harald war gestern früh nach längerer Krankheit gestorben. Er regierte seit 1991 und war damit der älteste lebende Monarch Europas. Nachfolger ist sein Sohn Hakon. Seine Frau Mette Marit ist die neue Königin des Landes. Das Wetter. Nachts in der Südosthälfte stark bewölkt und schauerartiger, anfangs auch gewittriger Regen, an den Küsten weitere Schauer, sonst weitgehend abklingende Schauer und Gewitter. Tiefstwerte von Ost nach Südwest 18 bis 11 Grad, am Tage im Norden und Westen wolkig oder stark bewölkt, in Küstennähe auch schauerartiger Regen, sonst zunächst heiter bis sonnig, im Verlauf gebietsweise Quellbewölkung, am Abend im Westen aufkommender Regen 20 bis 28 Grad. Die weiteren Aussichten: am morgigen Sonntag im Norden und Nordwesten wiederholt Schauer, sonst wechselnde Bewölkung, von der Lausitz bis zu den Alpen länger sonnig, 20 bis 29 Grad. Das waren die Nachrichten.
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3: Ganz herzlich willkommen. Ich begrüße Sie hier im Festsaal des Palas der Wartburg zu Eisenach zu unserem 424. Wartburg-Konzert. Ich freue mich sehr auf dieses Konzert und ja, der volle Saal, der gibt Zeugnis davon, Sie hoffentlich auch, denn 2 traditionelle Institutionen packen heute gemeinsam etwas an. Die Meininger Hofkapelle, bestens bekannt hier auf der Wartburg mit spektakulären Wagner-Abenden, aber auch natürlich durch den Ruf dieses wunderbaren Ensembles, der weit ins Land hineinstrahlt. Sie haben sich hier einen wunderbaren Namen gemacht auf der Wartburg. Und die Wartburg-Konzerte, ja, seit 1958, also 2 Traditionsinstitutionen, die heute zum ersten Mal zusammenkommen. Ich bin Holger Hettinger von Deutschlandfunk Kultur und ich freue mich, dass ich Sie heute Abend hier durch diesen Konzertabend begleiten kann. Wir beginnen mit Musik von Felix Mendelssohn-Bartholdy. Die 10. Streichersinfonie ist eine der insgesamt 13 Sinfonien, die Mendelssohn im Alter zwischen 12 und 14 Jahren komponiert hat, also in sehr, sehr jungen Jahren, 1821 und bis 1823. Man ist immer so ein bisschen versucht zu sagen, naja, das sind so kindliche Fingerübungen. Nein, das sind sehr vollwertige, sehr originelle, sehr tiefsinnige Werke. Und wenn man bedenkt, der Sommernachtstraum, der ist geschrieben worden, da war Mendelssohn 17 Jahre alt. Also jemand, der schon sehr früh seinen Stil und auch seine Meisterschaft gefunden hat. Ganz wunderbare Stücke, die man eigentlich viel zu selten hört. Und heute ist wunderbare Gelegenheit dazu. Die 10. Streichersinfonie H-Moll von Felix Mendelssohn-Bartholdy. Es spielt die Meininger Hofkapelle unter Killian Farrell.

Das war die 10. Streichersinfonie H-Moll von Felix Mendelssohn Bartholdy. Es spielte die Meininger Hofkapelle unter Leitung von Killian Farrell. Es gab mal eine Zeit, da hat man Komponistenlaufbahnen immer unter dem Rubrum einer Entwicklung gelesen. Also man fängt ganz einfach an, dann wird es dann im Werk immer komplexer, aufwendiger, schwieriger, komplizierter. Mittlerweile weiß man, dass es so linear einfach nicht stattgefunden hat, dass es zahlreiche, sehr drastische Ausnahmen gegeben hat. Rossini ist mit Sicherheit da die prägnanteste. Als er seinen Wilhelm Tell geschrieben hat, hat er eine Zäsur gemacht, hat sich nur noch ums Kochen gekümmert und dann einige Klavierstücke komponiert, die er Alterssünden nannte und die, ja, komponierte Verweigerung waren, wenn man so will. Etwas weniger drastisch, aber doch im Prinzip so ähnlich, war es bei Richard Strauss. Der hat 1942 sein Capriccio vollendet, seine letzte große Oper, und für sich auch entschieden, das war kompositorisch mein letztes Wort. Dann hat er einige Orchesterkompositionen geschrieben, bevorzugt mit Bläserbeteiligung, ein Rückgriff auf die Anfänge des jungen Richard Strauss, der aus einem Hornistenhaushalt mehr oder weniger mit diesen Instrumenten groß geworden ist und sich dann wieder rückbesonnen hat auf diese Anfänge. Hat man scherzhaft gesagt, er komponiert dann doch noch weiter, damit die rechte, die vom Dirigieren befreite rechte Hand nicht einschläft. Aber es sind einige wirklich sehr bemerkenswerte Stücke entstanden. So auch dieses Duett Concertino für Klarinette, Fagott und Orchester, das wir jetzt hören. 1947 entstanden. Der Opernkomponist zeigt sich hier bester Laune, voller Spielfreude und mit großer Lust an der hochvirtuosen Darstellung seiner Bläserkollegen. Das hören wir nun in einer Interpretation der beiden, ja, Solo-Instrumentalisten des Orchesters. Für die Literaturkundigen unter Ihnen, und ich weiß, da gibt es ganz, ganz viele, dieses Stück bezieht sich auf ein Märchen von Hans Christian Andersen. Das Märchen vom Schweinehirten, und ja, die beiden Hauptfiguren, die werden hier instrumental verkörpert. Die Prinzessin ist die Klarinette und der Schweinehirt ist das Fagott. Ganz vergnügliches Stück, und ja, man glaubt kaum, wie viel Laune ein später Strauß machen kann, aber in der Tat, das ist so. Wir hören nun dieses Duett Concertino mit den Solisten Hagen Bieler Klarinette, Johannes Gassner Fagott und Killian Farrell, der die Meininger Hofkapelle dirigiert.

0: Das war die Zugabe von Hagen Bieler und Johannes Gassner. Das dritte der drei Duos, Werk ohne Opuszahl 27 von Ludwig van Beethoven. Davor vergnüglich Konzertantes von Richard Strauss, das Duett Concertino für Klarinette, Fagott und Orchester, gespielt von der Meininger Hofkapelle unter Leitung von Killian Farrell. Wir kommen zum zweiten Teil unseres 442. Wartburg-Konzerts, eine traditionsreiche Einrichtung, die sich heute mit einem der traditionsreichsten Orchester überhaupt verpartnert hat. Killian Farrell ist jetzt in der dritten Spielzeit Generalmusikdirektor der Meininger Hofkapelle. Welch ein traditionsreiches Ensemble. 1690 gegründet, also die erste Standard-Orchester-Interview-Frage, sind denn noch Gründungsmitglieder dabei? Die erübrigt sich. Aber wie gehen Sie als junger, engagierter Dirigent mit diesem unglaublichen Traditionshorizont um, der sich über diesem Orchester spannt?
1: Das ist natürlich eine gute Frage, weil ich glaube, wenn man zu viel nachdenkt, wird man sehr schnell schwindelig, weil die Tradition ist wirklich ganz besonders hier. Ich meine, das Orchester ist jetzt 336 Jahre alt und es ist ein Orchester, was... Es hatte natürlich eine Anfangszeit, aber besonders am Ende des 19. Jahrhunderts war die Meininger Hofkapelle wirklich eins von der wichtigsten Orchestern überhaupt. Es war das erste Orchester zum Beispiel, wo eine größere Bratsche benutzt wird, statt nur eine Geige mit ein paar längeren Saiten. Als Standard, es war eins von den ersten Orchestern mit einem 5-Saiten-Kontrabass, einer von den ersten Orchestern mit Pauken mit Pedalen zum Beispiel, wirklich ganz blöde Sachen. Und auch ganz interessant, eins von den ersten Orchestern, die wirklich geprobt haben. Weil Sie müssen sich vorstellen, damals auch zu diesem Zeitpunkt, es gibt einen wunderbaren Bericht von Mozart, als Don Giovanni die Uraufführung in Prag stattgefunden hat, und er hat an seinem Vater geschrieben, es gab sehr viele Töne, nicht alle wurden gespielt. Und es war tatsächlich ganz normal damals, dass Stücke wurden quasi gelesen in der Vorstellung, weil Proben waren teuer und auch überschätzt. Und vielleicht auch die Musiker der Meininger Hofkapelle würden heutzutage das Proben noch überschätzt sind, das weiß ich nicht. Aber es ist natürlich eine ganz andere Sache. Und in diesem Zeitpunkt, als Hans von Bülow nach Meiningen kam, tatsächlich aus ganz interessanten Gründen, weil Hans von Bülow war eins von den führenden Pianisten und Dirigenten. Und er hat eine kleine persönliche Tragödie hinter sich. Er war Chef der Münchner Hofoper, eins von der begehrtesten Stellen überhaupt. Und er war ein sehr großer Verfechter und Champion des Werken von Richard Wagners. Und Wagner war wie immer ein sehr nobler, netter, herzlicher Mensch. Und er hat gedacht, nicht nur könnte er Hans von Bülow bedanken für seine Arbeit, er würde auch seine Frau Cosima mitnehmen. Und deswegen, seine Frau Cosima hat dann Hans von Bülow verlassen, um den zweiten Frau von Wagner zu werden. Und Hans von Bülow fand die Situation peinlich, sagen wir mal so. Und die Frage war dann, wie geht er um mit dieser Situation? Und er hat tatsächlich München verlassen und fand Refugium in Meiningen, einen sehr kleinen Hof. Und er hat ein paar Sachen verlangt von unserem wunderbaren Herzog Georg II., der Theaterherzog. Er hat verlangt, dass alle Musiker ihre Reisedokumenten abgeben müssen, damit sie den Fürstentum von Meiningen nicht verlassen dürfen. Und das hat er irgendwie schriftlich bekommen. Das habe ich nicht im Vertrag. Was auch sehr gut ist, sehr gut ist. Und er hat insistiert auf eine Probenkultur, dass wirklich Stücke wurden geprobt und nicht nur als Orchester, aber erstmal hat man die erste Violine geprobt, mit der zweiten Violine, mit der Bratschen, wirklich alle einzelne Gruppe, bis es perfekt stimmt. Und dann hat er das alles zusammengebracht. Und die ersten 3 Monate seines Zeits in Meiningen 1880 waren nur mit Proben für die Beethoven-Symphonien verbracht. 3 Monate ohne Aufführung. Und ich glaube, weil Georg, der Theaterherzog, so ein fantasievoller Mensch war, er hat über diesen Tellerrand hinaus gucken konnten und gesagt, das ist wirklich, wie man Qualität verbessert. Das ist, wie ein Orchester sein soll. Und deswegen kamen alle diese Komponisten, Johannes Brahms, Richard Strauss später, und waren so begeistert von der Qualität, weil es einfach geprobt wurde. Und Brahms hat auch gesagt, in Wien, die spielen schön, aber die proben nicht. Und das war wirklich für ihn Meiningen ganz besonders, dass man diese Laboratmosphäre gefunden hat. Und ich finde, das ist auch, was Meiningen noch prägt, diese Laboratmosphäre, weil wir haben 62 Musiker, fantastische Qualität, wie sie heute erleben, und auch mit einer Spielfreude und einem Engagement. Und ich meine, ich kann Ihnen ein Beispiel geben. Wir hatten heute Vormittag eine Probe für Othello. Wir hatten gestern eine Vorstellung von Hindemiths sehr schwierigen Oper Cardiac. Gestern Vormittag und Donnerstag hatten wir 3 Proben für Othello wieder. Wir hatten früher in der Woche Proben für Brahms-Symphonien. Wir hatten Es geht immer weiter. Es ist wirklich eine ganz volle Woche. Mit all diesen Musikern, die Sie heute sehen, aber trotzdem sind Sie immer voll dabei, mit Leidenschaft und Präzision, um Ihr Job im wahrsten Sinne des Wortes wirklich am besten zu erledigen, mit so viel Freude, wie es geht. Und das ist für mich, was die Meininger-Hofkapelle auszeichnet, diese Lust und Spielfreude und auch diese Interesse, immer tiefer in der Materie zu gehen und nie nachzugeben. Und ich werde dir auch versprechen, wir haben auch die Grenze erreicht, es wird nicht mehr. Aber es ist natürlich auch schön, wenn wir so Wochen haben, weil ich habe auch das Gefühl, dass wir zusammen wachsen. Und dann, wir haben als Krönung ein sehr schönes Konzert mit Ihnen alle heute Abend.
0: Sie haben gerade eben skizziert. Ja. Kilian, Sie haben gerade skizziert, dass dieser Brombetrieb unter Hans von Bülow im 19. Jahrhundert dann doch nochmal diesen Qualitätssprung dieser Kapelle hervorgerufen hat und die Kapelle auf ein Niveau gehoben hat, das sie auch heute noch hat. Das war ja jetzt nicht, weil der Bülow so ein furchtbarer Despot war, sondern weil Stücke letztlich zum einen komplexer, komplizierter wurden und weil sowas wie ein musikalischer Konzertreisebetrieb stattfand oder im Entstehen war. Die Leute sind dann an unterschiedliche Orte hingefahren und konnten sich das anhören und hatten dann plötzlich den Vergleich, also letztlich kulturpolitisch angeregter Wechsel. Vor welchen kulturpolitischen Herausforderungen im 21. Jahrhundert sehen Sie sich denn?
1: Ich meine, das ist eine ganz schwierige Frage, weil man fragt sich generell, wir haben große Probleme, Zuschauer zu bekommen, überall im Theaterbetrieb, im Konzertbetrieb. Es wird schwierig, es wird immer mit einem steigenden Durchschnittsalter, muss man auch sagen. Aber alle diese Probleme sind für irgendwie in Meiningen sehr entfernt geblieben. Und das kann ich nicht wirklich erklären. Wir haben im Konzertbereich eine Auslastung von 99%. Wir haben eine Stadt, die so hinter diesem Theater und dieses Orchester steht. Es ist wirklich der Wahnsinn. Und wir hatten letztes Jahr wirklich eine sehr besondere Auszeichnung. Wir wurden von der Fachschrift Opernwelt genannt als eins von den drei Orchester des Jahres. Das war auch mit dem Bayerischen Staatsorchester und mit dem Frankfurter Museumsorchester. Und natürlich, obwohl die Meininger Hofkapelle so ein traditionsreiches Orchester ist, wir sind so viel kleiner als diese Orchester, wir haben so viel weniger Mittel. Und es war wirklich für das Orchester eine wahnsinnig tolle Auszeichnung. Aber wie die Stadt uns empfangen, das fand ich wirklich besonders. Ich wurde irgendwie auf der Straße angesprochen, überall, wie toll es war von Leuten, die ich nicht kannte, dass die, obwohl die nie im Theater waren, die waren so stolz, dass wir Orchester des Jahres waren. Und das ist wirklich eine ganz, ganz besondere und das ist wirklich ein Meininger Unikum. Man könnte auch sagen, dass so viel anderes zu tun in Meiningen, muss ich auch sagen, gibt es nicht wirklich. Wir sind ein Leuchtturm in der Szene, aber die Stadt lebt so von diesem Theater und das Theater so von der Stadt. Ich glaube, das ist wirklich einmalig. Nicht nur in Deutschland, aber in der Welt. Und

0: nicht verlieren. Wir müssen immer weiter kämpfen, dass das so ein Bestandteil unserer Gesellschaft bleibt.
1: Ja, vielen Dank. Vielen Dank, Kiri und Pharrell. Vielen Dank auch an Sie, die Sie einen erheblichen Beitrag dazu leisten, dass es eben so bleibt. Durch Ihr Interesse, durch Ihren Besuch, dadurch, dass Sie weitererzählen, was hier geschieht und somit sicherstellen, dass auch das Publikum der Zukunft mehr oder weniger diese Qualität genießen kann, die Sie heute hier in der Gegenwart genießen können. Vielen Dank, Kiri und Pharrell.
0: Vielen Dank.
1: Und wir machen weiter mit Musik von Antonín Dvořák. Man kann sich auf den ersten Blick gar nicht so richtig vorstellen, wie zwei so gegensätzliche Charaktere wie Johannes Brahms, von ihm war vorhin die Rede, und Antonín Dvořák zusammengefunden haben. Auf der einen Seite dieser kühle norddeutsche, etwas grummelige Johannes Brahms, auf der anderen Seite der 8 Jahre jüngere Antonín Dvořák, eine Frohnatur, jemand, der dankbar war, dass er Musik machen durfte, gelernter Organist, danach war er Bratscher in Unterhaltungsorchestern. Für ihn war 1874 ein ganz entscheidendes Jahr. Er bewarb sich um ein Stipendium, das ein Wiener Ministerium ausgelobt hatte. In der Jury war Johannes Brahms und Dvořák bekam dieses Stipendium und konnte zum ersten Mal wirklich in den Olymp der klassischen Musik schauen und sich nach seinen Vorstellungen musikalisch, künstlerisch verwirklichen. Diesen Elan dieses Jahres 1874 hat er eingeschrieben in eine ganze Reihe von Stücken, die einen unglaublich heiteren, gelassenen, aber auch sehr enthusiastischen Ton haben. Eines davon ist die Serenade für Streichorchester. Aus dieser Schaffensphase, aus dieser ersten Schaffensphase ist das mit Sicherheit eines der herausragenden Werke, die im Prinzip den späteren Dvořák, der die böhmische Volksmusik integriert hat auf die große Konzertbühne, die diesen späteren Dvořák auf unglaublich geistreiche, unglaublich originelle Faktur wendet. Die E-Dur-Streicherserenade von Antonín Dvořák, es spielt die Meininger Hofkapelle unter Leitung von Kilian Farrell.

Das war die Serenade für Streichorchester E-Dur Opus 22 von Antonín Dvořák. Es spielte die Meininger Hofkapelle unter Leitung von Killian Farrell. Damit werden wir auch am Ende unseres heutigen 424. Wartburg-Konzerts angelangt. Verantwortlich für diese Übertragung waren Tonmeister Florian Krenz, Toningenieur Aki Matusch, Tontechnik Jochen Hindenburg und Henry Puspilch, redaktionelle Mitarbeit Cornelia de Riese. Und ich verabschiede mich von Ihnen, wünsche Ihnen einen schönen Abend, einen guten Heimweg und dann sage ich mal Tschüss bis zum nächsten Wartburg-Konzert. Unser heutiges Konzert, Sie hörten die Aufzeichnung des 424. Wartburg-Konzerts vom 6. Juni. Bis zum Beginn der nachfolgenden Sendung haben wir noch ein wenig Zeit. Hören Sie bis dahin eine Produktion aus den Studios von Deutschlandfunk Kultur. Das dritte Klaviertrio C-Dur Opus 87 von Christian Sinding. Sinding, ein norwegischer Komponist der Spätromantik, hat in Leipzig seine kompositorische Ausbildung bekommen. Das mag erklären, dass er ja diesen deutschen Ton letztlich auch pflegt als Komponist. Die Figur von Christian Sinding ist musikhistorisch mit Sicherheit sehr, sehr interessant. Gerade für die norwegische Musikkultur hat er viel geleistet. Und ja, seine Musikbiografie wird denn überschattet durch eine Unklarheit, durch eine Vereinnahmung durch die Nationalsozialisten in den 1940er Jahren, die dazu geführt hat, dass Sinding in der Nachkriegszeit in Norwegen so gut wie unsichtbar war und ja, dann erst in den 1990er Jahren wiederentdeckt wurde. Hören Sie nun dieses dritte Klaviertrio C-Dur Opus 87 von Christian Sinding, gespielt vom Hyperion-Trio Hagen Schwarzrock, Oliver Kipp und Katharina Trohe. Eine Produktion von Deutschlandfunk Kultur in Zusammenarbeit mit dem Label CPO.

0: Das war das dritte Klaviertrio C-Dur Opus 87 von Christian Sinding, gespielt vom Hyperion-Trio Hagen Schwarzrock, Oliver Kipp und Katharina Trohe. Das war eine Studioproduktion von Deutschlandfunk Kultur in Kooperation mit dem Label CPO. Ich danke Ihnen sehr fürs Zuhören. Holger Hettinger war am Mikrofon.
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2: Fünf Uhr, die Nachrichten. Die USA und Venezuela haben ein umfangreiches Erdölabkommen bekannt gegeben. US-Präsident Trump schrieb auf seiner hauseigenen Online-Plattform, mit der Vereinbarung brächten die Vereinigten Staaten über 65 Milliarden Barrel an Vorkommen unter ihre Kontrolle. Dadurch würden sich Ölreserven seines Landes mehr als verdoppeln. Venezuelas Interimsstaatschefin Rodriguez sprach in Caracas von einem historischen Abkommen, das ihrem Land über 200 Milliarden Dollar in die Kassen spülen werde. Venezuela verfügt über die größten nachgewiesenen Erdölvorkommen der Welt. Rodriguez' Vorgänger Maduro war Anfang Januar im Zuge einer US-Militäroperation gefangen genommen und in eine Haftanstalt nach New York gebracht worden. Dort soll ihm ein Prozess gemacht werden. Die Anklage lautet unter anderem auf Drogenterrorismus. Bundesarbeitsministerin Baas stellt die Pläne der schwarz-roten Koalition zur Einführung einer verpflichtenden Krankschreibung ab dem ersten Tag in Frage. Sie sei koalitionstreu, sagte die SPD-Co-Vorsitzende der Funke Mediengruppe. Aber man solle sich schon noch einmal fragen, ob das sinnvoll sei. So solle es aus ihrer Sicht etwa eine Ausnahme für tarifgebundene Unternehmen geben, die bereits eigene Regelungen vereinbart haben. Außerdem müsse die Pflicht zur Krankschreibung ab dem ersten Tag mit einer Termingarantie bei Ärzten und der sogenannten Schlaganfallvorsorge gekoppelt werden, an der das Gesundheitsministerium aber noch arbeite. Auch in der Debatte um die Abschaffung der abschlagsfreien Rente nach 45 Beitragsjahren deutete Baas Kompromisse an. Im Sinne des Vertrauensschutzes sei sie offen für eine Übergangsfrist von etwa 5 Jahren. Die Isländer entscheiden heute, ob ihr Land die Gespräche für einen Beitritt in die Europäische Union wieder aufnehmen soll. Rund 270.000 Menschen sind aufgerufen, ihre Stimme abzugeben. Laut Umfragen wird ein knappes Ergebnis erwartet. Ein Fünftel der Stimmberechtigten hat sein Kreuzchen nach Angaben des isländischen Fernsehens bereits vorab gemacht. Island hatte schon vor mehr als 10 Jahren mit der EU über einen Beitritt verhandelt, den Antrag aber im Jahr 2015 zurückgezogen. Grund waren unter anderem Differenzen über die Fischereipolitik und die Sorge vor der Aufgabe nationaler Rechte. Gestiegene Lebenshaltungskosten, der Ukraine-Krieg und auch die Drohung von US-Präsident Trump, Grönland zu annektieren, haben das isländische Interesse an einem EU-Beitritt aber wieder geweckt. Erste Ergebnisse der Abstimmung werden am späten Abend erwartet. Die umstrittene US-Einwanderungsbehörde ICE plant die Anschaffung von hundeähnlichen Robotern. Zur Begründung hieß es, die ferngesteuerten Vierbeiner könnten für Lageerfassungen und Gefahrenbewertungen in besonders instabilen Situationen oder schwer zugänglichen Umgebungen eingesetzt werden. Über eine etwaige Angriffsfunktion wurde nichts bekannt gegeben. Erst kürzlich waren Kaufpläne für Elektroschockhandschuhe öffentlich gemacht worden, die in einer Mitteilung der Heimatschutzbehörde als Deeskalationsgeräte bezeichnet wurden. Diese sollten bei Festnahmen und Abschiebungen von kriminellen oder illegal eingereisten Migranten eingesetzt werden. Die oft rabiate Vorgehensweise von ICE-Mitarbeitern hatte in der Vergangenheit immer wieder für Kritik gesorgt. In mehreren Fällen waren Menschen bei Einsätzen ums Leben gekommen. In der Fußball-Bundesliga hat München das Auftaktspiel zur neuen Saison mit 5:1 gegen Stuttgart gewonnen. Die Tore für München schossen Joshua Wagnermann, Alexander Pavlovic und Luis Diaz in der Verlängerung sowie der Stuttgarter Joshua Wagnermann per Eigentor. Dieser hatte zuvor auch für den zwischenzeitlichen 1:1 Ausgleich gesorgt. Das Wetter. Im Norden und Westen wolkig oder stark bewölkt, in Küstennähe auch schauerartiger Regen, sonst zunächst heiter bis sonnig, im Verlauf gebietsweise Quellbewölkung. Am Abend im Westen aufkommender Regen, 20 bis 28 Grad, morgen im Norden und Nordwesten wiederholt Schauer, sonst wechselnde Bewölkung, von der Lausitz bis zu den Alpen länger sonnig, 20 bis 29 Grad. Die weiteren Aussichten: am Montag im Norden und der Mitte teils wiederholte und teils kräftige Schauer, 20 bis 27 Grad. Das waren die Nachrichten.
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3: Und dazu begrüßt sie ganz herzlich Ralf Beiderkellen.
4: Ich merkte, dass Ken nicht mehr ganz offen war, zuzuhören. Plötzlich ging das los, man muss Stücke machen, man muss Erfolg haben, man muss plötzlich, und dann geht man so diesen alten Weg. Und ich dachte mir, jetzt haben wir schon so gute Musiker, du musst denen im Grunde genommen etwas zuspielen, was denen die Ohren öffnet und von ihren Vorstellungen wegtreibt. Weil Musik ist immer am besten, wenn du keine Vorstellung hast. Dann kannst du auch nicht lügen, wie ich sage.
3: So fasste 1986 der Bassist der Kölner Band Can, Holger Tschukay, mit der ihm eigenen Logik seinen Blick auf die Musik zusammen. Mit derselben Logik stellte er ab 1976 den Bass in die Ecke und spielte fortan Radio. Ganz richtig gehört. Holger Tschukay etablierte das Radio als Instrument. Wie das gehen sollte, erfahren wir im vierten Teil der RIAS-Serie The Can, die Geschichte einer Gruppe. In ihr geht es um die Jahre 1975 bis 1978, also die letzten drei Jahre, die viele als Zeit des Niedergangs bezeichnen. Aber der hatte es in sich. Denn Can waren vor allem eins: unberechenbar. Und so gaben sie am Schluss dem Affen nochmal so richtig Zucker. Kurze Warnung: im Zuge der ethnologischen Fälschungsserie, kurz EFS, verwendet Irmin Schmidt das Z-Wort. Das sagte man damals so und es war bestimmt nicht abwertend gemeint. Heute hat sich der Horizont geweitet und wir verwenden es nicht mehr. Und mit diesen musikalischen Fälschungen, die eher Nachahmungen waren, beginnt der vierte Teil mit dem Titel Kannibalismus, urgesendet am 16. Juli 1986 auf RIAS 2.
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Das ist Szechmo Liebezeit, der für diese ethnologische Fälschung aus dem Jahre 1974 zum Kornett gegriffen hat. Dieses äußerst gelungene und außergewöhnliche Fälschungsexemplar der Gruppe Can ist unter der Nummer EFS 36 registriert. Die ethnologische Fälschungsserie von Can ist eine musikethnologische Cocktailbar. Die Can hatten immer ihren Spaß daran, Elemente verschiedener musikalischer Kulturen nach Lust und Spiellaune zusammenzumixen. Auf den regulären LPs von Can tritt die ethnologische Fälschungsserie nur sehr vereinzelt in Erscheinung. Etliches dürfte da noch auf unveröffentlichten Bändern schlummern. Eine kleine, aber aufschlussreiche Auswahl aus diesen musikalischen Abstechern brachte die Gruppe 1976 auf dem Doppelalbum Unlimited Edition heraus.

0: Kurz und bündig, EFS Nummer 7, Jahrgang 1969. Bei Ken gab es hin und wieder also auch extrem kurze Stücke. Und dabei handelte es sich eben meistens um diese polyglotten Momentaufnahmen aus der EFS. Um die Urheberschaft des Titels Ethnologische Fälschungsserie streitet sich Irmin Schmidt immer noch mit Michael Karoli. Ihre Entstehung erklärt er so.
1: Alle Ken-Mitglieder waren eigentlich von Anfang an auf die eine oder andere Weise an ethnischer Musik sehr interessiert. Man hatte einfach irgendwelche musikalischen Anregungen, Einflüsse oder was weiß ich rausgezogen. Man muss ja nicht mit diesen Sachen so unwahrscheinlich ernst und schon gar nicht wissenschaftlich umgehen. Es sind das alles nicht unsere Traditionen, aber wenn man Musiker ist, findet man immer irgendetwas darin, was einen unheimlich antörnt. So sind oft Stücke entstanden, die in irgendeiner Weise plötzlich die eine oder andere ethnische Farbe stark hatten. Michael und ich haben Zigeunermusik und Ungeheuer geliebt. Und daraus entstand mal so ganz plötzlich, dass einer vor sich hin zigeunerte und die anderen halt mitmachen. Naja, das sind selten so richtig große Stücke geworden. Solche Stücke sind dann so irgendwie so aperçus, das sind so Aphorismen meistens gewesen, so kleine lustige oder manchmal auch sehr, sehr ernste Sachen. Dann irgendwann sind wir auf die Idee gekommen, es wäre schade, wenn die so verloren gehen, wenn die so rumliegen auf Band und keiner hört es. Das waren ja sehr, sehr hübsche Sachen dabei. Und dann haben wir die halt irgendwann mal angefangen, auf die Platten zu streuen.

IFS Nummer 8 vom September 68. Irmin Schmidt würde übrigens nicht widersprechen, falls einer meint, die ganze Kernmusik würde aus ethnologischen Fälschungen bestehen. Es gibt nachher noch ein paar Kostproben jüngeren Datums aus der EFS-Wundertüte.

0: Fall of Another Year ist eine Aufnahme vom August 1968, ebenfalls von Unlimited Edition, das einen Einblick in den Can-Workshop aus den Jahren 1968 bis 75 bietet. Experimentell, fragmentarisch, ethnologisch. Unlimited Edition ist damals als erweiterte Ausgabe der Limited Edition veröffentlicht worden, die ein paar Jahre vorher in limitierter Auflage veröffentlicht wurde und natürlich schnell vergriffen war. Diese Edition gewährt so einen kleinen Blick hinter die Kulissen. Und es gibt darauf eben auch noch ein paar Stücke, die Can mit ihrem ersten Vokalisten, dem Amerikaner Malcolm Mooney, aufgenommen hatten. Eines davon ist Mother Abduff, das im Mai 1969 entstanden war und in diesem Rahmen wirklich dringend nochmal unter die Leute gebracht werden musste.
1: Düsseldorf, 1969. Mr. and Mrs. Abduff and Grandmother Abduff decided they were going on a vacation. Mother Abduff hadn't been out of Düsseldorf in 80 years. They packed the car, their tent and equipment and started driving off to Italy. Mother Abduff was reading about the Mafia on her way to Italy. Zzzz, off they went, driving in their automobile. Finally, they got to Italy. Beautiful old Italy, fantastic sights. Pompeii they went to. They went to Pompeii.
0: Inspiriert hatte ihn eine wahrhaft makabre Zeitungsmeldung. Großmutter Abduff starb auf einer Italienreise. Die Familie wollte das Geld für die teure Überführung sparen und schnallte die Leiche in eine Zeltplane gehüllt auf den Gepäckträger ihres Wagens. Während einer Kaffeepause wurde ihnen das Bündel dann vom Dach geklaut.
1: Fantastic sight to see. Mother Abduff decided she was going out on the beach for a walk. Out she went for a walk.

Das also war die Moritat von Mother Abduff und ihrer letzten Reise. Eines der ältesten Stücke auf der Cairn-Compilation Unlimited Edition, die, wie gesagt, 1976 veröffentlicht wurde, als Cairn-Musik inzwischen so klang.

Mit dieser Funknummer konnten Can noch einen zweiten Hit verbuchen. Im Vorfeld des bevorstehenden Saturday Night Fevers kam I Want More in die britischen Top 20. Abgesehen von diesem Disco-Titel war die Stimmung auf ihrem neuen Album Flow Motion doch eher laid back.

Dieser Cascade Waltz klingt wie ein Signal aus der Country- und Western-Dekoration, kurz bevor die Lichter ausgehen. Michael Caroli spielt die Steel-Gitarre. Er ist auch der Sänger, der für diese Nacht zum letzten Mal den Arm um die Whiskyflasche legen wird. Das obligatorische lange Can-Stück Flow Motion trägt die atmosphärischen Züge der Ode to Perfume von Holger Schuckers späterer Peak of Normal LP. Das Album Flow Motion war in Kunstkopf-Stereophonie aufgenommen worden. Ein extra Service für alle, die sich unter ihren Kopfhörern den optimalen Reisekomfort wünschten. Die Texte auf dieser LP hat Peter Gilmore geschrieben, der die Band gelegentlich als Roadie begleitete.

Die hypnotische Monotonie langer Rhythmusstrecken hatte sich bei Cairn im Laufe der Jahre aufgelockert, wie ihre Musik. Die Rhythmen waren erdiger geworden. Und so waren sie auch warm gelaufen, als das perkussive Naturereignis Rebop Kwaku Ba über sie hereinbrach.

Animal Waves von Saw Delight, veröffentlicht 1977 und vehement auf Touren gebracht von Ribob Kwakubar und dem Bassisten Roscoe Gee. Das ruhmreiche Rhythmusgespann hatte die Band Traffic verlassen und war nun bei Can eingestiegen. Bei Can standen die Zeichen intern wieder mal auf Veränderung. Holger Schukay war mit dem musikalischen Konzept schon seit längerer Zeit nicht mehr glücklich. Und nachdem er sich mit Roscoe angefreundet hatte, die Can hatten ihn bei einer Fernsehaufzeichnung in London kennengelernt, übergab er den Bass an den Kollegen.

0: Roscoe war ein toller Bassist, ne? Der hatte mich, was das Instrument und die Beherrschung des Instrumentes anbelangt, also stellt er mich weit in den Schatten. Und von Ribop habe ich so eine Art Vertrauen gelernt, Zutrauen gelernt, in Rhythmen Zutrauen zu haben. Das war nämlich mein großes Problem. Weil der Jackie hat mir einen ziemlichen Komplex eingejagt. Der sagte immer, Rhythmus würde ich doch nie lernen.
1: Dafür lernte aber nun, auf den Wellen zu reiten. Holger klinkte sich in den Äther ein.

0: Holgers Musikinstrument war von nun an der Kurzwellenempfänger, mit dem er ja schon immer gerne herumexperimentiert hatte. Bevor Ken mit den beiden neuen Leuten ins Studio gegangen war, um Sorry Light aufzunehmen, hatte er diesen Empfänger jetzt auch auf der Bühne. Seine Idee war, den anderen Musikern Sendefragmente aus dem Radiokosmos zuzuspielen, die sie dann musikalisch weiterverarbeiten sollten.
1: Ich merkte, dass Ken nicht mehr ganz offen war, zuzuhören. Plötzlich ging das los, dass man muss Stücke machen, man muss Erfolg haben, man muss plötzlich, und dann geht man so diesen alten Weg. Und ich dachte mir, jetzt haben wir schon so gute Musiker, du musst denen im Grunde genommen etwas zuspielen, was denen die Ohren öffnet und von ihren Vorstellungen wegtreibt. Weil Musik ist immer am besten, wenn du keine Vorstellung hast. Dann kannst du auch nicht lügen, wie ich sage.
0: Der Rest der Band konnte Holgers Faszination zu dem Zeitpunkt nur schwer nachvollziehen. Im Grunde war dieses mit einem Ohr in der Luft hängen und Dinge, die man hört, einfließen lassen, eine verschärfte Reprise der Can-Ursprungsidee. Das hätte eher auch zum frühen Can-Konzept gepasst, wie Irmin Schmidt einmal erklärte. Aber Can waren nun einmal aus diesem experimentellen Schwebezustand herausgewachsen und zog mit diesen beiden neuen Dampfmaschinen Roscoe und Ribop in ihrer Mitte ganz kräftig vom Leder. Dass Holger inmitten dieses virtuos rhythmisierten Tumultes mit seiner Sendestation auf verlorenem Posten saß, war bei Cans England-Tournee im März 1977 kaum zu übersehen. Nach Sordi Light hat Holger Schuckey die Band verlassen.

0: Saw Delight war wirklich delightful. Die Stücke waren instrumental sehr dicht zusammengewachsen, Carolis Gitarre hob sich immer stärker als Soloinstrument ab und die Farben leuchteten afrikanisch-karibisch. Rebops Percussion trieb den Rhythmus ohne motorische Schwankungen von der ersten bis zur letzten Rille voran.
1: Rebop hat alles, was ihm melodisch gegeben wurde, nach allervollsten Kräften unterstützt und verschönert und logisch gemacht. Man konnte sich mit Rebop erlauben, alles zu spielen, egal was man wollte, weil er hat immer eine Brücke geschaffen. Er hat das immer verbunden. Er wollte immer nur, dass von allen was kam, so dass er das verbinden konnte mit dem Rhythmus. Das war, was er eigentlich als Lebenszweck ansah.
0: Genau dies ist auf Saw Delight noch aufs Erfreulichste dokumentiert. Doch nach diesen Flitterwochen geriet Sand ins Getriebe. Roscoe Gee und Rebop Kwaku Bah hatten nämlich Schwierigkeiten mit dem kreativen Kollektivismus bei Can. Das dann im März 1978 veröffentlichte Album Out of Reach markierte den Tiefpunkt einer Band, die es nahezu ein Jahrzehnt lang verstanden hat, sich den Respekt aller maßgeblichen europäischen Rockkritiker zu erhalten. Und weil das so war, hat dieser kreative Blackout, der sich in einer für Can ungewöhnlichen musikalischen Belanglosigkeit offenbarte, ihrem Renommee im Endeffekt auch nicht weiter geschadet. Man könnte dieses Kapitel vielleicht sang- und klanglos übergehen, wären es ironischerweise nicht gerade Roscoe und Rebop gewesen, die das noch vorhandene Reservoir an Spannung und Substanz kanalisierten. Roscoe's Porpoise Daughter and I war eigentlich der Höhepunkt dieses Albums, dem nicht nur Holgers rigoros disziplinierender Schnitt gefehlt hat.

0: Was war schiefgelaufen? Es war, so unglaublich es auch klingt, ein bürokratisches Problem, welches für derartige Verwirrung sorgte, dass es zu dieser kreativen Krise kam. Bei Cairn hatte es nie einzeln aufgeführte Autoren gegeben. Die Tantiemen waren immer zu gleichen Teilen an die Mitglieder gegangen. Was aber Tantiemen betrifft, so hatten Roscoe und Reebok, wie man sich vorstellen kann, im internationalen Rockbusiness so ihre Erfahrungen gesammelt. Und nun bestanden sie auf genannter Autorenschaft für jede noch so kleine musikalische Äußerung. Sie waren, wie Michael Karoly zu bedenken gibt, eben niemals Gruppenmusiker gewesen und als Session-Leute gebrannte Kinder. Aber wie erklärt er sich, dass die Gruppe deswegen so aus dem Gleichgewicht kommen konnte?
1: Es war genau die Sache, die bei Cairn wichtig gewesen war. Das Gefühl, also eine musikalische Terroristenbande irgendwie zu sein. Die konnte ja nicht mehr funktionieren, weil da kamen ja plötzlich Ideen. Die Ideen waren einfach an Spießigkeit irgendwie überhaupt nicht zu überbieten.
0: Er macht den beiden keinen Vorwurf deswegen. Die wollten, wie er sagt, einfach nicht nochmal ein gutes Lied loswerden und nach 3 Monaten gesagt kriegen, tschüss, war schön mit euch.

Can hatten offenbar wieder einigermaßen Tritt gefasst. Das Album Can, ihr bisher letztes, zeigt sie einige Monate später schon wieder im Aufwärtstrend. Holger Schukay war für diese Produktion nochmal an den Schneidetisch zurückgekehrt. Doch bevor Can nach dieser Platte als Gruppe vorerst auf Tauchstation ging, kam noch ein historischer Zusammenschnitt ihrer Musik auf der Doppel-LP Cannibalism heraus. Die Stücke kamen zum Teil überarbeitet und gekürzt auf das Album. Die für Can charakteristischen Endlosnummern der frühen Tage hätten sonst auch den Rahmen dieser Kopplung gesprengt. Außerdem war 1978 das Jahr der 3-Minuten-Helden. Einer von denen war Pete Shelley von den Buzzcocks und der war Can-Fan, seitdem er bei einem Freund Tago Mago begegnet war. Für das Innencover von Cannibalism schrieb er, er hätte niemals angefangen, Gitarre zu spielen, wären da nicht Mark Bolan und Michael Caroli gewesen. Einen Appetitanreger nannte er diesen animierenden Sampler. Wer hier auf den Geschmack gekommen war, der widmete sich dem Abenteuer Can am besten, indem er nun ihre Platten in umgekehrter Reihenfolge hörte. So nämlich befand er sich auf dem direkten Weg in die musikalische Zukunft. Denn die lag, was Can betraf, nun in der Vergangenheit. 1978 feierte die Gruppe ihr 10. Jubiläum mit einer musikalischen Pointe.

Das war zunächst einmal Abschiedsmusik. Die Kernmusiker gingen nun getrennte Wege, so auch Roscoe Gee und Reebok Kwaku Bar. Roscoe hat 1980 noch eine LP mit Jackie Liebezeit und der Phantomband gemacht. Und Reebok, der sich der Jimmy Cliff Community angeschlossen hatte, starb im Januar 1983 an den Folgen einer Gehirnblutung.

In der ersten Folge über Cairn hatte ich es schon gesagt. Eine neue Cairn-LP ist nun tatsächlich in Aussicht und damit sicher wohl auch das eine oder andere Konzert. Von einem Cairn-Revival ist nicht die Rede. Denn das würde ja beinhalten, dass die Mitglieder ihre musikalischen Individualitäten ausschließlich wieder in ein gemeinsames Gruppenprojekt investieren und daran ist nun keinem etwas gelegen. Dass sie sich musikalisch wieder etwas zu sagen haben, liegt schließlich daran, dass sie 8 Jahre lang jeder für sich und einer für den anderen ohne Gruppenzwang produktiv sein konnten. Und keiner der Musiker hat ein Interesse daran, die alten Themen wieder aufzuwärmen. Unter diesem Gesichtspunkt waren schließlich auch Jackie Liebezeit und Holger Schuckey bereit. Als ich sie im Sommer 85 auf eine eventuelle neue Zusammenarbeit angesprochen hatte, waren sie noch strikt dagegen. Denn sie wären auf keinen Fall bereit gewesen, in ihrer musikalischen Entwicklung einen Schritt zurückzugehen. Und Damo Suzuki, der seit einigen Jahren wieder auf der Szene herumschwirrt und oft mit Jackie zusammenarbeitet, hatte schließlich auch Lust an einem neuen Cairn-Abenteuer unter aktuellen Vorzeichen.

Und wo bleibt nun der gewisse Zufall, der in der Geschichte von Cairn immer eine maßgebliche Rolle gespielt hat? Er traf ein in Form eines Briefes aus Amerika. Marco Mooney stand nach 18 Jahren wieder einmal der Sinn nach einer Session mit Cairn. Es gibt noch mehr. Sie

Das war die vierte Folge der Serie The Can, die Geschichte einer Gruppe von Gabriele Meyerding. Erstausstrahlung am 16. Juli 1986 auf RIAS 2. Die Geschichte der Band war damit zu Ende. Allerdings folgten noch vier Folgen, die je einem der Protagonisten, also Irmin Schmidt, Jackie Liebezeit, Holger Tschukay und Michael Karoly, gewidmet sind. Diese werden wir zu einem späteren Zeitpunkt auf diesem Sendeplatz wiederholen. Hier kommen jetzt gleich die Nachrichten und dann Studio 9 am Morgen mit dem Wichtigsten aus Kultur und Politik. Und bis dahin hören wir noch ein Stück Can, nämlich das letzte Stück der finalen Can-LP, Can Be.

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1: Mit Daniel Marschke. Die USA sichern sich riesige Ölvorkommen in Venezuela. Die Wirtschaftsweise Grimm sieht wegen halbleerer Gasspeicher noch keinen Handlungsbedarf. Und Volker Schlöndorff erhält beim Festival des deutschen Films den Ehrenpreis. Die USA haben sich nach Angaben von Präsident Trump riesige Ölvorkommen in Venezuela gesichert. Wie Trump auf seiner Online-Plattform Truth Social schrieb, bringen die Vereinigten Staaten damit mehr als 65 Milliarden Barrel unter ihre Kontrolle. Die Ölreserven der USA würden sich dadurch mehr als verdoppeln. Die venezolanische Interimsstaatschefin Rodriguez sprach von einem historischen Abkommen. Carsten Kühntop.
2: Nach Angaben von US-Außenminister Rubio bringt die Vereinbarung fast 100 Milliarden Dollar an privaten Investitionen für Venezuela. Das bedeutet tausende gut bezahlte Jobs dort und einen Beitrag zum Wiederaufbau der Wirtschaft des Landes. Im Januar hatte die US-Armee den damaligen venezolanischen Präsidenten Maduro in Caracas gefangen genommen. In New York soll ihm wegen Drogenterrorismus der Prozess gemacht werden. Seitdem hat sich Washington um eine stabile Zufuhr venezolanischen Rohöls für US-Raffinerien bemüht.
1: Die deutschen Gasspeicher sind derzeit durchschnittlich nur zu knapp 52% gefüllt. Die Grünen fürchten daher um die Versorgungssicherheit im Winter und haben die Bundesregierung zu einem Gasgipfel aufgerufen. Dagegen sieht die Wirtschaftsweise Grimm noch keinen akuten Handlungsbedarf. Wie die Ökonomen sagen, muss sich Deutschland langfristig resilienter aufstellen, statt immer nur kurzfristig zu handeln. Derzeit gilt für die meisten Gasspeicher, dass sie zum 1. November zu mindestens 80% gefüllt sein müssen. Werden die Ziele nicht erreicht, kann der Staat die Befüllung beauftragen. Die Menschen in Island stimmen heute über die Wiederaufnahme von EU-Beitrittsgesprächen ab. Mehr als 272.000 Menschen sind aufgerufen, bei einem Referendum ihre Stimme abzugeben. Umfragen deuten auf ein enges Rennen hin. Jana Sinram.
3: Die EU-Befürworter erhoffen sich von einer EU-Mitgliedschaft mehr Sicherheit und wirtschaftliche Vorteile. Sie wünschen sich, dass ihr Land den Euro einführt und sich dadurch die hohen Zinsen durch die stark schwankende isländische Krone in den Griff bekommen lassen. Die EU-Gegner wollen sich vor allem im Bereich der Landwirtschaft und der Fischereirechte nicht von Brüssel reinreden lassen. Sie befürchten, dass die EU Einfluss auf die Fischereiquoten nehmen könnte und bald auch ausländische Trawler in isländischen Gewässern fischen.
1: Nepal hat nach der Sturzflut an seiner Grenze zu China um ausländische Hilfe gebeten. Nach Angaben von Außenminister Kanal braucht man sie etwa bei der Bergung von in Tunneln eingeschlossenen Menschen, der Wiederherstellung von Verkehrsverbindungen und der Identifizierung von Toten. Am Mittwoch hatte ein Gletschersturz eine gewaltige Flutwelle aus Gestein, Eis und Schlamm ausgelöst. In Nepal und dem chinesischen Tibet kamen dabei fast 600 Menschen ums Leben, mehr als 2000 werden noch vermisst. Norwegen trauert um König Harald V. Am Abend ist der Sarg vom Krankenhaus, in dem er gestorben war, durch die Straßen von Oslo bis zum Schloss gebracht worden. Entlang der Strecke standen trotz strömenden Regens tausende Menschen, viele mit norwegischen Flaggen und Blumen. Arne Bartram.
4: In den kommenden Tagen soll der Leichnam von König Harald in der Schlosskapelle aufgebahrt werden, damit die Norweger sich von ihm verabschieden können. Norwegens Ministerpräsident Gahr Støre hat in einer Ansprache gesagt, die Norweger werden sich an König Harald erinnern, für seine Liebe zum Volk, seinen Humor und seine Wärme. Mit dem Tod von Harald beginnt nun eine neue Ära für Norwegen. Der neue König Håkon VIII. Wird am Dienstag seinen Eid vor dem Parlament ablegen. Eine prunkvolle Krönung gibt es in Norwegen nicht.
1: Als Regisseur und Produzent genießt er Weltruhm. Nun erhielt Volker Schlöndorff beim Festival des deutschen Films in Ludwigshafen den Ehrenpreis. Im Anschluss an die Ehrung lief Schlöndorffs Romanverfilmung Rückkehr nach Montauk nach der Novelle von Max Frisch. In seiner Ansprache bezog sich der 87-Jährige auch auf den Philosophen Ernst Bloch, der in Montauk eine Rolle spielt. Bloch habe es sich zum Prinzip gemacht, die Hoffnung nicht aufzugeben. Mit seiner Verfilmung des Günter Grass-Romans Die Blechtrommel 1979 hatte Schlöndorff Kinogeschichte geschrieben. In Cannes erhielt er dafür die Goldene Palme, in Hollywood einen Oscar.
0: Das Wetter.
1: Im Norden und Westen ist es meist bewölkt, an der Nordsee kann es regnen, sonst ist es meist sonnig. Erst zum Abend hin kommen von Westen Wolken und Regen auf. Die Temperaturen steigen heute auf 20 bis 28 Grad.
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5: Einen schönen guten Morgen wünsche ich Ihnen, verbunden mit der Frage, ob Sie vielleicht auch in Klausur gegangen sind in der zurückliegenden Woche. Regierung und Regierungsfraktionen haben das getan und wir ziehen Bilanz. Direkt nach Chuck Berry.

0: 6:08. Inzwischen kennt man das. Regelmäßig zieht sich das jeweilige Bundeskabinett auf einen netten Landsitz zurück, geht in Klausur und verbreitet Bilder mit lächelnden Gesichtern vor fotogenem Hintergrund. So auch in dieser Woche wieder. Bundeskanzler Merz hat versucht, mit seinem Kabinett von Schloss Neuhardenberg aus Aufbruchsstimmung zu verbreiten. Die Fraktionschefs von Union und SPD gingen in Münster in Klausur. Was dabei rumgekommen ist, Frank Kapellan aus unserem Hauptstadtstudio.
1: Während sie in Münster über die Zukunft der Rente und über Härtefallregelungen bei der geplanten Abschaffung der abschlagsfreien Alterssicherung nach 45 Beitragsjahren diskutieren, schlägt der Kanzler moderatere Töne an. Gerade noch hatte Friedrich Merz die eigenen Ministerpräsidenten abgekanzelt, ihnen unterstellt, in der Sache falsch zu argumentieren. Nun geht der CDU-Vorsitzende im RTL-Gespräch auf seine Kritiker zu.
2: Die Kommission selber hat vorgeschlagen, dass wir Übergangszeiten brauchen. Wir machen das nicht von einem Tag auf den anderen. Und natürlich gibt es im Gesetzgebungsverfahren Verbesserungsvorschläge, das ist doch völlig klar. Nur an der grundsätzlichen Ausrichtung dieser Reform wollen wir und dürfen wir auch nichts ändern. Ich meine, diese Reformvorschläge sind gemacht worden unter Hinzuziehung der besten Fachleute, die wir in Deutschland haben.
1: Das ist in etwa die Linie, die die Fraktionsspitzen von Union und SPD im westfälischen Münster bekräftigen. Das Parlament sei nun am Zuge, um die demnächst von Arbeitsministerin Bärbel Baas vorzulegenden Gesetzespläne kritisch zu überarbeiten. Wir sind fest entschlossen, nun die wichtigsten Entscheidungen schnell auf den Weg zu bringen, bekräftigt CSU-Landesgruppenchef Alexander Hoffmann.
3: Der Mut aus Münster, er ist da. Wir haben uns eingeschworen auf das Programm, das uns jetzt im Herbst erwartet, nämlich das Reformprogramm, das wir jetzt im Herbst in Form gießen wollen.
1: Auch Matthias Miersch verbreitet Optimismus. Wir haben wichtige Beschlüsse gefasst, wie wir unser Land schnell voranbringen werden, meint der SPD-Fraktionsvorsitzende.
4: Das ist ein fester Fahrplan, an dem sich jetzt Bürgerinnen und Bürger, Unternehmen orientieren können. Das sind unsere Vorhaben der nächsten Wochen und Monate. Dann, glaube ich, steht am Ende des Jahres tatsächlich ein Paket, dass das am Ende in handfesten Gesetzen umgesetzt wird.
1: Thorsten Frey, der frühere Kanzleramtschef, will nun alles dafür tun, in den kommenden Monaten Reformen bei Rente, Pflege oder Steuer durch Bundestag und Bundesrat zu bringen. Über allem allerdings steht die Sorge, dass der Wahlausgang in Sachsen-Anhalt mit einem möglichen Erfolg der AfD große Unruhe in die Regierungsparteien bringen könnte. Christdemokrat Frei will sich davon aber nicht beirren lassen.
5: Egal wie es ausgehen wird, ist es, glaube ich, ganz entscheidend, dass man vernünftig, dass man abgewogen, dass man abgeklärt, soweit es möglich ist, mit den sich daraus ergebenden Konsequenzen auch umgeht. Ich glaube, das ist auch eine Verantwortung. Wenn wir dem gerecht werden, dann ist, glaube ich, auch klar, dass selbst wenn es in Regierungsparteien Diskussionen geben sollte, letztlich immer auch klar ist, dass wir eine gemeinsame Verantwortung für das ganze Land haben und dass das im Zweifel auch an erster Stelle zu stehen hat.
1: Wie sehr die Koalition und insbesondere die Sozialdemokraten unter Druck stehen, zeigt ein Papier der Ruhr-SPD. Darin wird der Kanzler für mangelnden Respekt gegenüber den Arbeitnehmern kritisiert. Doch auch die SPD-Vorsitzenden Bärbel Baas und Lars Klingbeil werden ermahnt, Reformen mit Maß umzusetzen. Die Vorschläge der Rentenkommission seien eine Arbeitsgrundlage mehr nicht. Dazu SPD-Fraktionschef Matthias Miersch.
4: Jeder Partei ist es unbenommen, auch weiter zu denken, auch Impulse zu bringen.
5: Ich kann nur sagen, mir macht es keine Sorge, weil wir das selbstverständlich in allen Parteien kennen, dass es auch weitergehende Wünsche und Vorstellungen gibt.
1: Unionsfraktionschef Thorsten Frey versucht also, den Unmut an der Basis zu relativieren. Und natürlich kennt auch er solche Töne aus den eigenen Reihen.
0: Wie gut funktioniert diese Regierung? Weitere Einschätzungen in knapp 2 Stunden und dann auch online.
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0: Was für ein Duo. Sam Fender und Olivia Dean, Rain Me In, 6:17 Uhr. Das war zum Tage mit Christian Adolf aus Jüst von der katholischen Kirche.
1: Fürchtet euch nicht und habt keine Angst. Seid mutig und stark. So ist es in der Bibel im 10. Kapitel des Buches Josua zu lesen. Ein Satz, der wie für die heutige Zeit geschrieben scheint. Wer in diesen Tagen die Nachrichten verfolgt, kann leicht den Mut verlieren. Kriege, Naturkatastrophen, wirtschaftliche Sorgen, politische Spannungen. Kaum ein Tag vergeht ohne beunruhigende Meldungen. Viele Menschen fragen sich, wie soll das weitergehen? Was kommt noch auf uns zu? Und was kann ich als Einzelner überhaupt ausrichten? Es ist verständlich, wenn Unsicherheit wächst. Manche ziehen sich zurück, andere versuchen, alles auszublenden. Wieder andere verlieren das Vertrauen in die Politik, in die Gesellschaft oder sogar in die Zukunft selbst. Die Bibel kennt solche Zeiten. Auch die Menschen damals lebten nicht in einer heilen Welt. Sie kannten Angst, Bedrohung und Hoffnungslosigkeit. Aber gerade in diese Situationen hinein spricht Gott diesen Satz: Fürchtet euch nicht und habt keine Angst. Seid mutig und stark. Das ist keine billige Vertröstung. Es ist auch keine Aufforderung, Sorgen einfach zu verdrängen. Angst gehört zum Menschsein. Wer sie spürt, ist deshalb weder schwach noch zu wenig gläubig. Aber Gottes Zusage lautet: Du musst deiner Angst nicht die Herrschaft über dein Leben überlassen. Ich bin bei dir. Diese Zusage verändert den Blick. Sie nimmt die Probleme nicht weg, aber sie verhindert, dass sie das letzte Wort haben. Wer darauf vertraut, dass Gott mitgeht, kann auch in schwierigen Zeiten Schritte wagen. Kleine Schritte manchmal, aber oft sind gerade diese entscheidend. Hoffnung wächst selten im Großen. Sie beginnt oft im Kleinen, dort, wo Menschen füreinander da sind, wo sie Verantwortung übernehmen und sich nicht von Resignation bestimmen lassen. Als Christ glaube ich, Gott wirkt oft gerade durch solche Menschen. Er schenkt Kraft, wo unsere Kräfte zu Ende gehen. Er eröffnet Wege, wo wir nur noch Mauern sehen. Und er erinnert uns daran, dass unsere Zukunft nicht allein von den Schlagzeilen dieser Welt abhängt. Fürchtet euch nicht und habt keine Angst. Seid mutig und stark. Dieser Satz ist deshalb aktueller denn je. Er lädt ein, den Sorgen ihren Platz zu geben, aber ihnen nicht das Herz zu überlassen. Wer darauf vertraut, dass Gott mitgeht, darf hoffnungsvoll leben, auch in unruhigen Zeiten. Und vielleicht ist genau diese Hoffnung heute das stärkste Zeichen, das wir einander schenken können.
0: Das war zum Tage mit Christian Adolf aus Jüst von der katholischen Kirche. 6:20 Uhr. Die unvergleichliche Amy Winehouse, Stronger Than Me.

0: 6.23 Uhr.
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2: 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Die schärfste Klinge gegen das Grauen ist das Komische. Eindrucksvoll zu erleben in der Ausstellung Humor als Waffe beim Kunstfest Weimar. Historische und zeitgenössische Arbeiten belegen hier, wie das Komische in der Kunst wirken kann. Als Mittel der Kritik, der Selbstermächtigung oder der Irritation.
4: Humor als Waffe haben wir uns deswegen gewählt, weil Waffen ja töten, aber der Humor hat andere Mittel. Denn es gibt die Satire, die Übertreibung, die Parodie, die Absurdität. Und das war ein bisschen das Ziel, diese Möglichkeiten der Kunst in der Ausstellung zu zeigen und da international wirklich Künstler und Künstlerinnen und Künstlergruppen einzuladen, um dieses Thema in der Kunst zu zeigen.
2: Humor als Waffe. Die Ausstellung ist im Rahmen des Kunstfest Weimar bis zum 6. September zu sehen. Françoise Cactus war Stimme und Seele des Trash-Chanson-Duo Stereo Total. Ihr Tod vor 5 Jahren hat eine schmerzhafte Fehlstelle hinterlassen. Nun hat der Multi-Instrumentalist der Kultband Brezel Göring sein Spielfilmdebüt veröffentlicht. Für Immer 16 ist eine Hommage an seine verstorbene Partnerin. Der psychedelische Fiebertraum in Super-8-Ästhetik beruht auf einem unveröffentlichten Buch von Françoise Cactus und sieht aus, wie Stereo Total klingt.
5: Das ist aber nicht ladylike.
6: Ich könnte deine Mutter sein, dann hättest du deinen Salat.
2: Für Immer 16, Brezel Görings wildes Spielfilmdebüt nach einem Roman von Françoise Cactus und natürlich mit Musik von Stereo Total, jetzt im Kino.
7: Vielleicht wurde das Ende unserer Gruppe auch durch kosmische Ereignisse ausgelöst.
0: Die Kulturtipps hat Julia Eickmann zusammengestellt. Und die Musik kommt aus den Niederlanden, nämlich von Dotan, Let You Go.

0: 6.30 Uhr.
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2: Mit Daniel Marschke. Die USA haben sich nach Angaben von Präsident Trump riesige Ölvorkommen in Venezuela gesichert. Mit der Vereinbarung bringen die USA mehr als 65 Milliarden Barrel nachgewiesener Ölreserven unter ihre Kontrolle, wie Trump auf seiner Online-Plattform mitteilte. Die geschäftsführende Präsidentin von Venezuela, Rodriguez, erklärte, der Öldeal werde mehr als 100 Milliarden Dollar an Investitionen und rund 209 Milliarden Dollar an Steuereinnahmen einbringen. Spanien bittet die Europäische Grenzschutzagentur Frontex um Unterstützung bei der Registrierung von Migranten in der nordafrikanischen Exklave Ceuta. Das Innenministerium richtete ein entsprechendes Gesuch an die Generaldirektorin für Migration und Inneres der Europäischen Kommission. Hintergrund ist ein beispielloser Ansturm von Migranten vor knapp einem Monat. Dabei waren mindestens 72.000 Menschen über die Grenze gelangt. Derzeit halten sich noch 5.000 bis 8.000 von ihnen in Ceuta auf. Bundesarbeitsministerin Baas stellt die Pläne der Koalition in Frage, eine verpflichtende Krankschreibung ab dem ersten Tag einzuführen. Man solle sich schon einmal fragen, ob das sinnvoll sei, sagte die SPD-Vorsitzende den Funke-Medien. Aus ihrer Sicht soll es eine Ausnahme für tarifgebundene Unternehmen geben, die bereits eigene Regelungen vereinbart haben. In der Debatte über die abschlagsfreie Rente nach 45 Beitragsjahren zeigt sich Baas offen für eine Übergangsfrist von etwa 5 Jahren. Heftige Gewitter haben in Baden-Württemberg eine Welle von Feuerwehreinsätzen ausgelöst. Starkregen, Sturmböen und Hagel entwurzelten Bäume, überfluteten Straßen und Keller und deckten Dächer ab. Bei Oppenweiler im Rems-Murr-Kreis wurde ein Regionalzug auf freier Strecke durch herabgestürzte Äste ausgebremst. Auch im Saarland musste die Polizei nach einer starken Gewitterfront umgestürzte Bäume und abgebrochene Äste von den Straßen holen. In Berlin kann man heute wieder bis spät in die Nacht durch die Museen ziehen. Und diesmal wird es kriminell. Bei der langen Nacht der Museen dreht sich diesmal alles um Kriminalfälle. Unter dem Motto Crime in Berlin warten Führungen, Gesprächsformate, Konzerte und Workshops. Neben den bekannten Museen, etwa auf der Museumsinsel, machen auch viele kleinere Häuser mit. Mit einem einzelnen Ticket kann man 75 verschiedene Orte besuchen. Die meisten sind zwischen 18 und 2 Uhr geöffnet.
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2: Im Norden und Westen ist es meist bewölkt, an der Nordsee kann es regnen, sonst ist es meist sonnig. Erst zum Abend hin kommen von Westen her Wolken und Regen auf. Die Temperaturen steigen auf 20 bis 28 Grad.
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0: Guten Morgen. Wobei dieser Gruß für Sie als BesucherIn der Gamescom vielleicht noch ein bisschen früh ist. Noch bis morgen läuft die weltweit größte Messe für Video- und Computerspiele. Wir reden heute schon über die jüngsten Erkenntnisse, was Eye-Tracking angeht und was Augenbewegungen der Spieler und Spielerinnen über sie verraten.

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1: My Little Secret von Joya Malin. Die singt nicht nur, sondern spielt auch noch Gitarre, Klavier, Schlagzeug und Bass, ist also quasi ihre eigene Band und damit schafft es Joya Malin auch auf unsere Playlist hier bei Deutschlandfunk Kultur. 6:37 Uhr. Die Kulturpresseschau mit Florian Werner und der beschäftigt sich unter anderem mit der zerstörerischen Kraft der Elemente.
2: Das Ende ist da. Mitte der Woche ging eine apokalyptische Sturzflut im Himalaya nieder. Angesichts dieser Katastrophe stellt sich wieder einmal die Theodizee-Frage, oder? Die nunmehr schon oft gehörte Frage, wie ein allgütiger Gott das Böse in dieser Form zugelassen hat, kann heute nicht mehr gestellt werden, meint Michael Hesse in der Frankfurter Rundschau. Wir wissen um die Täterschaft und dass es für Gott hier einen Freispruch geben muss vor jedem himmlischen Gericht. Schuldig ist der Mensch. Der, das dürfte sich mittlerweile herumgesprochen haben, mit seinem Energiehunger maßgeblich für solche Extremwetterereignisse verantwortlich ist. Wie kommt er, wie kommen wir, aus diesem apokalyptischen Abwärtstrend wieder heraus? Hesse schreibt, die grundlegenden Weichen in Fragen der Klimapolitik müssen von der Politik und Wirtschaftseliten getroffen werden. Doch in unserer Zeit werden die Blicke gebannt auf die neuesten Zahlen von Nvidia gerichtet. Er ist Teil einer neuen Industrie, die mit für die größten Umweltschäden der Zukunft verantwortlich sein könnte. Nirgends sonst wird so viel Energie und Wasser benötigt wie für die Supertechnologiekonzerne im Feld der künstlichen Intelligenz. Und wenn sie uns nicht verdörrt, bringt uns die KI womöglich auf andere Weise um die Ecke. So schreibt Philipp Bovermann in der Süddeutschen Zeitung, die Branche beschäftigt vor allem eine weitere Befürchtung. Eines der selbstlernenden Systeme könnte sich der menschlichen Kontrolle entziehen, heimlich eigene Ziele verfolgen und dann nicht mehr einzufangen sein. Was diese Ziele sein könnten? Naja, alles Mögliche. Das KI-System könnte an kompromittierende Daten gelangen, um Menschen zu erpressen, so Bovermann. Es hätte womöglich Zugriff auf Geld, auf selbstfahrende Autos, auf Drohnen, Kraftwerke, Biolabore. Aber zum Glück haben wir ja die Wirtschaftseliten, die so etwas verhindern. Männer wie Elon Musk, der kürzlich zu den Gefahren durch autonome KI-Agenten befragt wurde. Musk antwortete, sogar wenn er die Entwicklung anhalten wolle, könne er das nicht. Risiken gäbe es, so sei das nun einmal. Und ach ja, über kurz oder lang sind wir sowieso alle tot. Philipp Bovermann in der SZ. Dass die von Musks Rechenzentren mit angeheizte Klimakatastrophe mittlerweile auch ganz konkret die Musikkultur bedroht, ist wiederum in der Taz nachzulesen. Der Klang der Wälder ist verstummt, schreibt Christopher Cornils dort. Es geht um die verheerenden Waldbrände dieses Sommers im Naturschutzgebiet Hohes Venn. In dem unweit gelegenen Städtchen Eupen findet seit Jahren ein Musikfestival statt. Aber der Klimawandel stelle solche Open-Air-Veranstaltungen zunehmend in Frage. Vor allem Hitze, Trockenheit und die damit verbundene Waldbrandgefahr würden VeranstalterInnen beeinträchtigen, so Cornils. Auch Unwetter können gefährlich werden, ob in gesundheitlicher Hinsicht für das Publikum oder in wirtschaftlicher für die Festivals. Immerhin, ein Festival scheint von der Katastrophe bislang unbedroht. Es feiert aktuell sogar seinen 75. Geburtstag, die Berliner Festspiele. Was haben sie nicht alles bewegt? Schwärmt Rüdiger Schaper im Tagesspiegel über dieses Kind des Kalten Kriegs, das mittlerweile längst zu einer Gesamt-Berliner Institution geworden ist. Die Festspiele zeigten sich als Westspiele und als Testspiele, die Möglichkeiten des Austauschs ausloteten. Eine internationale Begegnungsstätte der Künste, so Schaper. Und sie sind noch längst nicht vorbei. Im Oktober eröffnet im Gropiusbau eine Ausstellung über den Allround-Provokateur Christoph Schlingensief, dessen Titel wir uns für heute als Schlusswort so eigen machen wollen. Es ist nicht mehr mein Problem, macht eure Scheiße alleine.
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0: Wenn man auf Hawaii zur Welt kommt, wird man entweder US-Präsident oder Surfer und Musiker. Jack Johnson hat sich für die zweite Möglichkeit entschieden. Upside Down in Deutschlandfunk Kultur um 6.45 Uhr. Was muss ich noch wissen, wenn mein Smartphone ohnehin alles weiß? Lohnt es sich überhaupt noch, Fremdsprachen zu lernen, wenn meine Kopfhörer direkt übersetzen können? Nicht nur die künstliche Intelligenz stellt die Schulen vor neue Herausforderungen. 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
1: Lernen ist immer anstrengend. Wenn es nicht anstrengend ist, ist es kein Lernen. Und das ist ja sozusagen die große Gefahr von KI. Die Frage, die sich Schulen stellen müssen, in einer Zeit, in der jeder Standard von der KI besser und perfekter ausgeführt werden kann, wie man in einer solchen Zeit sich noch selbst legitimiert.
0: Das sagt Bob Blume, Autor zahlreicher Bildungsratgeber und selbst viele Jahre Lehrer. 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Und überhaupt widmen wir uns hier in Deutschlandfunk Kultur an diesem Samstag dem Thema Bildung und Schulstart.

0: Ich komme gleich nach. Die höchste Eisenbahn in Deutschlandfunk Kultur, 6 Uhr und 49. Spielen, spielen und nochmal spielen. Die Gamescom in Köln ist gerade der Treffpunkt für alle Spielbegeisterten. Auch auf der Gamescom vertreten das Projekt Pretina. Hier wird erforscht, was Augenbewegungen beim Spielen alles verraten. Und, kleiner Spoiler, es ist mehr, als Sie und ich uns so vorstellen können. Céline Gressel ist Ethikerin und Techniksoziologin am Internationalen Zentrum für Ethik in den Wissenschaften der Universität Tübingen und sie ist Mitglied im Team Pretina. Guten Morgen.
1: Guten Morgen.
0: Sie laden die Menschen ein, auf der Gamescom an ihrem Stand das Spiel Abracadata zu spielen. In nur 2 Minuten können Sie den Spielenden einiges über ihre Persönlichkeit erzählen. Wie funktioniert das?
1: Ja, genau, so ist das bei uns. Also unser Spiel geht natürlich ein bisschen länger, aber tatsächlich machen wir eine circa 2-minütige Analyse des Blickverhaltens der Menschen bei uns im Spiel und können anhand dessen, wie die Menschen in unserem Spiel die Objekte, die wir dort platziert haben, beobachten, ziemlich viel über deren Persönlichkeit sagen.
0: Können Sie das mal an einem Beispiel konkretisieren?
1: Ein Beispiel. Also wir wissen zum Beispiel, dass Menschen, wenn sie Gesichter sehen, sehr schnell auf Gesichter anspringen. Unser Blick wird magisch angezogen von Gesichtern und wir schauen sofort in die Gesichter. Menschen mit bestimmten Neurodivergenzen tun das nicht so. Das heißt, wir wissen, wie lange schaut ein Mensch in ein Gesicht, wie fixiert er bestimmte Punkte im Gesicht üblicherweise und können jetzt das Muster, das wir jetzt tracken bei uns im Spiel, wie die Person, die wir gerade vor uns haben, das Gesicht betrachtet, vergleichen mit unseren Daten, die uns sagen, nach welchen Mustern Menschen mit welchen Eigenschaften eben zum Beispiel Gesichter betrachten. Wir haben bei uns im Spiel dann auch andere, zum Beispiel Paare von Objekten. Man kann sehr zuverlässig sehen, wenn man jetzt dem Menschen ein Paar von Objekten zeigt, 2 Dinge, welches davon den Menschen besser gefällt. Wir können Aussagen haben im Spiel. Wir können sehen, ob die Menschen dieser Aussage zustimmen oder ob sie sie ablehnen. Und damit kann man sich dann schon ganz gut vorstellen, wenn das jetzt zum Beispiel Aussagen sind mit politischem Gehalt oder Bilder mit politischem Gehalt, können wir sehen, ob die Menschen sie wiedererkennen. Und dadurch finden wir dann ziemlich viel heraus.
0: Welche Reaktionen, Frau Gressel, welche Reaktionen bekommen Sie denn? Denn nicht alle wollen ja so gern durchleuchtet werden.
1: Ja, also zuerst kommen die Leute zu uns an den Stand und man muss sich ja die Messesituation vorstellen. Wir sind ein wissenschaftliches Projekt. Die Leute finden es spannend. Sie wollen das machen, sagen, ich will das über mich herausfinden. Und wenn sie dann das Profil sehen, kriegen sie einen Schreck. und dann plötzlich wird den Leuten ganz mulmig und die sagen, sind erstaunt. Sie können nicht glauben, was man da herausfinden kann, wie schnell und tatsächlich wie zuverlässig die Ergebnisse doch sind. Es ist nicht immer gleich ein 100% Treffer. Wir sind ein kleines Projekt. Wir haben das mit sehr wenig Zeit und Budget aufgestellt. Das sind statistische Größen, die wir vergleichen. Aber wir treffen sehr, sehr gut. Auch schon mit kürzester Zeit und auf der Messesituation fühlen sich die Leute immer wieder richtig gut wiedererkannt bei uns am Stand und das erschreckt sie zutiefst.
0: Seit August 2024 arbeiten Sie und 7 andere Wissenschaftler für dieses Projekt Pretina. Welches Ziel haben Sie sich gesetzt?
1: Also wir sind gefördert vom Bundesministerium für Bildung, Forschung, Technologie und Raumfahrt und sind ein Teil der Plattform Privatheit. Deshalb ist es für uns besonders wichtig, die Privatheit der NutzerInnen, der Spielerinnen zu schützen. Und für uns ist jetzt ein Ziel, die Leute zu informieren, weil man sich nicht vorstellen kann, dass das mit dem Eye-Tracking so funktioniert. Also klären wir auf und gleichzeitig machen wir auch eine Studie, um rauszufinden, was die Menschen bräuchten, um das besser zu verstehen, um besser entscheiden zu können, ob sie das wollen, wie sie dort einwilligen und auch wie wir das technisch so machen können, dass wir die Vorteile, die Eye-Tracking bietet, weil Eye-Tracking bietet auch Vorteile, gut nutzen können, ohne die Menschen dazu zu zwingen, dass sie eigentlich ganz unbewusst sich komplett gläsern machen. Und wir sind jetzt dabei, wirklich zu überlegen, wie wir da rechtliche Empfehlungen abgeben können, wie man das

0: Wir können nicht so richtig rausfinden, was die großen Firmen schon tun. Sie sprechen nicht mit uns, sie geben uns keine Auskunft. Wir haben versucht, da auch heranzukommen an die Datenstruktur. Das ist so für uns als kleines Projekt nicht so gut möglich. Das heißt, wenn wir das jetzt rechtlich regulieren, kann ich jetzt gar nicht so richtig sagen, wie wir das dann auch überprüfen und einfordern. Wir sehen das jetzt ja auch mit den Gesetzgebungen. Jetzt gab es ja Klagen gegen Google, gegen Facebook. Und da bewegt sich was. Wie wirksam das aktuell ist, ist noch fraglich. Aber genau deswegen arbeiten wir auch wirklich mit den RechtswissenschaftlerInnen zusammen. Unser Ziel ist, dass wir da Gesetze entwickeln, die dynamischer sind, dass man da besser, schneller reagieren kann und gleichzeitig, dass wir europäische Firmen und deutsche Firmen, die Spiele herstellen, auch ermutigen, sich an unsere rechtlichen Vorgaben zu halten und das als Mehrwert zu verkaufen. Die Menschen haben einen riesengroßen Vorteil davon und das kann man auch ausflaggen und das kann man mit stolz geschwellter Brust dann auch damit bewerben und sagen, wir machen das rechtlich so einwandfrei. Bei uns kaufen sie sich eben nicht das Risiko ein, dass die Daten verkauft werden. Und darauf setzen wir so ein bisschen mehr auf so ein Empowerment und versuchen da den Leuten eigentlich Rückendeckung zu geben, die das dann gut machen
1: Ich
0: wollen.
1: beneide Sie ein wenig um Ihren Optimismus. Auch heute wieder auf der Gamescom in Köln die Techniksoziologin Celine Gressen und das Projekt Pretina. Denn ein Blinzeln kann schon viel verraten. Frau Gassen, herzlichen Dank für das Gespräch in Deutschlandfunk Kultur.
0: Vielen Dank Ihnen auch. Ich
1: 6 Uhr
0: wünsche
1: und
0: Ihnen einen schönen
1: 56. Hier kommt Rosie mit Good News.

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4: Mit Daniel Marschke. Die USA sichern sich riesige Ölvorkommen in Venezuela. Die Menschen in Island stimmen über neue Beitrittsgespräche mit der Europäischen Union ab. Und Volker Schlöndorff erhält beim Festival des deutschen Films den Ehrenpreis. Die USA haben sich nach Angaben von Präsident Trump riesige Ölvorkommen in Venezuela gesichert. Wie Trump auf seiner Online-Plattform Truth Social schrieb, bringen die Vereinigten Staaten damit mehr als 65 Milliarden Barrel unter ihre Kontrolle. Die Ölreserven der USA würden sich dadurch mehr als verdoppeln, schreibt der US-Präsident. Die geschäftsführende venezolanische Staatschefin Rodriguez sprach von einem historischen Abkommen. Carsten Kühntop.
5: Nach Angaben von US-Außenminister Rubio bringt die Vereinbarung fast 100 Milliarden Dollar an privaten Investitionen für Venezuela. Das bedeutet tausende gut bezahlte Jobs dort und einen Beitrag zum Wiederaufbau der Wirtschaft des Landes. Im Januar hatte die US-Armee den damaligen venezolanischen Präsidenten Maduro in Caracas gefangen genommen. In New York soll ihm wegen Drogenterrorismus der Prozess gemacht werden. Seitdem hat sich Washington um eine stabile Zufuhr venezolanischen Rohöls für US-Raffinerien bemüht.
4: Die deutschen Gasspeicher sind derzeit durchschnittlich nur zu knapp 52% gefüllt. Die Grünen fürchten daher um die Versorgungssicherheit im Winter und haben die Bundesregierung zu einem Gasgipfel aufgerufen. Dagegen sieht die Wirtschaftsweise Grimm noch keinen akuten Handlungsbedarf. Wie die Ökonomen dem Redaktionsnetzwerk Deutschland sagte, muss sich Deutschland langfristig aber resilienter aufstellen, statt immer nur kurzfristig zu handeln. Derzeit gilt für die meisten Gasspeicher, dass sie zum 1. November zu mindestens 80% gefüllt sein müssen. Werden diese Ziele nicht erreicht, kann der Staat die Befüllung beauftragen. Die Menschen in Island stimmen heute über die Wiederaufnahme von EU-Beitrittsgesprächen ab. Rund 272.000 Wahlberechtigte sind aufgerufen, bei einem Referendum ihre Stimme abzugeben. Umfragen deuten auf ein enges Rennen hin. Jana Sinram.
6: Die EU-Befürworter erhoffen sich von einer EU-Mitgliedschaft mehr Sicherheit und wirtschaftliche Vorteile. Sie wünschen sich, dass ihr Land den Euro einführt und sich dadurch die hohen Zinsen durch die stark schwankende isländische Krone in den Griff bekommen lassen. Die EU-Gegner wollen sich vor allem im Bereich der Landwirtschaft und der Fischereirechte nicht von Brüssel reinreden lassen. Sie befürchten, dass die EU Einfluss auf die Fischereiquoten nehmen könnte und bald auch ausländische Trawler in isländischen Gewässern fischen.
4: Nepal hat nach der Sturzflut an seiner Grenze zu China um ausländische Hilfe gebeten. Nach Angaben von Außenminister Khanal braucht man sie etwa bei der Bergung von in Tunneln eingeschlossenen Menschen, der Wiederherstellung von Verkehrsverbindungen und der Identifizierung von Toten. Am Mittwoch hatte ein Gletschersturz eine gewaltige Flutwelle aus Gestein, Eis und Schlamm ausgelöst. In Nepal und dem chinesischen Tibet kamen dabei mehr als 620 Menschen ums Leben, mehr als 2000 werden noch vermisst. Norwegen trauert um König Harald V. Am Abend ist der Sarg vom Krankenhaus, in dem er gestorben war, durch die Straßen von Oslo bis zum Schloss gebracht worden. Entlang der Strecke standen trotz Regens tausende Menschen, viele mit norwegischen Fahnen und Blumen. Arne Bartram.
7: In den kommenden Tagen soll der Leichnam von König Harald in der Schlosskapelle aufgebahrt werden, damit die Norweger sich von ihm verabschieden können. Norwegens Ministerpräsident Gahr Støre hat in einer Ansprache gesagt, die Norweger werden sich an König Harald erinnern, für seine Liebe zum Volk, seinen Humor und seine Wärme. Mit dem Tod von Harald beginnt nun eine neue Ära für Norwegen. Der neue König Håkon VIII. Wird am Dienstag seinen Eid vor dem Parlament ablegen. Eine prunkvolle Krönung gibt es in Norwegen nicht.
4: Als Regisseur und Produzent genießt er Weltruhm. Nun erhielt Volker Schlöndorff beim Festival des deutschen Films in Ludwigshafen den Ehrenpreis. Im Anschluss an die Ehrung lief Schlöndorffs Romanverfilmung Rückkehr nach Montauk nach der Novelle von Max Frisch. In seiner Ansprache bezog sich der 87-Jährige auch auf den Philosophen Ernst Bloch, der in Montauk eine Rolle spielt. Bloch habe es sich zum Prinzip gemacht, die Hoffnung nicht aufzugeben. Mit seiner Verfilmung des Günter Grass-Romans Die Blechtrommel 1979 hatte Schlöndorff Kinogeschichte geschrieben. In Cannes erhielt er dafür die Goldene Palme, in Hollywood einen Oscar.
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4: Im Norden und Westen ist es meist bewölkt, an der Nordsee kann es etwas regnen, sonst ist es meist sonnig. Erst zum Abend hin kommen von Westen Wolken und Regen auf. Die Temperaturen steigen auf 20 bis 28 Grad.
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8: Ich wünsche Ihnen einen guten Morgen. Gerade schon in unseren Nachrichten, nach der Sturzflut in Nepal und Tibet werden immer noch sehr viele Menschen vermisst. Die Rettungskräfte geben ihr Bestes, was die Suche so schwierig macht. Wir berichten gleich ausführlich.

0: Bea and her Business Safety Net, die hat sich dann während der Pandemie sozusagen auf TikTok fortgebildet und dann ihr eigenes Business gestartet. 7:09 Uhr. Der Bundeskanzler hat kondoliert, und zwar dem chinesischen Staatschef und dem nepalesischen Ministerpräsidenten. Die verheerende Sturzflut hat in beiden Ländern Leid und Zerstörung verursacht. Unter den Vermissten sind wohl auch Deutsche. Wie die Rettungsarbeiten vorangehen und was sie erschwert, Lena Bodewein.
1: Der Anblick von blauen Leichensäcken wird häufiger, je weiter die Rettungs- und Bergungsarbeiten im Katastrophengebiet fortschreiten. Viele Menschen suchen verzweifelt auf den Listen, die an den Krisenzentren aushängen, nach den Namen ihrer Angehörigen. Wer dort steht, wurde gerettet. Meine Familie steht nicht drauf. Rani Gupta hat die Listen vergeblich durchgesucht, erzählt sie einem Reporter der Nachrichtenagentur Reuters. Sie haben sogar Fotos aufgehängt, aber wir wissen nichts. Es sind schon 3 Tage vergangen und es gibt keine Neuigkeiten über irgendeines meiner Familienmitglieder. Werde ich sie wiedersehen? Es ist niemand mehr da. Ich bin jetzt die Einzige hier. Ich weiß nicht, wohin ich gehen oder was ich tun soll. Nach wie vor ist die Lage unübersichtlich, da viele der abgelegenen Regionen in den Bergen komplett abgeschnitten sind, ohne Kommunikation, ohne Strom. Sie sind nur per Helikopter zu erreichen. Die nepalesische Armee fliegt unaufhörlich Hilfsgüter dorthin, wo keine Straßen mehr hinführen. Die Sturzflut vom Mittwoch hat Wege und Brücken zerstört. Gleichzeitig bringen sie Gerettete per Hubschrauber in die Notlager oder weiter nach Kathmandu in die Krankenhäuser der Hauptstadt. Während dieser Teil der Rettungsarbeiten von Nepal alleine koordiniert und bewältigt wird, benötigt das Land spezialisierte ausländische Hilfe bei der Bergung aus Tunneln, beim Transport sowie bei der Identifizierung und Lagerung von Leichen. Das sagte der Außenminister der Nachrichtenagentur Reuters. Allein 900 Mitarbeitende der Wasserkraftwerke werden vermisst, viele von ihnen in Tunneln. Der Schlamm, den die Sturzflut mit sich gebracht hat, erschwert die Rettungsarbeiten nach wie vor. Mit Baggern und Räumfahrzeugen kämpfen sich Helfer und Soldaten vor. Oder sie kriechen auf allen Vieren über den Schlick zu Menschen in Tunneln, arbeiten sich vorsichtig vor und ziehen sie heraus. Neue Satellitenaufnahmen vor und nach der Sturzflut vom Mittwoch verdeutlichen das Ausmaß der Zerstörung. Wasserkraftwerke, große Industrieareale, Dörfer am Fluss, Siedlungen mit vielen rot- oder blau gedeckten Häusern sind auf Aufnahmen aus dem vergangenen Monat noch zu sehen. Aktuelle Bilder zeigen nur Schlamm, Geröll und Wasser über eine Breite von mehreren hundert Metern. Ich hatte die Hoffnung völlig aufgegeben, weil ich meine Kinder verloren hatte. Ich dachte, mein Leben hätte keinen Sinn mehr. Mati Maya Tamang hat überlebt und beschreibt, wie sie verzweifelt nach ihren beiden Kindern gesucht hat. Ich bin durch einen Dschungel gelaufen, voller Blutegel, habe Flüsse überquert. Endlich habe ich meine beiden Kinder gefunden. Sie waren verletzt und voller Schramm, aber sie wurden gefunden. Mein älterer Sohn ist schwer verletzt, sein Bein ist gebrochen. Man konnte ihn hier in Bhatar nicht behandeln. Deshalb wurde er in das Unfallkrankenhaus in Kathmandu gebracht, wurde mir gesagt. Ich frage mich, wann werde ich ihn endlich wiedersehen? Mati Maya Tamang hat ihren Sohn wiedergesehen. Noch gibt es Geschichten voller Hoffnung.
0: 7:12 Uhr.

0: Enchanté von Germano, italienischer Künstler mit französischem Titel, 7:15 Uhr. Und apropos Frankreich, das ist ja die Heimat der Haute Couture und vieler Modehäuser. Frankreich ist aber auch bekannt dafür, den eigenen Markt und die eigene Bekleidungsindustrie zu schützen. Und jetzt erhebt Frankreich Strafzahlungen auf Billigimporte von Textilien.
1: Ja, mit gutem Gewissen, weil es dabei um Umweltschutz und Müllvermeidung geht.
0: Silke Hennig ist Redakteurin heute im Studio. Was genau sind denn diese Strafzahlungen und auf welche Kleidungsstücke werden sie erhoben?
1: Das können sämtliche Arten von Kleidung sein, also von der Unterhose bis zu Jeans oder Mantel. Entscheidend ist die Menge der Modelle eines Billigkleidungsstücks und dessen Preis im Verhältnis zu einer Reparatur. Also platt gesagt, wenn die sich nicht lohnt, wenn Ausbessern teurer oder fast so teuer ist wie ein Neukauf, dann greift diese Regelung. Für eine Jacke wird ein Aufschlag von bis zu 12 Euro fällig, für ein T-Shirt 2 Euro. Diese Strafen sollen dann auch bis 2030 noch steigen auf fast 20 Euro zusätzlich für eine Jacke.
0: Lass mich raten, damit will Frankreich vor allem den chinesischen Onlinehandel treffen, oder?
1: Ja, genau so ist es. Also Billigketten wie Zara oder H&M stehen interessanterweise nicht im Fokus. Die unterhalten ja auch noch Läden und bieten also Arbeitsplätze. Es geht schon um den billigst Onlinehandel. Und der Hintergrund, das sind ziemlich handfeste Zahlen, also 3,3 Milliarden Kleidungsstücke jährlich kommen auf den französischen Markt. Vor 10 Jahren waren es noch 1 Milliarde weniger. Also ein enormer Anstieg. Das sind durchschnittlich 48 neue Kleidungsstücke pro Person im Jahr. In Deutschland sind es übrigens noch ein paar mehr. Ja, entsprechend ist der textile Abfallberg auch sehr groß. 600.000 Tonnen allein in Frankreich werden jährlich weggeworfen, obwohl 2 Drittel davon noch brauchbar wären, wie ein parlamentarischer Bericht feststellt.
0: Also vielleicht direkt weniger kaufen und das dann in besserer Qualität. 7:17 Uhr.
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0: keine Ahnung von Geschichte oder Biologie, aber von der liebe Sam Cooke. Wonderful World. Um 7:20 Uhr. Theoretisch ist das Sommerloch eine Zeit von weniger Nachrichten. Das ist jetzt in diesem Fall nicht, in diesem Jahr nicht unbedingt der Fall gewesen. Trotzdem haben Tiere ihren Platz in der Berichterstattung, vor allem in Ostfinnland. Dort sind Bären nämlich ein Wirtschaftsfaktor. In Ostfinnland verbringen nämlich jedes Jahr BesucherInnen aus der ganzen Welt eine Nacht in einfachen Holzhütten, in der Hoffnung, einen Braunbären zu sehen. Ein Abenteuer, auf das sich auch Reporterin Nadine Wojcik eingelassen hat.
1: Der Minivan rumpelt durch den Wald. An Bord 4 Touristen und Wildtierfotografinnen aus den Niederlanden, Schweden und den USA. An einer Schranke bleibt der Van stehen.
2: Also, this is border area, I
3: suppose. Yes.
4: You see the camera.
3: You shouldn't get lost here.
1: Hinter der Schranke beginnt die streng kontrollierte Grenzzone zu Russland. Olivier Larey, Betreiber des Boreal Wildlife Center, hat eine Dauergenehmigung und darf passieren. Die Wälder rund um Kuchmo sind Bärenland. Hier im Osten Finnlands ist ihre Dichte landesweit am höchsten. Viele Braunbären sind Grenzgänger. Sie halten ihren Winterschlaf in Russland und kommen im Sommer nach Finnland. Die unmittelbare Nähe zu Russland beunruhigt hier niemanden. Man nimmt es mit Humor.
5: Ich glaube, die Russen haben Angst vor den Bären.
1: Der Van hält an einem Sumpfgebiet mit einer Handvoll einfacher Beobachtungshütten. 2 Männer und 2 Frauen steigen aus und beziehen die für sie vorgesehene Holzhütte. Für die schwedischen Rentnerin ist es die 2. Nacht in der Wildnis. Sie sind leidenschaftliche Hobby-Wildtierfotografinnen. Gestern hatten sie bereits Glück.
5: Die Bären sind so süß.
6: Cute.
7: In Schweden bekommt man sie kaum zu Gesicht. Hier kommen sie bis auf 2 Meter an die Hütte heran.
1: Betreiber Olivier Larey holt einige Kilo Fischreste und Hundefutter aus dem Laderaum und verlädt sie auf einen Plastikschlitten, um sie rund um die Beobachtungsposten zu verteilen.
8: Das ist für die Tiere nur ein kleiner Snack. Bären müssen sich den ganzen Sommer Fett anfressen. Da fällt das kaum ins Gewicht.
1: Seit seiner Jugend ist der Franzose Wildtierfotograf und lebt die Hälfte des Jahres in Finnland. Vor 2 Jahren hat er das Boreal Wildlife Center übernommen. Eine Nacht in der Beobachtungshütte kostet 200 Euro pro Person.
8: Viele kritisieren, dass wir die Bären anfüttern, weil sie Angst vor ihnen haben. Aber wenn wir das nicht tun würden, würden sie nur noch Jäger zu Gesicht bekommen. Wer Bären schützen will, muss Menschen die Chance geben, sie zu sehen. Denn nur was uns berührt, sind wir auch bereit zu bewahren.
1: Auf den Bärensnack wartet bereits eine riesige Schar an Krähen, Möwen und sogar 2 Seeadler. Es ist 4 Uhr nachmittags. Ab jetzt gilt, niemand darf die Hütten verlassen. Die kleinsten Hütten bieten gerade Platz für eine Matratze. Die größeren haben Doppelstockbetten und eine Komposttoilette. Die Längsseiten sind verglast. Darunter gibt es Öffnungen für Kameraobjektive. Lange Zeit ist es nahezu unangenehm still. Doch dann... Wie aus dem Nichts taucht plötzlich ein Bär auf. Ohne jegliche Eile stapft er durch den Sumpf, bleibt stehen, setzt sich, schnuppert. Schließlich findet er die Stelle mit dem bereitgelegten Snack. Das prächtige Tier spaziert keine 2 Meter an den Holzbauten vorbei. Kaum hat der Braunbär sich getrollt, kommt ein Jüngerer. Er wälzt sich verspielt, hüpft umher und vertreibt frech den Seeadler von einem Baum. Am nächsten Morgen wagen sich wieder alle aus ihren Hütten.
9: How was your night?
1: Wie war die Nacht?
10: I've seen 2 different ones.
1: Insgesamt tauchten in dieser hellen Sommernacht 5 Bären auf. War der perfekte Fotomoment dabei?
7: Toll war, als dem einen Bären beim Fressen so das Wasser aus dem Mund gelaufen ist.
11: All the way.
1: Um 8:30 sammelt Olivier die Naturtouristen ein und bringt sie zum Frühstück ins Haupthaus. Nach einer Bärennacht wirken die Menschen oft irgendwie selig, sagt Olivier. Er selbst hat schon mehrere hundert Male Bären beobachtet.
4: When bear come close to me, I have to pay attention because it's a big dangerous animals and at the same time.
8: Jedes Mal, wenn ein Bär ganz nah kommt, ist das etwas Besonderes. Natürlich muss ich aufpassen. Es ist ein großes, gefährliches Tier, aber genau diese Nähe löst starke Gefühle aus und berührt einen viel mehr als einen Bären aus weiter Entfernung durchs Fernglas zu beobachten.
4: Less than if you are close to animals.
1: Für Olivier ist der Bär ein Türöffner für den Naturschutz. Natürlich wäre es besser, Wildtiere gar nicht erst anzufüttern. Denn Bären könnten so ihre natürliche Scheu vor den Menschen verlieren und Futter mit deren Nähe verbinden. Doch in Finnland werden Bären weiterhin bejagt. Für Olivier wiegt deshalb die Chance schwerer, Menschen mit Bärenbeobachtung für ihren Schutz zu gewinnen.

0: Drei Musiker und ein gemeinsamer Song, You Get Me So High von Satin Jackets, Aerobik und Thunder.
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0: 7.30 Uhr.
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3: Mit Daniel Marschke. Die USA haben sich nach Angaben von Präsident Trump riesige Ölvorkommen in Venezuela gesichert. Mit der Vereinbarung bringen die USA mehr als 65 Milliarden Barrel nachgewiesener Ölreserven unter ihre Kontrolle, wie Trump auf seiner Online-Plattform mitteilte. Die geschäftsführende Präsidentin von Venezuela, Rodriguez, erklärte, der Öldeal werde mehr als 100 Milliarden Dollar an Investitionen und rund 209 Milliarden Dollar an Steuereinnahmen einbringen. Nepal hat nach der Sturzflut an seiner Grenze zu China um ausländische Hilfe gebeten. Nach Angaben des Außenministeriums braucht man sie etwa bei der Bergung von eingeschlossenen Menschen, der Wiederherstellung von Verkehrsverbindungen und der Identifizierung von Toten. Am Mittwoch hatte ein Gletschersturz eine gewaltige Flutwelle aus Gestein, Eis und Schlamm ausgelöst. In Nepal und dem chinesischen Tibet kamen dabei mehr als 620 Menschen ums Leben. Mehr als 2000 werden noch vermisst. Bundesarbeitsministerin Baas stellt die Pläne der Koalition in Frage, eine verpflichtende Krankschreibung ab dem ersten Tag einzuführen. Man solle sich noch einmal fragen, ob das sinnvoll sei, sagte die SPD-Chefin den Funke-Medien. Aus ihrer Sicht soll es eine Ausnahme für tarifgebundene Unternehmen geben, die bereits eigene Regelungen vereinbart haben. In der Debatte über die abschlagsfreie Rente nach 45 Beitragsjahren zeigt sich Baas offen für eine Übergangsfrist von etwa 5 Jahren. Heftige Gewitter haben in Baden-Württemberg eine Welle von Feuerwehreinsätzen ausgelöst. Starkregen, Sturmböen und Hagel entwurzelten Bäume, überfluteten Straßen und Keller und deckten Dächer ab. Bei Oppenweiler im Rems-Murr-Kreis wurde ein Regionalzug auf freier Strecke durch herabgestürzte Äste ausgebremst. Auch im Saarland musste die Polizei nach einer starken Gewitterfront umgestürzte Bäume und abgebrochene Äste von den Straßen holen. Der türkische Komiker Deniz Göktaş muss weiter im Gefängnis bleiben, das berichtet der türkische Sender NTV. Zwar ordnete ein Gericht die Freilassung von Göktaş an, doch die Staatsanwaltschaft hat bereits neue Anschuldigungen erhoben. Im Juli war der Komiker wegen angeblicher Beleidigung von Staatschef Erdogan festgenommen worden. Jetzt wirft die Anklagebehörde Göktaş vor, bei einem seiner Auftritte ein Verbrechen und einen Straftäter verherrlicht zu haben. Daher wurde der 32-Jährige erneut festgenommen. Die türkischen Behörden waren zuletzt immer wieder gegen Musiker, Künstler, Journalisten und Oppositionspolitiker vorgegangen.
1: Das Wetter.
3: Im Norden und Westen ist es meist bewölkt, an der Nordsee kann es regnen, sonst ist es meist sonnig, erst zum Abend hin kommen von Westen Wolken und Regen auf. Die Temperaturen steigen auf 20 bis 28 Grad.
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0: Meiner war rot aus Leder und er hatte goldfarbene Verschlüsse. Ich rede von meinem ersten Schulranzen. Wenn Sie sich erinnern wollen und möchten, ich lade Sie allen in noch nicht mal 5 Minuten und einen guten Morgen wünsche ich natürlich auch.

0: vom aktuellen Album Kismet, After the Love. Und Matilda Mann kommt im September für ihr einziges Deutschlandkonzert nach Berlin. Der Schulstart ist heute Thema im Programm von Deutschlandfunk Kultur. Nach 9, nach 11 und auch nach 12. Die meisten Bundesländer sind ja schon am Start gewesen. Bayern und Baden-Württemberg stehen noch aus. Und es ist dort also noch ein bisschen Zeit, um den neuen Schulranzen zu besorgen. Der kann inzwischen eine wirkliche Investition bedeuten. Die Journalistin und Autorin Mareike Kaiser hat sich darüber Gedanken gemacht, unter anderem in ihrem Buch Wie viel, was wir mit Geld machen und was Geld mit uns macht. Guten Morgen, Frau Kaiser.
1: Guten Morgen, Frau Welti.
0: Wie gesagt, mein Ranzen war rot. Können oder wollen Sie sich noch an Ihren ersten Ranzen erinnern?
1: Ja, ich habe jetzt in Vorbereitung auf das Gespräch natürlich überlegt. Ich weiß es tatsächlich nicht mehr. Ich weiß aber, dass mein Rock zur Einschulung ein Ballonrock war und türkisfarben. Und ich habe den geliebt. Also der Rock war mir wichtiger als der Ranzen.
0: Das kann ich total gut nachvollziehen. Welche Rolle hat denn bei der Wahl des Ranzens Ihr Elternhaus gespielt? Der Vater Lkw-Fahrer, die Mutter Hausfrau. Üppig war das Geld nicht, oder?
1: Nee, genau. Und dann noch zwei Geschwister dazu. Also das ist dann, glaube ich, auch nochmal ausschlaggebend. Ne? Für wie viele Leute muss man denn eigentlich so eine Einschulung bezahlen? Oder vielleicht auch nicht nur die Einschulung, sondern auch noch eine Klassenfahrt, die ja auch oft manchmal an einigen Schulen einmal im Jahr stattfindet. Und wenn man dann zum Beispiel drei Kinder hat, die man eventuell gleichzeitig zur Klassenfahrt schickt und die dann auch noch bezahlen muss, dann wird das natürlich schwierig.
0: Haben Sie das gemerkt in der Schule, dass Ihr Ranzen vielleicht günstiger gewesen ist als andere?
1: Alle Kinder merken Unterschiede. Also Kinder sehen schon in der Kita eigentlich, wer hat was anderes als ich, wer trägt welche Farben. Gerade auch in der Grundschule wird das dann noch stärker. Also die Unterschiede sehen und spüren alle Familien.
0: Wie sehen Sie das heute, wenn Eltern mehrere hundert Euro für einen Schulranzen hinblättern?
1: Ja, ich habe so ein bisschen recherchiert. Es sind sogar nicht nur ein paar hundert Euro, sondern ich habe zum Beispiel einen Schulrucksack von Dior gefunden für 1.900 Euro.
0: Ich wollte gerade fragen, ob der aus Gold ist.
1: Ja, wer da mal nachschauen möchte. Genau, das ist natürlich jetzt nicht so der Durchschnitt, aber auch da habe ich geschaut. Und ich würde sagen, so im Durchschnitt kostet so ein Ranzen heute um die 200 Euro. Ich habe eine befreundete Familie gefragt, die auch heute tatsächlich Einschulung hat. Die haben mal so aufgeschrieben, was sie eigentlich alles zahlen. Also 200 Euro für den Ranzen hat in dem Fall die Oma gekauft. Dann Material für 40 Euro, Schuhe für Turnhalle und Hausschuhe 70 Euro, Schultüte mit Zeug für 60 Euro. Dann gibt es noch eine Feier mit Essen für alle, die kostet ungefähr 250 Euro und dann noch 26 Euro für die Klassenkasse sind knapp 400 Euro ohne die Feier, mit Feier 650 Euro und die muss man erstmal haben.
0: Wenn Sie sagen, Kinder spüren das sofort, wer in welchen Verhältnissen lebt, sage ich jetzt mal, was macht das dann mit der Klasse? Denn auch Sechsjährige können ja googeln und Preise erfragen.
1: Ja, das ist natürlich dann ein Abbild unserer Gesellschaft, ne? Also die Schere zwischen Arm und Reich wird ja immer größer. Wir leben in einer finanziell ungerechten Gesellschaft und so eine Klasse ist dann natürlich ein Spiegel davon. Also außer man geht vielleicht auf eine Privatschule, aber meistens gehen die Kinder ja da, wo sie wohnen, zur Schule und kommen dann manchmal eben mit anderen Kindern zusammen. Und was das macht, na, das macht Unterschiede, das macht Chancenungleichheit, das macht Ungerechtigkeit auch natürlich innerhalb der Bildung. Also ich erinnere mich da an einen Text, in dem steht, dass es gibt ja so zum Beispiel Tuschkästen, die gehören ja auch zu so einer Ausstattung dazu. Und dann gibt es die Markentuschkästen und die nicht von Marken sind, ein bisschen günstiger sind. Da sind dann die Farben aber auch nicht so gut. Das heißt, wenn Kinder dann mit den Tuschkästen der Marken Bilder malen, dann sind die farbenkräftiger und die Bilder sehen dadurch toller aus und dann werden die Kinder besser bewertet. Also das ist so ein Beispiel, was das dann auch innerhalb der Bildungsbiografie machen kann.
0: Wie kann man einem Kind erklären, dass der Tuschkasten nicht der teuerste sein muss und eben auch nicht der Ranzen?
1: Ja, schwierig, weil dann natürlich die politischen Probleme und Schieflagen, die wir haben, kommen dann ja ins Private. Also wie soll ein Kind das verstehen, dass das andere Kind die besseren Voraussetzungen hat, um in Kunst zum Beispiel eine bessere Zensur bekommen als man selbst? Das kann man, also ich auch als Erwachsene kann das nicht verstehen oder möchte das nicht verstehen, weil es einfach ungerecht ist. Und Familien müssen dann natürlich im Privaten gucken, wie sie diese politische Schieflage ausgleichen. Und zum Beispiel, wenn man auf die Grundsicherung schaut, also viele Kinder sind ja auch abhängig von der Grundsicherung, da haben die Kinder 390 Euro zum Leben in einem normalen Monat. Wenn dann die Einschulung kommt, dann gibt es die sogenannte Starthilfe. Das sind dann aber nur 130 Euro dazu. Und ich habe Ihnen ja gerade vorgerechnet, wie viel das eigentlich ist. Der Verein Sanktionsfrei zum Beispiel hat ausgerechnet, wenn man auf all die teuren Marken verzichtet, dann kommt man vielleicht mit 250 über die Runden. Aber auch dafür sind diese 130 Euro zu wenig. Im zweiten Halbjahr kommen dann zwar noch mal 65 Euro dazu, aber dann ist der Ranzen ja schon gekauft und die Schultüte. Also das funktioniert einfach für viele Leute nicht. Und ja, die ungerechten Startvoraussetzungen gehen dann einfach so weiter.
0: Sollten Eltern darauf verzichten, die ganz teuren Schulranzen zu kaufen?
1: Ja, wie gesagt, ich sehe da eher ein politisches Problem als ein privates. Also keine Elternperson, die jetzt ihrem Kind einen gebrauchten Ranzen kauft oder diesen, sagen wir mal, diesen Dior Rucksack, wird ja an dem strukturellen Problem nichts ändern. Also ich würde mir wünschen, wir würden zusammen überlegen, welche strukturellen Veränderungen können wir schaffen, damit Familien das gar nicht erst ausgleichen müssen.
0: Vielleicht sowas wie Schuluniformen und auch gemeinschaftliche Schulranzen.
1: Ja, es gibt ja zum Beispiel, wenn wir in andere Länder gucken, gibt es da ja durchaus Lösungen. In Frankreich zum Beispiel ist es so, dass die Kinder zumindest für die Grundschule die komplette Ausstattung von der Schule bekommen. Das heißt, da muss man dann gar nicht auf irgendwelche Marken achten, sondern da haben alle Kinder das Gleiche und alle bekommen auch das, was sie brauchen. Das bleibt dann auch in der Schule, muss gar nicht hin und her geschleppt werden. Und das wäre ja durchaus auch eine Möglichkeit, die man sich für Deutschland überlegen könnte.
0: Schulranzen und ihre Kosten, darüber habe ich gesprochen mit der Journalistin und Autorin Mareike Kaiser. Ganz herzlichen Dank.
1: Danke Ihnen und allen eine gute Einschulung heute.
0: Dankeschön. Nach 9 ist Ihre Meinung gefragt zum Thema Schulstart hier in Deutschlandfunk Kultur.
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der Vater des Britpops, Paul Weller, Wishing on a Star. Das hier ist Phoebe mit

0: 7.51 Uhr. In der Jerusalemer Grabeskirche wird derzeit der jahrhundertealte Fußboden restauriert und es wird erstmals systematisch darunter gegraben. Dabei haben italienische Archäologen neue Belege dafür gefunden, wie sich die Kirche seit der Zeit von Kaiser Konstantin im 4. Jahrhundert entwickelt hat. Neben neuen Erkenntnissen zur Baugeschichte soll die Restaurierung auch die Bausubstanz, eines der wichtigsten Heiligtümer der Christenheit, langfristig sichern. Jörg Poppendieck.
1: Es klingt wie auf einer normalen Baustelle. Am Arm eines Gabelstaplers hängt ein Seil mit einem schweren Stein, der langsam in den Boden eingelassen wird. Es ist nicht irgendein Fußboden, der hier gerade saniert wird. Es ist der der Jerusalemer Grabeskirche. Für Christen einer der heiligsten Orte der Welt. Denn hier werden die Kreuzigungsstelle und der Begräbnisort Jesu verehrt. Verantwortlich für die Arbeiten ist die italienische Archäologin Francesca Stassola und ihr Team. Jeder Stein ist nummeriert. Wir haben den Boden vorher ganz genau fotografiert und vermessen. So wissen wir später, welcher Stein an welche Stelle gehört. Ja, letztlich wie ein Puzzle.
2: Yes, exactly.
1: Die Restaurierung wird verbunden mit einer archäologischen Untersuchung. Denn unter dem abgenutzten Fußboden der Grabeskirche liegen Schichten, die seit Jahrhunderten oder sogar Jahrtausenden weitgehend unberührt geblieben sind. Schicht für Schicht haben die Archäologen in den vergangenen Monaten abgetragen. Die Ausgrabungen ermöglichen es, erstmals Fundamente und Mauern sehr genau zu rekonstruieren. Nach unseren Ausgrabungen ist jetzt klarer, wie das Bauprogramm unter Kaiser Konstantin aussah. Zunächst gab es zur Zeit Konstantins eine kleinere monumentale Anlage um das Grab. Erst gegen Ende des 4. Jahrhunderts entstand dann die große Rotunde. Das ist überraschend. Bisher war das nur eine Hypothese ohne Belege. Jetzt haben wir die Belege. Dass die Ausgrabungen und die Restaurierung überhaupt stattfinden, ist etwas Besonderes. Denn die Grabeskirche in Jerusalem ist ein komplexer Ort. Es ist sehr genau geregelt, welche der unterschiedlichen christlichen Kirchengemeinschaften welche Bereiche besitzt oder nutzt. Wann dort Gottesdienste stattfinden dürfen, welche Wege Prozessionen nehmen und was überhaupt verändert werden darf. Alle mussten den Arbeiten zustimmen. Der Archäologe Luca Brancazzi erzählt, dass er und seine Kolleginnen rund um die Uhr in der Grabeskirche tätig sind, auch in der Nacht und auch während der Gottesdienste. Der Lärm war eines der größten Probleme. Während der Ausgrabungen mussten wir unsere Arbeit manchmal unterbrechen, damit eine Messe stattfinden konnte. Wir

0: Christen so wichtigen Gebäudes zu sichern. Wir haben einen Ort vorgefunden, der schon seit Jahrtausenden besteht, und geben ihn dann weiter, in der Hoffnung, dass er noch weitere 2000 Jahre und länger erhalten bleibt.
1: 7:55 Uhr, Daffodils und Head Up High.

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1: Hallo? Ja, du hast bei mir angerufen.
2: Ach so, ja, sind Sie beim Viehweißhund?
1: Ja.
2: Ich würde fragen, ob ich ein Schulpraktikum bei Ihnen machen könnte.
1: Das können wir schon machen. 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
2: Ah, okay.
3: Was muss ich mitbringen?
2: Was muss ich denn mitbringen?
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2: Also die Sachen zum dreckig werden.
1: Genau.
4: Wie geht Landwirtschaft heute? 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

0: Agribusiness. Heute, 18.05 Uhr.
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2: Mit Daniel Marschke. Die USA sichern sich ein Fünftel der venezolanischen Ölvorkommen. Nepal bittet nach der Sturzflut um ausländische Hilfe und der Flughafen von Nashville soll den Namen von Dolly Parton bekommen. Die USA haben sich nach Angaben von Präsident Trump riesige Ölvorkommen in Venezuela gesichert. Wie Trump auf seiner Online-Plattform Truth Social schreibt, bringen die Vereinigten Staaten damit mehr als 65 Milliarden Barrel unter ihre Kontrolle. Nach Schätzung von Experten entspricht das rund einem Fünftel der gesamten Ölvorkommen in Venezuela. Die geschäftsführende venezolanische Staatschefin Rodriguez sprach von einem historischen Abkommen. Carsten Kühntop.
3: Nach Angaben von US-Außenminister Rubio bringt die Vereinbarung fast 100 Milliarden Dollar an privaten Investitionen für Venezuela. Das bedeutet tausende gut bezahlte Jobs dort und einen Beitrag zum Wiederaufbau der Wirtschaft des Landes. Im Januar hatte die US-Armee den damaligen venezolanischen Präsidenten Maduro in Caracas gefangen genommen. In New York soll ihm wegen Drogenterrorismus der Prozess gemacht werden. Seitdem hat sich Washington um eine stabile Zufuhr venezolanischen Rohöls für US-Raffinerien bemüht.
2: Die deutschen Gasspeicher sind derzeit durchschnittlich nur zu knapp 52% gefüllt. Die Grünen fürchten daher um die Versorgungssicherheit im Winter und haben die Bundesregierung zu einem Gasgipfel aufgerufen. Dagegen sieht die Wirtschaftsweise Grimm noch keinen akuten Handlungsbedarf. Wie die Ökonomin dem Redaktionsnetzwerk Deutschland sagte, muss sich Deutschland langfristig aber resilienter aufstellen, statt immer nur kurzfristig zu handeln. Derzeit gilt für die meisten Gasspeicher, dass sie zum 1. November zu mindestens 80% gefüllt sein müssen. Werden die Ziele nicht erreicht, kann der Staat die Befüllung beauftragen. Am vierten Tag nach der Sturzflut im Grenzgebiet von Nepal und Tibet werden weiter mehr als 2000 Menschen vermisst. Mehr als 620 Menschen kamen ums Leben. Nepal hat um ausländische Hilfe gebeten. Nach Angaben des Außenministers braucht man sie etwa bei der Bergung von eingeschlossenen Menschen und der Identifizierung von Toten. Lena Bodewein.
4: Bilder aus dem Katastrophengebiet in der Provinz Bagmati zeigen, wie Retter sich durch und über den alles bedeckenden grauen Schlamm zu Menschen in Tunneln vorarbeiten und sie herausziehen. Neue Satellitenaufnahmen vor und nach der Sturzflut vom Mittwoch verdeutlichen das Ausmaß der Zerstörung. Wasserkraftwerke, große Industrieareale, Dörfer am Fluss, Siedlungen mit vielen rot- und blau gedeckten Häusern sind auf Aufnahmen aus dem vergangenen Monat noch zu sehen. Aktuelle Bilder zeigen nur Schlamm, Geröll und Wasser über eine Breite von mehreren hundert Metern.
2: Wählerinnen und Wähler in Island stimmen heute darüber ab, ob ihre Regierung die Beitrittsverhandlungen mit der EU wieder aufnehmen soll. Island hatte sich bereits 2009 um eine Aufnahme in die Europäische Union beworben, die Gespräche 2015 aber abgebrochen. Die Drohungen von US-Präsident Trump, das autonome Grönland zu übernehmen, haben zu einem Umdenken im benachbarten Island geführt. Island gehört zum Schengen und zum europäischen Wirtschaftsraum und wendet somit bereits einen großen Teil der EU-Rechtsvorschriften an. Norwegen trauert um König Harald V. Am Abend ist der Sarg vom Krankenhaus, in dem er gestorben war, durch die Straßen von Oslo bis zum Schloss gebracht worden. Entlang der Strecke standen trotz des Regens tausende Menschen, viele mit norwegischen Flaggen und Blumen. Arne Bartram.
5: In den kommenden Tagen soll der Leichnam von König Harald in der Schlosskapelle aufgebahrt werden, damit die Norweger sich von ihm verabschieden können. Norwegens Ministerpräsident Gahr Støre hat in einer Ansprache gesagt, die Norweger werden sich an König Harald erinnern, für seine Liebe zum Volk, seinen Humor und seine Wärme. Mit dem Tod von Harald beginnt nun eine neue Ära für Norwegen. Der neue König Håkon VIII. Wird am Dienstag seinen Eid vor dem Parlament ablegen. Eine prunkvolle Krönung gibt es in Norwegen nicht.
2: Der Flughafen der US-Stadt Nashville soll künftig den Namen der verstorbenen Country-Ikone Dolly Parton tragen. Das hat der Gouverneur von Tennessee gemeinsam mit dem Flughafen mitgeteilt. Weiter heißt es, mit der Umbenennung wird ein bleibendes Denkmal für ihr unauslöschliches Vermächtnis geschaffen. Dolly Parton zog nach ihrem Schulabschluss 1964 nach Nashville. Am Dienstag war sie im Alter von 80 Jahren gestorben.
1: Das Wetter.
2: Im Norden und Westen ist es meist bewölkt, an der Nordsee kann es regnen, sonst ist es meist sonnig, erst zum Abend hin kommen von Westen Wolken und Regen auf. Die Temperaturen steigen auf 20 bis 28 Grad.
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6: Ich wünsche Ihnen einen guten Morgen. Die Nachrichten haben es gerade schon gemeldet. Island steht vor einer Entscheidung. In einem Referendum stimmen die Menschen darüber ab, ob wieder mit der EU über einen möglichen Beitritt verhandelt werden soll. Über Für und Wider berichten wir in einer knappen Viertelstunde.

0: Get High von Chet Faker. Der tritt übrigens auch unter seinem bürgerlichen Namen Nick Murphy auf. 8:09. Inzwischen kennt man das. Regelmäßig zieht sich das jeweilige Bundeskabinett auf einen netten Landsitz zurück, geht in Klausur und verbreitet Bilder mit lächelnden Gesichtern vor fotogenem Hintergrund. So auch in der vergangenen Woche wieder. Der Bundeskanzler zusammen mit seinem Kabinett auf Schloss Neuhardenberg in Brandenburg, die Fraktionsspitzen von Union und SPD in Münster in Nordrhein-Westfalen. Aus unserem Hauptstadtstudio hat sich Frank Capellan um die Klausurlage gekümmert. Guten Morgen, Frank.
1: Ja, guten Morgen, hallo.
0: Ist denn dieses Signalaufbruch bei den Klausuren gelungen?
1: Ja, gute Frage. Also nach meinem Empfinden war das doch sehr viel verordnete Zuversicht, die man da ausdrücken wollte. Und ich bin gestern Abend aus Münster zurückgekommen und auch da haben wir diese schönen Bilder erlebt. Zum Auftakt am Donnerstag, tolles Sommerwetter und dann gab es eine große Inszenierung der drei, also der Fraktionsvorsitzenden, CSU-Landesgruppenchef Alexander Hoffmann, der neue Unionsfraktionsvorsitzende Thorsten Frey und eben SPD-Fraktionschef Matthias Mirsch, die da am Aasee in Münster entlang schlenderten und das Signal und mit diesen Bildern eben diese Zuversicht ausstrahlen wollten. Wir schaffen das jetzt, wir bringen die Reformen auf den Weg, es geht voran in Deutschland.
0: Apropos Münster, CSU-Landesgruppenchef Alexander Hoffmann hat eben in Münster den Mut von Münster beschworen. Kann denn davon auch der Bundeskanzler profitieren?
1: Ja, das ist noch die große Frage. Also Alexander Hoffmann ist da immer ganz gut mit Schlagworten. Vor einem Jahr war man in seiner Heimatstadt zu Gast in Würzburg. Da wurde der Geist von Würzburg beschworen, jetzt also der Mut von Münster. Es wurde bekräftigt, wir haben einen Fahrplan, um bei Rente, Haushalt, Pflege, Steuerreform alles in trockene Tücher zu bringen bis zum Jahresbeginn. Das muss und kann natürlich Friedrich Merz gefallen, aber da sind ja doch noch viele Stolpersteine auf diesem Weg dorthin. Und von daher ist die große Frage, inwieweit seine Regierung wirklich, in welchem Ausmaß davon wird profitieren können. Denn Alexander Hoffmann von der CSU hat auch gesagt, wir wollen Antreiber der Bundesregierung sein und nicht Abnicker. Und da schaue ich dann auch auf so strittige Themen wie die Rente mit 63, die sogenannte, die Abschaffung eben der abschlagsfreien Frühverrentung. Und da hört man dann auch den Sozialdemokraten Mirsch, der sagt, naja, wir sind selbstbewusste Parlamentarier und wir werden an diesen Gesetzesvorhaben noch einiges verändern. Und da haben beide Seiten ja auch die eigenen Leute im Nacken und auch die eigenen Ministerpräsidenten. Manuela Schwesig, Sozialdemokratin aus Mecklenburg-Vorpommern, gerade im Wahlkampf, hat heute gerade noch einmal bekräftigt, nein, bei diesem Thema mache ich nicht mit. Wir wollen die Rente mit 63 nicht bedingungslos abschaffen.
0: Inwieweit ist dieser Entschluss der Fraktionsspitzen dann auch tatsächlich Basis für die Regierungsarbeit? Du hast die Rente angesprochen, es geht aber auch um die Einkommenssteuer und den Klimaschutz.
1: Ja, natürlich ist das ja wichtig, das zu flankieren, alles was von der Regierung jetzt kommt. Als nächstes wird erwartet eben der Gesetzesvorstoß, das Gesetz zur Rente von Bärbel Baas, der SPD-Chefin und Arbeitsministerin. Und das muss ja alles durchs Parlament gebracht werden, teilweise eben auch noch durch die Länderkammer, durch den Bundesrat. Und von daher ist das schon enorm wichtig. Und da ist auch das Zusammenspiel der Fraktionen wichtig. Wir haben einen neuen Unionsfraktionsvorsitzenden, dem manche mit Misstrauen begegnen, weil er, Thorsten Frey, eben sehr lange der Mann des Kanzlers war, Kanzleramtschef. Und das war in Münster auch ein großes Thema. Inwieweit kann man sich da vertrauen? Wird er jetzt einfach nur abnicken? Ich habe den Begriff eben verwendet. Hoffmann hat es eben betont. Wir sind nicht nur Abnicker. Aber da spürte man so ein bisschen Misstrauen. Wie wird sich Thorsten Frey in diese neue Rolle fügen? Und für Matthias Mirsch von der SPD war das ja auch ein Beginn. Er hat gesagt, wir müssen da ein Vertrauensverhältnis aufbauen. Und der zum Beispiel hat immer wieder betont, wie gut er mit Jens Spahn konnte. dem früheren und zurückgetretenen Unionsfraktionsvorsitzenden. Also da klappte das, da stimmte die Chemie und da muss sich jetzt einiges in der neuen Konstellation noch auf den Weg bringen.
0: Neben dem Mut von Münster, wie viel Neustart hast du in Neu-Hardenberg erkennen können?
1: Ja, das war eben auch inszeniert. Da haben wir den Kanzler erlebt, der gesagt hat, jetzt ist aber mal Schluss mit Verdruss und Verdrießlichkeit. Wir müssen positiv in die Zukunft schauen. Natürlich hat er da auch direkt nutzen können, positive Zahlen, leichte Lichtblicke, will ich mal sagen, in wirtschaftlicher Hinsicht. Einen leichten konjunkturellen Aufschwung, der da prognostiziert wurde, das hat Friedrich Merz natürlich direkt aufgegriffen. Auf der anderen Seite muss man sagen, über all dem, über das wir gerade gesprochen haben, steht natürlich der 6. September, die Wahlen in Sachsen-Anhalt, ein möglicher Erfolg der AfD. Der könnte alles wieder zunichte machen. Der könnte auch die Koalition im Bund Schwarz-Rot erheblich destabilisieren. Ich habe Thorsten Frey gestern danach gefragt, was passiert denn dann, wenn die AfD tatsächlich regieren sollte als rechtsextreme Partei erstmals nach dem Krieg in Deutschland? Dann sagt er, ja, es ist schon gut möglich, dass es da Probleme gibt, aber wir müssen uns dann auch vergewissern, es geht nicht nur um uns, es geht um das Land. Wir müssen auch dann diese Reform, diesen Kurs weiter gemeinsam mittragen.
0: Hauptstadtkorrespondent Frank Capellan über den Zustand der Regierung nach der Sommerpause, 8:15 Uhr.

0: Delamitri, Road to Me um 8.17 Uhr. Dass US-Präsident Trump es auf Grönland abgesehen hat, ist kein Geheimnis. Sein Begehren hat auch in Island Sorgen um die eigene Unabhängigkeit ausgelöst. Heute dürfen die Wählerinnen und Wähler entscheiden, ob das Land wieder Verhandlungen aufnimmt mit der Europäischen Union über eine Mitgliedschaft. Island steht also vor einer Entscheidung. Die Kontrolle behalten über wertvolle Ressourcen und den lukrativen Fischfang oder die Verbindungen zu Europa stärken, um sich besser vor geopolitischer Instabilität zu schützen. Jessica Sturmberg über die Stimmungslage bei Wählerinnen und Wählern in Island.
1: Okay. Petter Martinsson ist ein ehemaliger Fußballnationalspieler und sitzt inzwischen für Samfylkingin, den EU-freundlichen Sozialdemokraten, im Stadtrat von Reykjavik. In der Kampagne für ein Ja zur Wiederaufnahme der Beitrittsverhandlungen vergleicht der 53-Jährige das Votum mit dem, was er vor 31 Jahren bekam. Einen Anruf des schwedischen Profiklubs Hammarby IF. Selbstverständlich hat er sich damals das Angebot angehört, verhandelt und dann entschieden. Um nicht mehr und nicht weniger gehe es auch jetzt. Verhandeln und dann schauen, was dabei herauskommt. Ein Ja für die Verhandlungen, um dann in einem weiteren Referendum über das Ergebnis abzustimmen. Erst dann geht es wirklich um den Beitritt. Doch es soll erst gar nicht zu Verhandlungen kommen, findet die Gegenseite und baut bei der Nein-Kampagne auf große Emotionen. Kinder in der Schule, Landwirte im Stall, isländische Pferde, Fischer auf dem Meer, die Unabhängigkeitserklärung von 1944 und die gemeinsame Freude, wenn die Fußballnationalmannschaft Tore schießt, wie beim Viertelfinaleinzug bei der EM 2016. Und dann heißt es weiter:
2: Die Generationen haben dieses Land nicht geerbt, um anderen die Entscheidung über seine Zukunft zu überlassen. Wir schreiben unsere Geschichte selbst.
1: Politikwissenschaftler Öden Adnosson ärgert sich über eine solche Darstellung in der Nein-Kampagne.
3: Sie möchte glaubhaft machen, dass mit einem EU-Beitritt Island die Souveränität buchstäblich verlieren würde.
1: Er sieht genau das Gegenteil gewährleistet. Mit dem Beitritt würde die Souveränität in einer zunehmend instabilen geopolitischen Lage vielmehr gesichert. Donnerstagabend haben die Gegner nochmal zu einer Kundgebung vor dem Parlament aufgerufen. Es werden Pilzer, wie Hotdogs in Island genannt werden, außerdem Zuckerwatte, Cola und Fahnen spendiert. Islands frühere Premierministerin Katrin Jakobsdottir erklärt mit ihren negativen Erfahrungen aus ihrer Amtszeit, warum sie für Nein stimmt.
4: Ich bin keineswegs gegen internationale Zusammenarbeit. Ich habe sowohl als Politikerin als auch später eine bedeutende Rolle dabei gespielt. Und das ist wichtig. Aber eine Zusammenarbeit, die mit solch weitreichenden Kompetenzübertragungen einhergeht, ist nicht der richtige Weg für Island.
1: Geppen Baldursdottir findet die Rede der früheren Regierungschefin gut. Auch sie will mit Nein stimmen.
5: Ich glaube, das würde das Land nur ruinieren und seine natürlichen Ressourcen zerstören. Denn dann werden sie noch mehr Strom von uns haben wollen. Deshalb möchte ich für meine Kinder und Enkelkinder mit Nein stimmen.
1: Vor dem Parlament sind zwei Traktoren mit Heuballen, auf denen ESB, Nei Tak, EU, Nein Danke steht. Bauernverband und Fischindustrie werben für das Nein, weil sie wirtschaftliche Verluste befürchten. Die Kampagne zeigt ihre Wirkung. Nach den letzten Umfragen liegt die Nein-Fraktion leicht vorne. Beide Seiten versuchen noch auf den letzten Metern Unentschlossene wie Brynja und Adner für sich zu gewinnen. Viele Menschen hoffen langfristig auf Zugang zum Euro mit niedrigeren Zinsen und geringerer Inflation. Island ist seit 1994 im europäischen Wirtschaftsraum EWR und übernimmt ohnehin EU-Verordnungen für den gemeinsamen Markt.
3: Wir abonnieren Gesetze, die andere machen, ohne jegliche Teilnahme von unserer Seite.
1: Politikwissenschaftler Öden Adnosson sieht wiederum die Chance, dass Island durch einen EU-Beitritt endlich auch mit am Tisch sitzen könnte.
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0: Jessica Newman und Man of the House. Die ist übrigens schon mit Harry Styles auf Tour gewesen. 8:25 Uhr. Alle Jahre wieder am letzten Augustwochenende. In der Nacht von Samstag auf Sonntag ist Bad Night, Fledermausnacht. Sie dient der Information über heimische Fledermauspopulationen und deren Lebensräume.
1: Und da gibt's so viel Interessantes, damit kann man sich schon alle Jahre wieder mal beschäftigen,
0: finde ich. Silke Hennig ist Redakteurin im Studio. Du bist offensichtlich Fledermaus-Fan.
1: Also ich finde, es sind faszinierende Tiere. Die einzigen Säugetiere, die fliegen, nicht niedlich, das kann man nicht sagen. Aber ich freue mich immer, wenn ich im Sommer in der Dämmerung die Fledermaus sehe, die unsere Straße ja patrouilliert, muss man sagen. Also die fliegt da immer so auf und ab und fängt Insekten, sodass wir dann eben von ein paar Stechmücken weniger belästigt werden.
0: Bei so einer kleinen Fledermaus fällt das ja wohl kaum ins Gewicht.
1: Naja, also bis zu 1000 Mücken in einer Nacht. Ja, das kann eine Zwergfledermaus immerhin vertilgen. Also das ist nicht nix. Und wahrscheinlich sind die auch nicht sehr nahrhaft, diese Stechmücken, aber angesichts
0: solcher Zahlen. Da ist ja
1: nichts dran. Wenig, ja. Aber angesichts solcher Zahlen versteht man dann, warum Fledermäuse eben doch so wichtig sind für unser Ökosystem. Also auch Getreideschädlinge fressen sie gern. Und in tropischen Regionen, wo manche Fledermausarten sich von Früchten ernähren, da verbreiten sie dann eben auch Samen und bestäuben Blüten.
0: Trotzdem sind Fledermäuse ja vielen nicht so sympathisch.
1: Also, das kann man eigentlich nur auf Unwissen zurückführen oder eben. Ja, klar, das Aussehen und die phantomhafte Art, wie sie durch die Dunkelheit sausen oder eben in Kolonien kopfunterhängend schlafen.
0: Das stelle ich mir übrigens sehr unbequem vor.
1: Stelle ich mir auch nicht bequem vor. Es ist aber sehr nützlich. Also vor allem, wenn Gefahr droht, dann können sie sich nämlich einfach fallen lassen und sofort losfliegen. Sie sind also auf Flucht, nicht auf Angriff eingerichtet. Und von den über 1200 Fledermausarten, die es weltweit gibt, sind auch nur 3 Blutsauger und die findet man alle in Lateinamerika und ganz sicher auch nicht am Hals von Menschen.
0: Das finde ich ziemlich beruhigend.
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3: Zensur hält Literatur nicht auf. Das zeigt eindrucksvoll eine Ausstellung in Frankfurt am Main. Samizdat, Selbstverlag, so lautete das Zauberwort, um staatliche Kontrolle und Zensur in der Sowjetunion zu umgehen. In der Tschechoslowakei entwickelte sich eine besonders gut organisierte Samizdat-Bewegung heraus. Schließlich wurden hier schon in der Kaiserzeit und während der nationalsozialistischen Besatzung Schriften heimlich reproduziert und verbreitet. Widerstandsgruppen, Kunstschaffende und bekannte AutorInnen wie der spätere tschechische Präsident Václav Havel waren Teil der Bewegung.
4: Václav Havel hat gesagt, Samizdat, das ist ein Leben in Wahrheit. Samizdat ist eine existenzielle Situation.
3: Samizdat, Worte der Freiheit in der Tschechoslowakei. Die Ausstellung ist noch bis zum 24. Januar im Museum für Kommunikation in Frankfurt am Main zu sehen. François Cactus war Stimme und Seele des Trash-Chanson-Duo Stereo Total. Ihr Tod vor 5 Jahren hat eine schmerzhafte Fehlstelle hinterlassen. Nun hat der Multi-Instrumentalist der Kultband Brezel Göring sein Spielfilmdebüt veröffentlicht. Für Immer 16 ist eine Hommage an seine verstorbene Partnerin. Der psychedelische Fiebertraum in Super-8-Ästhetik beruht auf einem unveröffentlichten Buch von François Cactus und sieht aus, wie Stereo Total klingt.
5: Das ist aber nicht ladylike.
6: Ich könnte deine Mutter sein, dann hättest du deinen Salat.
3: Für Immer 16, Brezel Görings wildes Spielfilmdebüt nach einem Roman von François Cactus und natürlich mit Musik von Stereo Total, jetzt im Kino.
7: Vielleicht wurde das Ende unserer Gruppe auch durch kosmische Ereignisse ausgelöst.
3: Die Weiterfahrt der höchsten Eisenbahn hatte sich ein wenig verzögert. Zu beschäftigt waren Francesco Wilking, Moritz Krämer, Max Schröder und Felix Weigt mit ihren vielen Nebengleisprojekten. Jetzt rollen sie endlich wieder gemeinsam durch die Lande und machen heute Halt in Berlin.

0: Die höchste Eisenbahn heute Abend auf der Freilichtbühne Weißensee in Berlin.
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2: Die Kulturtipps von Julia Eickmann, 8.30 Uhr.
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4: Mit Daniel Marschke. Die USA haben sich nach Angaben von Präsident Trump riesige Ölvorkommen in Venezuela gesichert. Mit der Vereinbarung bringen die USA mehr als 65 Milliarden Barrel nachgewiesener Ölreserven unter ihre Kontrolle, wie Trump auf seiner Online-Plattform mitteilte. Das entspricht rund einem Fünftel der Vorkommen, die sich Schätzungen zufolge im Land befinden. Die geschäftsführende Präsidentin von Venezuela, Rodriguez, erklärte, der Öldeal werde mehr als 100 Milliarden Dollar an Investitionen und rund 209 Milliarden Dollar an Steuereinnahmen einbringen. Spanien bittet die europäische Grenzschutzagentur Frontex um Unterstützung bei der Registrierung von Migranten in der nordafrikanischen Exklave Ceuta. Das Innenministerium richtete ein entsprechendes Gesuch an die Generaldirektorin für Migration und Inneres der Europäischen Kommission. Hintergrund ist ein beispielloser Ansturm von Migranten vor knapp einem Monat. Dabei waren mindestens 72.000 Menschen über die Grenze gelangt. Derzeit halten sich noch 5.000 bis 8.000 von ihnen in Ceuta auf. Bundesarbeitsministerin Baas stellt die Pläne der Koalition in Frage, eine verpflichtende Krankschreibung ab dem ersten Tag einzuführen. Man solle sich schon noch einmal fragen, ob das sinnvoll sei, sagte die SPD-Chefin den Funke-Medien. Aus ihrer Sicht soll es eine Ausnahme für tarifgebundene Unternehmen geben, die bereits eigene Regelungen vereinbart haben. In der Debatte über die abschlagsfreie Rente nach 45 Beitragsjahren zeigt sich Baas offen für eine Übergangsfrist von etwa 5 Jahren. Die Unternehmen in Deutschland haben einer Berechnung zufolge im vergangenen Jahr so viel wie noch nie für die Lohnfortzahlung im Krankheitsfall ausgegeben. Das berichtet die Rheinische Post und beruft sich dabei auf eine Studie des Arbeitgebernahen Instituts der deutschen Wirtschaft. Demnach beliefen sich die Aufwendungen auf knapp 86 Milliarden Euro. Damit hat sich die Lohnfortzahlung im Krankheitsfall innerhalb von 15 Jahren mehr als verdoppelt. Die mittelalterliche Kathedrale von Cremona ist eines der markantesten Bauwerke in der Lombardei. Doch nun hat ein Tornado einen der gotischen Türme schwer beschädigt. Das berichten verschiedene italienische Medien. Demnach stürzte der obere Teil auf den Platz vor der Kathedrale, wo er zerschellte. Die romanische Kathedrale ist für ihre imposante Fassade aus hellem Marmor mit 2 roten Seitentürmen bekannt.
3: Das Wetter.
4: Im Norden und Westen ist es meist bewölkt, an der Nordsee kann es etwas regnen, sonst ist es meist sonnig, erst zum Abend hin kommen von Westen her Wolken und Regen auf. Die Temperaturen steigen auf 20 bis 28 Grad.
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2: Guten Morgen. Heute und morgen geht es nochmal ab in Köln auf der Gamescom. Das ist die weltweit größte Messe für Video- und Computerspiele. Und wir erfahren von den jüngsten Erkenntnissen, was Eye-Tracking angeht und was Augenbewegungen der Spieler und Spielerinnen über sie verraten. Mark Ronson ist das zusammen mit Miley Cyrus. Nothing breaks like a heart.

0: 8:37 Uhr. Spielen, spielen und nochmal spielen. Die Gamescom in Köln ist gerade der Treffpunkt für alle Spielbegeisterten. Auch auf der Gamescom vertreten das Projekt Pretina. Hier wird erforscht, was Augenbewegungen beim Spielen alles verraten. Und, kleiner Spoiler, es ist mehr, als Sie und ich uns so vorstellen können. Celine Gressel ist Ethikerin und Techniksoziologin am Internationalen Zentrum für Ethik der in den Wissenschaften der Universität Tübingen und Mitglied im Team Pretina. Ich habe mir erklären lassen, was sie in nur 2 Minuten erfährt, wenn Menschen auf der Gamescom ihr Spiel Abracadabra spielen.
1: Also unser Spiel geht natürlich ein bisschen länger, aber tatsächlich machen wir eine circa 2-minütige Analyse des Blickverhaltens der Menschen bei uns im Spiel und können anhand dessen, wie die Menschen in unserem Spiel die Objekte, die wir dort platziert haben, beobachten, ziemlich viel über deren Persönlichkeit sagen.
0: Können Sie das mal an einem Beispiel konkretisieren?
1: Ein Beispiel. Also wir wissen zum Beispiel, dass Menschen, wenn sie Gesichter sehen, sehr schnell auf Gesichter anspringen. Unser Blick wird magisch angezogen von Gesichtern und wir schauen sofort in die Gesichter. Menschen mit bestimmten Neurodivergenzen tun das nicht so. Das heißt, wir wissen, wie lange schaut ein Mensch in ein Gesicht, wie fixiert er bestimmte Punkte im Gesicht üblicherweise und können jetzt das Muster, das wir jetzt tracken bei uns im Spiel, wie die Person, die wir gerade vor uns haben, das Gesicht betrachtet, vergleichen mit unseren Daten, die uns sagen, nach welchen Mustern Menschen mit welchen Eigenschaften eben zum Beispiel Gesichter betrachten. Wir können Aussagen haben im Spiel, wir können sehen, ob die Menschen dieser Aussage zustimmen oder ob sie ablehnen. Und damit kann man sich dann schon ganz gut vorstellen, wenn das jetzt zum Beispiel Aussagen sind mit politischem Gehalt oder Bilder mit politischem Gehalt, können wir sehen, ob die Menschen sie wiedererkennen. Und dadurch finden wir dann ziemlich viel heraus.
0: Welche Reaktionen, Frau Gressel, welche Reaktionen bekommen Sie denn? Denn nicht alle wollen ja so gern durchleuchtet werden.
1: Ja, also zuerst kommen die Leute zu uns an den Stand und man muss sich ja die Messesituation vorstellen. Wir sind ein wissenschaftliches Projekt. Die Leute finden es spannend. Sie wollen das machen, sagen, ich will das über mich herausfinden. Und wenn sie dann das Profil sehen, kriegen sie einen Schreck. Und dann plötzlich wird den Leuten ganz mulmig und die sagen, sind erstaunt. Sie können nicht glauben, was man da herausfinden kann, wie schnell und tatsächlich wie zuverlässig die Ergebnisse doch sind. Es ist nicht immer gleich ein 100% Treffer. Wir sind ein kleines Projekt. Wir haben das mit sehr wenig Zeit und Budget aufgestellt. Das sind statistische Größen, die wir vergleichen. Aber wir treffen sehr, sehr gut, auch schon mit kürzester Zeit und auf der Messesituation fühlen sich die Leute immer wieder richtig gut wiedererkannt bei uns am Stand und das erschreckt sie zutiefst.
0: Seit August 2024 arbeiten Sie und 7 andere Wissenschaftler für dieses Projekt Pretina. Welches Ziel haben Sie sich gesetzt?
1: Also wir sind gefördert vom Bundesministerium für Bildung, Forschung, Technologie und Raumfahrt und sind ein Teil der Plattform Privatheit. Deshalb ist es für uns besonders wichtig, die Privatheit der NutzerInnen, der SpielerInnen zu schützen. Und für uns ist jetzt ein Ziel, die Leute zu informieren, weil man sich nicht vorstellen kann, dass das mit dem Eye-Tracking so funktioniert. Also klären wir auf und gleichzeitig machen wir auch eine Studie, um herauszufinden, was die Menschen bräuchten, um das besser zu verstehen, um besser entscheiden zu können, ob sie das wollen, wie sie dort einwilligen und auch wie wir das technisch so machen können, dass wir die Vorteile, die Eye-Tracking bietet, weil Eye-Tracking bietet auch Vorteile, gut nutzen können, ohne die Menschen dazu zu zwingen, dass sie eigentlich ganz unbewusst sich komplett gläsern machen. Und wir sind jetzt dabei, wirklich zu überlegen, wie wir da rechtliche Empfehlungen abgeben können, wie man das rechtlich gut regulieren kann, wie man das im Spiel technisch so umsetzen kann, dass die Menschen da geschützt sind davor, dass sie diese Informationen unwissentlich preisgeben und sich damit dann halt auch angreifbar machen für Manipulationen.
0: Glauben Sie denn, dass das funktioniert, dass es einen rechtlichen Rahmen gibt, der eben Leute schützt vor diesem Eye-Tracking?
1: Natürlich ist das immer so ein bisschen schwierig, weil aktuell ist auch der Stand so, dass wir davon ausgehen, also wir wissen, technisch ist da schon sehr, sehr, sehr viel möglich. Wir können nicht so richtig rausfinden, was die großen Firmen schon tun. Sie sprechen nicht mit uns, sie geben uns keine Auskunft. Wir haben versucht, da auch ranzukommen an die Datenstruktur. Das ist so für uns als kleines Projekt nicht so gut möglich. Unser Ziel ist, dass wir da Gesetze entwickeln, die dynamischer sind, dass man da besser, schneller reagieren kann und gleichzeitig, dass wir europäische Firmen und deutsche Firmen, die Spiele herstellen, auch ermutigen, sich an unsere rechtlichen Vorgaben zu halten und das als Mehrwert zu verkaufen. Die Menschen haben einen riesengroßen Vorteil davon und das kann man auch ausflaggen und das kann man mit stolz geschwellter Brust dann auch damit bewerben und sagen, wir machen das rechtlich so einwandfrei. Bei uns kaufen sie sich eben nicht das Risiko ein, dass die Daten verkauft werden. Und darauf setzen wir so ein bisschen mehr auf so ein Empowerment und versuchen da den Leuten eigentlich Rückendeckung zu geben, die das dann gut machen.
0: Auch heute wieder auf der Gamescom in Köln die Techniksoziologin Celine Gressel und das Projekt Pretina. Denn ein Blinzeln kann schon viel verraten. 8:43 Uhr.
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Morning School Run Blues, 8 Uhr und 45. Opinar bietet uns einen Tee an. Und Tee, den nehme ich für meinen Teil sehr gerne.

0: 8:48 Uhr. Verliebte, verrückte Meereswesen und sprechende Tiere, davon erzählt Scheherazade in Tausend und eine Nacht. Sie nimmt uns mit nach Bagdad, Persien und China und von einem Schlamassel in den nächsten.
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4: فلما كانت الليلة القابلة قالت دينارزاد لأختها شهرزاد.
3: Und wieder war es Nacht geworden und Dinarazad sagte zu ihrer Schwester:
4: Ja, Shahrazad. إن كنت غير نائمة.
3: Shahrazad. Wenn du nicht schläfst, dann erzähl uns eine Geschichte. Und Shahrazad antwortete:
5: Mit Vergnügen.
6: Es ist mir zu Ohren gekommen, o glücklicher König, dass der Schneider dem Kaiser von China erzählte, dass der junge Mann den Anwesenden berichtete, wie der Friseur fortfuhr. Also der Krämer, der singt schöner als die Nachtigall und er schlägt dazu mit seiner Schöpfkelle. Er tanzt auf das Lied
7: Yanai Haya Sitti Makasarti.
6: Ach, mein Täubchen, meine Dame, das hast du gut gemacht. Und der Bademeister zum Beispiel singt zur Darabukka ganz zauberhaft und er tanzt auf das Lied
7: Anarai Hayammi Amalli Jarrati.
6: Mutter, geh und fülle meinen Krug. Der Krämer bringt die Leute so zum Lachen, dass keinem mehr das Herz im Leibe bleibt. Ich unterbrach ihn mit den Worten: Mach deine Arbeit zu Ende und geh danach zu deinen Freunden und vergnüg dich mit ihnen. Die warten bestimmt schon. Mein Gebieter, es ist mein größter Wunsch, dich mit diesen Leuten zusammenzuführen. Keiner von ihnen ist neugierig oder schwatzhaft. Ich kann es seit meiner Kindheit nicht ertragen, mit Menschen zusammen zu sein, die Fragen stellen zu Dingen, die sie eigentlich nichts angehen. Ich halte es nur aus, mit Menschen Zeit zu verbringen, die wie ich wenig reden. Wenn du diese Leute auch nur einmal getroffen hättest, dann würdest du all deine Freunde sofort verlassen. Ja, mach dir einen schönen Tag mit ihnen und ich werde bestimmt irgendwann mal vorbeikommen und sie kennenlernen. Na, wenn du heute nicht mit mir mitgehen möchtest, dann machen wir es so. Entweder du entscheidest dich doch noch dafür und wir gehen gemeinsam zu meinen Freunden oder ich gehe einfach mit zu deinen Freunden. Nee. Du gehst zu deinen Freunden und ich gehe zu meinen Freunden. Punkt. Mein Gebieter, ich vermute vielmehr, dass du mit einer Frau verabredet bist. Denn wenn du wirklich auf eine Einladung mit deinen Freunden gingest, dann würdest du mich mitnehmen, weil ich bin eine Zier für jede Einladung und jedes Fest. Ich mache jeden Ort zu einem schöneren Ort. Wenn du aber mit einer Frau verabredet bist und mit ihr alleine sein möchtest, dann bin ich genau der Richtige, um dir zu helfen, damit du an diesen verabredeten Ort gelangst, ohne entdeckt zu werden. Ich will dich nur daran erinnern, dass es in dieser Stadt verboten ist, solche Dinge zu tun. Der Wali der Stadt ist so herzlos und so erbarmungslos. Du riskierst dein Leben. Schämst du dich nicht, mich mit so etwas in Verbindung zu bringen?
4: Oh, oh. Jetzt hast du es mir nur noch einmal bestätigt. Ich weiß doch sowieso schon alles, aber ich will dir doch nur helfen. Und ich setze heute mein Leben für dich ein.
6: Ich befürchtete, meine Familie und meine Nachbarn könnten mithören, was der Friseur gesagt hatte. Das könnte eine Schande für mich werden. Ich schwieg. Ich sagte gar nichts mehr. Es wurde Mittag und die Gebetszeit kam heran. Der erste und der zweite Gebetsruf waren verklungen und endlich hatte der Friseur meinen Kopf fertig rasiert. Geh und bring das Essen in dein Haus und zu deinen Freunden. Ich warte hier. Wenn du zurückkommst, dann kannst du mit mir mitgehen.
4: Ich versuchte, ihn zu überlisten. Ich hoffte, er würde endlich gehen. Ich habe da so ein unbestimmtes Gefühl, dass du mich gerade hinters Licht führen möchtest. Du willst doch alleine gehen. Und damit stürzt du dich in dein Unglück. Geh nicht hier fort, ehe ich zurück bin. Ich werde dich begleiten
6: und ich werde darauf achten, dass du dich nicht in eine Falle locken lässt.
8: So machen wir's. Aber lass mich nicht so lange warten.
6: Dieser gottverdammte Kerl aber schickte die Sachen, alles, was ich ihm gespendet hatte, mit einem Träger zu seinem Haus und versteckte sich selbst in einer Seitengasse.
8: Die Muezziner hatten ihre Gebetsrufe bereits beendet. Ich stand schnell auf, kleidete mich an, verließ mein Haus und lief schnell zu der bewussten Gasse. Vor dem Haus, in dem ich die Dame gesehen hatte, blieb ich stehen. Die Tür war offen. Ich trat hinein und traf auf die Alte, die dort gestanden hatte, um auf mich zu warten. Ich stieg hinauf ins Zimmer vom Mädchen. Kaum hatte ich es betreten, erschien der Hausherr. Er war vom Gebet zurückgekommen, ging in den Kuppelsaal und verschloss die Eingangstür. Ich warf einen Blick aus dem Fenster und was sah ich da draußen sitzen? Den Friseur. Woher weiß dieser Teufel, wo ich bin? Im selben Moment geschah es, dass eine Dienerin des Hausherrn sich hatte etwas zu Schulden kommen lassen und der Hausherr verprügelte sie. Sie schrie laut und ein Sklave kam herbeigelaufen, der sie schützen wollte und auch der wurde verprügelt. Beide schrien nun. Der Friseur dachte, mich zu hören, wie ich gerade verprügelt werde und er stieß einen Schrei aus. Er zerriss sein Gewand, er streute Asche auf sein Haupt und rief ohne Unterlass um Hilfe. Hinter ihm sammelten sich bereits Menschen. Er schrie und

0: fragte Dinarasad. Und Schahrasad antwortete:
1: Das ist noch gar nichts gegen das, was ich euch morgen Nacht erzählen werde.
2: Qalat: Aina hazihi mimma uhaddithukum bihi fi laylatil qabila.
1: Vorausgesetzt, ich lebe dann noch.
2: In ishtu wa.
1: Und der König verschont mich.
2: Abqani al-Malik.
3: 1001 Nacht in der Neuübersetzung von Claudia Ott. Ohne gute Bildung keine gute Zukunft. Und doch leisten wir uns jedes Jahr 50.000 Schulabbrecher. Was sich ändern muss, unser Thema nach 9 bis 9, Sassy und Lords of the Lounge.

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1: Mit Daniel Marschke. Nepal bittet nach der Sturzflut um ausländische Hilfe. Deutsche Unternehmen zahlen so viel wie noch nie für kranke Beschäftigte und der Flughafen von Nashville soll den Namen von Dolly Parton bekommen. Am vierten Tag nach der Sturzflut im Grenzgebiet von Nepal und Tibet werden weiter mehr als 2000 Menschen vermisst. Mehr als 600

0: 620 sind ums Leben gekommen. Nepal hat um ausländische Hilfe gebeten. Nach Angaben des Außenministers braucht man sie etwa bei der Bergung von eingeschlossenen Menschen und der Identifizierung von Toten. Lena Bodewein.
1: Bilder aus dem Katastrophengebiet in der Provinz Bagmati zeigen, wie Retter sich durch und über den alles bedeckenden grauen Schlamm zu Menschen in Tunneln vorarbeiten und sie herausziehen. Neue Satellitenaufnahmen vor und nach der Sturzflut vom Mittwoch verdeutlichen das Ausmaß der Zerstörung. Wasserkraftwerke, große Industrieareale, Dörfer am Fluss, Siedlungen mit vielen rot- und blau gedeckten Häusern sind auf Aufnahmen aus dem vergangenen Monat noch zu sehen. Aktuelle Bilder zeigen nur Schlamm, Geröll und Wasser über eine Breite von mehreren hundert Metern.
0: Die USA haben sich nach Angaben von Präsident Trump riesige Ölvorkommen in Venezuela gesichert. Wie Trump auf seiner Online-Plattform True Social schrieb, bringen die Vereinigten Staaten damit mehr als 65 Milliarden Barrel unter ihre Kontrolle. Die Ölreserven der USA würden sich dadurch mehr als verdoppeln, schreibt der US-Präsident. Die geschäftsführende venezolanische Staatschefin Rodriguez sprach von einem historischen Abkommen. Carsten Kühntop.
2: Nach Angaben von US-Außenminister Rubio bringt die Vereinbarung fast 100 Milliarden Dollar an privaten Investitionen für Venezuela. Das bedeutet tausende gut bezahlte Jobs dort und einen Beitrag zum Wiederaufbau der Wirtschaft des Landes. Im Januar hatte die US-Armee den damaligen venezolanischen Präsidenten Maduro in Caracas gefangen genommen. In New York soll ihm wegen Drogenterrorismus der Prozess gemacht werden. Seitdem hat sich Washington um eine stabile Zufuhr venezolanischen Rohöls für US-Raffinerien bemüht.
0: Die Unternehmen in Deutschland haben einer Berechnung zufolge im vergangenen Jahr so viel wie noch nie für die Lohnfortzahlung im Krankheitsfall ausgegeben. Das berichtet die Rheinische Post und beruft sich dabei auf eine Studie des Arbeitgebernahen Instituts der deutschen Wirtschaft. Demnach beliefen sich die Aufwendungen auf knapp 86 Milliarden Euro. Damit hat sich die Lohnfortzahlung im Krankheitsfall innerhalb von 15 Jahren mehr als verdoppelt. Laut den Ökonomen stiegen mit jeder Lohnerhöhung auch die Kosten im Krankheitsfall. Bundesarbeitsministerin Baas stellt die Pläne der Koalition in Frage, eine verpflichtende Krankschreibung ab dem ersten Tag einzuführen. Man solle sich noch einmal fragen, ob das sinnvoll sei, sagte die SPD-Chefin den Funke-Medien. Aus ihrer Sicht soll es eine Ausnahme für tarifgebundene Unternehmen geben, die bereits eigene Regelungen vereinbart haben. Unterstützung dafür bekommt sie vom SPD-Bundestagsabgeordneten Töns.
3: Der Generalverdacht, der ist aus meiner Sicht nicht richtig. Und wenn man sich die hohen Kosten ansieht, dann muss man sich doch die Frage stellen, ob hier nicht Prävention wichtiger wäre. Den Ansatz zu wählen, den Menschen etwas anzubieten, vielleicht ist das ja auch der richtige Weg. Ich halte das zumindest für sinnvoller.
0: Der SPD-Bundestagsabgeordnete Markus Töns im Deutschlandfunk. Wählerinnen und Wähler in Island stimmen heute darüber ab, ob ihre Regierung die Beitrittsverhandlungen mit der Europäischen Union wieder aufnehmen soll. Island hatte sich bereits 2009 um eine Aufnahme in die EU beworben, die Gespräche 2015 aber abgebrochen. Die Drohungen von US-Präsident Trump, das autonome Grönland zu übernehmen, haben zu einem Umdenken geführt. Island gehört zum Schengen und zum europäischen Wirtschaftsraum und wendet somit bereits einen großen Teil der EU-Rechtsvorschriften an. Der Flughafen der US-Stadt Nashville soll künftig den Namen der verstorbenen Country-Ikone Dolly Parton tragen. Das hat der Gouverneur von Tennessee gemeinsam mit dem Flughafen mitgeteilt. Weiter heißt es, mit der Umbenennung wird ein bleibendes Denkmal für ihr unauslöschliches Vermächtnis geschaffen. Dolly Parton zog nach ihrem Schulabschluss 1964 nach Nashville. Am Dienstag war sie im Alter von 80 Jahren gestorben.
4: Das Wetter.
0: Im Norden und Westen ist es meist bewölkt, an der Nordsee kann es regnen, sonst ist es meist sonnig. Erst zum Abend hin kommen von Westen Wolken und Regen auf. Die Höchstwerte reichen von 20 bis 28 Grad.
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5: Und wir gehen heute dorthin, wo Bildungsgrundlagen gelegt werden, nämlich in die Schule. Millionen Kinder und Jugendliche sind aus den Ferien zurück oder sind es bald und gehen ins neue Schuljahr. Und was erwartet sie da eigentlich? Ein guter Unterricht, tolle Lehrer, eine funktionierende Schule? Oder doch eher Stress, Druck, schlechte Stimmung, schlechte Noten und Lehrermangel? Wir suchen auch nach einer guten Schule. Wo wird gut gelernt? Wo aber eben auch nicht? Wo gibt es Probleme? Erzählen Sie uns davon. Auch ihr, liebe Schülerinnen und Schüler, erzählt uns davon. Erzählt uns von eurer Schule, von euren Lernerfahrungen. Und ruft uns gerne an. 0800-2254-2254. 0800-2254-2254. Das ist unsere Telefonnummer, unter der Sie uns in den nächsten zwei Stunden hier bis 11 Uhr erreichen könnt. Oder einfach auch eine E-Mail schreiben. Die Adresse ist gespräch@deutschlandfunkkultur.de. gespräch@deutschlandfunkkultur.de. Und natürlich auch Lehrerinnen und Lehrer, erzählen Sie uns von Ihren Erfahrungen in Ihrem Beruf. Wo liegen die Probleme? Was läuft gut? Was weniger gut? Und wie ist es überhaupt an Ihrer Schule? Erzählen Sie uns davon, von Ihren Erfahrungen. Eltern natürlich auch. Ruft einfach alle an. 0800-2254-2254. Ich sag's nochmal, 0800-2254-2254. Und natürlich haben wir wieder Expertinnen und Experten hier bei uns in der Sendung. Viola Patrizia Herrmann, sie ist nicht nur Bildungsexpertin, sie war auch Lehrerin, ist inzwischen Podcasterin, Autorin eines Buches Mein Kind kann KI. Auch ein Thema, was natürlich die Schulen jetzt schon und auch in der Zukunft immer weiter beschäftigen wird. Nämlich die künstliche Intelligenz. Instagramerin ist sie auch, hat drei Kinder in der Schule, also viel zu erzählen. Herzlich willkommen hier bei uns.
6: Herzlich willkommen, vielen Dank.
5: Schön, dass Sie da sind. Und Thies Rabe ist uns aus Hamburg zugeschaltet. Das ist seine Heimatstadt. Dort war er nämlich 13 Jahre lang Bildungssenator für die SPD, war auch Koordinator für Schulpolitik für die SPD-Länder, hat auch ein Buch verfasst, Endlich mal anfangen, was Kinder und Schulen wirklich brauchen, um Bildung zu sichern. Auch darüber wollen wir reden, eher von der politischen Erfahrung heraus. Schönen guten Morgen nach Hamburg, Herr Rabe.
7: Schönen guten Morgen.
5: Frau Herrmann, was ist eigentlich eine gute Schule für Sie?
6: Also zum einen muss ich sagen, ich habe ja sogar vier Kinder, die jetzt aber natürlich, weil Sie zum Intro sagten, drei in der Schule, das stimmt, die große ist schon durch. Also ich habe viele Jahre, um die gute Schule, die vermeintlich gute Schule zu beurteilen. Eine gute Schule in meiner Erfahrung ist eine Schule, die die Kinder da abholt, wo sie wirklich stehen. Die auf die Bedürfnisse der Kinder eingeht, die möglichst individuell greift und die Zeit hat für ihre Kinder. Das ist das, was ich mir wünsche und was so die Basis für alles Weitere ist, was unsere Kinder fürs Leben brauchen und in der Schule lernen sollten.
5: Herr Rabe, was ist für Sie eine gute Schule?
7: Eine gute Schule bereitet die Schülerinnen und Schüler auf das Leben in unserer Gesellschaft vor, auf das Leben in unserer Berufswelt und sorgt auch dafür, dass sie daran teilhaben können und nicht am Rande stehen und Probleme haben.
5: Mhm. Und was sind die Probleme? Was ist das Hauptproblem an den deutschen Schulen, Frau Herrmann? Da gibt es ja einige Herausforderungen. Was ist für Sie der Kern?
6: Das ist schwer einzugrenzen, weil die Herausforderungen mittlerweile so vielfältig geworden sind. Wir haben zum einen den Lehrermangel, wir haben einen riesen Rückstau bei den Gebäuden, wir haben eine digitale Bildung, die immer noch in den Kinderschuhen steckt. Da gibt es wirklich viele Aspekte, die wir angehen müssen und das hoffentlich vielleicht auch mit ein paar guten Impulsen heute schon in der Sendung tun werden.
5: Thies Rabe, Sie waren ja auch für Schulpolitik zuständig, also politisch verantwortlich für die Schulen in Hamburg. Man muss dazu sagen, man muss zu Ihren Gunsten sagen, dass in der Zeit tatsächlich, was zumindest was die PISA-Ergebnisse der Hamburger Schulen angeht, es nach oben ging. Aber auch Sie natürlich sind nicht frei von Problemen mit den Schulen in Hamburg. Wo ist für Sie, wo haben Sie als Politiker auch die Erfahrung gemacht, das ist echt der härteste Brocken?
7: Der härteste Brocken ist angesichts einer Vielzahl von Forderungen rundum schönere Gebäude, Schulessen, Ganztagsbetreuung, Inklusion, kleine Klassen und so weiter, Notenzeugnisse, Berichtszeugnisse. Zunächst einmal darauf, sich zu besinnen, was aus wissenschaftlicher Sicht eigentlich für Kinder besonders wichtig ist, um später im Leben teilhaben zu können. Und dieses besonders Wichtige sind die sogenannten sprachlichen und mathematischen Schlüsselkompetenzen. Alle Kinder müssen lesen können, sie müssen auch gesprochene Texte verstehen, denn wenn sie das nicht können, dann können sie im Großen und Ganzen gar nicht erreicht werden und können kaum lernen. Und deswegen überprüfen alle Bildungsstudien genau diese sprachlichen und mathematischen Schlüsselkompetenzen. Und ich finde es persönlich, und das war auch der Grund, dass ich ein Buch geschrieben habe, ein bisschen bedauerlich, dass ich in 13 Jahren Schulpolitik, ich glaube, hunderte von Ideen gehört habe, wie man Schulen verbessern kann. Aber um diese wichtigen Grundlagen dass alle Kinder lesen können, hat sich eigentlich nie jemand bei mir angemeldet oder gesagt, tu mal etwas in diese Richtung. Und genau an der Stelle ist Deutschland, aber auch alle anderen westlichen Länder in allen Bildungsstudien dramatisch abgestürzt. Die meisten Kinder lesen heute in der 9. Klasse auf dem Niveau von Klasse 7 oder 8. Sie rechnen auf dem Niveau von Klasse 7 oder 8. Sie sind anderthalb Jahre zurück. Und ich glaube, wir haben viele, viele Probleme, aber an diesem müssen wir zuerst ansetzen.
5: Also reden wir auch über die Kernkompetenzen und die Basiskompetenzen in den Schulen. Auch das soll und wird uns natürlich beschäftigen. Wie kann also Schule auch besser werden? Das wollen wir von Ihnen hören. Rufen Sie uns an 0800 2254 2254. Das ist unsere Telefonnummer, unter der Sie uns erreichen. Kostenfrei bis 11 Uhr. Oder Sie schreiben uns eine E-Mail. Gespräch@deutschlandfunkkultur.de. Gespräch@deutschlandfunkkultur.de. Wie kann Schule besser werden?

0: Stay in School, das ist auch das Motto tatsächlich in den nächsten 2 Stunden hier bei uns im Deutschlandfunk Kultur. Wir wollen wissen, wie kann Schule besser werden? Wir sind im Gespräch mit Viola Patricia Herrmann. Sie ist Bildungsexpertin und Podcasterin und der ehemalige Hamburger Schulsenator von der SPD, Thies Rabe, ist bei uns auch im Gespräch. Und eben natürlich Sie. Wir wollen von Ihnen wissen. Ich meine, wir haben ja alle irgendwie diese Institutionen erlebt oder erleben Sie eben noch, entweder als Lehrer oder Lehrerin oder als Schüler, Schülerin. Ja, was ist gut an der Schule, an der Sie gerade sind oder waren? Oder was wünschen Sie sich auch für die Zukunft, wenn Sie zum Beispiel in Zukunft vielleicht Kinder haben werden? Wie kann Schule besser werden? Was sollte passieren? Was läuft gut, was nicht so gut? 0800 2254 2254 ist unsere Telefonnummer. 0800 2254 2254. Und es ruft uns an Ayona Presser aus Berlin. Schönen guten Morgen.
1: Ja, schönen guten Morgen. Ein wichtiges Thema. Das nicht sofort.
0: Ja, was viele betrifft einfach auch natürlich. Ne?
1: Ja, genau. Und einen sehr bewegt. Und also ich hätte den Beitrag einfach, dass mir der Fokus, ich glaube, jedes Kind will lernen. Und ich würde mir sehr wünschen, dass man eher die Motivation oder das Kind sozusagen motiviert und auch von Lehrer- und Schülerseite sozusagen, dass man eine, nicht nur zeigt, wo die Fehler sind, sondern dass man auch die Motivation mehr in Vordergrund stellt und dort, wo Probleme sind, weil ich glaube, dass eigentlich jedes Kind lernen will. Also ich glaube, dass es sehr früh wird es nur frustriert, wenn es nicht so klappt, wie es soll und wenn die Unterstützung nicht da ist und dann zu sehr der Fokus auf den Schwachpunkt oder eben die Noten, die dann das rundziehen. Und ich kann ganz konkret sagen, es wird uns Eltern immer gesagt, man soll gut mit Noten umgehen. Ich erlebe oft Lehrer, die nervös werden, wenn Noten nicht gut sind.
0: Lehrer werden nervös, wenn Noten, wenn der Durchschnitt ihrer Klasse, für die sie zuständig ist, nicht gut ist? Oder?
1: Ja. Mhm. Ja.
0: Sie haben Kinder in der Schule?
1: Ja, ich habe 6 Kinder, 4 sind jetzt schon durch und ich weiß sehr, sehr aus der Unterschiedlichkeit. Ich habe sie am Anfang, ich habe 4, die sehr, sehr leicht da durchgegangen sind. Und das ist sehr einfach für Eltern und Lehrer und Schüler. Aber wenn einer anders ist und eben nicht unbedingt, also sie sehr viele andere Interessen hat, aber nicht unwillig ist, wird, weiß ich auch, sehr leidvoll, wie schnell das problematisiert wird. Und wie dann immer, also für mich ist sehr wichtig, dass ein Kind grundsätzlich Interesse hat. Und am Ball bleibt, das finde ich wichtiger als die Note an sich. Und das sehe ich vor allen Dingen seit Corona. Ich möchte das immer wieder betonen, das war ein heftiger Einschnitt. Und das wird immer wieder vergessen. Und ich glaube, unsere Aufgabe ist, alle Kinder zu motivieren und ihn dahin zu bringen, weil es geht auch über das eigene Leben jetzt hinaus. Es geht um eine Gesellschaft. Wir alle werden groß, sollen mal Entscheidungen treffen. Und deswegen glaube ich, ist es sehr wichtig, dass wir den Fokus auf die Wichtigkeit des Lernens setzen.
0: Und ich reiche das mal in die Runde. Viola Patricia Herrmann, wie kriegt man Kinder, Jugendliche, Schülerinnen und Schüler motiviert?
2: Ja, Frau Presser, zum einen mal ganz herzlichen Dank für den Beitrag. Ich finde das ganz wichtig und ich entnehme Ihrer Stimme auch schon, dass da ja auch viele Emotionen involviert sind und Sie sicherlich da auch schon viele negative Erfahrungen gemacht haben. Habe ich das so richtig gedeutet?
1: Ja, also ja. Ich muss eben sagen, ich habe dadurch, dass ich sehr verwöhnt war, sozusagen, das ist einfach, wenn Kinder einfach so einfach da durchgehen. Mhm. Wenn dann einer, ich habe jetzt nur einen, der einfach anders ist und hätte nie gedacht, dass es einen so attackiert. Mhm. Also, dass ich halt erlebt, dass man dann selber lernen muss, damit umzugehen, aber wie ungeduldig Schule ist. Mhm. Also, und Lehrer und das wie wenig Entwicklungsmöglichkeit und dann, wie schnell man verwiesen wird. Das, was mich am meisten stört, ist, dass man sofort wird gesagt, ja, vielleicht ist es nicht der richtige Ort und das Kind hat es aber gewählt. Mhm. Und das ist eine Sache, die, aber das sehe ich halt auch im, im Umkreis. Ich sehe ein großes, meine Kinder haben alle im Chor gesungen und der Jüngste im kleinen Knabenchor. Und Sie können sich vorstellen, was da unter Eltern los ist. Also dieses Thema Schule ist so leidvoll und ist so ein großes Thema. Und das ist, das ist kein Wunder, dass so viele, also wenn man irgendwie es machen kann, gerade mit Jungs, gehen die meisten dann in Privatschulen, wo sozusagen ein anderer Fokus ist. Aber mich stört es wahnsinnig, dass wir immer nur schauen auf die Defizite, anstatt zu schauen, wo setzen wir an, wie helfen wir jemandem konkret.
0: Ich glaube, das ist angekommen.
2: Ja, das ist natürlich genau der Punkt, dass wir in der Schule so zwei Aspekte berücksichtigen müssen. Wir haben die fachlichen Inhalte, die vermittelt werden müssen. Da gehe ich absolut mit dem, was Herr Rabe auch eingangs gesagt hat. Und auf der anderen Seite ist es immer so die emotionale und soziale Ebene, die da viel mit reinspielt, wo wir die Kinder erreichen müssen und sie natürlich auch formen können. Und genau da setzt das eigentlich an, dass wir die Neugierde erhalten, dass wir die Kinder motivieren, dass wir sie daran bestärken, sie sind gut so, wie sie sind. Sie sind auf einem Lernweg, aber das sind wir alle. Ja, nur weil wir 20, 30, 50 Jahre älter sind, haben wir noch lange nicht ausgelernt. Und dieses Verständnis auch den Kindern gegenüber zu entwickeln und ihnen entgegenzubringen, ist ganz elementar. Und da ist leider immer noch das Problem, es gibt Lehrkräfte, die können das wunderbar und auch entsprechendes Feedback geben. Und es gibt halt leider auch Lehrkräfte, da ist das etwas schwierig und da werden die Kinder dann sehr schnell auch desillusioniert. Das ist sehr schade.
0: Die Srabe, wollen Sie ergänzen?
3: Ja, wir wissen aus der Forschung, dass die Motivation der Kinder eine große Rolle spielt beim Lernerfolg. Wenn ein Kind deprimiert ist, wenn es an sich zweifelt, dann lernt es auch schlechter. Wenn es dagegen ein positives Selbstbild hat, wenn es an sich glaubt, dann lernt es besser. Und deswegen ist es schon eine Aufgabe der Lehrkräfte im Unterricht, genau eine solche Haltung herzustellen. Ich glaube, die Haltung einer Lehrkraft muss sein, gegenüber dem Kind: Ich glaube an dich, du schaffst das, aber du musst dir auch noch ein bisschen Mühe geben und ich bin dabei an deiner Seite. Denn das Zweite, was wir aus der Forschung wissen, ist: Unterforderung ist Gift. Überforderung, leichte Überforderung, nicht maßlose, aber leichte Überforderung ist dagegen genau das Richtige, um Kinder auch in ihrer Entwicklung voranzubringen. Und mit diesem, sage ich mal, mit diesem scheinbaren Widerspruch, dass man einerseits dem Kind Mut macht und sagt, du schaffst das, aber sich andererseits auch nicht als Lehrkraft entmutigen lässt, sondern sagt, aber wir wollen auch gemeinsam weiterkommen und da ist noch etwas zu tun. Dies ist sozusagen der Treibstoff guten Lernens, das sagt die Forschung recht eindeutig. Und hier brauchen Lehrerinnen und Lehrer auch die Haltung, dass sie an ihrem eigenen Unterricht auch mal zweifeln. Denn wenn Kinder nicht mithalten können, wenn sie nicht richtig gelernt haben, dann kann eine Lehrkraft sich nicht zurücklehnen und sagen, ja, die sind eben so, sondern, und auch das haben die Bildungsstudien immer wieder erwiesen, dann muss eine Lehrkraft auch über den Unterricht nachdenken und überlegen, wie sie den Unterricht so anpasst, dass alle mithalten können. Dass es dann natürlich immer Kinder gibt, die es leicht haben im Lernen und solche, die es schwerer haben im Lernen. Das ist wahr. Aber die Motivation zu erhalten, ist die Grundlage für gutes Lernen. Da ist die Wissenschaft mittlerweile sehr klar.
0: Und Herr Presser, Sie haben ja noch einen anderen Aspekt erwähnt, der natürlich die Schule in den letzten Jahren geprägt hat, nämlich die Corona-Zeit, die langen Schließzeiten, die ja auch international sehr auffällig waren. Gerade in Deutschland wurden ja die Schulen sehr lange geschlossen. Dann gab es dort Distanzunterricht. Für viele Kinder war das nicht das Passende. Was hat das bewirkt, Frau Presser, weil Sie das nochmal erwähnten?
1: Ja, das, wenn Sie sich mal vorstellen, ich hatte 5 Kinder zu Hause, die alle 3 bis 4 Mal die Woche Sport machen und 3 bis 4 Mal die Woche im Chor singen. Also diese Aktivitäten. Jetzt haben Sie die von jetzt auf gleich in Berlin-Mitte in einer Wohnung, haben Sie die zu Hause. Das müssen Sie erstmal handeln. Dann haben Sie einen Mann, der von morgens bis abends arbeitet, mehr arbeiten muss als je zuvor. Und Sie können nicht raus. Ja, das macht einfach was. Das hinterlässt einfach Spuren.
0: Bis heute auch?
1: Sie sehen, also ich finde, wir haben zu wenig darüber gesprochen, das aufzuarbeiten. Also ich kann
2: definitiv
1: sagen, ich bin mit meinen Kindern nach Westend, das ist an den Stadtrand gefahren, auf den Sportplatz, wurde da von der Polizei runtergeholt, fahre nach Mitte und für die ganzen Corona-Leugner würde die hatten mehr Auslauf als wir. Also wurde abgesperrt, wir kamen schwer nach Hause. Aber das sind so Sachen, die ich nur mal, das möchte ich nur mal anmerken. Das ist einfach, was es heißt von der Bewegung und vom Lernen. Dann muss man das zu Hause, das abgesehen von diesen Geräten und das alles machen. Aber das haben wir dann schon, glaube ich, ganz erstaunlich gut noch gehandelt. Aber mich stört diese, dass man nicht daraus gelernt hat. Mhm. Dass man zum Beispiel weiß, ich habe bei meinen Kindern gesehen, die haben nicht mehr Sport, als ich hatte. Also dass man auf jeden Fall jetzt danach schauen muss, die Motivation. Und ich habe jetzt also wirklich auch so ganz krasse Gegensätze, also, oder was heißt gar nicht ganz krass, sondern sehr eben ganz einfache erst. Dann ein Kind, was eben überdurchschnittlich schnell lernen wollte und nicht gesehen wurde, das dadurch problematisch wurde. Und ein anderer, der mehr Zeit ist. Dazu muss ich sagen, meine Kinder gehen auf eine französische Schule, wo man anders Zeit braucht. Und man gerät dann immer unter Druck, weil einem immer suggeriert wird, wenn die das danach nicht hinkriegen, also so in dem Maße, weil das natürlich so viel aus dem Gleichgewicht ist oder gekommen ist eben,
0: ja,
1: dass man da, das ist einfach.
0: Ich greife das nochmal auf. Ich danke Ihnen erstmal auch für die vielfältigen Schilderungen. Sie haben das Thema Motivation angesprochen und Sie haben eben natürlich auch das Thema Corona angesprochen. Wir werden nicht allzu viel in dieser Sendung über die Corona-Zeit letztlich reden können, aber es ist wichtig, das dann nochmal aufzugreifen, um einfach, weil Sie eben gesagt haben, auch die Lehren daraus zu ziehen. Von Viola Patricia Herrmann habe ich gerade gehört, dass da zu wenig Lehren daraus gezogen worden sind. Das war so ein bisschen ihre Stoßrichtung. Was ist denn sozusagen der Kern, den man aus der Zeit mitnehmen sollte für die Schule der Zukunft?
2: Dass das in dem Umfang nicht noch einmal passieren darf. Das heißt, selbst wenn wir wieder in eine vergleichbare Situation kommen sollten, dann muss die digitale Bildung, die Möglichkeiten, die Kinder wirklich zu erreichen zu Hause, müsste jetzt definitiv stehen. Die müsste auf Knopfdruck funktionieren. Und ich wage zu behaupten, dass das nicht der Fall ist. Wenn es morgen wieder einen Lockdown gäbe, glaube ich, dass wir unser blaues Wunder erleben würden, wie schlecht die Digitalität an den Schulen da umgesetzt wird und wie sehr die Kinder auch jetzt, einige Jahre später und mit den Learnings, die man daraus hätte ziehen können, immer noch alleine gelassen werden. Und nicht nur die Kinder, die Eltern natürlich auch.
3: Vielleicht darf ich noch mal ergänzen. Ich finde, die Hörerin hat absolut recht. Insgesamt ist Deutschland zwar gut durch die Corona-Krise gekommen. Und wenn man berücksichtigt, dass wir das nicht üben konnten, dass es dafür keine Vorschläge gab, dann muss man umso mehr sagen, das war schon ganz okay. Aber an einer Stelle haben wir wirklich einen großen Fehler gemacht. Wir haben nämlich ganz anders als die meisten anderen europäischen Ländern sehr viel härter bei Kindern und Jugendlichen das Leben eingeschränkt. Das ist in anderen Ländern nicht so gewesen. Auch erstaunlich, wie das in Deutschland dazu kommen konnte. Das muss man in der Tat aufarbeiten. Allerdings haben hier auch schon eine Reihe von führenden Politikern gesagt, unsere Politik gegenüber den Kindern und Jugendlichen war ein Fehler. Nur mal zum Beispiel, in Schweden waren die Schulen nur ein Viertel so lange geschlossen wie in Deutschland. In Frankreich, glaube ich, nur halb so lange. Selbst in Österreich hat man die Schulen kürzer geschlossen als in Deutschland. Diese ungewöhnliche Härte hat tiefe Spuren hinterlassen. Es gibt viele wissenschaftliche Untersuchungen, so zum Beispiel die sogenannte COPSI-Studie des Universitätskrankenhauses Eppendorf, die zeigen, in der Corona-Krise waren die psychischen Belastungen der Kinder dramatisch angestiegen und sie haben sich bis heute noch nicht davon erholt. Die Werte sind immer noch schlechter, die psychischen Belastungen als vorher. Und was wir daraus lernen sollten, ist, dass wir in Zukunft diese Folgen für Kinder, die wir offensichtlich nicht auf dem Radarschirm hatten, intensiver mitdenken. Ob die Digitalisierung da ein Ausweg sein kann, da bin ich mir nicht so sicher. Denn tatsächlich sind die psychischen Belastungen der Kinder vor allem durch die Kontaktarmut entstanden. Und ich glaube, deswegen braucht es auch diese persönlichen Kontaktmöglichkeiten. Selbst Länder mit guter Digitalisierung sind verhältnismäßig schlecht durch die Corona-Krise gekommen. Das zeigte die letzte PISA-Studie, wo eigentlich alle europäischen Länder abgestürzt sind. Nicht nur Deutschland mit der schwachen Digitalisierung. Da hat Frau Herrmann ja absolut recht. Die ist wirklich noch nicht auf dem europäischen Niveau. Aber auch Länder mit guter Digitalisierung kamen schlecht durch die Corona-Krise, yeah, weil diese Anwesenheit im Unterricht schon einen anderen Wert hat.
0: Also der soziale Faktor, tatsächlich das vor Ort da sein, das auch, ja, sich austauschen. Frau Herrmann, Sie wollten noch kurz ergänzen?
2: Ich wollte wirklich noch eine Sache zu den Ausführungen von Herrn Rabe ergänzen. Denn ich finde, ja, es wurde vielleicht gesagt, unsere Corona-Politik war ein Fehler. Aber was mir auch als Mutter gefehlt hat, sage ich ganz offen, war wirklich eine Entschuldigung. Dass mal ein Politiker Verantwortung übernimmt, sich hinstellt und sagt, es tut uns leid, Kinder. Wir haben euch da nicht gesehen. Wir sind viel zu sehr auf euren Bedürfnissen herumgetreten. Und das war wirklich, fand ich, ein Statement. So viel wird den ganzen Tag gesagt und wurde geredet und wir hätten, könnten, sollten, würden. Einfach mal zu sagen, sorry, es war nicht richtig an der Stelle. Wir wussten es auch nicht besser, aber wir hätten es besser machen können. Das finde ich bis heute schwach, dass das nicht passiert ist.
3: Ich darf aber ergänzen, dass der Bundeskanzler Olaf Scholz gesagt hatte, es war ein Fehler, bei den Schulen eine solche Corona-Politik zu machen. Auch der damalige Bundesgesundheitsminister Karl Lauterbach hat ebenfalls eingeräumt, dass Bundesregierung
0: Stelle,
3: da Fehler gemacht hat.
0: An der Stelle hake ich mal ein. Herr Rabe, ist natürlich auch, ja, klar, dass Sie jetzt sozusagen Ihre SPD-Genossinnen dort und Genossen verteidigen. Aber wir müssen an der Stelle wirklich mal
3: wir müssen auch
0: ein bisschen
3: genau
0: wieder
3: gucken,
0: zurückschwenken.
3: Was wirklich passiert ist.
0: Ja, ja,
2: nee, ich wollte nur kurz ergänzen. Ja. Es geht nicht darum zu sagen, es war ein Fehler und ich kommuniziere das an die Erwachsenen. Mir geht es darum, die Kinder anzusprechen und zu denen zu sagen, Entschuldigung, es war nicht richtig. Wir haben Fehler gemacht und das ist so nicht passiert.
0: Ich schlage vor, das lassen wir jetzt einfach so stehen. Die Corona-Zeit hat auf jeden Fall die Schule stark geprägt, vielleicht auch viele Fragen aufgeworfen, die auch außerhalb der Corona-Zeit wichtig sind, auch für die Zukunft der Schule. Und genau das beschäftigt uns ja. Was kann eigentlich eine gute Schule leisten, wenn sie eine gute Schule ist? Oder wie kann Schule besser werden? Was kann man natürlich zum Beispiel auch aus der Corona-Zeit lernen oder auch aus vielen anderen Themen und Problemen, die es ja immerhin auch gibt? Unterrichtsausfall zum Beispiel, ne? Dass es einfach zu wenig Zeit gibt auch für Schülerinnen und Schüler oder auch Lehrermangel, die Infrastrukturprobleme, Digitalisierung. Die Liste ist lang, aber es gibt eben auch viele positive Beispiele. Schreiben Sie uns auch davon. Gespräch@deutschlandfunkkultur.de. Das hat zum Beispiel Johann Kottkamp gemacht. Er schreibt hier, er ist in Jena auf die Jena-Plan-Schule gegangen. Beim Konzept Jena-Plan schreibt er hier, geht es vor allem um den jahrgangsübergreifenden Unterricht. Schüler unterschiedlicher Jahrgänge erarbeiten gemeinsam eine Präsentation zu einem Thema, das selbst gewählt werden kann. Selbstständige Recherche und eigene Fragen fördern die Motivation, etwas über ein Thema zu lernen und es anderen zu präsentieren. Da hören wir es, die Motivation und das Selbstständige. Ne? Frau Herrmann, Sie nicken schon. Ne?
2: Ja.
0: Das gefällt Ihnen, oder?
2: Das gefällt mir sehr gut, natürlich. Mir gefällt alles, was positives Lernen begünstigt, denn dadurch lernen wir ja auch nachhaltig. Nicht nur für den nächsten Test, für die nächste Klassenarbeit, sondern wirklich für das Leben. Und das ist ja das eigentlich, was wir erreichen wollen, die Kinder zu befähigen, in ein gutes, kompetentes Leben nach der Schule zu starten. Ja, jahrgangsübergreifendes Lernen, das Lernen voneinander, auch hier die soziale Kompetenz verbunden mit fachlichen Inhalten, kann auf jeden Fall ein probates Mittel sein, um da gute Erfolge zu erzielen.
0: Also was ist eine gute Schule? Erzählen Sie uns davon. Ja, in aller Kürze, Herr Rabe.
3: Darf ich ergänzen? Ja. Die Jena-Plan-Schule ist eine großartige Schule. Aber wir wissen mittlerweile aufgrund vieler wissenschaftlicher Studien, was wirklich das Lernen erfolgreich macht und was nicht. Und das jahrgangsübergreifende Lernen spielt dabei eigentlich nur eine geringe Rolle. Es haben lange Zeit verschiedene Kultusminister versucht, das einzuführen in verschiedenen Bundesländern. Aber der Erfolg ist in dem Maße nicht so gewesen, wie man es sich gewünscht hat.
0: Ich danke jedenfalls Ayona Presser auch für den Anruf und dass Sie uns hier noch die letzten Minuten gelauscht haben. Danke, viele Grüße an Ihre vielen Kinder, 6, soweit ich mich erinnern kann, und wünsche noch ein schönes Wochenende. Vielen Dank.
1: Dankeschön.
0: 0800 2254 2254 ist unsere Telefonnummer. Darunter können Sie uns erreichen, kostenfrei. Wie kann Schule besser werden?

0: 0800 2254 2254. Das ist die Telefonnummer, unter der Sie uns erreichen können, um mit uns hier und mit allen über eine bessere Schule zu reden. Also ist ja eh klar, ohne gute Bildung keine gute Zukunft. Doch was wir immer wieder erleben, sind zum Beispiel auch Zehntausende von Schulabbrechern jedes Jahr in Deutschland. Jeder Vierte kann außerdem nach der Grundschule nicht richtig lesen. Also es gibt schon noch viele Probleme, aber es gibt auch vieles, was gut funktioniert, immer wieder auch gut funktioniert. Vielleicht reden wir auch darüber immer wieder, das sollten wir auch tun. Erzählen Sie uns von Ihren Erfahrungen als Lehrer, als Lehrerin, als Eltern, als Schüler und Schülerin. Erzählt uns auch davon, von eurer Schule, und ruft uns gerne an unter der Telefonnummer 0800 2254 2254. Was ist gut an der Schule und was nicht? Oder gerne auch eine E-Mail schreiben, einfach an gespräch@deutschlandfunkkultur.de. Und Annette Rubin ruft uns an aus Düsseldorf und ist seit 26 Jahren Lehrerin. Schönen guten Morgen.
1: Ja, guten Morgen.
0: Sie haben gute Erfahrungen, oder was prägt Ihre Arbeit?
1: Also meine persönliche Arbeit oder meine Erfahrung.
0: Kommen Sie ruhig ein bisschen, Entschuldigung, wenn Sie dann ein bisschen näher noch ins Telefon. Ich glaube, Sie haben Lautsprecher an, ne?
1: Ja. Dann hören wir Sie. Können Sie mich jetzt besser hören?
0: Jetzt ist besser. Ohne Lautsprecher ist immer besser.
1: Okay, also meine persönliche Erfahrung als Lehrerin ist positiv. Die Schüler haben immer gut auf mich reagiert und ich auch auf sie, sagen wir es mal so. Aber insgesamt meine Erfahrung mit Schule ist sehr negativ in Deutschland. Ich habe auch schon ein paar Mal die Schule gewechselt, war jetzt auch schon in einigen Bundesländern, weil mein Mann beruflich sich immer verändert hat, bin ich mitgezogen. Aber ich wollte eigentlich über was anderes sprechen. Ich weiß seit ein paar Jahren, dass die Schule in Wutöschingen, die Alemannenschule in Wutösching, dass die sehr erfolgreich ist.
0: Das ist
1: die
0: hat wo?
1: Das ist in Wutösching.
0: Ja, aber wo? Wutösching klingt toll, aber wo ist das?
1: Ach so, das ist in Baden-Württemberg, ganz nah an der österreichischen Grenze. Und ich habe das vor ein paar Jahren, ein Kollege hat einen Artikel mitgebracht, den habe ich auch heute noch. Und der Herr Rupaner, der ist jetzt pensioniert, der hat die Schule umgebaut. Die Schule sollte geschlossen werden, wenn ich das noch richtig erinnere. Und er hat daraus eine Selbstlernschule gemacht. Und er sagt, das ist kein Hexenwerk. Also alles, was die Schüler brauchen, das ist jetzt eine Gesamtschule. Da lernen alle. Und das ist keine, nicht die beste Schulgegend. Also da kommen auch Schüler aus problematischen Haushalten und sie lernen alle gut. Jeder muss dafür sorgen, dass er sein Pensum oder sie sein Pensum selber schafft innerhalb eines Zeitraums, und die Lehrer beobachten den Lernzuwachs über die Software. Und die Schule, die hat, als das erste Mal gemessen wurde, hat die einen Abischnitt von 1,7 gehabt, und der Schnitt in Baden-Württemberg lag bei 2,2. Also das sind Ergebnisse, die produzieren da, die sind extrem gut. Und der Rupaner ist mal gefragt worden, warum wird das nicht auf ganz Deutschland übertragen oder warum übernehmen das nicht mehr Schulen? Und dann hat er gesagt, das weiß ich nicht. Er hält viele Vorträge, die haben halt viele Besucher gehabt an der Schule, aber es setzt sich nicht so richtig durch. Und ich versuche das auch in meinen Unterricht, so gut es geht, zu integrieren. Wenn ich halt, ich arbeite mit Erwachsenen, ich bin Berufsschullehrerin, wenn ich da halt jetzt so 26-jährige intelligente Störer habe, die sich unterfordert fühlen oder überfordert, dann sage ich, hört mal zu, nehmt das hier mit, ich habe euch was mitgebracht, bearbeitet das. Ich brauche nächste Stunde das Ergebnis, aber bitte nicht mit der KI, macht das mit eurem Gehirn. Ich brauche euer Gehirn. Also da habe ich die vorher schon drauf gepolt, dass ich möchte, dass sie es selber machen. Und dann schicke ich die raus und lasse sie selber lernen. Mehr kann ich nicht machen. Ich kann das Konzept, was Herr Rupaner da eingeführt hat, nicht umsetzen. Es wird ganz viel davon gesprochen, auch in unserer Schule, aber es wird nicht umgesetzt. Und das ist etwas, was mich stört. Ich habe auch noch eine 14-jährige Tochter, die ist so unglücklich am Gymnasium, die will das Gymnasium jetzt verlassen.
0: Frau Herrmann, Sie kennen auch diese Schule, die Schule im schönen Wutöschingen, toller Name, die Alemannenschule. Was Besonderes
2: ja, an der, ne? Ja, ja, ich kenne die Alemannenschule sehr gut, und vor allen Dingen kenne ich auch Stefan Rupaner recht gut. Ich habe ihn selber schon im Podcast gehabt und auch auf diversen Kongressen getroffen. Ein ganz, ganz toller Mann, der unglaublich inspirierende Arbeit leistet. Und ich kann Ihnen sagen, Frau Rubin, die Frage, warum wird das nicht weiter aufgegriffen, ist eine Frage, die uns alle schon länger umtreibt. Sie wird aber auch in Teilen wirklich fortgesetzt. Es gibt Schulen, die zumindest Elemente davon übernehmen. Und die gute Nachricht ist auch, dass der Herr Rupaner eine Art Hochschule plant, wo seine Schmetterlingspädagogik umgesetzt wird, weitergeführt wird und wirklich den Lehrern, Lehrerinnen von morgen dann auch nahegebracht wird. Also da sind ganz viele positive Dinge auch im Werden.
0: Also ich habe so verstanden, weniger sozusagen der Begriff Lehrer und Schüler, sondern irgendwie Lernbegleiter.
1: Selbstgesteuertes
0: Ja,
1: Lernen, ja,
0: und sozusagen,
1: richtig.
0: dass man sozusagen die Schülerinnen und Schüler einfach dazu motiviert, selbst zu lernen, ihnen etwas
1: Richtig.
0: mitgibt. Und Herr Rabe, das wäre doch für Hamburg was auch gewesen, oder?
3: Nein. Ja, das muss man auch sich dann mal genauer angucken. Ich habe viele Filme über solche Schulen gesehen. Ich habe auch in Hamburg solche Schulen, wo die Kinder sehr selbstständig ihren Lernprozess planen und die Lehrkräfte sozusagen behutsam steuern, Material geben, Ziele vorgeben, aber die Kinder weitgehend auch ein Stück weit alleine lernen lassen. Das sieht auf Anhieb wunderbar aus und es scheint auch wunderbar zu funktionieren. Aber ich finde, dass sich ein Minister auch nicht nur von einer einzelnen Schule beeindrucken lassen muss, sondern auch überlegen muss, passt das auf eine gesamte Schulwelt? Wir reden in Deutschland von 44.000 Schulen, wir reden von 750.000 Lehrkräften. Ich glaube, 11 Millionen Schülerinnen und Schülern. Und da gibt es überall einzelne Blumen. Aber können diese Blumen sozusagen über alles passen? Und dazu gibt es deshalb auch sehr viele wissenschaftliche Untersuchungen. Die berühmteste Studie dazu ist die sogenannte Hattie-Studie Visible Learning, wo ein Bildungswissenschaftler, ich glaube, mittlerweile 130.000 Bildungsstudien aus der ganzen Welt, die in den letzten 20 Jahren erschienen sind, ausgewertet und überprüft hat, und rauszufinden, was hilft Kindern wirklich im Unterricht? Und dieses Konzept, das dort angesprochen wird, muss schon hervorragend gemacht werden, denn es hat auch erhebliche Risiken. Viele Kinder lernen nämlich von zu Hause überhaupt nicht die nötige Konzentration, haben es sehr schwer, selbst einen Lernprozess zu strukturieren, stehen ratlos vor Büchern oder vor Arbeitsblättern. Und deswegen müssen sie doch sehr stark auch häufig im Unterricht von der Lehrkraft motiviert, gefördert werden, angesprochen werden. Und die Lehrkraft, die den Unterricht aktiv organisiert, hat über alles, über das gesamte Schulsystem in der Regel höhere Erfolge als solche Modelle. Ohne dass ich damit die Alemannschule jetzt schlecht reden will. Das klappt in einzelnen Bereichen und dann gibt es auch besondere Lehrkräfte, die das machen. Aber wir müssen uns für Deutschland fragen, welche Reformen wirken an jeder, entschuldigen Sie den Begriff, Wald- und Wiesenschule um die Ecke. Wo funktioniert etwas, was den Kindern wirklich sofort nützt und was wir auch leicht herstellen können? Und eine solche Pädagogik ist, wenn das Schulen freiwillig machen, etwas, was ich immer befürworte und
0: schütze. Und ich höre aus Ihren Worten, da braucht es auch natürlich besondere Ressourcen vielleicht, um solche Schulen dann auch.
3: Da bin ich mir gar nicht so sicher. Die Alemannschule in Wutöschingen hat, glaube ich, jetzt auch nicht viel mehr Lehrer als die benachbarten Schulen. Sondern
0: aber was kann man von so einer Schulform tatsächlich mitnehmen für andere Schulen? Gibt es da einen Aspekt, der tatsächlich, also nehmen wir mal das selbstständige Lernen, das Anleiten zum Lernen und nicht so dieses eher vielleicht hierarchische oder anderes, sondern dass man es eben, und ich höre so aus Ihren Worten, Annette Rubin, dass Sie ja von dieser Form, obwohl Sie selbst Lehrerin sind, ja begeistert sind, aber es Sie kaum in Ihrer Arbeit durchsetzen können, ne?
1: Ja, das ist so. Das ist schwer durchzusetzen, weil die Schüler, das hat auch die Pandemie gezeigt, ich auch, ich hatte nicht viel Unterricht, nicht viel Teams-Unterricht. Aber wenn ich es hatte, war ich nach den 90 Minuten fix und fertig, weil die Schüler es gewohnt sind, am PC zu daddeln. Die lagen teilweise im Bett und waren nicht da und so. Und das alles zu koordinieren und das auch zu überprüfen, so immer zu gucken, sind die noch da? Und dann zu sagen, du warst ja gar nicht da. Und dann sagen die, ja, ich war aber da. Das haben sie nur nicht mitgekriegt. Man wird ja auch veräppelt und so. Das war sehr, sehr aufreibend. Aber das hat Herr Rupana auch gesagt, die ersten 14 Tage an der Schule seien auch wohl so gewesen. Und dann reißen die sich aber zusammen. Dann merken die, oh, wir kommen aus dem Tritt und wir müssen jetzt was tun. Und ich will ihn nicht unbedingt widersprechen meinem Vorredner, aber es gibt eine Förderschule in Deutschland, die das Konzept auch übernommen hat und da klappt das auch gut. Das zum Thema, Schüler müssen angeleitet werden. Ich möchte noch etwas sagen. Wie gesagt, ich mache diesen Beruf sehr lange und ich war auch an mehreren Schulen. Und meine Erfahrung ist, ich bin Berufsschullehrerin, dass viele Lehrer auch gar nicht unterrichten. Also ich kenne einige Kollegen, das machen gerne die Männer, die gehen rein, die blättern 20 Minuten über die Köpfe der Schüler hinweg, dann machen sie die Tür zu und waren nie wieder gesehen. Oder sie sind nicht befördert worden und seitdem unterrichten sie gar nicht mehr. Also die schieben ihren Frust auf die lassen ihren Frust auf die Schüler ab oder ihr nicht unterrichten wollen. Und da gibt es auch eine ganze Menge. Also ich halte diese Art von Schule nicht mehr, also so wie ich es machen muss, überhaupt nicht mehr für gut, weil es wird nicht wirklich gefordert und gefördert. Das sagen ganz viele Gymnasiasten, dieser Übertritt von der Grundschule zum Gymnasium fällt ja vielen Schülern schwer. Sie merken plötzlich, sie werden an die Kandare genommen, sie sind nur eine Marionette, sie sind nur ein Rädchen im Betrieb, sie werden angeschrien. Da sind Jungs in der Klasse, meine Tochter, vom Lehrer angeschrien worden, wie verrückt. Die haben dann die Schule gewechselt, die haben geweint. Und also das läuft nicht alles gut. Deswegen, ich sage immer, lasst die Schüler alleine, lasst sie es selber machen. Und wenn wir Lehrer dann merken über die Software, sie können es nicht, da gibt es 3, 4, die machen es einfach nicht. Ja. Die
0: sprechen mir immer wieder an. Ich hake bei einem Aspekt nochmal ein, den Thies Rabe aufgeworfen hat, nämlich das Elternhaus, was ja natürlich auch sehr stark prägt. Und dort verbringen die Kinder und Jugendlichen ja, sag mal, prozentual deutlich mehr Zeit als in der Schule. Auch das spielt ja eine große Rolle, Viola Patricia Herrmann, also sozusagen als Elternhaus. Welche Rolle spielt das eigentlich für die Schulkarriere eines Kindes? Oft in Deutschland, wie wir wissen, eine relativ große.
2: Ne? Eine relativ große Rolle auf jeden Fall. Von daher müssten wir natürlich im besten Fall dazu kommen, dass sich die Eltern und die Schule als Team verstehen, dass wir nicht gegeneinander arbeiten, sondern miteinander, sodass die Schüler auch das Gefühl haben, ich bewege mich hier in der Schule nicht im luftleeren Raum, sondern es gibt eine Kommunikation zwischen der Lehrkraft und meinen Eltern zu Hause. Das ist ganz wichtig, gerade heutzutage, dass wir da viel mehr verzahnen, vernetzen und auch auf erwachsener Ebene miteinander in den Austausch gehen.
3: Also ich würde gerne nochmal ergänzen, wir sollten uns nicht nur beeindrucken lassen von einzelnen Erlebnissen. Bei 11 Millionen Schülerinnen und Schülern, fast 1 Million Schulbeschäftigten, davon eine 750.000 Lehrkräften, passiert täglich an unseren Schulen alles. Alles. Da wird geschrien, da wird geliebt, da wird gehauen, da wird alles Mögliche gemacht. Aber es ist schon ein Stück weit die Frage, ob das System an sich furchtbar schlecht ist. Und hier warne ich vor Verallgemeinerung. Ich habe viele, viele andere Länder besucht. Ich habe mir Schulen in den skandinavischen Ländern angeguckt. In unseren von Hamburg Partnerstädten zum Beispiel. Ich habe mich in Frankreich umgetan. Ich habe viele Bücher gelesen. Ganz im Ernst, dieses Superschulsystem, in dem es das gar nicht gibt, wo nirgends niemals ein Lehrer nicht unterrichtet, wo niemals ein Lehrer schreit, das gibt es nicht. Ich glaube, wir sollten uns deshalb nicht insgesamt an dem Schulsystem abarbeiten, sondern uns fragen, welche besonderen Impulse können jetzt die Bildung unserer Kinder verbessern. Und das müssen wir tatsächlich dringend tun. Denn die vielen Bildungsstudien, wie zum Beispiel PISA, die nächste erscheint übrigens in, ich glaube, 1,5 Wochen, haben nachgewiesen, dass die Bildung in Deutschland, wie übrigens vielen europäischen Ländern auch, erheblich zurückgegangen ist. Und das können wir ja nicht so lassen und müssen uns schon fragen, was können wir hier besser machen. Übrigens, der Rückgang hat den Grund überwiegend außerhalb der Schule. Die Corona-Zeit ist der eine Grund und der zweite Grund sind veränderte Erziehungsrahmen, veränderte Erziehungsbedingungen, verändertes Familienleben. Die Schule hat gar nicht unbedingt die Schuld an diesem Rückgang, aber sie muss jetzt die Antworten finden. Denn so wie es ist, kann es ja nicht bleiben.
0: Was wir auch erleben natürlich, dass in den Schulen natürlich auch die Vielfalt der Gesellschaft zum Teil abgebildet wird, auch die soziale und auch die kulturelle Vielfalt, verschiedene Herkünfte. Auch das spielt natürlich eine große Rolle und auch das beschäftigt uns und interessiert uns. Erzählen Sie uns auch davon. Rufen Sie uns gerne an. 0800 2254 2254 ist unsere Telefonnummer. Unter der können Sie uns erreichen. 0800 2254 2254. Wie ist das da an Ihrer Schule? Annette Rubin, ich danke Ihnen sehr für den Anruf. Viele Grüße nach Düsseldorf.
1: Haben Sie noch mal, ich wollte noch eine Sache sagen.
0: Ich glaube, das kriegen wir nicht mehr unter. Und wirklich nur ganz kurz.
1: Dieses im Team arbeiten habe ich noch nicht an Schulen erlebt. Und ich lese ja viele Studien. Die Schulergebnisse in Deutschland sind schlecht. Und das muss sich etwas ändern. Und wenn das Elternhaus so wichtig ist für die Karriere der Schüler, dann müssen wir das auch drehen. Weil dafür haben wir zu viel Migration.
0: Danke. Danke und viele Grüße. Heike Martinic ruft uns an aus Olden. Schönen guten Morgen.
4: Guten Morgen. Können Sie mich hören?
0: Wir können Sie wunderbar hören.
4: Ja, wunderbar. Genau, ich rufe aus Westerstede bei Oldenburg an. Ganz kurz zu mir. Ich bin Mutter von 4 Kindern, Sozialpädagogin, arbeite aber im Moment in einem Kindergarten und habe persönliche Erfahrungen, Studienerfahrungen und habe mich auch eingelesen, studiert dazu, was Schule macht mit Kindern und habe es eben auch am eigenen Leib erfahren. Ein Kind von mir ist durch die Corona-Zeit gegangen, ist immer noch wütend auf die also tatsächlich eine Entschuldigung wäre mal, würde mal anstehen an die Jugend. Ist immer noch wütend. Was ich aber als das mit Schule besser machen könnten. Okay, wenn wir das System nicht verändern können, aber wir können immer etwas von innen verändern. Und das ist zum Beispiel der Blick auf Entwicklung von Kindern. Die läuft nämlich nicht linear mit den Curriculas, die wir den ganzen Lehrern aufzwingen, den Schulen aufzwingen, das muss dann und dann und das muss dann und dann. Das passt eigentlich überhaupt gar nicht zu den unterschiedlichen Entwicklungen von Heranwachsenden. Ich will gar nicht nur von Kindern sprechen, sondern von Heranwachsenden. Und genau, und da nehmen wir die Kinder viel zu wenig mit und die Heranwachsenden. Und was meine Erfahrung ist mit meinen Kindern, die haben in der ersten Klasse, die waren super neugierig, super aufgeregt und glücklich in die Schule zu kommen. Und wenn ich sie nicht begleitet hätte, wäre das spätestens am ersten Monat weg gewesen. Ja.
0: Die berühmte Demo, die berühmte Idee. Also man, ich glaube, das können viele nachvollziehen, Frau Herrmann, dass man sozusagen, viele Kinder gehen erstmal sehr motiviert in die Schule und dann kommen so die ersten negativen Erfahrungen. Dann passiert irgendwas. Was passiert da?
2: Ja, was bleibt da auf der Strecke, muss man sich fragen. Da sind wir natürlich bei der Motivation, die nicht aufgefangen wird, bei dieser Neugierde, die die Kinder ja mitbringen in die Schule, die ist ja da und leider verliert die sich. Das ist so das Problem, was wir später auch in den höheren Klassen sehen, dass wir viele Schulabbrecher haben, weil die sich nicht mehr gesehen fühlen in ihren Bedürfnissen. Uns fehlt oftmals komplett dieser Lebensweltbezug. Die Kinder wissen gar nicht mehr, wofür soll ich das jetzt eigentlich lernen? Das ist am Anfang bei Lesen, Schreiben, Rechnen, kann man das immer noch gut kommunizieren. Später, wenn ich mir da die Curricula anschaue, auch nicht mehr unbedingt. Und das ist definitiv etwas, wo wir ran müssen.
0: Mhm. Heike Martinic, ich danke Ihnen sehr für den Anruf. Thies Rabe, wollen Sie kurz ergänzen? Ich höre schon, da kommt so ein tiefes Atmen.
3: Naja, also das wird ja so getan, als ob es irgendwo auf der Welt ein Schulsystem gibt, wo es das alles nicht gibt. Und ich muss ganz offen sagen, da sind viele Wünsche dabei, aber gehen wir gemeinsam nach Frankreich, nach Norwegen, nach Schweden, auch nach Finnland und nach Singapur, gucken uns die Schulen dort an. Bei aller Liebe, da wird auch nur mit Wasser gekocht. Und da gibt es auch Schülerinnen und Schüler, die irgendwann auch ein Stück weit die Lust am Lernen verlieren. Wir müssen uns fragen, wie wir das verbessern können, zweifellos. Aber dass wir jetzt das deutsche Schulsystem pauschal als ein Unikum der Katastrophen darstellen, da bin ich doch ein bisschen zurückhaltend. Ich sage auch ganz offen, ich habe auch drei Kinder, ich habe fünf Enkelkinder, meine Frau ist Schulleiterin, mein Sohn leitet eine Kita, meine Tochter ist Studienrätin, die andere studiert auf Lehramt. Ein bisschen habe ich auch einen Blick in die Praxis und ich weiß, dass es auch viel Leid und Probleme gibt. Aber wir müssen, glaube ich, uns auch mit der Gesamtheit des Schulsystems beschäftigen und nicht so stark den Eindruck erwecken, dass einzelne Unglücksfälle, die es gibt und an denen wir auch arbeiten müssen, uns aber den Wegweiser geben würden für alle Reformen, da wäre ich ein bisschen vorsichtig.
2: Also ich glaube, dass es nicht wirklich um einzelne Unglücksfälle geht. Ich sehe das schon mehr in der Breite. Man merkt ja auch die Unzufriedenheit, die Emotionen, die schlechten Erfahrungen, die hier ins Studio gebracht werden, was mich auch sehr betroffen macht, muss ich sagen. Und das ist ja auch, wenn jetzt die nächste PISA-Studie kommt. Für mein Empfinden brauchen wir ja nicht noch eine Studie und noch eine Studie. Es liegt ja seit Jahren klar auf dem Tisch, dass sich Deutschland immer weiter nach unten bewegt in diesen Rankings. Und dann müssen andere Länder ja andere Dinge besser machen, anders machen als wir. Und wir müssen jetzt aus diesem ewigen Überlegen, was können wir tun, ja wirklich mal ins Handeln kommen. Denn wir kriegen immer nur wieder gespiegelt aus der nächsten Studie, ja, wir sind noch weiter abgesackt. Also das kann es ja auch nicht sein.
3: Darf ich vielleicht kurz ergänzen? 2000 bei der ersten Studie waren wir unter dem OECD-Durchschnitt. Dann hat Deutschland einen fulminanten Aufstieg hingelegt, lag 2012 weit, weit über dem Durchschnitt. Und zwar mit dem gleichen Schulsystem, das wir auch heute haben, mit ähnlichen Lehrerinnen und Lehrern. Und danach ging es auf der ganzen Welt stark bergab. Deutschland liegt immer noch leicht über dem Durchschnitt. Allerdings ist dieser Durchschnitt mittlerweile überall so schlecht, dass wir in der Tat etwas tun müssen. Aber ein Unikum, dass das deutsche Schulsystem hier ganz herausragend ungewöhnlich ist, gibt es nicht. Wir sind immer noch leicht über dem OECD-Durchschnitt.

Darunter können Sie, könnt ihr uns erreichen bis 11 Uhr nach 0800 2254 2254. Wir freuen uns auf den Anruf oder gerne eine E-Mail. gespräch@deutschlandfunkkultur.de. Wie kann Schule besser werden? Und Heike Martinitsch, ich danke Ihnen sehr für den Anruf und viele Grüße nach Oldenburg.

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4: Mit Daniel Marschke. Nepal bittet nach der Sturzflut um ausländische Hilfe. Bundesarbeitsministerin Baas stellt die Attestpflicht ab dem ersten Krankheitstag in Frage und in Berlin dreht sich bei der Langen Nacht der Museen alles um Kriminalfälle. Am vierten Tag nach der Sturzflut im Grenzgebiet von Nepal und Tibet werden weiter mehr als 2000 Menschen vermisst. Mehr als 620 sind ums Leben gekommen. Nepal hat um ausländische Hilfe gebeten. Nach Angaben des Außenministeriums braucht man sie etwa bei der Bergung von eingeschlossenen Menschen und der Identifizierung von Toten. Lena Bodewein.
5: Bilder aus dem Katastrophengebiet in der Provinz Bagmati zeigen, wie Retter sich durch und über den alles bedeckenden grauen Schlamm zu Menschen in Tunneln vorarbeiten und sie herausziehen. Neue Satellitenaufnahmen vor und nach der Sturzflut vom Mittwoch verdeutlichen das Ausmaß der Zerstörung.

0: Wasserkraftwerke, große Industrieareale, Dörfer am Fluss, Siedlungen mit vielen rot- und blau gedeckten Häusern sind auf Aufnahmen aus dem vergangenen Monat noch zu sehen. Aktuelle Bilder zeigen nur Schlamm, Geröll und Wasser über eine Breite von mehreren hundert Metern.
1: Die USA haben sich nach Angaben von Präsident Trump riesige Ölvorkommen in Venezuela gesichert. Wie Trump auf seiner Online-Plattform True Social schreibt, bringen die Vereinigten Staaten damit mehr als 65 Milliarden Barrel unter ihre Kontrolle. Die Ölreserven der USA würden sich dadurch mehr als verdoppeln, schreibt der US-Präsident. Die geschäftsführende venezolanische Staatschefin Rodriguez sprach von einem historischen Abkommen. Carsten Kühntop.
2: Nach Angaben von US-Außenminister Rubio bringt die Vereinbarung fast 100 Milliarden Dollar an privaten Investitionen für Venezuela. Das bedeutet tausende gut bezahlte Jobs dort und einen Beitrag zum Wiederaufbau der Wirtschaft des Landes. Im Januar hatte die US-Armee den damaligen venezolanischen Präsidenten Maduro in Caracas gefangen genommen. In New York soll ihm wegen Drogenterrorismus der Prozess gemacht werden. Seitdem hat sich Washington um eine stabile Zufuhr venezolanischen Rohöls für US-Raffinerien bemüht.
1: Bundesarbeitsministerin Baas stellt die Pläne der Koalition in Frage, eine verpflichtende Krankschreibung ab dem ersten Tag einzuführen. Man solle sich noch einmal fragen, ob das sinnvoll sei, sagte die SPD-Chefin den Funke-Medien. Aus ihrer Sicht soll es eine Ausnahme für tarifgebundene Unternehmen geben, die bereits eigene Regelungen vereinbart haben. In der Debatte über die abschlagsfreie Rente nach 45 Beitragsjahren zeigt sich Baas offen für eine Übergangsfrist von etwa 5 Jahren. Spanien bittet die Europäische Grenzschutzagentur Frontex um Unterstützung bei der Registrierung von Migranten in der nordafrikanischen Exklave Ceuta. Das Innenministerium richtete ein entsprechendes Gesuch an die Generaldirektorin für Migration und Inneres der Europäischen Kommission. Hintergrund ist ein beispielloser Ansturm von Migranten vor knapp einem Monat. Dabei waren mindestens 72.000 Menschen über die Grenze gelangt. Derzeit halten sich noch 5.000 bis 8.000 von ihnen in Ceuta auf. Norwegen trauert um König Harald V. Am Abend ist der Sarg vom Krankenhaus, in dem er gestorben war, durch die Straßen von Oslo bis zum Schloss gebracht worden. Entlang der Strecke standen trotz des Regens tausende Menschen, viele mit norwegischen Flaggen und Blumen. Arne Bartram.
3: In den kommenden Tagen soll der Leichnam von König Harald in der Schlosskapelle aufgebahrt werden, damit die Norweger sich von ihm verabschieden können. Norwegens Ministerpräsident Gahr Støre hat in einer Ansprache gesagt, die Norweger werden sich an König Harald erinnern, für seine Liebe zum Volk, seinen Humor und seine Wärme. Mit dem Tod von Harald beginnt nun eine neue Ära für Norwegen. Der neue König Håkon VIII. Wird am Dienstag seinen Eid vor dem Parlament ablegen. Eine prunkvolle Krönung gibt es in Norwegen nicht.
1: In Berlin kann man heute wieder bis spät in die Nacht durch die Museen ziehen und diesmal wird es kriminell. Bei der langen Nacht der Museen dreht sich diesmal alles um Kriminalfälle. Unter dem Motto Crime in Berlin warten Führungen, Gesprächsformate, Konzerte und Workshops. Neben den bekannten Museen, etwa auf der Museumsinsel, machen auch viele kleinere Häuser mit. Mit einem einzelnen Ticket kann man 75 verschiedene Orte besuchen. Die meisten sind zwischen 18 und 2 Uhr morgens geöffnet.
4: Das Wetter.
1: Im Norden und Westen ist es meist bewölkt. An der Nordsee kann es etwas regnen. Sonst ist es meist sonnig. Erst zum Abend hin kommen von Westen her Wolken und Regen auf. Die Höchstwerte reichen von 20 bis 28 Grad.
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5: Und mit der Bildungsexpertin, Podcasterin, Influencerin, Lehrerin war sie auch, Viola Patricia Herrmann. Hier bei uns und mit dem langjährigen Schulsenator aus Hamburg von der SPD, Thies Rabe. Wir wollen wissen, wie kann Schule besser werden? Was läuft schon gut und wo liegen die Probleme aus Ihren Erfahrungen? Ich meine, Schule ist natürlich ein Ort, den wir alle erlebt haben oder eben auch noch erleben, weil wir Schülerinnen und Schüler sind oder Lehrer oder eben auch Eltern, die ihre Kinder in der Schule haben. Und da gibt es ja viele verschiedene Herausforderungen natürlich, was eine gute Schule ausmacht. Auch viele verschiedene Modelle, die uns vielleicht inspirieren können, da etwas anders zu machen. Aber die Probleme liegen eben auch auf der Hand. Lehrermangel, die Herausforderungen natürlich auch durch KI, durch Social Media, Lehrermangel, Lehrerausbildung, alle Stichworte, die uns beschäftigen und natürlich auch die SchülerInnen, wie weit sie eigentlich zu selbstständigem Lernen angeleitet werden, wie weit sie auch mitsprechen können, wie weit sie auch auf Augenhöhe wahrgenommen werden in den Schulen. Auch das beschäftigt uns und wir wollen es wissen von Ihnen, welche Erfahrungen Sie da gemacht haben und welche Erwartungen Sie vielleicht auch haben. 0800 2254 2254, das ist die Telefonnummer. Rufen Sie uns gerne an unter 0800 2254 2254 oder Sie schreiben uns eine E-Mail, gespräch@deutschlandfunkkultur.de. Und ein wichtiger Punkt bei Schulen ist natürlich auch die Inklusion, inwieweit die gelingt. Und da schreibt uns zum Beispiel Winfried Badura, der davon schreibt, dass er als ADHS-Kind in den 90ern sich alleingelassen gefühlt hat. Schreibt hier, natürlich ist es nicht ganz so einfach, aber die Grundlage, um das System aufzubessern, ist eben auch Geld. Wenn etwas vorangehen soll, egal in welchem Bereich, ist eine Investition notwendig. Selbstverständlich gehört noch einiges mehr dazu, wie zum Beispiel auf der Hürde Zeit zu arbeiten. Als ADHS-Kind aus den 90ern muss ich aber auch dazu sagen, dass Schule für mich kein Ort zum Lernen war. Dies bei sogenannten Problemfällen zu erreichen, wäre, glaube ich, ein absolutes Qualitätsmerkmal. Somit habe ich auch eine Frage an die Runde. Wie könnte so etwas gelingen? Und bevor ich die Frage weitergebe, noch eine Erfahrung von Sarah Müller, die uns hier auch schreibt, dass sie ein positives Beispiel erzählen möchte. Sie schreibt von ihrem Sohn. Sie schreibt hier, ein begabter Autist besucht mit Unterstützung einer Schulbegleitung ein Gymnasium in Nordhausen, also im Norden von Thüringen. Und dank einer großen Zugewandtheit der Lehrerinnen mit vielen Hilfssystemen, die ineinander greifen und unkonventionellen Lösungen, ist er ein sehr gut inkludiertes Kind mit einem 1er-Durchschnitt. Inklusion kann auch gelingen, wenn die Systeme das wollen. Und ich bin unglaublich dankbar, dass dies für meinen Sohn möglich ist. Inklusion ist ja ein Thema, was immer wieder debattiert wird. Betrifft ja auch viele Schülerinnen und Schüler. Viola Patrizia Herrmann, wie funktioniert das eigentlich? Gut?
6: Das ist stark abhängig von den einzelnen Lehrern, die sich damit beschäftigen müssen, Tag für Tag beschäftigen dürfen natürlich auch. Man muss dazu ganz klar sagen, ja, wir müssen auch über Geld sprechen. Und wenn wir über Geld sprechen, sprechen wir über fehlendes pädagogisches Personal, was wir an der Stelle dringend brauchen. Wir können nicht eine Lehrkraft vor rund 30 Kinder stellen und sagen, jetzt mach mal. Jetzt hol mal jeden, der hier sitzt, optimal da ab, wo er gerade steht. Mit all den Bedürfnissen, sowohl kognitiv als auch emotional. Daran kann man nur als Lehrkraft scheitern und das ist nicht in Ordnung, weder für die Lehrer, Lehrerinnen und auch schon gar nicht für die Schüler. Von daher, Inklusion braucht Unterstützung, braucht multiprofessionelle Teams, die daran arbeiten und braucht somit auch ein Hinschauen der Politik, die sagt, das ist wichtig. Wir investieren in unsere Kinder, denn dann investieren wir in unsere Gesellschaft und von daher machen wir die Gelder frei und schauen, dass wir Kinder besser fördern können.
5: Und das sind dann nicht unbedingt nur Lehrerinnen und Lehrer, das sind auch zum Teil andere Fachkräfte. Ne? Das ist ja immer so eine Kombination meistens. Ne?
6: Richtig, genau. Das ist dann ein Team, was spezielle Hintergründe hat, Psychologen, Sozialarbeiter, ganz unterschiedliche Bedürfnisse werden da aufgegriffen und dann kann man auch wirklich im Team was bewirken und dann verändert sich bei den Lehrern was, weil sie merken, ich kann endlich das tun, was ich gerne möchte, was mich auch oft verzweifeln lässt, denn ich sehe die Kinder in ihren Bedürfnissen, aber ich kann gar nicht gut genug reagieren, weil ich es einfach zeitmäßig nicht schaffe. Das ist unglaublich frustrierend. Und wir haben die Kinder, die sagen, ich werde gesehen, ich werde gefördert in dem, was ich mache. Und Eltern, die wissen, ihre Kinder sind gut aufgehoben.
5: Das wären dann Sozialarbeiter, Psychologen, Ergotherapeuten, so etwas in der Art, so eine ganze Bandbreite. Ja?
6: Die ganze Bandbreite.
5: Dies Rabe, wie gelingt das? Ich meine, Sie werden es wahrscheinlich jetzt gut verkaufen. Klar, Sie waren 13 Jahre lang Schulsenator. Aber an welche Grenzen sind Sie da auch gestoßen beim Thema Inklusion in Hamburg?
7: Warum soll ich etwas verkaufen? Ich finde, bei so einem wichtigen Thema muss man schon genau hingucken, wie man das richtig machen kann. Zunächst mal, was das Geld angeht. So wenig Geld gibt Deutschland für Schule nicht aus. Im Vergleich der OECD-Staaten liegen wir 15% über dem Durchschnitt, nicht unter dem Durchschnitt. Und wir haben es auch nicht ganz so leicht, so viele Lehrer noch zu finden. In Hamburg war es jahrelang so, dass jeder 10. Abiturient Lehrer werden musste, um den Bedarf zu decken. Denn die Zahl der jungen Menschen nimmt ab. Auch das ist ein Problem. Deswegen müssen wir eher daran arbeiten, dass die Lehrerinnen und Lehrer mit dieser besonderen Aufgabe gut zurechtkommen. Denn das wissen wir alle, es gibt gute Lehrkräfte und solche, die es noch werden wollen. Und deswegen brauchen wir auch hier Fortbildung, auch ein bisschen Expertise, wie das eigentlich gelingen kann. Gerade bei der Inklusion zeigen andere Länder sehr wohl, dass man da nicht im Unterricht immer mit 3, 4 Lehrkräften und Begleitungen unterwegs sein muss, sondern dass das einer oder vielleicht ab und zu ein zweiter professionell gut kann. Und deswegen, ich setze hier vor allem auf Fortbildung, die dazu führen können, dass die Lehrerinnen und Lehrer mit dieser Vielfalt auch besser zurechtkommen.
5: Nun wird darüber diskutiert, leider kenne ich mich da im Detail nicht genau aus, wie das bei Ihnen in Hamburg diskutiert wird, aber es gab da ja offenbar auch Kürzungen. Uns erreicht jedenfalls eine E-Mail, dass die Schulbegleitung in Hamburg, das kann ich jetzt nicht genau jetzt hier tatsächlich belegen und verifizieren, da gekürzt worden ist um viele Prozent.
7: Das ist im Moment noch in der Diskussion, ob das so wird. Aber man darf sich nicht davor verschließen, dass die Schulbegleitung in den letzten 6 Jahren, nicht nur in Hamburg, sondern in Deutschland insgesamt, sich ver3, ver4, ver5 und ver6-facht hat. Und ganz,
5: aber in Hamburg soll sie gekürzt werden?
7: Und ganz normal sozusagen kann diese Entwicklung ja auch nicht sein. Und wir gucken einzelne Schulen an und die eine Schule kommt mit 3 Schulbegleitungen bei gleicher Schülerschaft aus und die andere braucht dafür 30. Und das ist kein Witz, solche Unterschiede gibt es. Und deswegen ist die Politik natürlich auch berufen, hier vernünftig zu entscheiden und nicht sozusagen beim Erstbesten, der sagt, ich will auch noch was haben, sofort nachzugeben. Insgesamt ist die Schulbegleitung in den letzten Jahren in Hamburg vervielfacht worden und übrigens nicht nur in Hamburg. Deswegen gibt es auch Bestrebungen der Bundesbildungsministerin, hier andere Normen einzuführen, um das ein Stück vernünftiger zu gestalten. Aber der Kern ist, Fortbildung und Professionalisierung, das ist auch ein wichtiger Aspekt bei gutem Unterricht.
5: Aber erstmal müssen noch genug Lehrer da sein und der Lehrermangel ist massiv überall in Deutschland. Zehntausende fehlen, auch das ist natürlich ein Problem und ein Thema und das zieht ja zum Teil auch Unterrichtsausfall nach sich, auch viele andere Probleme. Wenn Sie uns davon berichten wollen, erzählen Sie uns auch davon gerne, wie so etwas an der Schule vielleicht doch gemanagt wird, vielleicht doch mit kreativen Ideen. 0800 2254 2254, das ist unsere Telefonnummer, rufen Sie uns gerne an. 0800 2254 2254 oder schreiben Sie uns, wie gesagt, gerne auch eine E-Mail und die Adresse ist gespräch@deutschlandfunkkultur.de. Wie kann Schule besser werden?

0: Tones and I waren das hier, Dreaming, in Deutschlandfunk Kultur an diesem Samstagvormittag. Wie kann gute Schule gelingen? Was ist eigentlich eine gute Schule? Was ist gute Bildung an deutschen Schulen? Das wollen wir wissen, das besprechen wir hier mit Viola Patricia Herrmann, der Bildungsexpertin, und dem langjährigen Bildungssenator von der SPD in Hamburg, Thies Rabe. Und natürlich auch mit Ihnen. Rufen Sie uns gerne an 0800 2254 2254. Oder schreiben Sie uns eine E-Mail an gespräch@deutschlandfunkkultur.de. Und das hat auch Eva getan, die uns hier schreibt. Sie schreibt, ich habe meine erste Schulzeit vor etwa 9 Jahren beendet und habe jetzt nochmal 3 Jahre die Schulbank für eine Ausbildung gedrückt. Etwas, das viele meiner Freunde in pädagogischen Berufen und auch ich in meiner Zeit beobachten, ist, dass zwar viel gefördert wird, aber nicht genug gefordert wird. Jeder Schüler, schreibt sie, hat ja Bereiche, in denen er gut ist, dann wiederum andere, in denen er nur durchschnittlich ist und in denen er dann wiederum nicht so gut ist. Und das wird, wie sie schreibt, ja in vielen Fällen auf die nicht so guten Sachen konzentriert. Denn die guten Bereiche werden ignoriert, weil das Kind ja sowieso schon kann und das nicht weiter gefördert werden müsste. Und dadurch entsteht eher Durchschnittlichkeit. So schreibt sie das hier. Also Talente erkennen, das ist eben auch offenbar ein wichtiger Punkt und oft nicht einfach auch im Schulalltag. Und aus Freiburg im Breisgau ruft uns Bettina Rinderle an. Schönen guten Morgen.
1: Guten Morgen.
0: Sie waren selbst lange Lehrerin, 4 Jahrzehnte
1: ja.
0: lang.
1: Ja, ich war 40 Jahre lang Grundschullehrerin, oft etwas belächelt von den weiterführenden Schulen, aber das hat nicht meinen Elan gehindert, mich für die Grundschule einzusetzen. Also ich habe eine Fortbildung, vorhin kam ja das Thema auch Fortbildung, ich habe eine Fortbildung gemacht zur Beratungslehrerin und wurde da reich beschenkt mit vielen Anregungen, die ich dann auch vertiefen konnte. Unter anderem fiel mir eine Studie zu, eine amerikanische Studie von Reasoner. Und ich habe das dann sukzessive in meinen Schulklassen umgesetzt mit großem Erfolg. An der Spitze steht, möchte ich mal sagen, eines pädagogischen Denkens meiner Meinung nach immer die Beziehung zum Menschen, egal in welcher Altersstufe. Und wenn die Beziehung stimmt und das Vertrauen stimmt und diese Voraussetzung geschaffen ist, dann kann Lernen gelingen. Gerade heute, wo der Zugang zu Lernstoffen über KI und was weiß ich, bin da gar nicht so sehr bewandert jetzt in meinem Alter, so einfach möglich ist und eigentlich vielleicht auch gar nicht mehr die große Rolle spielt. Es spielt die große Rolle, sich in dem Leben zurechtzufinden. Und diese Studie, von der ich sprach, die führt die Kinder sukzessive zu einem großen Selbstvertrauen und beginnt eigentlich eben in der Grundschule, kann aber ohne weiteres auch in weiterführenden Schulen so gestaltet werden. Sie beginnt damit, den Kindern 5 Schlüsselfähigkeiten zu vermitteln. Das eine ist, damit wird begonnen, ein Gefühl für Sicherheit. Wenn die Kinder in die Grundschule kommen, wird eben nicht sofort mit Lesen, Schreiben, was weiß ich, mit Überforderungen begonnen, was ich immer wieder mal höre, sondern ihnen erstmal die Sicherheit zu geben. Ich will da jetzt nicht lange dozieren, es gibt da viele Möglichkeiten, wie man das machen kann. Die zweite Stufe ist ein Gefühl für Zugehörigkeit. Zugehörigkeit, da wird der Bogen gespannt, natürlich über die Schule auch hinaus, nicht nur, dass ich zu meiner Klasse gehöre, zu meiner Schule, auch zur Familie, zu vielleicht Vereinen und zu anderen Dingen, das bewusst machen. Ich habe da ein Netzwerk, ich bin da gehalten in dem Gefühl der Zugehörigkeit zu verschiedenen Institutionen oder eben Menschengruppen. Und das dritte ist ein Gefühl für Ich-Identität, da wenden wir uns dann dem Menschen zu, dem sehr Besonderen, dem Eigenen, was ja bei uns auch immer eine große Rolle spielt, diese Individualität des Menschen zu respektieren und die Besonderheit. Und wenn dieses, ich sage das jetzt so kapitelhaft, das fließt alles natürlich ineinander, wenn das sozusagen verinnerlicht wurde, kommt dann die nächste Stufe, das ist ein Gefühl für, ich habe mal überlegt, das ist eine englische Studie, die heißt dann Purpose, also absichtsvolles, zuversichtlich, ein Gefühl für die Zuversichtlichkeit, dass unser Leben lebenswert ist, dass es Ziele geben kann, die ich erreichen kann, dass es möglich ist, etwas für mich zu finden, wo ich mein Talent einbringen kann, wo ich Stärke fühle, wo ich einfach Zuversicht habe. Vielleicht ist das das richtige Wort. Und die 5. Stufe schließlich endlich ist dann ein Gefühl für Kompetenz. Und das entwickelt sich dann aus all diesen vorhergehenden, tragenden Elementen. Und ich habe viele Studentinnen und Studenten von der PH Freiburg auch in meinem Unterricht gehabt, die waren vollkommen erstaunt, wie selbstsicher und wie ja, wie großartig die Kinder so sich im Verhalten und im Unterricht in der Schule zeigten.
0: Das klingt natürlich, ja, das klingt wirklich sehr, also ich höre Ihre Begeisterung aus Ihren Worten. Das klingt ja wirklich erst einmal sehr überzeugend, wenn man das so hört. Dann fragt man sich, wie kann das in der Realität gelingen, Viola Patrizia Herrmann, wenn Sie das hören. Das klingt ja erstmal wirklich nachvollziehbar, ne? Dass man sozusagen gerade in der Grundschule, wir reden jetzt von jungen Kindern, ne? Von Kleinkindern, ja, die gerade in die Grundschule kommen, die erstmal sozusagen die ihre ersten
1: Schulen. Ja, für die ganze Grundschulzeit.
0: Ja, also genau. Ihre ersten, ihre ersten Schulerfahrungen machen. Das klingt ja erstmal gut, oder, Frau Herrmann?
2: Das klingt nicht nur gut, sondern das muss unser Anspruch sein, weil das ist die Basis für alles Weitere. Nur so kann dann Lernen wirklich gelingen. Bevor wir auf die fachlichen Details gucken, oder mindestens parallel dazu begleitend, dazu müssen wir die Kinder stärken und wirklich kompetent machen. Und das ist übrigens eine Möglichkeit, eine Chance, die ich bei der künstlichen Intelligenz sehe, die auch immer mehr Einzug ja in den Klassenraum hält und auch zukünftig halten wird. Denn sie gibt den Lehrern das Kostbarste, sie gibt ihnen Zeit. Weil man kann dann viele Aufgaben an die KI delegieren. Die Kinder bekommen individuelle Rückmeldungen. Und die Lehrer haben Zeit für das, was wirklich zählt, auch in der Schule, für diese rein menschliche Komponente, die meiner Meinung nach nie ersetzt werden wird. Also da brauchen wir uns keine Sorgen machen wegen der KI. Aber die sozialen Beziehungen, Bindungen, 1:1 Gespräche, all das wird dann vielleicht leichter möglich. Und noch ein Wort an der Stelle, auch die Rolle des Lehrers können wir da überdenken, vielleicht. Frau Rinderle hat es schon wunderbar gesagt, es geht nicht mehr nur um die reine Wissensvermittlung. Das ist alles abrufbar, das können sich die Kinder online ziehen. Aber es geht darum, Wissen einzuordnen und vielleicht als Coach eher die Kinder zu begleiten.
0: Ist das auch ein Weg, weil Sie haben ja auch ein Buch geschrieben, jetzt Mein Kind kann KI, glaube ich, heißt das, ne?
2: Ja.
0: Ist das auch ein Weg eben, also das ist ja schon die nächste Stufe, KI ist ja schon die nächste Stufe. Wir hängen ja zum Teil noch in Debatten sozusagen über generelle Digitalisierung von Schulen und vielleicht Social Media, aber KI ist ja schon Next Level. Mhm. Vielleicht nicht unbedingt in der Grundschule, aber später auf jeden Fall. Inwieweit kann da eben wirklich die Digitalisierung im besten Fall das Technische helfen, Lehrer eben auch zu befreien und zu sagen, so, bestimmte Dinge, wie Sie selber gesagt haben, macht jetzt einfach die Technik und ich kann mich wieder auf die Kinder konzentrieren.
2: Mhm. Wenn man mal so ein bisschen...
0: Unter welchen Bedingungen funktioniert das so rum?
2: Das funktioniert eigentlich schon sehr, sehr gut, wenn Sie sich mal auf Messen etc. umschauen. Dann denke ich jedes Mal, wenn ich da bin, von München bis Hamburg, es ist alles da. Es gibt diese Programme, es gibt diese Hilfen für den Unterricht und es gibt sie vom Kindergarten bis hoch zur Schulleitung. Also das ist alles machbar. Wir müssen es nur noch mehr in die Breite bringen. Und ich bin auch keine Verfechterin der reinen KI-Strategie. Ich denke immer, es muss eine Balance aus beidem sein. Aber wir sollten die Möglichkeiten, die KI uns bietet, und das ist das wirklich, uns umso mehr auf unsere menschlichen Qualitäten zu besinnen, die sollten wir nutzen.
0: Hm. Bettina Rindele, wenn Sie das hören, leuchtet das ein?
1: Ich bin etwas zwiegespalten, aber ich muss sagen, ich bin natürlich auch schon sehr viel älter und mit KI nicht so vertraut. Deswegen möchte ich dazu nicht wagen, eine Stellungnahme zu beziehen. Ich wollte noch etwas ergänzen, was meiner Meinung nach eben, ja, oder sagen wir mal anders, ich habe gelesen, dass die nordischen Länder zum Teil viele Programme, die Kinder über die Geräte erfahren, wieder aufgegeben haben und zum Teil zurück zu den Büchern gegangen sind, zum Teil. Ich will jetzt nicht die Modernität verdammen, um Gottes Willen, aber ich habe immer wieder die Erfahrung gemacht, dass das sinnliche Lernen eben einfach eine ganz, ganz große Rolle spielt in unserem Leben. Und ich habe eine Ausbildung als Psychodramaleiterin gemacht und habe in der Schule ganz viel mit Rollenspielen gearbeitet. Eine Fortbildung, die jetzt nicht so wie bei diesen 5 Key-Fähigkeiten so schnell erlernt werden kann, die wirklich eine Anleitung erfordert. Aber die ich unglaublich faszinierend fand, weil sie so viel den Kindern ermöglicht hat, abzuspeichern. Also wir haben die Dinge alle gespielt. Jetzt gehe ich mal wirklich ins Detail. Wir haben die Grammatik gespielt. Ich bin das Verb. Ich kann das und das. Ich bin das Substantiv. Ich zeige euch mal. Ich stehe auf dem Stuhl, weil ich groß geschrieben werde. Und, und. Wenn Sie Kinder befragt haben.
0: Das mag ich. Mit dem Substantiv, was auf dem Stuhl steht.
1: Ja, wenn ich Kinder befragt habe, weißt du noch, wie das und das? Ja, ich war doch das Komma. Ich weiß doch, was ich zu tun habe. Das sitzt und nicht dieses Einhämmern oder über Geräte sich immer wieder mehr desselben reinziehen. Es ist das Erleben der Inhalte, die festigen sich. Und leider, das habe ich immer sehr bedauert, ich habe x Fortbildungen gehalten zu dem Thema. Alle waren begeistert und haben es auch teilweise umgesetzt. Aber ja, es ließ sich nicht in der großen Breite doch vermitteln. Und das ist ein bisschen schade, weil das ein unglaubliches Tool ist, Rollenspiel.
0: Bettina Rindeler in Freiburg. Lange Lehrerin, 40 Jahre lang und jetzt eben auch Beraterin auf diesem Gebiet. Ich danke Ihnen sehr.
3: Vielleicht darf ich ergänzend dazu nochmal sagen, ich finde es wunderbar, dass die Hörerin darauf aufmerksam macht, dass bestimmtes Art von Unterricht tatsächlich zu größeren Lernfortschritten führt und dass Fortbildung für Lehrkräfte beispielsweise ein Weg sein können, um damit das Lernen zu verbessern. Ich glaube nämlich, dass die vielen Studien immer wieder nachweisen, der Unterricht ist das Entscheidende. Und da reden wir über zwei Dinge, über die Unterrichtszeit. Erstaunlich, dass sich Deutschland darum überhaupt nicht kümmert, denn es fällt zu viel Unterricht aus, zweifellos, aber wir haben auch verdammt wenig Unterricht, gerade in der Grundschule, da lernen die Schülerinnen und Schüler zu Hause 6-mal so viel allein zeitlich als in der Grundschule, deswegen müssen wir über Unterrichtsauswahl und auch ein bisschen mehr Unterricht reden, wir müssen aber auch über Unterrichtsqualität reden und überlegen, wie wir das verbessern können, Fortbildung sind ein Weg, wie wäre es denn zum Beispiel, wenn sich Lehrerinnen und Lehrer gegenseitig im Unterricht mal besuchen und sich Ratschläge geben. Wie wäre es, wenn man nach dem Unterricht mal die Schüler befragt, vielleicht nach einem halben Jahr, mit einem Fragebogen, ob sie sich wohlgefühlt haben, ob sie was mitgenommen haben, welche Tipps sie geben können. Und was ich auch zum Schluss ansprechen möchte, wir dürfen nicht übersehen, dass viele Kinder, und zwar eine wachsende Zahl, zu Hause kaum noch Förderung bekommen. Deswegen werbe ich auch dafür, warum nicht kostenlosen Förderunterricht oder Nachhilfeunterricht in der Schule. Hamburg hat das eingeführt und es ist erstaunlich, wie viel das gebracht hat. Das sind so Dinge, die ich finde, die kann man pragmatisch, schnell und vernünftig umsetzen und ich finde, dass die Hörerin hier auf einen dieser Punkte, gerade die Fortbildung, aufmerksam gemacht hat. Daran sollten wir, glaube ich, uns jetzt abarbeiten.
0: Sagt Thies Rabe, SPD-Bildungspolitiker, lange Schulsenator in Hamburg, hier bei uns in der Sendung. Und Viola Patrizia Herrmann ist bei uns Bildungsexpertin. Wir wollen wissen, was ist eine gute Schule für Sie?
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0: delay. Sind waren das, sorry for the delay. Deutschlandfunk Kultur an diesem Samstagvormittag. Und wir reden über gute Schule oder auch Schule, wo sie eben noch nicht so gut gelingt. Was ist eigentlich eine gute Schule für Sie? Was ist gute Bildung an deutschen Schulen und wie können Schulen besser werden? Rufen Sie uns gerne an und schildern Sie uns Ihre Erfahrungen oder Ihre Vorstellungen. 0800 2254 2254, das ist unsere Telefonnummer, 0800 2254 2254. Oder schreiben Sie uns, wie gesagt, gerne unter gespräch@deutschlandfunkkultur.de. Und die deutschen Schulen prägen ja viele, viele Themen, die wir schon zum großen Teil angesprochen haben. Da geht es um die Frage, wie man mehr Lehrer auch in die Schulen bekommt, großer Lehrermangel. Aber auch soziale Spannungen sind immer wieder ein Thema. Die Digitalisierung, KI, Social Media, Bildungskompetenzen, aber eben auch natürlich eine deutlich vielfältige Gesellschaft als noch vor vielen Jahren, die sich natürlich auch in den Schulen selber zeigt und dort nochmal auch einiges an Herausforderungen mit sich bringt. Und das ist auch ein Thema, was Claudia Maria Esser beschäftigt in München. Schönen guten Morgen.
1: Ah, hallo, guten Morgen.
0: Hallo, das guten Morgen. Ja, da sind wir schon.
1: Ich verfolge Ihre Sendung und ich finde es auch toll, dass endlich mal Bildung irgendwie ein bisschen mehr Aufmerksamkeit bekommt in diesem Sommerloch. Ich leite seit 20 Jahren eine Hausaufgabenhilfe, Pfiffikus Lern- und Hausaufgabenhilfe an einer Grundschule in München. Und Ihr Thema ist ja die Schule besser machen und ich muss sagen, ich fände es erstmal toll, wenn wir Chancengleichheit an einer Schule hätten oder im bayerischen Schulsystem hätten. Also ich würde mal mich vorwagen und sagen, in Bayern schafft es ein Kind mit Migrationshintergrund ohne zusätzliche Hilfe nicht gut bis bayerische Schulsystem. Sprachliche Förderung findet meiner Meinung nach nicht statt. Und außerschulische Hausaufgabenhilfen wurden bisher auch gefördert in Bayern vom Staatsministerium des Innern für Sport und Integration. Und das war schon ein guter Zuschuss, den wir gebraucht haben. Und der wurde jetzt kurz vor den Ferien gestrichen. Und zwar bis zum 31.12. dieses Jahres bekommen wir noch diesen Zuschuss. Und dann muss man sehen, wie man klarkommt. Und das wird einige Träger betreffen. Und in unserem konkreten Fall, wir kümmern uns um 60 Kinder jeden Tag, die Migrationsgeschichte haben.
0: Was machen Sie genau bei der Hausaufgabenhilfe? Was sind das für Themen und Stoffe, wo Sie da helfen?
1: Wir sind eigentlich, unser System ist ganz einfach. Der Lehrer geht raus und wir haben in jeder Klasse an der Grundschule Gruppen und eine Übungsleiterin von uns geht rein und macht dann mit den Kindern, erledigt die Hausaufgaben. In den ersten Klassen bedeutet das, dass wir sofort mit einem Lesetraining anfangen. Deutsch ist immer die erste Hausaufgabe. Und uns geht es darum, dass die Kinder am nächsten Tag einfach mit gut gemachten Hausaufgaben da sind. In den vierten Klassen, wissen Sie vielleicht, in Bayern ist da dieser Übertritt, steht da ins Haus. Da haben wir auch mit den Kindern auf Schulaufgaben. Es geht uns darum, dass Kinder mit Migrationsgeschichte einfach die gleichen Voraussetzungen haben wie Kinder mit deutschsprachigen Eltern.
0: Wo sind da Ihre Erfahrungen?
1: Und das klappt ganz gut.
0: Ja, bitte.
1: Das bringt ganz viel. Also wir feiern nächstes Jahr unser 20-jähriges Bestehen und wir haben jetzt mittlerweile schon Pfiffikusse. Eine studiert selber auf Lehramt. Die stehen alle mittlerweile, nicht alle, aber von denen wir wissen, es stehen in Lohn und Brot, zahlen in unser Sozialsystem ein. Aber die Grundlage ist natürlich, dass wir sie in der Grundschule abholen und eben ihnen, also man muss einfach in diesem Land gescheit Deutsch sprechen können und lesen und schreiben können und die Grundrechnungsarten beherrschen. Und das kriegt man nicht richtig hin. Jetzt wird das Kultusministerium sagen, oh, wir haben aber die Ganztagesschule. Haben wir in gewisser Weise auch. Aber bei uns zum Beispiel an der Schule wird der Ganztags von 2 Mittagsbetreuungen einem Hort aufgefangen. In der Mittagsbetreuung, die können es auch nicht anders leisten, gibt es nur eine Beaufsichtigung der Hausaufgaben. Damit helfe ich aber Kindern mit Migrationsgeschichte nicht weiter. Dann wird das Kultusministerium sagen, oh, wir haben ja eine Stunde Deutsch mehr. Das bringt aber für das individuelle Lesetraining auch nichts. Ja. Und dann wird das Kultusministerium sagen, oh, wir haben Drittkräfte. Die kommen an die Schule, sind aber überhaupt nicht pädagogisch vorgebildet und übernehmen dann Klassen, wo Lehrer zum Beispiel ausgefallen sind. Das Problem ist immer, dass wir an der Basis, wir sehen ja, wie es läuft, aber Bildungspolitik sieht es irgendwo nicht und besonders in Bayern, muss ich sagen. Und das, was das Staatsministerium des Innern jetzt gemacht hat, ich weiß, dass es ein ganz kleiner Betrag ist bayernweit, der auf die außerschulischen Hausaufgabenhilfen entfällt. Das ist wirklich schlimm. Das wird uns allen das Genick brechen. Und ich weiß dann, 60 Kinder in unserem Viertel sind einfach ohne Unterstützung. Und das finde ich skandalös. Aber man kann im Moment mit Integration natürlich keinen Blumentopf gewinnen. Ne?
0: Thies Rabe, wollen Sie ergänzen? Ich vermute mal, dass Sie da politisch ein bisschen anders stehen als ehemaliger Hamburger Bildungssenator
1: Das,
0: von der SPD. Aber dennoch,
1: ja.
0: diese Frage bleibt ja und die Herausforderung bleibt ja bei einer immer vielfältiger werdenden Gesellschaft mit
1: Genau.
0: auch vielen Menschen mit migrantischem Hintergrund. Die Schulen müssen da einiges leisten. Was leisten denn die Schulen in Hamburg, Herr Rabe?
2: Ja, ich finde, das ist ein sehr wichtiger Impuls von der Hörerin. Wir haben mittlerweile 25% Kinder in unseren Schulen in ganz Deutschland, die zu Hause gar nicht mehr Deutsch sprechen. Und das zeigt, wie wichtig es ist, nicht nur in der Schule selber im Deutschunterricht einen stärkeren Fokus auf den Erwerb der Sprache zu legen, auf gutes Lesen, auf gutes Sprechen, sondern dass diese Kinder natürlich mit dem normalen Unterricht niemals hinkommen werden, sondern zusätzlichen Rückenwind brauchen. Wir haben in Hamburg zum Beispiel eingeführt, alle Kinder mit 4,5 Jahren, weit vor der Schulzeit, werden in jeder Grundschule überprüft, ob der Sprachstand eigentlich dem Entwicklungsstand entspricht. Wo das nicht der Fall ist, gehen die Kinder ein Jahr vor der Schule schon zur Schule und lernen dort insbesondere die Sprache. Die Sprachförderung ist wichtig. Und wenn das auch im weiteren Schulverlauf immer wieder auffällige Rückstände gibt für die einzelnen Kinder, dann bekommen sie zusätzliche Sprachförderung und zwar richtig on top obendrauf. Und solche Fördermaßnahmen sind extrem wichtig, kommen in Deutschland, wie ich finde, noch zu kurz, denn wir können nicht alle Kinder gleich behandeln. Es gibt welche, die können natürlich hervorragend sprechen. Ich hatte vor kurzem ein Erlebnis, dass mir ein Vater sagte, sein Kind hätte schon Harry Potter am Ende der ersten Klasse durchgelesen. Ja, das gibt's auch. Aber wir haben auch noch Kinder, die nach der vierten Klasse noch nicht mal ein Pixie-Kinderbuch lesen können. Und deswegen ergänzenden zusätzlichen Förderunterricht, das ist ein ganz wichtiger Baustein. Da hat die Hörerin absolut recht.
0: Frau Esser, was bringen denn die Kinder mit bei Ihnen? Also, was sind das für Familien, für Hintergründe?
1: Ja, das ist sehr unterschiedlich. Also ein Argument des Staatsministeriums des Innern ist jetzt, dass dieser Zuschuss gestrichen wurde, dass wir weniger Zuzug von Flüchtlingen haben. Wir haben beispielsweise nur Ukraine, also nicht nur, aber an Flüchtlingen ukrainische Kinder. Ansonsten sind es eben Kinder, die hier im Viertel bei uns leben. Und wir haben über 50% Migrationsanteil an unserer Schule, wo eben mindestens ein Elternteil im Ausland geboren ist. Und die ukrainischen Kinder, die kommen zum Beispiel mit null Deutschkenntnissen zu uns. Und wir hatten jetzt gerade, wir sind ja noch in den Ferien in Bayern, einen ukrainischen Jungen, der konnte gar kein Deutsch. Und aufgrund, ich möchte mal mich jetzt aus dem Fenster lehnen, unserer Förderung hat der jetzt sogar den Übertritt aufs Gymnasium geschafft. Also man braucht diese außerschulische Hausaufgabenhilfe und Kinder, die eben nicht, also die zweisprachig aufwachsen, sind eben sprachverzögert. Und die brauchen eben eine ja, deutlich höhere Förderung als eben die deutschsprachigen Kinder. Und wir haben eben an Nationen, ist es bei uns wild gemischt. Also sehr viele Kinder aus Kroatien oder aus Bosnien, albanische Kinder. Und ich bin eben der Meinung, dass wir diese Zweisprachigkeit nicht links liegen lassen sollten in unserer Gesellschaft. Wir wollen ja auch, dass diese
0: Sondern sie nutzen,
1: Familien.
0: meinen Sie?
1: Ja, dass wir sie nutzen. Das ist, finde ich, das ist doch was ganz Tolles, was wir da haben. Aber wir müssen natürlich auch die Mittel bereitstellen, dass diese Kinder richtig Deutsch lernen können. Und wir werden von so vielen Eltern angesprochen, die dann beispielsweise, weil sie umziehen, auf eine andere Schule gehen, dann fragen sie mich immer, aber dann geht mein Kind weiter zum Pfiffikus. Dann sage ich, nee, das ist wirklich eine private Organisation und gibt es nur an dieser Schule.
0: Ich glaube, da
1: Und
0: stehen die
1: das
0: Schulen
1: kann ja
0: tatsächlich,
1: nicht sein.
0: ja, da stehen die Schulen, glaube ich, vor großen Herausforderungen, Viola Patrizia Herrmann. Also die immer vielfältiger werdende Gesellschaft mit all auch diesen Themen, was eben auch Spracherwerb und so weiter angeht, Integration und so weiter, da braucht es fast irgendwie eine grundsätzliche Reform, oder?
3: Ja, ja, und das ist ja, Frau Esser, Sie sind jetzt in München, wir sprechen hier in Berlin, die Verhältnisse sind ja vergleichbar in Teilen sicherlich auch. Und mich macht das auch immer sehr wütend, wenn ich das höre, dass die Gelder dann gekürzt werden unter, für mein Empfinden, immer irgendwelchen fadenscheinigen Gründen. Denn wir wissen eigentlich mittlerweile, dass jeder Euro, den wir jetzt in die Kinder investieren, wo sie noch so jung sind, dass sich das nach hinten raus enorm auszahlen wird, weil wir dann wiederum Gelder sparen. Also es ist schlichtweg absurd, das Geld dafür nicht frei zu machen. Von daher umso bewundernswerter die Arbeit, die Sie da bisher geleistet haben.
0: Und dabei noch viel Erfolg, Kleine Maria Esser. Viele Grüße nach München und vielen Dank für den Anruf und schönes Wochenende.
1: Ja, vielen Dank.
0: Dankeschön. Und aus Ravensburg ruft uns an Michael Heine. Schönen guten Morgen, schönen guten Tag.
4: Hallo, ja, ich grüße Sie in die Runde. Also meine Kinder sind schon einige Jahre aus der Schule draußen. Ich bin auch kein Pädagoge, bin insofern nicht vom Fach. Aber ich hätte einen Punkt, und zwar, ich finde gut, wenn man Kinder länger gemeinsam lernen lassen würde. Das würde den Gemeinsinn fördern. Und wenn sie später älter sind, meistens trennt man sie ja nach der Grundschule in das dreigliedrige System, zumindest in Baden-Württemberg. Und wenn man sie gemeinsam länger lernen lassen würde, dann entdeckt man ihre Stärken, ihre Interessen. Dann fände ich besser, wenn man sie später trennt. Und dann habe ich noch einen Punkt, für die Runde vielleicht mal erörtern. Ich frage mich immer, warum Bildung eigentlich Ländersache ist. Ist es noch zeitgemäß? Ein Kind in Bayern ist kein anderes Kind wie eins in Hamburg. Heute sind die Generationen ja so, dass man öfter doch mal umzieht, dem Job wegen. Und dann ist doch oft so, dass die Kinder, wenn sie dann in ein anderes Bundesland kommen, öfter mal in der Schule auch Probleme haben.
0: Also zwei Dinge greifen wir jetzt einfach mal auf. Das längere gemeinsame Lernen und eben auch der Bildungsföderalismus. Vielleicht beginnen wir mal mit dem letzten. Das wird ja immer wieder auch diskutiert. Die Argumente dafür werden ja immer wieder genannt, dass eben die Bundesländer untereinander auch so eine gesunde Konkurrenz aufbauen können. Aber eben auch die Argumente dagegen werden auch immer wieder gehört, dass genau eben, was Sie sagen, dass das vielleicht dann doch zu kleinteilig ist. Jula Patricia Herrmann, die grundsätzliche Frage, die Ihnen vielleicht als Bildungsexpertin immer wieder gestellt wird. Brauchen wir den Bildungsföderalismus noch?
3: Es ist eine sehr gute Frage und ich kann darauf nur antworten. Die Mühlen des Systems arbeiten da sehr, sehr langsam. Und das Feedback, was ich immer bekomme, ich habe auch mal eine Weile eine Initiative im Bundestag in Berlin gestartet, hieß Schule der Zukunft. Da war die oberste Prämisse immer, wir brauchen bitte nicht über den Föderalismus sprechen, denn der ist gesetzt. Also, ob man das ändern kann, sollte, das mag alles so sein. Aber ich glaube, bevor wir da wirklich was bewegen, müssen wir leider dann doch erst gucken, wie wir es in unserem eigenen Bundesland, an unserer eigenen Schule besser machen können, weil das scheint mir in weiter Ferne
0: aber
3: zu liegen.
0: Aber hat das Vorteile? Hat der Föderalismus auch Vorteile?
3: Da würde mich auch sehr die Einschätzung von Herrn Rabe zu interessieren.
0: Da bin ich auch sehr gespannt, der ja nun tatsächlich an der Spitze einer Schulbehörde oder einer sozusagen Bildungsminister war, wenn man so will, Schulsenator in Hamburg bei der SPD 13 Jahre lang. War das gut, nur für Hamburg zuständig zu sein?
2: Dadurch kann man handeln, wenn man den Mut dazu hat. Und ich sage ganz offen, es gibt keine Belege dafür, dass Kinder in zentralistischen Bildungssystemen besser lernen. Denn entscheidend für das Lernen ist nicht die politische Verfassung. Entscheidend ist der Unterricht und die Frage, wie gut eine Lehrkraft unterrichtet. Und wir konnten in Hamburg versuchen, daran zu arbeiten. Das könnte man in Bayern oder das tut man vielleicht auch in Bayern und Baden-Württemberg genauso. Deswegen sage ich ganz offen, ja, das ist eine spannende Frage mit dem Föderalismus. Und wir würden vermutlich immerhin gerechtere Abiturprüfungen kriegen, wenn es den Föderalismus endlich gelingt, hier Einheitlichkeit zu schaffen. Da gibt es sicherlich Defizite. Aber wenn es um den Lernerfolg des Kindes geht, ist das völlig egal, ob es in einem föderalistischen, zentralen, völlig zentralistischen oder wie auch immer geführten Schulsystem lernt. Entscheidend ist, was im Unterricht passiert. Deswegen, ich diskutiere gern über solche Fragen, aber ehrlicherweise, wenn wir haben jetzt einen solchen Bildungsnotstand für die Kinder. Wie gesagt, die Neuntklässler sind auf dem Niveau von Klassenstufe 7 und 8 heute, dass wir, glaube ich, solche Riesendiskussionen, die vermutlich auch 20 Jahre in der Umsetzung brauchen, im Moment vielleicht ein Stück mal nach hinten drängen können und sagen können, jetzt lass uns das tun, was jetzt den Kindern nützt. Und da setze ich auf solche Dinge wie Fortbildung und besseren Unterricht und auch ergänzenden Förderunterricht. Das wirkt viel mehr.
0: Aber die Politik ist ja unterschiedlich in den Bundesländern und wir haben es ja schon gehört aus München zum Beispiel, da gab es Kritik eben von jemandem, der das bayerische Schulsystem durchaus auch kritisiert hat und da werden ja eben politische Schwerpunkte auch gesetzt, die vielleicht eher so aus so einer parteipolitischen Präferenz herausgefällt werden. Und
2: aber
0: vielleicht
2: das kann
0: nicht
2: ja auf Bundesebene genauso sein. Ja. Das wird das doch auch politisch.
0: Aber das betrifft natürlich die Schülerinnen und Schüler deutlich mehr, wenn es um die Realität an den Schulen geht. Und wenn es um das längere gemeinsame Lernen geht, das war ja der zweite Punkt, Michael Heine, den Sie angesprochen hatten.
4: Ja, genau.
0: Viola Patrizia Herrmann, erstmal auch die Frage wieder an Sie. Würde das was bringen, wenn die Schülerinnen und Schüler später getrennt werden würden in die verschiedenen Schulformen?
3: Naja, wir in Berlin-Brandenburg leben das ja. Wir haben ja die 6-jährige Grundschule und ich muss sagen, ich bin selber Berlinerin, habe diesen Bildungszweig auch so durchlaufen und bin heilfroh, dass meine Kinder das auch können. Denn ich kenne ganz viele Eltern, bei denen schon in der 3. Klasse der Stress beginnt, wenn es Richtung 4. geht, weil dann die Kinder aufgeteilt werden und dann der große Run oftmals aufs Gymnasium beginnt und somit der Druck schon für sehr junge Kinder steigt. Also ich bin definitiv eine Verfechterin der 6 Jahre Grundschule und denke, unter gewissen Umständen könnte man das auch weiter ausbauen. Da gibt es nun wiederum auch Studien, die zeigen, dass längeres gemeinsames Lernen förderlich ist für viele Aspekte.
0: Noch länger, über die 6., 7. Klasse hinaus?
3: Oder? Ja, wobei ich denke, das ist wirklich auch eine Diskussion, die wird sich hier in Deutschland nicht weit umsetzen können. Aber man könnte doch nochmal über die 6 Jahre zumindest durchdeklinieren, denn allein 5. und 6. Klasse, 2 Jahre sind unglaublich viel Entwicklungszeit für Kinder und Raum, die sie dann haben, ein bisschen mehr in Ruhe auch noch reifen zu können, bevor sie so selektiert werden.
0: Thies Rabe.
2: In Hamburg hat eine Regierung versucht, nach dem Vorbild Berlin das 6-jährige gemeinsame Lernen einzuführen. Es gab einen Volksentscheid, ich dürfte sogar beinahe sagen, einen Volksaufstand dagegen. Und am Ende endete das damit, dass diese Regierung komplett abgewählt wurde. Übrigens nicht zum ersten Mal. 1954 hat das in Hamburg schon mal, damals die SPD, versucht, wurde auch aus dem Amt gefegt. Ich sage ganz offen, wem nützt das wirklich? Wenn wir uns die Bildungsstudien angucken, die Bundesländer, dann sind Berlin und Brandenburg immer sehr, sehr, sehr weit hinten. Trotz der 6 Jahre oder vielleicht sogar wegen der 6 Jahre. Es gibt eigentlich keinen, ableitbaren Vorteil. Vielleicht nützt es dem sozialen Miteinander, das kann sein. Aber das, was in den Bildungsstudien überprüft wird, da sind Berlin und Brandenburg nicht unbedingt Vorbilder. Deswegen sage ich, das ist eine spannende Diskussion, die mit vielen Regierungskrisen einhergeht, die vermutlich 10 Jahre braucht bis zur Umsetzung. Aber jetzt brauchen die Kinder eine Unterstützung. Und da führe ich lieber besseren Unterricht ein oder Förderunterricht.
3: Gehe ich mit, definitiv. Wobei man muss natürlich auch sehen, die soziale Entwicklung ist ja ganz, ganz wichtig auch. Und der Raum, die Kinder da noch ein bisschen geschützter haben. Und wenn Sie sagen, es ist krachend gescheitert, das habe ich natürlich auch mitbekommen, da muss man wirklich nochmal ins Feld führen. Wir haben alle unsere eigene Bildungshistorie, die wir tragen. Und jeder im Rückblick empfindet seinen Weg meistens als den richtigen. Das heißt, wenn ich in Hamburg zur Schule gegangen bin und die 4 Jahre hatte, dann wundert es mich nicht, dass die Eltern entsprechend auch sagen, nee, das ging immer so gut und warum soll ich das jetzt ändern? Also da müssen wir auch schauen, was wir da alle selber mitbringen. Da beziehe ich mich mit ein mit den 6 Jahren. Aber ich denke schon, dass der Zeitfaktor und der Stressfaktor ab der 3. Klasse nicht zu vernachlässigen ist.
0: Michael Heine, danke, dass Sie bei uns in der Sendung waren und viele Grüße nach Ravensburg. Dankeschön.
4: Dankeschön.
0: Danke für das Einbringen auch dieser Aspekte, Bildungsföderalismus und längeres gemeinsames Lernen. Und da wir schon über Berliner Schulen gesprochen haben, gehen wir dann nochmal hin zu Dominik Plassmann, der nämlich Lehrer ist an einer Gesamtschule. Bemerkenswert.
5: Hallo.
0: Hallo, schönen guten Morgen.
5: Guten Morgen.
0: Was beschäftigt Sie?
5: Und zwar, ich möchte jetzt mal ganz kurz sagen, also ich habe einen längeren, ich bin Quereinsteiger und habe einen Bildungs... ich habe mir das Bildungssystem angeguckt und es ist meiner Meinung nach wirklich desaströs, was an diesen Schulen passiert. Und auch nochmal zu diesen 6 Jahren diese 6 Jahre, die die Schüler zusammen sind. Ich glaube, das ist super wichtig, dass sie länger zusammen sind, denn es ist ja soziale Reproduktion, die da passiert. Und deswegen ist es in Bundesländern wie Bayern zum Beispiel sehr viel einfacher, weil da eben Kinder von Akademikern zur Schule gehen. Und das ist ja was ganz anderes, als wenn wir Kinder zusammenpacken und die zusammenlernen. Wir sehen ja auch in Estland und in Finnland, dass das wunderbar funktionieren kann. Dann möchte ich einmal sagen, ja, dass wir in Deutschland diese Chancengleichheit haben und wir bräuchten eigentlich eine Verteilungsgleichheit, dass das überall gut funktioniert und dass eben alle Menschen abgeholt werden und nicht nur diese diese Reproduktion, diese kulturelle Reproduktion.
0: Sie betonen die sozialen Unterschiede sozusagen. Wir wissen ja wiederum aus vielen Studien auch international, dass in Deutschland die soziale Herkunft immer noch sehr stark den Bildungserfolg prägt. Und das beschäftigt, das beschäftigt Sie auch bei Ihnen an Ihrer Schule?
5: Also an meiner Schule passiert gerade ganz viel. Also es ist jetzt seit 3 Jahren, dass wir eine neue Schulleitung haben und es ist zum Beispiel auch das selbstorganisierte Lernen, wo wir sehen, das klappt wunderbar, auch das jahrgangsübergreifende Lernen, was wirklich auch zur Ruhe führt, wenn wir uns überlegen, dass wenn nur pubertierende Achtklässler zusammen sind, das ist natürlich sehr viel stressiger, als wenn da unterschiedliche Kinder zusammenkommen, die sich gegenseitig auch unterstützen, wo dann auch mal ein Neunklässler oder ein Zehnklässler sagt, ich übernehme jetzt mal Verantwortung für einen Siebtklässler oder auch für einen Achtklässler. Und so ist ein ganz anderes soziales Gefüge, was da zustande kommt. Und ich glaube, dass auch so ein Coaching und eine Lernbegleitung unglaublich wichtig sind, weil dadurch baut man die Bindung zu dem Schüler und der Schülerin natürlich viel, viel stärker auf. Und dann kann man auch besser lernen. Also dieses Vertrauen, was geschaffen werden muss. Und ja, ich glaube, das Bildungssystem muss sich ganz stark ändern, dass da was passiert, also dass sich da was verändert. Und ja, ich glaube, das fehlt leider ganz, ganz stark. Und ich merke aber schon, dass sich einige Schulen auf diesen Weg begeben und versuchen, sich zu verbessern. Also ich habe ganz viele Schulen besucht und war auch an verschiedenen Schulen und habe da Unterschiede festgestellt, die wirklich massiv sind. Und ich muss sagen, an der Schule, wo ich jetzt bin, ist es tatsächlich einfach viel, viel besser. Also da ist auch, dass sich das ganz stark in diesen 3 Jahren jetzt verändert und verbessert hat.
0: Dominik Plassmann aus Berlin, vielen Dank und noch viel Erfolg bei Ihrer Arbeit.
5: Dankeschön.
0: Dankeschön. Tja, Thies Rabe, was nehmen Sie mit aus diesen letzten 2 Stunden?
2: Das Problem, das wir haben, ist, dass die Kinder und Jugendlichen im Verhältnis zu ihren älteren Geschwistern heute in der Schule wesentlich schwächer sind im Lernen, gerade bei den sprachlichen und mathematischen Schlüsselkompetenzen. Das ist die schreiende Ungerechtigkeit und das Riesenproblem. Und das Zweite ist, wir haben probate Mittel, um das zu verbessern. Dazu müssen wir nicht den Föderalismus erfinden, wir müssen nicht das Grundgesetz ändern, wir müssen zum Beispiel Nachhilfeunterricht geben, wir müssen mehr Unterrichtsstunden machen, wir brauchen Fortbildung für Lehrerinnen und Lehrer. Und ich bin ein bisschen verwundert, dass dieses Problem, dass immer weniger überhaupt lesen können, in der Diskussion nur so am Rande eine Rolle spielte. Das erlebe ich allerdings überall. Das ist nicht meine erste Radiodiskussion, wo wir über alles Mögliche reden, aber über diesen Punkt eher seltener. Und das Zweite, die pragmatischen, einfachen Reformen, die überall funktionieren könnten, die gar nicht so viel kosten, die nicht so kompliziert sind, die man sofort machen könnte, die werden gar nicht so leidenschaftlich diskutiert. Das ist auch ein bisschen ein Problem. Dadurch passieren die nämlich nicht. Man arbeitet sich häufig an den großen

0: Feld ist eine große Baustelle, auf der es viel zu baggern gibt. Und ich nehme auch mit, dass es Schule immer mit unglaublich vielen Emotionen verbunden ist. Da ist ganz viel im Studio angekommen, da gibt es ganz viel da draußen. Und ich denke, wir müssen hinschauen. Es ist wichtig, dass die Medien das Thema aufnehmen. Es ist wichtig, dass die Politik hinguckt, dass wir wirklich es als gesamte Gesellschaft schaffen, da Verbesserungen zu erreichen, ohne auf die nächste Studie zu warten und nicht nur von Eigeninitiativen probieren zu profitieren, sondern wirklich insgesamt einen Ruck da durch die Gesellschaft geht und wir das schaffen, unsere Kinder besser abzuholen und auf ein glückliches und erfolgreiches Leben vorzubereiten.
1: Das klingt gut. Viola Patricia Herrmann, Bildungsexpertin, Podcasterin, Lehrerin war sie auch, Autorin eines Buchs Mein Kind kann KI, bei Instagram ist ja auch zu erleben. Danke, dass Sie hier bei uns waren.
0: Vielen Dankeschön. Dank.
1: Dankeschön.

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4: Mit Daniel Marschke. 4 Tage nach der Sturzflut im Himalaya werden noch immer viele Menschen vermisst. Bundesarbeitsministerin Baas stellt die Krankschreibung ab dem ersten Tag in Frage und der Flughafen von Nashville soll den Namen von Dolly Parton bekommen. Schlamm, Regen und unpassierbare Straßen. Die Rettungsteams in Nepal und Tibet kämpfen sich auch Tage nach der Sturzflut weiter durch das Katastrophengebiet. Die Zahl der Toten ist inzwischen auf mehr als 620 gestiegen. Mehr als 2500 Menschen gelten als vermisst, darunter mehr als 500 Ausländer. Lena Bodewein.
5: Jetzt sagt Nepals Außenminister, sie benötigen spezialisierte ausländische Hilfe, und zwar bei der Bergung aus Tunneln. Außerdem beim Transport und der Identifizierung und Lagerung von Leichen. Die allgemeine Rettung und Bergung, das schafft das Land alleine. Die nepalesische Armee ist da im Dauereinsatz. Es gibt neue Satellitenaufnahmen. Vorher sieht man Dörfer mit blau und rot gedeckten Häusern oder Wasserkraftwerke. Und die neuen Aufnahmen zeigen einfach nur Schlamm, Geröll und Wasser über eine Breite von mehreren hundert Metern.
4: Die USA haben sich nach Angaben von Präsident Trump riesige Ölvorkommen in Venezuela gesichert. Mit der Vereinbarung bringen die USA mehr als 65 Milliarden Barrel nachgewiesener Ölreserven unter ihre Kontrolle, wie Trump auf seiner Online-Plattform mitteilte. Das entspricht

0: rund einem Fünftel der Vorkommen, die sich Schätzungen zufolge im Land befinden. Die geschäftsführende Präsidentin von Venezuela Rodriguez erklärte, der Öldeal werde mehr als 100 Milliarden Dollar an Investitionen und rund 209 Milliarden Dollar an Steuereinnahmen bringen. Bundesarbeitsministerin Baas stellt die Pläne der Regierung zur Einführung einer verpflichtenden Krankschreibung ab dem ersten Tag in Frage. Die geplante Pflicht ist ein Kompromiss innerhalb der schwarz-roten Koalition und geht auf einen Wunsch der Union zurück. Im Gespräch mit den Funke-Medien erläuterte die SPD-Ministerin ihre Bedenken. Sabine Henkel.
1: Wenn Menschen mit einem leichten Infekt am ersten Tag zum Arzt gehen, dass dann aus einem kurzen Ausfall eine ganze Woche Krankschreibung werden könnte. Baas sagte auch, sie sei koalitionstreu, will sich also an die Abmachung halten. Aber die Koalition sollte sich nochmal fragen, ob die Krankschreibung ab dem ersten Tag sinnvoll ist. Die Fraktionsvorsitzenden von Union und SPD hatten sich in dieser Woche auch dazu geäußert und festgehalten, dass sie den gelben Schein ab dem ersten Tag flexibel und praxistauglich ausgestalten wollen.
0: Die deutschen Gasspeicher sind derzeit durchschnittlich nur zu knapp 52% gefüllt. Die Grünen fürchten daher um die Versorgungssicherheit im Winter und haben die Bundesregierung zu einem Gasgipfel aufgerufen. Dagegen sieht die Wirtschaftsweise Grimm noch keinen akuten Handlungsbedarf. Wie die Ökonomin dem Redaktionsnetzwerk Deutschland sagte, muss sich Deutschland langfristig aber resilienter aufstellen, statt immer nur kurzfristig zu handeln. Derzeit gilt für die meisten Gasspeicher, dass sie zum 1. November zu mindestens 80% gefüllt sein müssen. Werden die Ziele nicht erreicht, kann der Staat die Befüllung beauftragen. Die Menschen in Island stimmen heute über die Wiederaufnahme von EU-Beitrittsgesprächen ab. Rund 272.000 Wahlberechtigte sind aufgerufen, bei einem Referendum ihre Stimme abzugeben. Umfragen deuten auf ein enges Rennen hin. Jana Sinram.
2: Die EU-Befürworter erhoffen sich von einer EU-Mitgliedschaft mehr Sicherheit und wirtschaftliche Vorteile. Sie wünschen sich, dass ihr Land den Euro einführt und sich dadurch die hohen Zinsen durch die stark schwankende isländische Krone in den Griff bekommen lassen. Die EU-Gegner wollen sich vor allem im Bereich der Landwirtschaft und der Fischereirechte nicht von Brüssel reinreden lassen. Sie befürchten, dass die EU Einfluss auf die Fischereiquoten nehmen könnte und bald auch ausländische Trawler in isländischen Gewässern fischen.
0: Der Flughafen der US-Stadt Nashville soll künftig den Namen der verstorbenen Country-Ikone Dolly Parton tragen. Das hat der Gouverneur von Tennessee gemeinsam mit dem Flughafen mitgeteilt. Weiter heißt es, mit der Umbenennung wird ein bleibendes Denkmal für ihr unauslöschliches Vermächtnis geschaffen. Die Sängerin habe Generationen von Menschen in Tennessee und auf der ganzen Welt inspiriert. Dolly Parton zog nach ihrem Schulabschluss 1964 nach Nashville. Am Dienstag war sie im Alter von 80 Jahren gestorben.
3: Das Wetter.
0: Im Norden und Westen ist es meist bewölkt. An der Nordsee kann es regnen. Sonst ist es meist sonnig. Erst zum Abend hin kommen von Westen her Wolken und Regen auf. Die Höchstwerte reichen von 20 bis 28 Grad.
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4: Guten Tag. Und nur falls Sie es über die Sommerferien vergessen haben sollten. So klingt eine Schulglocke. Je nachdem, in welchem Bundesland Sie uns gerade hören, hat das neue Schuljahr gerade schon begonnen oder steht kurz davor. Für unser Sachbuchmagazin habe ich deshalb vier Bücher rund um die Schule ausgesucht. Wir sprechen über den Druck, unter dem besonders junge Mädchen stehen. Über angebliche Problemschüler und wie ein Lehrer, der als Kind selbst Schulversager war, ihnen heute hilft. Über das fragwürdige Konzept des Intelligenzquotienten, mit dem Kinder in Schubladen gesteckt werden. Und über das, worauf Eltern sich schon am meisten freuen, den Elternabend. Herzlich willkommen.

0: Leslie Clio war das, Perfidia. Und sie hören die Lesart, das Sachbuchmagazin.
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0: Schule. Das ist ein Spaß für die ganze Familie, weil nach den Sommerferien heißt es ja nicht nur für schulpflichtige Kinder zurück auf die Schulbank, sondern es heißt auch für Eltern ab in den Elternabend. Elternabend-Absurditäten aus dem Schulalltag zwischen Hausaufgaben und Haare raufen, so heißt das neue Buch der Kolumnistin und Bestsellerautorin Marlene Helene. Die ist ja bekannt für Bücher wie zum Beispiel Zu groß für die Babyklappe oder Man bekommt ja so viel zurück, Leitfaden für verwirrte Mütter. Also Bücher, in denen sie sich an den Dramen des Elternseins mit Humor abarbeitet. Meine Lesart-Kollegin Kim Kindermann hat das neue Buch gelesen, jetzt also Elternabend, Kim. Klingt nach einer fluffigen Schullektüre?
2: Ja, Marlene Helene, die wirklich hat es drauf, muss man sagen. Sie ist ja Mutter zweier Kinder und sie war selbst mal Schulkind, wichtig für dieses Buch. Sie kennt sie also alle, die Fallstricke, die Ungerechtigkeiten, die Missstände, mit denen Schüler und dann eben auch Eltern in Schulen zu kämpfen haben. Und ihr Buch, muss ich sagen, ist wirklich eine großartige, gelungene Mischung aus scharfzüngiger Kolumne, witzigem Ratgeber, ein bisschen auch Trostbuch und ja, auch das, und das hat mich überrascht, Kampfschrift gegen die Verlotterung in der Schule und zusammengefasst, muss ich sagen, ein großer Lesespaß.
0: Jetzt hast du die Latte hochgelegt. Scharfzüngige Kolumne, witziger Ratgeber, Trostbuch und Kampfschrift. Wie um Himmels Willen macht sie das?
2: Ziemlich gelungen. Sie hangelt sich themenbezogen durch. Sie fängt ganz oft harmlos an, erzeugt dann so ein schönes Wir-Gefühl, also holt sie jeden ab nach dem Motto, ach ja, das kenne ich, so ist das. Und dann geht sie eben Schritt für Schritt weiter und dann zum Schluss kommen immer ziemlich konkrete Forderungen nach Änderungen in der Schule. Also das Buch ist in 11 Kapitel unterteilt. Die haben so Überschriften Elternabend, Schulaufgaben, Chancengleichheit, Schulangst, Ferien, um jetzt ein paar zu nennen. Und dann fängt die Autorin eben an, Elternabend, so heißt ja auch der Titel. Und dann kommt es zu der Einladung des Elternabend und dann heißt es eben bei ihr, mein erster Reflex ist Flucht. Beine in die Hand nehmen und rennen weit weg. Und das ist sowas, das ist, da muss man ein bisschen lachen und denkt so, ja genau, so geht es mir auch immer. Und dann geht sie aber weiter und zeigt dann eben, warum geht sie so ungern zu dem Elternabend? Liegt das an diesen 4 Kategorien von Eltern, die man auf so einem Elternabend trifft? Die nennt sie ja auch den Klassenclown, den Schleimer, den Besserwisser oder den Wissbegierigen. Und dann sagt sie auf einmal, Leute, ihr müsst euch wählen lassen als Elternsprecher, weil nur so funktioniert Schule, nur so geht Selbstermächtigung der Eltern, weil dann kann man durch Kooperation das Schlimmste verhindern, helfen und nach einem guten Miteinander streben.
0: Das ist jetzt also das Kolumnenartige, das Ratgeberartige und das Trostbuch. Die Kampfschrift, die vermisse ich noch.
2: Ja, genau. Aber die ist zum Beispiel in dem Kapitel Chancengleichheit. Ne? Da sagt sie, die gibt's nicht. Das stimmt nicht. Also Chancengleichheit wird ja versprochen. Es wird gesagt, Schule ist kostenlos, Lehrmittel, Geld, Freiheit. Alle kommen hierher, alle haben es gut. Und dann sagt sie eben, Mythos. Ist nicht richtig. Denn natürlich haben nicht alle Kinder in Deutschland die gleichen schulischen Chancen. Und das fängt an, recht hat sie, beim Schulranzen, beim Zeichenmaterial, beim Sportzeug und dann eben ganz massiv bei der Nachhilfe. Also Eltern, die Geld haben, die können das alles machen, die machen das auch gerne, die geben Unsummen aus, so nach dem Motto, bester Start für mein Kind an der Schule, ich unterstütze, wo es geht. Aber finanzschwächere Familien, die bleiben da auf der Strecke. Und da sagt sie eben, das ist nicht richtig, da müssen wir gegen vorgehen.
0: Hat sie sicherlich recht, ist aber gleichzeitig auch aus ihrer Position doch aus einer ziemlich privilegierten Stellung herausgeschrieben, oder?
2: Genau, sie sagt auch, ja, ich weiß, ich habe es gut, ich kann das alles machen, ich erkenne das, ich habe auch die Muße, mich mit dem auseinanderzusetzen. Das ist super wohltuend, aber trotzdem den Finger in die Wunde zu legen, dieses Weg vom Ich hin zum Wir, das schwingt in ihrem Buch überall mit und sie macht es immer wieder deutlich. Hausaufgaben, die gehören ihrer Meinung nach überhaupt nicht nach Hause. Da sagt sie, das ist Schulwissen, damit haben die meisten Eltern überhaupt nichts am Hut. Bei ihr, sagt sie, liegt das im einstelligen Prozentbereich, das Wissen, was man in Schule abfragen muss. Hallo, bei mir auch. Das zweite ist, der Nutzen ist umstritten. Die Kinder sind total müde, wenn sie machen müssen. Die Eltern sind belastet. Das führt zu einem riesigen Krach in fast allen Familien. Und das sagt sie, schreibt sie, mit schlimmem Einfluss auf den Familienfrieden. Deswegen weg damit. Und sie sagt eben, Schulstoff gehört in die Schule. Und jetzt sagt sie aber halt, jetzt wollen wir ja nicht sagen, Lehrerinnen und Lehrer, strengt euch mal mehr an, bringt das mal auf den Weg, sondern sie sagt, nein, wir müssen Schule stärken, Geld geben. Und solange es so eben nicht ist, heißt es für Eltern, herzlich willkommen im neuen Job, ohne Kohle, Ahnung und Bock. Und das führt halt natürlich zum Frust.
0: Das ist ziemlich böse. Aber auch nicht so ganz neu, oder? Von den Themen her?
2: Nein, nein, das ist natürlich alles schon mal da gewesen. Schlimm genug, muss man sagen. Aber das Buch wirkt wie so ein Verstärker. Also je lauter die Forderungen werden, umso größer ist ja die Hoffnung, dass wirklich irgendwann mal was passiert. Und nur wenn Schule wirklich gerechte Startbedingungen für alle schafft, dann kann das besser werden. Und das wiederum, hatte ich ja vorhin schon mal gesagt, dieses Wir, das geht eben nur, wenn man es zusammen ist. Und das finde ich richtig wichtig und gut, weil sie Eltern stärkt. Sie sagt eben, ich kenne die Situation, sie redet auch über Druck, sie redet über Schulangst, über Schulversagen. Und das wird hier alles so schön thematisiert, eben humorvoll, aber gleichzeitig auch, ja, Schule macht da auch was. Also zum Beispiel bei diesem Thema Vergleichen, das machen Eltern ja ganz gerne. Mhm. Und da wirkt Schule ja wie so ein Verstärker durch die Notengebung. Und dann sagt sie, ja, das stimmt, wir müssen da ein bisschen mitmachen, weil so ist Schule eben, solange auch Noten noch an allen Schulen vergeben werden. Aber sie sagt eben trotzdem, gewinnt ein bisschen Abstand, weil das hilft euren Kindern. Und das Buch lesen, das hilft auch schon ein bisschen Abstand zu gewinnen. Also ich muss sagen, ich habe vieles wiederentdeckt. Ich musste mich selbst auch wieder mal ein bisschen ermahnen, meine Kinder doch noch mal mehr zu unterstützen. Und gleichzeitig habe ich ganz oft schallend gelacht.
0: Kim Kindermann über das Buch Elternabend, Absurditäten aus dem Schulalltag zwischen Hausaufgaben und Haare raufen von Marlene Helene. Das ist ein Rowohl-Taschenbuch und kostet 14 Euro. 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Und im folgenden Song, da erzählt Paul McCartney, so im Mittelteil, der ist musikalisch abgesetzt nach dem Weckerklingeln, erzählt er von seinem eigenen hektischen Schulweg am Morgen, wie er den Bus zur Schule gerade noch erwischt und dann im Unterricht einschläft. Die Beatles, A Day

0: Sie hören Deutschlandfunk Kultur, die Lesart, unser Sachbuchmagazin. Heute mit Büchern zum Start ins neue Schuljahr. Mein nächster Gast ist Ethiklehrer in Berlin, 10. Klasse. Und sein Buch, das handelt davon, wie wir respektvoll miteinander umgehen. Hallo, Herr Reff.
1: Hallo, vielen, vielen Dank für die Einladung.
0: Ja, in Berlin hat ja die Schule gerade wieder angefangen. Erste Woche gut überstanden?
1: Ja, ist gut.
0: Dieser Buchtitel, respektvoll miteinander umgehen. Bei ein paar Leuten geht da vielleicht gleich das Kopfkino los. Insbesondere, wenn man weiß, dass Sie an einer Schule unterrichten, die diesen Stempel Brennpunktschule drauf hat. Was heißt denn das überhaupt?
1: Ja, das klingt erstmal so furchtbar. Brennpunkt, oh mein Gott, da brennen die Mülltonnen, die Kinder gehen aufeinander los, aber das ist nicht so. Also das ist so in den Köpfen der Leute, das war bei mir damals auch in meinem Kopf im Studium, das hat man uns so eingetrichtert. Brennpunkt heißt einfach nicht sozial schwach, das mag ich nicht, sondern finanziell nicht so gut aufgestellt. Das ist die Eltern gibt, die halt nicht so viel Geld haben, ja.
0: Das ist ja so ein Ding, da wird irgendwie gleich eine ganze Familie in Mithaftung genommen, genau. Weil sozial schwach, wenn es eigentlich um Armut geht?
1: Genau, und sozial schwach ist einfach, die Kinder sind, das schreibe ich im Buch auch, bärenstark, die sind füreinander da. Wenn jemand nichts zu essen hat, teilen sie. Wenn jemand Trost braucht, sind sie füreinander da. Darum geht es nicht. Es geht einfach um die Lehrmittelbefreiung. Ab einem bestimmten Prozentsatz ist das dann so, dass die Kids dann als die Schule, Brennpunktschule, und die Kids halt als finanziell schwach gelten. Ja.
0: Dass das mit sozialer Schwäche eigentlich nichts zu tun hat, das wird sehr deutlich in einer Szene, die habe ich mir gemerkt. Mhm. Das ist auch direkt nach den Schulferien. Mhm. Ich glaube, der erste Tag. Und sie fragen die Kinder, was habt ihr in den Ferien gemacht? Mhm. Und sie wissen schon vorher, was die antworten werden, nämlich nichts.
1: Genau, das ist so in den Köpfen der Kids. So.
0: Was tun die? Nichts.
1: Nichts. Wenn du Kids heute fragst, Jugendliche, dann die Antworten sehr simpel, einfach mit einem Nichts, aber es ist so viel, was sie erleben, man muss ihnen das einfach nur irgendwie klar machen. Selbst wenn sie zu Hause sind, auf die kleine Schwester aufpassen oder einfach für Mama einkaufen gehen, für die Familie da, dann ist das nicht nichts.
0: Da kommen ja zwei Sachen zusammen. Das eine ist eben wieder das Fehlen von Geld. Das sind eben Familien, die können eben nicht mal eben in Urlaub, selbst das Zelten ist unter Umständen zu teuer. Aber sie drehen, das finde ich ganz schön in dieser Szene, sie sagen dann zu denen, okay, wir hatten von euch in den letzten Wochen gezockt. Genau. Dann gehen die ganzen Hände hoch und dann sagen sie, okay, vergleichen wir doch mal hier euer Leben mit einem Game, in dem ihr Erfahrungspunkte sammelt, Skills trainiert.
1: XP.
0: Sammeln die alle, ja. Ja. Was für Skills lernen denn Kids, die zu Hause sind und auf die kleine Schwester aufpassen?
1: Genau das, was ich gesagt habe, halt die Verantwortung. Wenn du auf deine kleine Schwester aufpasst oder wenn du diszipliniert bist, für deine Eltern da bist, dass du einfach die soziale Kompetenz förderst. Und dann mache ich ihnen klar, ihr habt euch doch schon selbst in eurem Leben gelevelt. Mhm. Und dieses Computerspielen, was für euch auch als nichts gilt, ist ja okay, ihr könnt ja euren Spaß haben, es sind Ferien. Und dann mache ich ihnen klar, ihr habt euch doch schon selbst in eurem Leben gelevelt. Mhm. Und dieses Computerspielen,

0: Computerspielen, was für euch auch als nichts gilt, ist ja okay, ihr könnt ja auch euren Spaß haben, es sind Ferien, aber ihr habt mehr als genug getan. Denkt bitte nicht, dass ihr nur nichts tut, sondern ihr geht schon voran. Das ist wichtig, den Kindern das klar zu machen. Und dann gehen schon die Augen auf und sagen, oh ja, irgendwie doch. Ja.
1: Mit so einer Situation haben sie natürlich noch nicht erreicht, dass die Kinder irgendwas schulisch gelernt hätten, eine Prüfung geschafft hätten oder irgendwas im Zeugnis steht. Aber es verändert sich wahrscheinlich was im Selbstbild, oder?
0: Darum geht es, einfach die Kids zu stärken. Das Innere, dass nicht immer dieses Gefühl in einem herrscht, ich schaffe das nicht oder ja, ich bin nichts und zu klein für diese Welt. Dass sie sehen, ich habe meinen Wert und der ist da, egal. Und sei es, ich passe auf meine Schwester auf oder ich bin für die Familie da. Und das ist mehr als nichts. Ja.
1: Weil 10. Klasse, die kriegen wahrscheinlich sehr genau mit, was sie für einen Stempel drauf haben.
0: Genau.
1: Das haben auch sie selber mitgekriegt, ne? In ihrem Buch, das ist auch, hat auch biografische Teile und sie waren selber so ein von außen Problemschüler, so genannt.
0: Ja. Mhm, genau, wir sind in Schwierigkeiten groß geworden halt, mit Gewalt zu Hause. Mein Papa war sehr herrisch und dominant, hat das in uns ausgelassen. Ich muss es nicht verteidigen, es war nicht gut, was er getan hat, aber er hat halt auch seine schlimme Vergangenheit. Er hat zwei seiner Söhne sterben sehen in einem Krieg und er hat halt gehofft, mit uns das irgendwie nach vorne zu bringen, hat nicht geklappt, hat es an uns ausgelassen. Es war halt alles ein bisschen schwierig und demnach habe ich versucht, nach außen hin das zu kompensieren und habe dann auch den Stempel bekommen. Vor allen Dingen, weil ich dachte auch genauso wie mein Bruder, dass Gewalt eine Form der Kommunikation ist und davon wegzukommen ist schwierig, wenn man keine Hilfe hat von außen.
1: Hilft Ihnen das heute bei der Arbeit, dass Sie aus eigener Erfahrung wissen, was das heißt, wie sich das anfühlt, wenn man gesagt bekommt, aus dir wird eh nichts?
0: Ja, ich kann halt hinter die Kulissen schauen. Ich sehe die Kids und erkenne das Lächeln und dass dahinter vielleicht doch etwas ist. Oder selbst wenn jemand mal, weiß ich nicht, öfter zu spät kommt oder einfach mal blockiert und seine Aufgaben nicht macht, dann versuche ich nicht zu sagen, okay, der ist jetzt einfach irgendwie schlimm, sondern vielleicht war da was gestern Abend, vielleicht ist etwas, was ihn beschäftigt und jeder hat seine Probleme. Und dass man da versucht, drauf einzugehen, statt einfach die Kinder, wie bei mir damals, abzustempeln.
1: Zumal ja, Sie haben Abitur gemacht, Sie haben studiert, Sie sind jetzt Lehrer, haben aber damals nach der 6. Klasse eine Hauptschulempfehlung bekommen.
0: Genau, ich habe eine Hauptschulempfehlung gehabt und habe mich dann hochgekämpft, irgendwie zur Realschule. Durfte da daran teilnehmen, weil meine Schwester dort war. Ja, mein Notendurchschnitt war ganz gut, so dass ich irgendwie 2,8 oder weiß ich, dass ich dann ins Abitur konnte. Mein Abi war sehr schlecht. Ich bin ehrlich mit dem, was ich getan habe. 3,5, 3,6, aber...
1: Im Studium aber dann wieder Einsen, habe ich gelesen.
0: Im Studium dann Einserdurchschnitt, ja. Aber das dann halt erst später, nachdem ich lange gejobbt habe, weil ich auch dachte, mich nimmt doch keine Uni an. Aber mit 25 habe ich mich dann angemeldet und das hat funktioniert, ja.
1: Rückblickend, diese Hauptschulempfehlung war begründet worden bei Ihnen mit... Der Junge ist nicht integrationsfähig.
0: Ja, also, ja.
1: Macht Sie sowas im Nachhinein eigentlich wütend? Weil ehrlicherweise lautet der Satz ja auf Deutsch übersetzt, wir als Schule haben versagt, ist egal.
0: Ja, also meine Noten waren nicht gut, aber es ging auch wohl darum, dass ich, meine soziale Kompetenz war halt gleich null. In der Grundschule war ich sehr, sehr zurückgezogen, in mich selbst gekehrt und erst in der Oberschule bin ich also ein bisschen aufgeblüht und habe versucht, so meine Probleme zu kompensieren mit, ja, jugendlich sein, ich bin wer, ich bin krass, weiß ich, hin und her. Und das hat halt aber wieder nur Probleme gebracht. Ja, es hat schon, damals habe ich nicht verstanden, aber damals gab es ja noch diese verbalen Beschreibungen über dem Zeugnis und ich musste das mal raussuchen, da das klang echt nicht nett, was da drin stand, ja.
1: Das, wie gesagt, hat sich alles dann im Nachhinein als im Grunde falsch bewiesen. Sie sind heute Lehrer, Sie sind Lehrer-Influencer auch mit vielen 100.000 Followern und da nennen Sie sich Herr Reff.
0: Genau.
1: Ich muss mal ganz kurz klären, das ist ein Gag, oder?
0: Das ist ein Pseudonym, das mich, die Schule und das, was ich tue, schützt. Ich bin damit neutral, ich halte mich raus aus allen politischen Debatten, aus der Religion und allem. Ich habe meine Werte, ich habe meine... Dinge, die ich lebe, aber ich bin so für jeden ansprechbar. Ah. Und dieses Herr Reff ist...
1: Das ist so hängen geblieben aus dem Referendariat. Das war
0: ja,
1: der
0: unter
1: Reff.
0: Anderem, ja, unter anderem, ja. Ich habe noch einen F-Range hängt und...
1: ja. Also so steht der Name auf dem Buchcover und darunter eben dieser Titel. Der Stärkere hört zu. Das kann man jetzt einerseits ganz wörtlich nehmen, weil wenn Sie hier vor mir stehen, haben ein unglaubliches Kreuz, haben ziemlich dicke Oberarme. Das ist ja aber nicht die Stärke, die Sie meinen.
0: Es geht nicht um Muskelkraft, sondern es geht um eine Haltung. Dass man füreinander da ist und sein Gegenüber... die Bühne gibt, dass man sagt, guck mal, ich höre dir zu und nur dann kann man Probleme erkennen und sie versuchen, mit der Person halt anzugehen, weil ja, ich kann mich natürlich hinsetzen und da vor den Kindern erzählen, Leute, das war falsch, ihr müsst das so machen, Weisheiten von mir geben, aber das stärkt niemanden. Stärke ist, wenn man zuhört und das stärkt schon wieder dein Gegenüber.
1: Weil, ich meine, bei aller Wertschätzung ist auch diesen Kindern gegenüber, man muss das ja auch nicht romantisieren. Da haben sie ja wahrscheinlich schon auch ein paar Jungs, die durchaus schwierig sind. Natürlich. Helfen dann da ihre dicken Oberarme unter Umständen doch wieder, weil die dann sehen, der könnte mich jetzt einfach umhauen, tut er aber nicht.
0: Diese Frage bekomme ich oft, ja. Also meine Stärke, meine Muskulatur oder mein Erscheinungsbild kann ich in der Schule nicht nutzen. Ich kann ja kein Kind prügeln.
1: Natürlich nicht, aber sie werden

0: vielleicht mehr ernst genommen, oder?
1: Ja, das ist halt vielleicht am Anfang ist das schon für die Kids. Ich habe aber auch schon mal ein Mädchen gehabt damals, als ich mal angefangen habe. Die hatte furchtbare Angst vor mir, ne?
0: Okay.
1: Die konnten nicht unterrichtet werden von mir. Da hatten wir ein Elterngespräch, weil sie hatte Albträume. Weil sie meinte halt, ah, der ist so groß und hat so große Hände und ist halt ein Kind. Kann sie nicht viel, aber mit der Zeit hat sie gelernt, hey, der ist ein ganz Lieber.
0: Ja.
1: Und in der 10. hat sie mir dann so eine Merci-Packung gegeben und es tut mir leid, dass ich damals so als Kind. Ich sage, ach, alles gut, du kannst ja nichts dafür. Ja, aber mittlerweile, natürlich bei den Jungs macht es Eindruck. Dann so ab der 8., 9. Klasse, dann fragen die auch so, hey, können Sie mir einen Trainingsplan geben und wie kann man trainieren, was macht man richtig?
0: Ja, weil ich habe das so gedacht, es gibt auch eine Szene, ich glaube nach dem Sportunterricht, da ist ein Junge, der da ausgegrenzt wird und der spricht sie an, der will, dass sie ihm helfen, die Schuhe zu binden und sie merken dann irgendwann, der ist auch schon, ich glaube 7. Klasse oder so und der kann auch keine Schleife binden, dem hat das nie jemand beigebracht. Und dann knien sie sich vor dem hin und erklären ihm das und zeigen dem das. Und das meinte ich jetzt, wenn so ein großer Mann wie sie sich vor so einen kleinen Jungen hinkniet, da müssen sie gar nicht noch groß was von Respekt erzählen. Das transportiert das schon, oder?
1: Eigentlich schon, ja. Ich hatte ja dein Buch auch beschrieben, da gab es den Herr Lohmeier, natürlich der Name ist
0: der Sportlehrer.
1: Ja, genau, der Sportlehrer. Und der hatte mich ja danach auch angemacht, so, du kannst dir die Autorität nicht nehmen, indem du dich vor einem Kind hinhockst und die Schuhe zumachst. Und da musst du alleine durch, wenn er das nicht weiß, dann ist er halt dumm in seinem Alter, das muss man in dem Alter können. Es gibt so viele Faktoren, das hat jetzt nicht mit den Eltern zu tun. Vielleicht hat das Kind einfach nicht drauf geachtet oder hat einfach andere Einschränkungen, die ihn dazu bringen, das nicht zu können. Deswegen, ich finde, für mich hat sich da entschieden, nein, ich möchte ein Lehrer sein, der den Kids, auch wenn sie es brauchen, wenn sie es brauchen, ich renne jetzt nicht rum und mache jedem die Schuhe zu.
0: Natürlich.
1: Aber die, die es brauchen, natürlich, da bin ich für da. Ganz einfach so, das ist meine Entscheidung.
0: Und das ist eben eine Art von respektvollem Umgang, weil... Ja. Das ist gleich, ich glaube, auf der ersten Seite gleich haben Sie so ein paar Schulregeln, die Sie sich aufgestellt haben. Und Respekt gehört natürlich mit dazu. Was gibt es noch für Regeln, die Sie sich in der Schule gegeben haben?
1: Also die wichtigste, größte Regel, nehme ich erstmal vorweg, ist, dass wir akzeptieren ein Nein. Das ist das Wichtigste, wirklich. Dass die Kids sagen, guck mal, wenn ich jetzt Nein sage, ich möchte das nicht, dann ist das wichtig. Das sehe ich auch bei mir. Also wenn ich jetzt in den 9.7., dann laufe ich halt durch die Flure und dann klopfen die mal einem auf die Schulter oder so. Und dann drehe ich mich zu dem und sage, guck mal, ich meine das nicht böse, aber ich weiß, du kennst mich von den sozialen Medien und so. Ja, Herr Reff, oh Gott, jetzt kann ich ihn mal anfassen und Top-Typ und so. Ich sage, aber ich möchte nicht angefasst werden. Weißt du, ich meine es nicht böse, aber das ist einfach eine Respektsache. Ich fasse euch nicht an, ich möchte nicht angefasst werden. Da kommt man manchmal von den 7. Klassen, ja, aber Sie sind doch ein Mann.
0: Also, ja, die haben gelernt, Frauen fasst man nicht an.
1: Ja, haben die bis jetzt gelernt so. Und dann sage ich, aber guck mal, auch Männer wollen nicht angefasst werden, dann sollen nicht angefasst werden. Und dann verstehen die es erst, um dass man halt klare Regeln schafft. Und dieses, wir akzeptieren ein Nein, ist einfach etwas wie eine ganz, ganz
0: Wir akzeptieren Unterschiede, wir helfen einander, wir übernehmen Verantwortung. Das gilt immer in beide Richtungen, ja?
1: Genau, natürlich. Ja. Auch also von Lehrer zu Schüler und Schüler zu Schüler und so weiter.
0: Und im Grunde, jetzt wird es mal ein bisschen pathetisch, aber im Grunde sind das ja auch Regeln, die wir als Gesellschaft brauchen.
1: Richtig. Absolut. Und ich versuche dann, das sind die Klassenregeln, die hängen wir dann oft. Und dann versuche ich die auch im Rahmenlehrplan Ethik dann so mit einzubauen. Konflikte lösen, wir gehen friedlich miteinander um, wir akzeptieren ein Nein, wir sind respektvoll. Und dann halt den Ethikunterricht darauf aufzubauen, wenn es im Rahmenlehrplan so auch machbar ist.
0: Dann ist es so ein bisschen im Lehrplan drin, weil ich habe gedacht, so manche, die uns jetzt zuhören, die werden sich vielleicht denken, Mensch, der ist doch Lehrer, der soll Lehrstoff vermitteln, der benimmt sich hier wie ein Sozialarbeiter.
1: Macht er ja. Nee, also wir sind natürlich das, was man in den Videos sieht, das ist immer in der Pause oder nicht in der Arbeitszeit, außerhalb der 7. Stunde oder 8. Ja, würde ich jetzt im Video da zeigen, wie wir Texte analysieren und machen und tun, das wird sich ja gar nicht reinziehen. Deswegen, wir zeigen dann natürlich das, wie was so ein bisschen nach außen geht, wie wir die Schule entwickeln. Aber die Kids werden in jeder Richtung gefördert und die Eltern freuen es auch. Also mir ist es sehr, sehr wichtig, dass ich die Einverständniserklärung von allen habe.
0: Klar, und das geht's nicht anders.
1: Natürlich. Und das funktioniert und mittlerweile macht es die große Runde auch in der Politik und die freuen sich, dass wir Bildung nach vorne bringen.
0: Ich habe jetzt ein bisschen flapsig gesagt, so von wegen, der ist doch Lehrer und kein Sozialarbeiter. Nein. Trotzdem, wenn Sie am Montag da wieder hingehen, sind Sie Lehrer oder sind Sie Sozialarbeiter oder ist diese Unterscheidung eigentlich, sollte die eigentlich in einer guten Schule keine Unterscheidung sein?
1: Also ich denke, an einer Schule wie an unserer ist das doch schon sehr wichtig, diese Lehrer-Schüler-Beziehung aufrechtzuerhalten. Ich könnte jetzt da reinkommen und sagen, Buch 1, 2, 3, so, danke, tschüss, gibt es auch. Die Schüler, ich bin auch Vertrauenslehrer, von den Schülern gewählt, schon seit 10 Jahren. Die beklagen sich oft, ja, der ist voll unfair, der gibt uns gleich einen Strich und hin und her und weiß ich, der Herr irgendwas. Ich sag, pass auf, Leute, so ist auch das Leben. Später kann es sein, dass ihr auch auf so einen Chef trifft. Also ihr müsst einfach von allen Seiten auch was mitbekommen. Nicht jeder kann den Namen mit euch tanzen, okay? Und dann lernt ihr auch, wie das Leben wirklich funktioniert, weil es ist nicht nur Blume.
0: Es ist nicht nur Blume. Das sagt Herr Reff und er sagt auch, der Stärkere hört zu, wie wir respektvoll miteinander umgehen. So heißt das Buch, zusammengeschrieben mit Hendrik Heisterberg und dem Drömer Taschenbuchverlag erschienen für 18 Euro. Dankeschön, Herr Reff.
1: Ich danke vielmals.
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0: Und das hier ist Aaron, not for a lack of trying.

0: 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Sie hören die Lesart, unser Sachbuchmagazin. Eigentlich gelten ja Jungs seit ein paar Jahren als die Sorgenkinder im Schulsystem, weil sie im Schnitt oft langsamer lernen, oft später dran sind, auch öfter mal sozial auffallen und vor allem, weil unser Schulsystem nun mal so aufgebaut ist, dass die Kinder davon am meisten profitieren, die gut mitmachen. Und dabei, so die Kritik, würden Jungs dann schneller durchs Netz fallen. Eigentlich die Jungs. Aber was ist denn mit den Problemen von Mädchen? Über die hat Jana Frey geschrieben. Sie kennen Jana Frey als Schriftstellerin, Jugendbuchautorin. Sie schreibt seit mehr als 3 Jahrzehnten Kinder- und Jugendbücher. Dabei oft auch über die Schwierigkeiten des Lebens. Also da geht es dann um Selbstzweifel, Essstörungen, Gewalt, Einsamkeit, solche Dinge. Ihr neues Buch, das ist nun ein Sachbuch für Erwachsene. Und das heißt, wir verlieren unsere Töchter. Wie Leistungsdruck, Schönheitswahn und Social Media unsere Mädchen zerstören. Und darüber habe ich mit Jana Frey gesprochen. Herzlich willkommen, Deutschlandfunk Kultur. Grüße Sie.
1: Guten Tag, hallo aus Mainz.
0: Ja, jetzt habe ich gerade schon gesagt, eigentlich gelten ja immer die Jungs als die Sorgenkinder in der Schule. Bei Ihnen sind es nicht nur in der Schule die Mädchen. Warum?
1: Ja, also bei mir ist es so, ich mache jetzt seit ziemlich genau 25 Jahren Lesereisen und habe da sehr viel Spaß dran. Also es macht mir unheimlich Spaß, mit den Jugendlichen oder überhaupt mit den Menschen, für die ich schreibe, so in Austausch zu gehen. Und die Lesereisen sind unglaublich spannend und schön immer gewesen. Aber ich habe in den letzten 3, 4 Jahren vielleicht einen unheimlichen Wechsel erlebt, eine unheimliche Veränderung. Mhm. Jugendliche haben sich wahnsinnig verändert. Das macht mir wirklich Sorgen. Und ich habe selber 3 Töchter und ich habe 3 kleine Enkelinnen und ich bin selber eine Frau und war ein Mädchen und sehe vor allen Dingen wirklich ganz große negative Veränderungen im Sein und im Verhalten und im Leben der Mädchen.
0: Nicht nur im Leben, sondern auch im Lesen. Sie haben eine Szene in Ihrem Buch, die Sie beschreiben, und wenn ich das richtig verstehe, war das auch so ein bisschen Auslöser, dieses Buch zu schreiben. Das ist eine Lesung an einem Gymnasium und danach reden Sie mit einer Neuntklässlerin und die sagt Ihnen rundheraus, dass sie eigentlich gar keine Bücher liest. Zu langweilig, zu blöde. Dann wird die kurz nachdenklich und sagt, naja, ich lese aber schon noch. Was liest die denn?
1: Ja, das war so. Ich sagte, liest du gar nicht? Und dann sagte sie, ja, nee, also Bücher sind nicht ist. Aber dann lenkte sie ein und sagte, ja, ich lese schon, nur halt nicht unbedingt Bücher. Und ich sagte, jetzt kommt Manga, Comic, ja, all das. Und dann sagte sie, ja, ich lese mehr so Straßenschilder und was über Geschäften steht. Und ich war so sprachlos. Aha. Ich bin sonst wirklich nicht so, ich habe sie einfach angeguckt und mir fiel überhaupt nichts mehr dazu ein. Das war der Auslöser tatsächlich für dieses Buch.
0: Das war der Auslöser, ja. Das ist jetzt aber schon ein plakatives Einzelbeispiel, oder?
1: Ja, aber die Schüler lesen nicht mehr. Die Schülerinnen und die, überhaupt die Jugendlichen. Ich habe eine Geburtstagseinladung, die halt hängt bei mir an der Wand, an der Pinnwand. Die hat meine Töchter bekommen und da stand dran, bist eingeladen an dann und dann und die Uhrzeit und dort. Und dann stand in Klammern, bitte keine Bücher schenken. Und das ist mir ein Mahnmal, diese Einladung mit diesem Vermerk drauf. Und ich erlebe es ja. Ich hatte ganz große Erstauflagen früher bei meinen Büchern. Ich habe unglaublich viel Post bekommen von Schülern über Jahrzehnte. Und das hat wahnsinnig nachgelassen. Die lesen nicht mehr. Die Auflagen sind unglaublich geschrumpft. Die Verlage schreiben rote Zahlen. Es wird einfach wirklich nicht mehr gelesen.
0: Es gibt aber gleichzeitig schon auch den Trend, dass gerade Mädchen und junge Frauen zum Beispiel Romantasy wahnsinnig viel lesen. Also diese Mischung aus Romance und Fantasy. Also das boomt ja gleich. Und das sind 500, 600, 700 Seiten Bücher.
1: Ja, das fing mal ja so an mit Harry Potter, dass man das Gefühl hatte, oh, sie lesen wieder, jetzt kommt wieder was in Bewegung. Das war auch wunderbar. Aber es wird genau vielleicht sowas noch gelesen. Ich habe jetzt Dark Romans ganz stark mir angeschaut dafür, weil ich mitbekomme von Jugendlichen, die sagen, doch, ich lese total viel. Und die lesen dann diese Bücher, Dark Romans. Das ist praktisch das, was nach den Shades of Grey Romanen gekommen ist. Das sind ganz, ganz brutale Bücher, ganz sexualisierte Bücher, die Frauen ein ganz schreckliches Licht stellen. Und ich sehe mit Schaudern und Schrecken, dass da auf der Buchmesse an diesen Ständen von diesen Autorinnen junge Mädchen anstehen von 12, 13, 14 Jahren. Also es wird sowas noch eher gelesen. Es ist halt dann, also gerade diese sexualisierten Sachen sind wirklich furchteinflößend. Und auch dieses Fantasy ist halt sehr, ja, sehr platt. Das regt nicht zum Denken an, nicht zum Austausch. Also es lebt nicht mehr so dieses, dass Jugendliche über sowas nachdenken, sprechen. Dazu laden diese Geschichten halt auch einfach überhaupt nicht ein.
0: Ein Faktor, wenn Menschen keine Bücher mehr lesen, ist ja vermutlich auch der ständige Blick auf Smartphone, auf Social Media Apps. Und da würde ich jetzt behaupten, das kennen Eltern und Erwachsene genauso wie Kinder, oder?
1: Das ist ganz fürchterlich, ja. Also Kinder ab 10 haben fast alle ein eigenes Handy. Das habe ich in meinem Buch auch beschrieben. Dieses jedes Kind eine eigene Telefonnummer, jedes Kind allein in seinem Zimmer mit seinen sozialen Medien, mit seiner Social-Media-Welt. Und das ist halt einfach wahnsinnig schnelllebig auch. Und diese ganzen Reels zum Beispiel, das sind Sachen, Kinder konzentrieren sich dann für 1 Minute oder für 2 Minuten auf irgendein Gimmick, auf irgendeine kurze Sache. Die haben eine magnetische Wirkung auf Kinder, die bleiben dabei, gucken sich lauter solche Sachen an und stumpfen einfach auch ab damit.
0: Ist das ein bisschen ein Buch, in dem Sie die These vertreten, früher war alles besser?
1: Nee, nicht wirklich, aber ich fange wirklich an mit Jugendlichen, mit Mädchen in dem Fall, nach dem Zweiten Weltkrieg und gucke einfach, wie hat sich das entwickelt? Wie ist das Mädchen gewesen 1945, als der Krieg zu Ende war und das ganze Entsetzen und fehlende Väter und zertrümmerte Städte und dieses Ganze, und dann wächst ja die Gesellschaft und die Mädchen haben sich wahnsinnig weiterentwickelt und haben viel Freiheit sich geholt und auch bekommen, und das ist, da denke ich, wenn man heute schaut, also wir haben das Gefühl, wir haben eine sichere Welt, so die Menschen werden alt und die Geburten sind mit sanfter Geburt, jedes Kind wird sanft geboren, irgendwo darauf achtet man. Aber Tatsache und Fakt ist, dass wir seit 10, 15 Jahren immer mehr Jugendliche in Psychiatrien haben. Überall Wartelisten auf Therapieplätze, die Psychiatrien platzen aus allen Nähten. Also ich erlebe jetzt bei meinen Veranstaltungen mit Jugendlichen, ich spiele auch Theater mit Jugendlichen oder mache Workshops übers Schreiben, unglaublich viele Mädchen sind in der Psychiatrie bereits gewesen, mehrfach, oder warten auf einen Platz. Ganz viele sind zur Therapie. Ich habe ganz normale Schulen, wo dann 20 Kinder in der Klasse sind und 5 Mädchen sagen, ich bin seit Jahren in Therapie. Also es geht ihnen schlechter. Und von daher kann man fast schon sagen, doch, ein Stück weit früher war es besser.
0: Man merkt, Frau Frey, das, was Sie beschreiben, das ist nicht die eine These, sondern Sie entwerfen so ein Panorama aus verschiedenen Herausforderungen und Problemen, die besonders für junge Mädchen heute in der Welt stehen. Und das Smartphone spielt immer wieder eine Rolle. Und Sie haben angesprochen, wie viele von jungen Menschen in die Psychiatrie gehen oder sich eine Therapie wünschen. Und das spielt ja vielleicht auch zusammen, weil auf Social Media es seit ein paar Jahren ein ganz, ganz großer Trend ist, über mentale Gesundheit zu diskutieren und psychologische Krisen sehr offen zu besprechen. Das klingt erstmal sehr positiv. Sie aber warnen, das kann psychologisch durchaus gefährlich sein, wenn es nämlich dazu führt, dass Leid sozial belohnt wird. Können Sie das erklären?
1: Ja, das ist eine ganz, ganz verrückte Sache. Ich erlebe jetzt Schüler zum Beispiel, die neu in eine Klasse kommen, gerade in so einem Alter, 9. Klasse, 8., 9., 10. Klasse, und haben vielleicht Mobbing erlebt. Also kommen aus einer anderen Klasse, kommen aus einer schwierigen Situation, stehen vor der neuen Klasse und man sagt, ja, guck mal, stell dich doch mal ein bisschen vor. Und ich stelle mir vor, wie das in den 80er Jahren war, wenn ich mich vorstellen musste, ich habe auch mal die Klasse gewechselt, wir sind umgezogen, und dann sagt man so, man ist schüchtern und aufgeregt und sagt so, ja, ich bin so und so alt und ich habe zu Hause einen Hund, und so stellt man sich vor. Und heute erlebe ich Schülerinnen, die ganz mit geradem Blick in die Klasse schauen und aber sagen, ja, ich bin jetzt hierher gekommen, weil ich bin ein Mobbingopfer und ich war auch schon zweimal in der Psychiatrie, einmal davon in der geschlossenen. Erst denkt man, Wahnsinn, wie offen heute geredet werden kann. Man hat fast schon das Gefühl, das ist was Gutes, also wie offen man sein kann. Aber es ist ganz, ganz schwierig, weil durch diese Aussage, durch sowas, bekommen diese neuen Schülerinnen zum Beispiel Sympathievorschuss. Also es macht die interessant. Ja, man möchte mit denen zusammen sein, weil sie sagen, sie waren in der Psychiatrie, weil sie sagen, sie waren schon in der geschlossenen. Und sie sagen, ich habe auch Autismus und ADHS ist bei mir auch diagnostiziert worden. Jugendliche bitten in Therapien, zu denen sie gehen, weil sie darum auch gebeten haben, diese Tests durchzuführen. Sie wollen wissen, bin ich hochsensibel, bin ich hochbegabt, habe ich Autismus, habe ich ADHS, und in Klassen wird dann ein Foto gepostet, wie sie dann das Ritalin hinhalten und sagen, ich bin jetzt eingestellt worden, ich bekomme jetzt Ritalin. Das ist dann in dem Klassenchat für die ganze Klasse zu lesen.
0: Das könnte gut sein, wenn es diesen jungen Mädchen wirklich helfen würde. Sie kritisieren aber, das kann dazu führen, dass das dauerhaft ins eigene Selbstbild integriert wird. Man ist dann quasi dauerhaft mit diesen Problemen zusammen.
1: Ja, und man geht auch immer wieder, also die gehen dann in diese Kliniken immer wieder und sagen selber so, ja, ich merke ja gerade, ich ritze mich wieder und ich verletze mich wieder. Und die Eltern geben diese Kinder dann natürlich mit Sorge in so eine Klinik, aber ich finde, sie geben sie viel zu schnell ab. Also sie haben dann das Gefühl auf die Eltern, wenn ich mein Kind in so einer Klinik unterbringe, dann habe ich die Verantwortung abgegeben an ganz zuständige Menschen, die das können, die das sich mit auskennen. Also ich gebe meine eigene Verantwortung, was zu Hause bei uns vielleicht auch schief läuft, ganz schnell in professionelle Hände ab und bin aber auch nicht mehr zuständig. Und in diesen Kliniken entwickelt sich oft eine ganz erschreckende Dynamik. Mädchen gehen da rein und sagen, ja, ich fühle mich schlecht, ich fühle mich irgendwie suizidal, allein solche Formulierungen. Und dann sind die aber 3 Monate dort und klar, als erstes geben sie das Handy ab. Das finde ich auch immer perfide, dass man im Grunde weiß, das Handy ist schädlich, weil in diesen Kliniken sind die Handys erstmal eingezogen. Ja, und dann ritzen die sich, weil sie sehen, andere ritzen sie sich. Oder sie sagen, sie verbrennen sich ihre Beine an Heizkörpern, weil sie das dort sehen. Ich habe auch schon Mädchen erlebt, die Batterien geschluckt haben, diese kleinen Batterien, die so flach und klein sind, die auf den Uhren sind, weil das andere ihnen ihnen vormachen.
0: Also das ist die soziale Ansteckung dann psychischen Schwierigkeiten. Und Sie sprachen jetzt auch gerade wieder das Handy an. Gerade dieser Tage hat ja der hinter Facebook stehende Meta-Konzern in einem Prozess in den USA mehr als 16 Milliarden Dollar gezahlt in einem Vergleich, damit ein Verfahren um die psychische Abhängigkeit von Jugendlichen eingestellt wird. Ich habe es jetzt schon ganz am Anfang gesagt, das ist ein Riesenpaket, was Sie hier aufschnüren und das hat so viele verschiedene Facetten. Sie arbeiten ja nicht nur als Schriftstellerin, sondern Sie arbeiten auch in der Elternarbeit. Sie haben auch so ein paar konkrete Tipps. Einen ahnen wir jetzt schon, wenn es Krisen gibt, nicht vorschnell zum Psychiater gehen.
1: Richtig. Ich sage immer, ich schreibe dieses Buch oder habe das jetzt geschrieben und arbeite mit Jugendlichen extra und ganz bewusst auf gesunder Ebene. Also ich spiele Impro-Theater mit denen und wir machen eben Workshops, aber nicht auf der Ebene psychologisch oder therapeutisch. Ich bin mit solchen Leuten eng vernetzt und ich habe mich auch fortgebildet, aber ich begegne diesen Jugendlichen als gesunden Menschen. Die sind in 9 von 10 Fällen gesund. Das ist einfach Pubertät. Das haben wir alle durchgemacht und natürlich ändert sich die Vorzeichen, weil die Gesellschaft sich ändert, aber das sind Jugendliche, die ihren Körper neu entdecken müssen, die spüren eine Riesenveränderung in sich, aber es sind gesunde Menschen und man soll die nicht krank reden. Man muss denen auch gesund begegnen und das heißt Zeit mit ihnen verbringen, das heißt weg mit dem blöden Handy, das heißt aber auch Vorbild sein, weg mit dem eigenen blöden Handy, Gespräche führen.
0: Es fängt dann ja bei den Erwachsenen schon an, klar, die müssen es auch richtig vormachen, aber Sie sagen so einfach weg mit dem Handy, weg mit den Social Apps, funktioniert das denn ernsthaft, einfach wegnehmen?
1: Also es ist schwierig natürlich. Ich wurde mal gefragt, wie war Jana frei als Kind, habe ich erzählt. Wie war Jana frei als Jugendlich, habe ich auch erzählt. Und wie ist sie als Mutter? Und da habe ich gesagt, streng. Und da schaute mich dann gegenüber an und sagte, streng, Sie wirken überhaupt nicht streng. Und dann sage ich, ich bin aber schon streng. Ich entscheide Dinge. Also ich lasse ja mein Kind auch nicht über die Autobahn laufen und ich lasse mein Kind auch nicht aus dem Fenster springen oder ich lasse auch keinen Müll essen, kein schimmeliges Brot. Also ich entscheide ja Sachen. Und natürlich habe ich irgendwann meinen Kindern Handys erlaubt. Ich habe jetzt noch Zwillinge, die sind 17, aber das war spät. Die waren 14, als sie die Handys bekommen haben. Und die haben bis heute kein TikTok und kein Instagram. Aber sie sind die einzigen in ihrer Klasse seit Jahren ohne Instagram und TikTok. Mhm. Und ich habe es wirklich verboten. Ich habe gesagt, nein.
0: Ja, okay. Klar, das wäre also ein zweiter Tipp dann. In Bezug aufs Handy und jetzt, um mal wieder den Bogen zu schlagen, so ganz am Anfang haben Sie auch einen Tipp wie Eltern, die gerne möchten, dass ihre Kinder vielleicht doch ein Buch lesen, wie sie das hinkriegen?
1: Ja, die Wertigkeit des Buches ist für mich hoch, hat natürlich nicht jeder für jeden so einen Stellenwert. Ich sage immer, bei uns sind überall Bücher, immer wir reden über Bücher, Bücher liegen aufgeschlagen herum und ich habe auch lange vorgelesen, man kann lustige Sachen machen, man muss nicht aufhören, wenn das Kind 12 ist und sagen, jetzt ist es irgendwie peinlich und zu groß, sondern wir machen Spaßiges, wir lesen tolle Sachen immer noch, ich habe die griechischen Sagen vorgelesen und wir machen Fehlerlesen, das heißt, jeder liest, bis er sich verliest und dann gibt man am Ende des Satzes an den nächsten weiter und guckt, wer schafft, die längsten Passagen vorzulesen. Wir machen auch lustige Sachen, die Kinder ziehen ein Buch aus meinem Regal und ich gucke nicht hin und dann lesen sie aus dem Buch irgendeine willkürliche Stelle vor und gucken, ob ich weiß, was für ein Buch es ist. Also man kann ja fantasievoll sein mit solchen Dingen. Andere Menschen machen Spieleabend oder gehen ins Theater. Es muss nicht unbedingt das Buch sein. Aber es ist trotzdem wichtig, dem Buch nicht den Stellenwert wegzunehmen und auch vorzuleben, dass wir eben, wenn wir in die Ferien fahren, Bücher mitnehmen, dass man sitzt auf der Liege und nicht das Handy in der Hand hält, sondern eben sein Buch liest.
0: Das sagt Jana Frei, die Kinder- und Jugendbuchautorin im Deutschlandfunk Kultur. Und sie ist hier gewesen mit ihrem aktuellen Sachbuch für Erwachsene diesmal. Wir verlieren unsere Töchter, wie Leistungsdruck, Schönheitswahn und Social Media unsere Mädchen zerstören. Bei Quadriga ist erschienen, kostet 22 Euro. Und Frau Frei, ich danke Ihnen sehr für das Gespräch.
1: Ich danke Ihnen auch.
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0: Deutschlandfunk Kultur. Sie hören die Lesart und zum Start ins neue Schuljahr habe ich heute die passenden Sachbücher herausgesucht.
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0: Wenn es um den Erfolg in der Schule geht, dann spielen natürlich viele Faktoren eine Rolle. Das Elternhaus, die Lehrerinnen und Lehrer, das soziale Umfeld und natürlich auch die Begabung des Kindes, wie intelligent ein Kind ist. Und die Intelligenz, die wird ja gerne in einer scheinbar objektiven Zahl angegeben. Das ist dann der Intelligenzquotient. Um diesen IQ ranken sich allerdings ziemliche Mythen und auch viel Kritik. Ist der IQ wirklich so aussagekräftig, wie er scheint? Nein, meint zumindest Gisela Schmalz. Und dieses Nein, das begründet die Wissenschaftsautorin in ihrem neuen Buch Fetisch Intelligenz etwas ausführlicher. Und mein Kollege, unser Wissenschaftsredakteur Martin Meyer hat das Buch gelesen. Hallo Martin.
2: Hallo Christian.
0: Ja, in der Lesart geht es ja heute eben um den Schulstart. Und deswegen gucken wir uns in dem Buch jetzt genau die Stellen an, wo auch Gisela Schmalz was zum Thema Intelligenz und Schule schreibt. Der Untertitel lautet ja, wie ein überbewertetes Konzept unser Leben prägt. Gilt das auch laut Gisela Schmalz für Schülerinnen und Schüler?
2: Ja, es gilt und sogar mehr noch. Sie sagt, das Dilemma dieses ganzen IQ-Dramas, wenn man so will, geht in der Schule los, weil hier, so schreibt die Autorin, sortieren wir Kinder mit einer Zahl, mit eben dem Intelligenzquotienten. Und das beschreibt sie recht plastisch, wie ich finde, an hochbegabten Schwerpunkten. Also da gibt's dann Vorzeugnisse, da werden Gutachten gemacht, da gibt's eigene schulinterne IQ-Tests, es gibt Schnelllernklassen, es gibt ein Expressabitur und all das dreht sich, so sagt sie, um Intelligenz. Sie schreibt, das Kind lernt dank des Aufnahmeprozesses schon früh, was ihm später im Berufs- und Lebensalltag blüht, die Beurteilung seiner Person aufgrund von Intelligenz. Und wenn man so will, also so Buchtitel sind ja oft ein bisschen überspitzt, damit man es kauft, aber hier ist es wirklich so, Gisela Schmalz meint das mit dem Fetisch der Intelligenz wirklich ernst.
0: Gleichzeitig sind natürlich fraglos Kinder unterschiedlich begabt, unterschiedlich intelligent. Macht es nicht trotzdem Sinn, die dann auch unterschiedlich zu fördern?
2: Da würde die Autorin, glaube ich, nicht widersprechen. Sie sagt nur aus ihrer Sicht, es gibt eben dann auch eine Kehrseite. Und zwar, wer schlecht abschneidet bei so einem Test, kriegt einen Stempel. Er ist weniger begabt, minder begabt. Und das ist ja eine Form von Stigmatisierung. Umgekehrt aber, wer gut abschneidet, kriegt auch einen Stempel, nämlich er ist hochbegabt. Und das hat ja eben durchaus Folgen. So schreibt die Autorin, dass man ein Kind in einen Kasten steckt, aus dem man dann nur sehr, sehr schwer wieder rauskommt. Was ich interessant fand, war, dass sie sich auch mit Verantwortung beschäftigt und die sieht sie gar nicht so sehr in der Schule, sondern eher bei Eltern, weil sie eben selber wollen, dass das Kind getestet wird. Vor allem, wenn es ein Akademikerhaushalt ist. Und die Autorin selber sieht das kritisch und sie führt auch das aus, indem sie eben sagt, ja, die Zukunftschancen von einem Kind, weil es eben in so einen Kasten gesteckt werden, hängen ganz, ganz oft an einem abstrakten Testwert und meist eben diesem IQ.
0: Hast du mal einen gemacht?
2: Ich selber habe auch einen IQ-Test gemacht, mehrere, weil meine Schwester Lehrerin ist und ich bin mehrfach getestet worden.
0: Okay, und du bist ja auch Wissenschaftsredakteur. Das heißt, du guckst dir vielleicht auch ein bisschen an die Systematik, weil es gibt ja eine richtige Wissenschaft dahinter, wie testet man Intelligenz. Beschreibt sie das auch? Was hält sie davon?
2: Das ist was, was sich durch das ganze Buch zieht. Also diese Frage, was ist dieser IQ-Test eigentlich? Und das ist so ihre zentrale Kritik. Es ist ein Abriss durch die IQ-Vermessung, wie die entstanden ist. Wenn man ein bisschen zurückgeht, das ist erfunden worden, 1905 kann man sagen, von Alfred Binet. Und der hat aber damals schon gewarnt und hat gesagt, Intelligenz ist nicht so was wie eine mathematische Fläche. Also beim Rechteck sagt man Länge mal Breite und weiß, wie groß ist das Rechteck. Das klappt beim IQ so nicht. Das hat schon der Erfinder eben gesagt. Und ein Psychologe, der häufig auch in der Intelligenzforschung zitiert wird, Edwin Boring heißt der, der sagt schlichtweg nur, Intelligenz ist das, was ein Intelligenztest misst.
0: Ganz
2: berühmtes
0: Zitat.
2: Der Satz ist übrigens 100 Jahre alt. Und ich glaube, das zeigt schon so ein bisschen, es ist eben ein Begriff bis heute, der unscharf ist, der auch ungenau ist, dieser Begriff der Intelligenz. Ich finde, man muss der Autorin nicht in allem folgen, was sie in ihrem Buch daraus dann ableitet. Und man muss vielleicht auch das Konzept nicht grundsätzlich ablehnen. Aber ich finde, sie hat auf jeden Fall einen Punkt, wenn sie sagt, der IQ ist heute schon etwas, was auch bisweilen ein, ich sag mal, bequemes Instrument ist für eine Schule, für die Bürokratie, beim Einsortieren von Kindern.
0: Man muss da nicht weiter argumentieren.
2: Richtig, ja.
0: Gucken wir uns mal die Machart des Buches an. Wissenschaftsthemen, die müssen ja auch gut vermittelt werden.
2: Wäre
0: Wie
2: schön.
0: Liest sich das Buch?
2: Ja, ist ja heute eine Sendung bei dir ums Pädagogik geht bei dir. Also versuche ich es mal pädagogisch zu machen. Man soll mit dem Positiven anfangen. Es ist gut recherchiert. Sie hat viele Belege. Es ist gut aufgebaut. Also man kann ihr wirklich gut folgen. Wir haben jetzt ja uns darauf konzentriert, was sie zum Thema Intelligenz und Schule schreibt. Es geht in dem Buch aber letztlich um Intelligenz im Leben insgesamt. Mhm. Und ich finde es durchaus gelungen, dass sie da Politik, Philosophie, Gesellschaftskritik verknüpft mit einer Debatte um künstliche Intelligenz. Also ehrlich gesagt, ich habe das Inhaltsverzeichnis angeguckt und dachte mir so, oje, oje, großer Bogen. Das finde ich klappt aber sehr gut und das geht aus meiner Sicht gut. Was ich persönlich wirklich einen Kritikpunkt finde und ein Schwachpunkt des Buchs ist, dass Gisela Schmalz sehr, sehr stark ist in der Kritik, aber sie hat kaum oder gar keine Vorschläge eigentlich, wie es besser gehen könnte. Also vor allem beim Bereich der Schule. Und so berechtigt jetzt vielleicht ihr Fetisch Intelligenz, um das nochmal zu sagen, ist in Teilen der Schule, so wenig zeigt sie, wie könnte es denn besser gehen? Wie könnte eine Schule ohne all diese Vergleiche und Tests aussehen? Und das finde ich ein bisschen unbefriedigend.
0: Ist es dann trotzdem am Ende eine Pflichtlektüre zum Schulstart für die, die dann halt die besseren Lösungen erfinden müssen?
2: Also ich würde sagen, Zusatzlektüre kann man lesen. Ich finde, es lohnt sich für vielleicht Eltern, habe ich mir gedacht, die selber nochmal sich selbstkritisch hinterfragen wollen, ob sie mit dem eigenen Wunsch nach einem IQ-Test dem Kind wirklich einen Gefallen tun. Das könnte sich aus meiner Sicht lohnen. Und ich finde, es lohnt sich auch für alle, die vielleicht grundsätzlich nochmal drüber nachdenken wollen, wie steht man denn selbst zum Begriff Intelligenz? Sich selbstkritisch nochmal zu hinterfragen, weil man dann auch aus so Gedanken kommt, die sie anstößt, ist Intelligenz und Zufriedenheit in irgendeiner Form etwas, was zusammenhängt? Darüber nochmal nachzudenken, welchen Stellenwert man dem selbst geben will, das fand ich durchaus gut.
0: Martin Meyer, unser Wissenschaftsredakteur. Dankeschön.
2: Sehr gerne.
0: Wir haben gesprochen über das Buch Fetisch Intelligenz, wie ein überbewertetes Konzept unser Leben prägt, von Gisela Schmalz, im Piper Verlag erschienen für 24 Euro. Hier im Deutschlandfunk Kultur kommt gleich Studio 9, unser Mittagsmarkt.

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4: Mit Daniel Marschke. Bei russischen Angriffen auf ein Munitionslager bei Kiew sollen mindestens 27 Menschen getötet worden sein. Bundesarbeitsministerin Baas stellt die Krankschreibung ab dem ersten Tag in Frage und in Berlin dreht sich bei der Langen Nacht der Museen alles um Kriminalfälle. Bei einem russischen Drohnenangriff auf ein Munitionslager in der Nähe von Kiew sind mindestens 27 Menschen getötet worden. Das gab der ukrainische Präsident Selenskyj auf Telegram bekannt. Seinen Angaben zufolge sind auch Wohnhäuser sowie ein Senioren- und Behindertenheim beschädigt worden. Auch in der Region Odessa im Süden kam es zu Angriffen. Dabei ist ein Mensch getötet worden, wie der zuständige Gouverneur mitteilte. Das ukrainische Militär griff seinerseits russisches Territorium sowie die von Moskau annektierte Halbinsel Krim mit Drohnen an. Dabei soll russischen Angaben zufolge mindestens 4 Menschen getötet worden sein. Schlamm, Regen und unpassierbare Straßen. Die Rettungsteams in Nepal und Tibet kämpfen sich auch Tage nach der Sturzflut weiter durch das Katastrophengebiet. Die Zahl der Toten ist auf mehr als 620 gestiegen. Mehr als 2500 Menschen gelten inzwischen als vermisst, darunter mehr als 500 Ausländer. Lena Bodewein.
5: Jetzt sagt Nepals Außenminister, sie benötigen spezialisierte ausländische Hilfe, und zwar bei der Bergung aus Tunneln. Außerdem beim Transport und der Identifizierung und Lagerung von Leichen. Die allgemeine Rettung und Bergung, das schafft das Land alleine. Die nepalesische Armee ist da im Dauereinsatz. Es gibt neue Satellitenaufnahmen. Vorher sieht man Dörfer mit blau und rot gedeckten Häusern oder Wasserkraftwerke. Und die neuen Aufnahmen zeigen einfach nur Schlamm, Geröll und Wasser über eine Breite von mehreren hundert Metern.
4: Die USA haben sich nach Angaben von Präsident Trump riesige Ölvorkommen in Venezuela gesichert. Mit der Vereinbarung bringen die USA mehr als 65 Milliarden Barrel nach

0: abgewiesener Ölreserven unter ihre Kontrolle, wie Trump auf seiner Online-Plattform mitteilte. Das entspricht rund einem Fünftel der Vorkommen, die sich Schätzungen zufolge im Land befinden. Die geschäftsführende Präsidentin von Venezuela, Rodriguez, erklärte, der Öldeal werde mehr als 100 Milliarden Dollar an Investitionen und rund 209 Milliarden Dollar an Steuereinnahmen einbringen. Bundesarbeitsministerin Baas stellt die Pläne der Regierung zur Einführung einer verpflichtenden Krankschreibung ab dem ersten Tag in Frage. Die geplante Pflicht ist ein Kompromiss innerhalb der schwarz-roten Koalition und geht auf einen Wunsch der Union zurück. Im Gespräch mit den Funke-Medien erläuterte die SPD-Ministerin ihre Bedenken. Sabine Henkel.
1: Wenn Menschen mit einem leichten Infekt am ersten Tag zum Arzt gehen, dass dann aus einem kurzen Ausfall eine ganze Woche Krankschreibung werden könnte. Baas sagte auch, sie sei koalitionstreu, will sich also an die Abmachung halten. Aber die Koalition sollte sich nochmal fragen, ob die Krankschreibung ab dem ersten Tag sinnvoll ist. Die Fraktionsvorsitzenden von Union und SPD hatten sich in dieser Woche auch dazu geäußert und festgehalten, dass sie den gelben Schein ab dem ersten Tag flexibel und praxistauglich ausgestalten wollen.
0: Nach dem Cyberangriff auf das Berliner Landesnetz stellt die mutmaßlich verantwortliche Hackergruppe die erbeuteten Daten im Darknet zur Schau. Die Hacker erpressen das Land Berlin und sollen ein hohes Lösegeld in der Kryptowährung Bitcoin fordern. Pauline Pieper.
2: Die Hacker behaupten, mehr als 1,4 Millionen Dateien durchsucht zu haben. Darunter sollen unter anderem Pass- und Personalausweisdaten, Bankkontonummern, Passwörter und Informationen zur Angreifbarkeit von Berlins Wasserversorgung sein. Als Beleg dafür, dass sie im Besitz der Daten sind, zeigen die Hacker Ausschnitte einiger Dokumente. Ob sie authentisch sind, kann der RBB nicht beurteilen. Wie der Senat am Freitagnachmittag mitteilte, wird Berlin seit Donnerstagabend erpresst. Bei den Tätern soll es sich um die international tätige Hackergruppe Resida handeln, die zuvor bereits die Stadt Stuttgart angegriffen hatte.
0: In Berlin kann man heute wieder bis spät in die Nacht durch die Museen ziehen und diesmal wird es kriminell. Bei der Langen Nacht der Museen dreht sich diesmal alles um Kriminalfälle. Unter dem Motto Crime in Berlin warten Führungen, Gesprächsformate, Konzerte und Workshops. Neben den bekannten Museen, etwa auf der Museumsinsel, machen auch viele kleinere Häuser mit. Mit einem einzelnen Ticket kann man 75 verschiedene Orte besuchen. Die meisten sind zwischen 18 Uhr und 2 Uhr morgens geöffnet.
3: Das Wetter.
0: Im Norden und Westen ist es meist bewölkt. An der Nordsee kann es etwas regnen, sonst ist es meist sonnig. Erst zum Abend hin kommen von Westen her Wolken und Regen auf. Die Höchstwerte reichen von 20 bis 28 Grad.
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4: Herzlich willkommen und schönen guten Tag. Herzlich willkommen zur fünften und letzten Ausgabe der Summer Edition. Ein Thema vertieft, eine Stunde lang. Und wenn Sie uns jetzt live im Radio hören, wir bleiben beim Thema des Vormittags hier in Deutschlandfunk Kultur. Da ja jetzt fast überall die Schule wieder angefangen hat, nehmen wir uns das Thema Bildung und Schule vor. Jetzt mit der Frage, lernst du noch? Wie sich die Schule in Zeiten von künstlicher Intelligenz ändern muss, aber vielleicht auch nicht nur in Zeiten von künstlicher Intelligenz. Unser Gast heute ist jemand, den man wahrscheinlich getrost als den bekanntesten Lehrer Deutschlands bezeichnen kann. Zumindest auch wenn man auf sozialen Medien unterwegs ist. Auf Instagram ist er als Netzlehrer dabei. Er ist Bildungsinfluencer und er ist Autor zahlreicher Bücher. Zuletzt Wie kommt mein Kind gut durch die Schule? Ein Ratgeber. Und davor das Buch Warum noch lernen, wie Schule in Zeiten von KI, Krisen und sozialer Ungerechtigkeit aussehen muss. Bob Blume, herzlich willkommen. Schönen guten Tag.
5: Hallo, schön, dass ich dabei sein kann.
4: Ich habe zum Anfang eine Frage, die einem wahrscheinlich regelmäßig begegnet, gerade wenn man sich mit so vielen Bildungsthemen beschäftigt. Waren Sie eigentlich gerne in der Schule?
5: Ich war wahnsinnig gerne in der Schule. Man kann sagen, 12 Jahre hat es unglaublich viel Spaß gemacht. Reformschule als zufriedener Endkunde. Damit will ich sagen, ich bin jetzt kein Verfechter einer bestimmten anthroposophischen Richtung oder so. Aber das hat mir sehr viel Spaß gemacht. Das letzte Jahr war dann kein Zuckerschlecken, gerade weil wir so externe Prüfer hatten, die, glaube ich, nicht ganz so gut auf diese Waldorfpädagogik zu sprechen waren und uns das so ein bisschen zu spüren gebracht haben. Aber ich bin sehr gerne zur Schule gegangen und ich glaube, das hatte auch sehr viel damit zu tun. Und das ist ja einer so dieser Kerne meiner Kritik gewesen am Anfang, dass es ganz wenig um irgendwelche Ziffern, um irgendwelche Gutierungen ging, ganz wenig darum, dass jemand bewertet, ist das jetzt sehr gut, gut, befriedigend, sondern sehr viel um den Prozess.
4: Mhm. Sie sind dann aber selbst Lehrer geworden im klassischen Schulbetrieb und haben das dann da anders erlebt?
5: Ja, genau. Also erstmal ist es so, dass als ich angefangen habe zu studieren, wollte ich gar kein Lehrer werden. Ich wollte eigentlich gar nichts werden. Ich wollte vor allen Dingen studieren. Ich hatte unglaublich Bock darauf, mich vertieft mit den Dingen auseinanderzusetzen, die mir davor schon Spaß gemacht haben, in dem Fall Englisch, Deutsch und Geschichte. Und das war damals noch Magister. Da hieß es immer, ja, was machst du denn damit? Und in Freiburg und ich glaube in vielen anderen Universitätsstädten hieß es dann, gut, dann wirst du halt Taxifahrer. Interessanterweise war es in Freiburg tatsächlich immer so, dass man die Taxifahrer auch fragt, konnte. Was war denn deine Thema für die Magisterarbeit? Aber irgendwann bin ich dann tatsächlich gewechselt, was auch nahe lag, weil ich früher mit Jugendgruppen gearbeitet habe. Und dann war ich sozusagen schon fürs gymnasiale Lehramt prädestiniert und bin dann auch dabei geblieben.
4: Wenn man in Ihre Bücher reinschaut, zum Beispiel in dem Buch Warum noch lernen, ist der erste Satz, in deutschen Schulen wird nicht gelernt. Also wird nicht gelernt oder nichts gelernt?
5: Er wird nicht gelernt, ist ja extrem wichtig in dem Fall. Mir wurde auch schon mal vom Vorsitzenden des Deutschen Lehrerverbands vorgeworfen, dass das ja reine Provokation ist. Wenn man den Satz so stehen lassen würde, wäre ja auch Provokation. Damit ist gar nicht gemeint, dass Schülerinnen und Schüler in deutschen Schulen nichts lernen. Also das zu sagen wäre auch einfach falsch. Sondern der Gedanke, der in dem ganzen Buch ausgebreitet wird, ist ja, dass das Lernen selbst, also der Prozess des Lernens, sehr viel mehr in die Schule gehört und eben nicht zum Beispiel über Hausaufgaben outgesourced werden sollte. Und das war 2024, da war ChatGPT und Co. gerade so ein Jahr alt. Mittlerweile ist das letztlich Konsens. Oder sagen wir mal so, zumindest ist Konsens, dass viele Dinge, die Schule ausgemacht haben, so nicht weitergehen können, weil sie einfach jetzt per Knopfdruck einfach outgesourced werden können. Und deshalb ist die These, das Lernen muss mehr in die Schule rein, dieser Prozess selbst. Und das habe ich da natürlich etwas zugespitzt dargestellt.
4: Ja, aber weil Sie es gerade gesagt haben, also was weiß man denn schon, auch wenn man vielleicht noch nicht genau weiß, was es stattdessen sein muss, aber was weiß man denn, was eigentlich jetzt zum Beispiel durch die KI sich so verändert hat, dass wir das eigentlich so nicht weitermachen sollten?
5: Also wir sind immer davon ausgegangen, dass es Schule nach einem bestimmten Prinzip funktioniert, was über sehr viele Jahre auch total nachvollziehbar war. Vorne steht jemand, der ist der Wissensvermittler. Ja, so werden Lehrkräfte ja immer noch genannt. Der vermittelt also sein Wissen und danach wissen die Kinder und Jugendlichen halt mehr. Und dazu kommen dann noch Hausaufgaben. Diese Hausaufgaben werden mal mehr schlecht als recht gemacht. Aber jedenfalls kommt es darauf hinaus, dass bei solchen Hausaufgaben und bei Prüfungen das, was am Ende rauskommt, das ist, was geleistet wurde und was dann bewertet wird, die Leistungsbewertung. Und jetzt merken wir plötzlich, dass, ich glaube, Ende 2025 hat die GYM-Studie, die so nach Medienpraktiken von jungen Menschen fragt, schon herausgearbeitet, dass 75% der Schülerinnen und Schüler ChatGPT verwendet haben oder eine ähnliche KI, Claude, Gemini und so weiter. Und das System funktioniert plötzlich nicht mehr. Also, dass man, ne, das kennen vielleicht viele auch noch selbst aus der Schulzeit, der Lehrer erklärt irgendwas, ja, das ist eine Kurzgeschichte, das sind die Merkmale einer Kurzgeschichte und jetzt habt ihr die Hausaufgabe, die zu interpretieren, das geht plötzlich nicht mehr, weil Schüler jetzt plötzlich auf den Knopf drücken können und das rauslassen. Und das, was ich jetzt gerade aus den Schulen auch noch höre, das war, glaube ich, vor einem halben Jahr auch noch gar nicht so oft der Fall, ist, dass die KI selber jetzt schon im Unterricht verwendet wird. Das heißt, die wird schon angemacht, der Lehrer stellt eine Frage oder die Lehrerin und man kann dann die Antwort ablesen und das Ganze wird dann zunehmend zu so einer Art gegenseitigem Täuschungsmanöver. Und die Frage, die Schule halt beantworten muss, ist, warum gibt es uns eigentlich noch? Und zwar nicht als banale Frage, naja, weil wir da alle durch mussten, naja, wegen den Zertifikaten, sondern in Bezug auf die Schülerinnen und Schüler. Denn eine Sache wissen wir auch, in Zeiten von KI machen wir die Sachen, die wir mögen, ja trotzdem gerne selber. Keiner wird ja auf die Idee kommen zu sagen, also zum Beispiel jetzt ein junger Mensch, ja, die KI kann eigentlich viel besser FIFA 26 für mich spielen oder kicken gehen oder so. Das wäre ja blöd. Ja. Das heißt, was Schule im Grunde genommen leisten muss, und das ist gar nicht so einfach, weil es sich sehr schwer operationalisieren lässt, ist die Frage, wie schaffen wir es, den Lernprozess und die Bildung für Schülerinnen und Schüler so relevant zu gestalten, dass sie sich gar nicht selber täuschen wollen.
4: Mhm. Jetzt liegt mir natürlich genau diese Frage auf der Zunge. Wie schaffen wir das?
5: Es hängt ganz viel damit zusammen, dass Lehrkräfte aus meiner Sicht ihre Rolle verändern. Also ich habe gerade schon mal gesagt, Wissensvermittler ist das eine. Ich mag den Begriff Lernbegleiter auch nicht. Der hat so ein bisschen was, was dann gleich so in die Gefilde der Kuschelpädagogik kommt und ab dann wird halt der Abgesang auf die Leistungsgesellschaft angestimmt. Das ist mir alles zu einfach. Begleitung ist aber gar nicht so schlecht. Ich glaube, Lehrkräfte sind viel mehr als vorher gefragt als Menschen, die inspirieren. Also die sagen, Leute, das bringt euch tatsächlich weiter, die Relevanz aufzeigen. Und Relevanz ist nicht das Gleiche wie Nützlichkeit. Denn auch das ist ja sozusagen spätestens seit diesem sehr berühmten Tweet von Naina Blabla, damals der Kölner Abiturientin, die gesagt hat, ich habe in der Schule, kann ich jetzt irgendwie auf vier Sprachen Gedichtinterpretationen, aber irgendwie nicht Finanzen, Miete und Versicherung. Das verstehe ich auch, aber Bildung ist ja nicht nur nützlich, sondern auch relevant. Und der Unterschied ist, dass wenn junge Leute kapieren, also ich gebe mal ein Beispiel, wenn ich wissen möchte, warum Bodo Wartkes Barbaras Rhabarbaba ein globaler Hit geworden ist, dann hilft mir dabei zu verstehen, wie Sprache funktioniert, was ein Stabreim und was eine Assonanz ist. Also es ist jetzt sehr holzschnittartig. Mhm. Das heißt, das ist relevant für mich. Ich verstehe die Welt besser, aber es ist jetzt nicht ein direktes Nützlichkeitsdenken. Also das heißt Inspiration, Brücken bauen, auch in die digital-mediale Welt. Und das Begleiten des Lernprozesses, also wenn wir jetzt, ich komme ja vom Deutschunterricht, wirklich da zu sein, wenn es schwierig wird. Ne, wenn ich sozusagen in der Formulierung stecke. Das sind, glaube ich, drei Dinge, die Schulen jetzt zunehmend machen sollten. Und eine letzte Sache, ich meine, wir können, ja, das wissen alle, die über Bildung sprechen, man kommt so ein bisschen von dem einen zum anderen Thema. Wir brauchen natürlich auch eine andere Schulkultur, wo Schülerinnen und Schüler Selbstwirksamkeit erfahren. Und Selbstwirksamkeit hat immer damit zu tun, dass man auch autonom handeln kann, dass man selber Entscheidungen fällen kann, dass man sich Projekte aussuchen kann, damit man eben nicht das Gefühl hat, alles, was ich hier mache, ist im Grunde genommen nur passiv etwas zu ertragen, bei dem ich überhaupt keine eigene Entscheidung fällen kann.
4: Bob Blume sagt das ja heute bei uns im Deutschlandfunk Kultur in der Studie 9 Summer Edition. Wir schauen darauf, wie sich das Lernen, die Schule, die Bildung ändern muss für Schülerinnen und Schüler in Zeiten von künstlicher Intelligenz, sowieso in diesen Zeiten. Bob Blume, ich habe es anfangs gesagt, ist digital sehr viel unterwegs. Auf Instagram folge ich ihm zum Beispiel auch. Netzlehrer ist da sein Handle. Und da bin ich neulich bei einem Post hängen geblieben. Und das hat mich mal inspiriert für unsere heutige Begegnung. Da haben sie nämlich gepostet, Lieder aus den 2010er Jahren, die man im Unterricht besprechen sollte. Da habe ich gedacht, das ist doch wunderbar. Können wir ja auch mal hier zumindest auszugsweise tun. Wir haben für diese Sendung welche rausgesucht, die sie empfohlen haben. Zum Beispiel diesen Titel, den wir jetzt gleich hören. Gotye, Somebody That I Used To Know. Das war ein großer Hit 2011. Wollen wir ihn erst hören oder wollen Sie schon mal den Schülerinnen und Schülern, nein, also den Hörerinnen und Hörern was mitgeben?
5: Nee, hören wir einfach mal rein.

0: Ja, Gotje, Somebody That I Used to Know, großer Hit, wie gesagt 2011, schon ein paar Jahre her. Was könnte man mit diesem Song vermitteln? Was war Ihr Gedanke damals?
1: Ja, Gotje, ist ja klar, da geht's um das Beziehungsende, die Frage, wie verarbeitet man das? Wir waren so lange zusammen, wir haben uns geliebt und jetzt bin ich nur jemand, den du mal gekannt hast. Im Grunde genommen sind solche Lieder, und da gibt es natürlich mittlerweile auch aktuelle, das war jetzt die 2010er-Version, immer sehr schön, um eine Tür ins Verständnis zu öffnen. Ein relativ junges Lied von Berg mit Q geschrieben, das begann mit den Worten: In deiner Auffahrt stehen 100 rote Flaggen, die ich sehe, und drum komme und gehe ich immer nur bei Nacht. Und das habe ich genutzt, um die sogenannte Einheit, also das, was man dann später bespricht, die Einheit von Parabeln einzuführen, also Kafka. Mhm. Weil Schülerinnen und Schülern plötzlich klar wird, okay, also was eine rote Flagge ist, weiß ich, aber da, stehen die da wirklich? Ist der da wirklich? Das heißt, solche Lieder, und Gotje könnte natürlich zum Beispiel, wenn es um Liebeslyrik geht, da auch eine Rolle spielen, sind immer eine sehr schöne Möglichkeit, das zu tun, was ich ja von Bildung verlange, nämlich zu versuchen, dass sie berührt. Und das ist eben so möglich, ja, weil man erstmal so einen Eindruck davon hat, dann guckt man in der nächsten Ebene, was heißt das jetzt eigentlich, warum ist das für mich relevant, und dann geht es natürlich irgendwann so ein bisschen in eine abstraktere, vielleicht auch Analyseebene.
0: Mhm. Ja, was berührt, was mit dem Leben der Schülerinnen und Schüler zu tun hat?
1: Ja, wir müssen da ein bisschen aufpassen. Also es gibt erstmal zwei unterschiedliche Wörter dafür. Es gibt eine Alltagsorientierung und einen Alltagsbezug. Alltagsorientierung wird wirklich heißen, danach kann ich halt besser im Supermarkt einkaufen. Alltagsbezug ist schon auch wichtig, aber da geht es jetzt nicht darum, dass man alles auf Teufel komm raus irgendwie dahin biegt, sondern natürlich da, wo es sich auch anbietet. Manchmal muss Bildung vielleicht auch in gewisser Weise isoliert und künstlich sein, weil man zunächst mal natürlich die Grundlage für etwas braucht, was man dann später erst anbietet. Aber ja, ich glaube, dieser Bezug ist deshalb so wichtig, damit Schülerinnen und Schüler verstehen, das ist hier etwas, was mir nicht einfach nur vorgelegt wird und wo ich nichts mitmachen kann, sondern das hat tatsächlich einen Bezug zu meinem eigenen Dasein.
0: Hm. Und gleichzeitig ist Lernen aber natürlich bei aller Anfangsbegeisterung, die es vielleicht gibt, ja, wenn man in neue Dinge eintaucht. Also ich meine, das ist ja faszinierend. Es gibt ja, glaube ich, kaum einen Erstklässler, der die Schule beginnt und gleich das Gefühl hat, ich habe keine Lust auf Schule. Ja. Wir schaffen es ja interessanterweise mit unserem Bildungssystem, dass da ganz viele junge Menschen am Anfang ganz begeistert sind und dann relativ schnell schon nicht mehr. Wo ja immer die Frage ist, liegt es am Bildungssystem, liegt es daran, wie die Schulen sind, liegt es aber vielleicht auch ein Stück weit daran, dass Lernen halt einfach auch anstrengend ist, ja, dass es Arbeit macht, dass man irgendwann auch vielleicht nicht sofort die Erfolge hat, Rückschläge erlebt. Also ist das vielleicht so immanent oder liegt es auch am System?
1: Ja, ich würde sagen beides. Erstmal haben Sie ja einen ganz wichtigen, entscheidenden Punkt gesagt. Lernen ist immer anstrengend. Wenn es nicht anstrengend ist, ist es kein Lernen. Das ist so. Und das ist ja sozusagen die große Gefahr von KI. Anders formuliert, es gibt auch Schüler, also ich war jetzt letztens medial stark vertreten, ein Schüler, der 900 von 900 Abiturpunkten hatte, also wirklich sozusagen besser geht's nicht, der mit KI sich das beigebracht hat. Mhm. Das, was dann oft übersehen wird, ist aber, der wollte das. Also das Wichtige ist nicht, kann ich mit KI irgendwie umgehen, sondern bin ich eigentlich in der Haltung, dass ich das möchte? Und das ist ja sozusagen das, was gefördert werden muss. Und was oftmals aus meiner Sicht dann eine falsche Perspektive ist, ist, dass wenn man so konservative Kommentatoren anhört, die sagen dann, naja, die müssen halt ein bisschen mehr Druck kriegen, da muss halt Sanktionen folgen, hat uns früher auch nicht geschadet und so weiter. Und meine Erfahrung ist, dass diese Mühe ganz stark mit der Einsicht und mit, ja, ich sage das Wort nochmal, Berührung zu tun hat in Bezug auf den Lerngegenstand. Also Beispiel, ich habe über 15 Jahre eine Theater-AG geleitet und in der Theater-AG war es immer so, dass die Schüler da wirklich Textseite um Textseite auswendig gelernt haben, hochtrabende Interpretationsgespräche geführt haben. Elftklässler mit einer Achtklässlerin. Warum haben die das denn gemacht? Warum bemühen die sich so krass? Naja, die Antwort ist, weil sie selber hinterher die Person sein müssen. Wenn du als Achtklässlerin die Julia spielst, bei Romeo und Julia, haben die übrigens auch selbst ausgewählt, dann willst du wissen, was du sagst, wenn du Romeo sagst, so unbefriedigt willst du mich verlassen, ansonsten hast du ein Problem. Ja? Und da habe ich dann festgestellt, da sind natürlich Menschen, die das, junge Menschen, die sich das selber ausgewählt haben, die kommen am Freitagnachmittag freiwillig, um im Grunde genommen klassische Literatur zu lesen erstmal. Und das hat ganz viel damit zu tun, inwiefern man sie erstens entscheiden lässt, das hatten wir schon, und inwiefern sie auch merken, das hat was mit mir zu tun. Ja. Und jetzt kommen wir zum Systemischen. Schule ist sehr stark, na, man könnte sagen, standardisiert und operationalisiert. Das hat Vorteile, ja, dass man zum Beispiel Zertifikate bekommt, auf die man sich dann verlassen kann, mit denen man
0: Zeugnis,
1: dass dann Studierfähigkeit zum Beispiel bescheinigt oder dass man eine Ausbildung machen kann. So. Auf der anderen Seite ist diese sehr starke Form der Standardisierung ein Hindernis, wenn es darum geht, dass Schulen zum Beispiel Projekte oder anderweitige Arbeitsgemeinschaften für Schülerinnen und Schüler öffnen können, die eben nicht schon vorher festgelegt im Stundenplan sind. Das heißt, wir haben da immer so eine gewisse Problematik, das eine mit dem anderen in Verbindung zu setzen. Mhm. Und es gibt jetzt Tendenzen, zum Beispiel die sogenannten Fridays, ja, die das machen. Es gibt immer mal wieder Schulen, die den Stundenplan selber komplett anders interpretieren, wenn man so möchte. Wood Oeschingen wird da oft gesagt. Aber tendenziell ist das so, dass ein sehr stark hierarchisches Problem, das sehr stark standardisiert ist, nicht darauf ausgelegt ist, Schülerinnen und Schülern so viele Entscheidungsmöglichkeiten zu geben.
0: Sie haben gerade so Beispiele gebracht und dachte ich, ja, das ist viel so aus diesem an sich kreativen Bereich, ne? Also das ist jetzt nicht so die Matheaufgabe lösen oder mühsam eine Fremdsprache lernen, Vokabeln lernen. Ich meine, auch da hat man natürlich kreative Teile, ja, wenn man über Fremdsprachen Literatur kennenlernt, aber häufig ist es ja erstmal wirklich das Handwerk. Sind das die Bereiche, wo die KI uns und vor allem dann die Schulen besonders herausfordert? Also diese Frage, bleiben wir mal bei den Fremdsprachen. Ne? Wenn man heute über seinen kleinen Kopfhörer im Ohr im Prinzip direkt die 1:1 Übersetzung einer Fremdsprache kriegt, ist natürlich die Frage, warum soll ich die dann selber noch lernen? ja. Sehr gegeben.
1: Genau. Also vielleicht, ich teile das mal ein bisschen auf. Zum Ersten, wer perfekt Vokabeln beherrscht, kann die Sprache noch nicht sprechen. Mhm. Das ist wichtig. Mein Pädagogikdozent hat vor, ich glaube, weiß nicht, 10, 15 Jahren von seiner Mutter gesprochen, die kurz nach dem Krieg eben einen Französischlehrer hatte, der den Schülern immer Schläge angedroht hat, wenn sie Vokabeln nicht gelernt haben. Der hat gesagt, die Mutter konnte immer noch die Französisch-Vokabeln, aber die kann kein Wort Französisch sprechen. Mhm. So. Andererseits war es zum Beispiel so, dass nach Corona gab es ja viele Schüler, die wirklich plötzlich weg waren einfach. Ne? Wir müssen über die Probleme nicht sprechen. Aber es gab auch Schüler, die sind wieder zurück in die Schulen gekommen. Die konnten besser Englisch als ihre Lehrer, weil die nämlich angefangen haben, Netflix im Original zu gucken. Mhm. Und da gibt's nicht wenige Lehrkräfte, die dann sagen, was mache ich jetzt eigentlich noch mit denen? Mhm. Also das ist sozusagen der zweite Punkt. Und da merkt man natürlich, das hat sehr viel dann damit auch zu tun, was machen wir damit, wenn es mehr Wahlmöglichkeiten gäbe. Dann wäre ja schon geholfen. Da würde man sagen, du, also in Englisch kann ich dir nichts mehr beibringen, aber ich habe gehört, Mathe ist jetzt vielleicht nicht so deine Stärke, vielleicht kannst du da noch ein bisschen rein. Und das Dritte ist, das ist die große Frage unserer Zeit. Ich war jetzt auf Korsika und da war ein älterer Herr, der konnte nur Französisch. Ich kann leider kein Französisch, weil ich Russisch gelernt habe in der Schule. Da habe ich mein ChatGPT rausgeholt. Er hatte ein Übersetzungstool und so haben wir uns verständigt. Hm. Der Unterschied ist, wir saßen aber nicht mit einem Weinchen am Pool. Das ist noch was anderes. Und ich glaube, dass das vielleicht auch das ist, was Sprachen und vielleicht auch andere Fächer retten kann. Nämlich eine Form von vielleicht Fokusverschiebung hin zum Kulturellen, zum Landesspezifischen, zum Perspektivwechsel und vielleicht auch zum Subjektiven. Mit dem hat sich Schule auch immer so schwer getan, ja. So, weiß nicht, Gedichtinterpretation ist ja das, was so als, würde ich jetzt mal sagen, für die meisten so als wirklich Gedanken an die Hölle der Schulzeit noch so dargestellt wird, ja. Und ich als jemand, der Gedichte liebt, der gerade sozusagen, als wir den Tontest gemacht haben, Rilke zitiert hat, obwohl das natürlich das Bekannteste ist, kann man jetzt nicht mit angeben, der hat sich immer gefragt, wie könnten wir das denn hinkriegen, dass das anders wird? Und das Problem ist, es gibt nur zwei Möglichkeiten. Das eine ist, ich nehme Schülerinnen und Schüler ernst. Dann geht es darum zu sagen, was macht das mit dir? Dann können wir trotzdem analysieren und so. Aber dann, wenn ich dann hinterher hingehe und nur einen Erwartungshorizont habe und nur eine Antwort gültig ist und sage, ist ja alles schön, was du dir gedacht hast, aber das ist hier die 1A-Antwort, dann gewöhne ich denen das natürlich ab. Und ich glaube, das ist aber, ist jetzt vielleicht ein bisschen philosophisch, aber die Frage, die sich Schulen stellen müssen in einer Zeit, in der jeder Standard von der KI besser und perfekter ausgeführt werden kann. Und ich weiß, die halluziniert noch, das heißt, die erfindet etwas. Aber auch das ist jetzt noch ein Problem der Zeit. Ethan Mollick, ein KI-Experte, hat gesagt, es gibt ein paar Prinzipien, die bleiben so. Und ich glaube ihm jetzt mal, das erste Prinzip ist, wir arbeiten gerade immer mit der schlechtesten KI, die gerade auf dem Markt ist. Und das muss man sich vorstellen. Deshalb muss Schule sich die Frage stellen, wie man in einer solchen Zeit sich noch selbst legitimiert.
0: Paul Blume im Deutschlandfunk Kultur. Ich habe noch so ein paar Fragen zu der KI, vor allem auch, wie wir die Schülerinnen und Schüler, gilt aber möglicherweise eigentlich auch für uns alle, besser und bestens darauf vorbereiten. Ich hätte jetzt aber erst noch mal einen Song von ihrer Playlist damals, nämlich Billie Eilish, Bad Guy.

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1: Bad Guy von Billie Eilish, aus dem, ich muss nochmal nachschauen, ich glaube, das war fast Ende des Jahrzehnts, dass sie sich da vorgenommen hatten, der 2010er, 2019. Was machen Sie damit im Unterricht?
2: Naja, ich finde es einfach immer interessant, Außenseitertum zu thematisieren. Und das ist ja etwas, was jetzt zum Beispiel im Deutschunterricht tatsächlich auch immer schon eine Rolle spielt. Kafkas Der Verschollene, der eine Zeit lang in Baden-Württemberg zum Beispiel auf dem Bildungsplan stand, ist auch die Geschichte eines Außenseiters. Und Billie Eilish, die sozusagen sagt, ich bin hier der Bad Guy, das ist natürlich sehr anschlussfähig, um darüber nachzudenken, was ist denn eigentlich gut, was ist böse. Ist übrigens auch, wenn ich diese Brücke kurz schlagen kann, einer der Gründe, warum ich es fatal fand, dass die Reaktion des Kultusministeriums, nachdem Offenbacher Schüler gefordert hatten, den Rapper Haftbefehl in der Schule zu thematisieren, so niedergebügelt wurden. Weil ich so gedacht habe, wenn man argumentiert, der ist kein Vorbild, dann müsste man auch sagen, naja gut, aber ein 50-Jähriger, der einen Zaubertrank trinkt, um eine 14-Jährige mit Hilfe des Teufels zu bezirzen, ist es auch nicht unbedingt.
1: Faust.
2: Was ich damit sagen möchte, ja, ist, es geht ja nicht darum, dass man irgendwelche Rapper oder Singer-Songwriter und so weiter einfach als Idol nimmt, sondern dass man real existierendes kulturelles Material sozusagen der Analyse oder zusammen thematisiert und analysiert. Und das kann total spannend sein. Und dann führen auch Wege von Billie Eilish oder von Icky Mel bis zu Franz Kafka.
1: Herr Bob Blume, wir waren gerade vorher bei der KI, wie die KI auch die Bildung herausfordert. Und ein Effekt, ich glaube, das haben alle Menschen schon gemerkt, die sich jetzt schnell Dinge beantworten lassen, auch schnell Dinge bearbeiten lassen, dass man natürlich ein tolles Ergebnis hat häufig, aber es ja wirklich nicht erarbeitet hat. Also man ist da nicht selber durch. Man hat beileibe, das macht man ja schon lange nicht mehr, irgendwelche Lexika gewälzt. Ja. Man hat aber auch nicht selber irgendwelche Links geöffnet, Texte gelesen und ist dann zu einem Ergebnis gekommen. Kurzum, es ist da, man präsentiert es möglicherweise, liest es vor und es ist damit natürlich auch sehr schnell aus dem Kopf wieder raus.
2: Ja.
1: Ist das eigentlich ein Problem? Also das, klar, wir haben das Wissen da, oder kann man dann auch sich entspannt zurücklehnen und sagen, so ist das dann halt jetzt. Also, dass wir bestimmte Fragen einfach standby immer beantwortet kriegen, das müssen wir nicht selber erarbeiten oder abspeichern.
2: Ja. Ich glaube, also erstmal ja, ich glaube, das ist ein riesig großes Problem. Ich glaube aber nicht nur von Schülerinnen und Schülern, sondern ein grundsätzliches Problem. Ich glaube, ich habe immer mal wieder auch so KI-Jünger auf TikTok gesehen, die geradezu anti-intellektuell argumentieren. Also jetzt ist alles da, wir brauchen eigentlich nichts mehr. Und ich will gar nicht kulturpessimistisch sein, es ist nur wichtig, beide Seiten zu sehen. Also im schulischen Kontext ist das so, ich kann mit KI sehr gut vertieft lernen und zwar sehr viel besser, als ich es vorher konnte. Ich kann da gerne gleich ein Beispiel geben. Ich kann aber mit KI auch sehr gut gar nicht lernen. Und das nennt man, mittlerweile hat sich das, glaube ich, einigermaßen durchgesetzt, aber zumindest im Diskurs, wo ich bin, Skill Skipping. Also das heißt, dadurch, dass man die Mühe nicht verwendet, hat man hinterher auch nichts davon. Und das ist gleichzeitig vor allen Dingen deshalb ein Problem, weil es so attraktiv ist. Ich gebe mal ein Beispiel. Wenn man zum Beispiel von einem komplizierten Text, einem komplex geschriebenen, vielfach verschachtelten Text, eine Mindmap anfertigen soll als Schüler, dann ist das anstrengend. Aber wenn man es schafft, diese Mindmap zu machen, dann hat man irgendwann die wichtigsten Thesen rausgearbeitet, die Unterthesen, Abzweigungen. Das heißt, danach hat man den Text dann besser verstanden. Wenn man das jetzt mit einer KI machen lässt, ist das eine perfekte Mindmap. Aber man weiß über den Text natürlich gar nichts. Und da müssen wir aufpassen.
1: Aber Sie haben auch das Positivbeispiel.
2: Genau. Ja. Das Positivbeispiel ist, also es gibt ja verschiedene KI-Systeme. Eines wird jetzt in Studien auch, sagen wir mal, durchaus kritisch gesehen, aber ich habe sehr gute Erfahrungen zum Beispiel mit einem KI-System gemacht, was Schülerinnen und Schülern Feedback gibt. Man kann sich das so vorstellen, in ganz kurz, 30 Schüler schreiben 30 Texte. Wenn ich jetzt jedem Schüler zu jedem Abschnitt dieses Textes ein Feedback geben müsste, und konstruktives Feedback ist eins der wichtigsten Bestandteile von wirksamem Unterricht, dann bräuchte ich, naja, 3 Tage ungefähr oder eine Woche. Ne? Deshalb macht man das ja immer nur zu einer Situation, wo es dann zu spät ist, nämlich bei der Klassenarbeit. Ja? Wo man dann sagt, hier ist ein wirklich ausführliches Feedback, warum du es überhaupt nicht verstanden hast. Und dann sagen Schüler, okay, ich habe jetzt verstanden, warum ich es nicht verstanden habe, aber dann sagt man ja, sorry, aber wir können natürlich jetzt auch nicht weitermachen.
1: Genau, nächste Einheit.
2: Wir machen jetzt die nächste Einheit und übrigens, die baut auch darauf auf. So. KI kann jetzt dabei helfen, indem sie, also zum Beispiel, der Lehrer gibt die Kategorien für eine bestimmte Textart, nehmen wir mal einen Kommentar, ja, wie man ihn so liest, in einer Kolumne beim Spiegel oder bei der FAZ oder so. Und die Schüler schreiben was, geben das rein, bekommen Feedback auf ihrer Niveaustufe. Und das Spannende ist jetzt, damit ist es ja nicht vorbei, weil jetzt könnte ich ja sagen, okay, als Lehrer brauche ich gar nichts mehr machen, ich lese jetzt dann selber Zeitung, ja, und habe einen guten Tag. Ne? Sondern dann wird es spannend, weil dann fragen die mich, Herr Blume, also mir wird jetzt hier gerade gesagt, mein Argument ist eigentlich gut, aber ich soll irgendwie bildhafter werden. Was soll das denn heißen? Und da kann ich dann sagen, naja, Jonathan, bildhaft kannst du dir so und so vorstellen. Das heißt, ich kann total spezifisch plötzlich reingehen und arbeiten. Und jetzt gibt es natürlich das Argument, dass gesagt wird, naja, aber das KI-Feedback ist nicht perfekt. Naja, das Lehrer-Feedback auch nicht. Und der entscheidende Punkt für mich ist halt, bis ich wüsste, dass Jonathan ein Problem hat im Hauptteil mit bildhafter Sprache, habe ich ja schon gesagt, bräuchte ich eigentlich ewig. Das heißt, das, was KI so kann, das wird dann genannt adaptives Tutorsysteme. Adaptives Tutorsystem heißt, die KI holt die Schülerinnen und Schüler da ab, wo sie gerade sind.
1: Wie viele Lehrerinnen und Lehrer in Deutschland gibt es denn nach Ihrer Einschätzung, die das jetzt schon könnten, also diese Instrumente, die wir da haben, schon so drauf haben?
2: Wahnsinnig, wahnsinnig schwer zu beantworten, weil es ist jetzt klar, dass die auch vom Staat ausgerollte KI, dass die überall verfügbar ist. Das KI-System, was ich gerade benannt habe, Fellowfish, ist, glaube ich, in 2 Ländern verfügbar. Das heißt, wurde tatsächlich auch gekauft. Aber wie viele es dann verwenden, auf die Art und Weise, das weiß ich nicht. Es gibt aber 2 Zahlen, die durchaus interessant sind und auch nachdenklich machen. Die eine Zahl ist nämlich, dass 50% der Lehrkräfte jetzt schon KI für die Unterrichtsvorbereitung nutzen und 75% unsicher im Umgang mit KI sind. Und ich habe einen wirklich interessanten Ansatz gelesen von einem KI-Experten auf LinkedIn, der gesagt hat, wir müssen aufpassen, dass das, was man so als KI-Slop bezeichnet, also KI-Mist, ja, also Quatsch, dass das jetzt nicht die Lehrer produzieren. Denn wenn ich selber nicht so richtig gut bin im Umgang, aber das nutze, um meinen Unterricht vorzubereiten, dann kann es natürlich passieren, wenn ich nicht selber nochmal präzise der, wie es so schön heißt, Human in the Loop bin, also der Mensch, der das nochmal überprüft, dass ich den Schülerinnen nicht unbedingt, dass das denen nicht zum Vorteil gereicht. Ja.
1: Wenn wir nochmal die Seite der Schülerinnen und Schüler anschauen, auch das ist mir begegnet, haben sie mal wahrscheinlich auch auf Instagram berichtet, dass sie den Schülerinnen und Schülern beibringen, wie man promptet, also wie man quasi dieser künstlichen Intelligenz die richtigen Fragen stellt oder die richtige, sozusagen den richtigen Aufbau, damit man auch die richtigen Ergebnisse kriegt.
2: Ja, das ist total spannend, weil als ich das mit einer 10. Klasse gemacht habe, da muss man vielleicht dazu sagen, ich wollte eigentlich gar nicht Prompten beibringen, sondern es war so, dass ich wollte, dass die Schüler gut argumentieren und anstatt, dass ich gesagt habe, wir machen hier eine Einheit und so, habe ich denen gesagt, wisst ihr was? Wenn ihr mich davon überzeugt, dass wir keine Hausaufgaben machen, dann gibt es keine Hausaufgaben das Schuljahr. Hintergedanke, ich wollte ihnen sowieso keine Hausaufgaben geben. Das steht ja in meinem Buch, dass ich sozusagen Hausaufgaben eigentlich problematisch halte und dass das Lernen reinkommt. Das wussten die aber natürlich nicht. Und ich habe ja gerade gesagt, man muss sie auch emotional packen und die Relevanz. Und das ist hochgradig relevant für die. Wenn wir den überzeugen, dann haben wir keine Hausaufgaben. Ich meine, ich habe denen meine Hand drauf gegeben, die mussten mir aber die Hand drauf geben, dass sie sagen, aber wenn ich besser argumentiere, dann sagt nicht einfach, nee, das von Jonathan war besser, wir kriegen jetzt keine Hausaufgaben. Okay, das wäre der Deal. Und dann haben die da was geschrieben und ich habe besser argumentiert, naja, ich bin Experte in dem Bereich. Und dann habe ich denen gesagt, wisst ihr was, ihr dürft jetzt KI verwenden, macht mal. Und dann haben die KI verwendet und dann haben die die erste Version vorgelesen und die zweite. Und die zweite war nicht viel besser. Warum nicht? Naja, die hatten so Prompts wie, mach meinen Text besser. Und das hat eher dazu geführt, dass der Text dann weniger formale Mängel hatte. Das ist ja ganz schön. Aber dann habe ich denen gesagt, ja, woran liegt das denn jetzt? An euch oder an der KI? Und daraufhin haben wir dann sozusagen Prompten gelernt. Und im Grunde genommen ist das so, ja auch etwas rudimentär. Ich habe da so ein Prinzip, dass man sich gut merken kann, www. Ja, also man sagt sozusagen der KI, wer bin ich, wer bist du, was möchte ich von dir und wie sollst du es machen? Und dann kamen plötzlich Ergebnisse raus, die natürlich die Texte durchaus dann in Anführungsstrichen besser oder jedenfalls differenzierter gemacht haben. Mhm.
1: Ist das denn eigentlich, ich meine, darüber werden wir gleich nochmal ein bisschen mehr reden, also auch über die große politische Dimension, auch die soziale Ungleichheit im Bildungswesen, aber jetzt mal bezogen auf diesen neuen Bereich, ne, man merkt ja, das merken Sie als Lehrer natürlich allen voran, dass Kinder, die aus Haushalten kommen, wo schon Dinge vorhanden sind, wo Bildung ist, wo ein bestimmter sozialer Status ist, dass denen vieles leichter fällt. Ist das da auch so? Also merken Sie da so eine Art digitale Spaltung auch von schon eben jungen Menschen?
2: Ja, so ist das. Also das Digital Divide, das öffnet sich noch mehr. Also vielleicht bevor KI so in aller Munde war, ich müsste jetzt lügen, ich glaube im Jahr 2025 ist die eSkills-Studie rausgekommen und da werden viele die Überschrift gesehen haben, die Digitalkompetenzen der Schülerinnen und Schüler werden schlechter. Das ist aber nur die halbe Wahrheit. Die sind nämlich überall schlechter geworden, nur nicht im Gymnasium. Und das wiederum hat ja sozusagen zumindest die Korrelation, da sind eben die Akademikereltern. Und das lässt sich vielleicht anekdotisch ganz gut an einem Beispiel zeigen. Ich habe mit einer Mutter mal gesprochen, ja, weil ich, wie gesagt, ja auch für Eltern dieses Buch geschrieben habe, Ratgeberliteratur und so weiter. Und die hat gesagt, ach Herr Blume, ich finde es so toll, dass es ChatGPT gibt. Jetzt kann mein Kind die Hausaufgaben auf die Aufgabe viel besser verstehen. Ich könnte das gar nicht so gut. Ja. Und der Punkt ist jetzt, ja, aber dafür muss das Kind die Hausaufgaben verstehen wollen. Da bin ich jetzt wieder beim Wollen, weil du kannst ja genauso gut ChatGPT sagen, erklär mir die Aufgabe, wie mach mir die Aufgabe einfach selbst. Ja. Das heißt, dieses Problem der Chancenungerechtigkeit wäre im Grunde genommen auch ein Punkt, weshalb man sagen muss, dass man gemeinsam mit KI arbeitet, damit nicht nur diejenigen, die sowieso schon in dieser Haltung sind und wo die Eltern vielleicht auch, muss man ja auch dazu sagen, genug Geld haben, das neueste System zu bezahlen, diejenigen sind, die dann am meisten davon profitieren.
1: Ich hätte mal wieder Musik an dieser Stelle. Bob Blume, der hier unser Gast ist und der ja da verschiedene Titel vorgeschlagen hat, die man auch ganz wunderbar im Unterricht besprechen könnte. Einer dieser Titel, den Sie da genannt haben, mit Blick auf das 2010er Jahrzehnt, kommt von einem irischen Musiker, den wir ja auch dann bei uns im Programm haben, Hosier. Und das war sein ganz großer Hit 2014, Take Me to Church.

0: Hosier, Take Me to Church. Was lernen die Schülerinnen und Schüler da bei Ihnen, wenn Sie das, darf ich mal fragen, spielen Sie dann auch wirklich so richtig die Musik ein, so mit dem Lautsprecher? Oder?
1: Noch viel besser. Ich habe mich gerade daran erinnert, deshalb musste ich grinsen. Bildungsprozesse haben ja immer mal wieder auch mit Irritationen zu tun. Und obwohl ich meinen, also jetzt wirklich ohne Zwinkern, meinen Unterricht natürlich immer vorbereitet habe, ist es manchmal passiert, dass ich so eine Idee hatte, während ich in die Schule gefahren bin. Und ich habe zum Beispiel, das war jetzt nicht dieses Lied, aber könnte man auch nehmen, ich habe zum Beispiel ein Lied gehört von Biffy Clyro. Da geht es darum, was man sozusagen der Welt hinterlässt. Und dann bin ich zu meinem Abiturjahrgang eben gerade gefahren. Da dachte ich, boah, das Lied, das musst du ja abholen. Jetzt hätte ich auch eine Box nehmen können. Und ja, also wie Sie es gerade gesagt haben, so ein Überraschungseffekt ist super. Einfach anmachen, erstmal nur hören lassen. Aber da habe ich gesagt, wisst ihr was, kommt mal alle mit. Und dann hat sich der ganze Kurs um mein Auto versammelt. Ich habe meine Türen aufgemacht und die musikvolle Lautstärke gemacht. Und natürlich habe ich das auch gemacht, weil sozusagen die Situation selbst dann auch irgendwie hängen bleibt und weil wir dann da sprechen und weil wir uns bewegt haben und so weiter. Aber ja, was das angeht, ich musste gerade nochmal grinsen, das wäre eher was für ältere, natürlich Schülerinnen und Schüler. Ist aber auch spannend, weil da geht es ja in gewisser Weise auch um so eine Form der ungesunden, vielleicht könnte man auch fast sagen, toxischen Beziehung. Und gerade in den älteren Jahrgangsstufen sind so Dark Romances gerade auch ein ganz großes Thema. Da weiß man dann nicht so ganz genau, möchte man jetzt das Schülerinnen und Schüler lesen? Also ja, will man, aber ne, weil bei Dark Romance ist es eben oft so ist, dass die weibliche Figur im Grunde genommen von der männlichen dominiert wird und das wird dann aber legitimiert darüber, dass die männliche Figur irgendwie eine schlechte Kindheit hatte. Ich sage es jetzt mal in ganz kurz und dann wird es wirklich extrem sexuell und so weiter. Und ich finde es aber wichtig, ob jetzt über so ein Lied oder was anderes, dass man sowas thematisiert, genauso wie damals die Netflix-Serie Adolescence oder so, weil das natürlich Realitäten sind, die bei jungen Menschen da sind. Und wenn keiner da ist, der es abholt, passiert das, dass dieser digitale Einfluss von den Eltern und der Elterngeneration nicht wahrgenommen wird. Dazu letzter Punkt noch, weil ich das so wichtig finde. Es gibt zum Beispiel Podcasts, die millionenfach gehört werden. Und wenn ich in eine Schule gehe, einen Vortrag halte vor 500 Leuten, dann frage ich den Namen dieses Podcasts nochmal millionenfach uneingeordnet mit Faschisten sprechen, Zwinker-Smiley. Und den kennen dann 3 Leute. Und das ist wirklich ein Problem, weil dann sozusagen keiner da ist, der das irgendwie einordnet. Und da muss Schule, glaube ich, auch dran denken, dass es eben nicht nur um so eine funktionale Betrachtung von Technik und Digitalisierung geht, sondern eben um etwas, was ja Kultur der Digitalität auch genannt wird, nämlich um die Frage, wie beeinflusst eigentlich das, was so in diesem digitalen Raum ist, eigentlich das Denken von jungen und natürlich auch alten Menschen.
0: Ich wollte jetzt gerade mit Ihnen, Bob Blume, hier in unserer Summer Edition Studio 9 eigentlich so auf die ganz großen Bildungsreformfragen kommen und hatte aber gerade noch mal so einen Gedanken, wenn ich Sie so reden höre, wenn Sie beschreiben, was Sie mit Ihren Schülerinnen und Schülern machen, wie Sie die auf den Schulhof holen, zu Ihrem Auto und die ganzen anderen Dinge, ist mir so in den Sinn gekommen, war es nicht immer schon so, dass es eigentlich die begeisterten Lehrerinnen und Lehrer brauchten, die nah dran waren an den Phänomenen der Zeit, die Lust drauf hatten, Sachen auszuprobieren. Also egal, wie das Schulsystem eigentlich aufgebaut war, am Ende steht und fällt Bildung damit, dass da Leute richtig, ich sag's mal so, wie es wahrscheinlich junge Leute gar nicht mehr sagen würden, richtig Bock drauf haben, junge Menschen zu begleiten.
1: Das ist so. Und das ist mittlerweile übrigens auch wissenschaftlich erforscht oder jedenfalls gibt es dazu Literatur. Douglas Jacek beispielsweise hat ein Buch geschrieben, das heißt Begeisterung wecken. Da geht es darum, wie ganz unterschiedliche Charaktere für Schüler den Stoff zum Leben bringen. Und übrigens, den Stoff zum Leben bringen, das sagt auch Hartmut Rosa, der die Resonanztheorie geschrieben hat, von der ich meine Frage, wie kann Bildung berühren, ja ableite. Also diese Berührung, das soll ja nicht irgendwie, ich sag jetzt mal, esoterischer Quatsch sein, sondern das soll vermitteln, dass wenn ich das Klassenzimmer verlasse, ich so denke, Mensch, also irgendwie habe ich da noch nicht zu Ende gedacht. Deshalb habe ich immer gesagt, Schule ist ja, und jetzt bin ich mal noch mal ganz kurz provokant, oft der Raum der, sagen wir mal, der Konditionierung. hier, du hast es gut gemacht, hier hast du eine Note. Wenn es klingelt, stehen alle auf. Lehrkräfte kennen das. Man weiß schon, der Unterricht, dann, der eigene Unterricht ist langweilig, wenn die 10 Minuten vorher schon anfangen, ihre Sachen zu sortieren. Und auch also. Und weil das aber so ist, wusste ich immer, ich habe einen richtig guten Unterricht gemacht, wenn die das Klingeln ignorieren. Wenn es dann noch weitergeht. Oder wenn, mir hat meine Mutter geschrieben, lieber Herr Blume, ich wollte Ihnen nur sagen, also am Frühstückstisch ging es noch weiter um das Thema. Und das ist das, was Jacek in dem Fall transformatives Lernen nennt. Wird jetzt zu weit führen, aber in ganz kurz, man versteht die Relevanz des Stoffes für sich auch außerhalb dieses Zimmers, in das man ja doch eigentlich reingehen muss, zumindest solange die Schulpflicht noch besteht.
0: Ja, die wird, Sachsen-Anhalt, die Wahl steht bevor, aber die gilt ja in Deutschland und wird weiterhin bestehen wahrscheinlich. Aber die Bildungspolitik ist ja etwas, was immer wieder Gegenstand auch von öffentlicher Debatte ist, sei es, wenn Vergleichsstudien kommen, sei es, wenn wir darauf schauen, sind die Schulen eigentlich gut. Wir haben ja sogar die luxuriöse Situation gehabt, wenn wir mal die letzten 2 Jahrzehnte überblicken, dass ja zumindest von der Rhetorik her Bildung ganz weit oben stand. Alle gesagt haben, das ist ganz entscheidend, das ist ganz wichtig. Es war ja sogar eine Zeit, in der Bildungsetats tendenziell gestiegen sind und nicht gesunken sind. Und gleichzeitig sehen wir aber bei den Resultaten, dass wir nicht so richtig von der Stelle kommen. Haben Sie eine Erklärung dafür?
1: Also ja, es wird mehr. Es wird aber vor allen Dingen dort mehr, wo zumindest suggeriert werden kann, dass es so eine Ja-Nein-Antwort gibt. Zum Beispiel beim Handyverbot, Social Media ab 16. Mich nervt das auf in gewisser Weise, weil ich zwar verstehe, wie wichtig das Thema ist, aber so lange, wie wir über Handyverbote gesprochen haben, hätten wir auch gerne aus meiner Sicht mal da über das Lernen an sich sprechen sollen. Oder was ist eigentlich die Idee von Bildung im 21. Jahrhundert? Warum wir da stehen, wo wir stehen, hat natürlich unglaublich viele Gründe. Das große Problem, warum Bildung nämlich aus meiner Sicht eher nicht so prominent stattfindet, ist unter anderem, weil sie so komplex ist. Irgendwann wird's langweilig. Aber nehmen wir mal den nationalen Bildungsbericht. Die größte und traurigste Erkenntnis, die einer der Hauptautoren geäußert hat, der Kai Marz, war, es ist seit 20 Jahren dasselbe Problem. Und die Bundesbildungsministerin Karin Prien, die hat ja jetzt zum Beispiel die Idee, dass man mehr in frühkindliche Bildung investieren müsste. Das ist eine sehr gute Idee, die kommt sehr spät, weil auch das wissen wir schon sehr lange.
0: Genau, aber auch schon häufig gehört als Appell, dass wir genau dahin investieren müssen.
1: Genau. Ja. Und letzten Endes ist es so, dass wir das haben, und das, da bin ich jetzt wirklich beileibe nicht der Erste, der das sagt, was man eben Verantwortungsdiffusion nennen kann. Das Bildungssystem ist so komplex. Für diejenigen, die das mal in der Grafik sehen wollen, dann kann man beim DIPF, beim Leibniz-Institut für Bildungsforschung, mal nachschauen, wie das Startchancenprogramm grafisch aufbereitet ist. Ist unglaublich komplex. Und weil das so ist und weil es so viele Player gibt, ist es halt nicht so einfach, sowohl politisch als auch auf den verschiedenen Ebenen, an einem einzigen Knopf zu drehen und dann hat man sozusagen ein anderes Ergebnis. Es gibt keinen Tankrabatt fürs Bildungssystem, sondern es gibt ganz viele verschiedene Rädchen. Und letzten Endes ist es so, das IFO-Institut beispielsweise unter Ludger Wössmann hat gesagt, dass wenn Bildung über die nächsten 10 Jahre so verbessert würde, dass wir, ich sag jetzt mal, ein Schuljahr aufholen würden, dann hätten wir ein Wirtschaftswachstum, ein daraus folgendes, von 7%. Da sind wir sozusagen bei chinesischen Verhältnissen von vor, ich weiß nicht, 10, 15 Jahren. Nur 10 Jahre sind mindestens 2,5 Legislaturperioden. Und das wiederum heißt, dass man mit Bildungspolitik ganz schwer gewinnen kann, wenn man etwas tut, dessen eigene Früchte man dann nicht erntet.
0: Ich meine, Sie haben gerade, das Bild ist natürlich sehr stark. Gell? Bildungspolitik ist kein Tankrabatt, ist nicht so simpel. Und gleichzeitig gab es ja, da müssen wir jetzt ein bisschen zurückgehen, aber es gab ja mal so Phasen von Bildungsreform und Bildungsrevolution, kann man geradezu sagen, wo das geschafft wurde, was uns ja seit im Prinzip ja mittlerweile ja mehreren Jahrzehnten nicht mehr gelingen will, beispielsweise soziale Unterschiede auch mit Hilfe von Bildung abzubauen. Wir zementieren sie ja eher. Aber in den 60er, 70er Jahren, noch ein Stück weit in den 80er Jahren, gab es ja dieses Empowerment durch Bildung. Da sind viele Menschen aus Arbeiterfamilien auf einmal akademisiert worden, haben ganz andere neue Berufschancen bekommen. Das haben ja viele heute Lebenden noch in Erinnerung. Und das hatte ja auch viel mit der Bildungspolitik zu tun damals. Da ist natürlich schon die Frage, also man hat dann was damals richtiger, besser gemacht, was man heute nicht hinkriegt. Könnten Sie das ausbuchstabieren?
1: Naja, ich sag mal so, die Bildungsexplosion, hätte ich jetzt beinahe gesagt, aus den 60ern, die lag ja auch daran, dass Willy Brandt das wirklich zu seinem Herzensprojekt gemacht hat, einerseits, und andererseits wirklich alle an Bildungsprozessen Beteiligten mit im Boot waren. Also es gab beispielsweise einen großen Bildungsbericht, der aus den 60ern stammt, ich glaube 67, in dem Punkte stehen, die heutzutage immer noch ihre Relevanz haben. Einer davon hat sich letzten Endes diskursiv so weiterentwickelt, dass wir Gemeinschaftsschulen haben, die aber, und das wissen wir auch natürlich, in unserer eigentlichen Dreigliedrigkeit, beziehungsweise beim Förderschulen noch dazu nimmt Viergliedrigkeit, nur eine von vielen Schulen sind. Also ja, das ist passiert. Und man könnte ja auch sagen, dass die Entwicklung, die sagen wir mal, eigentlich eher kritisch gesehen wird, nämlich eine Veränderung der Besucherquote des Gymnasiums von, ich glaube, in den 50ern 12%, dann vielleicht 60er, so 20%, bei mittlerweile über 40%, auch Ausdruck dessen ist, dass sich da was geöffnet hat. Auf der anderen Seite, ich habe es gerade versucht zu sagen, ist diese gemeinschaftliche Kraftanstrengung nichts, was ich gerade in der Politik sehe. Und da müsste man jetzt, da kann ich natürlich keine Kausalzusammenhänge herstellen. Ich glaube, das ist ein grundsätzliches Problem von einer Politik, die auf Weltlagen, auf viele Herausforderungen einfach nur noch reagiert und eben nicht proaktiv eine Vision davon gestaltet, was Bildung eigentlich für Deutschland sein muss. Also ich, und das ist, wenn ich das noch sagen kann, ich verstehe das in gewisser Weise auch, dass wir sozusagen uns jetzt nicht hier treffen können und sagen, also wir machen hier einen großen Bildungsgipfel und philosophieren mal darüber, was unser Bildungsbegriff ist. Auf der anderen Seite ist das schon etwas, was ich Frau Prien, wenn ich sie jetzt bald spreche, selber vielleicht auch fragen werde, worauf soll es eigentlich hinauslaufen? Denn das, was Frau Prien zu Recht sagt, also beispielsweise, dass die Chancenungerechtigkeit abgebaut werden soll, dass bis 2035 die 60.000 Kinder und Jugendliche, die keinen Schulabschluss haben, halbiert werden müssen, dass wir nach kanadischem Vorbild mehr Daten sammeln müssen, um besser die Bildungsbiografie nachzuvollziehen.

0: 2024 gab es einen bundesweiten Bildungsprotest, wo 20.000 Menschen, man muss dann ja sagen, nur dabei waren, obwohl 90 Initiativen dazu eingeladen hatten.
1: Umso besser, dass wir hier heute drüber gesprochen haben in der Summer Edition in Studio 9 und uns genau diese Frage ein bisschen vorgenommen haben, was sich eigentlich in der Bildung verändert durch die künstliche Intelligenz, was sich verändern müsste. Wenn Sie das ganz konkret haben wollen, ich habe es ja anfangs schon erwähnt, wie kommt mein Kind gut durch die Schule? Das ist ein Buch, das Bob Blume gerade aktuell geschrieben hat, oder auch etwas grundsätzlicher, warum noch lernen, wie Schule in Zeiten von KI-Krisen und sozialer Ungerechtigkeit aussehen muss. Das ist sozusagen meine Lektüre-Empfehlung zum Abschluss hier unseres Gesprächs. Ich bedanke mich ganz herzlich für Ihre Zeit und für den Austausch.
0: Vielen Dank für die Einladung.
1: Sehr gerne und sehr gerne lade ich Sie ein, falls Sie jetzt zum Beispiel nur diese Summer Edition gehört haben, gucken Sie gerne nochmal in die Deutschlandfunk-App. Da finden Sie auch alle vier anderen Folgen, wo wir jeweils mit einem Gast ein Thema eine Stunde lang sehr intensiv besprochen haben. Also schauen Sie gerne mal rein. Dankeschön für Ihr Interesse heute. Dieses Gespräch haben wir aufgezeichnet am 21. Juli.
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7: Nepals Regierung hat Meta und TikTok aufgefordert, drastische Bilder, KI-Videos, betrügerische QR-Codes und Fake News über die Sturzflut zu entfernen. Medien berichten, der Leiter der Nationalen Telekommunikationsbehörde habe sich in Kathmandu mit Repräsentanten der Unternehmen getroffen. Dabei habe er betont, solche Beiträge könnten die Öffentlichkeit in die Irre führen, Hilfsmaßnahmen behindern und das Leid von Angehörigen der Opfer vergrößern. Auch heute geht in Nepal und China die Suche der Rettungskräfte nach den rund 3000 Vermissten weiter. Die Zahl der bestätigten Toten ist auf fast 630 gestiegen. Enorme Schlammmassen und Regenfälle im Katastrophengebiet an der Grenze zwischen den beiden Ländern erschweren den Rettungsteams die Bergungsarbeiten. Wegen des abgelagerten Schlamms ist es schwierig, Hubschrauber in den betroffenen Gebieten zu landen oder zu starten. Mehr als 4.400 Menschen konnten bisher gerettet werden, darunter etwa 150 Ausländer. Bundesarbeitsministerin Baas stellt die Pläne der schwarz-roten Koalition zur Einführung einer verpflichtenden Krankschreibung ab dem ersten Tag in Frage. Die SPD-Co-Vorsitzende sagte den Zeitungen der Funke Mediengruppe, ihre Sorge sei, dass dann Menschen mit einem leichten Infekt am ersten Tag zum Arzt gingen und aus einem kurzen Ausfall am Ende eine ganze Woche Krankschreibung werde. Baas blickt auch skeptisch auf die geplanten Ausnahmen von der Pflicht, etwa für tarifgebundene Unternehmen, die bereits eigene Regelungen vereinbart haben. Wenn man aber erst eine Pflicht einführe und anschließend 95 Ausnahmen reinschreibe, dann stelle sich die Frage, ob man das überhaupt noch brauche, so die Ministerin. Auch in der Debatte über die Abschaffung der abschlagsfreien Rente nach 45 Beitragsjahren deutete Baas Kompromisse an. Im Sinne des Vertrauensschutzes sei sie offen für eine Übergangsfrist von etwa 5 Jahren. Die USA und Venezuela haben ein umfangreiches Erdölabkommen bekannt gegeben. US-Präsident Trump schrieb auf seiner Online-Plattform, mit der Vereinbarung brächten die Vereinigten Staaten über 65 Milliarden Barrel an Vorkommen unter ihre Kontrolle. Dadurch würden sich die Ölreserven seines Landes mehr als verdoppeln. Venezuelas Interimsstaatschefin Rodriguez sprach in Caracas von einem historischen Abkommen, das ihrem Land über 200 Milliarden Dollar in die Kassen spülen werde. Venezuela verfügt über die größten nachgewiesenen Erdölvorkommen der Welt. Rodriguez' Vorgänger Maduro war Anfang Januar im Zuge einer US-Militäroperation gefangen genommen und in

0: eine Haftanstalt nach New York gebracht worden. Dort soll ihm ein Prozess gemacht werden. Die Anklage lautet unter anderem auf Drogenterrorismus. Aus Niamey, der Hauptstadt des Niger, werden Schüsse und Explosionen gemeldet. Nach Agenturberichten sind davon die Umgebung des Präsidentenpalastes und eine Militärbasis am internationalen Flughafen betroffen. Die Hintergründe sind zur Stunde noch unklar. Die Militärregierung des Landes rief zur Ruhe auf und mobilisierte Einsatzkräfte. In dem westafrikanischen Land kommt es immer wieder zu Zusammenstößen. Der internationale Flughafen wurde dieses Jahr bereits zweimal von Dschihadisten angegriffen. Im Januar von der Terrormiliz IS und Ende Juni von der rivalisierenden Gruppierung, die dem Netzwerk Al-Qaida nahesteht. Bei schweren Unwettern in Norditalien sind in der Stadt Cremona historische Gebäude beschädigt worden. Am Dom wurde eine Turmspitze beschädigt. An der Torre Civica, dem Rathausturm, stürzte die Abdeckung ein. Der Dom der Stadt gehört zu den markantesten mittelalterlichen Kirchbauten in der Lombardei. Auch in anderen Teilen der Region gab es Schäden durch Wind und Hagel. Rund um die Stadt Brescia erreichten Hagelkörner, Medienberichten zufolge, die Größe von Tennisbällen. Nach Angaben der Feuerwehr wurden in der Lombardei bis zum gestrigen Abend mehr als 300 Einsätze registriert. In Süddeutschland traf ein heftiges Unwetter vor allem die Bodenseeregion. In Singen-Bodingen wurden nach Polizeiangaben 190 Häuser beschädigt. Teils stürzten Bäume auf Gebäude, orkanartiger Wind deckte Dächer ab. Das Wetter. Im Norden und Westen viele Wolken, an der Küste auch Schauer, sonst zunächst heiter bis sonnig, am Abend im Westen Regen, 20 bis 27 Grad. Morgen im Norden und Nordwesten Schauer, sonst wechselnd bewölkt, von der Lausitz bis zu den Alpen länger sonnig, 20 bis 29 Grad. Die weiteren Aussichten, am Montag im Norden und in der Mitte teils kräftige Schauer, im Süden heiter bis wolkig, 20 bis 27 Grad. Das waren die Nachrichten.
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2: Hallo, herzlich willkommen. Die Digitalisierung der Welt mit all ihren Folgen, das ist grob gesagt unser Feld hier bei Breitband. Über all die verschiedenen Facetten dieser Digitalisierung sprechen wir jede Woche im Podcast und im Radio. Ich bin Martin Böttcher, bei mir sind aus dem Breitband-Team Bene Wenk und Friedemann Brenneis. Grüße euch beide.
3: Hallo.
4: Hallo, auch von mir.
2: Zuerst einmal unsere Themen im Überblick. Bene, du bist gerade auf der Gamescom, man hört es auch schon ein bisschen. Wie heißt es immer so schön, das weltweit größte Event für Computer- und Videospiele? So bewerben es ja die Organisatoren. Und du wirst uns gleich erzählen, wie mit Hilfe von Spielen die Demokratie gerettet werden soll. Oder ist das zu überschwänglich formuliert?
3: Also ich würde sagen, es ist zumindest ein Baustein darin, wie wir Demokratie retten können.
2: Darüber sprechen wir gleich. Friedemann, dein Thema führt uns nach Afrika. Großer Kontinent, viele Länder und Staaten finden sich da. Es gibt dort keine für alle gemeinsame Währung und auch kein einheitliches Bankensystem, aber viele Ideen. Eine dieser Ideen hat mit Bitcoin zu tun. Spekulieren die Menschen in Afrika viel mit diesem Digitalgeld?
3: Mit Sicherheit gibt es auch Leute, die damit spekulieren, aber ich habe Leute getroffen in Ostafrika, die sehen vor allen Dingen den Open-Source-Charakter an dieser neuen Technologie.
2: Bitcoin und Open-Source, das ist mir neu, aber interessant, auch darüber wird zu reden sein. Und dann noch ein drittes Thema heute bei uns, wir sprechen später mit Philipp Knopp von der TU Chemnitz über eins seiner Schwerpunktthemen, KI-gesteuerte Videoüberwachung, die gerade an verschiedenen Stellen in Deutschland installiert wird und die uns alle betreffen wird. Musik gibt es auch bei uns. Dieser Song kommt von der Schweizer Singer-Songwriterin Joya Marlene, My Little Secret.

0: 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In Köln läuft noch bis morgen, also dem 30. August, die Gamescom. Das ist, ich sag's nochmal, die größte Spielemesse der Welt. Hunderttausende Menschen kommen jedes Jahr in die Hallen der Kölnmesse, um sich die neuesten Games anzuschauen. Das Ganze ist keine reine Konsumveranstaltung, es ist auch ein großes Community-Treffen. Und ein Ort, um über Videospiele zu diskutieren. Etwa auf dem Gamescom Congress, der am Donnerstag stattgefunden hat. Ein zentrales Thema dort, wie Videospiele der Demokratie helfen können. Hochrangiger Gast vor Ort, das Staatsoberhaupt unserer Demokratie, Bundespräsident Frank-Walter Steinmeier. Er hat eine Eröffnungsrede gehalten. Und Bene Wenck ist bei all dem für uns dabei. Bene, kurzer Eindruck. Wie erlebst du die Gamescom 2026?
1: Es ist stressig, aber es ist auch echt toll. Für uns JournalistInnen läuft das in der Regel so, dass wir im Vornherein ganz viele Termine ausmachen bei Publishern und uns dann im Halbstundentakt Präsentationen reinziehen oder kommende Games selbst anzocken können. Das ist sehr privilegiert hier im Vergleich zu der großen Mehrheit der BesucherInnen, die teilweise stundenlang anstehen, um ein paar Minuten in ein kommendes Game reinzuspielen. Ist aber halt auch sehr viel Input. Wenn du mich jetzt nach meinen Highlights fragen müsstest, würde ich erstmal in meinen Kalender schauen, um zu sehen, was habe ich denn überhaupt angeschaut.
0: Ja, aber dann schau doch mal kurz in den Kalender. Was ist dein bisheriges Highlight auf der Gamescom?
1: Mein erster Termin war das Remake für Fable. Das habe ich nicht angespielt, sondern habe es mir in der Präsentation angucken können. Und das sieht sehr schön aus. Das ist ein Fantasy-Rollenspiel mit einer sehr großen Stadt, wo man Bösewichte umkloppen kann, aber eben auch Geschäfte kaufen kann irgendwann. Also das sah sehr cool aus und es war tatsächlich auch ziemlich witzig geschrieben.
0: Ich verstehe. Die Gamescom und der dazugehörige Congress, die geben sich auch immer gewisse Oberthemen. Das Leitthema in diesem Jahr, Games machen Lust auf Zukunft. Und im Zuge dessen ging es auch darum, wie Spiele Teil des demokratischen Prozesses sein können. Geht das tatsächlich oder ist das vielleicht nur eine gut klingende Behauptung?
1: Also der zentrale Punkt da ist, dass Spiele sowas wie Demokratie oder das Fehlen von Demokratie erlebbar machen und das auch sehr konkret runterbrechen können auf Einzelaspekte. Ich habe jetzt zum Beispiel mit dem Spieleentwickler Christian Gonzalez von Information Superhighway Games gesprochen. Das Spiel seiner Firma ist Teil der Games for Democracy Sparte, die die Bundeszentrale für politische Bildung hier zusammengestellt hat und sieht erstmal wie ein sehr normaler sogenannter City Builder aus. Also viele kennen das noch als Vergleich. SimCity, man baut Häuser, Straßen, Krankenhäuser, Parks und baut so nach und nach eine immer weiter wachsende Stadt. In Microlandia, so heißt das Game hier, musst du als Bürgermeisterin aber wiedergewählt werden.
2: If people don't feel that you are doing a good job, they're just gonna kick you out and the game is over. Now the city is not yours. The city is of the people. You need to do what people want from you, what people need from you. Otherwise, you lose.
1: Genau, er sagt, dafür musst du dich um die Bedürfnisse deiner BewohnerInnen kümmern. Haben sie einen Arbeitsplatz, Gesundheitsversorgung, genug Sicherheit und so weiter? Und würden sie dich aufgrund dessen wieder wählen? Wenn nicht, dann ist das Spiel vorbei. Und Gonzales sagt auch, die meisten scheitern tatsächlich an ihrer ersten Stadt.
0: Also ich kenne das Spiel jetzt nicht, aber es klingt, finde ich, auch ein bisschen trocken. Macht's trotzdem Spaß?
1: Ich glaube, das Scheitern eher nicht so, aber das Game an sich schon. Ich habe es auch selber angespielt und tatsächlich nennst du da einen ganz wichtigen Punkt, worum es bei der Spieleentwicklung geht. Die zentrale Frage bei einem Game ist, macht das Spaß? Und wenn man mit einem Game Inhalte vermitteln will, dann darf man trotzdem nicht aus den Augen verlieren, dass das Spiel unterhaltsam ist. Gonzales war da ziemlich überrascht.
2: People are very curious by nature. People from all walks of life, we've seen that they are interested in learning how cities work, in having a game that's deep, that respects their intellect and curiosity.
1: Gonzales sagt, die Spielenden sind sehr neugierig und mögen Spiele, die ihren Intellekt herausfordern. Er hat sich in der Entwicklung sehr stark bei der Forschung informiert, um die Mechaniken in seinem Spiel auch wirklichkeitsnah abzubilden. Also zum Beispiel, wie viel Grünfläche brauchen Menschen in einer Stadt? Das heißt, das Game steht auf einem wissenschaftlichen Fundament, um Dinge dann auch wirklich erlebbar zu machen. Und es gibt ja auch diese ganze Sparte der Serious Games oder Games for Impact, also Spiele, die dafür da sind, wichtige Themen zu vermitteln. Aber auch die sind halt nur effektiv, wenn sie auch Spaß machen, sonst spielt sie ja niemand.
0: Bene, ich mache mal gerade die Runde hier so ein bisschen auf und frage Friedemann, der mit mir hier im Studio sitzt. Wie siehst du das, Friedemann? Würde dich sowas interessieren? Also nicht nur theoretisch, sondern auch praktisch? Also würdest du das spielen mit so einem Demokratiegedanken im Hintergrund?
3: Vielleicht muss es mir ja gar nicht als Demokratiespiel verkauft werden, aber ich finde immer Spiele interessant, wo man so ein bisschen Einblicke in andere Welten bekommt. Ich meine, es gibt ja die abgefahrensten Spiele, wo Leute großes Interesse haben. Also sowas Landwirtschaftssimulator, wo man mit einem Trecker rumfährt. Also ich kann mir das schon ganz gut vorstellen, dass wenn das gut gemacht ist und eben Spaß macht und man was lernt dabei und eine Herausforderung hat, ich würde es ausprobieren. Hm.
0: Ich kenne, wie gesagt, das Spiel jetzt nicht, aber ich weiß, dass ich relativ empfindlich reagiere, wenn mir so erzieherisch gekommen wird. Bene, wie ist es denn wie ist die Befindlichkeit insgesamt so in dieser Games-Community, wenn ich die mal so nennen darf? Wie kommen da solche Spiele mit politischem Inhalt, vielleicht sogar politischer Agenda an? Ist es da so, wie wir es auch aus anderen Bereichen kennen, dass dann schnell vielleicht die Forderung kommt, Politik hat hier nichts zu suchen, nehmt die da raus?
1: Also es gibt eine Gruppe an Menschen, die sich lautstark an dem Kulturkampf auch im Gaming-Bereich beteiligen, insbesondere wenn es gegen Vielfalt, Menschenrechte oder Gleichberechtigung geht. Was aber vor kurzem beispielsweise eine repräsentative Studie der Bertelsmann Stiftung festgestellt hat, ist, vor allem GamerInnen, die viel spielen, in dieser Studie wurden die EnthusiastInnen genannt, sind politischer als der Rest. Mehr von ihnen haben sich an einer Demo oder einer Petition beteiligt. Das heißt, politische Inhalte fallen da durchaus auf fruchtbaren Boden. Und sehr oft spielt man ja auch die Perspektive der Kämpferinnen für Freiheit oder auf der Seite der Demokratie. Oder wie es der Streamer Peter Smith, Spitzname Pete Smith, ausgedrückt hat auf einem Panel des Gamescom Congress.
4: Ich finde, Videospiele sind da auch so cool. Du hast schon gesagt, es gibt viele Spiele, wo man gegen Nazis kämpft. Und ich kämpfe halt gerne gegen Nazis. Und ich glaube, viele Gamer kämpfen gerne gegen Nazis.
0: Bene, das ist ja jetzt die Seite der Vermittlung. Und Medien vermitteln eben Inhalte. Wir lernen ja auch aus Büchern, aus Filmen oder Podcasts etwas über die Welt. Aber wenn GamerInnen so politisch sind, können Sie sich darüber dann auch demokratisch organisieren?
1: Organisieren auf jeden Fall. Demokratisch ist dann aber auch immer die Frage dahinter. Ein ganz klassisches Beispiel sind Gilden in Online-Spielen. Da organisiert sich digital eine Gruppe von Menschen, um gemeinsam zu spielen und Ziele zu erreichen. Einige davon sind demokratisch organisiert mit einem gewählten Vorstand. Es gibt aber auch Initiativen, die sich aus der Gaming-Community gründen, wie etwa Fair Play Democracy, gegründet mit einem offenen Brief vor ein paar Monaten, unter anderem initiiert von der Professorin Lena Falkenhagen von der Hochschule der Bildenden Künste Essen.
5: Wir haben Fair Play Democracy gegründet, weil wir eine Initiative aus der Games-Branche mit Games gründen wollten, die sich für den Demokratieerhalt einsetzt, die ein starkes Zeichen setzt. Und die dann ins Machen kommt, also tatsächlich aktiv wird, um zu überlegen, wie können wir was für die Demokratie tun, sei es jetzt im persönlichen ehrenamtlichen Engagement vor Ort in meiner Stadt oder aber auch mit Computerspielen, um die Leute ins Machen zu bringen. Und tatsächlich stehen wir jetzt vor dem ganz klassischen Demokratieproblem, nämlich wer hat eigentlich Zeit, die Demokratie zu retten?
1: Ja, und diese Initiative organisiert sich hauptsächlich digital, ein Teil hat sich aber auch auf der Gamescom hier getroffen. Die saßen da an einem Stand, in einem Sitzkreis und haben darüber diskutiert, was ihre nächsten Schritte sein könnten.
0: Diese Gruppe soll ja auch an einem Anti-AfD-Game arbeiten. Weiß man da schon mehr? Was genau wäre das für ein Spiel? Wie sehe das aus?
1: Also das ist gerade der Arbeitstitel und es kann auch gut sein, dass es jetzt nicht so ein Anti-AfD-Game wird, sondern eher ein Spiel, das mehr über Demokratie und das Fehlen von Demokratie aufklären soll. Falkenhagen über die Grundidee.
5: Und zwar war meine Idee, das Wahlprogramm der AfD zu nehmen und in ein Spiel zu transportieren und dann am Anfang dieses Spiels, dass du dir eine Figur generieren kannst mit einem Hintergrund, armreich, blond, braun, schwarz, weiß und dann tatsächlich mal durchzuspielen, was das Wahlprogramm der AfD für Menschen bedeutet. Das ist ja eigentlich nichts anderes als die AfD und das, was sie verspricht, ernst zu nehmen.
1: Genau, und da geht es aber nicht um Parteipolitik tatsächlich, sondern eher darum, wie gesagt, das Fehlen von Demokratie oder das Fehlen demokratischer Strukturen erlebbar zu machen. Und das ist wirklich gerade nur die Idee, wie das Spiel dann am Ende aussehen wird oder ob das überhaupt Realität wird, steht echt in den Sternen. Spieleentwicklung ist aufwendig, komplex und ein langer, langer Weg.
0: Ich finde trotzdem, dass das schon sehr interessante Überlegungen sind. Frage ich auch nochmal, Friedemann oder auch dich, Bene, haltet ihr das für eine gute Idee, ein Spiel mit, ich will es jetzt trotzdem mal parteipolitischem Anspruch nennen, so ein Spiel in die Gänge zu bringen? Klingt das nicht auch eher nach Spaltung und Aufregung und dadurch vielleicht am Ende sogar wieder mehr Futter für die AfD-Erregungsmaschinerie?
3: Aus meiner Sicht könnte das durchaus passieren. Ich habe das Gefühl, dass, so wie ich es jetzt verstanden habe, vielleicht das nicht die Zielgruppen erreicht, die es eigentlich erreichen sollte, sondern die, die es vielleicht eh schon wissen. Also da kann ich mir vorstellen, ein bisschen mehr Fingerspitzengefühl oder Taktik ist da vielleicht die bessere Wahl.
0: Sagt Friedemann hier im Studio. Was sagt Bene Wenk auf der Gamescom?
1: Also das ist, wie gesagt, das sind alles sehr frühe Überlegungen und wie man das dann am Ende kommuniziert und präsentiert, was da am Ende als Spiel vielleicht auch rauskommt, das ist alles echt in den Sternen. Im Moment ist das nur so ein Schlagwort, um diese Idee quasi zu unterfüttern. Ich glaube auch, dass es besser ist, das quasi nicht irgendwie an einer Partei aufzuhängen, sondern wie gesagt, so diesen Anspruch zu haben, eine Welt darzustellen, in der es eben keine Demokratie gibt, weil wir dann anfangen, unsere Normalität zu hinterfragen und uns vielleicht auch ein bisschen mehr dafür engagieren, ja, mehr für die Demokratie zu tun, damit die erhalten bleibt.
0: Friedemann nochmal?
3: Ja, ich fände die Idee auch ganz attraktiv, mal so einen Evil-Bürgermeister zu spielen und tatsächlich zu versuchen, so diese demokratischen Institutionen auszuhebeln und so richtig wild zu laufen, was ich natürlich im echten Leben nicht kann. Aber in so einem Game fände ich das vielleicht auch ganz attraktiv.
0: Weil wir gerade beim Thema Evil sind, ja. Gerade bei Tech-Firmen, bei den ganz großen Tech-Firmen ja sowieso, sehen wir eher eine Bewegung weg von demokratischen Prinzipien, weg von Vielfalt. Wie sieht das denn die Gaming-Industrie, Bene? Hast du dazu was erfahren können?
1: Also das lässt sich so pauschal nicht beantworten, wie so insgesamt die Industrie dazu steht, weil die ist sehr vielfältig. Meine Einschätzung ist, dass es da verschiedene Bewegungen gibt, bei der Opening Night Live etwa, also diese große zweistündige Trailer-Show zur Eröffnung der Gamescom. Ich hatte da den Eindruck, dass da einiges an Bestrebungen Richtung Vielfalt und Gleichberechtigung, was ja auch demokratische Werte sind, wieder etwas zurückgedreht wurde. Die Outfits der weiblichen Charaktere werden wieder knapper und die Proportionen sexualisierter. Es gibt wieder mehr männliche, und damit meine ich wirklich männliche Protagonisten. Aber auch diese große Eröffnungsshow zeigt ja auch nur einen Ausschnitt der Spieleindustrie. Gleichzeitig gibt es sehr viele Games, die marginalisierte Gruppen sichtbar machen oder wichtige gesellschaftliche Themen aufgreifen. Und wenn es um die politische Positionierung geht, dann ist zumindest der Verband der deutschen Gamesbranche, der Game, mit seinem Chef Felix Falk sehr deutlich.
6: Diejenigen, die diese demokratischen Prinzipien und eine offene Gesellschaft bekämpfen, so wie die AfD es tut, die sind nicht unser Partner und die sind auch auf einer Gamescom nicht willkommen.
1: Und dafür gab es auf diesem Congress dann auch einen sehr langanhaltenden Applaus, selbst wenn das hier auf der Gamescom sicherlich nicht alle so sehen.
0: Bene Wenk von der Gamescom zu den Demokratieförderungsbemühungen der Spielebranche. Vielen Dank schon mal.
1: Gerne.

0: Okay, danke, tschüss. Keine Sorge, wir sind nicht am Ende angelangt, sondern so nennt sich eine Band aus Mannheim, die wir hier gerade zusammen mit der Musikerin Wilhelmine gehört haben, im Song Mansplaining Survivor. Schöner Songtitel. Unser nächstes Breitbandthema. In Berlin, da beginnt gerade eine neue Phase der Überwachung durch Kameras am Cottbusser Tor. Da werden seit Sonntag nach und nach rund 30 Überwachungskameras installiert. Was das Ganze besonders macht, die Kameras werden mit einem KI-System gekoppelt. Die künstliche Intelligenz soll Alarm schlagen, wenn sie bestimmte, eventuell auch strafrechtlich relevante Situationen identifiziert. Und weitere Orte in Berlin sollen dann auch für diese Art von Überwachung folgen. Diese automatisierte Verhaltensüberwachung gibt es in anderen Städten wie Hamburg und Mannheim schon länger. In Bremen kommt sie in vielen Trams zum Einsatz. Und in Sachsen wurde vor kurzem das Polizeigesetz so angepasst, dass demnächst auch dort mit Hilfe von KI automatisiert überwacht und bewertet werden kann. Aber schauen wir uns nochmal genauer an, was da am Cottbusser Tor in Berlin passiert. Und zwar mit Philipp Knopp von der TU Chemnitz. Seine Forschungsschwerpunkte sind die Polizei und die Überwachung. Hallo Philipp Knopp.
1: Ja, vielen Dank für die Einladung. Ich freue mich auf das Interview.
0: Der Cotti, das Cottbusser Tor, das wird von der Berliner Polizei als sogenannter kriminalitätsbelasteter Ort angesehen. Was genau mit den Aufnahmen passiert, die die Kameras da einfangen werden, das lässt sich aktuell nicht konkret beantworten. Die Unternehmen, die die Software für Berlin anbieten, die machen nicht öffentlich, wie diese genau analysiert. Aber wie funktioniert so eine Bewegungsmusteranalyse grundsätzlich? Denn darauf fußt das Ganze ja, oder?
1: Die Bewegungsmusteranalyse, das ist ein algorithmisches Verfahren, für das es unterschiedliche Ansätze gibt, die dann auch manchmal kombiniert werden. Also in Hamburg werden sie zum Beispiel kombiniert. Das ist einerseits, dass man zum Beispiel Abweichungen von angenommenen Normalzuständen detektiert, sozusagen auffälliges Verhalten. Oder, und das wird auch in Hamburg derzeit gemacht, man detektiert die statistische Übereinstimmung mit bestimmten Bewegungskategorien, die man den Algorithmen vorher gewissermaßen beigebracht hat. Und am Anfang dessen steht dann immer die sogenannte Posenschätzung, also das Umwandeln von menschlichen Körpern oder Objekten in Daten. Und diese Umwandlung ist eben dazu gedacht, dass dann neuronale Netze bzw. Algorithmen diese Bewegung auswerten können.
0: Wenn ich das richtig verstehe, damit diese automatisierte Verhaltensüberwachung überhaupt funktionieren kann, muss doch jede Person analysiert werden, die da im Kamerablickfeld ist. Also wie wir gehen, wie wir uns bewegen, vielleicht sogar mit wem wir reden, all das wird von einem KI-System dann auch bewertet. Das klingt doch nach einem massiven Eingriff in die Persönlichkeitsrechte, oder?
1: Ja, also was wir auf jeden Fall im Unterschied zu dem menschlichen Beobachter, der immer selektiv auf diese Monitore schaut, beobachten können, ist, dass diese Algorithmen, weil sie eben deutlich mehr Daten verarbeiten können, in der Lage sind, alle im Bereich erfassten Körperbewegungen auch zu analysieren.
0: Und dieses auffällige Verhalten, Sie haben gesagt, das wird da erkannt. Also zum Beispiel nehme ich an, wenn eine Person fällt oder zwei Personen irgendwie sich miteinander ringen oder sowas, das wird dann erkannt. Aber wie wird das dann in Daten umgewandelt, beziehungsweise was passiert dann als nächstes, sobald das System etwas erkannt hat?
1: Üblicherweise ist es so, dass dann die Beamtin, also wenn es bei der Polizei passiert, die Beamtin in den Videokontrollräumen auf die Situation hingewiesen werden. Da blinkt zum Beispiel ein Bildschirm auf, wo dann mit einer sogenannten Bounding Box die relevante Situation ausgewiesen wird. Was man auf jeden Fall beachten muss, ist, dass wenn diese Bewegungskategorien analysiert werden, dann immer nur eine bestimmte Auswahl von Bewegungen auch erkannt werden können, nämlich die, die vorher den Algorithmen antrainiert worden sind. Also die werden vor dem KI-Training definiert. In Hamburg wissen wir das relativ genau, welche Kategorien das sind. Da gehört zum Beispiel Schlagen oder Treten dazu oder eben auch Liegen und Fallen. Und die Theorie dahinter ist im Prinzip, dass diese Bewegungen auf kriminelle Handlungen oder auf Gefahrensituationen hindeuten. Allerdings muss man da natürlich auch sagen, dass Kriminalität eben nicht auf einzelne Bewegungsabläufe reduzierbar ist. Wenn man jetzt mal das Beispiel Treten nimmt, also im öffentlichen Raum treten Kinder gegen Fußbälle oder jemand lässt auf einer Bank oder sowas vielleicht Beine baumeln. Das kann von den Algorithmen statistisch als Treten erkannt werden, also als ein Verdachtsmoment. Und das Gleiche gilt auch für zum Beispiel Liegen. Wenn jemand auf den Boden fällt, dann ist das sicherlich ein Hinweis auf eine Gefahrensituation. Manchmal legen sich Menschen, zum Beispiel Wohnungslose, eben auch nur auf den Boden, um sich auszuruhen, weil es vielleicht keine anderen Möglichkeiten gibt. Und im Zweifelsfall, das ist ein Problem, kann diese Mehrdeutigkeit eben dann auch dazu führen, dass die Aufmerksamkeit der Polizei eben auf eigentlich ganz gewöhnliche, übliche Praktiken im öffentlichen Raum gelenkt wird. Und wenn das dann eben auch auf Dauer passiert und bestimmte Gruppen eben immer wieder sozusagen detektiert werden, also wie jetzt zum Beispiel Wohnungslose oder Kinder, und überproportional oft detektiert werden, dann können hier eben auch ganz neue Diskriminierungsmuster entstehen, auch abseits der klassischen, sage ich jetzt mal, Marker wie Hautfarbe oder Geschlecht.
0: Sie arbeiten ja an einem Forschungsprojekt, das nennt sich Lokale Öffentlichkeiten und soziale Konflikte um KI-gestützte Sicherheitstechnologien, kurz LOKI. Sie schauen sich also an, wie sich diese Art von Überwachung entwickelt, was sie bringt, wie sich Öffentlichkeiten vielleicht dadurch verändern. Kann man denn bei den bisherigen Projekten in Mannheim und Hamburg, die schon seit einigen Jahren laufen, von einem Erfolg sprechen? Also bringt es also etwas in Sachen Kriminalitätsbekämpfung und Prävention? Wie sehen die Zahlen aus?
1: Also wichtige Ziele, die die Polizeien damit verbinden, ist die Kosteneffizienz. Also konventionelle Videoüberwachung ist eben damit verbunden, dass da permanent Menschen, Polizistinnen auf den Bildschirm schauen müssen. Hier eine Grenze eingezogen, weil diese Menschen natürlich die Polizei auch Geld kosten, personelle Mittel kosten. Die Polizeien sprechen im aktuellen, eher experimentellen Stadium dieser Technologien allerdings auch schon bereits von Erfolgen, obwohl da immer noch normal Menschen sozusagen die Videobildschirme beobachten, weil die KI eben durchaus schon in der Lage ist, bestimmte Straftaten zu detektieren.
0: Welche sind das denn? Also in welchen Fällen kann sie denn sozusagen erkennen oder relativ genau erkennen?
1: Also ein Fall, der von der Hamburger Polizei sehr stark in den Vordergrund gerückt wird, ist eine gewaltsame Interaktion, die letztlich auch eine Straftat beinhaltete, beziehungsweise auch zu strafrechtlicher Verfolgung führte. Es sind aber auch oftmals Situationen, in denen dann Hilfeleistungen von der Polizei passiert sind oder sich dann tatsächlich vor Ort auch manchmal die Polizeirelevanz doch nicht so dargestellt hat, wie das aus dem Videokontrollraum passiert ist. Bei einem Testergebnis, das die Polizei Hamburg tatsächlich veröffentlicht hat, wurden 11 polizeirelevante Situationen von angenommen 12 insgesamt detektiert in einem Zeitraum von 3 Monaten. Dabei handelt es sich dann eben vor allem um Hilfeleistungen oder Situationen, die aus dem Videokontrollraum als polizeirelevant eingeschätzt worden sind und eine Straftat. Was von Seiten der Zivilgesellschaft kritisiert wird, ist, dass die Technik allerdings in diesem Zeitraum auch sehr viele Fehler gemacht hat. Das heißt eben, Menschen in polizeilichen Verdacht geraten sind, weil dort Detektionen erfolgt sind. Und diese Menschen haben sich aber eigentlich gar nichts zu Schulden kommen lassen oder brauchten auch keine polizeiliche Hilfe. Bei diesem Test in Hamburg mit einer noch nicht an die räumlichen Gegebenheiten angepassten Software war dann eben nur jeder 100. Hinweis auf eine Situation tatsächlich polizeirelevant. Also die Zivilgesellschaft kritisiert da eben eine 99-prozentige Fehlerquote. Und das ist eben aus einer Datenschutzperspektive dann durchaus relevant. Ja, und insgesamt haben wir das Problem, dass genaue Zahlen zur Art und auch zur Anzahl von Fehlern eigentlich so gut wie nie veröffentlicht werden, weswegen sich eigentlich die technische Qualität, aber auch die Diskriminierungsrisiken der KI-Überwachung eigentlich sehr, sehr schwer prüfen lassen.
0: Vielleicht ganz kurz zum Schluss nochmal gefragt, glauben Sie trotzdem, dass diese KI-basierte Überwachung, dass uns die weiter begleiten wird und ja immer weiter zunehmen wird? Wie ist da so Ihre Einschätzung für die Zukunft?
1: Ja, tatsächlich, die Überlegungen und Gesetzesänderungen, die es in den letzten Monaten gab, die weisen meines Erachtens wirklich in diese Richtung, weil es ja eben auch immer mehr Bundesländer gibt, die entsprechende Gesetzgebungen einführen, die auch einführen, dass die Polizeien Daten an Entwicklerinnen weitergeben dürfen, um eben KI zu trainieren. Und hier verbirgt sich, glaube ich, nochmal eine ganz neue Auswertungsdynamik, weil natürlich das KI-Training einen ganz hohen Datenbedarf tatsächlich auch hat. Allerdings muss man eben auch sehen, dass wir bei diesen Technologien eigentlich noch in einem relativ frühen Stadium sind. Also zum Teil korrigieren eben Polizeien auch ihre Erwartungen bereits nach unten, verspricht sich da eben nicht mehr so Revolutionen wie am Anfang, sage ich mal, sondern jetzt geht in den Äußerungen eben oftmals um Assistenz, um Unterstützung der Videobeobachterin. Das Problem daran ist, dass sich das ein bisschen beißt mit Hoffnungen, die man mit diesen KI-Technologien auch verbindet, nämlich Videoüberwachung datenschutzsensibler, konformer zu machen. die Effizienz zu steigern, weil dann hat man im Prinzip eine intensivere Überwachung im Doppel. Also einerseits überwacht die Technik, analysiert die Technik und andererseits überwacht noch ein Mensch zusätzlich.
0: Philipp Knopf von der TU Chemnitz über automatisierte Verhaltensüberwachung. Vielen Dank für dieses Gespräch.
1: Ja, danke Ihnen.

0: Vor 15 Jahren fing die Karriere für Vince Staples an. Damals hat er sein erstes Mixtape veröffentlicht im Netz. Daraus hat sich dann eine ziemliche Karriere als Musiker und als Schauspieler entwickelt. Er hat unter anderem mit den Gorillas, mit James Blake und mit Billie Eilish zusammengearbeitet. Und wir haben hier bei Breitband im Deutschlandfunk Kultur Vince Staples relativ neuen Song Cotton gehört. Unser letztes Thema hier bei Breitband verknüpft eine Reihe von Aspekten miteinander. Afrika, Bitcoin und die Selbstbestimmung von Frauen. Kurz die Grundsituation erklärt. In Afrika gibt es 54 anerkannte Staaten und 40 verschiedene Währungen. Das macht es nicht gerade einfach für den Handel und auch nicht fürs Reisen. Dazu kommt dann noch, dass in den einzelnen Ländern nicht alle Menschen Zugang zum Banksystem haben. Vor allem Frauen haben mit den traditionellen patriarchalen Strukturen zu kämpfen. Und da kommt etwas ins Spiel, was viele von uns eher skeptisch sehen. Bitcoin. Friedemann Brenneis war vor Ort und hat sich angeschaut, wie die Menschen dort das Open-Source-Geldsystem Bitcoin nutzen, um einerseits diese traditionellen Strukturen zu überwinden und gleichzeitig die Zahlungshürden auf dem afrikanischen Kontinent zu überwinden. Friedemann, Ältere erinnern sich noch, wie das früher in Europa war, wenn man verreist ist oder Geld in andere Länder überweisen wollte. Es war schwierig. Damals gab es noch keine digitalen Systeme. Aber kann man sich so in etwa auch die Situation in den afrikanischen Staaten vorstellen? Also schwierig?
1: Schwierig trifft es tatsächlich ziemlich gut. Und wer schon mal in die Länder des globalen Südens gereist ist, der versteht dann auch ziemlich schnell, wie privilegiert wir hier in finanzieller Hinsicht eigentlich sind in der Eurozone. Wir haben eine ziemlich starke Währung, die in vielen Ländern akzeptiert wird. Wir haben sowas wie Sofortüberweisungen. Wir haben ziemlich guten Zugang zu Aktien, ETFs und anderen Wegen, wie man sich so langfristig Vermögen aufbauen kann. Und das ist eben in großen Teilen Afrikas anders. Und ein Beispiel hat mir Innocentian Dembera aus Malawi erzählt. Und die habe ich bei einem Hackathon in Nairobi in Kenia getroffen. Und Malawi, Kenia sind beides Länder in Ostafrika, nur Tansania liegt dazwischen.
2: Have about 6 cards, all of them declined. It's not like I don't have money in the accounts. There's at least $150 in each bank account, right? So I was trying to withdraw.
1: Sie sagt, dass sie 6 Kreditkarten mit aus Malawi nach Kenia gebracht hat und jede von denen hat mindestens $150 drauf, aber mit keiner einzigen konnte sie tatsächlich Geld abheben und für sie bedeutet das, dass selbst so für was Einfaches wie ein 99 Cent Google Abo muss sie bei der Bank anrufen und persönlich darum bitten, dass diese 99 Cent auch tatsächlich dann freigegeben werden.
0: Gutes Beispiel. Das Versprechen der Kreditkarte ist ja, dass man damit ohne Probleme überall auf der Welt zahlen kann. Und gut, wenn eine nicht akzeptiert wird, dann vielleicht die nächste. Aber dass gar keine akzeptiert wird, so eine Praxis, die führt das Prinzip Kreditkarte ja ad absurdum, oder? Gibt es noch andere Probleme?
1: Ja, tatsächlich zahlreiche. Also zum Beispiel Auslandsüberweisung. Da ist das Stichwort Remittance. Also das ist bei Geld, was meist von Familienmitgliedern aus dem Ausland zurück in die Heimat geschickt wird. Und das läuft über Zahlungsanbieter und hat halt manchmal Gebühren so um die 10% und kann sehr langwierig und aufwendig sein. Man muss manchmal zu der Filiale reisen, Dokumente mitbringen, die sind nicht immer verfügbar. Das ist ein Problem. Dann ist es schwer fürs Alter anzusparen, wenn man keinen Zugang zu sowas wie dem globalen Aktienmarkt hat. Und das ist eben auch ein großes Problem, weil in Afrika oft eine sehr hohe Inflation ist. Also das Beispiel Malawi, da gibt es den Malawi-Kwacha, der hat in den vergangenen 5 Jahren zwischen 10% und 30% Inflation erlebt. In Kenia sind es nur 5-6%, was ungefähr auch zu dem Median der afrikanischen Länder entspricht. Aber das klingt erstmal nicht viel, bedeutet aber tatsächlich innerhalb von 10 Jahren sinkt die Kaufkraft des Geldes so um die Hälfte. Und das sind eben natürlich alles Gründe, warum Mann, aber eben besonders auch Frau grundsätzlich sehr aufgeschlossen ist, wenn es alternative neue Zahlungs- und Geldsysteme gibt.
0: Lass uns doch über die spezifischen Probleme sprechen, die Frauen in einigen afrikanischen Ländern in Sachen Besitz und auch Handel haben und darüber, wie die zu den allgemeinen Hürden noch dazukommen. Welche Schwierigkeiten haben Frauen in Kenia zum Beispiel, wenn es um Geld geht?
1: Auch da gibt es eine große Einkommenslücke zwischen den Geschlechtern. Ja, Frauen werden 30% schlechter bezahlt, erstmal im Schnitt. Dann gibt es aber auch noch diese sozialen Barrieren. In einigen kulturellen Gruppen dürfen zum Beispiel unverheiratete Frauen kein eigenes Bankkonto führen oder Frauen dürfen generell nicht arbeiten. Und es gibt ja eben diese starke, traditionell patriarchale Familienstruktur, die so für eine ganz krasse Abhängigkeit sorgt, wenn der Mann der einzige Ernährer der Familie ist. Also fällt er aus, weil er krank ist oder stirbt oder die Familie vielleicht verlässt, dann ist eben das Risiko groß, dass die ganze Familie sofort von Armut bedroht ist. Oder Frauen haben eben auch kaum eine Möglichkeit, den Partner zu verlassen, wenn der gewalttätig wird. Und noch ein ganz anderes Beispiel hat mir Lorraine Marcel erzählt, die eine Initiative gegründet hat, um die finanzielle Eigenständigkeit von Frauen in Kenia zu verbessern.
2: Traditionally, a woman is not allowed to inherit property.
1: Sie sagt, dass in ihrem Tribe, also in ihrem Stamm, Frauen traditionell keinen Grundbesitz erben können. Und das sei zwar eigentlich nach kenianischem Gesetz nicht mehr rechtens, aber die Tradition ist eben manchmal stärker, denn um das Recht durchzusetzen, müsste sie ja ihre eigene Familie verklagen. Und daher verzichteten viele Frauen dann doch lieber auf den Anspruch. Und das hat dann aber große finanzielle Folgen, denn wenn sie einen Kredit aufnehmen will, weil sie zum Beispiel ihr Business gründen will, dann hat sie den Nachteil, dass sie eben keine Sicherheiten einbringen kann und kriegt dann schlechtere Konditionen oder gar keinen Kredit. Und vor einigen Jahren ist Lorraine Marcel dann eben auf Bitcoin gestoßen, das digitale Geldsystem, und hat daraufhin die Initiative Bitcoin Dada gegründet.
0: Das ist ein interessanter Name, Bitcoin Dada. Was ist das genau? Was verbirgt sich dahinter?
1: Also es ist erstmal ein kostenloses Angebot für die Frauen, um mithilfe dieses Digitalgeldes sich selbst zu empowern, wie sie sagt. Also ihre eigene finanzielle Eigenständigkeit und Unabhängigkeit zu stärken. Und das durchaus mit Erfolg. Innerhalb von 4 Jahren haben mehr als 2000 Frauen aus mittlerweile 13 afrikanischen Ländern das Programm durchlaufen. Und der Erfolg liegt auch daran, dass Bitcoin zwar schon eine zentrale Rolle bei diesem Projekt spielt, aber der Dada-Aspekt noch wichtiger ist. Denn Dada ist Swahili und bedeutet Schwester, und genau darum geht es Lorraine Marcel zuallererst.
2: Before anything else, we are sisters, because no one is coming to save us. We are sisters before Bitcoin, before money, before everything. We are sisters and we keep it that way.
1: Es gehe also um den Zusammenhalt als Schwestern, denn es komme sonst niemand, um sie zu retten. Das müssen sie selber machen. Und deswegen ist es eben wichtig, sich als Frauen zu organisieren, einen Ort zu haben und Menschen, eine Gemeinschaft, eine Art Safe Space, wo man reden kann, Probleme teilen, aber eben auch Erfolge feiern. Und man könnte sagen, diese Sisterhood, also das Empowerment, das ist das eigentliche Ziel dieser Initiative. Bitcoin kommt an zweiter Stelle und ist letztlich nur das Werkzeug, um das zu erreichen.
0: Und wie sieht es dieses Werkzeug dann hier aus? Was macht Bitcoin für die Frauen so interessant?
1: Es ist eben nicht einfach irgendein Geldprojekt oder ein Finanzprodukt, wo sie investieren sollen, sondern es ist ein FOSS-Projekt, ein Free and Open Source Projekt im Bereich Geld. Und das bedeutet eben erstmal, du kannst es einfach nehmen und damit machen, was du willst, und musst niemanden um Erlaubnis fragen. Du brauchst keine Dokumente für die Bank, du brauchst keine Erlaubnis des Ehemanns. Du hast einen relativ niedrigschwelligen Zugang auf ein globales digitales Zahlungsnetzwerk, und du kannst eben auch selber Lösungen bauen für konkrete Probleme, die du selber erfährst. Und das heißt, es geht eben weniger um dieses Investment als um, wie sie es nennt, Ownership. Also die Frauen sollen nicht passive Konsumenten sein, sondern sie sollen sich selbst ermächtigen. Idealerweise vielleicht sogar Open-Source-Entwicklerin werden. Sie sollen das Wissen, was sie haben, als Qualifikation in ihre Community mitnehmen oder in ihren Job oder neue Jobs finden oder gleich Startups gründen.
0: Das hört sich nach relativ viel an, was da versprochen wird. Funktioniert das tatsächlich?
1: Durchaus. Es gibt eine Geschichte, das Startup nennt sich Tando. Das hat eine Bitcoin-Dada-Absolventin mitgegründet in Kenia. Und das ermöglicht es, dass man quasi im ganzen Land flächendeckend mit Bitcoin bezahlen kann. Also im Supermarkt, im Taxi, im Restaurant und eigentlich an jedem staubigen Straßenstand, der irgendwo mitten im Nirgendwo steht. Um das zu verstehen, muss man wissen, dass Kenia eigentlich schon seit 20 Jahren ein Musterbeispiel für mobiles Bezahlen ist, denn damals wurde M-Pesa eingeführt. Das ist ein Angebot des Mobilfunkanbieters Safaricom, und das macht letztlich die Telefonnummer zu deinem Bankkonto, und du kannst darüber alle deine Alltagsgeschäftige erledigen, also Rechnungen bezahlen, Einkäufe, Bargeld abheben, einzahlen, läuft quasi auf der Basis von SMS. Und dieses M-Pesa ist allgegenwärtig und hat das Land auch wirklich nachhaltig verändert. Und Tando wiederum ist nun ein Service, der sich obendrauf auf diese M-Pesa-Infrastruktur setzt. Und das bedeutet, man zahlt in Bitcoin und der Empfänger bekommt ganz normal kenianische Schilling ausgezahlt. Mhm.
0: Kannst du uns das noch ein bisschen genauer erklären? Was ist der Unterschied zwischen Tando und M-Pesa, beziehungsweise der Vorteil von Tando gegenüber M-Pesa? Ist mir noch nicht ganz klar.
1: Ja, eigentlich kann man sehr gut bezahlen mit M-Pesa in Kenia, aber Safaricom, der Anbieter, das ist ein Datensilo und M-Pesa funktioniert eben nur innerhalb dieses Anbieters. Man braucht eine Telefonnummer und einen Account. Und mit Tando und Bitcoin kann ich jetzt aber von überall aus der Welt Geld an jeden beliebigen M-Pesa-Account in Kenia schicken. Und das bedeutet, grenzüberschreitende Zahlungen werden sehr schnell, effizient und spottbillig. Und hier kommt eben dann auch noch die Power von Open Source ins Spiel, denn weil M-Pesa in Kenia so ein großer Erfolg ist, gibt es ähnliche Mobile-Money-Systeme mittlerweile halt auch schon in vielen weiteren afrikanischen Ländern. Und weil dort die Menschen sehen, dass das Konzept mit Tando so gut funktioniert, bauen sie eben dasselbe Prinzip in ihrem eigenen Land nach. Da gibt es Beispiele vom Südsudan über Ghana, Nigeria bis in den Senegal. Und das Interessante ist eben, weil sie alle das Bitcoin-Protokoll verwenden, sind diese Dienste interoperabel. Das heißt, die eigentlich abgeschlossenen Systeme der Mobilfunkanbieter lassen sich mit Hilfe von Bitcoin miteinander verknüpfen. Und das hat eben auf diesem Hackathon, auf dem ich war in Nairobi, ein Entwickler aus dem Senegal direkt demonstriert und hat innerhalb von 2 Tagen so eine Brücke gebaut und live auf der Bühne Geld aus seiner Heimat, dem westafrikanischen Senegal, also da CFA Franc, innerhalb von Sekunden an jemand im Publikum im ostafrikanischen Kenia geschickt, wo das eben dann als kenianische Schilling ankam.
0: Krass, ja. Bitcoin ist Open Source. Das bietet natürlich dann auch einige Vorteile. Großer Nachteil ist doch aber diese hohe Volatilität. Also die Schwankungen beim Bitcoin. In den vergangenen 12 Monaten ist der Bitcoin-Kurs krass gefallen, zeitweilig um rund 50%. Macht das Bitcoin als Geld im Alltag nicht doch unpraktisch? Oder wie gehen die Menschen in Kenia dann damit um?
1: Es ist eine tatsächlich berechtigte Frage. Man muss bedenken, Bitcoin gibt es schon sehr lange, seit 18 Jahren fast. Und es haben sich einige Strategien herausgebildet, wie man mit dieser Volatilität umgehen kann. Das eine ist eben, du bist sehr viel schneller als die Volatilität, wie im Falle dieses Mobile Moneys über Grenzen hinweg, das Geld verschickt wird. Da wird eben das lokale Geld in Bitcoin umgewandelt, blitzschnell verschickt und vor Ort sofort wieder umgetauscht in das lokale Geld. Und das ist eben möglich, weil sich Bitcoin technisch auch weiterentwickelt hat. Eine andere Strategie ist, du sitzt diese Volatilität lange aus und hoffst oder spekulierst darauf, dass der Bitcoin-Kurs sich eben langfristig so verhält wie bisher, dass er also tendenziell im Wert steigt. Dafür gibt es natürlich keine Garantie, aber wirklich viele, mit denen ich dort gesprochen habe, haben gesagt, sie sparen für ihre Kinder. Also das ist der Anlagehorizont, den sie haben. Und ansonsten muss man sagen, den Menschen vor Ort ist durchaus bewusst, dass Bitcoin keine perfekte Technologie ist, kein perfektes Geld, aber sie haben einen ganz anderen, pragmatischeren Umgang gefunden als zum Beispiel hierzulande. Also es wird sehr stark als Werkzeug gesehen, mit dem sich reale Probleme aus dem Alltag angehen lassen, statt dass man weiter auf Lösungen von Dritten wartet, die vielleicht womöglich nie kommen. Und man kann so sagen, selbst in manchen Fällen ist halt eine imperfekte Lösung immer noch besser, als gar keine Lösung zu haben.
0: Interessant. Bitcoin mal nicht nur als Spekulationsobjekt, sondern mit ganz praktischem Nutzen. Vielen Dank, Friedemann.
1: Gerne.

Der Isländer Ásgeir Trausti fast zum Ende dieser Breitbandausgabe hier im Programm vom Deutschlandfunk Kultur. Da kommen gleich die Nachrichten, dann unser Theatermagazin Rang 1. Vielen Dank fürs Zuhören. Vielen Dank an Bene Wenck, Friedemann Brenneis und auch an Jochen Dreyer, den Redakteur dieser Ausgabe. Ich bin Martin Böttcher, habe hier noch einen Song von Cassandra Coleman, Moonbeam. Machen Sie es gut.

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Uhr, die Nachrichten. In Niamey, der Hauptstadt des Niger, ist es zu schweren Kämpfen und Explosionen gekommen. Agenturen berichten unter Berufung auf Sicherheitskreise, es handle sich um Angriffe aufständischer Soldaten, unter anderem auf das Gebiet um den Präsidentenpalast sowie den internationalen Flughafen. Dort befindet sich ein wichtiger Militärstützpunkt. Am Morgen stellten das Staatsfernsehen und der staatliche Hörfunk zeitweise den Betrieb ein. Die Militärregierung des Landes mobilisierte Einsatzkräfte und erklärte, der Präsidentenpalast sei gesichert. Nun solle schrittweise die Kontrolle zurückgewonnen werden. Im Niger gibt es immer wieder Zusammenstöße. Erst im Juni attackierten islamistische Kämpfer den Flughafen und einen Luftwaffenstützpunkt in Niamey. Das Militärregime ist seit einem Putsch im Jahr 2023 an der Macht. Seitdem hat sich die Regierung des rohstoffreichen Landes von westlichen Partnern abgewandt und arbeitet unter anderem enger mit Russland zusammen. Bei einem russischen Drohnenangriff auf ein Munitionslager nahe der ukrainischen Hauptstadt Kiew sind nach neuen Angaben mindestens 37 Menschen getötet worden. Der ukrainische Präsident Selenskyj sprach auf der Online-Plattform Telegram von erheblichen Schäden an der umliegenden Infrastruktur. Neben dem Depot westlich von Kiew seien Wohnhäuser sowie ein Senioren- und Behindertenheim beschädigt worden. Auch aus Odessa im Süden der Ukraine wurden russische Attacken gemeldet. Der Gouverneur der Region meldete einen Toten und mehrere Verletzte. Bei ukrainischen Gegenangriffen in Russland gab es ebenfalls erneut Tote und Verletzte. Betroffen war den Behörden zufolge unter anderem die Region Belgorod. Dort gab es nach russischen Angaben 3 Todesopfer. Der Vorsitzende der AfD-Nachwuchsorganisation Generation Deutschland, HOM, hat die Rückführung von zugewanderten Menschen aus Deutschland gefordert. Er sagte auf dem Bundeskongress der Organisation in Magdeburg, Millionen seien gekommen und Millionen müssten Deutschland wieder verlassen. Die Bundesrepublik müsse das Land der Deutschen bleiben, dieser Grundsatz sei nicht verhandelbar. Der AfD-Landesvorsitzende von Sachsen-Anhalt, Reichert, sagte in drastischen Worten linken Kräften den Kampf an. Unter anderem sprach er von verkommenen linken Zuständen in Deutschland. Reicherts Rede war mit Schmähungen durchsetzt, die bei den Delegierten Jubel auslösten. In Sachsen-Anhalt wird im September ein neuer Landtag gewählt. Der dortige AfD-Landesverband wird vom Verfassungsschutz als gesichert rechtsextrem eingestuft. Deutsche Unternehmen haben 2025 die geschätzte Rekordsumme von 85,6 Milliarden Euro für die Lohnfortzahlung im Krankheitsfall ihrer Mitarbeiter gezahlt. Die Aufwendungen haben sich damit binnen anderthalb Jahrzehnten mehr als verdoppelt, heißt es in einer Analyse des arbeitgebernahen Instituts der deutschen Wirtschaft in Köln. Das Institut beruft sich in der Analyse auf Daten des Bundesarbeitsministeriums und auf ergänzende Schätzungen. Mehrere Faktoren seien für den deutlichen Anstieg verantwortlich, hieß es.

0: So seien etwa die Kosten mit den Lohnerhöhungen der vergangenen Jahre gestiegen. Zudem sei die Zahl der Beschäftigten gewachsen, sodass zudem mehr Arbeitnehmer Anspruch darauf haben. Viele Erkrankungen seien zudem auf die Alterung der Gesellschaft zurückzuführen. Nepals Regierung hat Meta und TikTok aufgefordert, drastische Bilder, KI-Videos, betrügerische QR-Codes und Fake News über die Sturzflut zu entfernen. Medien berichten, der Leiter der nationalen Telekommunikationsbehörde habe sich in Kathmandu mit Repräsentanten der Unternehmen getroffen. Dabei habe er betont, solche Beiträge könnten die Öffentlichkeit in die Irre führen, Hilfsmaßnahmen behindern und das Leid von Angehörigen der Opfer vergrößern. Auch heute geht in Nepal und China die Suche der Rettungskräfte nach den rund 3000 Vermissten weiter. Die Zahl der bestätigten Toten ist auf fast 630 gestiegen. Das Wetter. Im Norden und Westen viele Wolken, an der Küste auch Schauer. Sonst zunächst heiter bis sonnig, am Abend im Westen Regen, 20 bis 27 Grad. Morgen im Norden und Nordwesten Schauer, sonst wechselnd bewölkt, von der Lausitz bis zu den Alpen auch länger sonnig, Temperaturen 20 bis 29 Grad. Und die weiteren Aussichten: am Montag im Norden und der Mitte teils kräftige Schauer, im Süden heiter bis wolkig bei 20 bis 27 Grad. Das waren die Nachrichten.
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2: Wer waren die Besten des Jahres? Das hat uns in dieser Woche wieder die Kritikerumfrage der Zeitschrift Theater Heute verraten. Wir sprechen gleich mit dem israelischen Autor Avishai Milstein. Er nämlich wurde mit Play Auerbach an den Münchner Kammerspielen für das Stück des Jahres geehrt. Und noch ein Preisgekrönter ist gleich hier bei uns zu Gast. Der in Athen lebende Regisseur Prodromos Tsinikoris erhält in diesem Jahr die Goethe-Medaille. Mit ihm sprechen wir über die Kunst des Dokumentarischen und was das Theater in Zeiten des Rechtsrucks tun kann. Das alles jetzt in Rang 1. Hier gibt's aber erstmal Musik von Marino. Dieser Song heißt Greed.

0: Die Goethe-Medaille wird seit 1955 als wichtigste Auszeichnung der deutschen auswärtigen Kulturpolitik an Persönlichkeiten verliehen, die sich besonders um kulturellen Austausch oder die Vermittlung der deutschen Sprache verdient gemacht haben. In diesem Jahr geht die Goethe-Medaille unter anderem an den in Athen lebenden Theatermacher Prodromos Tsinikoris. Die Jury würdigt den vor allem im Dokumentartheater arbeitenden Regisseur für seine große Sensibilität und politische Wachheit. Tsinikoris sei ein Ausnahmetalent, der das Dokumentarische nicht als bloßes Abbild der Wirklichkeit, sondern als künstlerischen Resonanzraum gesellschaftlicher Bruchlinien begreift. Und bevor Prodromos Tsinikoris jetzt eine aktuelle Theaterarbeit beim Kunstfest Weimar präsentiert, freue ich mich, dass er hier bei mir im Studio ist. Hallo, herzlich willkommen.
1: Hallo, vielen Dank für die Einladung.
0: Erst einmal herzlichen Glückwunsch zur Auszeichnung, Herr Tsinikoris. Sie leben seit langem in Griechenland, wurden aber als Kind griechischer ArbeitsmigrantInnen in Deutschland geboren, in Wuppertal. Wie sehr hat Sie dieses Dazwischensein zwischen Griechenland und Deutschland, auch zwischen zwei Sprachen, wie sehr hat Sie das später in Ihrer künstlerischen Arbeit geprägt?
1: Also ich würde sagen, es hat mich sehr geprägt und es gab auch Phasen in meinem Leben, in denen mich auch Deutschland irgendwie gerettet hat. Also als die Finanzkrise in Griechenland losging, Anfang der 10er Jahre, war Deutschland auch ein Ort, wo ich Theater machen konnte und auch dafür bezahlt werden konnte, weil die Situation in Griechenland war relativ schwierig, nicht nur für Künstlerinnen natürlich, sondern auch für den Rest der Bevölkerung. Und es war ganz schwierig, damals Theater zu machen, weil die Subventionen vom Kulturministerium gecancelt wurden. Also kam Deutschland und meine Vergangenheit in Deutschland, dass ich Deutsch sprechen kann, sehr hilfreich. Und ja, Berlin war meine erste Anlaufstelle und ich freue mich sehr, hier zu sein.
0: Und wie früh hat Sie überhaupt das Theater geprägt? Wie früh hat das Theater in Ihrem Leben eine Rolle gespielt?
1: Eigentlich sehr, sehr, sehr, sehr, sehr spät.
0: Sehr spät?
1: Sehr, sehr spät. Erst als mein Professor an der Uni, an der Theaterfakultät in Thessaloniki gesagt hat, wir müssen jetzt einen Aufsatz schreiben oder eine kleine Kritik über eine Vorstellung, die wir hier im Theater sehen, musste ich mich dazu zwingen, zum ersten Mal ins Theater zu gehen. Ich war bis dahin bin immer noch ein großer Filmliebhaber, aber ich konnte in Thessaloniki oder in Griechenland nicht Film studieren. Eigentlich wollte ich Film studieren. Es gab keine Filmuni damals in Griechenland und weil ich unbedingt studieren wollte und auch sollte, wegen meiner Eltern, meine Zwillingsschwester und ich wären dann die Ersten in der Familie, die überhaupt an der Uni gewesen wären und das war wichtig für sie, habe ich mich entschieden, Theater zu studieren. Und ich habe so gedacht, ah, das ist ja irgendwie das Gleiche. Ist es nicht, für all die Kids, die zuhören, ist es nicht, aber es kann schöne Wege öffnen.
0: Jetzt nehme ich mal an, dass das Stück, was Sie damals gesehen haben, wahrscheinlich kein Dokumentartheater war.
1: Nein, nein, das war 1999 in Thessaloniki am Nationaltheater. Ich weiß, wie das Stück noch hieß. Es war eine britische Komödie, eine Satire, eine Nacht mit Reggie. Ich weiß nicht, wer zuhört, aber ich will jetzt nicht sagen, ob mir das Stück gefallen hat oder nicht.
0: Ich hatte das gefragt, weil ich unbedingt auf das Dokumentarische als Theaterform kommen wollte, weil das ist ja die Form, in der Sie größtenteils als Regisseur arbeiten. Eine Theaterform, die mit umfangreichen Recherchen verbunden ist. Was interessiert Sie am Dokumentarischen? Manche finden es ja auch ein bisschen trocken.
1: Das kann ich alles gut verstehen. Es gibt gute Dokumentartheaterarbeiten, es gibt trockene, genauso wie es trockene klassische Texte auf Theaterbühnen vorfinden kann. Was es bei mir ausgelöst hat, war, dass ich es interessant fand, irgendwie auch als Journalist zu arbeiten. Also Leute zu begegnen, Leute zu treffen und mit ihnen in Austausch zu kommen. Und auch während der Finanzkrise in Griechenland auch Menschen zuzuhören, die normalerweise keine Stimme haben in der Öffentlichkeit. Und unser erstes Stück zusammen mit Anestis Azaz, unsere erste Dokumentartheaterinszenierung war über die Privatisierung der griechischen Eisenbahn vor 15 Jahren, weil damals sollten wir die Akropolis verkaufen und auch die griechische Bahn verkaufen etc. Und wir haben uns dann diesem Thema gewidmet und gefragt, okay, was ist da los und warum müssen wir jetzt uns diese Schuld einzwingen und jetzt sagen, wir waren alle korrupt und wir sind alle daran schuld, dass wir jetzt in diesem Schlamassel stecken. Und bis dahin bin ich Schauspieler gewesen. Ich habe als Schauspieler gearbeitet, unter anderem auch mit, ich freue mich, dass ich in Berlin bin, weil ich immer an Dimitar Gotschew denken muss, mit Rimini-Protokoll zusammengearbeitet und das war natürlich eine sehr prägende Erfahrung in Athen. Und dann im nächsten Jahr gesagt, mit Anestis zusammen, lass uns das in Griechenland machen, weil die Zeit ist irgendwie reif dafür und wir brauchen neue Narrative und wir müssen jetzt was in Anführungsstrichen, was Wichtigeres machen.
0: Jetzt haben Sie es schon gesagt, Sie haben sich mit Menschen beschäftigt, die am Rande der Gesellschaft stehen, auch mit Geschichten, die aus dem kollektiven Bewusstsein eher verdrängt werden sollen. Sie haben sich mit Obdachlosigkeit beschäftigt, mit dem Schicksal migrantischer Reinigungskräfte, mit Geflüchteten, auch mit dem Erstarken des Rechtsextremismus in Griechenland und in Europa überhaupt. Das sind alles so große Fragen, viel Material. Was ist das für ein Prozess bei Ihnen, der vom Materialsammeln dann auf die Bühne führt? Also wie merken Sie, dass das taugt fürs Theater überhaupt?
1: Ja, das ist ein ziemlich langer Prozess. Mhm. Und manchmal frage ich mich sogar, warum machst du jetzt das und nimmst dir nicht einfach einen guten Theatertext und arbeitest mit Schauspielern und die sind auch immer gut und dann ist es, das Ding ist dann in 6 Wochen fertig. Ja, es ist eine Form von Masochismus, würde ich mal sagen. Aber wie gesagt, ich finde sehr großes Interesse darin, zu recherchieren, Leuten zu begegnen, die ich unter anderen Umständen nicht begegnet wäre. Und über mein Land, in dem ich lebe, über die Gesellschaft, in der ich lebe, einen Kommentar abzugeben. Und man kann das natürlich auch mit normalen Theatertexten machen. Man muss dann nur warten, bis die Schriftstellerin, der Schriftsteller was geschrieben hat. Oder man kann sagen, okay, wir recherchieren jetzt. Das dauert 5 Monate. Und dann haben wir irgendwie normalerweise so 3-4 Wochen Zeit für die Proben. Aber dann weiß man auch, was man will und es geht relativ schnell.
0: Das Stück, das Sie jetzt beim Kunstfest Weimar zeigen, heißt 96%. Da geht es um die Deportation und Ermordung der Juden von Thessaloniki während der deutschen Besatzung. Es geht aber auch darum, wie sich die Stadt daraufhin verändert hat und wie die Stadt dieses Ereignis in ihrer Geschichte verdrängt hat eigentlich, also überbaut hat regelrecht. Was ist das eigentlich für ein Brückenschlag auch in die Gegenwart, der da mit diesem Stück versucht wird?
1: Also ich fand interessant, als mir dieses Angebot gemacht wurde von einem Dramaturgen, der hier in Berlin arbeitet, Martin Walder-Stauber. Wir sollen irgendwie 3 Stücke produzieren, 1 in Berlin, 1 in Madrid und 1 in Thessaloniki. Er hat mir vorgeschlagen, das in Thessaloniki zu inszenieren, weil es diese jüdische Geschichte der Stadt gab. Und bei mir gab es dieses Gefühl von, ich habe in Thessaloniki studiert, mit 18 Jahren bin da hingezogen. Ich habe da 10 Jahre meines Lebens verbracht und ich habe die Geschichte nie erfahren. Ich kannte diese Geschichte nicht. Ich habe in einer Stadt gelebt, die von 1492 bis Anfang des 20. Jahrhunderts jüdisch war. Und man sieht heute nichts davon in der Stadt. Und man bekommt auch nichts davon mit im öffentlichen Diskurs, dass es jetzt hier eine jüdische Stadt war für eine sehr, sehr lange Zeit. Also 450 Jahre sind eine sehr, sehr lange Zeit. Ja. Was mich daran interessiert hat, war, okay, wie schaffen es Gesellschaften, neue Narrative zu bilden? Wie schaffen Gesellschaften es, ihre Schuld und ihre Mitarbeit mit dem Bösen zu vertuschen? Oder auch mit ihr bereitwillig weiterzuleben. Und in einer Zeit, in der wir oft beide Augen schließen, wenn Krieg passiert, wenn Genozid passiert, ich glaube, dann müssen wir über solche Sachen sprechen. Weil wenn wir das vergessen und einfach so weiterleben, wie der größte Teil der christlichen Bevölkerung von Thessaloniki, dann kann es zu nichts Gutem führen.
0: Jetzt hat es die besondere Bewandtnis, dass Sie dieses Stück nach Weimar bringen, was natürlich der Ort der deutschen Klassik schlechthin ist und zugleich die historische Nähe zum ehemaligen Konzentrationslager Buchenwald. Ja. Was passiert da mit dem Stück?
1: Ja, wir haben einmal in Deutschland gespielt, Theater Oberhausen, vor 2 Jahren, aber jetzt ist das erste Mal, dass wir in einer so geprägten Stadt spielen. Ich finde es wichtig, dass wir immer noch über den Holocaust sprechen und auch über die Verrohrung menschlicher Werte. Und ich glaube, das sollte oder das könnte ein Publikum finden von Thessaloniki in Athen, in Madrid, in Bulgarien und auch in Weimar. Erinnern, aufklären, rational bleiben. Also ist ja irgendwie so eine Eigenschaft, die wir irgendwie verloren haben in den letzten Jahren. Einfach nur rational bleiben und sagen, hey, das stimmt nicht. Und können wir uns darauf einigen, dass es jetzt nicht stimmt oder dass es nicht gut ist? Und ohne Wenn und Aber. Ich höre diese Sätze öfters, wenn ich dann hier in Deutschland bin, auch bei migrantischen Freundinnen, Freunden hier in, wenn ich Wuppertal besuche, die hören sich dann viel patriotischer an als die Deutschen zum Beispiel und sagen, ja, AfD. Wenn ich wählen könnte, würde ich AfD wählen. Und da frage ich mich, hey Leute, ihr habt diese Vergangenheit und wie könnt ihr offen rechts wählen? Na, das ist ja nicht rechts. Ich sage, nein, das ist noch nicht rechtsradikal, nur die Bösen. Nur die sich nicht hier integrieren wollen. Ich sage, nein, das hat nie so funktioniert. Nie in der Geschichte. Mhm. Und dann wird es keinen geben, der dir zur Seite stehen wird. Das ist auch einer der Gründe, warum wir weitermachen und weitermachen müssen und jetzt nicht einen anderen Job suchen oder in die Berge gehen.
0: Der Regisseur Prodromos Tsinikoros Eltis, die Goethe-Medaille 2026. Heute Abend läuft beim Kunstfest Weimar sein Stück 96%. Ich danke ganz herzlich für den Besuch hier im Studio.
1: Ich bedanke mich. Vielen Dank.

0: Eine Nennung in der jährlichen Kritikerumfrage der Zeitschrift Theater heute gehört zu den begehrtesten Auszeichnungen im deutschsprachigen Theater. Zum Theater des Jahres wurden diesmal die Münchner Kammerspiele gekürt, die überhaupt sehr abgeräumt und gleich in mehreren Kategorien gewonnen haben. Darunter auch für das Stück des Jahres. Die Auszeichnung geht nämlich an Play Auerbach des israelischen Autors Avishai Milstein. Er teilt sich die Ehrung mit der Dramatikerin Karin Jess, die für ihr Stück To My Little Boy gleich viele Stimmen erhalten hat. In Play Auerbach geht es um die schillernde Biografie des Holocaust-Überlebenden Philipp Auerbach, der nach dem Krieg in Bayern zum Staatskommissar für rassisch, religiös und politisch Verfolgte ernannt wurde. Und es geht ums Theater, denn Auerbachs Leben wird in dem Stück von einer Theatergruppe und man muss sagen, ziemlich umständlich auf die Bühne gebracht. Und ich freue mich sehr, dass der Autor Avishai Milstein jetzt am Telefon ist. Hallo.
1: Hallo, Herr Elbira.
0: Herr Milstein, Play Auerbach ist zum Stück des Jahres gewählt worden. Erstmal Glückwunsch dazu. Was bedeutet Ihnen diese Auszeichnung gerade in Deutschland und gerade für einen Text, der ja mit der deutschen Erinnerungskultur jetzt nicht sanft umgeht?
1: Also zunächst einmal bedeutet das für mich etwas ganz Persönliches. Also ich habe mit 17 angefangen, Deutsch zu studieren in Tel Aviv und gleichzeitig habe ich Theater heute abonniert. Und ich glaube, dass meine Sprachkenntnisse sind mit dieser Zeitschrift auch so gewachsen. Und diese Zeitschrift gehört überhaupt also zu meinem inneren, ja, überhaupt innersten Gefühle gegenüber Deutschland. Und das ist jetzt so ein Preis von nach über 40 Jahren Devotion an dieser Zeitschrift, dass ich jetzt diese Auszeichnung kriege, das ist für mich ein sehr, sehr aufregender Moment, muss ich ehrlich zugeben.
0: Dieser Philipp Auerbach ist ja eine faszinierend widersprüchliche Figur, ein Überlebender von Auschwitz, der nach 1945 ausgerechnet in Deutschland wieder jüdisches Leben etablieren wollte und der auf mehreren Ebenen in Konflikt gerät mit dem bayerischen Staat. Was hat Sie an diesem Mann besonders interessiert?
1: Also ich habe irgendwie mal verstanden bei meiner Recherche, dass Philipp Auerbach wollte das Antisemitismusproblem von Deutschland ein für alle Mal lösen. Er dachte, es wäre an der Zeit, hätte die politischen Bedingungen, also gerade nach dem Krieg, dass es keinen Antisemitismus mehr in Deutschland gibt. Und dafür hat er auch gefochten. Und leider ist er daran gescheitert. Und seitdem, ich glaube überhaupt nicht, dass irgendjemand so vehement einfach dieses Ziel vor Augen hatte und diesen Ziel so verfolgt hat. Nur dieses. Ne? Insofern hat es mich schon, gerade in der heutigen Zeit, wo Antisemitismus immer wieder, schon wieder zu einem großen Problem wird, fasziniert. Und ich habe eben also die Jahre verknüpft. Ne? Also das Stück spielt in der 20 Jahren, die Inszenierung spielt heute sich ab und die Geschichte von Auerbach vor 40 Jahren. Insofern haben sie einen Zyklus von 100 Jahren über Antisemitismus in Deutschland.
0: Das Stück fragt ja gleichzeitig auch danach, wie man heute ja zum Beispiel überhaupt einen Juden auf einer deutschen Bühne darstellen kann oder in Ihrem Fall tatsächlich in der nahen Zukunft. Und je mehr diese Theatergruppe, die da versucht, dieses Stück über das Leben von Philipp Auerbach auf die Bühne zu bringen und je mehr sie versucht, alles dabei richtig zu machen, desto grotesker wirkt das ganze Jahr. Ist die Angst, etwas Falsches zu sagen, inzwischen selbst auch zu einem Problem der deutschen Erinnerungskultur geworden?
1: Also das ist natürlich so ein bisschen eine Persiflage, also eine Satire von etwas, was ja schon einen tiefen Kern hat. Was ist Erinnerungskultur? Ist etwas Generelles, also etwas, was sozusagen also das Land von oben aus diktiert. Ich glaube, das Problem liegt nicht darin, also die Erinnerungskultur geht wunderbar vonstatten. Aber was macht man da so mit der persönlichen Erinnerungskultur? An was erinnert man sich persönlich, wenn man an Holocaust oder an Judentum oder an Antisemitismus überhaupt erinnert? Das ist das Problem. Und diese Diskrepanz, glaube ich, macht das größere Problem aus.
0: Sie lassen das Stück jetzt eben gesagt in einer nahen Zukunft spielen, 2045. Und da gibt es ein paralleles Verschwinden, das ich wirklich sehr interessant und auch sehr, sehr bitter finde an diesem Stück. Es gibt zu diesem Zeitpunkt in Ihrem Stück in Deutschland keine Stadt- und Staatstheater mehr und es gibt auch gleichzeitig keine oder fast keine Juden mehr. Was drückt sich denn darin aus, dass beides und beide in Ihrem Stück gleichzeitig verschwunden ist und verschwunden sind?
1: Also ich bin kein orthodoxer Jude, aber ich weiß, dass das Judentum darin besteht, dass man also die um die vielen Geboten einfach machen muss. Das heißt also, wenn man sie macht, ist man ein Jude. Im Theater ist es genauso. Theater ist etwas, was man machen muss. Also wenn man das nicht macht, gibt es kein Theater. Das ist etwas, was nicht in den Gedanken liegt. Es liegt in den Taten des Einzelnen. Insofern gibt es eine wahnsinnige, für mich auch philosophische Affinität zwischen Theater und Judentum, weil diese beiden Welten verursachen, dass sie zu etwas werden, indem wir was Positives machen, was schaffen. Und ich glaube, dass es für meine Logik ja, wenn das eine verschwindet, ist das andere auch mit gleich verschwunden ist.
0: Das heißt, das ist tatsächlich eher eine philosophische Reflexion darüber und gar nicht mal so sehr eine Anspielung an die realen Verhältnisse, also sagen wir mal die Theater unter dem Spardruck in Deutschland, die womöglich wirklich schließen werden teilweise, und die Juden, die sich in Deutschland zu vielen nicht mehr wohlfühlen, sondern es ist eher tatsächlich eine Reflexion über dieses gemeinsame Verhältnis von Theater und Judentum?
1: Nein, es hat bestimmt auch diese zweite Dimension, die Sie erwähnen. Klar, natürlich. Aber ich lebe im Moment nicht in Deutschland und ich will mich gerade so diesen Konflikten, die ich verstehe, aber ich bin nicht so sehr involviert, einfach Einfluss haben. Insofern, ich verstehe das und ich finde es auch gut, dass das mein Publikum das versteht, aber das war nicht in erster Linie, was ich schreiben wollte, eben also Protest gegen Kulturpolitik in Deutschland, auf jeden Fall nicht.
0: Es hat sich seit dem 7. Oktober sehr viel verändert in den Gesprächen über Israel, über Antisemitismus, über deutsche Verantwortung. Vieles wird sehr viel schärfer diskutiert seitdem. Sie schreiben seit langem ja auch auf Deutsch. Sie haben es eben gesagt, extrem enge Verbindung zu Deutschland. Hat sich in diesen letzten 3 Jahren auch Ihr Schreiben zwischen Deutschland und Israel, zwischen Israel und Deutschland verändert? Hat sich vielleicht auch, und Play Auerbach ist ja auch ein sehr witziges Stück, hat sich vielleicht auch der Humor verändert?
1: Das Einzige, was verändert wurde, ist, dass ich gefragter wurde. Also ich schreibe viel, viel mehr als vorher, also für das deutsche Theater. Und ich finde es hervorragend, also ich liebe es. Das ist für mich wirklich eine Verwirklichung von Träumen und von persönlichen Gedanken und so weiter. Ich muss sagen, dass ich bis jetzt keine so direkte Verschärfung irgendwelcher antisemitischen Taten oder Aktionen gegen mich persönlich erlebt habe. Aber natürlich, ich weiß, dass es sowas gibt. Ja, vielleicht kehrt Deutschland zu diesen Wurzeln zurück, eben von Antisemitismus als Staatsräson.
0: Bleibt zu hoffen, dass das Theater etwas dagegen tun kann. Play Auerbach ist vielleicht ein Stück, das das kann. Eines der beiden Stücke des Jahres in jedem Fall in der Kritikerumfrage der Zeitschrift Theater heute. Es läuft auch weiterhin am Theater des Jahres, den Münchner Kammerspielen. Das nächste Mal am 21. Oktober. Der Autor ist Avishai Milstein und ich bedanke mich ganz herzlich fürs Gespräch.
1: Danke, Herr Björn.
2: Die geniale Stelle.
0: Und die kommt heute von der Schauspielerin Lynn Reusse. Sie steht aktuell als Hamlet beim Lausitz-Festival in Cottbus auf der Bühne. Und auch die Inszenierung, aus der ihre geniale Stelle kommt, findet sich aktuell auf der Bestenliste von Theater heute.
3: Meine geniale Stelle in der letzten Zeit war das Ende von der Inszenierung Peer Gynt von Winge Müller an der Volksbühne. Und zwar, ich muss dazu sagen, ich war, ich glaube, 5 bis 7 Mal ungefähr drin. Nicht immer die ganze Länge, aber was ich vor allem immer miterleben wollte, war das Ende. Weil man muss wissen, alle, die nicht drin waren, das Stück endete meistens nach 8 Stunden, so um 0 Uhr. Und das Finale war so, dass es keinen Applaus gibt, sondern einfach ein ohrenbetäubendes, lautes Dröhnen zu hören ist, was wirklich kaum auszuhalten laut wird und sich immens steigert. Und ich glaube, das Publikum wartet eigentlich darauf, dass es jeden Moment abbricht und man applaudieren und feiern und jubeln darf. Aber das passiert einfach nicht. Das Geräusch geht immer weiter und weiter und weiter. Die Türen öffnen sich. Alle strömen hinaus in die Berliner Nacht. Es gibt keine Erlösung, keine Entladung. Und das finde ich ziemlich großartig.
0: Lynn Reusse über Peer Gynt von Wegert Winge und Ida Müller, ein Ereignis der vergangenen Theatersaison an der Berliner Volksbühne und von den Kritikern in Theater heute gerade zum besten Bühnenbild des Jahres gewählt. Und damit verabschiedet sich Rang 1 für diese Woche. Hier kommt Vollbild. Viel Spaß.
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0: Schön, dass Sie wieder zuhören. Gute Nachrichten aus den deutschen Kinos. Nicht nur werden mittlerweile wieder mehr Kinotickets verkauft, es sind sogar vor allem deutsche Filme, die wieder mehr Publikum ziehen. Da passt es ja auch, dass Deutschland nicht nur einen Film zu den Oscars nächstes Jahr schicken wird, sondern gleich drei. Sandra Wollners Film Everytime wurde diese Woche zwar als offizieller Kandidat für den internationalen Oscar vorgeschlagen, aber auch Ilka Çatak's Gelbe Briefe und Visha Morinas Von Scham und Geld sind qualifiziert, weil sie große Festivals gewonnen haben wie die Berlinale oder Sundance. Ebenfalls sehr deutsch, aber wahrscheinlich dann eher der polnische Oscar-Kandidat, das ist Paweł Pawlikowskis Vaterland, mit Sandra Hüller und Hans Zischler in den Hauptrollen. Dieser außergewöhnliche Film über Thomas Mann kommt Donnerstag in unsere Kinos und ist gleich unser erstes Thema.

0: 1949. Deutschland liegt noch in Trümmern und wir folgen zwei Menschen, die durch dieses Land fahren, das nicht mehr so weiß, wohin mit sich. Es sind Erika und Thomas Mann, die das erste Mal nach dem Krieg wieder in der alten Heimat sind. Doch kaum angekommen, muss sich Nobelpreisträger Thomas Mann verteidigen.
1: Herr Professor Mann, Sie haben Deutschland im Jahr 1933 verlassen, anstatt in die innere Emigration zu gehen und mit dem deutschen Volk in den schwierigen Jahren, die hinter uns liegen, zu leiden. Was antworten Sie denjenigen, die Sie des Verrats oder mangelnder Solidarität beschuldigen?
2: Wäre ich hier geblieben, könnten wir heute nicht miteinander reden.
0: Ein Ausschnitt aus Vaterland von Oscar-Gewinner Paweł Pawlikowski. Der polnische Regisseur erzählt in seinem historisch recht frei erdachten Roadmovie nicht nur von Thomas Manns Verhältnis zu Deutschland. Vaterland denkt nach über Haltung in unübersichtlichen Zeiten, über die Rolle der Kunst darin und auch die Sehnsucht nach einer entpolitisierten geistigen Heimat. Über all das konnte ich mit dem Regisseur vor der Sendung sprechen und wollte zunächst von ihm wissen, ob Vaterland nicht auch in seiner Vieldeutigkeit den Vater Thomas Mann meint. Was war er denn für ein Vater, dieser Thomas Mann?
3: No, nie jest w klasycznym sensie dzisiejszym świecie jest bardzo złym ojcem.
4: Nun, im klassischen Sinne und gemessen an der heutigen Welt ist er ein sehr schlechter Vater. Er ist kühl, distanziert und vollkommen von seiner historischen Rolle in Anspruch genommen. Deshalb bleibt ihm nicht besonders viel Zeit für seine Kinder. Und er hatte 6 davon, was die Sache natürlich nicht leichter machte. Im Film ist vor allem seine Beziehung zu seiner Tochter Erika sehr intensiv gezeigt. Im Verlauf der Handlung bekommt diese Beziehung allerdings Risse. Etwas tritt zutage, womit wir zunächst nicht gerechnet haben. Mit Klaus war das Verhältnis noch schwieriger, noch schlechter. Thomas Mann war, glaube ich, nicht einmal ein besonderer Bewunderer der Bücher seines Sohnes. Und er war ständig gereizt von Klaus' Verhalten. Klaus brauchte fortwährend Aufmerksamkeit, brauchte Geld, hatte immer irgendwelche Probleme. Zu diesem Zeitpunkt hatte er bereits 2 Suizidversuche hinter sich. Es war also eine einigermaßen dysfunktionale Familie. Aber Thomas Mann hatte 6 Kinder. Er war also ein Patriarch, eine Figur, wie es sie heute kaum noch gibt. Vaterland meint jedoch nicht nur den Vater und nicht nur das Land. Es geht auch um das Bedürfnis nach einer geistigen Heimat. Ich hoffe jedenfalls, dass man spürt, wie viele Schichten der Film besitzt und dass er sich nicht wörtlich auf nur eine einzige Sache reduzieren lässt.
0: In Deutschland gilt Thomas Mann ja beinahe als heilige Figur, ein Titan des intellektuellen Lebens, bis heute verehrt, untersucht, beschrieben und immer wieder neu erzählt. Nun kommen Sie ja aus Polen und werfen einen Blick auf ihn. Brauchte es vielleicht jemanden von außen, um an diesem Titanen des deutschen Lebens zumindest ein wenig zu rütteln?
3: Być może, bo ja, znaczy ja tutaj mieszkałem w Niemczech kiedyś, nawet skończyłem maturę w Niemczech, o dziwo.
4: Vielleicht. Ich habe einmal hier in Deutschland gelebt und erstaunlicherweise sogar mein Abitur in Deutschland gemacht. Thomas Mann lese ich seit meiner Jugend, wenn auch nicht sein gesamtes Werk, aber für mich war er nie ein Titan. Vielleicht hätte ich größere Hemmungen gehabt, wenn ich Deutscher wäre und mich dieses Stoffes angenommen hätte. Der Film besitzt allerdings auch gar nicht den Ehrgeiz, Thomas Mann zu erklären. Ich habe lediglich einen kleinen Ausschnitt aus seiner Biografie genommen. 5 Tage im Leben Thomas Manns. Damit wollte ich eine Geschichte erzählen, die gar nicht wirklich von Thomas Mann handelt. Sie handelt von einer Situation, von einem historischen Moment und von einer Familie. Und das auf eine universelle Weise. Und diese Familienkonstellation ist wie ein Liebesdreieck. Die Tochter und der Vater und der Sohn, der Bruder und die Schwester. Es ist ein Dreieck von den Ausmaßen einer griechischen Tragödie. Und darin liegt etwas Universelles. Aber ich habe Vaterland nicht gedreht, um den großen Schriftsteller Thomas Mann zu erklären. Ich habe diese Familiengeschichte benutzt, um mich so auch der besonderen politischen Nachkriegsgeschichte Deutschlands zu nähern. Nicht nur Deutschlands, letztlich Europas und der ganzen Welt. 1949 bündelt sich aber etwas in Deutschland, das alle Länder betraf. Plötzlich war die gesamte Welt polarisiert. Diese beiden Ebenen stützen und verstärken einander auf interessante Weise. Das hat mich interessiert. Deshalb hatte ich, ehrlich gesagt, nie das Gefühl, nur einen Film über Thomas Mann zu drehen.
0: Es ist definitiv keine Biografie geworden. Sie haben den Film aber einmal als dokumentarische Fantasie bezeichnet.
4: Ja, das habe ich einmal so in den Raum geworfen, um die Journalisten zu verwirren. Aber es ist schon was Wahres dran. Dokumentarisch ist der Film insofern, als dass sämtliche Elemente, die darin vorkommen, tatsächlich dem Leben dieser Menschen entnommen sind. Und ich habe mit diesen Tatsachen etwas gespielt, sie neu arrangiert. Klaus Manns Suizid etwa fand 4 Monate früher statt. Auch Gründgens, Erikas geliebte Betty und all die anderen Figuren und Ereignisse sind Bestandteile ihres wirklichen Lebens. Ich habe sie lediglich in diese 5-tägige Reise des Jahres 1949 hineingesetzt. Alles steht also im Geist einer Wahrheit. Auch, dass Thomas Mann nicht zur Beerdigung seines Sohnes fuhr, entspricht den Tatsachen. Ich glaube, Thomas Mann war damals in Stockholm. Als er vom Tod seines Sohnes erfuhr, war auch er wie gelähmt. Trotzdem kehrte er nicht zur Beerdigung zurück, sondern hielt seinen geplanten Vortrag über Goethe in Stockholm. Ich verdichte das auf eine Rede in Frankfurt. Bei Erika ist es ähnlich. Sie begleitete damals ihren Vater nicht auf dieser Reise im Jahr 1949. Das war Katja. Aber ein Jahr später fuhr Erika mit Thomas nach Weimar zum 200. Geburtstag von Schiller. Das liegt also ziemlich nah beieinander. Außerdem war sie eine hervorragende Autofahrerin. Sie war ja sogar einmal Rallye-Fahrerin. Deshalb fügte sich das alles für mich sehr gut zusammen.
0: In Vaterland, da kehrt ja Thomas Mann zurück in das geteilte Deutschland 1949. Alle verlangen von ihm, dass er sich für eine Seite entscheidet, West oder Ost, Mickey Mouse oder Stalin. Doch er will sich niemals vereinnahmen lassen. Liegt darin in seiner Haltung eine gewisse Weisheit oder ist das hier eher Fatalismus?
4: Das ist eine Art Weisheit, aber es liegt zugleich in seiner Natur. Ich kann ihn darin vollkommen verstehen. Sobald man spürt, dass keine der angebotenen Erzählungen wirklich die eigene ist, dass sie quasi mechanisch und künstlich von außen auferlebt werden, beginnt man sich dagegen zu sträuben. Ein Mensch, der denkt, fühlt und genau hinsieht, wird immer davor zurückschrecken, etwas Primitives, künstlich Konstruiertes und Mechanisches als Wahrheit anzunehmen. Ideologien gehören abgelehnt. Und gerade ein Künstler besitzt dazu nicht nur das Recht, sondern geradezu die Pflicht. Für Thomas Mann ist das deshalb keine große dramatische Entscheidung. Er sieht einfach, die einen behaupten dies, die anderen behaupten das. Er selbst aber weiß um etwas anderes, um etwas Eigenes und Überzeitliches. Daran hält er fest. In seinem Goethe-Vortrag spricht er ja über die Haltung des Dichters bzw. des Schriftstellers, über den offenen Blick auf die Welt. Das ist eine Sichtweise, die nicht reduziert. Sie benutzt die Welt nicht, um irgendeine Theorie oder Ideologie zu beweisen. Sie erkennt vielmehr an, dass die Wirklichkeit kompliziert und voller Paradoxien ist. Auch Goethe erschafft in Faust I und Faust II eine Welt voller Paradoxien und Widersprüche. Und Thomas Mann reist gewissermaßen mit diesem Goethe durch Deutschland. In einem bestimmten Sinne verkörpert er ihn. Er versucht selbst eine solche Synthese zu sein, weit zu sehen und alle Widersprüche und Paradoxien des Lebens und der Gesellschaft wahrzunehmen. Für ihn besteht daher überhaupt keine Möglichkeit, plötzlich zu sagen, jetzt trete ich auf die Seite der Marxisten und werde der Vorsitzende der Akademie der Künste in Ostdeutschland, was ihm ja angeboten wurde. Das kommt für ihn gar nicht in Frage. Ebenso wenig wollte er Bundespräsident werden. Es gab ja wohl einmal die Idee, ich glaube, es waren die Amerikaner, die Thomas Mann als ersten Präsidenten der Bundesrepublik Deutschland ins Spiel bringen wollten. Um Gottes Willen. Darauf hätte er sich niemals eingelassen. In seiner eigenen Vorstellung war seine Mission viel bedeutender und vor allem zeitloser. Wenn du Politiker sein willst, dann sei Politiker. Wenn du Künstler sein willst, dann sei Künstler. Ich weiß, dass es heute eine kontroverse Ansicht ist, aber so ist es. Und so hat es Thomas Mann gesehen.
0: Thomas Mann hält sich ja vor allem an der deutschen Sprache fest. Sie ist ja vielleicht sogar sein Vaterland. Zugleich stellt er sich aber auch die Frage, ob es nicht naiv wäre zu glauben, die Kunst, also auch das Schreiben mit der Sprache, könne unschuldig bleiben nach dem Verbrechen des Zweiten Weltkrieges. Es gibt da sogar diesen Moment mit den beiden Wagner-Enkeln auf einer Party in Frankfurt am Main, die ihn ja dazu bewegen wollen, auf den grünen Hügel nach Bayreuth zu kommen. Und da scheint in diesem Thomas Mann sich etwas zu verändern. Ja, er macht ziemlich deutlich klar, die Musik, die war einmal wichtig, die Kunst und Kultur Deutschlands war wichtig, aber sie hat jetzt in diesem Moment in der Zeit 1949 ihre Unschuld komplett verloren.
4: Ja, genau. Winifred Wagner, die Mutter dieser beiden Brüder, hatte sich in die Politik begeben. Sie hatte sich Hitler angeschlossen und eindeutig auf die Seite der Nationalsozialisten gestellt. Wenn ihre Söhne dann anfangen, davon zu reden, die Kunst stehe über alledem, kann Thomas Mann nur sagen, nun hört aber auf. Ihr habt euch kompromittiert. Eure Familie hat sich ganz eindeutig auf diese Seite gestellt und ich will damit nichts zu tun haben. Er ist ehrlich und klug genug, die Behauptung nicht zu akzeptieren, Kunst sei einfach zeitlos und stehe immer über allem. Sobald sich Kunst politisch vereinnahmen lässt und erst recht durch eine menschenverachtende und mörderische Ideologie, wie es der Nationalsozialismus war, dann kann sie sich nicht mehr von dieser Geschichte lösen. Deshalb schickt Thomas Mann die beiden Wagner-Enkel natürlich zum Teufel. Ich will aber ehrlich sein, ich habe keine Ahnung, ob der reale Thomas Mann es in Wirklichkeit genauso getan hätte. Ich wusste aber nicht, wie ich diese Szene sonst beenden sollte. Also lässt Thomas Mann im Film die beiden mit diesem einen Satz stehen und geht. Während des gesamten Gesprächs versucht er aber höflich zu bleiben, doch irgendwann hält er es nicht mehr aus. Und ich dachte, gut, dann lassen wir es jetzt aus ihm herausbrechen.
0: Soweit der erste Teil meines Gesprächs mit Oscar-Gewinner Paweł Pawlikowski über seinen neuesten Film Vaterland. Gleich sprechen wir weiter über die Zusammenarbeit mit Sandra Hüller und seine Sehnsucht nach einem Kino des Minimalismus.

0: Und weiter geht es mit meinem Interview mit Regisseur Paweł Pawlikowski über sein Thomas-Mann-Drama Vaterland. Wie schon bei Ida und Cold War, ihren vorherigen Filmen, ist auch Vaterland in Schwarz-Weiß und in diesem sehr engen Academy-Format gedreht. Was erlaubt Ihnen, dieses schmale Rechteck über die Welt zu sagen, was ein breites, farbiges Bild nicht könnte?
1: Ich kann diese Frage leider nicht gut beantworten. Ich weiß es nicht. Ich hatte einfach das Gefühl, dass dies das richtige Format und Schwarz-Weiß das richtige Bild für diesen Film ist. Aber das begann schon mit Ida, wo sich die Kamera beinahe überhaupt nicht bewegt. Eigentlich bewegt sie sich nur in den letzten beiden Einstellungen. Diese Form entstand damals auch aus einer gewissen Ernüchterung über das Kino. Ich befand mich in einer Krise, was das Kino und seine ganzen Tricks betraf. Kamerafahrten, Musik, Nahaufnahmen, dieser gesamte Reichtum der neuen filmischen Mittel. Ich war völlig gelangweilt davon. Ida war deshalb eine Rückkehr zu den Quellen, zur Fotografie, zum Stummfilm. Man hat dieses eine Bild, wenige Gegenstände im Kader, schwarz und weiß. Dadurch lässt sich die Welt vereinfachen und ein wenig abstrahieren. Auch die Vergangenheit stellte ich mir in Schwarz-Weiß vor. Nicht, weil ich mich wörtlich an sie erinnern könnte, sondern weil ich Familienalben mit Fotografien besitze, die die Idee zu einem gewissen Grad inspiriert haben. Auch das meiste Archivmaterial ist schwarz-weiß. Für mich fühlte es sich daher ganz natürlich an. Ich mag Schwarz-Weiß und diese Einfachheit, diese Möglichkeit, die Wirklichkeit leicht zu verfremden. Es entsteht eine neue Realität, die nicht mit Informationen vollgestopft ist. Die heutigen Filme und auch die heutige Welt sind mit Informationen, überflüssigen Details und Lärm geradezu übersättigt. Für mich war es also eine Rückkehr zu einer bestimmten Einfachheit. In Cold War setzte sich diese Form fort, wobei sich die Kamera dort stärker zu bewegen begann. Das lag aber daran, dass es da Musik, Tanz und eine sehr dynamische Hauptfigur gab. Deshalb hätte es wenig Sinn ergeben, alles völlig statisch zu halten. Auch in Vaterland gibt es mehr Bewegung. Außerdem befindet sich mehr Welt im Hintergrund. Der Film verbindet eine intime Familiengeschichte mit einer epischen Dimension. Wir haben hunderte von Komparsen, die übrigens äußerst sorgfältig ausgewählt wurden. Und zugleich gibt es diese sehr intensive, in sich geschlossene Geschichte einer Familie. Ich frage mich eigentlich gar nicht mehr, weshalb das Bildformat so ist. Es ist einfach so. Ich möchte das Blickfeld begrenzen, damit die Zuschauer sich den Rest selbst vorstellen können. Ich will nicht alles wörtlich zeigen. Gerade habe ich die Odyssee von Christopher Nolan gesehen. Darin wird alles buchstäblich gezeigt, jedes einzelne Detail. Und der Vorstellungskraft bleibt überhaupt nichts überlassen. Ich kam aus dem Kino und hatte eine vollkommene Leere im Kopf. Ich erinnere mich an nichts. Es ist eine Art Action-Kino, aber ohne jeden Atem, ohne Distanz, ohne eine epische Ebene oder, Gott bewahre, Poesie, obwohl es immerhin um Homer geht. Aber wir wollen hier keine Kollegen kritisieren. Der Film wird wahrscheinlich das Kino retten, deshalb wünsche ich ihm, dass er so viel Geld wie nur möglich einspielt. Aber meine Idee von Kino ist das nicht.
2: Boże, chociaż Homer to w końcu nie. No nie krytykujmy tutaj kolegów, bo ten film pewnie uratuje kino, więc życzę, żeby jak najwięcej zarobił.
0: Sie haben eine wirklich fantastische Besetzung für den Film. Hans Zischler spielt Thomas Mann und Sandra Hüller spielt Erika Mann. Und Sie haben Sandra Hüller einmal als Jahrhunderttalent bzw. als ein Talent bezeichnet, wie es nur einmal in einer Generation vorkommt. Zugleich haben Sie bei der Premiere in Cannes gesagt, Sie beide hätten zunächst eine gemeinsame Sprache finden müssen für den Dreh. Wie sah das Ganze aus und warum war das nötig?
1: Ja, denn ich bin ein Regisseur, der sich eigentlich um alles kümmert, also auch um das Bild. Ich richte die Einstellungen immer gemeinsam mit meinem Kameramann Vukas Schal ein, der inzwischen mein geradezu symbiotischer Filmpartner geworden ist, beinahe mein innerer Kameramann. Bei den meisten Filmen arbeitet der Regisseur entweder mit den Schauspielern oder am Bild. Für mich sind aber Bild und Schauspiel gleichermaßen wichtig. Ich glaube sogar, dass das Schauspiel durch das Bild unterstützt wird und umgekehrt. Ein Bild mit einem guten Gesicht und einem starken schauspielerischen Moment wird sehr viel kraftvoller als irgendeine leere, schöne Aufnahme. Deshalb sind diese beiden Dinge für mich gleichwertig. Ich stehe hinter der Kamera und zugleich beim Schauspieler. Sandra hatte diese Arbeitsweise zuvor noch nicht erlebt. Sie fragte mich, wo bist du eigentlich? Lass doch den Kameramann das Bild gestalten. Doch ich bin eben hier und dort. Und zu ihr sagte ich, du bist einfach fantastisch, mach dir keine Sorgen, du brauchst mich nicht die ganze Zeit. Tatsächlich braucht sie mich überhaupt nicht. Aber an diese Art der Arbeit war sie zunächst nicht gewöhnt. Ich wollte ihr deshalb die Einstellungen des Films zeigen, damit sie verstand, wie alles visuell funktioniert. Nach einer Weile hatten wir uns aufeinander eingespielt. Im Grunde war das allerdings nur ein theoretisches Problem. Denn in Wahrheit ist sie einfach großartig. Sie spielt von innen heraus und versteht alles. Das intellektuelle Verständnis ist dabei nur die eine Seite. Sie begreift die Dinge noch auf eine andere Weise. Sie lässt alles emotional durch irgendwelche Kanäle fließen, die ich selbst nicht vollständig verstehe. Aber sie ist wunderbar.
0: Zum Abschluss vielleicht noch eine Frage, die nach vorne blickt, denn Vaterland als Film blickt natürlich zurück in die Geschichte, aber Sie drehen jetzt keine Filme für Historiker oder ausschließlich für Thomas Mann-Enthusiasten. Haben Sie durch die Arbeit an Vaterland etwas über das heutige Europa gelernt oder anders verstanden?
1: Nein, ich habe es nicht verstanden, denn ich verstehe es nicht. Europa ist dabei nur ein Teil des Problems. Ich verstehe die heutige Welt insgesamt nicht. Ich weiß ehrlich gesagt nicht, was heute geschieht. Ich bin täglich erschrocken und verwirrt. Ich verstehe diese digitale Revolution nicht. Ich verstehe die heutigen Sitten nicht. Ich verstehe die heutige Sprache nicht, weder die von rechts noch die von links. Ich nehme daran einfach nicht teil, ich weiß nicht. Wenn ich Filme über die Vergangenheit drehe, besitze ich einen Abstand zu diesem Gegenstand. Ich habe das Gefühl, diese Welt auf eine interessante Weise formen zu können. Und ich kann Geschichten erzählen, die universell sind, so wie eine griechische Tragödie universell ist. Wissen Sie, es spielt keine Rolle, wann eine Geschichte stattfindet. Entscheidend ist, etwas zu erfassen, das überzeitlich, universell, wichtig und wahr ist. In den familiären Emotionen, aber ebenso in den politischen Leidenschaften. Manchmal gibt es keinen richtigen Weg. Manchmal stehen einem zwei Möglichkeiten offen und beide sind schlecht. In der griechischen Tragödie ist das geradezu der Normalfall. Mit einem gegenwärtigen Stoff, einer Geschichte, die hier und jetzt spielt, kann ich davon nicht erzählen. Erstens würden mich alle dafür umbringen wollen. Zweitens wüsste ich nicht, wie ich das tun soll. Ich weiß nicht, wie man einen Film über Menschen dreht, die emotional bereits durch die digitale Sphäre leben, durch ihr Telefon. Menschen, bei denen das Telefon zu einem Teil ihres Nervensystems geworden ist. Das ist bereits Science Fiction, aber Science Fiction hat mich nie interessiert.
0: Paweł Pawlikowski, Regisseur des wunderbaren Spielfilms Vaterland, der Donnerstag in unsere Kinos kommt. Nach den 15 Uhr Nachrichten geht's dann weiter mit unserem Filmmagazin, dann mit einer Annäherung im Kino an Paula Modersohn-Becker. Bis dahin noch die britische Alternative-Pop-Kombo LJ mit Left Hand Free.

15 Uhr die Nachrichten. Bei einem russischen Drohnenangriff auf ein Munitionslager nahe der ukrainischen Hauptstadt Kiew sind nach neuen Angaben mindestens 37 Menschen getötet worden. Der ukrainische Präsident Zelensky sprach auf der Online-Plattform Telegram von erheblichen Schäden an der umliegenden Infrastruktur. Neben dem Depot westlich von Kiew seien Wohnhäuser sowie ein Senioren- und Behindertenheim beschädigt worden. Auch aus Odessa im Süden der Ukraine wurden russische Attacken gemeldet. Der Gouverneur der Region meldete einen Toten und mehrere Verletzte. Bei ukrainischen Gegenangriffen in Russland gab es ebenfalls erneut Tote und Verletzte. Betroffen war den Behörden zufolge unter anderem die Region Bjelgorod. Dort gab es nach russischen Angaben 3 Todesopfer. In der Union gibt es offenbar keine Bereitschaft, die geplante Attestpflicht ab dem ersten Krankheitstag erneut zu diskutieren. Der sozialpolitische Sprecher der Fraktion, Biadatz, sagte, die Regierung und die Fraktionen hätten sich inhaltlich klar positioniert, um Deutschland zu modernisieren und für wirtschaftlichen Aufschwung zu sorgen. Dazu zähle auch die Krankschreibung ab dem ersten Tag. Biadatz reagierte damit auf die SPD-Co-Vorsitzende und Bundesarbeitsministerin Baas. Sie hatte die vereinbarte Regelung in Zweifel gezogen. Der Chef des CDU-Arbeitnehmerflügels Radtke sagte dazu dem Kölner Stadtanzeiger, er sei auch nicht von allen Verabredungen der Koalition restlos begeistert. Aber was man gemeinsam entscheide, sollte man auch gemeinsam vertreten. Der Vorsitzende der AfD-Nachwuchsorganisation Generation Deutschland, HOM, hat die Rückführung von zugewanderten Menschen aus Deutschland gefordert. Er sagte auf dem Bundeskongress der Organisation in Magdeburg, Millionen seien gekommen und Millionen müssten Deutschland wieder verlassen. Die Bundesrepublik müsse das Land der Deutschen bleiben. Dieser Grundsatz sei nicht verhandelbar. Der AfD-Landesvorsitzende von Sachsen-Anhalt, Reichert, sagte in drastischen Worten linken Kräften den Kampf an. Unter anderem sprach er von verkommenen linken Zuständen in Deutschland. Reicherts Rede war mit Schmähungen durchsetzt, die bei den Delegierten Jubel auslösten. In Sachsen-Anhalt wird im September ein neuer Landtag gewählt. Der dortige AfD-Landesverband wird vom Verfassungsschutz als gesichert rechtsextrem eingestuft. In Niamey, der Hauptstadt des Niger, ist es zu schweren Kämpfen und Explosionen gekommen. Agenturen berichten unter Berufung auf Sicherheitskreise, es handele sich um Angriffe aufständischer Soldaten, unter anderem auf das Gebiet um den Präsidentenpalast sowie den internationalen Flughafen. Dort befindet sich ein wichtiger Militärstützpunkt. Am Morgen stellten das Staatsfernsehen und der staatliche Hörfunk zeitweise den Betrieb ein. Die Militärregierung des Landes mobilisierte Einsatzkräfte und erklärte, der Präsidentenpalast sei gesichert, nun solle schrittweise die Kontrolle zurückgewonnen werden. Im Niger gibt es immer wieder Zusammenstöße. Erst im Juni attackierten islamistische Kämpfer den Flughafen und einen Luftwaffenstützpunkt in Niamey. Das Militärregime ist seit einem Putsch im Jahr 2023 an der Macht. Seitdem hat sich die Regierung des rohstoffreichen Landes von westlichen Partnern abgewandt und arbeitet unter anderem enger mit Russland zusammen. Bei schweren Unwettern in Norditalien sind in der Stadt Cremona historische Gebäude beschädigt worden. Am Dom wurde eine Turmspitze beschädigt. Das Gebäude gehört zu den markantesten mittelalterlichen Kirchbauten in der Lombardei. An der Torre Civica, dem Rat

0: Taustum stürzte die Abdeckung ein. Auch in anderen Teilen der Region gab es Schäden durch Wind und Hagel. Rund um die Stadt Brescia erreichten Hagelkörner, Medienberichten zufolge, die Größe von Tennisbällen. Nach Angaben der Feuerwehr wurden in der Lombardei bis zum gestrigen Abend mehr als 300 Einsätze registriert. Das Wetter. Im Norden und Westen viele Wolken, an der Küste auch Schauer. Sonst zunächst heiter bis sonnig, am Abend im Westen Regen. Temperaturen 20 bis 27 Grad. Morgen im Norden und Nordwesten Schauer, sonst wechselnd bewölkt, von der Lausitz bis zu den Alpen länger sonnig, bei 20 bis 29 Grad. Und die weiteren Aussichten: am Montag im Norden und in der Mitte teils kräftige Schauer, im Süden heiter bis wolkig, 20 bis 27 Grad. Das waren die Nachrichten.
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2: Schön, dass Sie weiterhin dabei sind. Wir starten diese Stunde mit Cassia aus Manchester mit Drifting.

0: Erst am 6. September wählt Sachsen-Anhalt seinen Landtag, aber seit Tagen läuft bereits eine Berichterstattung, die die Folgen eines möglichen AfD-Erfolgs vorwegnimmt. Es geht da um Regierungsbildung, Brandmauern und auch die Folgen für die Kultur. Auch wir blicken jetzt nach Sachsen-Anhalt und fragen, wie die Film- und Kinobranche vor Ort diesen Wahlen entgegenblickt. Was wird aus Fördertöpfen, den Auftragsbüchern der Produktionsfirmen und was erwarten Festivals und Filmvereine von einem möglichen AfD-Sieg? Christian Berndt hat sich für uns umgehört.
1: Kultur ist in erster Linie das, was nationale Identität spendet. Die deutsche Kultur, auch und gerade in Sachsen-Anhalt, ist das, was es mir ermöglicht, mich als Deutscher zu verstehen.
2: So äußerte sich der stellvertretende Landesvorsitzende der AfD in Sachsen-Anhalt, Hans-Thomas Tillschneider, im Landtag zum Kulturverständnis der Partei. Außerdem werde es unter einer AfD-Landesregierung verpflichtend werden, für Kulturschaffende eine Patriotismuserklärung zu unterschreiben, um Förderung zu bekommen. Der Leiter der Filmkunsttage Sachsen-Anhalt, Frank Salender, findet diesen national definierten Begriff von Kultur abwegig. Das größte Filmfestival des Bundeslandes hat sich klar gegen die AfD positioniert.
3: Wir können befürchten, dass die AfD eine Gesinnung einfordert und sagt, okay, so wollen wir das haben, sonst findet das nicht statt. Das kann wirklich passieren. Es gab ja schon eine Lesung im Landtag, was diese AfD da fordert. Mit einem Vokabular, da kriegt man Gänsehaut. Aber ich glaube nicht, dass das so kommt, weil das ist verfassungsrechtlich nicht zu halten.
2: Die wirkliche Herausforderung für die Kulturszene beginnt, meint Salender, erst nach den Wahlen am 6. September.
3: Ich glaube schon, dass wir in den Spuk hinein geraten. Der Spuk ist angezettelt. Aber ich halte nichts davon, von dieser Weltuntergangsstimmung. Jetzt könnte man sagen, 33 und was und so. Aber wir reden jetzt von einem Bundesland mit 2 Millionen Einwohnern. Das ist Kulturland. Das ist nicht mit so einer braunen Hake zur Wüste zu machen.
2: Allerdings hält Salender eine Abwanderung von Kulturschaffenden für möglich, sollte die AfD wirklich regieren. Die Leiterin der Merseburger DEFA-Filmtage, Halina Schikowski, kann den AfD-Vorstellungen einer national definierten Kultur ebenfalls nichts abgewinnen.
4: Was heißt ja deutsche Kultur? Also das ist für mich jetzt ein Begriff, wo ich sage, was soll denn da als deutsch definiert werden? Kultur ist schon immer übernational. Wir haben viele Einflüsse von anderen Kulturen mit in der deutschen Kultur integriert. Eine reine deutsche Kultur gibt es gar nicht.
2: Schikowski ist angesichts einer drohenden AfD-Regierung besorgt. Zwar befürchtet sie nicht, dass die AfD den DEFA-Filmtagen Subventionen kürzt. Im Stadtrat hat sich die AfD bisher nicht zum Festival geäußert.
4: Aber abgesehen davon, dass wir vom Kultusministerium eine finanzielle Unterstützung erhalten, finanzieren wir uns ja vielfach über regionale Unternehmen. Und wenn diese Unternehmen hier keine wirtschaftliche Chance mehr sehen, bedingt durch die Politik der AfD, dann würden uns natürlich die regionalen Sponsoren verloren gehen.
2: Diese Sorge teilt auch Christoph Kukula. Er ist Geschäftsführer der Filmproduktionsfirma 42 Film in Halle, die viel in der Region, unter anderem den Polizeiruf Halle, produziert.
5: Die Leute, die es sich leisten können, werden möglicherweise das Land verlassen oder weniger investieren. Also wenn wir einen AfD-Ministerpräsidenten haben, wird das ein großes Problem fürs Land werden. Das muss nicht in erster Linie in Wirtschaftszahlen sich sofort auszahlen, aber das ist einfach eine Art von Politik und von Stimmung, die sich hier im Land dann verbreitet oder teilweise schon existiert. Das können wir alle nicht wollen und das steht auch nicht für das Weltoffene, für das wir als Firma stehen.
2: Kukula glaubt zwar nicht, dass eine AfD-Regierung das Land wirklich radikal umbauen kann. Die angedrohte Abschaffung der Rundfunkgebühren zum Beispiel, die gravierende Folgen für die Filmlandschaft in Sachsen-Anhalt hätte, werde nicht so schnell umzusetzen sein. Aber gesellschaftlichen Schaden könnte die AfD sehr wohl anrichten.
5: Wenn ich dran denke, was die Konzepte im Bildungsbereich sind, meine Kinder sind 14 und 9, was da im Wahlprogramm steht, was denen beigebracht werden soll, da wird mir Angst und Bange.
2: Die Sorge vor einem Wandel des gesellschaftlichen Klimas teilt auch der junge Medienpädagoge beim offenen Kanal Merseburg-Querfurt, Philipp Schüller.
6: Ich habe das Gefühl, dass auch jetzt schon Menschen überlegen, was will ich öffentlich sagen, wofür könnte ich angegriffen werden, was kann gegen mich verwendet werden, wenn jetzt eine andere Regierung kommt. Das ist in den offenen Kanälen zu spüren, aber auch bei unseren Kooperationspartnern in der Verwaltung zum Beispiel. Ich würde sowas vorauseilenden Gehorsam nennen und das macht schon ganz schön viel kaputt.
2: Der offene Kanal Merseburg-Querfurt, der sich, so Schüller, als Ort der Demokratieförderung versteht und, wie zu jeder Landtagswahl, auch dieses Jahr den Jugendfilmwettbewerb kreuzweise veranstaltet hat, ist bereits Zielscheibe der AfD.
6: Zum Teil werden die Projekte, die wir bei uns in den offenen Kanälen machen, zum Beispiel das Bundesförderprogramm Demokratie Leben, wurde hier im Saale-Kreis im Kreistag mehrfach angegriffen und immer wieder gibt es Anträge der AfD-Fraktion, das Förderprogramm nicht weiter zu unterstützen.
2: Den einzigen Vorteil der Wahlumfragen, die einen hohen AfD-Sieg vorhersagen, sieht Schüller darin, dass es jetzt eine verstärkte Auseinandersetzung mit dem Thema Demokratie im Land gebe. In seinem Freundeskreis denkt man jedenfalls nicht ans Auswandern.
6: Explizit höre ich eher, wir müssen für die Demokratie kämpfen, wir müssen für unsere Werte, für die Werte des Grundgesetzes kämpfen und ja dafür gerade stehen, dass wir vielleicht an irgendeiner Stelle versäumt haben, der AfD Einhalt zu gebieten.
0: Keine Resignation, sondern eher kämpferische Töne, die Christian Berndt da für uns in der Filmszene von Sachsen-Anhalt zusammengesucht hat. Am 6. September wird gewählt. Danach wissen alle Beteiligten mehr über mögliche Folgen für Kultur und das Kino auch in Sachsen-Anhalt.

0: Julia Jacqueline mit Get Away From Me, I Think I'll Love You Soon. In diesem Jahr wäre die deutsche Malerin Paula Modersohn-Becker 150 Jahre alt geworden. Eine Künstlerin, die gemalt hat, wie sich damals keine Frau zu malen traute. Sie malte sich selbst nackt, schwanger, schonungslos und verstarb dann recht früh und zu Lebzeiten überhaupt nicht ernst genommen im Alter von 31 Jahren. Heute hängen ihre Werke unter anderem im MoMA in New York. Der hybride Spielfilm »Wer weiß schon, was ein Leben ist« erzählt jetzt Paula Modersohn-Beckers Leben, aber eben nicht als braven Kostümfilm oder als ernstes Biopic. Er erzählt vielmehr von einer Schauspielerin heute, die in einem Filmprojekt Paula Modersohn-Becker spielen soll und sich daraufhin auf eine Recherchereise begibt.
1: Warum sollten wir dich für die Rolle von Paula Modersohn-Becker casten?
2: Ich habe mich jetzt auch lange mit ihr beschäftigt, aber ich weiß auch nicht, wie sie wirklich war.
3: Sie wird in den Biografien so unterschiedlich beschrieben. Ich weiß einfach nicht, wie ich sie dann spielen soll.
4: Du hast ja auch noch Zeit bis zum Dreh. Jetzt mach deine Recherche und dann spielst du die.
0: Das ist eine ziemlich gewitzte Ausgangslage, die der Film dann benutzt, um Fragen zu stellen, die sehr aktuell sind. Was macht Kunst von Frauen überhaupt aus? Welche Widerstände erleben Künstlerinnen damals wie heute? Und wie sexistisch war und ist der Kunstbetrieb? Gedreht haben den Film die beiden Regisseurinnen Annelie Borosch und Vera Brückner. Und mit Annelie Borosch konnte ich vor der Sendung sprechen und wollte erst von ihr wissen, was für ein Verhältnis zu Paula Modersohn-Becker sie vor dem Filmprojekt hatte.
5: Ach, ich kannte zum Beispiel den Film von Christian Schwochow und kannte auch Paula Modersohn-Becker dadurch. Ich habe sie tatsächlich durch den Film kennengelernt und habe aber mich nicht viel weiter mit ihr beschäftigt damals. Das ist ja auch schon so um die 10 Jahre her, dass es den Film gab. Und als wir die Anfrage bekommen haben, in Co-Regie diesen Film zu machen, haben Vera Brückner und ich uns da sehr tief reingearbeitet in das Werk und die Person.
0: Was ist das für Sie für eine Künstlerin, jetzt wo Sie mehr wissen?
5: Ach, das ist eine wahnsinnig inspirierende Künstlerin, eine, die sehr mutig und sehr radikal und sehr frei ihren Weg gegangen ist, die wahnsinnig wenig darauf geachtet hat, was andere von ihr wollten und wie sie sein sollte oder wie sie ihre Kunst machen sollte und die immer wieder, auch wenn sie wirklich viel Kritik bekommen hat und viel ihr entgegenkam an Kritik oder wie sie ihre Kunst machen sollte oder was sie anders machen sollte, hat sie immer wieder total auf ihren Weg vertraut und so gemalt, wie sie es gefühlt hat und wie sie es gesehen hat. Und das ist was, wovon wir das Gefühl hatten, dass wir heute einfach noch wahnsinnig viel lernen können.
0: Wie kam es denn zu der Anfrage, dass Sie das Originaldrehbuch von Anja Salomonowitz verfilmen können? Das ist ja eine sehr bekannte österreichische Regisseurin, die ja mit einem Tiger schlafen schon einer vergessenen Malerin, in dem Fall war es Maria Lasnik, ein richtiges filmisches Denkmal gesetzt hat.
5: Ja, wir haben eigentlich in so einer Dreierkonstellation das Projekt gestartet als Kreativ-Dreier-Team, beauftragt von Kinescope Film eben, dass Anja Salomonowitz das Drehbuch schreibt und Vera Brückner und ich die Regie führen. Und das hat tatsächlich recht praktische Gründe letztendlich gehabt, dass wir das Drehbuch dann übernommen haben, weil Anja Salomonowitz auch noch mit einem anderen Projekt beschäftigt war und wir das Drehbuch zu einem bestimmten Zeitpunkt übernommen haben und dann weiter umgeschrieben und weiter bearbeitet haben, bis wir dann eben eine Drehvorlage hatten, mit der wir arbeiten konnten. Das heißt, wir haben mit Anja wahnsinnig viel recherchiert. Sie hatte auch diese tolle Idee, die Schauspielerin auf einen Weg zu schicken, also eine Schauspielerin als Figur auf einen Weg zu schicken, die sich mit Paula Modersohn-Becker auseinandersetzt. Und wir hatten auch in den Gesprächen kamen wir auch gemeinsam vor allem auf dieses Kernthema, dass wir gar nicht wissen, wie dieses Leben war und dass wir den Film auch so benennen wollen. Der Titel kommt auch von Anja Salomonowitz und dass eben gerade die Suche nach der Künstlerin Paula Modersohn-Becker auch Thema des Films sein soll.
0: Das ist ein wunderbarer Ansatz, weil man hat ja eigentlich schon genug von diesen vielen Biopics, die auf einen so niederprasseln im Kino. Kann man denn jetzt sagen, und ich habe den Gedanken nach der Sichtung Ihres Films, Biopics sind eigentlich die größeren Lügen, oder?
5: Ja, vielleicht. Also ich würde es Ihnen jetzt nicht so vorwerfen, den Biopics, weil ich glaube, jeder versucht irgendwie sich anzunähern und da ist auch total viel Berechtigung dabei. Aber für uns war, glaube ich, vor allem in der Menge von Texten, die es über Paula Modersohn-Becker gab und Annäherungen an sie, ist uns aufgefallen, wie viele Menschen immer sagen, so war sie und so ist sie und genau das hat sie gemocht und das fand sie blöd und so wollte sie sein und dass es da eine große Vereinnahmung gab und auch eine große Projektionsfläche in ihr gefunden wurde und wir hatten einfach das Gefühl, das können wir gar nicht so sagen. Wir können jetzt gar nicht sagen, so war sie und das, darauf möchten wir uns jetzt festlegen, sondern wir haben viel mehr Freude daran, uns zu fragen, kann man das überhaupt und wenn ja, wie möchte man sie erzählen?
0: Da im Film sehen wir ja eine junge Schauspielerin, die als Paula Modersohn gecastet werden soll und deshalb auf eine Reise geht, um quasi in der Recherche sich diese Figur anzueignen. Interessant wird ja, dass mit der Zeit diese Recherche zu einer Begegnung mit sich selber wird für diese junge Frau. Sie fragt sich, oh, Paula hat das damals gemacht in Paris, jetzt mache ich das hier in Paris. Also wann wird denn diese Spurensuche zu einer Suche nach einem anderen Leben? Auch vielleicht zu der Frage, was für eine Frau bin ich heute? Was war Paula damals für eine Frau?
5: Ja, das ist auch entstanden, vor allem weil, also Anja Salomonowitz, Vera Brückner und ich waren gemeinsam in Paris zur Recherche und haben dann da genau diese Sachen gemacht. Wir hatten diese Bücher von Paula Modersohn-Becker dabei mit Zeichnungen aus irgendwelchen Parks, wo wir dann gesagt haben, ah, das muss hier gewesen sein und das ist doch diese Bank und vielleicht setzen wir dann da auch jemand hin, der genauso aussieht. Und dann kamen wir auf die Idee, warum macht das nicht unsere Hauptdarstellerin, also die Figur der Schauspielerin, gespielt von Katharina Stark, und begibt sich eben gerade auf diese Suche, weil wir eben gemerkt haben, wir haben wahnsinnig viel Freude daran, dieses in die Vergangenheit eintauchen und diese Realisation, wow, vor 120 Jahren, vor 130 Jahren saß sie hier vielleicht und hat genau das gesehen und hat versucht, das umzusetzen und hat vielleicht genau dieses Licht beobachtet. Wahrscheinlich war das Licht ganz anders in Worpswede zu der Zeit oder in Paris. Aber so diese Fragen haben wir uns gestellt und haben dann gemerkt, die interessieren uns wahnsinnig. Also unsere eigene Auseinandersetzung damit interessiert uns genauso sehr wie, ja, in dieses Leben einzutauchen und dass man eben das Gefühl hat, man kommt ihr nahe, aber man kann es eben nie ganz wissen.
0: Ja, man kann sie gar nicht fassen, weil es gibt so viele Paulas. Es gibt einen Roman über sie. Wir sehen in so dokumentarischen Einschnipseln Kuratoren, Menschen, die sich historisch mit ihr auseinandersetzen, künstlerisch mit ihr auseinandersetzen. Wie in diesem berühmten Bob Dylan-Film kann man ja sagen, es gibt nicht eine Paula Modersohn-Becker, es gibt sehr, sehr viele, oder?
5: Ja, und vor allem, glaube ich, gibt's für jede Person eine Paula Modersohn-Becker. Also wir haben das selbst gemerkt, auch beim Recherchieren und beim Schreiben, dass jede von uns, auch die Produktion, also wir waren ein hauptsächlich weibliches Team, dass wir alle irgendwie unsere eigenen Begeisterungen hatten. Also für Vera Brückner war das dieses, Paris war so der Moment, wo sie selbst wurde. Und für mich war das so die Freundschaft mit Clara Westhoff, wo ich gemerkt habe, wow, da sehe ich so viel wieder von der Co-Regie mit Vera. Und wir sind sehr gute Freundinnen und wie wir gemeinsam zusammenarbeiten als Künstlerinnen. Und ich glaube, jede Person hat so in der Recherche Dinge in Paula Modersohn-Becker gefunden, die irgendwie was bei ihrem selbst resonieren und dann macht man daraus so, das muss sie gewesen sein und das war ihr wahrscheinlich am wichtigsten und das hat uns irgendwie auch total viel Freude gemacht, uns da selbst so dabei zu ertappen immer wieder und genau das dann eben auch zum Thema zu machen.
0: Man lernt ja auch, wie der damalige Kunstbetrieb funktioniert hat, wie die Mechanismen funktioniert haben, die weibliche Kunst abgewertet haben und man hat so das Gefühl, so viel anders als damals ist es heute nicht.
5: Ich würde auf jeden Fall sagen, dass sich wahnsinnig viel verändert hat für Frauen in der Kunst. Das kann man, glaube ich, teilweise, also klar erkennt man sich manchmal wieder, aber vieles kann man auch nicht mehr vergleichen, weil natürlich gibt es jetzt so auf dem Papier erstmal gleiche Rechte für Frauen und Männer in der Kunst. Und gleichzeitig würde ich total sagen, dass es Dinge gibt, die wir die ganze Zeit wiedererkannt haben. Also allein sowas wie, dass man immer so sagt, Frauenfilme oder Frauenkunst oder Frauenromane. Wer spricht von Männerfilmen? Also klar, gibt's auch, aber ist irgendwie überhaupt nicht so abgewertet oder so, wird nicht in so eine Nische geschoben wie bei Kunst, die Frauen machen. Und gerade eben auch die Art, wie Paula Modersohn-Becker gemalt hat, also auch die Themen, mit denen sie sich beschäftigt hat, Mutterschaft, Schwangerschaft, sie hat viele Kinder gemalt, sie hat viele Frauen aus dem Armenhaus in Worpswede gemalt. Diese Motive und auch die Art, wie sie die Motive gemalt hat, wurden auch häufig in so eine naive, liebliche Richtung und das ist halt irgendwie so Frauenkunst und eine Frau malt Frauen und deswegen interessiert es uns nicht gesteckt und eben sehr abgewertet. Und das ist was, glaube ich, heute auch immer wieder Frauen passiert, dass sie bei den Themen, wenn sie malen, also wir haben auch mit vielen Künstlerinnen in der Recherche gesprochen, die Paula Modersohn-Becker als große Inspiration ansehen und die das Gefühl hatten, wenn sie sich mit diesen Themen, mit dem eigenen Körper, mit dem anderen Körper von Frauen auseinandersetzen, dass das wahnsinnig stigmatisiert ist und abgewertet und ja, einfach nicht genauso hoch geachtet, wie wenn jetzt ein Picasso einen Körper gemalt hat damals.
0: Annelie Borosch, Co-Regisseurin von Wer weiß schon, was ein Leben ist? Der Film über das Erbe und Leben von Paula Modersohn-Becker kommt Donnerstag in unsere Kinos. Und das hier, das ist die britisch-nigerianische Neo-Soul-Sängerin Ego Ella May mit Undone.

0: In Italien, da nennt man den in der Türkei geborenen Regisseur Ferzan Özpetek den italienischen Almodóvar. Was auch stimmt, weil Özpetek ein Regisseur ist, der sich nicht vor großen Gefühlen fürchtet, der häufig Frauen ins Zentrum seiner Geschichten stellt und auch das Melodram nicht als Schimpfwort versteht. Sein aktueller Film Diamanti war in Italien letztes Jahr der Kinoerfolg des Jahres. Er spielt in einer römischen Schneiderei der 70er Jahre, wo 18 Frauen die Kostüme für Kinofilme nähen. Es geht um Handwerk, um die, die im Abspann ganz unten stehen und um das, was zwischen ihnen passiert. Donnerstag kommt dieser herrliche Film in unsere Kinos und Julia Baschiera hat mit Ferzan Özpetek über sein Werk und seine Liebe zu den Frauen gesprochen.
1: Ferzan Özpetek liebt Räume, in denen Menschen einander nahe kommen. In Hammam ist es das türkische Dampfbad, in Mena al Dente der Familientisch und jetzt in seinem neuen Film Diamanti eine Kostümschneiderei. Auch auf der Opernbühne, wo Ferzan Özpetek immer wieder Regie führt, setzt er auf große Gefühle und starke Gemeinschaften. Für Diamanti kehrt der italienisch-türkische Regisseur an einen Ort seiner eigenen frühen Kinojahre zurück. In einer großen Schneiderei im Rom der 1970er Jahre arbeiten 18 Frauen emsig an den Kostümen für ein opulentes Filmdrama.
2: Nella scena della scalinata il costume cade insieme alla protagonista.
1: Geleitet wird das Atelier von zwei Schwestern, die unterschiedlicher kaum sein könnten. Alberta wirft allen strenge Blicke zu und kennt bei Fehlern kein Erbarmen. Die verletzliche, von Trauer gezeichnete Gabriella dagegen fühlt sich den Schneiderinnen viel näher als der Chefetage.
3: Come ti dovrei rispondere?
4: Ma scusandoti. Eh?
3: Perché?
1: Ferzan Özpetek.
5: Ich wollte einen Film mit meinen liebsten Schauspielerinnen machen, weil ich einen viel intensiveren Dialog mit Schauspielerinnen habe als mit männlichen Darstellern. In den 15 Filmen, die ich bislang gemacht habe, war die Zusammenarbeit mit Frauen immer sehr beglückend. Also habe ich mir gesagt, versuch doch einmal einen Film mit all deinen Schauspielerinnen zu machen.
6: Prova a fare un film con tutte le mie attrici.
1: Und genau dieser Ausgangspunkt wird zur Rahmenhandlung des Films. Der Regisseur Ferzan Özpetek versammelt seine geliebten Schauspielerinnen in einem großen Garten zu einer Leseprobe. Es wird gelacht, gemeinsam gegessen, wild diskutiert. Nach und nach entspinnt sich aus diesem beinahe dokumentarischen Moment der eigentliche Film.
7: Quando io ero giovane e bella,
8: facevo la ballerina del varietà.
7: Facevi la ballerina del varietà, sì.
6: Mi è venuto in mente la mia gioventù.
5: Mir kam meine Jugend in den Sinn, als ich als Assistent arbeitete, Kostümbild studierte und die unterschiedlichsten Schneidereien kennenlernte. Vor allem die Sartoria Tirelli in Rom ist mir bis heute lebhaft in Erinnerung. Dort lernte ich großartige Kostümbildnerinnen kennen und sehr viele Schneiderinnen, von denen viele auch zu Freundinnen wurden. Dort habe ich verstanden und gelernt, wie wichtig Farbe, Licht und das Detail sind.
1: In Diamanti geht es nicht nur um kunstvolle Handarbeit, sondern auch ums Schuften, um Frauen ohne Feierabend, um Frauen, die sich in den eigenen vier Wänden vor der Gewalt ihres Partners fürchten müssen, die allein für ihre Kinder sorgen oder kostbare Andenken verkaufen, um ein bisschen zusätzliches Geld zu verdienen.
9: La verità è che bisogna reagire. Quando sei una donna sola, quando sei senza soldi, quando non hai più speranze, bisogna reagire.
1: Männer sind in dieser Geschichte Randfiguren in einem weiblichen Kosmos voller Schicksalsschläge, Tragödien, Schmerz und Solidarität. Immer mehr kleine melodramatische Geschichten entfalten sich in Diamanti, die Ferzan Özpetek mit großen Emotionen inszeniert.
10: E tu sei arrivato.
5: Ich erzähle immer auch von meinem Leben und baue etwas Persönliches in die Geschichte ein. In Diamanti haben sich meine Jugend und meine grundlegenden Gedanken über das Leben stark miteinander verwoben. Beim Schreiben habe ich mich ein wenig wie ein Kind gefühlt, das sich dort drinnen in dieser Schneiderei verstecken wollte.
1: Diamanti ist ein Film über kollektives Trauma, über Gemeinschaft sowie über die Liebe zu Kunst und zu Frauen. Vor allem aber widerspricht Fersan Özpetek der Vorstellung vom einsamen Genie. Diamanti führt vor Augen, was im Kino oftmals im Verborgenen bleibt, das Kollektiv hinter der Kamera.
0: Fersan Özpeteks Kinohit Diamanti bei uns in den Kinos ab Donnerstag.

0: Kinofilme über das Boxen, die sind meist Männersache. Jedenfalls, wenn es um Filme geht wie Rocky, wie ein wilder Stier, sehen wir lauter Kerle, die sich verprügeln und dabei manchmal etwas über sich selbst lernen. Aber was ändert sich an der Idee des Boxfilms, wenn Frauen in den Ring steigen? Nächsten Donnerstag läuft der Spielfilm That's Why the Lady is a Champ von David Michaud bei uns an und er erzählt die Geschichte einer Pionierin des Frauenboxens, Christy Martin. Über diesen Film und das so erfolgreiche Boxgenre spreche ich jetzt mit Anke Lewicke. Hallo Anke.
1: Na Patrick, da hätte ich jetzt aber eine andere Anmoderation erwartet und zwar Anke.
0: Ja, ich bin leider kein Stadionsprecher im Boxring. Aber Anke, lass uns doch mal gleich hier bei diesem seltsamen deutschen Verleihtitel bleiben. That's Why the Lady is a Champ. Im Original heißt der Film nur Christy. Aber das ist natürlich auch eine Anspielung in dem Fall auf diesen legendären Song The Lady is a Tramp aus der Feder von Lawrence Hart aus den 30er Jahren.
1: Ja, weil da geht es ja um eine freigeistige, unabhängige Wanderin, die keinen Cent braucht, um ihren Weg zu machen. Ne? Und ja, dann lernen wir eben diese Sydney Sweeney, spielt sie diese Christy, und es ist so toll, wenn sie das erste Mal in den Ring steigt, weil sie ahnt ja gar nichts von ihrem Killerinstinkt. Sondern sie steht da, sie bewegt sich eigentlich gar nicht und dann schlägt sie los. Und sie wird direkt entdeckt und dann macht sie auch so ein bisschen Training und alles. Und jetzt geht der Weg so die typischen Stationen eines Boxerdramas durch. Also der Aufstieg, wir sehen sie beim Training. Wir sehen natürlich, was ganz besonders wichtig ist, dass sie ein Underdog ist. Also sie ist Tochter eines Bergarbeiters und sie sagt uns dann auch, wenn ich zuschlage, dann liegt meine ganze Herkunft da drin, aber auch alles, was mir widerfahren ist. Und sie ist ganz schnell oben. Don King lernt sie kennen, sie kämpft. Don King sagt ihr aber auch direkt, die Welt wird sich auch ohne dich weiterdrehen. Also Karriereknick ist vorhergesagt, kommt auch. Und dann wieder das Comeback. Das sind die klassischen Stationen, wird hier sehr schnell erzählt mit vielen Jahreswechseln. Und Christy hat dann auch jeweils eine andere Frisur, aber ihr Markenzeichen bleibt, sie ist immer in Pink gekleidet.
0: Du hast schon Aufstieg und Comeback erwähnt. Inwiefern öffnen diese Begriffe vielleicht so den Spielraum, um die Perspektive einer Boxerin in dem Fall anzunehmen?
1: Ja, ich war ja am Anfang so ein bisschen enttäuscht. Also gut, der Trainer sagt erst eine Frau, aber dann nimmt er sie doch relativ schnell. Also das wird eigentlich nie thematisiert. Also was es heißt, als Frau in den Ring zu steigen, die Schläge einzustecken. Nimmt man vielleicht eine andere Taktik? Geht man mehr in die Deckung? Das fehlt mir alles so ein bisschen. Aber es geht dann eigentlich auch, und das ist eigentlich Hauptteil der Geschichte, um die Kämpfe, die sie zu Hause austrägt. Also sie heiratet ihren Trainer und der macht sie dann eigentlich zu ihrer Marionette, nimmt ihr das Geld ab, managt sie aber auch nicht ordentlich. Und eigentlich sie hatte schon eine Freundin als junge Frau, stellt eigentlich fest, dass sie queer ist. Und sie stellt dann irgendwann auch fest, dass sie das ja alles aufgebaut hat. Also sie haben eben eine Boxerhalle, sie haben so ein paar Trainer und so alles. Und sie will das dann auch in ihrem Namen verwalten. Und das ist sozusagen der eigentliche Kampf in diesem Film.
0: Also sie ist schon der Underdog, die sich dann ja wirklich nochmal daraus kämpfen muss, ne? Aus ihrem sozialen Umfeld. Das erzählt der Boxfilm ja immer gerne, nicht wahr? Wer aufsteigt im Boxring, wird auch gesellschaftlich gerne angesehen. Also letztlich sind das Filme über Aufsteiger oder in dem Fall Aufsteigerinnen sehr amerikanisch. Und ich finde, besonders klug hat das ja Clint Eastwood vor vielen Jahren gemacht, nicht wahr? In Million Dollar Baby, für den er ja auch viele Oscars gewonnen hat.
1: Ja, ja, Hilary Swank ist auch so ein klassischer Underdog und ich finde das einfach toll, wie er das direkt darstellt. Also sie arbeitet als Kellnerin, White Trash-Frau, wird auch klar gemacht. Und sie isst dann einfach die Reste, vor allen Dingen diese Fleischreste, die übrig bleiben, weil sie die ja eben so zur Ernährung braucht. Und wenn Clint Eastwood sie dann annimmt, dann finde ich, wird das eben... Ja, es ist eine klassische amerikanische Geschichte, aber die geht eben drüber hinaus, weil es auch mal wieder, wie bei Clint Eastwood immer ist, es geht um die Gewalt. Also er liebt den Boxsport, er will ihr die Taktik beibringen, wie man so tänzelt und so. Und das, also da lässt sich der Film auch ziemlich viel Zeit, aber im Ring kann er sie irgendwann nicht mehr schützen. Und letztlich geht es in dem Film darum, zu zeigen, welche Folgen Gewalt haben kann. Also da hebt sich der Film dann eigentlich auch aus dem Boxring ab und wird so, ja, ein sehr abstrakter Film, wo Clint Eastwood wieder mal darüber nachdenkt, was Gewalt mit Menschen anrichtet. Aber es ist auch so schön, weil er und Morgan Freeman sind ja schon so eine Boxerfamilie und sie adoptieren dann ja quasi Hilary Swank. Und das fand ich bei dem anderen Film jetzt mit Christie, also mit Sidney Sweeney, auch so toll. Diese Boxerfamilie, die sie jenseits des Mannes hat, das kriegt man, also so Freundesklicken, da kriegen sie mich immer mit, Filme. Und das ist so toll bei Sidney Sweeney, weil die dann auch alle rosa tragen. Der Trainer in Rose.
0: Jetzt haben wir gesagt, es sind soziale Filme, die Boxfilme. Sie haben auch eine geschichtliche Komponente, sind eher auch biografisch geprägt. Aber es sind ja auch Boxfilme, also Sportfilme in dem Fall. Jetzt sollten wir mal reinblicken in den Boxring zurück. Wie wird denn das Boxen zum Beispiel bei Christie gezeigt?
1: Ja, ich finde, das ist alles immer eine Spur realer, nicht so stilisiert. Also es geht nicht so um die Schweißtropfen in Zeitlupe.
0: Wie bei Scorsese.
1: Ja, genau, du hast es erkannt. Sondern es geht darum, dass diese Frauen dafür eigentlich gar keine Zeit haben. Und das finde ich also auch bei Maggie erstmal ganz toll, bei Clint Eastwood. Die ist ja die ganze Zeit in Deckung, bevor sie zuschlägt. Und Christie, also Sidney Sweeney, ja, die schlägt ja mit der Faust quasi in die Kamera. Also sie sagt uns auch, hört mal, ich kämpfe hier noch um viel mehr. Und wenn man sich jetzt andere Boxerinnen-Filme anschaut, zum Beispiel Michael Rodriguez spielt ja in Girlfight. Ja, Mädchen aus Brooklyn, die ihre Wut mit dem Boxen kanalisiert, die aber auch gegen traditionelle Frauenrollen ankämpft. Und ganz interessant fand ich ja auch Fire Inside, da hat Barry Jenkins eben das Drehbuch geschrieben. Da geht es ja auch um eine wahre Geschichte von Clarissa Shields, eine afroamerikanische Boxerin, die dann auch Olympiasiegerin war und dennoch, weil sie eben schwarz ist, nie Sponsorenaufträge bekommen hat. Also das wird alles so mit thematisiert. Und dann sollten wir vielleicht noch die deutsch-österreichische Co-Produktion Gypsy Queen mit reinbringen. Spielt in Hamburg, geht um eine Roma-Frau, alleinerziehend von ihrer Familie verbannt, die dann auf einmal in so zwielichtigen Clubs ihr Geld macht. Also nur wenn wir jetzt so über diese Filme reden, da gibt es immer noch ein anderen erzählerischen Handlungsstrang. Also es geht um Selbstermächtigung. Es geht darum, Kontrolle über das eigene Leben auch jenseits des Ringes zu bekommen.
0: Und darum ist der Boxfilm ein so fruchtbares Genre und kommt immer wieder in unsere Kinos nächste Woche in Form der Sportbiografie That's Why the Lady is a Champ über Profiboxerin Christie Martin. Ich sprach darüber mit Anke Lewicke. Vielen Dank.
1: Tschüss.

0: Synthie-Pop aus Florida, Modern Cult mit Work It Out. Eine Ehe zwischen zwei Kulturen. Im Kino ist das ja oft der Stoff für sogenannte Culture-Clash-Komödien. Jede Menge Missverständnisse, ein paar Klischees und am Ende liegen sich alle irgendwie dann doch versöhnt in den Armen. Im echten Leben, da läuft das eher selten so glatt. Das hat die Dokumentarfilmerin Susanne Kim erlebt. Die Leipzigerin ist seit fast 20 Jahren mit einem Koreaner verheiratet. Und als ihr Ehemann eines Tages zurück nach Korea geht, um dort mit seiner Mutter einen Hähnchengrill aufzumachen, da greift Susanne Kim zur Kamera. Sie filmt alles, die Ehekrise, ihre deutsch-koreanische Familie, die auf einmal verteilt ist über zwei Kontinente. Und das Ergebnis ist das filmische Tagebuch Becoming Kim, das man seit Donnerstag bereits im Kino sehen kann. Susanne Kim erzählt ohne Kitsch, mit viel Humor und einem sehr offenen Blick viel von sich selbst und den Höhen und Tiefen ihrer Ehe. Genau darüber konnte ich vor der Sendung mit ihr sprechen und wollte zunächst von ihr wissen, was letztendlich überhaupt der Auslöser war, die Kamera auf das eigene Familienchaos zu richten.
1: Das war tatsächlich, so wie ich es auch im Film erzähle, sehr impulsiv. Also es kam halt wirklich aus diesem Telefonat mit meinem Mann heraus, der dann mir plötzlich erzählte, er macht so einen Hühnchengrill auf mit seiner Mutter in Korea und das ist doch eine super Idee. Und dann habe ich so zu ihm halt gesagt, also weißt du, also wenn du das jetzt machst, nachdem du wirklich schon relativ viel Zeit nicht da warst, dann glaube ich, mache ich jetzt einen Film. Und dann hat er so gelacht und dann habe ich halt gesagt, habe ich auch gelacht und dann habe ich aber auch gesagt, du, ich meine das jetzt schon ernst. Und dann habe ich auch das so für mich beschlossen, dass das jetzt, glaube ich, auch so für mich, also auch so ein Weg ist, damit vielleicht auch umzugehen. Also es war auch nicht so eine einfache Zeit, es war gerade Corona auch noch und es gab eben auch keinen Plan, wann sehen wir uns wieder. Und dann dachte ich so, also ich glaube, das ist jetzt so für mich der Punkt, das doch auch zu wagen. Also ich hatte tatsächlich vorher immer schon mal überlegt, also es gibt so Drehbuchentwürfe für Spielfilme, die auch so, also die sich mit diesem interkulturellen Thema beschäftigen, weil ich das schon immer interessant fand, auch wie eben sozusagen verschiedene Familien Erwartungen aufeinanderprallen. Aber das war dann so, das hat dann so einen Schalter umgelegt, weil tatsächlich bin ich jetzt niemand, der so wahnsinnig gerne vor der Kamera ist.
0: Ich habe jetzt gelesen, auf ihren Eheringen steht Kimchi und Potato, also Kimchi für Korea, Kartoffel für Deutschland natürlich. Ist ein schönes Bild, weil da ja wirklich zwei Welten aufeinandertreffen. Ihre mit auch den ostdeutschen Wurzeln, dann die Wurzeln ihres Mannes aus dem ländlichen Südkorea. Wo geraten denn diese Welten, wie würden Sie das denn beschreiben, im Alltag am stärksten aneinander?
1: Also ich glaube, so im Alltag an sich ist es wahrscheinlich ganz normal wie in jeder Ehe. Ich glaube, es ist wirklich dann einfach in diesen Momenten, wo man dann eben sozusagen, wenn dann schon die Familie auf die Familie auch trifft. Ich glaube, da gibt es halt immer ganz verschiedene Ansichten. Und ich meine, wie gesagt, es gibt auch noch diese Sprachbarrieren. Also ich würde sagen, das Deutsche ist doch sehr diskussionsfreudig und es wird sehr gerne diskutiert und alles wird irgendwie angesprochen. Man muss auch bis ins Tiefste bohren. Und ich glaube, so im Koreanischen ist es schon so, was meine Erfahrung ist, ich will das jetzt nicht pauschalisieren, dass man einfach nicht so wahnsinnig über Befindlichkeiten redet. Man redet wahnsinnig gern über Essen. Es werden, glaube ich, Themen vermieden, die auch so zu konfliktlastig sind. Ja, ich glaube, das ist für mich so ein kultureller Unterschied. Und das merke ich auch, wenn der Film jetzt in Korea läuft, dass, glaube ich, die Leute da auch so drauf ansprechen. Also, dass zum Beispiel ganz viele so sehr junge Frauen auf mich zukommen und das, glaube ich, so toll finden, dass jetzt sozusagen so eine Frau in meinem Alter jetzt eben so das wirklich so sagt oder anspricht, während ich in Deutschland denke, dass es vielleicht eher so diese Midlife-Crisis geschüttelten Paare eher so interessiert, was da so bei uns ist. Was interessant ist in Korea, ist es aber durchaus total okay, wenn dir jemand sagt, der dich gar nicht kennt, dass du jetzt irgendwie zu oder abgenommen hast. Das ist halt interessant, dass es eben so verschiedene Levels gibt, die dann dabei gehen. So. Und ich glaube, das ist halt tatsächlich eben unterschiedlich. Ne?
0: Im Film sehen wir erstmal, dass natürlich Distanz entsteht. Ihr Mann ist dann da in Korea, macht diesen Hähnchengrill. Sie sind in Deutschland noch mit einer Tochter. Was interessant wird, sie reflektieren irgendwann nicht nur die Ehe, sondern auch ihre Mutterrolle. Sie reiben sich ja förmlich daran. Was hat sie daran so beschäftigt, vielleicht sogar wütend gemacht?
1: Also ich glaube tatsächlich war Korea auch immer so ein Punkt, also immer wenn ich nach Korea gefahren bin, habe ich mich tatsächlich immer sehr auf diese Mutterrolle zurückgeworfen gefühlt, weil es in Korea schon so ist, dass man als Frau sehr, also man ist eigentlich, man wird auch so angesprochen, also ich bin da Mutter von Hannah so, ne? Und ich glaube, das ist eben so vielleicht auch dieser Individualismus, den man vielleicht auch mehr hat, so in unserer westlichen Hemisphäre, ne? Dass man sich natürlich nicht darauf so reduzieren lassen will, auf so einen Part in der Familie, was vielleicht auch so mit Ego zu tun hat, weil ich immer sage, ich bin ja jetzt nicht nur Mutter oder so. Und natürlich sich auch nicht nur die Anerkennung darüber holen will, weil das Kind toll ist oder weil das Kind so gut gelingt. Und ich glaube, dass das in Korea schon noch stärker ist, dass man sozusagen so die Verantwortung sehr stark bei der Mutter noch mehr sucht, was sozusagen aus dem Kind wird oder was das Kind macht. Und ja, also ich glaube, die patriarchalen Strukturen finden sich ja jetzt auch noch bei uns. Also das ist jetzt nicht, würde ich jetzt gar nicht so bewerten. Und ich glaube, deswegen ist dieser Film auch nicht unbedingt jetzt nur auf so eine binationale Beziehung, finde ich, ausgerichtet. Aber ich glaube, so jetzt mit einem Alter, wo man irgendwie so zurückblickt auf Mutterschaft, würde ich schon sagen, dass ich natürlich vielleicht auch eine Form von Feminismus, die ich gerne gelebt hätte, auch nicht gelebt habe. Und mich eigentlich dann immer so dabei ertappt habe zu denken, ja, irgendwie habe ich es ja gar nicht so viel anders gemacht als meine Schwiegermutter, obwohl natürlich auf einer ganz anderen Ebene. Und ich meine, das war auch so ein bisschen der Punkt in dem Film, also auch ein Grund, diesen Film zu machen, also es mich auch zu überlegen, was, also mich auch mit ihr auseinanderzusetzen tatsächlich. Und welches Bild hat sie sozusagen meinem Mann mitgegeben und wo komme ich her? Und ich glaube, so aus ostdeutscher Perspektive würde ich jetzt sagen, war mein Vater schon sehr, also ne, der hat sehr viel im Haushalt mitgemacht und es war irgendwie eine andere Form von Gleichberechtigung, ne? Aber ich glaube, so der ostdeutsche Feminismus für mich war eben auch so ein bisschen zu sagen, ja, dann mache ich es halt alleine, ne? Und das ist ja auch jetzt nicht unbedingt die Lösung.
0: Das Interessante ist ja, dass wir auch im Film sehen, dass sie ja das Gespräch mit der Schwiegermutter suchen, aber schon die Fragen werden hinterfragt. Ihr Mann sagt, das kannst du so hier nicht fragen. Haben Sie da auch nochmal was gelernt? Haben Sie sich hier anders annähern können durch die Arbeiten am Film?
1: Also ich glaube natürlich tatsächlich, wir waren durch den Film natürlich auch sehr viel häufiger in Korea, also auch mit meiner Tochter. Und ich glaube, das hat natürlich schon was bewegt, auch in dieser, also in der Familienkonstellation. Ich glaube auch, dass meine Schwiegermutter den Film, also die hat jetzt überhaupt nie ein Problem mit dem Film oder gefilmt zu werden. Das fand ich auch ganz, also es hat mich jetzt nicht gewundert, aber ich fand ich auch irgendwie überraschend, dass sie dann doch auch so neugierig und so sehr offen war. Und ich glaube, sie hat den Film auch ein bisschen genutzt, glaube ich, auch mit ihrem Sohn zu reden. Also ne, das, also sozusagen, das ist auch dieses intergenerationale Trauma, was es da auch gibt. Was eben auch, glaube ich, jetzt nicht so ganz ungewöhnlich ist für eine koreanische Familie, dass das eben auch so zum Thema wird. Und genau, ich glaube, dass das auch so ein bisschen der Grund war. Also sie, glaube ich, fand das gut, dass es diesen Film gibt, weil plötzlich auch mehr Gespräch da war.
0: Es gibt so eine Szene, wo sie alle zusammen Weihnachten in Deutschland feiern. Da kommt die Schwiegermutter auch nach Deutschland. Und das ist so der Moment, wo ich mich gefragt habe, wird diese interkulturelle Distanz, um die es ja ständig geht, auch in den kleinsten Momenten im Alltag, in so einer Ehe, wo man sagt, die führt zusammen, wird sie jemals verschwinden, diese Distanz, oder ist das etwas, womit man eben leben muss?
1: Naja, also ich glaube, jedes Paar, was sozusagen aus, glaube ich, zwei verschiedenen Kulturen kommt, wird sagen, dass es wahrscheinlich immer so ist, dass halt gerade derjenige, der sozusagen ins andere Land geht oder, ne, dass man hat halt wirklich so verschiedene Machtbereiche und man ist halt ganz klar in dem Land, in dem man lebt, halt, wenn man da ist, auch mehr sozusagen in der Position, Dinge intuitiver zu verstehen oder eben auch, also man bewegt sich einfach freier, während der andere das nicht tut. Und ich glaube, das ist auch das, was ich auch immer anerkannt habe. Und ich glaube, es wird auch immer so sein, tatsächlich, dass ich weiß, dass mein Mann hier halt sich immer irgendwie nicht so frei fühlen wird, wie jetzt zum Beispiel in Korea. Und andersrum ist es genauso. Ja, ich glaube, am Ende ist es trotzdem so, dass eine Beziehung ist eine Beziehung und die ist auch immer sehr individuell. Ne? Also ich glaube, was dann so zwischen dem einzelnen Paar passiert, ich glaube, das kann man auch nicht so einfach verallgemeinern. Aber ich denke schon, dass halt, also was so die Reaktionen auch zeigen von anderen binationalen Paaren oder Leuten, die eben zum Beispiel auch Eltern haben, die jetzt eben koreanisch-deutsch sind, die können sich da schon wiederfinden in diesen Konflikten.
0: Susanne Kim, Regisseurin des Dokumentarfilms Becoming Kim, seit Donnerstag im deutschen Kino. Und das war Vollbild für diesen Samstag. Unser Filmmagazin kommt nächste Woche live aus Venedig von den internationalen Filmfestspielen, dann mit dem neuesten Fund aus dem Lido. Vielen Dank fürs Zuhören, sagt Patrick Wilinski.

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1: Uhr, die Nachrichten. Die Bundesregierung sieht einem Medienbericht zufolge Russland hinter dem Drohnenvorfall in Leipzig und bereitet Strafmaßnahmen vor. Wie die Welt am Sonntag und das Portal Politico melden, plant die Bundesregierung in den kommenden Tagen, Moskau offiziell für den versuchten Sprengstoffdrohnenanschlag von Anfang August verantwortlich zu machen. Gleichzeitig sollen umfangreiche Sanktionen gegen Russland angekündigt werden. Dabei handele es sich um eine Kombination aus direkten Maßnahmen Deutschlands und neuen EU-Sanktionen. Die Ankündigung ist dem Bericht zufolge für Anfang kommender Woche geplant. Bundeskanzler Merz hatte am vergangenen Donnerstag erklärt, dass die Bundesregierung die Verantwortlichen des Vorfalls in Kürze benennen werde. Die Taliban haben vorübergehend weiteres Personal nach Deutschland geschickt. Die Erlaubnis zur Einreise dieser Vertreter der afghanischen Machthaber erteilte die Bundesregierung, um mehr Ausreisepflichtige nach Afghanistan abschieben zu können. Die kurzzeitig Eingereisten sollen nach Angaben des Auswärtigen Amtes für die technischen Voraussetzungen sorgen. Das Ministerium sprach von einem Unterstützerteam. Die Bundesregierung erkennt die Taliban-Regierung nicht an, hat aber die Entsendung einzelner Diplomaten an die afghanischen Vertretungen in Deutschland gestattet. Kritiker, etwa aus den Reihen der Grünen, bemängeln, es würden Zugeständnisse gemacht, um Abschiebungen zu ermöglichen. In der Union gibt es offenbar keine Bereitschaft, die geplante Attestpflicht ab dem ersten Krankheitstag erneut zu diskutieren. Der sozialpolitische Sprecher der Fraktion Biadatz sagte, die Regierung und die Fraktionen hätten sich inhaltlich klar positioniert, um Deutschland zu modernisieren und für wirtschaftlichen Aufschwung zu sorgen. Dazu zähle auch die Krankschreibung ab dem ersten Tag. Biadatz reagierte damit auf die SPD-Co-Vorsitzende und Bundesarbeitsministerin Baas. Sie hatte die vereinbarte Regelung in Zweifel gezogen. Der Chef des CDU-Arbeitnehmerflügels, Radke, sagte dazu dem Kölner Stadtanzeiger, er sei auch nicht von allen Verabredungen der Koalition restlos begeistert. Aber was man gemeinsam entscheide, sollte man auch gemeinsam vertreten. Bei einem russischen Drohnenangriff auf ein Munitionslager nahe der ukrainischen Hauptstadt Kiew sind nach neuen Angaben mindestens 37 Menschen getötet worden. Der ukrainische Präsident Zelensky sprach auf der Online-Plattform Telegram von erheblichen Schäden an der umliegenden Infrastruktur. Neben dem Depot westlich von Kiew seien Wohnhäuser sowie ein Senioren- und Behindertenheim beschädigt worden. Auch aus Odessa im Süden der Ukraine wurden russische Attacken gemeldet. Der Gouverneur der Region meldete einen Toten und mehrere Verletzte. Bei ukrainischen Gegenangriffen in Russland gab es ebenfalls erneut Tote und Verletzte. Betroffen war den Behörden zufolge unter anderem die Region Bjelgorod. Dort gab es nach russischen Angaben 3 Todesopfer. Der iranische Präsident Pezeshkian hat eingeräumt, dass die gegen sein Land verhängten US-Sanktionen der Wirtschaft schaden. Im Staatsfernsehen sagte Pezeshkian, die Exporte und Importe des Iran seien in den vergangenen Monaten um 25-35% zurückgegangen. Man befinde sich in einer Kriegssituation und die Bedingungen des Krieges müsse man akzeptieren. Noch am vergangenen Mittwoch hatte der iranische Staatschef betont, die jüngsten US-Sanktionen würden nichts erreichen. Der Iran werde dem wirtschaftlichen Druck weiterhin standhalten. US-Präsident Trump hatte zuvor einen umfassenden Wirtschaftskrieg gegen den Iran angekündigt. Laut US-Finanzminister Bessent sollen verschärfte Sanktionen auch ausländische Geschäftspartner Teherans treffen und unter anderem die Bereiche Gold, digitale Vermögenswerte, Luft- und Schifffahrt erfassen. Das Wetter. Im Norden und Westen viele Wolken, an der Küste auch Schauer. Sonst zunächst heiter bis sonnig, am Abend im Westen Regen bei 20

0: bis 27 Grad. Morgen im Norden und Nordwesten Schauer, sonst wechselnd bewölkt und von der Lausitz bis zu den Alpen länger sonnig. Temperaturen 20 bis 29 Grad. Das waren die Nachrichten.
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2: Willkommen. Haben Sie heute schon etwas gegeben? Eine Umarmung, einen zugewandten Blick, etwas gespendet, etwas erklärt oder getan, ganz ohne Gegenleistung? Eine gute Tat pro Tag für die Mutter einer Schulfreundin. Von mir war das tägliches Credo und ich denke im Alltag immer wieder an Sie. Hier in der Echtzeit geht's heute eine ganze Stunde lang um unterschiedliche Perspektiven des Gebens.
3: Was du gibst, ist, was du kriegst.
4: Geben, durch Überreichen, Aushändigen, in jemandes Hände, Verfügungsgewalt gelangen lassen.
5: Ich habe jetzt auf 10% gedrückt, gab zwar noch 12 und 15 zur Auswahl, aber da hat der Geiz dann doch durchgeschlagen.
6: My little baby.
7: Ich habe 20 Jahre lang gedacht, dass ich keine Kinder haben werde. Und wir haben von der Möglichkeit erfahren, dass man auch eine Embryonenspende machen lassen könnte.
8: Klaus, ruf deine Freunde an und geh auf die Straße zu den Bedürftigen und versuche sie mit einem Haarschnitt wieder in die Gesellschaft hineinzuschmelzen.
9: Linda, help in hand.
10: Ich mag alte Menschen. Sie tun viel für mich. Deswegen bin ich ihnen auch zu Dank verpflichtet. Ich finde es gut, wenn ich ihnen mit meiner Hilfe eine Freude bereiten kann.
11: Gutes tun ist gar nicht schwer.
2: In der Echtzeit schauen wir uns Phänomene der Gegenwart genauer an und versuchen sie einzuordnen. Heute, was wir geben. In einer Zeit, wo das Ich, die Beschäftigung mit sich selbst, doch so einen hohen Stellenwert hat. Also, warum geben Menschen anderen etwas? Was gibt das Geben ihnen selbst und was bewirkt es in der Gesellschaft? Darum geht's. Sesquicentennial heißt dieses Stück von Sophie Royer.

0: Was wir geben, heißt diese Echtzeitausgabe. Klingt ein bisschen philosophisch, ist aber eine Frage, die uns alle im Alltag mehr oder weniger beschäftigt. Beim Trinkgeld zum Beispiel, da geben wir freiwillig, wenn wir zufrieden sind und uns gut behandelt fühlen. So ungefähr jedenfalls war es lange. Heute bezahlen wir elektronisch und diese Bezahlsysteme kommen mit Trinkgeldvorschlägen daher. Und da fühlen sich einige Gäste mitunter ziemlich unter Druck gesetzt. Was das mit der über Jahrhunderte eingeübten Trinkgeldkultur macht, damit hat sich Susanne Balthasar beschäftigt. Hallo Susanne.
1: Hallo.
0: Susanne, vielleicht mal vorweg, was hältst du von den digitalen Trinkgeldvorschlägen?
1: Ich finde es eigentlich ganz gut, weil ich sowieso immer Trinkgeld gebe. Meistens sind das 10% mit Abweichungen nach oben oder nach unten. Was ich aber ein bisschen nervig finde, ist, wenn beim digitalen Trinkgeld 10% die niedrigste Option ist. Da fühle ich mich dann immer geizig mit meinen 10%. Und ich finde, da kann man schon von Dark Patterns sprechen, also von verdeckten Designelementen, bei denen der Kunde manipuliert wird, mehr Trinkgeld zu geben.
0: Mhm. Dark Patterns, das klingt auch schon so richtig niederträchtig. Dem möchte man natürlich nicht auf den Leim gehen. Wie sieht das denn in der Praxis aus? Du warst für diese Recherche ja auch Essen, oder?
1: Ja, war ich in Berlin-Kreuzberg mit meiner Freundin Steffi. Und die fremdelt noch ein bisschen mit diesen neuen Digitaltechniken.
2: Also mich hat es ein bisschen gestört am Anfang, muss ich sagen, weil ich fühlte mich da irgendwo so ein bisschen in die Enge gedrängt. Also so langsam habe ich mich dran gewöhnt. Aber es ist die Vorgaben lassen mir nicht unbedingt die Freiheit, selber was zu wählen. Auf der anderen Seite macht es das Ganze natürlich einfacher, was Entscheidungen angeht. Wie viele Entscheidungen müssen wir täglich treffen?
1: An dem Abend war es brechend voll, ziemlich warm und neben der Gaststube mussten die Kellnerinnen auch noch die Terrasse versorgen. Die beiden sind wirklich ganz schön gerannt und haben natürlich auch auf dicke Trinkgelder gehofft, die ihren Mindestlohn dann ein bisschen aufstocken. Vor kurzem erst hat das Restaurant eine digitale Trinkgeldtaste eingeführt und was sich damit verändert hat, wollte ich von der Kellnerin Sophia wissen. Die Antwort fand ich ein bisschen widersprüchlich.
3: Geben die Leute denn mehr Trinkgeld als auf freiwilliger Basis?
4: Ja, also auf jeden Fall, weil viele sich auch sonst einfach verrechnen. Davor waren wir vielleicht so bei 8% und jetzt sind wir halt so bei 10% meistens. Und ich führe auf jeden Fall dieses Gespräch relativ oft am Abend, dass Leute sagen, dass sie es so ein bisschen aufdringlich finden. Ich sage zum Beispiel immer, man kann Trinkgeld geben, man muss aber kein Trinkgeld geben.
0: Also ich fasse mal zusammen, viele Leute fühlen sich offenbar genötigt, geben aber trotzdem mehr. Da scheinen die Dark Patterns ja ziemlich gut zu funktionieren.
1: So habe ich das auch verstanden. Also viele würden sonst weniger geben, weil sie einfach mal ein bisschen aufrunden, so nach dem Motto, stimmt so. Das meinte Sophia, glaube ich, als sie gesagt hat, dass sich viele verrechnen. Aber dass die Gäste mehr Trinkgeld geben, war gar nicht der Grund, warum diese Trinkgeldtasten entwickelt worden sind. Das hat mir Sascha Hoffmann erzählt. Er ist Professor und forscht an der Fresenius Hochschule in Hamburg zu Digitalmanagement.
5: Der Grund, warum in diesen Kartenzahlgeräten diese Trinkgeldtaste eingeführt worden ist, ist, dass selbst in Deutschland der Anteil des Bargeldzahlens in der Gastronomie abnimmt. Und Menschen, die mit Karte bezahlen, geben häufiger kein Trinkgeld. Deswegen haben sich die Kartenlesegerätehersteller halt überlegt, wie wäre das denn, wenn wir uns gegenüber dem Wettbewerb differenzieren und eine solche Trinkgeldtaste einführen. Und dann haben nach und nach die anderen Anbieter auch nachgezogen.
0: Ja, ist ja echt total interessant. Ich hätte wirklich vermutet, dass die Initiative von den Restaurants selbst ausgegangen ist. Aber was ich mich frage, wenn ich als Gast so Richtung Zahlung doch ein bisschen gedrängt werde, ist es dann eigentlich noch Trinkgeld? Also was macht das mit dieser Freiwilligkeit?
1: Das ist eine ganz schwierige Frage, was das Trinkgeld überhaupt ausmacht. Dem bin ich natürlich auch nachgegangen und wollte erst mal wissen, wo das Trinkgeld überhaupt herkommt. Denn in einer spätkapitalistischen Gesellschaft wie unserer, in der ja überall ein Preisschild dranhängt, wirkt so eine freiwillige Zahlung ja eigentlich wie ein Anachronismus. Auch ja, weil das so willkürlich ist. Und tatsächlich vermuten Forscher wie Sascha Hoffmann, dass es dieses Extrageld schon seit dem Mittelalter gibt.
5: Es ist eine Gabe, es ist formell eine freiwillige Gabe, wobei ehrlicherweise ist dieses freiwillig gar nicht so sehr freiwillig, weil es ist extrem von kulturellen, sozialen Normen abhängig. Es gehört sich, zumindest in unserem Kulturkreis, in bestimmten Situationen Trinkgeld zu geben. Das, was psychologisch, sozialpsychologisch dahinter steckt, ist das Grundprinzip der sogenannten Reziprozität. Wenn mir jemand etwas Positives entgegengebracht hat, dann habe ich so eine Art innerliche Verpflichtung, mich zu revanchieren, etwas zurückzugeben.
1: Und beim Thema Freiwilligkeit, da lohnt sich auch noch mal ein Blick in die USA. Die sind uns ja immer eine Nasenlänge voraus. Und da gibt es einen Lieferdienst, DoorDash heißt der. Da wird man bei der Bestellung darauf hingewiesen, dass es länger dauert, wenn man kein Trinkgeld gibt.
6: Oh Mann, da gerät man ganz schön unter Druck. Da fällt mir dann gleich der Begriff Nudging ein. Also, dass es Anreize gesetzt werden, dass man sich erwünscht verhält. Freiwillig natürlich irgendwie. Aber was ich mich noch frage, muss ich bei einem Lieferdienst eigentlich überhaupt Trinkgeld geben? Im Restaurant machen das die meisten. Aber was ist mit ja Lieferdiensten, dem Friseur, dem Personal im Hotel oder einem Tourguide?
1: Da ist das nicht so klar wie im Restaurant oder im Café. Beim Friseur oder bei Essenslieferungen, da finden noch 2/3 das Trinkgeld üblich ist. Das hat Sascha Hoffmann herausgefunden. Beim Taxi zum Beispiel ist es aber nur noch jeder 2. Da ist dann auch mehr Freiwilligkeit drin, weil es ja nicht so eindeutig erwartet wird. Insgesamt geht das Trinkgeldgeben in allen Dienstleistungen aber zurück, vermutet Sascha Hoffmann, ausgenommen Restaurants und Cafés. Allerdings gibt es auch neue Branchen, die dank Trinkgeldtaste jetzt auch um ein bisschen extra Geld werben.
5: In unserer Laboruntersuchung, einem Experiment, hat sich gezeigt, dass in Situationen, wo es unüblich ist, ein Trinkgeld zu geben, also SB-Theke oder so, dass wenn man dort eine solche Trinkgeldtaste einführt, das sehr wohl zu einer deutlichen Erhöhung der Trinkgeldgabe führen wird. Das heißt, die ersten 1-2 Mal, wo man in einer ungewohnten Situation über diese Trinkgeldtastenfunktion stolpert, sage ich mal, wird man vielleicht überrumpelt und gibt ein Trinkgeld, obwohl man das gar nicht möchte, oder gibt ein Trinkgeld in einer Höhe, die man eigentlich nicht möchte, was bei potenziell wiederkehrenden Besucherinnen und Besuchern zumindest nicht fördert, dass man dann nochmal hingeht in das Geschäft.
6: Ja, wie zum Beispiel im Eisladen bei uns in der Straße, wo ich auch völlig irritiert war, dass dort jetzt die Option mit dem Trinkgeld da ist und man ja, wenn man dann da mit seinen Kindern ist, irgendwie auch vor sich selbst rechtfertigen muss, wenn man auf kein Trinkgeld drückt. Also ich komme mir da immer ziemlich schäbig vor, weil ich finde, die Taste kein Trinkgeld zu drücken ist ja irgendwie was anderes, denn nichts zu geben, nichts zu tun, unterscheidet sich ja von so einem aktiven Anzeigen von, dass man nichts zusätzlich gibt.
1: Ja, also ich glaube, das ist auf jeden Fall so. Und dann kommt auch noch dazu, das haben die Verbraucherzentralen kürzlich bemängelt, dass diese Option, kein Trinkgeld zu geben, oft so klein ist, dass man die gar nicht sieht. Und da wurde dann gesagt, dass die Leute da quasi dazu gezwungen werden, Trinkgeld zu geben.
6: Weil man dann zeitlich in so einen Zugzwang kommt und denkt, irgendwas muss ich ja jetzt drücken. Okay, dann drücke ich 10% und dann ist es erledigt. Na gut, aber nochmal zurück zu Steffi und dir im Restaurant in Kreuzberg. Wie viel Trinkgeld habt ihr am Ende des Abends im Restaurant dann gelassen?
1: Also das habe ich der Steffi überlassen und ich habe sie auch erstmal gefragt, wovon das überhaupt abhängt, wie viel Trinkgeld sie gibt.
2: Das sind 2 Faktoren. Das eine, wie geht's mir an dem Tag? Also keine Ahnung, habe ich Geldsorgen? Ja, nein. Das ist natürlich ein Faktor. Wie geht's mir selber? Aber ganz wichtig ist natürlich wirklich, ja, wie wird mit mir umgegangen? Und wenn ich das als sehr angenehm empfinde oder sehr freundlich oder meine Stimmung hebend, dann gibt's natürlich immer mehr.
1: Also der Service, da waren wir uns auch einig, der war sehr gut. Die waren total auf den Punkt, die waren schnell, die waren freundlich, perfekt. Und am Ende standen auf der Rechnung 4 Weißweinschorlen, eine Salatvorspeise, eine Fischsuppe und ein veganes Backhändel für 69,50 Euro.
2: Ich habe jetzt auf 10% gedrückt. Gab zwar noch 12 und 15 zur Auswahl, aber da hat der Geiz dann doch durchgeschlagen.
6: Also 6,90 Euro Trinkgeld. Für den guten Service hätte es natürlich auch ein bisschen mehr sein können. Das hätte das Programm mir dann auch nahegelegt.
1: Das stimmt, aber Steffi war kurz vorher beim Friseur und hat volles Programm machen lassen, schneiden, Haare färben und da war sie dann vielleicht nicht mehr so spendabel.
6: Ja, Susanne Balthasar hat gemeinsam mit ihrer Freundin Steffi das Trinkgeldgeben mal exerziert und ausprobiert, wie das ist mit diesen digitalen Knöpfchen, die da neuerdings zu drücken sind. Vielen Dank für das Gespräch.
1: Gerne.
6: Und in den USA wurde schon mal versucht, das Trinkgeld ganz abzuschaffen, weil es nicht mehr zeitgemäß zu sein schien. 1904 war das. Da hat sich die Anti-Tipping Society gegründet. Das hat aber nichts gebracht. Heute haben wir in den USA die weltweit höchsten Trinkgelder. Und gleich geht es hier um das Geben, bei dem gar kein Geld fließt, weder analog noch digital. Und das ist Offline von Li Ning.

0: Was wir geben, das ist die Frage, die uns in dieser Echtzeitausgabe beschäftigt. Menschen, die weniger haben als wir selbst, die etwa keine Wohnung haben, auf der Straße leben, denen können wir Geld geben oder etwas vom Einkauf mitbringen, obwohl wir ja dabei immer gar nicht so genau wissen können, was diese Menschen in diesem Moment genau benötigen. Aber es gibt Dinge, die wirklich jeder und jede hin und wieder gut gebrauchen kann. Klaus Niedermeyer aus Biberach in Baden-Württemberg ist Friseur und hat gemeinsam mit Kollegen die Barber Angels Brotherhood gegründet, eine Vereinigung von Friseuren und Friseurinnen, die Obdachlosen und Bedürftigen in der ganzen Republik kostenfrei die Haare schneiden. Hallo Herr Niedermeyer, Bedürftigen umsonst die Haare zu schneiden. Wie kamen Sie denn auf diese Idee?
1: Ja klar, ich war auf dem Sofa gelegen, es war eine kalte Winternacht, so fange ich immer an. Und ich habe leider einen schrecklichen Bericht gesehen über einen Kältetoten in München. Und da habe ich mir die Frage gestellt, warum muss in Deutschland ein Obdachloser erfrieren und sterben auf offener Straße? Und dieses hat mich so gedauert, dass ich gedacht habe, wie kann ich diesen Menschen helfen? Okay, Geld genug für alle habe ich leider nicht, aber ich habe eines, was Menschen glücklich macht, und zwar das ist mein Handwerk. Ich kann Menschen selbstbewusst sein, ich kann ihnen die Würde zurückgeben und vor allem manchmal durch ein schönes Aussehen wieder mehr Selbstvertrauen und Zuversicht. Und das war der Ansatz, wo ich gedacht habe, Klaus, ruf deine Freunde an.
0: Sie haben Ihre Kolleginnen angerufen und da haben viele gleich mitgemacht. Die Barber Angels, so wie sie sich nennen, tragen eine Art Uniform, schwarze Lederweste, Lederkluft, erinnert eher an Rocker als an Friseure. Ja, also warum ist das so und wie läuft dann so ein Einsatz von Ihnen ab? Also sind da die Leute vorbereitet, kommen sie irgendwie mit so einem Köfferchen und sprechen Leute an oder weiß man schon von Ihnen, wie müssen wir uns das vorstellen?
1: Also okay, also zu der Kutte. Wir nennen es unsere Uniform. Ich habe mir überlegt, wenn wir schon ein Haufen von Friseure sind und wir sind meistens in einem Einsatzteam so bis zu 20 Friseure.
0: Wow.
1: Und wenn dann da jeder kommt und die Friseure sind natürlich modeaffin und immer so ein bisschen zum Schickimicki hingeneigt, und dann wäre das natürlich ein falsches Signal, wenn jetzt jemand mit einer Rolex-Uhr und einem Gucci-T-Shirt und einer Lacoste-Jacke dort die Arbeit verrichtet. Und somit finden wir auch eher den Weg und schlagen schneller die Brücke zu den bedürftigen Menschen.
0: Okay, also das wirkt einfach bodenständiger auf die Menschen, die Sie dann treffen.
1: Ja.
0: Aber nochmal dazu, wie nähern Sie sich den Leuten, denen Sie da helfen wollen? Es sind ja auch nicht nur obdachlose Menschen. Ich meine, man könnte ja auf der anderen Seite auch sagen, Sie könnten ja auch einfach Ihre Geschäfte öffnen und dann können die Leute da einfach reinkommen. Aber nein, Sie machen es anders. Sie gehen zu den Leuten. Wie läuft das ab? Haben Sie da so einen kleinen Bus und mit Utensilien? Wie darf ich mir das vorstellen?
1: Es läuft so ab. Die Menschen haben etwas Scheu, genau in solche Friseurgeschäfte reinzutreten und möchten diese Situation auch nicht gerne so deuten. Und das war auch unser Ansatz, warum wir dorthin gehen, wo sich bedürftige und obdachlose Menschen auch einfinden und sich wohlfühlen, nämlich untereinander. In Bahnhofsmissionen oder gerade in Notunterkünften.
0: Herr Niedermeyer, ist ja so der Eindruck, dass Haare schneiden, man kennt das ja, also alle, die uns zuhören, kennen das ja, das hat ja auch was ziemlich Intimes, ne? Man wird angefasst und nicht nur kurz, sondern eigentlich relativ intensiv. Die Haare werden meistens auch vorher gewaschen. Also man hat einen ziemlich engen Kontakt. Wie ist das für Sie, gerade bei Obdachlosen? Gibt es ja mitunter auch ziemlich viele Berührungsängste, also was auch so eine körperliche Nähe angeht. Also wie gehen Sie damit um?
1: Ja gut, also ich finde, das ist eher so ein Mythos. Es ist in ganz, ganz seltenen Fällen, die Bedürftigen kommen zu uns, erklären uns und sagen, leider Gottes habe ich meine Haare jetzt 8 Wochen nicht mehr waschen können und möchte jetzt halt durch einen Haarschnitt. Dann sind wir vorbereitet mit den berühmten Waschhauben. Das ist wie eine Badekappe zu verstehen, welche innen beschichtet ist mit desinfektionshaltigem Shampoo. Das wird dann über die trockenen Haare so aufgesetzt und dann mit kreisenden Bewegungen auf die Kopfhaut in die Haare einmassiert und so nach 5 Minuten zieht man die Haube wieder ab und die Haare sind klinisch, rein und sauber. Und man muss sich das auch so vorstellen, wir haben ja keinen Friseursalon vor Ort. Wir sind ja meistens in den Notunterkünften oder in der Bahnhofsmission. Und wir machen immer so einen Stuhlkreis, wo sich die Bedürftigen quasi mit dem Gesicht gegenüber sitzen.
0: Stell mir das dann so vor, alle sind im Stuhlkreis und werden gleichzeitig bedient. Wie läuft das ab? Gibt es vorher noch eine Form von Beratung? Wie viel Raum ist für die Extrawünsche der Kundinnen Platz? Also wie müssen wir uns das vorstellen?
1: Sie müssen es ganz einfach so vorstellen, wir bieten eine hochwertige Dienstleistung Haarschneiden an, wie in unseren Friseurgeschäften auch. Und es beginnt immer mit einem warmen Händeschlag, mit einer Vorstellung der Person, wer man ist. Und mittlerweile kommen auch dann schon Bilder ins Spiel, wenn jemand ein Handyfoto mitbringt und sagt, genau so möchte er es haben. Und dann ist die Beratung natürlich bei uns immer an der ersten Stelle, bevor wir dann einfach losschneiden.
0: Herr Niedermeyer, wie viel bekommen Sie eigentlich mit von den Lebensgeschichten der Leute? Also wie offen sind die Ihnen gegenüber?
1: Wir Friseure sind Leute, wo zuhören können und somit auch der Frau Meier oder der Frau Schulze, wo jeden Tag zum Friseur geht, deren ihre Alltagsprobleme auch aufsaugt. Und die Kunden lassen ihre Probleme beim Friseur und die Bedürftigen lassen sie genauso beim Friseur. Nur sind die Geschichten etwas anders. Wie sie in diese Umstände geraten sind, was mit der Haftstrafe war, warum er auf die schiefe Bahn kam, warum der Alkohol die Rolle gespielt hat, alles solche Sachen möchten die Menschen uns erzählen, dass sie einfach diese Sorgen auch mal ausgesprochen haben.
0: Sie machen das seit 10 Jahren. Gibt es Begegnungen, die Ihnen besonders im Kopf geblieben sind? Und wenn ja, wollen Sie die teilen?
1: Es war in München vor ungefähr 8 Jahren. Da hatte ich eine Dame, die war 84 Jahre alt und lebte unter der Brücke in einem Karton von einer Tiefkühltruhe. Das war ihre Wohnung. Und diese Dame mit 84, weil meine Mutter war zu diesem Zeitpunkt genauso alt, das hat mich unheimlich gedauert, wie so eine Mama unter der Brücke leben kann. Und ich habe sie gebeten bei einer Aktion, dass sie doch kommen sollte und ich ihr die Haare schneiden möchte. Sie hat dann auch ja gesagt. Und diese Geschichte, die rührt mich. Sie hat mich dann auch immer weihnachtlich angerufen und hat sich immer noch bedankt für diese für diesen Umstand.
0: Ja, Thema unserer Sendung hier ist ja das Geben. Sie geben eine Dienstleistung. Bekommen Sie dafür auch etwas?
1: Ja, natürlich. Unsere Währung, die heißt Dankbarkeit. Und glauben Sie mir, das ist die schönste Entlohnung, wo man sich vorstellen kann.
0: Sagt Klaus Niedermeyer. Gemeinsam mit anderen schneidet er Bedürftigen umsonst die Haare. Und falls Sie selbst auch Friseur oder Friseurin sind und Lust haben, da mitzumachen, die Barber Angel Brotherhood freut sich sehr über Verstärkung, über Menschen, die da mitmachen wollen. Klaus Niedermeyer, Ihnen vielen Dank für das Gespräch.
1: Ich danke für diese herzliche Einladung.
0: Wir hören Elektropop aus Frankreich. Es geht darum, wie schön es ist, verliebt zu sein. Neu hier im Programm von Deutschlandfunk Kultur. Port-au-Prince mit Honey.

0: Honey hieß dieses Stück von Port-au-Prince. Trinkgeld, ein Haarschnitt for free, das zu geben, dauert einen Moment lang, maximal eine halbe Stunde vielleicht. Jetzt geht es um eine Gabe für immer, eine Embryonenspende. Wer nicht auf natürlichem Wege schwanger werden kann, darf in Deutschland eine künstliche Befruchtung in Anspruch nehmen. Dabei wird ein Embryo im Reagenzglas mit dem Spermium befruchtet und in die Gebärmutter eingesetzt. Die übrigen Embryonen für später können eingefroren werden. Hat das Paar auf diese Weise ein oder mehrere Kinder bekommen und will vielleicht kein weiteres mehr haben, darf dieses Paar die übrig gebliebenen Embryonen entweder vernichten lassen oder anonym und unentgeltlich an andere Paare spenden, die selbst keine Kinder bekommen können. Anders als reine Eizellspenden sind Embryonenspenden in Deutschland erlaubt. Die Vermittlung übernimmt ein ehrenamtlicher Verein. Stefanie Müller-Frank hat mit einer Mutter gesprochen, deren drei Kinder aus einer Embryonenspende stammen.
1: Ich habe 20 Jahre lang gedacht, dass ich keine Kinder haben werde, weil ich eben als Jugendliche schwer erkrankt war und die Behandlung bewirkt hat, dass ich unfruchtbar war. Das war halt einfach so, das war der Preis für mein Leben. Irgendwann hat mein Mann gesagt, es wäre ja eigentlich interessant zu erfahren, ob er Kinder zeugen kann. Bei mir war das ja klar und daraufhin hat er sich dann untersuchen lassen. Und so kam die ganze Sache ins Rollen und wir haben überhaupt von der Möglichkeit erfahren, dass man auch eine Embryonenspende machen lassen könnte. Genau, dann habe ich mich auf die Warteliste oder wir uns auf die Warteliste setzen lassen, ja. Und dann kam gefühlt auch relativ schnell ein Angebot. Da war ich 37. Da war ich sehr aufgeregt. Ich habe gleich meinem Mann Bescheid gesagt. Wir haben uns das alles durchgeschaut. Und dann ist eigentlich so, ja, ist ja überhaupt keine Frage. Wir machen das sofort. Wir wollen das unbedingt. Wir haben uns wahnsinnig gefreut. Ja, und haben dann auch ziemlich schnell zugesagt. Man erfährt die Körpergröße vom biologischen Vater, von der biologischen Mutter. Die Haarfarbe. Ich glaube, die Augenfarbe. Und ich glaube, die Blutgruppe. Und das war's. Er wird einfach eingesetzt. Man bekommt ihn nochmal gezeigt auf einem Monitor. Das ist ganz niedlich, weil es ist irgendwie wie so ein Geschenk. Und dann so hier, das ist ihr potenzielles Kind. Und das wird ihnen jetzt eingesetzt. Wir haben Pränataldiagnostik machen lassen, aber gar nicht, weil wir irgendwas gemacht hätten. Das Kind war da und ab dem Zeitpunkt, als es in meinem Bauch war, war es eben auch wie unseres. Das heißt, wäre jetzt mit dem Kind irgendetwas gewesen, hätten wir es in jedem Fall so angenommen. Deshalb hätten wir keine weitere Diagnostik irgendwie gemacht. Wir haben das eigentlich nur gemacht, damit wir unser Kind einmal lange anschauen können. Und dieser Anblick, wie sie da gelegen hat, den werde ich niemals vergessen. An ihre dunklen Haare. Das war was, da habe ich nicht mit gerechnet. Und sie hatte, obwohl die meisten Babys blaue Augen hatte, sie hatte braune Augen. Und das vergisst man natürlich nicht. Also es war schon so im ersten Moment hoch. Ja, es war einfach trotzdem wunderschön, ja. Es gibt sowas, das mein Mann manchmal sagt, wenn die Kinder irgendeinen Unsinn machen oder irgendwas, das haben sie nicht von mir. Und dann schwingt da bei uns noch irgendwas anderes mit rein und wir müssen mehr schmunzeln als normalerweise. Aber ansonsten sind das voll und ganz unsere Kinder. Also ja, man muss sich das manchmal bewusst machen, dass es genetisch nicht so ist, damit man nicht vergisst, den Kindern das auch zu sagen, damit man irgendwie nicht diesen Zeitpunkt verpasst. Ich möchte nicht, dass sie irgendwann kommen und uns Vorwürfe machen, sondern sie sollen immer das Gefühl haben, wir haben das immer gewusst. Ja, das ist mir ganz, ganz wichtig. Also, dass sie eben selber entscheiden können, ob sie ihre biologischen Eltern kennenlernen wollen oder nicht. Also auch wenn sie das nicht wollen, ist das ja völlig in Ordnung. Aber das wäre nicht okay, wenn sie es nicht wüssten. Also ich glaube, da kämen dann Vorwürfe und das sehr berechtigt. Nee, das müssen sie unbedingt wissen.

0: Is What Love Is von Sunbird, die musikalische Version des Slow Food Trends. Wir schauen uns das Geben hier genauer an. Das kann auch Nachbarschaftshilfe sein, eine Leistung jedenfalls ohne Vergütung. Auf diese Form des Gebens sind besonders ältere Menschen oft angewiesen, auch in Japan, wo die Gesellschaft, wie die deutsche ja auch, zunehmend altert. Der Anteil der über 65-Jährigen lag 2024 in Japan bei fast 30%. Viele ältere Menschen können natürlich durchaus noch alleine leben, aber sie brauchen Hilfe beim Einkaufen etwa, beim Geld abheben oder bei kleineren Reparaturen in der Wohnung. So ist es auch bei Frau Imura. Sie lebt in Kyoto und hat glücklicherweise jemanden gefunden, der ihr hilft. Malte Jaspersen erzählt uns von dieser besonderen Beziehung.
1: Nishijin, Kyotos altes Weberviertel. Enge, verwinkelte Gassen, kleine Schreine an Straßenrändern, davor Blumen. Ein Kinderspielplatz, gegenüber ein altes Haus. Im ersten Stock ein geöffnetes Fenster. Ein Vorhang bewegt sich leicht im Wind. Hier wohnt Frau Imura.
2: Ich hatte einen Schlaganfall. Deswegen habe ich mit Ken und der Frau vom Café nebenan vereinbart, dass ich morgens nach dem Aufstehen immer das Fenster öffne. Dann wissen sie, dass ich lebe und es mir gut geht. Wenn ich einen Tag mal nicht ins Café komme, schaut einer von beiden gleich bei mir vorbei.
3: Meist sind es allein lebende ältere Menschen. Ehepaare können sich ja gegenseitig unterstützen. Aber wenn man allein lebt, sind viele Dinge, die früher ganz einfach waren, nicht mehr möglich. Da helfe ich.
1: Ken Katayama. Ken renoviert Häuser. Außerdem ist er Bäcker und betreibt nebenbei ein Gästehaus im Nishijin. Und er hilft alten, alleinstehenden Menschen im täglichen Leben bei Dingen, die sie selbst nicht mehr schaffen. Ken besucht Frau Imura.
3: Wenn bei Leuten in der Nachbarschaft die Toilette kaputt oder der Wasserablauf verstopft ist oder das Dach leckt, repariere ich das. Ich erledige aber auch ganz kleine Sachen. Zum Beispiel, eine Frau in der Nachbarschaft möchte Geld abheben oder braucht Hilfe beim Einkaufen. Sie weiß aber nicht, an wen sie sich wenden soll. So etwas übernehme ich dann.
1: In Frau Imuras Haus gibt es ein kleines Problem. Ein Absperrhahn klemmt.
3: Hast du eine Zange?
2: Hol ich. Brauchst du noch einen Schraubenzieher?
3: Nein, die Zange reicht.
2: Ken ist wie ein Sohn für mich. Mein eigener Sohn lebt ja weit weg. Und Ken kümmert sich um mich. Ich bin ja alleinstehend. Wir sind wie Mutter und Kind. Wenn irgendwas ist, rufe ich immer nach ihm.
3: Ich mag alte Menschen. Sie tun viel für mich. Deswegen bin ich ihnen auch zu Dank verpflichtet. Ich finde es gut, wenn ich ihm mit meiner Hilfe eine Freude bereiten kann. Der Hahn sitzt aber fest. Hast du CRC?
2: Was soll das denn sein?
3: Das ist ein Spray.
2: Ach, dieses rostlöse Spray? Das ist da hinten. Hast du es gefunden? Siehst du, ich weiß noch, wo es war. Also bin ich noch nicht senil.
3: In diesem Stadtviertel leben viele ältere Menschen allein. Sie sind verwitwet oder hatten nie geheiratet. Ihre Gemeinschaft ist schwächer geworden. So sterben sie allein und unbemerkt und werden oft erst nach Tagen oder einem Monat gefunden.
1: Im Japanischen gibt es dafür ein Wort, Kodokushi, einsames Sterben.
3: Um solche Todesfälle zu verhindern, muss man die Gemeinschaft wiederbeleben. Es gibt ja zum Beispiel Hausgemeinschaftsprojekte. Eigentlich müsste man die ganze Stadt wie eine Hausgemeinschaft organisieren, wo sich die Leute gegenseitig helfen. Ich würde so etwas gern aufbauen. Aber mir fehlt das Kapital. Ohne Unterstützung von der Stadtverwaltung oder Sponsoren geht das nicht.
1: Der Absperrhahn ist inzwischen wieder gängig. Alles okay. Ken muss weiter.
2: Vielen Dank, Ken.
0: Ja, das mit der Dankbarkeit, wie schön sich das anfühlt, das haben wir ja vorhin auch von Klaus Niedermeyer gehört, der mit der Barber Angel Brotherhood Bedürftige umsonst frisiert. Und wenn Sie eine Beobachtung im Alltag gemacht haben, die wir hier in der Echtzeit, dem Magazin für Alltags- und Gegenwartsbeobachtungen, mal aufgreifen sollten, schicken Sie uns gern eine Text- oder Sprachnachricht an 0152 034 17370. Ich wiederhole das jetzt nochmal. 0152 034 17370. Schreiben Sie uns, wir freuen uns. Mit dem Geben machen wir jetzt hier Schluss. Ich habe aber gleich noch eine neue Folge unserer Radioserie Rituale für Sie. Zunächst aber noch dieses Stück hier. Don't Leave Me von Regina Spektor. 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

0: Rituale.
1: Nach dem Aufstehen, vor dem Schlafengehen, im Urlaub. Rituale, also wiederkehrende Handlungen und Praktiken, interessieren uns in dieser Reihe. Heute geht es in die Welt des Sports. Neben den großen Inszenierungen pflegen viele Sportler ihre kleinen persönlichen Rituale, die ihnen Glück an Wettkampftagen bringen sollen. Sonja Heitzmann hat für ihre Serie einen Handballer getroffen, der eine ganze Reihe ungeschriebener Regeln berücksichtigt vor einem Turnier. Hören Sie selbst.
2: Ich spiele seit 15 Jahren, 16 Jahren Handball circa. Aktuell in der 5. Handballliga in Hessen. Wir haben insgesamt 26 Spiele in der Saison. Das heißt, ab September fast jedes Wochenende ein Spiel. Ich habe viele kleine Rituale vor dem Spiel, die sich dann wahrscheinlich zu einem großen zusammenfügen. Also vor dem Spiel gehe ich immer ins Fitnessstudio, mache meinen Körper warm mit immer den gleichen Übungen, damit ich perfekt vorbereitet bin. Und danach mache ich mir auch immer das gleiche Essen vorm Spiel. Das ist eben Reis, Hähnchen mit Avocado und einer Sweet Chili Soße. Das ist proteinhaltig, kohlenhydratenhaltig, auch ein bisschen Fette durch die Avocado. Und ich esse sehr gerne so asiatisch angehaucht und passt das ganz gut. Also als nächstes geht es dann weiter in der Halle. Ich binde mir immer zuerst den rechten Schuh und dann den linken Schuh. Ich bin Rechtshänder und als Rechtshänder ist das Sprungbein immer links und dadurch ist das sozusagen aktiver, weil ich das öfter benutze und da muss der Schuh dann für mich einfach fester oder besser sitzen. Ich fühle mich schon unwohl, wenn ich meinen linken nicht zuerst binde. Das ist dann so ein bisschen in meinem Kopf verankert, würde ich sagen. Wenn ich dann aus Versehen den falschen zuerst gebunden habe oder der rechte Schuh zum Beispiel aufgeht, dann binde ich mir immer erst den rechten und danach nochmal den linken Schuh, damit ich das Ritual immer vollende. Als nächstes, wenn ich dann aufs Feld gehe, kommt dann das Holzklopfen. Immer wenn wir in die Halle laufen, klopfe ich dreimal auf Holz. Das ist abergläubisch angehaucht durch eine Verletzung, wo ich es einmal nicht gemacht habe und dann später im Krankenwagen saß, 45 Minuten später. Und deswegen mache ich ab jetzt, oder klopfe ich ab jetzt, immer dreimal auf Holz. Nach dem Unfall hat es bis jetzt gewirkt. Kleinere Verletzungen kommen immer dazu, aber eigentlich keine große. Also wenn es gibt, dann klopfe ich gerne auf die Tür, durch die wir durchlaufen. Die sind meistens aus Holz. Wenn ich keine Tür aus Holz habe, dann klopfe ich meistens auf eine Leiste auf dem Boden. Es muss hauptsächlich einfach aus Holz sein. Das ist das Wichtigste. Die anderen denken schon manchmal, dass ich ein bisschen komisch bin in der Hinsicht, aber ich lege da nicht so viel Wert drauf, weil bestimmt jeder seine kleinen Rituale hat, wo andere sagen, wie verrückt ist der denn? Die Bedeutung der Rituale ist einfach für mich das Gefühl, dass ich bereit bin fürs Spiel, dass ich jetzt loslegen kann, dass mein Kopf frei ist von gewissen Sorgen, weil ich weiß, ich habe alles so gemacht wie sonst auch. Und dann kann ich mich voll und ganz auf das Spiel konzentrieren. Wenn ich an andere Sachen denke oder irgendwie sitzt etwas nicht richtig, weil ich es falsch gebunden habe, dann beeinträchtigt mich das im Kopf und das versuche ich so zu verhindern. Ja, wenn ich dann alle Rituale vollendet habe und der Schiri pfeift an, dann kann es für mich auch losgehen und ich bin bereit und bin voll mit dem Kopf beim Spiel. Also im Alltag bin ich nicht so der Ritualmensch. Mir würde es aber manchmal nach einem Spiel sehr gut tun, so ein Einschlafritual zu haben, weil nach Spielen, egal ob gut oder schlecht, kann ich sehr schlecht einschlafen, weil mir zu viele Gedanken durch den Kopf gehen.
1: Ja, die Sehnsucht nach festen Ritualen ist groß. Nicht nur bei Sportlern. So, und das war die Echtzeit heute. Hier geht's gleich weiter mit einer Ausgabe im Gespräch. Vorher noch die Nachrichten. Ich bin Mandy Schielke und das ist Sharon Atten mit Mistakes.

0: Außenminister Kanal teilte mit, eine Rettungsmannschaft aus dem Nachbarland Indien sei bereits angekommen, eine weitere aus China werde bald erwartet. Die Teams sollen bei der Suche nach Arbeitern helfen, die in Tunneln an Kraftwerken entlang der von der Flut betroffenen Flüsse eingeschlossen sind. Suche und Rettung gestalten sich laut Kanal besonders schwierig, weil in dem Gelände kaum Hubschrauber landen können. So unter anderem im Bezirk Rasuwa. Dort gehen die Behörden davon aus, dass an einer Baustelle mehr als 100 Menschen in einem schlammgefüllten Tunnel festsitzen. Insgesamt werden im Katastrophengebiet an der Grenze zwischen China und Nepal noch rund 3000 Menschen vermisst. Die Zahl der bestätigten Toten ist zuletzt auf mehr als 680 gestiegen. Die Bundesregierung sieht einem Medienbericht zufolge Russland hinter dem Drohnenvorfall in Leipzig und bereitet Strafmaßnahmen vor. Wie die Welt am Sonntag und das Portal Politico melden, plant die Bundesregierung in den kommenden Tagen, Moskau offiziell für den versuchten Sprengstoffdrohnenanschlag von Anfang August verantwortlich zu machen. Gleichzeitig sollen umfangreiche Sanktionen gegen Russland angekündigt werden. Dabei handele es sich um eine Kombination aus direkten Maßnahmen Deutschlands und neuen EU-Sanktionen. Die Ankündigung ist dem Bericht zufolge für Anfang kommender Woche geplant. Bundeskanzler Merz hatte am vergangenen Donnerstag erklärt, dass die Bundesregierung die Verantwortlichen des Vorfalls in Kürze benennen werde. Die Taliban haben vorübergehend weiteres Personal nach Deutschland geschickt. Die Erlaubnis zur Einreise dieser Vertreter der afghanischen Machthaber erteilte die Bundesregierung, um mehr Ausreisepflichtige nach Afghanistan abschieben zu können. Die kurzzeitig Eingereisten sollen nach Angaben des Auswärtigen Amtes für die technischen Voraussetzungen sorgen. Das Ministerium sprach von einem Unterstützerteam. Die Bundesregierung erkennt die Taliban-Regierung nicht an, hat aber die Entsendung einzelner Diplomaten an die afghanischen Vertretungen in Deutschland gestattet. Kritiker, etwa aus den Reihen der Grünen, bemängeln, es würden Zugeständnisse gemacht, um Abschiebungen zu ermöglichen. In der Straße von Hormus stecken nach Angaben der Vereinten Nationen noch immer 400 Schiffe mit rund 6000 Seeleuten an Bord fest. Der Generalsekretär der Internationalen Seeschifffahrtsorganisation IMO, Dominguez, teilte mit, 6 Monate nach Beginn des Irankrieges sei die Lage nach wie vor ungelöst. Die Unterbrechung wichtiger Lieferketten für Kraftstoffe, Düngemittel und andere Rohstoffe wirke sich auf der ganzen Welt aus. Dominguez rief alle IMO-Mitgliedstaaten und die Schifffahrtsbranche dazu auf, sich für die freie Durchfahrt der Straße von Hormus einzusetzen. Zuletzt hatte der Iran erneut erklärt, die Meerenge zu kontrollieren, während die USA betonten, die Durchfahrt sei offen. Nach Angaben der britischen Behörde zur Sicherheit der Schifffahrt passierten zuletzt knapp 30 Schiffe pro Tag die Straße von Hormus. Angaben des Unternehmens Kepler liegen deutlich darunter. Vor dem Krieg waren es etwa 140 pro Tag. Einen Tag nach dem Tod des norwegischen Königs Harald sind zahlreiche Norweger im ganzen Land in Rathäuser gekommen, um sich in dort ausgelegte Kondolenzbücher einzutragen. Vor dem Königspalast in der Hauptstadt Oslo war ein Blumenmeer zu sehen. Die Flaggen wehten landesweit auf Halbmast. Der neue König Håkon VIII. Hält am Abend eine Fernsehansprache zum Gedenken an seinen Vater. Harald V. War gestern im Alter von 89 Jahren gestorben. Am kommenden Dienstag wird Håkon vor dem Parlament einen Eid auf die Verfassung ablegen. Gekrönt werden er und seine Frau Königin Mette-Marit nicht. Dieses Zeremoniell wurde in Norwegen bereits 1908 abgeschafft. Das Wetter. In der Nacht in der Südosthälfte zunächst teils wolkig, teils gering bewölkt und kaum Regen. Sonst dichtere Bewölkung mit Regen, im Nordseeumfeld auch kräftiger und länger anhaltend. 19 bis 11 Grad. Morgen im Norden und Nordwesten Schauer, sonst wechselnd bewölkt, von der Lausitz bis zu den Alpen länger sonnig bei 20 bis 29 Grad. Und die weiteren Aussichten: am Montag im Norden und der Mitte teils kräftige Schauer, im Süden heiter bis wolkig bei 20 bis 27 Grad. Das waren die Nachrichten.
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0: Schön, dass Sie mit dabei sind. Ich freue mich nämlich sehr, dass wir von unserem Gast heute ganz viel über ein Land erfahren, das in unseren Medien meist nur mit Nachrichten über Kämpfe, über Kriege und Ebola-Epidemien auftaucht. Es geht um die Demokratische Republik Kongo. Die Nachrichten, die ich eben genannt habe, stimmen natürlich alle, aber es gibt eben auch noch so viel mehr zu erzählen. Und das tut die Journalistin und Autorin Judith Rapp. Sie lebt seit 15 Jahren in Goma im Ostkongo und teilt in Artikeln, Reportagen und jetzt in einem Buch ihre Erlebnisse und Beobachtungen aus dem zentralafrikanischen Land. Zurzeit ist sie aber in Deutschland und ist deshalb zugeschaltet. Herzlich willkommen, Judith Rapp im Deutschlandfunk Kultur.
1: Ja, guten Morgen, Frau Heise. Guten Morgen an alle Zuhörerinnen und Zuhörer.
0: Sehr schön. Also, wir sind gespannt. Worüber freuen Sie sich eigentlich am meisten, wenn Sie so auf Heimaturlaub sind?
1: Über die langen Tage.
0: Über die langen Tage?
1: Ja, weil also Goma ist ja relativ nahe am Äquator. Das heißt, dass es bei uns eigentlich das ganze Jahr über um 6:30 abends dunkel ist. Ne? Und ja, und dann, wenn ich dann hier bin, also im Sommer, ich komme vorzugsweise im Sommer, weil ich den Winter und die Kälte nicht mag, dann finde ich es natürlich ganz, ganz, ganz toll, wenn es dann eben länger hell ist.
0: Sehen Sie, und mir fällt aus, dass es schon wieder früher dunkel wird. Also so verwöhnt ist man doch hier. Womit fremdeln Sie am meisten, wenn Sie hier sind?
1: Das ist so ein Gefühl, was mich hier oft beschleicht in Deutschland. Ich fühle hier immer so eine Enge. Ne? Also eine Enge, wie Menschen denken. Also ich meine das nicht als Vorwurf, aber es geht halt oft so um, man guckt halt, dass es der eigenen Familie gut geht, dass die Kinder gefördert werden, dass sie ihre Hausaufgaben machen, dass sie in die Musikschule gehen, dass sie was weiß ich, in Sportverein gehen. Aber es ist wenig Aufmerksamkeit, was so im Rest der Welt los ist. Und das finde ich manchmal so ein bisschen befremdlich. Ich meine, gut, ich sage das jetzt natürlich auch aus einer Position, ich bin da mal aus dieser deutschen Welt rausgegangen und habe jetzt halt was anderes gesehen und deswegen habe ich halt einen anderen Blick. Und jemand, der halt sagt, nee, ich bleibe hier und tue was für mein Land hier oder halt mein Leben hier, na, der war halt da nie draußen und hatte dann auch nie die Gelegenheit, sich drüber Gedanken zu machen, ob man jetzt mal den Horizont erweitern sollte oder nicht.
0: Aber wir erweitern den heute und zwar mit Ihnen, mit Judith Rapp, berichtet also seit 15 Jahren aus der Demokratischen Republik Kongo und sie wird dort nur Mama Nakinga genannt. Was das heißt, das erfahren wir gleich.

0: 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Dahinter verbirgt sich hinter Monta der deutsche Singer-Songwriter Tobias Kuhn. Der ist auch als Filmkomponist und Produzent aktiv. Hier war er eben singend zu hören im Deutschlandfunk Kultur. Judith Raub, unser Gast, war bis 2010 Redakteurin bei der Süddeutschen Zeitung. Sie lebte in München. Dann hat sie die Zelte dort abgebrochen und ist mit ihrem Mann in die ostkongolesische Provinzhauptstadt Goma gezogen und dort geblieben. Frau Raub, was hat Goma, was München nicht hat?
1: Mehr Musik, mehr Wärme, mehr Buntes, wenn ich es mal so in Schlagworte fassen soll. Das Leben ist dort einfach ganz anders. Naja, allein schon, wenn man morgens zur Arbeit geht, dann riecht es in den Straßen nach den Beignets, die gebacken werden. Beignets, das ist sowas wie ein Krapfen, ne, ein Fettgebäck. Dann haben die so kleine Läden und Bierkioske, da schallt immer Musik auf die Straße. Und vor allen Dingen aber, was mich halt dort immer hält, sind diese jungen Leute, mit denen ich arbeite. Ich bilde ja auch Journalisten, Journalistinnen aus. Und die sind so couragiert, die sind so toll. Und da ist so eine Solidarität unter den Menschen. Das hält mich dort, ja.
0: Also das ist das eine, dass Sie eben viel bekommen. Und ich habe so ein bisschen den Eindruck, dass Sie es aber auch als eine Aufgabe sehen, dass Sie unser einseitiges Bild, was wir haben, also geprägt durch Kriege, Krisen, Hunger, dass Sie da ein paar andere Informationen zufügen wollen. Also ja, beispielsweise über diese engagierten Menschen zum Beispiel.
1: Ja, genau, das ist richtig. Also ich finde es immer ein bisschen traurig, ne, wenn ich sehe, was dann über den Kongo berichtet wird oder über viele andere Länder Afrikas auch. Ne. Sie haben das, glaube ich, vorher schon erwähnt, ne, Krieg, Krise, Elend. Und dieses Leben ist so vielfältig. Und ich finde, diese einseitige das einseitige Behandeln eines ganzen Kontinents oder der Menschen, wie ich sie kennenlerne, das finde ich erstens ungerecht. Und ich glaube auch, dass es in Europa den Menschen gut tun würde, wenn sie mehr verstehen würden, wie es dort eigentlich zugeht. Also ich meine, es gibt ja auch die Verbindung, ne? Also heute, mach mal ein Beispiel, heute Morgen fahre ich mit dem Fahrrad hier ins Studio. Ich habe da halt so ein altes, wo man halt noch richtig treten muss und es ging ein bisschen bergauf und alle ziehen da mit ihren E-Bikes an mir vorbei. Und ich dachte mir, das ist so symbolisch irgendwie. In diesen E-Bikes stecken dann irgendwelche Rohstoffe, ne? Was weiß ich, Lithium, Coltan oder was da alles in den Batterien steckt. Die unter hohem Blutzoll in Ländern wie dem Kongo abgebaut werden. Und hier fährt man einfach bequem zur Arbeit, zieht an einem vorbei, das finde ich so symbolisch, ne? Und macht sich keine Gedanken darüber.
0: Ja. Ja, klasse Bild, was Sie da irgendwie gleich so aufmachen und was so vorm Auge entsteht. Wir sprechen noch ein bisschen genau darüber, wie Sie eigentlich im Kongo angekommen sind, aber jetzt mal so ein bisschen flapsig zusammengefasst. Sie wollten damals, also vor 15 Jahren ja auch einfach ein bisschen, wir wussten ja auch nicht viel über das Land und wollten mehr erfahren, als Sie auf so kurzen Besuchen als Reporterin begreifen konnten, haben sich also in den Kongo ja auch verliebt, das haben Sie ja kurz auch geschildert. Sie haben dafür einen Job als Journalistin, ja, also eine feste Stelle an den Nagel gehängt. Womit haben Sie denn im Kongo zu Anfang Geld verdient?
1: Ja, anfangs war ich bei einer Organisation unter Vertrag, die mich quasi dorthin geschickt hat und ich sollte, oder habe ich auch gemacht, eine Pressestelle aufbauen für eine Hilfsorganisation, eine örtliche, die sich um Opfer sexualisierter Gewalt kümmert. Und dann habe ich dort eben die Leute ausgebildet und das war mein erster Job. Und dann habe ich aber ganz schnell gemerkt, dass mein Herz für Journalismus schlägt und das mit der PR nicht so ganz meine Welt ist. Und dann habe ich an die Uni gewechselt und dort habe ich dann zwar auch den Menschen, der die Presse betreut hat, ausgebildet, aber ich habe dann halt dort Journalismus unterrichtet und schon angefangen, praktische Kurse den Radios zu geben. Und bis ich dann eben letztlich beim Radioverband gelandet bin und dann dort ein Team ausgebildet habe, die wiederum andere ausbilden.
0: Aber jetzt mal so ganz naiv gefragt, Sie kannten damals ja die Gegebenheiten im Land überhaupt nicht, Sie kannten sich ja gar nicht aus. Da frage ich mich immer, was kann so jemand dann eigentlich beibringen? Muss sie nicht erstmal selber lernen?
1: Ja, das musste ich und ich hatte jetzt auch nicht den Anspruch, ich gehe dahin und bringe denen jetzt was bei, sondern es war mehr so, also eigentlich, was mich immer gestört hat an meinem sonst tollen Job bei der SZ, ich wusste nie, was aus den Leuten wird, die ich mal interviewt hatte, ne? Und manchmal dachte ich mir, oh Gott, haben die vielleicht noch irgendwie Probleme gekriegt, weil sie mit einer ausländischen Journalistin gesprochen haben. Und ich hatte dann wirklich Bilder im Kopf, es gab auch mal in Malawi, da war mal eine Zeit, da hat Großbritannien alle Ärzte abgezogen und Krankenpfleger, Pflegerinnen. Und die waren, die dort geblieben sind, die waren so überlastet. Die Frau, die hat gearbeitet bis Mitternacht und dann ist sie mir wirklich ständig im Interview eingeschlafen und ich habe sie dann immer ein bisschen schlafen lassen und dann wieder vorsichtig geweckt und gefragt, geht's noch und wollen Sie überhaupt dieses Interview führen? Und sagt sie, ja, ich will, dass die Welt erfährt, was bei uns los ist, ne? Und dann war die ganz frustriert auch. Ich war da mal an einem Morgen da, da sind Babys gestorben. Es war gerade Regenzeit, Malaria. Ne? Nicht dieses Mal nicht, weil es nicht die Medikamente gab, sondern weil die nicht nachkamen, Infusionen anzuhängen. Und diese Frau, die hat das so drunter gelitten. Und ich habe im Nachhinein oft gedacht, mein Gott, wie lange hatten die das noch durchgehalten? Also sowohl körperlich wie psychisch, ja. Mhm. Und der Tuareg, ne, der mir erzählt, warum sie in die Rebellion gegangen sind, ja, und ich meine, man hört ja dann im Nachhinein immer noch weiter Nachrichten und so und dann Kämpfe hier und Kämpfe da. Dachte ich auch, der lebt jetzt eigentlich noch.
0: Und deswegen wollten Sie jetzt einfach mal mehr Kontakt dann haben, auch zu den Leuten?
1: Genau. Mhm. Ich wollte mal mit Leuten leben. Ich wollte mal gucken, was passiert denen wirklich? Wie leben die wirklich? Stimmt es auch, was mir Leute erzählen? Interpretiere ich es auch richtig? Weil man ist ja irgendwie sozialisiert, ne? Und dann muss man sehr aufpassen, wenn man dann was hört, dass man nicht denkt, man hätte das schon verstanden mit seinem, wie man halt groß geworden ist, ja? Ich habe dann, als ich jetzt in der Zeit dort war, gemerkt, boah, ich habe eigentlich, was ich dachte, schon verstanden zu haben, gar nicht verstanden, ja? Das alles war mir eigentlich auch nicht so klar, dass ich so viel lerne, bevor ich dahin ging. Aber mir war klar, da ist irgendwas, der Sache will ich mehr auf den Grund gehen, ich will mehr verstehen. Und dann kann ich vielleicht irgendwas tun, was man miteinander machen kann, dass es vielleicht sich die Situation dort für die Leute bessert.
0: Ja, also viel, viel, viel Zeit ist auf jeden Fall notwendig. Und wo Sie gerade gesagt haben, also ich bekomme da so viel. Sie bringen ja auch was mit, jetzt nicht nur das, was Sie beibringen, sondern auch etwas ganz Besonderes. Da fällt mir das Bild ein, wie Sie durch München radeln und von E-Bikes überholt werden. Sie werden im Kongo Mama Nakinga genannt. Und das hat damit zu tun. Erklären Sie mal.
1: Ja, also Kinga ist das Wort, Kiswahili-Wort für Fahrrad. Ne? Und also ich fahre dort in Goma mit dem Fahrrad rum und das machen nicht viele Weiße. Ne? Die Menschen in Goma kennen weiße Leute fast nur in den großen Geländewagen, weil ja sehr viele Hilfsorganisationen dort sind und weil eine der weltgrößten und teuersten UN-Blauhelm-Missionen dort sind und deswegen Weiße, die dort leben, sind dann halt meistens Leute, die einen Geländewagen rumfahren, sehr oft noch einen Chauffeur haben. Das liegt nicht daran, dass sie nicht selber fahren wollen. Es gibt Organisationen, die schreiben vor, dass die sich nur mit Chauffeur fortbewegen dürfen. Und wenn jetzt da plötzlich eine Weiße auf dem Fahrrad rumfährt, das hat die erstmal total erstaunt. Ne? Das konnten die sich gar nicht vorstellen. Und das fing dann damit an, dass die Polizei mich angehalten hat, aus Neugier, was ist denn das für eine? Aber auch, ne, ich meine, Polizisten sind nicht bezahlt, Militär sind nicht bezahlt, vielleicht können wir später noch drüber reden. Und das hat natürlich zur Folge, dass die auch ständig versuchen, Geld zu machen. Und dann sagte eben auch mal einer, ja, wo ist dein Führerschein? Sage ich, Mensch, so ein Fahrrad braucht keinen Führerschein. Boah, aber für Ausländer, die brauchen einen Führerschein. Ne? Die Strafe ist $100. Dann habe ich natürlich gelacht und habe gesagt, na, zeig mir mal das Gesetz, wo das steht, dass Ausländer fürs Fahrrad einen Führerschein brauchen. Und dann bin ich einfach weitergefahren. Und am nächsten Tag hat mich dasselbe wieder angehalten. Dann fing er an, hey, du hast mein Fahrrad geklaut. Gib mir das sofort zurück, sonst bringe ich dich auf die Wache und sperre dich ein. Ne? Dann sage ich zu ihm, ich wusste ja, da fahren nicht viele Leute Fahrrad. Ne? Und dann sage ich zu ihm, da, nimm mal das Fahrrad und fahr mal vor mir her. Ich will mal gucken, wie du Fahrrad fährst. Und aber er konnte nicht Fahrrad fahren. Ne? Und dann, solche Dinge erlebt man dann da halt. Ja,
0: also das Fahrrad, das hören wir ziemlich eindeutig, hat Judith Raub in Goma bekannt gemacht wie einen bunten Hund. Sie ist heute zu Gast hier im Deutschlandfunk Kultur.

0: Miriam Katharina ist das mit ihrem Titel Spell. Da geht es um Liebe über weite Distanzen hinweg. Sie hören Deutschlandfunk Kultur. Judith Raub hat gerade ein Buch über Leben und Überleben im Kongo veröffentlicht. So lautet nämlich der Untertitel. Und der Titel, der eigentliche Buchtitel, ist noch viel heftiger. Morgen gehe ich einkaufen, falls der Markt noch steht. Frau Raub, ist das wörtlich gemeint?
1: Ja, das ist tatsächlich wörtlich gemeint, ne, weil der Kongo ist ja ein riesiges Land, ne, der ist so groß wie Westeuropa und da, wo ich lebe, im Osten, da ist schon seit 30 Jahren immer mehr oder weniger Krieg. Ne, also es gibt da Konflikte um Land, um natürlich die Bodenschätze.
0: Ich habe von 400 Milizengruppen gelesen bei Ihnen.
1: Ja, richtig.
0: Und zusätzlich Räuberbanden.
1: Ja, es geht manchmal so ineinander über. Und dann muss man sagen, eben Militär und Polizei, die stecken oft mit den Räuberbanden unter einer Decke oder sind selbst in mafiöse Netzwerke verwickelt, die dann gerade Bodenschätze außer Landes schmuggeln, was dann in die internationalen Märkte kommt eben. Und dann, wie ich es vorhin schon sagte, in Produkten genau bei uns landen. Ne? Mhm. Also es ist da unruhig, es liegt da, also das ist ein sehr komplexer, komplizierter Konflikt. Das ist meines Erachtens auch ein Grund, warum man hier so wenig weiß oder warum auch Medien so ungerne darüber berichten, über die Hintergründe, weil es halt so komplex ist. Ne? Das fing schon an in der Kolonialzeit, als die Belgier dann Menschen aus Ruanda in den Ostkongo holten für Arbeitskräfte. Dann wurde später daraus auch ein Konflikt zwischen Viehzüchtern und Bauern. Dann ging es darum, die Zugezogenen, die dann schon lang da waren, was sind die jetzt eigentlich, Kongolesen oder nicht, sind es Ausländer oder nicht. Ja. Dann platzte in eine eh schon angespannte Situation der Genozid in Ruanda, ne, 1994. Damals, da erinnern sich vielleicht noch einige dran, ne, wurde ja fast, also 1 Million Menschen wurden fast 1 Million ermordet innerhalb von 3 Monaten. Und dann hat die UN damals auch viel zu spät eingegriffen. Als sie eingegriffen hat, haben sie einen Fluchtkorridor aufgemacht. Und dann sind natürlich alle die Ethnien, ne, die aus deren Clique sich die Völkermörder rekrutiert hatten, die sind dann alle in den Ostkongo geflüchtet.
0: Also kann man sich vorstellen.
1: Genau.
0: Also da verstehe ich auch, dass dieser Titel tatsächlich so gemeint ist. Im Buch begegnen wir dann Menschen, die versuchen, sich dieser Situation entgegenzustellen, auch der Korruption entgegenzustellen, der politischen, also dem nicht wählen dürfen entgegenzustellen, indem sie Demos organisieren, indem sie mit Plakaten auf Missstände hinweisen und damit natürlich ihr Leben in Gefahr bringen. Wie viele ihrer Bekannten, Frau Raub, sitzen im Gefängnis oder ist es Ihnen Schlimmeres passiert?
1: Ja, das wechselt immer. Ich möchte noch mal ganz kurz auf den Markt zurückkommen. Zum Beispiel, wenn man dann bei einer Frau einkauft, ne, und man kennt sich dann, also ich fange da nicht gleich an zu verhandeln, was kostet denn die Ananas? Mhm. Ne? Man sagt immer, war die Nacht heute Nacht? Ja, heute Nacht war es ruhig, hat nicht geschossen. Ja, keine Bomben. Ja, super, uns geht's gut. Ne? Also, also wenn man da fragt, na, wie geht's der Familie? Das ist nicht nur ein Smalltalk-Floskel. Ja? Das muss, da redet man wirklich drüber. Ne? Und oft genug leider heißt dann, oh ja, heute waren die Verbrecher da und einer ist ums Leben gekommen und so weiter. Ne? Also das ist wirklich dann
0: Alltag.
1: Ne? Mhm. Und jetzt um auf meine Bekannten oder auch viele Aktivisten, Aktivistinnen, Journalisten, Journalistinnen, die jetzt ich nicht näher kenne, ne? Die wurden schon immer verfolgt im Kongo, seit ich da bin, ne, unter jedem Regime, das da herrschte. Und einen Freund habe ich zum Beispiel, der wurde entführt und dann wurde ihm ein Sack über den Kopf gestülpt und er wurde tagelang so gehalten, hat auch nichts zu essen, nichts zu trinken gekriegt. Man hat Waterboarding mit ihm gemacht, ne, also eben den Kopf unter Wasser, bis er fast ertrunken wäre und dann wieder hoch. Einen anderen Freund habe ich, einen guten Freund, der wurde mal von einer Miliz gefangen genommen, musste eine Scheinerschießung erleiden.
0: Aber die machen weiter.
1: Die machen weiter. Dann hatte ich ja mal andere. Das ging auch, das war dann mal in den Nachrichten. Das wurde international bekannt, weil Amnesty International sich um die Leute gekümmert hatte. Das waren 6 Aktivisten, Aktivistinnen, die einfach nur, da ging es drum, der frühere Präsident Kabila, ne, der sollte eigentlich abtreten und der durfte dann eigentlich nicht mehr für die Wahlen antreten, weil die nur 2 Mandate haben dürfen. Und dann hat er die Wahlen immer verschleppt und die Leute wollten halt Wahlen haben. Und dann hatten die einfach nur ein Plakat gemalt. Da hatte der Kongo, glaube ich, damals gerade den Africa Cup gewonnen, also im Fußball oder war mindestens im Endspiel. Sie sehen schon, ich bin fußballtechnisch nicht so begabt. Aber jedenfalls haben sie ein Plakat gemalt, wir haben den Afrika Cup gewonnen, wir werden auch die Demokratie gewinnen. Und das wurde denen ausgelegt als Aufruf zum Aufruhr und dann wurden sie verurteilt, erst lebenslang und dann wurde es auf 6 Monate oder sowas verkürzt, ne, auf internationalen Druck auch. Und dann habe ich die auch im Gefängnis besucht. Und unglaublich, also die eine war eine Frau und die saß mit einer Mörderin, ne, in der Zelle. Und dann sage ich, oh Gott, hast du keine Angst? Ja, und warum hatten die ihren Mann umgebracht? Und dann sagte sie, du, hör mal zu, ich rede mit der Frau. Du weißt ja gar nicht, was der Mann ja alles angetan hat. Ne? Und ich versuche, die auch wieder aufzupäppeln. Ne? Ein anderer, der im Männertrakt saß.
0: Ich würde gerne, weil Sie gerade die Frauen erwähnen, Sie haben ja auch bei einer Frauenrechtsorganisation am Anfang gearbeitet, haben Sie kurz gesagt. Also ich glaube, wir sollten auch nochmal so einen kleinen Blick auf die Situation der Frauen speziell werfen. Weil nun hatte ihre Bekannte sogar in der Zelle, wollte einfach wissen, was erleidet diese Frau vielleicht, dass sie zu dieser Tat getrieben worden ist. Wahrscheinlich fragt da sonst niemand so in die Richtung. Denn es ist empörend, was ich da auch lese, dass die Frauen sexuell ausgenutzt werden, selbst in Ausbildungssituationen, selbst in der Uni von ihren Professoren. Wie kann dagegen vorgegangen werden?
1: Also da setze ich ganz und gar auf die junge Generation. Ne? Also es gibt da immer mehr, die sich dagegen auflehnen. Also das hat natürlich damit zu tun, also ich meine, erstmal gibt es im Kongo Kriminelle, wie es auch in Europa gibt, in Deutschland. Ich meine, was haben wir gerade in letzter Zeit gehört über Ausbeutung von Kindern, ne? Oder all dieses Darknet und wie man da sexuellen Missbrauch macht. Oder gucken Sie nach Frankreich, ne? Das spektakuläre Prozess. Aber im Kongo kommt natürlich dazu eine lange Tradition und auch kirchlicher Einfluss, der die Frauen halt auf die Rolle wirklich wie eine KKK, ne, Kinderküche, Kirche, reduziert. Und dann kommt noch dazu, die Belgier haben ja auch ein System etabliert, das sehr hierarchisch ist. Und das setzt sich heute auch immer noch fort, auch im Ausbildungssystem. Und da hat halt irgendwie der Mann das letzte Wort.
0: Aber Sie setzen auf die junge Generation, weil wenn ich zum Beispiel in Ihr Buch gucke und lese, also Sie hatten jetzt gerade die Kirche erwähnt, also diese Rituale ums Heiraten und den Brautpreis, da werden horrende, wirklich horrende Summen gezahlt, also Tausende ich weiß gar nicht, ich sag's jetzt mal in Euro oder Dollar.
1: Dollar.
0: Die jungen Paare sind höchst hoch verschuldet bei einem winzigen Monatslohn, wenn sie überhaupt eine Arbeit haben. Das wird aber weiterhin gemacht. Also die Änderungen, Sie sagen, müssen von der jungen Generation ausgehen. Aber da scheint es doch auch sehr schwierig zu sein.
1: Es ist schwierig. Das liegt natürlich daran, dass die Familie das soziale Netz ist im Kongo. Ne? Wir haben ja dort kein Sozialsystem oder sowas. Wenn ich arbeitslos, krank oder sonst was werde, da hilft mir kein Staat. Ne? Wer mir dann hilft, ist meine Familie. Deswegen haben es die jungen Menschen ungleich schwieriger, sich gegen Gepflogenheiten aufzulehnen, wie wir das hatten. Ja? Weil ich meine, wenn ich mich mit meinen Eltern verkrache, na zur Not, also was weiß ich, kriege ich BAföG, Wohngeld, irgendwas aber dort ist das nicht der Fall, deswegen sind die viel abhängiger und dennoch gibt es immer mehr, die sich dagegen auflehnen. Zum Beispiel eine gute Freundin von mir, die hat ihrer Mutter erklärt, der Vater war schon verstorben, hör zu, wenn ich heirate, es wird keinen Brautpreis geben, weil sie sah das so, ich lasse mich doch nicht verkaufen. Ja. Mhm. Und dann ist sie rausgeflogen zu Hause und dann hat sie allein gewohnt erstmal als Frau. Und als Frau alleine zu wohnen in Goma ist ganz schwierig. Dann hat man gleich den Ruf, die ist ja wahrscheinlich eine Prostituierte oder so. Ne? Mhm. Und die hat das alles durchgefechtet. Jetzt mittlerweile bin ich sehr froh, versteht sie sich wieder mit ihrer Mutter und die haben da lang drüber geredet, aber die hat da auch bei ihrer Mutter Aufklärungsarbeit geleistet.
0: Ja, ne? Aber es klingt für mich eben auch so, dass es für Sie große Herausforderungen gibt, für Sie, Judith Raub, eben vielleicht auch mit Dingen abzuschließen, die man irgendwie so für die letztendliche Wahrheit aus dem Westen damit hingenommen hat. Ja, ist sie eine Abenteurerin? Frage ich sie gleich.
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0: Weg heißt dieser Titel von Ami Warning, aber sie ist gar nicht weg, sondern im Gegenteil, sie ist da nämlich auf Tour. Sie beginnt im November in Bayern eine Musiktournee. Sie hören Deutschlandfunk Kultur bei einem Blick auf die letzten 15 Jahre von Judith Raub. Und wir haben ja jetzt schon eine ganze Menge gehört von den Erlebnissen. Da fragt man sich unweigerlich, ob Reisen und Abenteuer also schon immer ihr Ding waren, ihnen quasi schon in die Wiege gelegt wurden. Sie sind 1964 geboren, im baden-württembergischen Lörrach aufgewachsen, in einer reiselustigen Familie, Frau Raub?
1: Ganz und gar nicht. Also die Reisen beschränken sich darauf, in den Sommerferien zur Großmutter in den Bayerischen Wald zu müssen.
0: Zu müssen?
1: Ja. Und es war ja damals die Zeit, wo dann auch alle immer nach Italien und an die Adria und sonst was. Und ich hatte irgendwie noch nie irgendwas vom Meer gesehen und so. Und da dachte man halt dann so als Kind und ja, schon wieder danach im Bayerischen Wald. Und ich sag mal, meine Kindheit, meine Familie war eher konservativ, ein Handwerkerhaushalt, kann ich auch offen sagen. Meine Kindheit war jetzt nicht so wahnsinnig mit Nestwärme ausgeschmückt, wie man sich das gern gewünscht hätte. Aber ich denke, es ist alles zu was gut und ich glaube, das hat damit dazu beigetragen, dass ich einfach gucken wollte, was denn in der Welt noch so los ist. Mhm. Und da denke ich, das hat es mir fast irgendwie leichter gemacht, wenn ich es bequem habe und schön und so. Dann bin ich ja gar nicht irgendwie gezwungen zu gucken, ja, was gibt's denn noch? Und wenn man es halt jetzt eben nicht so bequem und schön und warm hat, dann fängt man ja automatisch an zu gucken, Mensch, was gibt's denn noch, wo es besser ist? Ne?
0: Sie sind aber auch so ein bisschen der Typ, der, also die so das Beste draus macht, scheint mir, oder? Also Sie sind jetzt keiner, die aufgibt oder die sagt, oh, das wird mir jetzt zu viel, weil bei den Geschichten, die Sie mir schon erzählt haben oder die Sie uns schon erzählt haben, da ist mir oft der Gedanke gekommen, oh Gott, wie macht man denn da weiter? Also das hat sich schon als Kind so, Sie sind so ein Charakter irgendwie?
1: Ja, wahrscheinlich Kämpfer. Hat sich das, ja, also das hat sich irgendwie so ergeben, ja. Also die Leute, die mich kennen, die sagen alle, ich sei eine Kämpferin, ja, also selber kann man das ja gar nicht so beurteilen, man hat halt, ja, oder ich habe halt irgendwie eine innere Uhr da und dann denke ich mir, das glaube ich ist gut, das ist nicht, das probiere und dann meine ich, oh hoppla, das ging aber schief, muss ich es wohl anders probieren. Ne? Ja, so gehe ich halt durchs Leben und dann ergab sich das einfach so.
0: Naja, so ganz ergeben hat das sich ja auch nicht. Also das Reisen ist Ihnen zwar nicht, scheinbar nicht in die Wiege gelegt, das Schreiben hatten Sie aber schon sehr früh begonnen. Als Schülerin haben Sie schon geschrieben. Wie kam es dazu?
1: Ja, das ist eine interessante Geschichte. Also ich rede ja eigentlich alemannischen Dialekt und ich konnte wirklich total schlecht Hochdeutsch. Also bis ich auch an die Uni kam, da ist mir tatsächlich passiert. Ich habe ja in Freiburg studiert, was ja gar nicht weit weg ist von Lörrach erst, ne, und dann später in Kanada noch. Aber ich kam also erste Vorlesungsstunde im Audimax und dann war ich wie so oft zu spät dran und dann setze ich mich daneben dran. Und dann war da halt so ein Mensch, ein anderer Student. Und dann frage ich den in meinem alemannischen Dialekt, ob ich schon wenig spät dran, ich schon viel verpasst. Und dann guckte er mich an und fragte tatsächlich auf Englisch, excuse me? Und dann dachte ich, was ist denn jetzt kaputt? Und dann guckte ich den an und wurde das ein Kumpel von mir, der war halt aus Hamburg und der hat echt kein Wort verstanden. Ja,
0: ja, ich muss auch sagen, das ist auch nicht ganz einfach zu verstehen. Sie haben ihn gefragt, ob sie schon irgendwas verpasst haben, sie seien spät dran. Aber das hatten sie ja vorher schon so ein bisschen eingeführt. So, okay.
1: Ja, also.
0: Also erste Fremdsprache Hochdeutsch.
1: Genau, und das musste ich dann lernen. Also ich wurde dann auch oft verlacht und so. Ich habe da mal in Köln gelebt, da hat mir mal jemand gesagt, ach du lieber Himmel, wo kommst du, Imi, denn her, wo die Affen noch mit Bananen von Bäumen werfen. Also dann war ich damals total sauer und dachte, das ist schon wieder für ein Bild, ja. Und deswegen musste ich Hochdeutsch lernen und ich glaube, wenn irgendwas ist, was sozusagen nicht so ganz glatt läuft in meinem Leben, dann habe ich schon den Hang dazu rauszufinden, A, woher kommt es und B, was kann ich machen? Mhm. Und dann hat man natürlich den Hang, aber ich glaube, den Hang haben sehr viele Leute, die, von einem Hintergrund kommen, der sozial nicht so gut abgefedert ist. Ich glaube, man hat immer den Drang, man muss 10.000 Mal besser sein wie andere, dass man verdient, an diesem Platz zu sein. Also da hat man echt vollen Komplex, glaube ich. Und ich muss zugeben, den habe ich auch. Und und dann gibt man sich halt total Mühe. Und ich habe dann auch früher mal Praktika bei Radios gemacht und auch da haben sich die Leute eher mokiert. Ne? Das war damals noch beim SWR 4. Und dann habe ich gemerkt, mit meiner Klangfärbung würde ich mich beim Radio doch sehr auf die Südwestecke Deutschlands beschränken.
0: Und das war Ihnen nicht weit genug, ne?
1: Genau, und da dachte ich mir, boah, nee, das ist mir zu eng. Ich muss das schreiben. Mit dem Schreiben hinkriegen.
0: Und das hat dann ja über Stationen eben von als Schülerin schon für die Lokalzeitung, dann Badensche Zeitung, in Köln in der Schweiz haben Sie gearbeitet, bis zu so einer Festanstellung bei der Süddeutschen Zeitung eben geführt. Mhm. Das ist doch eigentlich dann ein Traum, der da in Erfüllung gegangen ist.
1: Ja, das war wirklich, also ich meine, als ich studiert habe, war die SZ für mich immer die Zeitung. Ich fand die cool als ich in der Schweiz war, ich war ja dann echt ein paar Jahre in der Schweiz und ich hatte keine großen Kontakte jetzt in die Journey-Szene in Deutschland und so. Und das war der Running Gag bei uns zu Hause. Ich habe gesagt, also nach Deutschland gehe ich nur zurück, wenn die SZ mich ruft. Das war der Running Gag, weil ich halt dort auch immer die SZ gelesen habe. Und dann sehe ich mal, als ich in Deutschland gerade zu Besuch war, damals gab es ja noch nicht online und das alles und da gab es ja noch den Journalisten, ne, das Heft des Journalistenverbands, wo hinten immer die Stellenanzeigen drin waren und ich blätter so und siehe da war eine Stelle ausgeschrieben, Wirtschaftsredaktion Süddeutsche Zeitung. Und ich meine, ich habe ja Wirtschaft studiert, ne, und auch in der Schweiz in Wirtschaftsredaktion gearbeitet und dann dachte ich, das ist ja der Hammer, da bewerbe ich mich jetzt einfach mal. Und mein Partner war damals auch gerade in die Schweiz gezogen und war eigentlich gar nicht so glücklich. Er wollte eigentlich nicht wahnsinnig gerne in die Schweiz. Und dann sagte er,
0: zurück nach München.
1: Genau, eben. Und es hat dann geklappt. Ne?
0: Vom Wirtschaftsressort ging es dann ganz bald ins Auslandsressort. Und da kommen wir dann quasi nach Afrika und auf eine Reise mit dem damaligen Minister für Entwicklungszusammenarbeit, Dirk Nie. Und da kam das, was Sie vorhin, glaube ich, so angedeutet haben, die Reise in den Kongo. Und ich will nicht immer die Leute quasi kurz nach einem Interview verlassen. Ich will weiter wissen, was da vor sich geht. Sie haben also diese Stelle gekündigt, um tatsächlich in den Kongo zu gehen. Hat Sie nicht jeder einschließlich Ihres Lebenspartners für irre erklärt?
1: Doch. das war schon so und das, die Leute haben das schon erstmal nicht verstanden, ne? Und auch im privaten Umkreis, ne? Also wir hatten ja auch viele Leute, also ich sag mal, die Eltern von meinem Partner waren Gastarbeiter und die haben sich materiell hochgearbeitet und die waren natürlich mega stolz auf beide ihre Kinder, die studiert hatten und auch auf mich, die so eine tolle Stelle hatte. Und jetzt kommt da einer und wirft alles weg, ne? Und das war erstmal, waren viele Menschen in unserem Umkreis völlig konsterniert. Und aber ich habe dann gesagt, ne, ich glaube, das ist jetzt der richtige Weg. Und auch mein Partner, das war wirklich ganz toll. Am Anfang hat er natürlich auch gesagt, sag mal, spinnst du eigentlich? Und dann habe ich ihm vorgeschlagen, du, ich gehe erstmal und ja und so, ich will das einfach mal ausprobieren und du bleibst hier und dann gucken wir mal und so weiter. Aber er war dann wirklich so, er überlegte eine Weile und dann sagte er, nö, ich komme mit. Und das habe ich ihm wirklich, wirklich hoch angerechnet, weil wer macht das, ne, auch gerade eine Stelle wegzuwerfen. Und wir haben auch finanziell natürlich viel weniger verdient, ne, als wir dann da in den Kongo sind. Und das war schon wirklich toll. Und mein Partner ist auch eher nicht so ganz risikoliebend. und er kam trotzdem mit und er ist jetzt all die Jahre geblieben. Ich meine, es wurde dann Goma auch das Zuhause für ihn und er liebt es jetzt auch und er hat ein tolles Team, wo er arbeitet. Also er arbeitet als Informatikchef, ne, bei einer lokalen Solarfirma. Und er hat auch die Menschen gelernt zu lieben und zu sehen, wie toll das ist, wenn man in kleinen Schritten sieht, wie doch sich was ändert.
0: Also die Liebe hat sich einfach auf allen Ebenen quasi durchgesetzt, wenn ich jetzt mal ein bisschen kritisch formulieren will.
1: Das kann man wahrscheinlich
0: aber
1: so sagen.
0: Ein Thema möchte ich auf jeden Fall mit Ihnen noch ansprechen und das sind die unfassbar hohen Mieten in Goma. Hier ein Thema gleich mit der Journalistin und Autorin Judith Raub.

0: Ain't no mountain high enough. Ein kleiner Abstecher ins Jahr 1967. Das waren Marvin Gaye und Tammy Terrell. Sie hören Deutschlandfunk Kultur. Wir haben ja schon einen ziemlich guten Eindruck, glaube ich, bekommen über die Umstände, unter denen Judith Raub in Goma lebt. Als ich aber in Ihrem Buch gelesen habe, Frau Raub, dass Sie für eine Zwei-Zimmer-Wohnung über 2000 Dollar Miete zahlen sollen, da habe ich gedacht, ich habe mich verlesen. Also wir sind ja nun in Goma. Wie kommen solche Preise zustande in einem Land, in dem die Einheimischen vielleicht 150 Dollar verdienen, wenn es hochkommt?
1: Ja, das liegt vor allen Dingen daran, dass natürlich sehr viele Hilfsorganisationen dort sind und dann eben, wie ich vorhin schon sagte, die Blauhelm-Mission der UN. Und also nicht alle, aber viele dieser Leute haben enorm hohe Summen, vor allen Dingen mit Gefahrenzulage. Und dann ist es ja Single-Standort, man darf nicht die Familie mitbringen aus Sicherheitsgründen. Und dann gibt es da noch also X-Zulagen und so weiter. Und das treibt die Preise hoch. Mhm. Und was natürlich besonders bitter ist, die meisten Vermieter sind dann halt wirklich schon reiche Geschäftsleute, Politiker, Militärs, ne? Und denen bringt man dann noch, die kein Interesse haben, das Land zu entwickeln, bringt man dann noch einen Haufen Geld.
0: Aber und dieses Gefälle, das steht doch irgendwie immer zwischen der Arbeit, oder? Also auch bei Ihnen, wenn Sie in einem gemeinsamen Büro sitzen, dieses unglaubliche Gefälle, was sich da auftut, auch gerade von denen, die da ins Land kommen, um zu helfen.
1: Ja, das ist ein Problem. Ne? Also ich kann noch mal auf die Wohnsituation zurückkommen. Also wir mussten dann mal raus da, wo wir zuerst gewohnt haben. Und dann war mir das eben zuwider, immer da so privilegiert zu sein. Und dann sage ich zu einer Kollegin, sag mal, ist bei dir im Viertel halt auch so eine Holzhütte frei? Also ich könnte mir das auch vorstellen können. Ich meine, es gibt auch Holzhütten mit Wasseranschluss und so weiter. Und dann sagt es eben, bleib mir bloß weg. Und dann erklärt sie mir eben, wenn ich als Weiße da in so ein Viertel ziehe, ja, bei der hohen Kriminalitätsrate, dann bringe ich die ganzen Leute da in meinem Umfeld in Gefahr, weil die denken, da ist eine Weiße und die unterstützt uns und dann haben wir auch mehr, jetzt haben wir vielleicht ein Fernseher, was andere nicht haben und so, und dann werden sie leichter Opfer für Überfälle. Ne? Also das ist
0: also
1: schwierig.
0: Man muss sich da, und aber das finde ich interessant, wenn Sie das auch so erzählen, also auch Sie müssen sich immer wieder so ein bisschen in die Wirklichkeit holen, in die Wirklichkeit der Menschen dort, also der Einheimischen dort, und auf die Ebenen nicht vertauschen, ne? Also wie groß ist die Gefahr, als weißer Retter aufzutreten?
1: Also das kommt natürlich auf jeden drauf an, wie er sich verhält. Wenn man sich dessen bewusst ist, kann man das ja auch vermeiden. Also mir fällt zum Beispiel was ein, ich habe eine sehr gute Freundin, Kongolesin, und ab und zu gehen wir halt mal dann doch zusammen essen in eine Pizzeria. Es gibt ja wunderschöne Restaurants am Kivusee, also die Natur ist ja mega, ne, da im Ostkongo. Und dann haben wie natürlich wir sie immer eingeladen. Und dann sagt sie an einem schönen Tag mal, heute bezahle ich. Und dann wollte ich erst sagen, spinnst du und so? Kannst jetzt hier nicht diese dünne Rechnung, für dortige Verhältnisse dann doch teuer. Und dann habe ich auch gesagt, das ist mir unangenehm, hör mal zu, du weißt doch, also wir reden offen drüber, ich habe mehr Geld wie du und so weiter. Und dann sagt sie, nein, bitte, ich bezahle jetzt diesmal keine Widerrede. Mhm. Und dann wurde mir klar, das muss ich auch akzeptieren, weil es hat ja auch mit ihrem Stolz und mit ihrer Würde zu tun, ja. Mhm. Und wenn sie dann eben ab und zu halt auch mal bezahlt, dann macht sie das. Und wenn sie dann danach vielleicht eine Woche lang nicht so richtig gut ist, ja, weil sie das Geld jetzt für uns ausgegeben hat.
0: Ja, das ist interessant, was Sie sagen. Also so dieses eben nicht von oben herab, sondern tatsächlich zu verstehen, was da eigentlich dahinter steckt. Sie haben vorhin, glaube ich, von Ihrer inneren Uhr, von Ihren inneren Werten gesprochen. Jetzt ist das aber ja auch, es ist ja auch schwierig. Sie sind ja da quasi, Sie müssen auch Seminare durchsetzen. Wenn ich zum Beispiel an diese Trauerrituale denke, die dort gang und gäbe sind, die tagelang die Arbeit unmöglich machen. Sie müssen aber gleichzeitig ein Programm fertigstellen. Also da kommt es ja immer wieder, glaube ich, hakt da ja oder treffen da ja zwei Dinge oder vielleicht auch zwei Seelen in ihrer Brust aufeinander. Genauso, wenn Sie über die Situation der Frauen sprechen. Also wo würden Sie sagen, müssen Sie sich immer wieder so zurückreißen oder ihre westlichen Ansprüche, Maßstäbe auch, Maßstäbe, die gewachsen sind, vielleicht in Frage stellen?
1: Ja, das ist dann halt in der täglichen Arbeit muss ich halt schon vorher irgendwie einplanen, dass immer irgendwas dazwischen kommen kann. Ich meine, ich habe mir dann angewöhnt, also wenn man jetzt irgendwie für eine Sendung oder so bestücken musste, dann habe ich dann schon immer eine Alternative in der Hand gehabt, falls halt irgendwas nicht klappt. Ne? Also man plant dann anders. Aber eigentlich habe ich gelernt, also zum Beispiel eben die Trauerrituale oder so, das war für mich dann in Ordnung und ich hatte dann auch Bewunderung dafür. Diese Menschen nehmen sich Zeit, ja. Also ich habe das dann eher gelernt, ja, und dachte, oh Mensch, da könnte man sich auch mal ein Stück davon abschneiden. Und ich habe dadurch auch gelernt, einen anderen Blick auf das Leben in Deutschland zu kriegen und auch kapiert. Also ich sage es jetzt mal so, manchmal finde ich die Menschen in Deutschland arme Tropfe, weil sie so, so ja, sich so in dieses Schema pressen lassen und ich meine, Abgabetermin und das muss ich und das muss ich und das muss ich und es werden Dinge wichtig, die vielleicht fürs wirkliche Leben relativ wichtig nur wären und dann bedauere ich manchmal Menschen in Deutschland, ja.
0: Ich habe Ihre Arbeit, also Sie haben so ein bisschen was über Ihre Arbeit erzählt, auch dass Sie Trainerin sind. Also Sie haben eben mit dem Verband der Kommunalradios zusammengearbeitet und dieses Team, das Sie da trainiert haben, das hat 22 den Johann-Philipp-Halm-Preis für Meinungs- und Pressefreiheit bekommen. Also das sind ja wohl Erfolge, die Ihnen garantiert auch Mut machen. Auf was blicken Sie da jetzt so zurück, 15 Jahre?
1: Also vor allen Dingen auf persönliche Entwicklung. Ne? Ich habe ja viele als junge Leute kennengelernt und wie die sich entwickelt haben, gerade die jungen Frauen, wie sie jetzt dem Chef widersprechen. Also der Chef ist ein guter Freund von mir vom Radioverband und manchmal macht er Witz, sagt, du hast mir meine ganzen Frauen verdorben. Und ich sehe einfach, wie die Leute kämpfen, wie sie wieder immer aufstehen und wie sie trotz aller Schwierigkeiten auch sich total freuen können. Also zum Beispiel mit diesem Palmpreis, ne, als wir zurück waren, also es konnte ja nur der Chef und ich hinreisen und den Preis übernehmen, das konnte ja nicht das ganze Team. Ne? Und dann habe ich gesagt, Mensch, also ich lade die Leute dann zu Hause ein bei mir, damit wir das auch feiern können. Und also wir sind halt Vegetarier, ja. Und dann lästern die, oh, wenn man zur Judy geht, gibt es nie was zum Essen, weil es natürlich für die Fleisch und Fisch wichtig ist. Und dann dachte ich, Mensch, da mache ich ihnen aber eine Freude und habe auch bei einer sogenannten Maman, ne, wie man die Frauen ja nennt, die dann da kochen für andere. Und dann habe ich da eine Frau, die normalerweise für die Nachbarin gekocht, gefragt, bereitest du was vor? Und ja, und habe ja gesagt, mach alles mit Fisch, mit Fleisch, mit Pommes, mach alles. Und dann kam die, ne, und dann eine Kollegin, die hat dann den Deckel von einem Topf so hochgehoben und da waren halt Hühnchenschenkel drin und sie, boah, c'est la viande, ne, es ist Fleisch, es ist Fleisch. Und das war die Party wirklich schlechthin. Und dann dachte ich mir, das ist so... Das ist so schön zu sehen, wie sie sich dann auch freuen. Ne?
0: Und eigene Maßstäbe dann vielleicht eben dann vorher in Frage gestellt haben. Judith Raub, Dankeschön für diese doch tollen Eindrücke, die Sie schildern eben aus Goma. Ihr Buch Morgen gehe ich einkaufen, falls der Markt noch steht, Leben und Überleben im Kongo ist übrigens im CH Beck Verlag erschienen. Ich danke Ihnen für das Gespräch hier.
1: Ja, ebenfalls vielen Dank und einen schönen Tag noch für Sie, Frau Heise, und auch für alle Zuhörerinnen und Zuhörer.

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1: Bei einem russischen Drohnenangriff nahe der ukrainischen Hauptstadt Kiew sind mindestens 37 Menschen getötet worden. Viele weitere Personen seien verletzt und mehr als 370 evakuiert worden, teilte Präsident Zelensky

0: getötet. Nach der Sturzflut im Himalaya treffen Helfer aus dem Ausland in Nepal ein, um bei komplizierten Rettungsmaßnahmen an Wasserkraftwerken zu helfen. Außenminister Kernal teilte mit, eine Rettungsmannschaft aus dem Nachbarland Indien sei bereits angekommen. Eine weitere aus China werde bald erwartet. Die Teams sollen bei der Suche nach Arbeitern helfen, die in Tunneln an Kraftwerken entlang der von der Flut betroffenen Flüsse eingeschlossen sind. Suche und Rettung gestalten sich laut Kernal besonders schwierig, weil in dem Gelände kaum Hubschrauber landen können. So unter anderem im Bezirk Rasuwa. Dort gehen die Behörden davon aus, dass an einer Baustelle mehr als 100 Menschen in einem schlammgefüllten Tunnel festsitzen. Insgesamt werden im Katastrophengebiet an der Grenze zwischen China und Nepal noch rund 3000 Menschen vermisst. Die Zahl der bestätigten Toten ist zuletzt auf mehr als 680 gestiegen. Der Spitzenkandidat der AfD für die Landtagswahl in Sachsen-Anhalt, Siegmund, ist beim Bundeskongress der Parteijugendorganisation Generation Deutschland aufgetreten. Er sagte in Magdeburg, die AfD werde in Sachsen-Anhalt Geschichte schreiben. Die Landtagswahl sei nur der erste Schritt. Das Ziel sei die Macht in ganz Deutschland. Der Vorsitzende der Nachwuchsorganisation HOM forderte in seiner Rede die Rückführung von zugewanderten Menschen. Er sagte, Millionen seien gekommen und Millionen müssten Deutschland wieder verlassen. Der AfD-Landesvorsitzende von Sachsen-Anhalt, Reichert, sagte in drastischen Worten linken Kräften den Kampf an. Reicherts Rede war mit Schmähungen durchsetzt, die bei den Delegierten Jubel auslösten. In Sachsen-Anhalt wird im September ein neuer Landtag gewählt. Der dortige AfD-Landesverband wird vom Verfassungsschutz als gesichert rechtsextrem eingestuft. Der iranische Präsident Pezeshkian hat eingeräumt, dass die gegen sein Land verhängten US-Sanktionen der Wirtschaft schaden. Im Staatsfernsehen sagte Pezeshkian, die Exporte und Importe des Iran seien in den vergangenen Monaten um 25-35% zurückgegangen. Man befinde sich in einer Kriegssituation und die Bedingungen des Krieges müsse man akzeptieren. Noch am vergangenen Mittwoch hatte der iranische Staatschef betont, die jüngsten US-Sanktionen würden nichts erreichen. Der Iran werde dem wirtschaftlichen Druck weiterhin standhalten. US-Präsident Trump hatte zuvor einen umfassenden Wirtschaftskrieg gegen den Iran angekündigt. Einen Tag nach dem Tod des norwegischen Königs Harald sind zahlreiche Norweger im ganzen Land in Rathäuser gekommen, um sich in dort ausgelegten Kondolenzbüchern einzutragen. Vor dem Königspalast in der Hauptstadt Oslo war ein Blumenmeer zu sehen. Die Flaggen wehten landesweit auf Halbmast. Der neue König Håkon VIII. Hält am Abend eine Fernsehansprache zum Gedenken an seinen Vater. Harald V. war gestern im Alter von 89 Jahren gestorben. Am kommenden Dienstag wird Håkon vor dem Parlament einen Eid auf die Verfassung ablegen. Gekrönt werden er und seine Frau Königin Mette Marit nicht. Dieses Zeremoniell wurde in Norwegen bereits 1908 abgeschafft. Das Wetter. In der Nacht in der Südosthälfte zunächst teils wolkig, teils gering bewölkt und kaum Regen. Sonst dichtere Bewölkung mit Regen, im Nordseeumfeld auch kräftig und länger anhaltend. 19 bis 11 Grad. Morgen im Norden und Nordwesten Schauer. Sonst wechselnd bewölkt, von der Lausitz bis zu den Alpen länger sonnig, 20 bis 29 Grad. Die weiteren Aussichten. Am Montag im Norden und der Mitte teils kräftige Schauer. Im Süden heiter bis wolkig, 20 bis 27 Grad. Das waren die Nachrichten.
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2: Weiter. 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Lächel, stehst du auf? Na komm.

0: Sondern ich habe mich da früher immer schon drüber aufgeregt. So ein Quatsch. Die Verbraucher. Der Bauernverband haut das auch immer raus. Die Verbraucher. So, alle sind sie sauer auf den Verbraucher, weil der kauft so billig. Ey, der Verbraucher hat auch gar keine andere Wahl. So.
1: Wenn ich nur einfach will, dass es einfach so weiterläuft und damit die

0: damit die Bevölkerung billige Lebensmittel hat und...
1: Also was ist der Ausweg? Wir kriegen dann keine Subventionen und müssen alle zumachen.
2: Und darüber ist dann das Wort Kunde bei mir entstanden, weil am Ende bin ich ja auch Kunde.
3: Also ja, ich bin Kunde, ja? Und ja, ich habe Ansprüche, aber gleichzeitig muss ich ja auch verstehen, wie ein Ökosystem funktioniert.
2: Ah.
3: Und wenn ich das nicht weiß und sage, ah, ich will das,
2: so.
3: Ich will das, ich will das.
2: So, aber warum weißt du das nicht? Warum weiß Lisa Meyer das nicht? Warum weiß Peter Schmidt das nicht? Weil nicht drüber geredet wird.
4: Ah ja, na dann machen wir das doch. Reden wir über die Landwirtschaft, übers Bauersein, darüber, wer hier wie unsere Lebensmittel produziert. Was wäre gut, wenn der Verbraucher, sorry, der Kunde, das mal verstehen würde? Was treibt Landwirte um?
5: Uns wurde gesagt, als ich meine Fachschule beendet habe, meine einjährige, dass mein Lohnanspruch damit jetzt bei 15 Euro die Stunde ungefähr liegt.
1: Die wechselnden Preise, der Klimawandel, die Hofnachfolge und es gibt ja in jedem Betrieb diese Unsicherheit. Was passiert mir nächste Woche, wenn mein Traktor kaputt geht und der kostet jetzt statt vor 10 Jahren 100.000, jetzt 200.000 Euro?
5: Dadurch, dass wir einfach einen offenen europäischen Markt haben, bist du nicht so geschützt vor anderen Produkten.
4: Okay, was haben wir hier? Es geht um sich ständig ändernde Preise, um Abhängigkeit vom Wetter, darum, ob Subventionen Sinn machen oder nicht, dass Maschinen und Stallbau teuer sind, ein Leben lang verschulden können und das bei einem Lohn, der dem Mindestlohn entspricht.
1: Das sind halt schon so Unsicherheiten, wo glaube ich, wirklich jeder sich einfach Gedanken macht um seine persönliche Zukunft und ob der Betrieb das alles trägt.
4: Was also tun? Wie geht Landwirtschaft heute? Traumberuf? Weil draußen in der Natur? Oder Stressfaktor hoch 10, weil es nur Unsicherheiten gibt.
6: Feldstudie Landwirtschaft. 4 Leben zwischen Tradition und Agribusiness. Erzählt von Svanti Reuter.
0: Auf zurück, aber ganz schnell jetzt.
4: Rheinland-Pfalz, Bingen am Rhein. Nee. Ein alter Militärflugplatz, einst von den Franzosen gebaut, dann ziviler Flugplatz. Einer der ehemaligen Flughangars ist jetzt ein Stall. Hier überwintern die Schafe von Holger Hellwig. Es ist Februar und Lämmerzeit. Im Schnitt 2 neue Lämmer pro Tag.
7: Wir wissen schon, was wir falsch gemacht haben, gell?
4: Holger macht Landschaftspflege mit Schafen auf ca. 130 Hektar Biotopfläche. Im Nebenerwerb. Hauptberuflich schreibt er Naturschutzgutachten. 2-mal pro Tag kommt Holger zum Stall. Füttert, tauscht Wasser, kontrolliert die Neugeburten. Verbringt Zeit mit seiner Herde.
1: Du darfst nie einen Schäfer fragen, wie viel Schafe er hat. Das ist eine ganz falsche Frage. Wir haben 280 Mutterschafe, das wissen wir relativ genau. Und ansonsten stehen hier jetzt noch um die 70 Bocklämmer und nochmal 120 Tiere, die jetzt dann später in Verkauf gehen oder in der nicht gedeckten Gruppe sind. Also 500, sagen wir einfach 500. Grob, dicken Daumen ist immer die beste Zahl. Also im Grunde genommen sind wir, was Landschaftswege betrifft, eigentlich nur Zuschauer. Die Schafe machen das schon richtig. Das ist halt einfach, also die innerste Kernkompetenz von denen. Fressen halt einfach so komplett und so selektiv gleichzeitig, dass halt einfach also Vielfalt von sich aus entsteht. Und es ist aber auch nicht so, dass zu viel stehen bleibt oder zu viel umgetrampelt wird. Die haben halt relativ kleine Hufe. Und ja, die meisten Lämmer verkaufst du dann doch konventionell, also nicht als Bioware. Also du kriegst keinen höheren Preis dafür. Was mit denen hinterher passiert, also ob die in eine Bio-Vermarktung reinkommen, das ist eher unwahrscheinlich. Wolle kauft so und so kein Mensch und Bio-Wolle, also vollkommen unrealistisch. Also weil da würde auch in ganz Deutschland keine Menge zusammenkommen, für die sich eine Verarbeitungskette lohnen würde. Also ist schade, das ist ein schönes Produkt, aber also wir selber haben ja auch meistens keine Sachen aus Wolle an, wenn wir ehrlich sind. Die Schafe tragen es gern. Es reicht für das jetzt hier. Ich mein, habe einen Traktor und alles ganz ordentlich. Und das kann man davon finanzieren. Aber das war's dann auch, ja. Oh, stopp, stopp, stopp.
0: Ey! Mädels, was macht denn ihr? Hopp, auf, zurück.
1: Wenn der Stall verloren geht, dann wird's schnell ganz doof. Dann weiß man nicht so recht, wie es weitergehen soll, ja. Also wie gesagt, man kann das betreiben irgendwie mit dem Geld, was man irgendwie kriegt. Aber einen Stall für 500.000 Euro bauen, das kann man nicht. Ja, geht nicht.
4: Holger arbeitet im Nebenerwerb. Der Haupterwerb, nur mit Landschaftspflege, wo Wolle und Fleisch keinen Gewinn bringen, ist ihm zu unsicher. Da spielt auch die Erfahrung vom Betrieb seiner Eltern eine Rolle. Sein Vater war Landwirt, hatte Schweine. Eine krisengeprägte Branche. Er hat seine Tiere aufgeben müssen.
1: Gut, also als die Schweine aufgegeben wurden, ich weiß nicht, das muss so in die Ende der 70er Jahre gefallen sein. In dem Moment ist, glaube ich, die Entscheidung getroffen, schicken wir ihn jetzt mal aufs Gymnasium und dann soll er was Ordentliches machen und dann lassen wir das mit dem Bauer.
4: Holger studiert Biologie. Es macht ihm Spaß und er beginnt im Naturschutz zu arbeiten.
1: Und dann habe ich angefangen, Vertragsnaturschutzberatung zu machen und bin dann halt eigentlich nur von landwirtschaftlichem Betrieb zu landwirtschaftlichem Betrieb gefahren und habe eigentlich mit Bauern zu tun gehabt. Und naja, ich weiß nicht, also wie gesagt, das wie so ein Gummiband hat mich das immer wieder zur Landwirtschaft gezogen.
4: Durch einen Kontakt seiner Arbeitsstelle in der Beratung bietet sich die Möglichkeit, eine Herde Landschaftspflegeschafe zu übernehmen. Er sagt zu.
1: Ja, man hat halt von Elternhaus her und so hat man halt eine Vorstellung, wie es sein könnte, als selbstständiger Bauer tätig zu sein. Man hat so eine Vorstellung und denkt nur, ja gut, das kann ich machen. Und war dann natürlich auch immer dann, ja, du machst ja im Nebenerwerb, du hast ja noch was und passiert ja zunächst mal nichts Böses.
4: Der Nebenerwerb gibt ihm Sicherheit. Zu viele Abhängigkeiten, um so im Haupterwerb zu arbeiten. Zu unsicher der Markt und die Förderung. Denn die Arbeit mit den Schafen finanziert sich nur über Subventionen. Wolle und Fleisch sind auf dem Markt kaum was wert.
1: Ich krieg von den 130 Hektar, die ich bewirtschafte, kriege ich mal gerade 200 Lämmer im Jahr runter. Also was soll der Handel mir bezahlen, damit sich das rechnet? Die Frage ist, ist es wirklich das Lammfleisch, was ich produziere? Ich produziere noch ein bisschen Wolle, die ist aber gar nichts wert. Die Frage ist doch, produziere ich nicht hier Landschaft oder Heimat und Naturschutz? Das ist doch, aber das ist nicht bezahlbar, das kann keiner bezahlen. Landschaft ist kein handelbares Gut. Die kann man zwar zerstören, man kann sie erhalten, aber weder das eine noch das andere wird in Geld umgerechnet. Ja.
4: Was ist Holger also? Macht er Naturschutz oder ist er Landwirt? Das Hüten einer Herde ist die ursprünglichste bäuerliche Tätigkeit. Nur lässt sich die Care-Arbeit für die Schutzgüter Boden, Wasser, Klima nicht monetarisieren. Die Schafe sind sein Hobby und sein Beruf. Ein Beruf, der heutzutage nur über Subventionen funktioniert.
1: Also ich glaube, die ganze Branche ist einfach von so einer Unsicherheit beim Blick in die Zukunft halt einfach geprägt.
4: Wenn die ursprüngliche bäuerliche Arbeit mit den Tieren und dem Land nicht mehr funktioniert, wie geht es dann? Geht Landwirtschaft ohne Subventionen?

0: Johannes Kerler ist 32, lebensfroh, kuhverrückt und mit Landwirtschaft groß geworden. Opa, Vater, Mutter, alle arbeiten im und für den landwirtschaftlichen Betrieb. Den Viehweidhof im Allgäu, westlich von München.
1: Oh, das Ding ist leer. Ist es schon wieder leer? Ah. Dann muss ich schnell anrufen. Deswegen mache ich immer mit dem Hofrundgang.
0: Zum Betrieb gehören die Mindelmilch AG, zuständig für die Landwirtschaft, und die Kerler Energie Co. KG, zuständig für die Energie.
1: Kerler Johannes, hallo. Ist der Bogdan? Ah, der hat Urlaub, gell? Ich würde gerne eine Mischung bestellen. Und zwar 2 Tonnen Kälberpellets.
0: Die über 1000 Kühe sind die Basis des Betriebs. Deren Milch geht an Ehrmann und Ehrmanns Molkereien. Und dann als Milchprodukte in die Supermärkte Europas.
1: Ja, in Box 1.
2: Alles klar.
1: Danke.
2: Danke, ciao.
1: Tschüss. Gott.
0: Der Mist der Kühe wandert in Biogasanlagen für Energie. Auf den Kuhställen Photovoltaik. 30 Angestellte und die Kerlers regeln das tägliche Business. Denn Nutztiere halten heißt, täglich vor Ort sein und die Tiere versorgen. Arbeitszeiten? Start ist 6.30 Uhr im Stall. Feierabend variiert und ist tendenziell abends. Jahresurlaub? Nicht länger als 2 Wochen am Stück. Hobbys? Auflegen, Skifahren und einmal im Jahr in Berlin feiern. Einkaufstipp? Regional.
1: Also wir schauen jetzt, wo wir eben die Riverion-Anlage, die Brennstoffzelle platzieren.
0: Riverion, ein Start-up-Unternehmen aus Eresing bei München und Johannes' erster Termin des Tages.
1: Riverion ist die machen eine Brennstoffzelle, die können Biogas zu Strom machen. Aha. Mit einem relativ hohen Wirkungsgrad, da reden wir von einem Wirkungsgrad von 70-80%. Ein normales BHKW hat ja nur einen Wirkungsgrad von 30-40 oder knapp 40%.
2: Ja.
0: BHKW, Blockheizkraftwerk. Die Biogasanlage wandelt Gülle in Biogas um. Biomethan. Und das wird dann verbrannt. So wird Strom und Wärme generiert und danach geht der Prozess noch weiter.
1: Und da müssen wir durch. Was Riverion auch super interessant macht, ist, dass die können Power to Gas machen. Also die machen, du steckst Strom rein, dann nehmen sie ein Kohlenstoffatom und können über die Elektrolyse Wasserstoffatome hinhängen, dass wir halt quasi synthetisches CH4, also synthetisches Methan herstellen.
0: Das Biogas wird verbrannt und aus dem bei der Verbrennung entstehenden CO2 wird wieder Methan. Deshalb der Wirkungsgrad von 80%. Mehr Wirkungsgrad ist auch mehr Strom.
1: Das kann man dann entweder hier ins Erdgasnetz einspeisen oder über unsere eigentlich geht es ums Erdgasnetz einspeisen. Beziehungsweise unsere Biogasanlage als Energiespeicher hernehmen.
0: 5 Biogasanlagen stehen auf dem Viehweidhof. 4 Blockheizkraftwerke speisen Strom aus Biogas ein und können ihn auch speichern. Und jetzt testen die Kerlers das Brennstoffzellenkraftwerk als Pilotanlage, um effizienter einspeisen zu können. Ziel? Überschusseinspeiser werden. Das heißt, erst den selbst erzeugten Strom für den Hof nutzen und dann den Überschuss ins Stromnetz einspeisen.
1: Oh, sorry.
0: Das bei der Gärung und Verbrennung entstehende CO2 bereiten sie mit einer weiteren Anlage auf. Deren CO2-Fußabdruck ist fast null. Und das gesparte CO2 verkaufen die Kerlers als Treibhausgasminderungsquoten an den Kraftstoffsektor. Das flüssige CO2 an die Lebensmittelindustrie. Zum Beispiel an Brauereien, Limonadenhersteller oder für die Trockeneisproduktion.
1: Gas aus Scheiße?
2: Ja, trinken wir dann am Tresen zum Feierabend.
1: Ja, genau.
0: Johannes erklärt das, als wäre es seine Hauptarbeit. Wobei die ganze Energie, also Biogas, Blockheizkraftwerke, Pilotbrennstoffzelle, Photovoltaik auf den Ställen.
1: Das macht eigentlich hauptsächlich mein Paar. Also ich bin eigentlich der für Kühe verantwortlich ist oder die ganze landwirtschaftliche
2: Schiene.
1: Mein
2: Paar ist dein Papa.
1: Genau, mein Papa.
2: Okay.
1: Also hier ist gerade überall Baustelle, deswegen ja. Ja.
0: Weil die Kerlers nicht nur eine Pilotanlage neu auf ihren Hof stellen, um ihr Biogas effizienter zu verwerten, sie bauen auch noch ein Wärmenetz.
2: Und Wärme, das ist das, was noch kommt.
1: Das kommt noch, genau.
2: Okay, und das ist dann aber hier für den Ort, oder?
1: Das ist dann für Pfaffenhausen, den Ort da drüben.
2: Ah, okay.
1: Da bauen wir eben gerade die Wärmeleitung.
2: Und ist das dann
1: die Wärmehalle
2: zusammen mit...
1: Da hat gerade jemand angerufen.
0: Das Telefon klingelt gefühlt jede Stunde zweimal.
3: Hallo, wenn Sie Ihren Namen und den Grund Ihres Anrufs hinterlassen, sehe ich nach, ob diese Person verfügbar ist.
1: Nee.
0: Der Bund fördert den Bau des Wärmenetzes zu 40%. Dennoch ein Riesenprojekt. Johannes hat seinen Paar dazu überredet. Er denkt an die Verwurzelung in der Region und auch an die Akzeptanz der BewohnerInnen. Die Trecker auf den Straßen sind eher akzeptiert von einem Hof, der den AnwohnerInnen ein warmes Zuhause macht.
1: Ah, jetzt ruft er gerade. Hallo? Ja, du hast bei mir angerufen.
4: Ach so, ja, sind Sie hier beim Viehweidhof?
1: Ja.
4: Ich würde fragen, ob ich ein Schulpraktikum bei Ihnen machen könnte.
1: Das können wir schon machen. Ruf bloß die Woche davor nochmal an, dann können wir besprechen, was du denn alles mitnehmen musst.
4: Ah, okay.
5: Was muss ich mitbringen?
4: Was muss ich denn mitbringen?
1: Meine Arbeitsschuhe, Stiefel, ein bisschen Arbeitsgewand.
4: Also die Sachen zum dreckig werden.
1: Genau.
5: Um wie viel Uhr fängst du an?
4: Um wie viel Uhr fange ich an?
1: Um 8.
4: Okay.
1: Einmal frei. Okay, gut, für Gott. Ja.
0: Wie finanziert ihr das?
1: Fremdkapital.
0: Okay.
1: Also alles Fremdkapital finanziert.
0: Also alles über Banken.
1: Das muss jeder für sich selber wissen, ob er mit Fremdkapital klarkommt oder nicht.
0: Mit dem Opa hat die Landwirtschaft begonnen. Mit einem staatlichen Darlehen beginnt er. Alfons Kerler, Johannes Papa, baut 2012 zwei große Ställe und einen Melkstall. Johannes macht die Wirtschaftlichkeitsberechnungen. 2019 kommen nochmal ein Stall und der Kälberstall hinzu. Die Kerlers haben jetzt über 1000 Kühe und ca. 500 Kälber. Noch dieses Jahr will Johannes seinen ersten eigenen Stall bauen.
1: Also mein Paar war schon, oder mein Opa, der hat als Landwirt angefangen. Der war schon immer fremdkapitalintensiv. Mein Opa war ein nachgeborener Bauernsohn und hat dann über staatlich finanziertes Darlehen hat einen Hof kaufen können, nur einen Nachbarort. Und von dem her, wenn man es nicht anders kennt, dass man immer Schulden hat, dann ist es jetzt auch nicht so schlimm. Also ich habe auch schon meine ersten eigenen Schulden.
0: Ja.
1: Vom Flächenkauf, also ja.
0: Bald überschreibt die Familie alle Ställe auf ihn. Johannes regelt die Tierhaltung und hat 10% an der Kerler Energie und Co. KG. Seit 2023 ist der Co-Chef mit seinem Vater und geht somit volles Risiko.
1: Also ich haft hier mit meinem persönlichen Kapital. Wenn das der Bachmark hat, dann kann ich Privatinsolvenz anmelden.
2: Aber also da ist auf jeden Fall ein gutes Vertrauen irgendwie, ne, in dieses ganze Projekt.
1: Wäre ja schade, wenn ich da kein Vertrauen drin hätte. Dann würde ich das Falsche machen und da gehört ja auch Herzblut dazu.
2: Ja.
1: Jetzt schauen wir noch schnell zu den Kühen. Ob
0: die jetzt also zu Johannes' eigentlichem Verantwortungsbereich.
1: Hier haben wir jetzt die erste Liegehalle. Da haben wir jetzt Gruppe 1 und 2 vorne, das sind eher Schlagtierenden.
0: Also die Kühe, die das erste Mal Milch geben.
1: Dann was wir zum Beispiel für unsere Kühe noch machen, wir haben im Wartehof extra Lüfter oder auch hier über die Liegeboxen lüftern, damit die Kühe gekühlt werden. Eine Kuh hat immer ein Problem mit Hitze.
0: Im Sommer gibt es Sprenkler, die machen die Kühe nass. Verdunstungskühlung.
1: Jede Kuh bei uns hat einen Pedometer und über den Pedometer gab ich dann die Schritthäufigkeit und über den Pedometer erkennt das Karussell, welche Kuh an welchem Platz ist. Über die Milchmengenmessung habe ich dann die ganzen Milchdaten.
0: Es gibt Herdenmanager auf dem Viehweidhof. Schließlich arbeiten hier über 30 Angestellte. Die Herdenmanager schauen auf die Daten, aber nehmen die Kühe auch in Augenschein. Schließlich liefern die Kühe alles, was dem Betrieb Einnahmen generiert.
1: Weil, ja, mehr Luxus heißt Das ist einfach mehr Milch.
0: Im Schnitt sind die Kühe 3 Laktationsphasen im Stall, also knapp 3 Jahre.
1: Dann wird sie quasi der zweiten Nutzung zugefügt, wie man es so schön sagt. Die wird dann einfach nicht mehr belegt, dann gehen sie zum Schlachter. Social Media mache ich ja schon lang, aber das haben wir dann noch intensiviert. Und dann haben wir auch noch einen Tag drauf eine Tür gemacht, weil es gibt 2 Möglichkeiten. Entweder ich kapsel mich komplett ab, dass hier niemand reinkommt und versuche so mich zu schützen, oder ich mache das offene Visier. Und im Prinzip ist das offene Visier, glaube ich, da eher die bessere Variante. Das Problem oder das Hauptproblem ist, die ganze Medienlandschaft oder hauptsächlich die Werbung, alles versucht, oder auch Ehemann-Werbung, wenn man so ein Almigurt sieht, dann laufen da so 3 Kühe auf der Weide und dann wird da so Friede, Freude, Eierkuchen immer so vorgemacht. Ja, es gibt bestimmt Kühe auf der Weide, aber jetzt der Ehemann, was weiß ich, der macht 150 Millionen Liter im Jahr.
0: Und das bringt keine Almwirtschaft zusammen.
1: Und der Verbraucher hat einfach dieses Bild von dieser Bullerbü-Landwirtschaft im Kopf und wundert sich dann, wenn er jetzt so große Ställe sieht, oh, das kann ja nicht gut sein, das ist ja Massentierhaltung. Ich behaupte jetzt mal, eine Kuh bei uns geht es wahrscheinlich besser wie in 90% aller anderen Ställen, weil wir einfach durch die Größe, wir haben große Ställe, wir haben die Lüfter, wir haben die Kühlung, wir melken unsere Kühe 3-mal am Tag und nicht nur 2-mal am Tag, heißt weniger Euterdruck. Wir haben einen extra Klauenpflegebereich, sowas, was sich kleinere Landwirte halt gar nicht leisten können.
0: Und was heißt das jetzt? Wer ist der klassische Landwirt? Der Almbesitzer oder der Schäfer Holger Hellwig?
1: Jetzt machen wir mal das klassische Bild. Der Landwirt, der klassische Landwirt, 40 Jahre alt, 100 Kühe. Der arbeitet 100 Kühe. Wenn er gut ist, schafft er die mit Außenwirtschaft, wird er wahrscheinlich so 4000 Stunden im Jahr arbeiten. Ja, 3000 Stunden, viel mehr geht eigentlich jetzt zum Schaffer. Aber die wird er schon fast komplett im Stall sein. Und das heißt wirklich Montag bis Sonntag, morgens und abends melken. Du hast keine Freiheit mehr.
0: Und Johannes spricht hier aus Erfahrung. Sein Opa
1: definiert sich nur über Arbeit.
0: Ähnlich bei seinem Vater. Der ist stressbedingt mal 3 Monate ausgefallen. Kein Ersatz konnte die Arbeitslast von Alfons Kerler stemmen.
1: Wir haben alle gesagt, dieses Arbeitspensum von meinem Vater, das ist nicht normal. Man braucht nicht nur Work, man braucht auch ein bisschen Life. Dieses Life kommt als normaler Milchviehhalter in einer normalen Größe, gibt es einfach nicht mehr. Wenn du 100 Kühe hast, hast du die Arbeit zu machen. Und jetzt, das ist ja so ganz klassisch, es funktioniert ganz gut, solange noch 2 Generationen voll im Betrieb mitarbeiten, weil dann hat man noch ein wenig soziale Komponente. Dann können mal die Eltern den Stall machen, man kann selber weg. Jetzt lass die Eltern sterben, blöder Unfall, dann stehst du ganz allein da und du hast niemanden, der dir da raushilft. Und dann müsstest du dir einen Mitarbeiter, kannst du dir nicht leisten, bist du zu klein, der frisst alle Kosten auf oder der frisst alle Erträge auf, du kannst dir den Mitarbeiter nicht leisten. Wie willst du dir dann soziale Freiheit leisten?
2: Was hast du anders gemacht? Was ist hier anders? Wie bist du denn hier die soziale Freiheit hergekommen?
1: Ja, wir sind gewachsen.
0: Und zwar von 100 zu über 1000, für die natürlich Kraftfutter von anderen Böden zugekauft werden muss. Ja, und wie wächst man jetzt? 2 Nachbarn kommen dazu, sie legen ihre Kühe zusammen. Einer übernimmt den Ackerbau, der andere gibt die Flächen, die Kerlers machen die Kühe.
1: Haben wir morgens 4,5 Stunden Molken, abends 4 Stunden Molken, also über 8 Stunden Melken am Tag. Hauptsächlich von meiner Family, weil wir waren schon immer die Kuhverrückten. Aber wir hatten jedes zweite Wochenende frei.
0: Dennoch, Nutztiere sind viel Arbeit. Jedes zweite Wochenende frei ist immer noch mehr Arbeit, als die meisten StädterInnen haben.
1: Und dann hast du ja nur die Routine gemacht, dann hat man noch nichts repariert, dann hat man noch keine Klauenpflege gemacht, man hat dann noch gar nichts. Man hat nur gemolken. Und das ist ja nur ein Teil der Arbeit.
0: Mittlerweile gibt es auch ein mittleres Management auf dem Viehweidhof. So kann Johannes jetzt in den Urlaub fahren und sich Gedanken zum Betrieb machen. Die Verantwortung ist weiterhin hoch, aber der Druck ist anders. Es gibt Freiraum zur Betriebsentwicklung.
1: Das Ganze ist ja dann noch viel perverser und dynamischer. Jetzt durch das, dass ich jetzt quasi nicht mehr so nötig bin im täglichen Ablauf, kann ich mir viel mehr Gedanken machen mit Sachen, wie mal irgendwas entwickeln will oder wie ich was machen will. Man bringt dann auch Projekte viel schneller vorwärts. Und normal, eine gesunde Wachstumskurve ist immer so und dann gab es mal wieder und dann wieder so. Und durch das, dass ich jetzt diese Zeit habe und die Freiheit habe, ist unsere Wachstumskurve im Betrieb jetzt momentan so total ungesund an sich. Weil
2: es kann nicht
1: ewig
2: so weitergehen.
1: Es kann nicht ewig so weitergehen, ja. Und es kann doch ewig so weitergehen. Das ist, ich habe mich schon damit abgefunden, dass ich mein ganzes Leben lang Schulden habe. Ja.
0: Friederike Erle, 25, studiert Agrarwissenschaften an der Uni Göttingen und ist irgendwie geborene Landwirtin. Seit sie klein ist, weiß sie, sie übernimmt den Betrieb ihrer Eltern. Gut, sie ist Einzelkind. Wenn, dann nur sie. Der Betrieb der Erles ist langsam, aber stetig gewachsen. Stück für Stück kommen Flächen und Betriebspartner dazu. Hauptstandbein ist der Ackerbau. Ihr Vater beginnt 1994 mit Schweinemast. 2012 beginnt die Familie mit Sauenzucht. Friederike kümmert sich neben dem Studium um die Tiere. Beziehungsweise neben der Arbeit mit den Schweinen studiert sie. Und spielt Fußball. Und ist politisch aktiv.
6: Dann habe ich dich ja voll von der Arbeit rausgelockt.
2: Alles jetzt. Moment, sitze ich mehr vormittags am Schreibtisch und lerne. Ich schreibe noch 3 Klausuren jetzt im April, aber auch mehr spontan.
0: Die spontane Klausur, wer kennt sie nicht? Außerdem Ehrenämter 2. Arbeitszeiten je nach Unisemester. Aber die Sauen füttert und pflegt sie 2-mal am Tag. Urlaub? Ja, aber nicht zu lange. Zu Hause ist es schön und Friederike macht sich für den ländlichen Raum stark. Was kaufen? Regional und saisonal. Die deutschen landwirtschaftlichen Standards sind schon gut.
2: Also es fällt mir nicht so schwer, dieses Studium. Ansonsten könnte ich auch nicht so kontinuierlich überbelegen.
0: Heißt, anstelle von geforderten 30 Credits pro Semester, einfach mal 48 machen. Was hilft? Sie kommt vom Hof, hat schon die landwirtschaftliche Ausbildung genossen und weiß, wo sie hin will. Der Weg bis hier, der war aber nicht so leicht.
2: Und dann ist so eine landwirtschaftliche Ausbildung natürlich auch erstmal ein harter Weltencrash. Also ich saß da am Anfang von dieser Ausbildung auch zwischen lauter 16-jährigen Jungs, die ihr Leben lang Trecker gefahren sind. Und ich war erstmal völlig überfordert und ich dachte, ich bin die Dümmste hier. Also
0: die Themen sind einfach andere.
2: Ich saß in dieser Berufsschulklasse, ich wusste nicht mal, wie viele Hektar wir haben. Und in der Berufsschule sitzt da ja wirklich und sagt, ach, und kommst du vom Betrieb und wie viele Hektar hast du? Vorstellungsrunde.
0: Friederike kann gut lernen. Sie beißt sich durch die Ausbildung. Verglichen mit den Inhalten der Uni.
2: Ich sehe mich ehrlich gesagt nicht für meinen Betrieb mit irgendwelchen Kapitalwertformeln rechnen. Also ich wüsste nicht, wann das zu tragen kommt.
0: Bringen ihr die Themen der Ausbildung und der Fachschule mehr Praxiswissen für ihren Beruf?
2: Wir haben Anbaupläne für unseren eigenen Betrieb gemacht. Wir haben eine Fruchtfolge durchgeplant. Wir haben eine komplette Düngeplanung für unsere Kulturen zu Hause erstellt. Wir haben Deckungsbeiträge für jede einzelne Kultur aufgestellt, die wir uns auf dem Betrieb haben. Wir haben uns die Jahresabschlüsse angeguckt und Bodenprofil auf unseren Böden ausgehoben. Und das ist halt schon so viel praktisches Wissen. Dann
0: sie macht trotzdem noch einen Master nach dem Bachelor. Ein Uni-Abschluss suggeriert Sicherheit, falls das mit dem Betrieb doch nichts wird. Seit der Ausbildung ist auch klar,
2: ich weiß, dass ich nicht als angestellte Landwirtin irgendwo arbeiten gehen möchte. Das ist mir körperlich zu anstrengend und in den Arbeitsspitzen bin ich 15 Stunden nicht zu Hause und ich habe das in der Ausbildung auch gemerkt, da komme ich an meine Grenzen.
0: Die hohe Arbeitsbelastung beginnt schon in der Ausbildung. 45 bis 55 Arbeitsstunden pro Woche im Schnitt sind Standard.
7: Und ich bewundere jede Frau, die als angestellte Landwirtin irgendwo arbeiten geht, aber davon gibt es auch einfach ja nicht viele. Und ich weiß auch wieso.
0: Schwangerschaft, Haushalt, Familie, der Umgang mit Krankheit, lange Arbeitstage, nämlich 15 Stunden. Und wenn man dann nach Hause kommt, noch den Haushalt schmeißen.
2: Dann darfst du einmal auf den Beifahrersitz klatschen.
6: Super.
0: Kaum angekommen in Kleinlengden, wo die Erlers leben, geht's schon weiter. Einer der Ställe ist 7 Minuten zu Fuß vom Wohnhaus entfernt. Oder 2 Minuten mit dem Auto, je nach Verkehr.
7: Leo ist eigentlich der liebste Hund, den es gibt. Das ist ein typischer Border Collie, der seine Grenzen nicht so kennt.
0: Nächster Stopp, die Sauenzucht in Kleinlengden. Mitten im Ort, in einem alten Fachwerkhaus.
7: Leo, willst du aussteigen? Willst du aussteigen oder willst du liegen bleiben? Liegen bleiben.
0: Wir steigen aus.
8: Der Hof ist von irgendwann aus dem 19. Jahrhundert und haben einfach Stroh-Tieflaufstelle hier jetzt drin.
0: Die Erlers wirtschaften konventionell. Stroh-Tieflaufstelle für Sauen sind jedoch ein Standard aus der Biohaltung.
8: Also, dass wir einfach die Altgebäude so gut nutzen, wie sie zu nutzen sind, ohne besonders hohe Kosten für Stallbau zu haben.
0: Ein wichtiger Faktor in jedem Betrieb, das vorhandene Nutzen. Kosten und Nutzen abwägen.
8: Im Moment haben wir hier ca. 50 Sauen.
0: Im Vergleich ist es wenig.
7: Ernstzunehmende Sauenbetriebe würden wahrscheinlich sagen, das ist keine ernstzunehmende Sauenhaltung.
0: Aber für die Erlers ist es genau die richtige Größe im Verhältnis Arbeitskraft versus Fahrtwege versus Inputkosten versus Aufwand für die anderen Betriebszweige. Am Ende zählen die Zahlen. Sie nutzen den Stall, den sie haben. Bis 2030 gibt es eine Stallumbaupflicht in der Sauenhaltung. Neue Standards.
8: Und da kommen auch einfach viele sauenhaltende Betriebe, Investitionen im Millionenbereich auf die zu. Und
0: die Tierwohlstandards in Deutschland ändern sich regelmäßig. Das ist gut für die Tiere. Für die Landwirte potenziell ein Grund aufzuhören. Stallneubau bedeutet Kredite aufnehmen und abbezahlen über 25 bis 30 Jahre. Für einen Markt, der sich schneller ändert, als der Kredit abbezahlt ist.
8: Da, wo dann irgendwie die sagen, die Kinder wollen das sowieso nicht weitermachen. Tierhaltung ist einfach immer mit viel Arbeit verbunden. Das wollen viele nicht mehr.
0: Die Erlers machen aber weiter. Neben den Sauen haben sie Mastschweine. Die sind aber im benachbarten Bundesland. Sie haben dafür
8: einen alten LPG-Maststall in Thüringen gekauft.
0: Das heißt, viel fahren.
8: Sind nur 25 Kilometer, aber mit dem Trecker fährt man schon eine Dreiviertelstunde.
0: Die einkalkuliert werden müssen in die Arbeitszeit. Die Gebäude in Thüringen teilen sie sich mit einem Betriebspartner. Deren Stelle?
8: Das ist jetzt ungefähr ausgerichtet auf 700 bis 800 Tiere.
9: Wir dürfen mal mischen und dann überlegen wir uns, ob wir da nochmal was dran machen. Anker.
0: Familienbetrieb.
7: Papa, geh mal, wir müssen rauslaufen.
0: Friederike mag es, mit ihren Eltern zusammenzuarbeiten. Sie sagt,
7: du kannst auch los, Papa.
0: Ihr Vater und sie streiten über Kleinigkeiten. Ihre Mutter sagt, wenn ein Betrieb von einer Generation in die nächste übergeht und es gibt keine Reibereien, dann ist einer von beiden dumm. Die Kerlers zum Beispiel haben sich für die Hofübergabe extra coachen lassen. Letztendlich geht es um ein Lebenswerk. Loslassen und nur noch zuschauen ist selten leicht für die Eltern.
7: Ja.
0: Hier in Kleinlengden arbeiten aber noch alle mit. Bevor Friederikes Papa losfährt, eine Frage noch. Wer kauft eigentlich das Fleisch?
9: Wir haben hier einen sehr guten regionalen Absatz noch mit sehr viel Wurstproduktion und Familienbetriebe, die in der Woche 20 Schweine zur Wurst verarbeiten.
0: Also kleine Schlachtereien, die ihre Waren in der Dorfmetzgerei verkaufen. Und warum eigentlich nicht Bio?
9: Weil wir überhaupt keinen regionalen Absatzmarkt für Bioschweine haben hier. Also man müsste dann an die großen Handelsketten rein wie Edeka und so weiter. Und das möchten wir nicht so gerne.
0: Und da können die Landwirte dann mit sehr großer Sicherheit ihre Preise nicht mehr selbst bestimmen. Und außerdem brauchen Schweine in der Biohaltung Außenauslauf. Das können die Erlers ohne Umbau und hohe Investitionen nicht gewähren. Die Marktbedingungen und die Preise ändern sich ständig. Nur auf die Tiere oder die Pflanzen zu setzen, wäre zu unsicher bei der Größe.
7: Ja, wir sind hier schon eher eine Ackerbauregion. Und die Viehhaltung, es ist halt sehr auf Diversifikation ausgelegt. Also wenn der Ackerbau, wenn da die Preise niedrig sind, ist natürlich auch das Futter in der Schweinehaltung günstiger. Man stellt sich einfach breiter auf, indem man immer noch Schweinehaltung dabei hat. Und in Zeiten, wo der Ackerbau dann einfach nicht so viel Geld verdient hat, haben die Schweine dann irgendwie ihren Teil dazu beigetragen und andersrum dann genauso. Das Hauptstandbein ist vermehrt der Ackerbau.
0: Auf den Feldern stehen die klassischen Marktfrüchte. Weizen, Gerste, Raps, Ackerbohnen, Sommergerste, Mais, Tritikale. Manches Futter ist für die Sauen, ein Großteil zum Verkauf. Dass sie konventionell wirtschaften, ist wohl überlegt. Früher hat Friederikes Papa Bio angebaut.
10: Wir hatten das in Jahren bei unserem Biobetrieb, die sehr nass waren, wo wir viel Getreide biologisch angebaut haben. Wir sind im Unkraut untergegangen, weil man konnte nicht striegeln oder hacken. Es war so nass im Frühjahr, es ging nicht. Und ich habe das vor allem bei meinem Vater gesehen, wie ernüchtert er so war, weil er gemeint hat, ich baue hier jetzt gerade was an und ich stecke da Mühe rein und ich kann nicht reagieren. Ich muss gerade zugucken, wie meine Lebensmittel hier gerade so untergehen, weil ich gerade nicht reagieren kann und spritzen würde halt gehen. Und dann meinte er, ich habe gerade keinen Bock mehr drauf. Das war natürlich aus einer Zeit, wo die Marktpreise auch super gering waren. Und da haben wir dann auch so ein bisschen beschlossen, dass wir konventionell so grundsätzlich Ackerbau weiter betreiben wollen, weil man sich so ein bisschen mehr einen Sicherheitsrahmen gibt. Das ist ja auch das, wodurch Pflanzenschutzmittel und Düngung so groß geworden sind, wodurch die Ernährungssicherheit ja grundsätzlich ja schon auch gestiegen ist die letzten Jahrzehnte, weil man sich natürlich weniger abhängig macht von äußeren Umweltbedingungen.
0: 450 Hektar. Die Inputkosten steigen, also die Kosten für Maschinen, Diesel, Arbeitskräfte. Die Lohnkosten sind mit die höchsten Ausgaben. Der Marktpreis aber bleibt gleich. Jeder Betrieb muss genau kalkulieren, wie und wo die Arbeitskraft eingesetzt werden kann. Und schauen, wer in der Region überhaupt die Betriebserzeugnisse kauft und zu welchem Preis. Und diese Berechnungen beziehen noch nicht mal das Klima mit ein, das nicht planbar ist, aber großen Einfluss auf die Erntemenge im Ackerbau hat. Welche Kriterien setzt man an?
10: Das ist so ein bisschen mein Fazit, was ich aus den letzten Jahren, in der ich jetzt in der Landwirtschaft immer mehr kennengelernt habe, festgestellt habe, dass super viele Grenzen zum Teil verschwommen sind, egal ob bio, konventionell, aber auch Tierwohl oder Betriebsgrößen.
0: Und dann redet die Gesellschaft aber auch noch mit.
7: Bei vielen Tierwohldebatten merke ich grundsätzlich auch schon, dass sehr viel vermenschlicht wird, wenn man einfach gar keinen Bezug aus den Nutztieren hat. Fängt man wie bei Haustieren zum Teil natürlich auch schon an, das zu vermenschlichen und auch deren Bedürfnisse und Ansprüche zum Teil auch zu vermenschlichen.
0: Friederikes Beispiel, das sie umtreibt, wenn sie bei den Sauen ist.
7: Das könnte heller sein und dann würde sich das Tier auch wohler fühlen, vielleicht ein bisschen. Aber andererseits darf man auch nicht vergessen, Schweine wollen das gar nicht so hell. Und man selber als Mensch denkt sich immer, boah, helles Tageslicht, ich will raus in die Sonne und ich selber möchte in der Sonne sein. Ja, umdrehen, komm her, Schnüffel, komm.
0: Kurzer Arbeitseinsatz.
7: Nach Hause, deine Kinder. Waren.
0: Vermutlich kommt man einfach nicht drum rum, einen Bezug zu den Tieren aufzubauen. Friederike kennt die deutschen Tierwohlstandards und weiß, wie ein regulärer Stall aussieht. Beim Einkaufen achtet sie eher auf Regionalität als auf Ökorichtlinien oder Tierwohlstandards.
10: Die EU ist schon sehr streng, was Lebensmittelproduktion angeht. Deutschland im Besonderen ist noch mal strenger. Und das ist auch was, worüber sich ja häufig innerhalb der deutschen Landwirtschaft sehr aufgeregt wird. Und gerade was Tierhaltungsprodukte angeht, das ist so ein bisschen der Hauptkonflikt, den eigentlich die Tierhaltung die letzten Jahre durchgemacht hat. Weil die deutsche Tierhaltung sagt, okay, mit den höheren Regulierungen, die uns gesetzt werden, die wenigsten würden sagen, nee, wir finden es scheiße, wenn es unseren Tieren schlechter geht. Das sagt ja keiner und das will ja eigentlich auch keiner. Weil sie sagen, ja, aber unsere Regulierungen werden hier so hoch. Wir sind aber überhaupt nicht geschützt vor allem vom weltweiten Ausland, aber vor allem auch innerhalb der EU. Und die haben diese Standards nicht.
0: Und was heißt das jetzt genau? Hohe Standards, die Ställe dementsprechend bauen, Futterrichtlinien einhalten, das sind Kosten. Und der Markt ist offen. Deutsche NutztierhalterInnen konkurrieren mit Betrieben, die zu ganz anderen und teilweise günstigeren Bedingungen wirtschaften können. Teilweise geringere Standards als in Deutschland haben. Weniger hohe Standards, weniger Kosten, günstigere Preise. Was bleibt den deutschen Landwirten also übrig? Sich zusammenschließen? Auf Masse gehen? Noch mehr produzieren? Aus wenig Fläche mehr rausholen? Aufhören?
11: Nee, das sind Kormorane. So viele auf einmal haben wir hier eigentlich nicht.
12: Die werden wohl irgendwelche tollen Fischteiche für sich entdeckt haben.
0: Björn Scherhorn, Anfang 40, Landwirt aus voller Überzeugung. Und die teilt er mit ca. 60.000 Followern auf Instagram. Er spricht hier zum Beispiel über die Probleme, die er in der heutigen Landwirtschaft sieht, macht sich für bäuerliche Betriebe und den Aufbau von Bodenleben durch Weidehaltung stark.
12: Aber hier der Boden auf dieser Fläche, der ist auch ein bisschen zu sauer. Ich muss hier dringend striegeln. Und dann kalken, hier ist überall Moos drin. Sag, geh mal weiter. Hab ab.
0: Begonnen hat er als konventioneller Landwirt, der auf Hochleistung geht. Dann wurde sein Vater krank. Molkereipleiten, Burnout. 90 Kühe auf 90 Hektar, Schweinemast und dann noch 30 Hektar Getreide. Alles alleine, weil Familienbetrieb, bei dem der Vater krank ist. Trotz täglich vieler Arbeitsstunden, unbezahlte Rechnungen. Es heißt, du musst die Regeln kennen, um sie zu brechen. Björn Scherhorn macht das. Er will sich dem Investitions- und Marktdruck nicht mehr unterwerfen.
12: So, geh mal weiter. Hopp.
0: Arbeitszeit fließend. Who's counting when you're having fun? Und dann gibt es ja auch noch Partnerin Johanna und die 6 Kinder. Urlaub? Am liebsten zu Hause, da ist es am schönsten. Mission? Aufgeklärte Kunden, Verantwortung für die nachfolgenden Generationen übernehmen. Einkaufen, regional, bei Landwirten, die bäuerlich nachhaltig wirtschaften.
12: Das war doch jetzt ein Trauerschnäpper.
0: Björn hat einen echten Gamechange vom konventionellen Betrieb zum Ökobetrieb zur bioregenerativen Bewirtschaftung hingelegt. Ökobetrieb heißt Anbauen nach den Bio-Vorschriften der EU und bioregenerativ bedeutet zusätzlich Humus und Kleinstlebewesen im Boden wieder anzureichern. Letzteres heißt für Björn mit der Natur und nicht gegen die Natur arbeiten.
12: Weiter.
0: Björn treibt seine Tiere von der Weide zum Melken. Einmal am Tag passiert das. Der Hof der Scherhorns ist im Adland. Anliegend an das Emsland. Bei Oldenburg halt.
13: So, wenn das Radio Kühe treibt. Wir werden dann jetzt zum Radiogesicht. Spannend, oder?
0: Neben dem Eintreiben schnell noch eine Story für Instagram aufnehmen. Björn steckt viel Kraft und Zeit in Aufbau und Pflege der digitalen Community.
13: So, und ein neues Kälbchen haben wir auch. Geht ab. Jetzt brauchen nur noch, ich glaube, 25 Kühe kalben. Dann sind wir wieder komplett. Weiterhin vorleben, Stand nachgeben und gerade bleiben. Wir schaffen was für Essen. Ciao, macht's gut. So, geh mal weiter. Hau ab.
0: Und vielleicht konnotieren wir genau das mit Landwirtschaft, wenn wir die Weide auf den Almigurtbechern sehen. Nur, warum wirtschaften dann nicht alle so? Warum hören die meisten Bauern eher auf, so zu wirtschaften?
12: Und immer haben noch mehr Landwirte aufgehört. Und wenn ich sage Landwirte, dann meine ich eigentlich Bauern. Das haben nämlich viele nicht auf der Kette. Es gibt zwei Begriffe, die in einer Person wohnen. Du hast einmal einen Landwirt, der taucht nach außen hochmodern auf und fährt auch auf einem Schlepperprotest mit einem neuen John Deere, sonst wie was das Ding heißen mag, und ist unzufrieden über die Preise. Und dann gibt's den, der in seinem Herz schlägt oder wohnt. Das ist der Bauer, der in Generationen denkt. 98 bin ich aus der Schule raus und dann in der Ausbildung. Und ja, da war irgendwie schon klar, der Björn, der macht das.
0: Quasi den Betrieb seines Vaters übernehmen. Der Betrieb damals ist konventionell und längst noch nicht das, was Björn jetzt macht, denn...
12: Vorher musste ich erstmal beweisen, dass ich es richtig kann. Und ich war verflucht gut. Also mir machst du nichts vor. Also ich habe pro Kuh und Jahr habe ich damals schon über 11.700 Liter gehabt. Ja, abgelieferte Milch pro Kuh und Jahr.
0: Und das hatten zu Beginn der 2000er im Adlern nur ein paar Vollprofis. Und eben Björn Scherhorn.
12: Problem für mich war nur die Arbeitswirtschaft irgendwann. Weil ich habe ja 2004 den Hof gepachtet. Da war mein Papa dann ja schon Rentner. Und der hat aber Hüfte und Schultern und sowas kaputt. Und gleichzeitig noch Probleme mit dem Herzen. Und so hatte ich dann von ihm als Arbeitskraft gar nichts mehr. Und dann stand ich irgendwann da alleine mit meinem Talent. Hatte eine Kuh, die fast 12.000 Liter hatte. Hab Rinder auf dem Zuchtviehmarkt verkauft. Hab 240 Mastschweineplätze noch gehabt. Hab auch noch die Bullen gemästet. Und knapp 30 Hektar Getreide angebaut. Und ich war bei allen Feldern war ich richtig gut. Nur arbeitswirtschaftlich.
0: Heißt, Björn hat viel Work und gar kein Life. Und vor allem auch kein Geld fürs Life.
12: Die Kohle reicht einfach nie. So, und das ist was, wenn du dann abends in Schlaf findest und weißt nicht, wie du die Rechnung bezahlen sollst, ne? Und hast dir aber wirklich einen ganzen Tag Mühe gegeben.
0: Er hat genau die Form von Familienbetrieb, die der Strukturwandel vor die Frage stellt, wachse oder weiche.
12: Eine Person, 84 Hektar. Eigentlich kannst du das gar nicht schaffen alleine.
0: Wachsen heißt investieren, Fremdkapital. Aber Schulden haben in einem Markt, in dem man die eigenen Preise nicht bestimmen kann, das kommt für die Scherhorns nicht in Frage. Und die Krisen des Marktes lassen nicht auf sich warten. 2009 kommt die erste Milchkrise. 19 Cent pro Liter Milch. Brauchen tun Landwirte 41 Cent. Dürre, 2018 und 2019. Es war so trocken, Björn konnte kaum Futter anbauen. Trotz Dürrehilfe ist kaum Geld für den Futterzukauf da. Björn beginnt, die Weidetage zu erhöhen und seine Weidewirtschaft aufzubauen.
12: Weil Futter bergen mit Lohnunternehmen hätte nicht drin gesessen und auf der anderen Seite Futter zukaufen eben auch nicht. Im Jahr 2019, da war es bei uns grün, rundrum zu bei den Kollegen nicht. Also wir hatten schon 2 Jahre, hatten wir schon Humus aufgebaut. Und das reichte, dass es 3 Wochen länger grün war bei uns als bei den Berufskollegen.
0: Er bleibt dabei. Jetzt ist es bioregenerative Landwirtschaft. Die Artenvielfalt erhöht sich, die Stallarbeit ist reduziert. Björn geht jetzt nicht mehr 2-mal am Tag in den Stall melken. Die Kühe sind auf der Weide. Daher ist aber auch die Milchmenge reduziert. Das heißt, Björn verkauft weniger Milch. Aktuell geht die Milch der Scherhorns an Söbbecke. Die bestimmen den Preis. Zusätzlich veredeln die Scherhorns ihre Milch zu Käse, bauen Mischfrüchte auf ein paar Hektar Ackerland an. Viele Sträucher. Johanna hat Bienen, ihr Brot backen sie selbst.
12: Also das Game ist schon ohne geht's einfach aktuell nicht.
0: Subventionen. Nur von seinen landwirtschaftlichen Erzeugnissen kann Björn nicht leben. Schließlich generiert die Weidehaltung weniger Milch als Hochleistungskühe, die nur im Stall stehen.
12: Ziel ist aber jetzt, die Direktvermarktung so auszubauen, dass ich die nicht mehr brauche.
0: Der Zuspruch seiner FollowerInnen auf Instagram gibt ihm die Bestätigung, dass es möglich ist. Auch wenn es momentan nicht ohne Förderung geht, Björn hat keine Lust mehr auf die Abhängigkeiten und das Anträge stellen.
12: Weil die politische Lage mir das Vertrauen nimmt, zu sagen, ich kann mich auch langfristig darauf verlassen. Und ist auch so die Einschätzung vieler Berufskollegen, die eben sagen so, der eine setzt auf, ich mache jetzt nur noch Masse, ich kriege nichts aus dem Topf, das wird immer weiter eingedampft, der macht es dann darüber, also reine Monokultur und reine industrielle Tierhaltung. Und wir sehen halt zu, dass wir Lebensmittel an den Endverbraucher verkaufen.
0: Wie machen die das also? Wie stellt man sich auf in einem Niedriglohnsektor, dessen nationale Standards das eigene Wirtschaften bestimmen, aber im Supermarkt nicht für alle im Regal gelten? Wie hält man es aus, täglich zu ackern, aber nicht den Preis für die eigenen Produkte festzulegen?
8: Man hat nicht so einen großen Spielraum, sich auch persönliche Krisen zu leisten, weil man auch viel stabil sein muss und funktionieren muss. Und das ist manchmal auch hart. Aber andererseits hilft es einem auch, immer weiterzumachen und auch nicht so den Halt zu verlieren.
0: Familiäre Strukturen geben Halt. Pack schlägt sich, Pack verträgt sich. Mehrere Betriebspartner und Standbeine stabilisieren. Und mit dem Stress, da scheint jede Landwirtin und jeder Landwirt seine eigene Heldenreise durchlaufen zu müssen. Um dann vielleicht bei einem mittleren Management, einer anderen Betriebsform oder neuen Netzwerken zu landen.
1: Nee, ich habe so viel soziale Freiheit durch diesen Betrieb hier gewinnen können.
0: Sich damit auseinandersetzen, warum man eben tut, was man tut.
12: Also Milchkühe, Kühe generell machen glücklich. Das ist einfach so, aufgrund ihres eigenen Wesens, des Verdauungssystems und so weiter, haben sie einfach eine enorme Ruhe, die sie ausstrahlen und eine ganz enorme Stärke und Kraft, die sie ausstrahlen. Also mich machen Kühe unglaublich zufrieden.
0: Schon irgendwie die Klassiker, die stabilisieren. Sinnhaftigkeit, Balance. Nicht alle Eier in einen Korb tun.
8: Natürlich muss man sich auch mit auseinandersetzen, dass sie ist natürlich ein vorgeebneter Lebensweg für mich immer gewesen. Mache ich das jetzt nur, weil es vielleicht von mir erwartet wird, weil es das Naheliegendste ist? Oder mache ich das jetzt, weil ich das möchte?
0: Vielleicht muss man da aber auch reingeboren werden und damit groß werden, um zu wissen, was es heißt und wie es sich anfühlt, wenn die Marktpreise mal wieder schwanken, Urlaub eigentlich Arbeit zu Hause ist und das tägliche Hofbusiness immer im Fokus steht.
8: Kann ich schlussendlich natürlich nie ganz wissen, weil wer weiß, wie es gewesen wäre, wenn ich nicht aus der Landwirtschaft, also wenn ich nicht hier reingeboren wäre.
0: Soweit die Landwirte und Landwirtinnen. Sie finden ihre Nische in einem System, das krank ist. Sie bekommen den Groll der VerbraucherInnen, sind die Preise zu teuer. Oder den Groll der Naturschützer und Verbraucher wird ein landwirtschaftlicher Skandal aufgedeckt. Aber wohin mit dem Groll der Landwirte? Wohin mit dem Groll über Vorschriften, die nicht für alle gelten, und über unaufgeklärte Verbraucher? Wohin mit dem Groll über steigende Betriebskosten bei gleichbleibenden Erzeugerpreisen? Der Druck geht auf die Schutzgüter, die nicht für sich sprechen können, die keine Lobby haben. Auf den Boden, das Wasser, das Klima.
7: Was soll man denn machen? Man braucht den Diesel, man braucht irgendwie ja auch den Dünger, man braucht die Arbeitskräfte. Und natürlich kann man zum Teil immer was einsparen, aber es soll ja auch nicht auf die Kosten der Qualität, egal ob von pflanzlicher oder tierischer Erzeugnisse gehen oder auch aufs Tierwohl.
6: Das passiert ja aber dann, ne?
7: Ja.
6: Da denke ich dann manchmal, wenn du es halt, also was soll man machen? Man steht unter so einem Druck. Dann reicht man es weiter.
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1: Uhr, die Nachrichten. Nach dem russischen Drohnenangriff nahe der Stadt Kiew mit mindestens 37 Toten hat der ukrainische Präsident Selenskyj Ermittlungen angekündigt. Die Drohne traf gestern Abend ein Lagerhaus, in dem offenbar Munition untergebracht war. Selenskyj sprach von einer schrecklichen Fahrlässigkeit und kündigte an, die Verantwortlichen zur Rechenschaft zu ziehen. Munition dürfe nicht in der Nähe von Wohnhäusern gelagert werden. Nach Angaben der Behörden wurden durch die Detonation in Milla, einem Vorort von Kiew, mindestens 50 Wohngebäude beschädigt, darunter ein Pflegeheim. Mehr als 40 Personen wurden verletzt. 4 Menschen gelten noch als vermisst. In der ukrainischen Hauptstadt Kiew wurde am Tag erneut Luftalarm ausgelöst. Bürgermeister Klitschko

0: Handle es sich um eine Kombination aus direkten Maßnahmen Deutschlands und neuen EU-Sanktionen. Die Ankündigung ist dem Bericht zufolge für Anfang kommender Woche geplant. Bundeskanzler Merz hatte am vergangenen Donnerstag erklärt, dass die Bundesregierung die Verantwortlichen des Vorfalls in Kürze benennen werde. Die Taliban haben vorübergehend weiteres Personal nach Deutschland geschickt. Die Erlaubnis zur Einreise erteilte die Bundesregierung, um mehr Ausreisepflichtige nach Afghanistan abschieben zu können. Die kurzzeitig Eingereisten sollen nach Angaben des Auswärtigen Amtes für die technischen Voraussetzungen sorgen. Das Ministerium sprach von einem, Zitat, Unterstützerteam. Die Bundesregierung erkennt die Taliban-Regierung nicht an, hat aber die Entsendung einzelner Diplomaten an die afghanischen Vertretungen in Deutschland gestattet. Kritiker etwa aus den Reihen der Grünen bemängeln, es würden Zugeständnisse gemacht, um Abschiebungen zu ermöglichen. In der Union gibt es offenbar keine Bereitschaft, die geplante Attestpflicht ab dem ersten Krankheitstag erneut zu diskutieren. Der sozialpolitische Sprecher der Fraktion Biadat sagte, die Regierung und die Fraktionen hätten sich inhaltlich klar positioniert, um Deutschland zu modernisieren und für wirtschaftlichen Aufschwung zu sorgen. Dazu zähle auch die Krankschreibung ab dem ersten Tag. Biadat reagierte damit auf die SPD-Co-Vorsitzende und Bundesarbeitsministerin Baas. Sie hatte die vereinbarte Regelung in Zweifel gezogen. Der Chef des CDU-Arbeitnehmerflügels Radke sagte dazu dem Kölner Stadtanzeiger, er sei auch nicht von allen Verabredungen der Koalition rechtlos begeistert, aber was man gemeinsam entscheide, sollte man auch gemeinsam vertreten. Nach der Sturzflut im Himalaya ist die Zahl der bestätigten Toten auf mehr als 680 gestiegen. Insgesamt werden im Katastrophengebiet an der Grenze zwischen Nepal und China noch rund 3000 Menschen vermisst. Darunter sind mindestens 8 Deutsche. Die Suche nach Überlebenden wird durch schlechtes Wetter erschwert. In Nepal mussten die Rettungsarbeiten vorübergehend ausgesetzt werden. Auch im benachbarten Tibet auf chinesischer Seite werden sie durch Regen und dichten Nebel beeinträchtigt. Unterdessen treffen in Nepal weitere Helfer aus dem Ausland ein. Sie sollen unter anderem die Suche nach Arbeitern unterstützen, die in Tunneln an Wasserkraftwerken entlang der von der Sturzflut betroffenen Flüsse eingeschlossen wurden. In der Fußball-Bundesliga gab es folgende Ergebnisse: Leipzig, Mönchengladbach 3:0, Mainz, Paderborn 0:0, Union Berlin, Eintracht Frankfurt 3:3, Köln-Hoffenheim 3:2, Elversberg, Leverkusen 3:2. Derzeit spielt Dortmund gegen Hamburg. Das Wetter. In der Nacht in der Südosthälfte zunächst teils wolkig, teils gering bewölkt und kaum Regen. Sonst dichtere Bewölkung mit Regen, im Nordseeumfeld auch kräftig und länger anhaltend. 19 bis 11 Grad. Morgen im Norden und Nordwesten Schauer, sonst wechselnd bewölkt. Von der Lausitz bis zu den Alpen länger sonnig. 20 bis 29 Grad. Die weiteren Aussichten am Montag im Norden und der Mitte teils kräftige Schauer. 20 bis 27 Grad. Das waren die Nachrichten.
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2: Mit Friederike Schröder, hallo. Wir senden heute live vom Popkulturfestival in Berlin in der Kulturbrauerei im Prenzlauer Berg. Das Popkulturfestival bietet wie jedes Jahr ein extrem vielfältiges Programm mit Panels, Diskussionen, exklusiven Auftragsarbeiten, ganz besonderen Konzerten, alles rund um Popmusik und Popkultur. Es ist ein echter Ort für Entdeckungen und mit einer solchen Entdeckung starten wir hier auch direkt. Tommy Wah aus Ghana, der heute spätabends zu erleben sein wird im Maschinenhaus der Kulturbrauerei. Hier kommt er mit Alleluia, Another World von seiner aktuellen EP, die letzte Woche erschienen ist.

0: Sie hören Deutschlandfunk Kultur live vom Popkulturfestival in Berlin. Heute Abend werden wir ein paar Eindrücke vom Festival teilen und viel Live-Musik hören. Die kommt direkt aus dem Kesselhaus. Das liegt gegenüber von unserem orangenen Radio-Pavillon, den wir hier aufgebaut haben. Und wir starten mit Yassin. Yassin ist ein junger Sänger und Rapper aus Lutherstadt-Wittenberg. Letztes Jahr hat er sein Debütalbum Arsenalplatz veröffentlicht, in dem er sich mit seiner Heimat, mit seinem Aufwachsen beschäftigt. Und Yassin ist gestern Abend aufgetreten, hier im Kesselhaus. Und vor seiner Show habe ich mit ihm gesprochen. Und zuerst habe ich da einen ganz besonderen Bühnenmoment in der Karriere von Yassin angesprochen. Der ist nämlich aufgetreten 2024 bei Unreleased Berlin. Das ist so ein Format, wo unveröffentlichte Musik präsentiert wird. Und da hat er seinen Song Kinder können fies sein performt. Das allererste Mal, niemand kannte ihn, aber alle haben direkt mitgesungen. Es wurde eine Zugabe gefordert und ich habe ihn gefragt, was das so für ein Moment war für ihn.
1: Also der Moment ist jetzt hier auf jeden Fall ungefähr 2¼ Jahre her, deswegen ist es sehr crazy, dass es immer noch anscheinend wichtig auch war für Leute, dass ich noch danach gefragt werde, aber ist auf jeden Fall immer noch total präsent in meinem Kopf und ich kann mich sehr gut daran zurückerinnern, dass das sehr, sehr schön war und genau, darf jetzt noch nicht sagen, aber spiele auch demnächst wieder mal bei Unreleased, ganz tolle Leute und haben mir sehr viel damals ermöglicht. Ich hatte noch keinen Live-Auftritt und so und noch keinen Song draußen und da auch so ganz liebe Menschen zu treffen, die auch vor allem unbedingt so neue Musik entdecken wollen und so, war glaube ich so die perfekte Fläche einfach, genau.
0: Bist du auch so ein bisschen so eine Bühnenrampensau oder bist du auch gerne im Studio? Hast du da eine Präferenz? Tüffelst du gerne am Sound oder stehst du lieber auf der Bühne?
1: Also ich würde sagen, dass mir live schon an sich am meisten so gibt, weil man einfach was von den Leuten so zurückbekommt und echte Gesichter sieht, aber ich bin jetzt keine Rampensau, würde ich sagen, und mag es auch sehr gerne im Studio zu sein. An sich verbringe ich da ja auch viel mehr Zeit als auf der Bühne.
0: Klar. Seit dem Moment ist einiges passiert. Dieses Jahr? Wann ist dein Album rausgekommen?
1: Letztes Jahr.
0: Letztes Jahr ist dein Album Arsenalplatz rausgekommen, dein erstes Album. Der Arsenalplatz, der ist in deiner Heimatstadt in Wittenberg, in Lutherstadt Wittenberg in Sachsen-Anhalt. Was ist das für ein Ort und warum war der so wichtig für dich, dass du dein Album danach, ist der so wichtig für dich, dass du dein Album danach benannt hast?
1: War und ist einfach ein Platz, wie jede Stadt so ihren Marktplatz so hat und genau, da haben wir sehr viel einfach Zeit verbracht in der Jugend. Da hat man das erste Mal gerappt, das erste Mal Bier getrunken, geraucht, geraucht nicht, war woanders. Aber genau so eine Sachen hat man da einfach gemacht und deswegen ist, glaube ich, so ja ein Stück von meinem Aufwachsen. Genau.
0: Man könnte ja schon fast sagen, das ist ein Konzeptalbum über deine Heimat und über das Aufwachsen.
1: Ja, voll.
0: Wie kam es dazu, dass war das irgendwie ein Plan von dir oder ist es irgendwie passiert, dass du gerne ein Album darüber machen wolltest?
1: Also ich hatte das jetzt nicht so bewusst geplant oder so, aber ich habe sehr viel verschiedene Musik in meinem Leben gemacht, viele Arten und Genres und sowas und hatte dann irgendwann so natürlicherweise das Gefühl, ich möchte noch mehr über mich und wo ich herkomme und so reden. Und da hat das dann irgendwie gepasst. Der Song Arsenalplatz ist aber voll außerhalb dessen entstanden. So, da war das noch gar nicht klar oder so. Aber ich finde, der hat irgendwie ganz gut dann was für mich da aufgemacht. Und dann bin ich dem so mehr nachgegangen. Aber sehr natürlich passiert es, war jetzt nicht so der eine planmäßig.
0: Genau. Ich habe gelesen, dass du einen versöhnlicheren Blick auf deine Heimat werfen wolltest. Was genau bedeutet das?
1: Also ich glaube, dass ja dieses Ostdeutschland auch im Vergleich zu Westdeutschland oder Restdeutschland-Ding immer so dargestellt wird, als wäre alle, die im Osten leben, halt so hinterm Mond und sowas. Ne? Und als wären die alle ein bisschen dumm und alle rechts und so. Ja, und ich habe halt das ganz anders erlebt, als ich das ist meine Heimat so. Ich mag die Menschen da sehr gerne und mag irgendwie dieses Harte auch und dieses hat jetzt nicht so was viel mit Popkultur zu tun, aber hat seine ganz eigene Kultur, von denen, glaube ich, viele Leute jetzt gar nichts wissen. So. Und ich glaube, das so ein bisschen mehr darzustellen, auch dann in den Videos oder so, war mir wichtig, ja.
0: Du wohnst immer noch wieder dort?
1: Ja.
0: Bist du eher ein Kleinstadt- als ein Großstadtmensch?
1: Nee.
0: Gar nicht unbedingt, aber...
1: Nicht unbedingt.
0: Warum ist es... Du warst kurz mal weg, oder? In Köln, kurz zum Studieren?
1: Genau, war ein halbes Jahr in Köln im Studium, richtig.
0: Und dann wieder zurückgezogen. Warum?
1: Also, weil ich das Studium abgebrochen habe, aber...
0: ja, aber auch genau dahin zurückzukommen ist ja auch... Du hättest ja auch nach Berlin gehen können.
1: Mit welchem Geld denn?
0: Okay.
1: Ich wollte auch irgendwie wieder zu meinen Eltern und zu meinen Freunden zurück. Das ist kurz laut hier, Alter, aber geile Kiste. weil ich das schon vermisst habe. So. Und ich bin auch nicht so krass am Anfang auf die Leute halt in Köln klargekommen, weil die schon sehr anders sind so als bei uns. Ne? Aber retrospektiv ganz nette Leute auf jeden Fall. Aber ja, wollte dann irgendwie, hatte Heimweh so ein bisschen. Ja, und keinen Studienplatz mehr.
0: Aber ist auch so ein bisschen Haltung vielleicht dabei, im Sinne von einem Trotz, so hey, wenn alle weggehen, ist ja auch irgendwie, es kann ja auch nicht die Lösung sein. Es muss ja auch jemand die Stellung halten, damit der Ort nicht leer wird. Keine Ahnung, junge Menschen müssen ja auch irgendwie da bleiben.
1: Voll. Ich glaube, es bleiben schon auch viele junge Menschen da, aber halt die, die studieren wollen oder so, die müssen ja irgendwie weg, weißt du? Weil wir haben jetzt ja keine Uni oder so und allgemein nicht so viele Plätze für junge Erwachsene und ich verstehe auch, dass man die Welt sehen möchte und sowas, bin ich ja auch so. Und die gehen dann halt weg, das ist glaube ich auch ganz normal in Kleinstädten. Aber klar, trotzdem hast du natürlich recht, so, dass das an sich immer weiter ausstirbt und man immer weniger junge Menschen sieht. So. Aber ich oder meine Freunde kommen auch, also ich bin ja auch voll viel weg und so. Hab auch, by the way, auch so ein Zweitwohnsitz mäßig im Studio hier in Berlin dann, dass ich da auch irgendwie mal sein kann und sowas. Und meine Freunde studieren dann irgendwie oder machen irgendwas anderes, was nicht in Wittenberg ist. Und dann kommen die halt aber auch immer wieder, fast alle zwei Wochen, wenn sie nicht irgendwie in Erlangen studieren, so wie ein Ach, dann kommen die alle zurück, ja. Mhm. Und die geben das nicht irgendwie auf und freuen sich auch immer, dann wieder da zu sein. Aber dass man raus muss irgendwie als junger Mensch, kann man ja auch nicht verübeln.
0: Ja. Fühlst du dich manchmal so ein bisschen, also ich meine, die Medien lieben ja irgendwie so ein bisschen deine Geschichte, hey, der junge Musiker aus Ostdeutschland, gibt es auch noch so ein bisschen eine Migrationsgeschichte bei dir, so dein Vater ist Ägypter, ne?
1: Jo.
0: Fühlst du dich manchmal in so ein Narrativ gedrängt und vor allem jetzt auch mit der Wahl kriegst du da mega viele Anfragen und Leute wollen irgendwie deine Meinung hören und wie fühlst du dich mit der Rolle?
1: Ja, ich glaube ja. Ich fühle mich da schon in ein Narrativ gedrängt und hatte jetzt so nach dem Album ganz krasse Probleme damit, irgendwie was zu sagen weiterhin und irgendwie mich zu positionieren zu politischen Themen und alle erwarten, dass man so eine klare Meinung hat zu Sachen und das war vielleicht auch vor 3 Jahren einfacher so, auch für mich und ich war auch jünger und so. Jetzt habe ich da so sehr viel mehr Respekt vor und tue mich immer noch schwer richtig, ja da einfach wieder nur auf mich zu hören und auf mein Gefühl zu hören, weil da schon so ja, Leute schon viel irgendwie erwarten. Und ich habe mich da so abgekapselt von, aber da findet man auch nicht so Frieden, habe ich gemerkt. Und macht einen irgendwie so wortlos dann.
0: Mhm.
1: Genau. Versuche gerade meinen Weg wieder da so rauszufinden.
0: Okay, jetzt wummern die Bässe hier.
1: Ja, Mann. So soll es auch sein auf
0: einem
1: Festival,
0: oder?
1: So soll es
0: auch sein, genau. Hier wird ordentlich schon geprobt und gesoundcheckt. Ich würde noch mal kurz mit dir über deinen Sound sprechen. Du hast wirklich viele Elemente, so, die eine Rolle spielen in deinem Sound, also irgendwie Wurzeln im Hip-Hop, im Rap,
1: ja.
0: Dann ist aber auch so Indie dabei, es ist Pop-affin, dann hast du aber auch mal Jazzgesang studiert. Das sind ja so ganz unterschiedliche Stile, aber auch so Szenen. Wie bringst du das zusammen oder ist es manchmal schwer? Also hast du vielleicht auch ein bisschen verschiedene Persönlichkeitsanteile, die das so ein bisschen widerspiegeln?
1: Ja, also ich glaube, das ist ja eigentlich eine richtig tolle Entwicklung auch in Deutschland, dass es einige Künstler gibt, die so auch ganz viele verschiedene Sachen irgendwie vereinen können so und weil wir ja alle verschiedene Persönlichkeitsanteile, wenn man so möchte, was Musikgeschmack angeht, in uns haben. Also weiß nicht, du hast ja bestimmt auch nicht nur ein Genre oder bist nur mit einer Sache aufgewachsen.
0: Das stimmt.
1: Und ich glaube, da geht es den meisten so und ich glaube, das ist cool, dass auch Musik das mittlerweile so hergibt, dass man so viele Sachen einfach, die zu einem gehören, vereinen darf, muss man halt am Studio sitzen und die Source austesten, bis sie richtig gewürzt ist. Und da ist es natürlich ein ewiger Prozess auch, aber das macht Spaß.
0: Was erwartet uns denn heute Abend? Wie bringst du deine Songs auf die Bühne? Was hast du für eine Band mit dabei?
1: Ich habe eine tolle Band mit dabei. Wir spielen zusammen das Album, die meisten Songs davon und auch ein paar ältere. Und spielen noch einen neuen Song, der jetzt nach langer Zeit bestimmt mal bald rauskommen darf. Genau. Und ich glaube, ich lege mich auf jeden Fall noch mal hin davor, weil ich ein bisschen müde heute bin. Aber tank noch mal Kraft und dann wird das bestimmt richtig toll. Ich freue mich auf jeden Fall schon.
0: Wir freuen uns auch drauf. Vielen Dank, Yasin.
1: Danke euch.
0: Ja, gestern haben wir gesprochen mit Yasin hier beim Popkulturfestival in Berlin und sein Konzert im Kesselhaus der Kulturbrauerei von gestern Abend. Das hören Sie jetzt. Viel Spaß dabei.

jemand von euch hier auch aus Ostdeutschland? Ja, Mann. Sehr schön. 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

0: Vielen Dank, Berlin. Ich freue mich sehr, dass ich heute hier sein darf. Schön, euch alle hier zu sehen. Ihr seht super aus. Wie geht's euch da oben? Geht's euch da gut? Sehr gut. Wie geht's euch hier? Geht's euch gut? Salam alaikum, ne? Und wie geht's euch hier unten? Auch alles gut? Ja, Mann. Ja, Mann. Schön. Ich hab voll lang nicht mehr in Berlin gespielt. Ich glaube, zwar letztes Mal auf der Dezember-Tour im Astra. War auch jemand da vielleicht sogar? Ja. War schön. Das war sehr schön. Genau. Habt ihr Lust auf einen schönen gemeinsamen Abend? Zumindest eine kleine Stunde. Sehr schön. Ich auch. Wir auch. Dann machen wir weiter.
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0: Nächster Song
1: ist ein unreleaseder Song, der ist noch nicht draußen. Und genau, wir würden ihn für euch spielen jetzt. Habt ihr Lust?
0: Okay.

Cool, danke. Macht Spaß. Was ich beim letzten Song vergessen habe zu sagen davor, das steht hier so in meiner Setlist, möchte ich jetzt einmal noch kurz sagen. Und zwar, ich bin natürlich nicht alleine hier, sondern ich habe eine wundervolle Band dabei. Deswegen mach mal einmal kurz einen großen Applaus. Die Abs. Wir fangen an. Einmal bei DJ Zaza. Einen großen Applaus bitte. Dann weiter geht's mit JJ Johannes. Drum Jules, einen größeren noch bitte. Und für DJ David auch noch bitte einen Applaus. Ja, Mann. Dankeschön. Schön. Okay, jetzt können wir weitermachen. Wir haben ein paar alte Songs dabei. Habt ihr auch Bock auf ein paar alte Songs? Sehr gut. Ja, Mann. Ich auch.

wurde heute im Interview gefragt, wie Unreleased für mich war. Unreleased Berlin vor 2,5 Jahren. Das war der Song auf jeden Fall. Ich hab ziemlich früh gecheckt, ich bin irgendwie anders. Ich frag mich heute wieder still im dunklen Raum, wie kam das? Ich glaub, es gab zu viel Poeten in meinem Kindergarten. Yassin Awadallah reimt sich ziemlich

uns wohl. Dankeschön. Ja. Ich habe gehört, auf jeden Fall ein paar konnten den Refrain. Habt ihr Lust, noch mal einmal nur mit Gitarre, Akustikversion zusammen zu singen? Okay. Ja, gut. Okay.

Dankeschön, sehr schön. Das wäre gut. Vielen Dank. Danke, Berlin. So. Wie war eigentlich euer Tag und wie war so die Musik, die ihr jetzt heute gehört habt? War das eher so, war gut? Geil, Alter. War das so eher so auf Chill oder war eher so Turn-Up oder so was dazwischen? Diese? Okay, check, okay. Ich glaube, wir haben auch viel so dazwischen vorbereitet. Viel Turn-Up, viel Turn Down. Wir kommen jetzt kurz bei Turn Down an. Ich hoffe, es ist okay. Und zwar, nächster Song ist ein Song über die Trennung meiner Eltern. Ich bin ein Trennungskind. Wer von euch ist Trennungskind? Gibt es Trennungskinder hier? Ein Hoch auf uns. Und ich habe diesen Song geschrieben. Ah, übrigens, meine Mama ist heute hier. Ein Riesenapplaus für meine Mama. Wo ist sie denn eigentlich? Diese habe ich. Gut, sie wird wohl sein und ihr wird's gut gehen. Warum winkst du? Du bist nicht meine Mama. Na gut. Okay. Jedenfalls, nächster Song ist ein bisschen trauriger, wie gesagt. Ich bin ein Trennungskind und meine Eltern haben sich geschieden, als ich 11 oder 12 war. Und ich fand das damals ziemlich kacke und habe mich ziemlich alleine damit gefühlt, weil auch in meinem Freundeskreis eigentlich niemand Eltern hatte, die sich getrennt hatten, sondern alles immer so nach Happy Family und so schien. Und ich das dann auf einmal nicht mehr hatte. Eigentlich schon davor nicht, aber dann so richtig offiziell. Und das war doof. Und bin jetzt aber älter geworden und habe diesen Song als einen sehr versöhnlichen Song geschrieben, weil ich gemerkt habe, dass es die absolut richtige Entscheidung war, von meinen Eltern sich zu trennen, weil das viel besser ist für das Kind, dass sich die Eltern trennen, wenn sie sich nicht lieben, weil das ja eigentlich nur eine Illusion ist von einer Happy Family und das läuft ja auch in ganz vielen Familien, wo die Eltern nicht getrennt sind, nicht so rosig. Und ich habe dann meine Eltern viel besser und noch liebender kennengelernt, als ich sie separat voneinander ohne Streit dann kennengelernt habe. Das war schön oder das ist immer noch sehr schön. Und so, genau, darüber geht der Song. Sehr versöhnlich.

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Dankeschön. Ich weiß aber nicht wo.

Dankeschön.

0: Spur. Ein Schritt zurück, vielleicht auch zwei oder zehn. Ich weiß nicht, zu viel bleiben.
1: Habt ihr noch mal Arme?
0: Ich drehe mich um, ich lass da los.
1: Sehr gut.

Dankeschön! Habt ihr noch ein bisschen Energie, Berlin? Okay, ich auch.

0: Yassin, gestern Abend live in der Kulturbrauerei der Musiker aus Lutherstadt-Wittenberg. Richtig schöne Stimmung war das im Kesselhaus der Kulturbrauerei. Yassin, der übrigens auch erst 21 Jahre alt ist und wirklich eine schöne, tolle Stimme hat. Er ist ein extrem souveräner Sänger, hat er auch eine tolle Band dabei. Wir wollen jetzt aber zu einem anderen Thema kommen, denn neben der Live-Musik hat das Popkultur ja auch ein reichhaltiges Panel- und Talk-Programm zu bieten. Da geht es um musikpolitische Themen, um wirtschaftliche Themen, um auch die Zukunft des Musikjournalismus. Und eine Veranstaltung ist uns da ins Auge gestochen, die gestern stattgefunden hat, nämlich der Talk Basketball ist Jazz. Und mein Kollege Philipp Reise, der war gestern da und der ist jetzt hier bei mir. Hallo Philipp.
1: Hallo Frieda.
0: Warum ist denn Basketball Jazz?
1: Ja, eine Parallele ist natürlich die Improvisation, also das Spontansein, das aufeinander reagieren. Die Moderatorin Zellert Melesse warf gestern zu Beginn das Stichwort Jam Session rein. Und bei einer Jam Session improvisieren Jazzmusiker ja kollektiv und weichen immer wieder von den Grundregeln der Musik ab. Aber damit das funktioniert, muss eben jeder aufeinander achten und damit jeder auch wirklich seinen Spielzug machen kann. Und genauso ist es auch beim Basketball. Dieser Dialog, der aber trotzdem irgendwie Reibungsmomente zulässt, der macht Basketball quasi spannend. Und das meinte auch gestern der Vizepräsident des Vereins Alba Berlin, Henning Harnisch. Aber es wurde auch betont, der Vergleich zwischen Basketball und Jazz, den haben sich die Gesprächspartner gestern nicht ausgedacht. Er stammt eigentlich von Dirk Nowitzki und dessen Mentor Holger Geschwindner. Die beiden hörten beim Training nämlich oft Jazz, weil diese Rhythmen und auch die spontanen Abweichungen davon eben gut zu den Bewegungen passten.
0: Das ist ja super interessant, das wusste ich noch gar nicht. Sehr interessante Hintergrundinfo. Aber warum ist dieser Vergleich denn wichtig oder vielleicht auch nützlich und interessant? Was lernen wir daraus?
1: Ja, wenn wir Basketball mit Jazz oder mit Musik generell in Verbindung bringen, wird auch schnell sichtbar, wie er mit der Popkultur im Großen und Ganzen zusammenhängt. In den USA, wenn wir da mal rüberschauen, ist Basketball ja untrennbar verbunden mit der Straßenkultur, mit Hip-Hop. Es gibt dann außerdem die Halftime-Shows bei den großen Spielen und generell viel mehr Kooperationen zwischen der Musikindustrie und dem Sport in Deutschland. Und eine junge Frau aus dem Publikum meinte gestern Abend auch, ihr letzter Berührungspunkt mit Basketball sei ein Social-Media-Video gewesen. Alle Menschen haben die 6-7-Bewegung gemacht, als ein Spiel gerade 6-7 stand.
0: Überall 6-7, oh Mann.
1: Ja, genau, das war auch so die Reaktion im Publikum. Und ich finde, das ist aber ein super Beispiel dafür, wie Anschluss

0: wie ich auch Basketball in der Meme-Kultur ist, was ja auch ein Teil der Popkultur ist. Und da waren sich gestern Abend alle einig, in der Popkultur wartet riesiges Potenzial, gerade auch für Basketball von Frauen und Flinterpersonen, wo gestern Abend der Schwerpunkt drauf lag. Denn dieser Basketball ist nämlich super wenig sichtbar, bisher leider immer noch.
1: Und wurden denn konkrete Lösungen besprochen, um den Sport sichtbarer zu machen?
0: Ja, also es ging einerseits um ein Projekt im Rahmen der FIBA-Basketball-Weltmeisterschaft der Frauen. Die startet ja jetzt am Freitag hier in Berlin und dafür wurde ein offizielles Lied produziert, was am Donnerstag, jetzt kommenden Donnerstag, veröffentlicht werden soll. Und die ehemalige Nationalspielerin und Vorsitzende der ersten Damen-Basketball-Bundesliga, Dr. Iriti Amoyo, hat das Projekt mitgeleitet. Und sie nannte als Künstler unter anderem das Musikerkollektiv Bängerfabrik. Genauere Infos konnte sie noch nicht verraten. Das Ganze soll eine Überraschung bleiben.
1: Ich bin gespannt auf jeden Fall.
0: Ich auch. Und ich finde, aber es ist trotzdem eine ultra spannende Idee, weil im Männersport, wenn man mal drüber nachdenkt, sind solche Hymnen ja völlig normal, aber für den Frauenbasketball noch relativ neu. Und die Kooperation sei wohl auch aus der Feststellung heraus entstanden, dass die Probleme junger Musiker und Athleten eigentlich im Kern doch die gleichen sind. Beide müssen sich ja irgendwie selbst als Marke aufbauen und etablieren, um erfolgreich zu sein.
1: Das stimmt. Und beim Thema Kooperation schließt sich natürlich auch der Bogen wieder zum Jazz. Danke für den Einblick, Philipp.
0: Ja, sehr gerne.
1: Und ich bin gespannt auf den Song. Ich denke mal, er wird definitiv besser sein als das, was die FIFA da zu Fußball-WM produziert hat. Ganz, ganz furchtbar war das alles. Es kann nur besser werden. Und wir machen jetzt weiter mit Musik der deutschen Indie-Legenden The Notwist, die nämlich auch auftreten werden heute auf dem Popkultur ganz spät abends. Ich freue mich schon sehr drauf. Und wir hören jetzt mal vom aktuellen Album den Song Teeth vom aktuellen Album, genau, News from Planet Zombie.

0: The No Twist mit Teeth, später hier zu erleben beim Popkulturfestival in der Kulturbrauerei in Berlin. Und wir kommen jetzt zu unserem zweiten Konzert, das hier gleich live startet im Kesselhaus und das wir live senden, live übertragen werden. Sophia Kennedy wird da zu erleben sein. Man hört es schon am Namen, sie ist in den USA geboren, aufgewachsen aber in Deutschland. Sie lebt heute in Hamburg und Berlin. Sie macht sehr kluge und eigenwillige Popmusik, erfindet sich auch immer gerne mal wieder neu. Und ihr Sound ist eigentlich ziemlich modern, elektronisch, oft tanzbar. Zuletzt hat sie aber mit zwei Singles im Chanson-Stil überrascht, die sehr an Hildegard Knef erinnern. Wir dürfen also gespannt sein, was uns gleich erwartet beim Konzert. Vorher erfahren wir aber noch ein bisschen mehr über Sophia Kennedy und ihre Musik, denn heute Nachmittag ist sie zum Interview vorbeigekommen. Und zuerst habe ich sie gefragt, was denn ihre Verbindung zu diesem Festival ist, denn sie stand hier schon einige Male auf der Bühne.
1: Wir kennen uns schon viele Jahre. Immer wenn ich jetzt so ein neues Album am Start hatte, hatte ich die Freude, hier spielen zu dürfen. Und ich weiß gar nicht genau, wann das erste Mal war.
0: Ich glaube 2017.
1: Das war das erste Mal?
0: Ich glaube schon.
1: Ja, das kann sein.
0: Erstes
1: und dann
0: Album.
1: Bin ich mal hier auf dem Bullen geritten mit einer Froschhose. Das war so ein Commissioned Work, hieß das. Und natürlich auch so halb Corona-mäßig, da waren wir in einem Kino, also ja, viele aufregende Geschichten.
0: Heute aber erstes Mal, glaube ich, die ganz große Bühne, oder? Hier auf dem Popkultur.
1: Ja, genau.
0: Ja, schön. Ich wollte mal sprechen über die sehr interessanten Singles, die du Anfang des Jahres veröffentlicht hast. Du singst ja eigentlich größtenteils auf Englisch mit so ein paar Ausnahmen. Hier jetzt eine Doppelsingle auf Deutsch, Schenk mir ein und Musik ist kein Krieg, so heißen die beiden Songs. Du wurdest ja in der Vergangenheit schon häufiger mit Hildegard Knef verglichen und also bei Schenk mir ein, da hast du die Hilde Knef jetzt, glaube ich, nochmal ganz besonders gechannelt, habe ich das Gefühl. Wie kam es dazu, zu diesem Sound?
1: Lustigerweise ist der Song Schenke mir ein schon viele Jahre alt und ich habe den so ein bisschen in meiner geheimen Kapsel so liegen gelassen, weil ich gar nicht wusste, was mache ich jetzt damit, und irgendwie war das dann jetzt mal so an der Zeit. Und klar, da habe ich natürlich Hildegard Knef auf eine sehr lustige Art und Weise ein bisschen mir angeeignet, sage ich mal. Ich habe mir dabei vorgestellt, dass sie so eine, ja, die erfolglosere Schwester von Hildegard Knef, die vielleicht an der Bar arbeitet und auch singen kann. Das war so ein bisschen die Idee und dann haben wir das so gepaart mit dem anderen Song Musik ist kein Krieg.
0: Genau, und Musik ist kein Krieg, dazu hast du geschrieben, auf Instagram habe ich es, glaube ich, gelesen, das ist eine psychedelische Abrechnung mit dem Musikbusiness. Was läuft denn da so schief, dass du beschlossen hast, einen Song drüber zu machen? Oder gab es irgendwas ganz Bestimmtes, was das angeregt hat?
1: Einfach meine persönliche Genervtheit von dem Musikbusiness allgemein. Ich glaube, da kann ich vielleicht für viele KünstlerInnen sprechen, die sich so im Musikbusiness aufhalten. Das ist natürlich ein großes Glück und ein großes Privileg, das überhaupt machen zu dürfen. Aber natürlich ist die Business-Seite, kommt die natürlich auch mit vielen, nervtötenden Aufgaben, die man vielleicht gar nicht erfüllen kann und auch nicht erfüllen möchte. Und das Stück ist quasi so ein bisschen so eine Hommage oder eine Erinnerung daran, dass es vielleicht auch gar nicht immer nur darum geht, die Spotify-HörerInnen die Zahlen noch in die Höhe zu schießen, sondern dass man vielleicht auch einfach nur irgendwo rumsitzt und ein schönes Lied singen kann.
0: Ohne sich die ganze Zeit vermarkten zu müssen,
1: ja,
0: auf
1: genau.
0: Den ganzen Plattformen.
1: Du triffst
0: und so weiter.
1: Es natürlich viel besser.
0: Genau. Hat sich das denn nochmal, wahrscheinlich hat sich dann auch nochmal verschlechtert so in den letzten Jahren oder ist nochmal krasser geworden?
1: Ja, es ist halt, der Gürtel wird überall so ein bisschen enger geschnallt und wir alle spüren das so natürlich und Und ich möchte eigentlich nur, ich wollte aber auch damit irgendwas Positives bewirken, dass man sich vielleicht darauf zurücksinnen kann, dass die Musik ja uns gehört, uns Menschen und eben nicht, vielleicht nicht der KI und vor allen Dingen auch nicht irgendwelchen Streamingdiensten und so weiter und so fort. Ein bisschen unromantisch darüber zu sprechen.
0: Und nächstes Album dann komplett auf Deutsch.
1: Ja, das ist noch ein kleines Geheimnis, aber wer weiß.
0: Aha, schauen wir mal. Dein letztes Album, Squeeze Me, das ist ja vor ein bisschen mehr als einem Jahr erschienen. Damals hast du bei uns im Programm, glaube ich, auch gesagt, dass dort eher so die Tristesse überwiegt, so eine gewisse Kargheit, Melancholie, das sind so Worte, die du da in den Mund genommen hast im Interview, auch als Ausdruck des Zeitgeistes. Und ich meine, das wird ja irgendwie jetzt gerade nicht besser. Wie fühlst du die Songs heute?
1: Ich versuche ja auch immer nicht alles so in so einen Abgrund reinzureißen. Natürlich ist ein Abgrund künstlerisch immer interessant und man kann da viel auch so rausholen, aber es sind ja auch, ich liebe ja auch irgendwie schöne Melodien und Harmonien und versuche auch irgendwie, gute Laune ist vielleicht das falsche Wort, aber was auch eine Größe erzeugen kann, dass wir nicht alle irgendwie am Ende irgendwie heulend auf dem Boden liegen. Und wir spielen die Songs sehr gerne und die verändern sich ja auch über die Zeit, wenn man sie live spielt sowieso. Und ist nicht immer nur Tristesse.
0: Du hast ja jetzt mittlerweile schon ein recht großes Repertoire, aus dem du schöpfen kannst. Was ist denn dein Programm? Wie hast du das zusammengestellt? Was erwartet uns
1: heute?
0: Ja, heute, genau.
1: Ja, ein kunterbunter Mix aus 10 Jahre Kennedy, würde ich sagen. Von ganz vorne bis ganz hinten. Also aktuelle Stücke, auch ältere Songs sind dabei und Hits, Hits, Hits natürlich.
0: Wir freuen uns drauf. Vielen Dank.
1: Ich freue mich auch. Danke.
0: Sophia Kennedy haben wir heute Nachmittag gesprochen, vor ihrer Show. Und wir warten jetzt gerade, dass es losgeht. Nämlich, sie müsste jeden Moment auf die Bühne kommen. Hier hat sich schon eine riesige Schlange gebildet vorm Kesselhaus. Jeden Moment müsste es losgehen. Und es ist das erste Mal die große Bühne hier für Sophia Kennedy. Und ja, so ist das manchmal auch auf Festivals. Man kann nicht alles so genau timen. Deswegen warten wir hier, bis sie gleich endlich die Bühne betritt. Genau. Die Stimmung ist auf jeden Fall schon mal gut und es scheint wirklich viele Leute hier zu interessieren. Und ich habe gerade ein Zeichen bekommen, dass es tatsächlich jetzt gleich losgeht. Wir freuen uns schon sehr auf das Konzert von Sophia Kennedy. Wir sind gespannt, was sie uns für ein Repertoire mitbringt. Und genau, und wir sehen hier auch schon, die Menge steht bereit. Und jetzt beginnt auch schon der Applaus. Sophia Kennedy beim Popkulturfestival live und wir schalten jetzt rüber. Es geht los.
2: Spiel auf, du Teufel.

Guten Abend.

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0: Und ist euch auch so warm?
1: Ja.
0: Wir müssen uns dran gewöhnen. Ist noch nichts. Darf ich vorstellen? Menze Rehns on the bass. Darf ich vorstellen? Manuel Tschitka an den Drums. So, wenn alles soweit in Ordnung ist, würden wir das nächste Lied anstimmen.

Wer hat da gerade gegähnt? Das habe ich aber gehört. Das merke ich mir. Das merke ich mir. Wir spielen jetzt ein Stück zum Einschlafen. Ja, auch nicht wertend gemeint. Das ist ja...

Applaus.

Dankeschön! Ich bitte einmal um Putzlicht. Im ganzen Saal, bitte. Hier auch auf der Bühne. Einmal Licht an. Damit ich euch sehen kann. Das war's von uns, fast. Das ist unser Auswerfsong von unserem Konzert heute Abend hier bei euch, Popkultur 2026.

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0: Sophia Kennedy, live im Kessel aus der Kulturbrauerei mit Schenke mir ein. Da hat sie wirklich ihre innere Hilde Knef gechannelt. Hier im Deutschland von Kultur haben Sie das gehört. Wir senden vom Popkulturfestival in Berlin und wollen jetzt nochmal auf ein spannendes Konzert einen Blick werfen von gestern Abend. Denn da sind hier im Kesselhaus, ist die Band Grenzkontrolle aufgetreten aus Köln. Und es gibt bisher noch kein Album der Band, nur zwei EPs. Und deswegen waren wir sehr gespannt, was da live so passiert. Und mein Kollege Matthias Wegner, der war gestern Abend mit dabei und ist jetzt hier bei mir zu unserem mobilen Studio gekommen. Hallo Matthias, wie hast du denn den Auftritt wahrgenommen von Grenzkontrolle?
1: Also auf jeden Fall war es ein sehr interessantes Konzert. Ich wollte das Konzert eigentlich noch viel besser finden, muss ich aber ehrlich dazu sagen. Also ich hatte eine Menge von der Band gelesen, hatte coole Fotos gesehen, die sind ja auch alle sehr stilvoll gekleidet und habe mir natürlich auch ihre bisherigen EPs angehört, die ich auch ganz toll fand. Die Bandname, die Band, das lässt ja auch der Bandname schon vermuten, ist ja eine sehr politische Band. Und die positioniert sich klar gegen Rassismus, Unterdrückung, Diskriminierung und sie hat auch einen ordentlich krachenden Sound. Als wir da reinkamen gestern ins Kesselhaus, da flogen einem erstmal die Ohren weg.
0: Das stimmt, ich war auch mit dabei, genau.
1: Ja, drei Gitarren und dann auch dieses recht schräg spielende Saxophon, das war schon nicht ganz ohne. Irgendwann hatte man sich eingehört, es hatte schon eine gute Energie, dieses Konzert, aber ehrlich gesagt, ich fand das Ganze so ein bisschen ungelenk. Vielleicht liegt es daran, dass die Band erst seit letztem Jahr zusammen spielt. Es gibt auch noch nicht genug Songs. Das war ja auch so ein bisschen absurd, dass dann auch ein Song noch ein zweites Mal gespielt wird. Also hat noch so, glaube ich, Luft nach oben, das Ganze.
0: Ja, und ein bisschen früher haben sie auch aufgehört, weil ihnen dann, glaube ich, aber die Songs ausgegangen sind. Wenn wir jetzt über die Musik von Grenzkontrolle reden, ist das Punk oder wie würdest du das beschreiben?
1: Kann man nicht so richtig sagen. Sänger Don El Gaspar Alima, der hatte eigentlich immer Lust gehabt, mal so eine Punkband zu gründen. Insofern kann man sagen, ja. Was aber dann dabei herausgekommen ist, das ist im Grunde Gitarrenmusik mit Rock-Einflüssen, hat er selber auch dann so bezeichnet und auch irgendwie so ja, sich dann eingestanden. Es gab ja Vergleiche mit legendären deutschen Bands, die in den ja, vor allem 80er Jahren ihre Hochzeit hatten. Denken wir an Duff oder auch an die Fehlfarben. Er erinnert wirklich manchmal so ein bisschen an den Gesang von Peter Hein. Und manche Kritikerkollegen habe ich auch gelesen, die sagten, naja, das ist aber auch so ein bisschen wie die deutschen Elektropunks, Sleaford Mods. Also auch da gibt es eine gewisse Ähnlichkeit, so diese leicht anarchistische Haltung. Also ich kann diese Vergleiche schon verstehen und nachvollziehen, aber im Grunde ist es ja immer sehr hilflos, sich dann mal an irgendwelche Namen zu klammern, die es schon gibt. Die wollen das ja selber gar nicht so.
0: Aber glaubst du, haben die das Zeug, sich durchzusetzen damit?
1: Kann man überhaupt noch nicht absehen. Ich würde es Ihnen wünschen. Ich finde es total spannend eigentlich, so vom Gedanken. Das ist ja noch ein junges Projekt. Es wäre auch noch Platz, finde ich, in der deutschen Musiklandschaft für so eine politische Post-Punk-Band mit jüngeren Leuten, dazu auch migrantisch geprägt. Und es hat sich auch so ein bisschen angedeutet gestern Abend. Die kommen ja alle so aus der performativen Ecke, zum Teil Theater-Background. Der eine Gitarrist ist professioneller Tänzer, kann sich super bewegen auf der Bühne. Also da geht auch so von der Show sicherlich noch einiges mehr als das, was wir gestern so gesehen haben. Aber naja, mal sehen, was das wird. Ich meine, im Grunde ist das Ganze entstanden, weil der Sänger, das hat er auch zugegeben, Don El Gaspar Ali, eigentlich nur seine Gedichte vertonen wollte.
0: Der scheint ja auf jeden Fall so eine richtig interessante Persönlichkeit zu sein.
1: Absolut. Ich habe tatsächlich mich ein bisschen mit ihm beschäftigt. Der ist im Süden Kölns aufgewachsen, Sohn kongolesischer Eltern. Der war zunächst ein sehr talentierter Fußballspieler. Er hätte fast eine Profikarriere eingeschlagen.
0: Und dann eine nach der anderen geraucht auf der Bühne. Das war auch echt interessant.
1: Ja, genau, aber das macht er auch nur auf der Bühne. Also der lebt sehr gesund.
0: Aha, ja, wirklich?
1: Ja, absolut. Und er hat dann aber sich dann gegen diese Fußballerkarriere entschieden, hat dann angefangen, kreativ zu arbeiten, Texte zu schreiben, Musik zu machen, hat sich für Mode interessiert, ist wie alle dann irgendwann nach Berlin gezogen. Kompletter Neuanfang für ihn. Hier kannte ihn keiner. Das hat er sehr genossen. Und er hat dann erstmal alles Mögliche gemacht. Der hat sogar im KDW gearbeitet, in der irgendwie, glaube ich, in der Herrenabteilung, hat dann kleine Rollen als Schauspieler angenommen, als Stylist gearbeitet. Also er hat dann auch gesagt, Berlin sei gut, um ins Machen zu kommen. Aber dann, ehrlich, hat gesagt, die Stadt hat ihn überfordert. Mhm. Er musste weg.
0: Also ist er wieder weg aus Berlin?
1: Er ist wieder weg aus Berlin, war dann kurz in Frankfurt und am Bodensee und dann wieder zurück in Köln gelandet. Neustadt, nicht mehr als Fußballer, sondern als Künstler und als Lyriker eben. Gut, der Rest ist Geschichte. Es gab ein Gedichtband, Blues auf Eis. Er hat Lesereien initiiert. Und nun diese tolle Band Grenzkontrolle, die auch im Übrigen ab Ende September auf eine größere Tour geht. Die spielt dann auch nochmal in Berlin. auf einer größeren Bühne, spielt in Bremen, Hamburg, Leipzig, Köln und ich hoffe, dass es auch und vielleicht sogar noch in diesem Jahr ein erstes Album gibt.
0: Wir sind gespannt. Danke, Matthias. Und wir hören jetzt noch einen Song von Grenzkontrolle, Kellerloch.

0: Inzidenzkontrolle mit Kellerloch. Und jetzt habe ich Besuch bekommen von Marie von der Heidt, die Leiterin des Popkulturfestivals, und von Christian Morin aus dem Programmteam. Hallo, herzlich willkommen.
1: Einen wunderschönen guten Abend.
0: Ihr wart auch bei Grenzkontrolle, oder? Gestern?
1: Aber
0: war eine gute
1: Pflichtveranstaltung.
0: Auf jeden Fall. Wir freuen uns auf ein hoffentlich baldig erscheinendes Album. Wir wollen aber erstmal sprechen darüber, wie geht's euch? Wie ist das Stresslevel? Wie läuft's soweit?
2: Also mir geht's richtig, richtig gut. Ich bin fast ein bisschen traurig, dass es irgendwie jetzt so schnell schon wieder vorbei ist, obwohl wir ja schon an Tag 6 sind. Mir geht's super.
0: Christian, wie geht's dir?
1: Ich finde auch, also wir sind ja heute ausverkauft und gerappelt voll und das hat einfach so eine gute Energie. Und obwohl wir ja schon am 6. Tag sind, man schwimmt so auf der Welle der Energie, weil das dann wirklich auch viel Spaß macht, wenn man sieht, dass die eigene Arbeit so vielen anderen Leuten auch Spaß macht.
0: Ja, das ist wirklich sehr schön. Wir haben ja 3 tolle Acts heute im Programm gehabt in unserer Sendung. Yassin, Sophia Kennedy haben wir ja gerade live gehört. Gleich schalten wir noch zur PVA. Ich würde gerne mal wissen, was macht zum Beispiel so ein Yassin interessant fürs Popkultur? Ist das auch gezielt, um eine jüngere Zielgruppe anzusprechen? Vielleicht kannst du was dazu sagen, Christian.
1: Ich gebe mal kurz an Maria.
0: Du warst gestern auch bei Yassin, ich habe dich gesehen.
2: Ja, auf jeden Fall. Ich habe versucht, alles zumindest kurz zu sehen. Das ist eine ziemliche Mammutaufgabe, aber super, hat es bislang gut geklappt. Wir versuchen beim Programm ja wirklich sehr divers zu sein und für ganz viele verschiedene Zielgruppen Programm zu machen. Und Yassin, finde ich persönlich, ich habe ihn ja gar nicht gebucht, aber also bin ja nicht Teil des Programmteams, aber ich finde ihn deswegen so spannend, weil er ist ja ganz jung, er ist 21 Jahre, lebt in Ostdeutschland und jetzt auch gerade im Kontext der Landtagswahlen, im Kontext des Erstarkens der AfD, so jemanden im Programm zu haben, so jemanden auf die Bühne einzuladen mit den Messages, die er hat, aus einer ganz jungen Generation, es geht um unsere Zukunft, finde ich absolut relevant und wichtig. Und hier geht es ja auch um Haltung bei unserem Festival und deswegen ist das für mich eigentlich ziemlich klar, dass der da ist.
0: Und es war auch einfach ein wahnsinnig tolles Konzert. Und wie er da gesungen hat, ich finde, es einfach macht das wahnsinnig souverän dafür, dass er erst 21 ist, vor allem Hut ab. Sophia Kennedy, die war ja schon häufiger zu Gast auf dem Popkultur. Ist das vielleicht auch jetzt das erste Mal große Bühne? Ist das auch so ein bisschen so ein Anliegen, dass ihr Acts auch mal so ein bisschen begleitet vielleicht durch ihre Karriere?
1: Tatsächlich ist es ein sehr großes Anliegen. Wir haben ja teilweise auch Acts, wir haben ja auch so ein Nachwuchsprogramm. Das haben wir jetzt Montag, Dienstag hinter uns. Das sind so Workshops mit sehr jungen MusikerInnen. Und viele von denen, die wir vor, weiß ich nicht, 5, 6, 7 Jahren hatten, die stehen heute auf den Hauptbühnen des Popkulturfestivals. Und das ist ganz toll. Sophia Kennedy hat mal vor vielen Jahren eine kleine Commission Work gemacht. Da ist sie auf so einem Riding Bull geritten. Das war so ein bisschen fast so eine David Lynch-mäßige Szenerie.
0: Ja.
1: Und sie musste sich ziemlich anstrengen, da nicht runterzufallen und gleichzeitig zu singen. Heute ist die Bühne stabil, schwankt nicht. Und sie haben einen Schlagzeuger jetzt und das ist ganz schön gewachsen.
0: Und die Schlange ging ja wirklich hier bis ganz nach hinten, also alle wollten zu Sophia, das hat uns auch sehr gefreut. Und Marie, wir hatten dich ja am Montag schon mal bei uns im Sender zu Gast und bevor alles losgegangen ist und wir haben dich nach deinem Highlight gefragt, du hast gesagt, ja, da kann ich erst später was zu sagen, jetzt sind wir immerhin am vorletzten Tag, bist du ein bisschen schlauer?
2: Boah,
0: also...
2: Ja, auf jeden Fall. Also ich bin total voll mit Eindrücken, voll mit Sachen, die ich überhaupt nicht so erwartet hatte und dann wieder Sachen, also irgendwie wird man dann doch immer wieder auch von sich selbst überrascht, was man dann gut findet und so. Highlight auf jeden Fall gestern, Sorvina im Palais, die so inmitten des Publikums unfassbar tolle Gospel, Soul, Musik, Rap mit einem Chor auf der Bühne und das war eine wahnsinnige Energie. Und Yassin, muss ich auch einfach sagen, fand ich richtig, richtig toll.
0: Christian, wie sieht's bei dir aus?
1: Also für mich der Highlight, größte Überraschung, hatte ich nicht so mit gerechnet, war Boko Jut, schwedische Band im Palais. Auch da war die Schlange unfassbar lang und ich wusste, die sind gut. Wir hatten die schon mal letztes Jahr versucht zu kriegen. Kennt hier noch nicht so richtig jemanden, sind in Schweden ziemlich gehypt und das war unglaublich. Dieser Sänger hatte eine Energie. Es ist ein bisschen frühe Blockparty-Energie, so ein bisschen. Also die Menge war sowas von mitgerissen. Also war für mich die größte Überraschung des Festivals.
0: klar. Damit hast du meine Frage sogar schon beantwortet. Ich wollte nämlich nach größter Überraschung fragen.
1: Okay.
0: Was man sich nämlich beim Booking ja so überlegt und was am Ende irgendwie passiert, ist ja doch nochmal was anderes. Aber damit hast du das ja schon beantwortet. Ich wollte nochmal zu sprechen kommen darauf, dass das Popkultur sich ja noch ein bisschen weiter ausgeweitet hat auf mehr Orte oder auch im Sinne von Kooperationen. Heute Berliner Ensemble gab's Programm, morgen Pierre Boulez-Saal. Wie hat das bisher so funktioniert, diese breitere Streuung?
1: Ganz fantastisch. Also wir haben ja schon im Wedding so ein bisschen angefangen und haben da mit dem Cinema Transtopia, mit der Panke so kleine Sachen gemacht. Montag, Dienstag, jetzt kommen die größeren Sachen und heute die Diskussion im Berliner Ensemble mit Betteroff, initiiert von Hendrik Bolz, war wirklich ergreifend. Also er hat so Familiengeschichte viel erzählt. Es ging so Identität in Ostdeutschland. Das war wirklich toll und es ist toll, so eine Kooperation machen zu können und in so viele verschiedene Richtungen zu gehen. Ich glaube, das werden wir noch ausdehnen.
0: Noch weiter ausdehnen.
1: Ja.
0: Dann sind wir sehr gespannt aufs nächste Jahr. Marie, ich habe noch eine Frage an dich. Ich habe dich im Programm gefunden. Du hast aufgelegt am Donnerstag.
1: Das ist der neue Stern am DJ-Himmel.
0: Ja. Wie war das?
2: Das war, also ich war tatsächlich wirklich ein bisschen aufgeregt, weil ich das ja sonst nicht so in meinem Alltag so mache. Wurde da so ein bisschen überredet und es hat total viel Spaß gemacht. Also ich hatte so ein bisschen Zeit, mich vorzubereiten und es ist total gut aufgegangen und Leute haben getanzt. Leute, die ich nicht kannte und die ich dafür nicht engagiert habe. Es hat super viel Spaß gemacht.
1: Ich habe sie bezahlt.
0: Das stimmt nicht. Sehr schön, dass ihr da wart. Vielen Dank für den Besuch und wir freuen uns noch auf den letzten Tag morgen und natürlich den Abend heute.
1: Der wird noch ganz toll.
0: Der wird noch toll und lang.
2: Jetzt schnell wieder rein.
1: Ja.
0: Weiter geht's. Okay, danke euch.
1: Tschüss.
2: Danke, tschüss.
0: Ciao.

Evelyn Emerson and the Charm waren das mit ihrem Song Eden. Die habe ich tatsächlich am Mittwoch gesehen beim Popkulturfestival. War der erste Act, den ich gesehen habe. So ein schöner, verträumter Sound. Und ja, hier startet jetzt aber gleich das Live-Konzert von der Band PVA hier im Kesselhaus. Und das ist eine Band aus Süd-London, eine dreiköpfige Band, bestehend aus Ella Harris, Josh Baxter und Louis Satchel. Gegründet 2017, spielen so eine ganz interessantes Genre-Gemisch. Und tatsächlich habe ich gehört, es geht schon los. Deswegen wollen wir direkt mal rüberschalten und hören uns das einfach mal live an, wie das klingt. PVA hier beim Popkultur in Berlin.

PVA aus London haben wir gehört, live beim Popkulturfestival hier in Berlin. Und damit endet sie auch schon, unsere Sendung hier vom Festivalgelände der Kulturbrauerei. Ein herzliches Dankeschön noch an die Kollegen von der Ü-Technik, ohne die das alles gar nicht möglich gewesen wäre. Michael Leverkus, Matthias Schurz, Kai Biermann, Johannes Vogel und Jochen Hindenburg. Es folgt um 22 Uhr die Sendung Die besondere Aufnahme, und damit verabschiedet sich am Mikrofon Friederike Schröder. Schönen Abend, tschüss.

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1: Ich grüße Sie herzlich. Am Mikrofon ist Ulrike Timm und heute geht es in unserer Sendung um das zweite Klavierquartett von Gabriel Fauré, um eine Antwort, eine Hommage an dieses Klavierquartett vom zeitgenössischen Komponisten Gérard Pesson und um nicht ganz störungsfreien Nachtschlaf. Lassen Sie sich überraschen. Erstmal freue ich mich, wir haben Gäste, zwei Mitglieder des Flex-Ensembles, die diese Werke aufgenommen haben, in Zusammenarbeit mit uns, mit Deutschlandfunk Kultur. Martha Belsma, die Cellistin, und Johannes Nies, der Pianist, die besuchen uns. Schön, dass Sie da sind.
2: Vielen Dank.
3: Hallo.
1: Flex-Ensemble, inwiefern ist der Name Programm?
2: Soll ich? Also Flex steht für flexibel und ich glaube, das ist für uns am wichtigsten, dass wir die Möglichkeit haben, ganz interessante Programme zusammenzustellen, alte und neue Musik zu mischen, aber auch neue Konzertformate zu gestalten. Also flexibel in dem Sinn.
1: Aber bei aller Flexibilität scheint Ihnen das Klavierquartett besonders nahe zu liegen.
3: Genau, also das ist unsere feste Formation. Und davon ausgehend ist flexibel auf alle anderen Bereiche bezogen.
1: Sie sind sehr flexibel. Sie sind auch mal zu viert durch Beethovens Eroica gestapft, was wirklich ein Marathonlauf gewesen sein muss. Entwerfen manchmal Programme auch gemeinsam mit Kindern. Trotzdem Flex-Ensemble auch ein bisschen aus dem Gefühl heraus, naja, so ganz reichhaltig ist das Repertoire für Klavierquartett nicht. Spielt es auch eine Rolle, dass man immer mal wieder fremd geht?
2: Ich würde sagen, ich glaube, es gibt mehr, als man denkt für Klavierquartett. Das ist immer so, sagt man, oh, da gibt es nicht so viel. Ist natürlich anders als Streichquartette oder Klaviertrio. Aber es gibt unglaublich schöne Werke, die viel zu wenig gespielt werden. Also da gibt es wirklich noch viel zu entdecken. Und gerne ja, nehmen wir noch ein Duo oder ein Trio dazu, wenn das programmatisch dann passt.
3: Von unserer Seite sehr beliebt auch immer, dass wir Bearbeitungen vornehmen, sodass es nicht langweilig wird.
1: Jetzt sind wir ganz original. Von Gabriel Fauré gibt es gleich zwei schöne Klavierquartette. Ja. Heute beschäftigt uns das zweite. Was fasziniert Sie besonders an diesem Werk?
2: Also wir haben das erste gespielt ganz oft und wir haben uns irgendwie immer ein bisschen ferngehalten von dem zweiten.

0: wo man aber als Pianist natürlich spürt, er geht Wege, die in der Art und Weise vorher keiner gegangen ist und die trotzdem sehr sinnvoll erscheinen. Und dadurch entsteht eine Welt, ein Kosmos, der ist, also finde ich, unglaublich.
1: Und es beginnt mit einem wahnsinnig großzügigen Anfang, sehr groß angelegt, auch klanglich sehr groß angelegt. Und da betten sie dann ihre Mitspielerinnen wie auf eine große Welle. Und jetzt sollten wir dringend was hören, nämlich den ersten Satz des Klavierquartetts von Gabriel Fauré, Allegro, Molto Moderato mit dem Flex-Ensemble.

0: Der erste Satz aus Gabriel Fauré's zweitem Klavierquartett in G-Moll, Opus 45, gespielt vom Flex-Ensemble, als da sind Johannes Nies, Klavier, Kana Sugimura, Violine, Anna Schulz, Bratsche und Marta Belsma, Violoncello. Ja, was für ein Zugriff, was für ein Klang und so viel Weite. Er hat's geschrieben 1885, 86, da war so Mitte 40 ein Mann sozusagen voll im Saft und es klingt zumindest zu Beginn, als wollte er ein ganzes 19. Jahrhundert aufblättern und vor allem Johannes Brahms die Stirn bieten. Ist da was dran?
1: Zu der Zeit war so die gesamte französische Musik und auch die Kammermusik sehr auf der Suche, wohin soll's gehen? Und die großen Vorbilder und vielleicht das größte Vorbild war eben Johannes Brahms. Und ich finde, man merkt, dass er von der Form her das, was in der deutschen Romantik vorgegeben war, übernimmt, aber es mit seiner eigenen Sprache eben ausgefüllt hat. Und ich finde, darin liegt diese Besonderheit von Fauré, dass er eben das Vorbild genommen hat und das mit seiner eigenen Sprache dann ergänzt und erweitert hat.
0: Man hat den Eindruck, eigentlich denkt er orchestral. Wie geht Ihnen das beim Spielen, wenn Sie sich da so reinbegeben?
2: Ja, ich würde sagen, das ist auch wirklich ein Unterschied mit dem ersten Quartett. Also da bleibt es viel mehr kammermusikalisch und da bleibt man in dieser intime Fassung. Und hier ist es so, die Unterschiede sind riesig und man stellt sich manchmal ein Orchester vor. Das ist auch ganz toll, aber dann plötzlich sind wir wieder wirklich zu viert und es ist sehr persönlich.
0: Auf diese zu viert Stellen würde ich gerne nochmal kommen. Die sind ja auch sehr klangreich, sprich drei Streicher mit oder auch gegen das Klavier. Wer gewinnt?
1: Na, ich würde es nicht als Wettkampf bezeichnen, sondern im Idealfall eher als sehr demokratisch. Also in klanglicher Hinsicht finde ich, ist es dann doch am überzeugendsten, wenn man so das Gefühl hat, dass Streicher und Klavier sich so ergänzen, dass man an ein Orchester vielleicht herankommt oder es zumindest so ein bisschen assoziieren kann. Aber also ich finde jetzt weniger so den Wettkampfgedanken vorherrschend.
0: Die Kollegin guckt ein bisschen zweifelnd. Es scheint aber doch viel Arbeit gewesen zu sein, dass sie die drei im Quartett nicht platt machen.
2: Nein. Ja, aber wir haben da wirklich Glück, dass wir einen Pianist haben, der das sehr gut anfüllt und uns nicht, platt macht. Genau. Also das bleibt höflich. Also natürlich, es gibt die Momente, wo wir mitgenommen werden, aber es gibt auch Momente, wo wir das wieder zurückgeben können. Also ich glaube, das ist wirklich ein interessanter Zusammenspiel. Auch weil wir so viel voneinander in Form von Artikulation können wir übernehmen und da gibt es wirklich viele Möglichkeiten, das zusammen zu machen.
1: Und das ist natürlich auch wirklich ein Prozess, der bei diesem Stück auch einfach eine gewisse Zeit braucht, um dahin zu kommen.
0: Es ist viel Arbeit, ja, diese Balance zu halten.
1: Ja.
0: Was mir sehr gefallen hat an dieser Aufnahme, es sind sehr, sehr viele Solokantilenen drin, für die Streicher fast überraschend viele, also auch für die Bratsche. Ich habe nicht nachgezählt, aber die ist doch sehr üppig bedacht in diesem Werk. Und so mein Eindruck, wenn Sie solistische Passagen haben in den Streichern, dann bestehen Sie auch auf einer, ich sag mal, ureigenen Klangfarbe. Wenn die Streicher aber parallel geführt sind, es sind viele Unisono-Stellen drin, dann schien mir das so zu verschmelzen, als würden sie ein Bracello oder eine Viobratsch erfinden. Täuschen meine Ohren oder ist das ein besonderes Anliegen zu sagen, jetzt bin ich, hör zu und jetzt müssen wir so verschmelzen, dass wir praktisch einen neuen Instrumentalklang haben?
2: Ja, das ist das Spannende. Also wir überlegen schon sehr genau, was wir uns vorstellen. Und es gibt mehr Platz, wenn es die Soli gibt. Also dann kann man sich auch persönlich ein bisschen mehr zeigen, aber immer innerhalb von dieser größeren Struktur, die wir zusammen gefunden haben und wahrscheinlich immer noch diskutieren werden, auch nach dieser Aufnahme. Aber das Verschmelzen ist auch, würde ich sagen, ein bisschen vorgegeben in Partitur. Also der schreibt ganz genau, was er möchte. Und ich glaube, wir haben das versucht so umzusetzen und dann ergibt sich, dass man gar nicht hört, ob da jetzt ein Bratsche oder ein Cello spielt.
0: Man muss manchmal wirklich überlegen, selbst wenn man die Partitur kennt, weil sie sich so klanglich versuchen, ja, zu korrespondieren, wie sie es nennen wollen. Und wie gesagt, manchmal hatte ich den Eindruck, das ist jetzt eine Viobratsch oder ein Bracello. Also wirklich eine vierte, fünfte Klangfarbe, die dann entsteht. Das ist wirklich sehr toll.
2: Dankeschön.
0: Wie proben Sie eigentlich? Alle demokratisch diskursiv durcheinander oder übernimmt in jedem Satz mal jemand den Chefposten? Wie machen Sie das?
1: Überwiegend würde ich sagen demokratisch. Ich meine, es gibt immer natürlich Stellen, wo vielleicht manchmal ein bisschen streicherlastiger ist, manchmal etwas klavierlastiger, aber im Großen und Ganzen, also jeder gibt seinen Input dazu und dann schaut man.
2: Ich würde auch sagen, wir spielen schon so lange zusammen, also ganz viel Arbeit. Wir kennen einander gut, also wir wissen auch, wie wir alle, was wir automatisch machen würden. Und dann ist es auch schön, einander mal zu überraschen und zu schauen, was noch mehr möglich ist. Aber es hilft schon, dass wir uns sehr gut kennen.
0: Wie lange kennen Sie einander?
2: Also wir spielen seit 2012. Das ist also lange. Jetzt, und ja. Johannes ist seit 2016.
1: Nee, seit 18.
2: Sorry.
0: Also der Pianist hat einmal gewechselt im Ensemble. Genau. Die drei Streicherinnen kommen jetzt mit ihm klar.
2: Genau.
0: Ja, es ist ja auch eine Frage, zum Beispiel vor Konzerten, wenn man noch etwas probieren will. Ich nehme heute ein bisschen mehr Risiko. Absprechen muss man es ja schon. Ich kenne es vom Artemis-Quartett. Die haben dann irgendwann angefangen, Präsidentschaften über einzelne Sätze zu vergeben, um jeden zu seinem Recht kommen zu lassen und gleichzeitig zu sagen, einer muss es jetzt in die Hand nehmen, sonst haben wir heute Abend keine Version. Wie machen Sie das?
2: Ich glaube, wenn die Struktur klar ist, man hat geprobt, wie man sich das vorstellt, dann kann im Konzert, gibt es die Möglichkeit, da nochmal etwas anderes zu machen. Aber nicht so etwas, das so anders ist, dass die anderen das nicht mehr verstehen in dem Moment. Aber es gibt immer Platz für Spontanität. Eine Aufnahme, CD-Aufnahme ist auch mal wieder anders, weil dann möchte man, dass es perfekt ist, aber man möchte nicht diese Spontanität verlieren. Und das ist natürlich das Schwierige von einer CD-Aufnahme.
0: Und dieses ist eine Studioaufnahme. Ja. Fühlt man sich da nicht vollkommen anders als im Konzert? Wie kann man das ausblenden, dass es im Studio ist, wo man sich nun mal vollkommen anders fühlt?
1: Es hat ja auch Vorteile, wenn man weiß, man hat noch eine zweite, dritte, vierte oder fünfte Chance, dass man auch noch mehr ins Detail gehen kann und auch ein bisschen mehr Risiko manchmal gehen kann, weil man ja weiß, man hat noch Möglichkeit, Sachen zu bearbeiten und zu verbessern.
2: Ja, die Mikrofone sind sehr nah. Also wir können als Streicher auch Sachen ausprobieren, die man in Konzert in einem großen Saal nicht machen würde, weil das zu weit entfernt ist.
0: Sie können leiser sein.
2: Wir können leise sein, wir können wirklich zur Grenze gehen.
0: Stellen Sie sich manchmal trotzdem Zuhörer vor? Denn ein Mikrofon kann ja auch ein Gegner sein, wenn es da so rumsteht.
2: Ich nicht.
1: Also ich bisher auch nicht. Aber ein interessanter Gedanke.
0: Den zweiten Satz, ein sehr verstrubbeltes Scherzo, den hören wir jetzt nicht, sondern gehen gleich zum langsamen Satz. Eigentlich merkwürdig, ne, dass er den an die dritte Stelle packt.
2: Weiß ich nicht, aber es fühlt sich richtig an, weil es ist so das Herzstück vom Quartett, finde ich. Also ich glaube, die Stelle für mich macht total Sinn. Es wäre schwierig, nach dieser Satz noch einen schnellen Satz zu haben. Also natürlich das Ende, die Finale schon, aber noch so ein Scherzo dazwischen wäre schwierig. Ja.
0: Sie hören jetzt gleich den langsamen Satz, Adagio non troppo, auf den sich wahrscheinlich die Bratschistin Anna Schulz ganz besonders freut, denn das ist wirklich die große Stunde der Bratsche. Ist das immer Ihr persönliches Highlight im Konzert?
2: Ich glaube schon. Also das macht Spaß, das zu spielen. Und es ist auch jedes Mal ein bisschen anders. Ja. Diese Melancholie, es ist wunderschön. Ja.
1: Ja.
0: Die Bratschistin ist nicht hier im Studio, aber wir hören sie jetzt ausführlich im langsamen Satz von Faurés zweitem Klavierquartett Adagio non troppo, gefolgt vom Finale Allegro molto. Es spielt das Flex-Ensemble und die Aufnahme entstand in Zusammenarbeit mit dem SWR und Deutschlandfunk Kultur.

0: Und mit Verve geht diese noble, großzügige Musik von Gabriel Fauré hier zu Ende. Sie hörten den dritten und den vierten Satz seines zweiten Klavierquartetts, entstanden 1885-86. Es spielte das Flex-Ensemble. Zwei Musiker sind hier, Marta Belsma, Cello, und Johannes Nies, Klavier. Ist das eigentlich urfranzösische Musik, Fauré? Was macht es französisch?
1: Dass es immer weitergeht. Also es gibt immer, denkt man, ah, hier könnte man, und dann, es ist nie so wirklich ein klarer Sitzpunkt. Also es geht immer, fließt es weiter. Ich glaube, das ist für mich das Entscheidende.
0: Immer weiter geht es. Ich habe vorab gelesen, dass Fauré am französischen Konservatorium mit viel Mühe aber dann durchgesetzt hat, dass man dort Wagner studieren durfte. Das könnte auch eine Abfärbung davon sein.
2: Das kann ich mir sehr gut vorstellen, auch aus meiner Pianistensicht gerade wieder, was so die Harmonik anbelangt, dass er sich auch da hat von Wagner ein bisschen inspirieren lassen, finde ich dann sehr sinnvoll.
0: Kommen wir nochmal zu Ihrer Besetzung. So gemeinhin gilt ja das Klaviertrio als die am schwierigsten auszubalancierende Besetzung, habe ich mal gelernt und auch selbst erfahren. Wenn man nun einer mehr ist, eine Bratsche kommt noch dazu, erhöht das die Chancen, auch bei offenem Flügel nicht unterzugehen, oder hat man einfach ein Problem mehr? Ja. Frau Belsma.
1: Aber wir haben unsere eigenen Probleme. Also das hängt total auch so, hängt immer so damit zusammen, wie man spielt, was für Instrumente man hat, wie der Pianist drauf ist.
2: Bitte?
1: Also es gibt natürlich kämpfen wir manchmal auch, wie wir durchkommen oder so. Aber es gibt immer Wege, das lernt man auch über die Zeit, wie man sich platzieren kann, dass man noch hörbar ist oder dass man jemand anders mehr Platz gibt.
0: Aber bei einem Stück, das eine so große dynamische Weite hat, ist das schon, sagen wir, eine Herausforderung. Man braucht ja nicht Problem sagen.
1: Genau, es ist eine große Herausforderung. Das stimmt.
0: Das ist ein Fauré, der ist tief in der Romantik noch verankert. Zwei Jahrzehnte später wird er sein Gehör verlieren und völlig taub noch zwei Cellosonaten schreiben. Frau Belsma, das Flex-Ensemble, haben Sie denn diese beiden Cellosonaten von Gabriel Fauré schon mal gemeinsam gespielt? Flexibles Flex-Ensemble, oder steht das noch an?
1: Das ist eine gute Idee. Ich würde mich total freuen, das mal zu machen. Was wir schon gemacht haben, ist die zwei Quartetten zusammen in einem Konzert gespielt, aber die Sonaten noch nicht.
0: Spannend an dieser Aufnahme, Sie lassen zeitgenössische Komponisten auf Fauré reagieren und antworten. Also zum Beispiel Gérard Pesson mit Flex Horizon von 2024-25. Wie kam es zu dieser Komposition?
1: Gérard Pesson ist ein Komponist, der wir schon lange sehr schätzen. Wir haben sein erstes Quartett gespielt, ganz am Anfang von unserer Karriere, und waren sofort begeistert von dieser Musik, von seiner Sprache, wie er umgeht mit alte Musik, für ihn alte Musik. Das war eine große Faszination. Und Fauré ist für ihn sehr wichtig, und das wussten wir auch. Also wenn wir für das Konzert, was ich gerade erwähnt habe, die zwei Fauré-Quartetten gespielt haben, das war damals 2024, 100. Todesjahr von Fauré, dachten wir, wir müssen unbedingt ein neues Werk von Gérard Pesson als Antwort oder Ode oder Hommage, wie man es nennen möchte, auf dieses Quartett. Und wir haben ihn gefragt und der war sofort dabei, weil das ist für ihn auch sehr wichtig.
0: Warum ist das so? Warum ist Fauré einer seiner persönlichen Favoriten?
1: Wie er es umschreibt, ist das für ihn, ist es, was Fauré gemacht hat über seine Karriere, so, wie sagt man, vollendet.
0: Vollendet?
1: Genau, er hat eine große Entwicklung durchgemacht, aber ist sich immer treu geblieben. Also der hat keine großen Stilbrüche gemacht, aber die Entwicklung war trotzdem da. Und diese Entwicklung findet er wunderbar, und ich glaube einfach, alles, was er gemacht hat, ist er ein großer Fan. Also der hat sich da ganz viel mit beschäftigt.
0: Flex Horizon, wie kommt es zu dem Titel?
2: Es gibt von dem späten Fauré eine Liedersammlung, L'Horizon Chimérique, glaube ich, heißt, wo Pesson sehr fasziniert von war und meinte, dass eben genau das, was Martha eben gesagt hat, wodurch er diesen Bogen über sein gesamtes kompositorisches Schaffen gespannt hat, dass er sich darauf bezieht mit dem Titel Flex Horizon. Ja, und wahrscheinlich auch natürlich auf sein, also von Pesson, das erste Klavierquartett bezieht, was er 30 Jahre vorher komponiert hat und auch da einen Bogen spannen wollte.
0: Den und Blick von Fauré nochmal weiten ins 21. Jahrhundert gedacht.
2: Genau, ja. Mhm.
0: Er verlangt ihnen ganz schön was ab in den Streichern, eine Menge neuer Spieltechniken drin. Beim Klavier hatte ich das Gefühl, verläuft das noch relativ normal oder stecken sie auch knietief im Flügel und müssen den präparieren?
2: Knietief nicht, aber am Ende des Stückes verlangt er doch ein paar Bürsten, die ich dann auf die Saiten zu legen habe, damit der Klang doch ein bisschen verfremdet wird. Gar nicht so auffällig, aber doch eine Art von Präparation ist, aber ich nicht die ganze Zeit über dem Flügel gebeugt hängen muss.
0: Und wie lange braucht es, bis man die richtige Bürste gefunden hat? Da gibt es ja auch Auswahl.
2: Ja, wichtig ist, dass die Bürsten gerade sind, dass sie also auf den Saiten gut aufliegen. Das war so die einzige Bedingung.
0: Macht eigentlich so ein zeitgenössisches Stück per se mehr, noch mehr Arbeit als ein Fauré-Quartett, für das man ja zumindest die eine oder andere Aufnahme mal hören kann, selbst wenn man seine eigene Interpretation finden muss? Bei einem Stück, wo man Geburtshelfer ist, fängt man ja wirklich bei Null an.
1: Das ist schon ein Unterschied, ja. Es ist auf jeden Fall hilfreich, dass wir schon seine Sprache kannten vorher. Keine ganz extreme Sachen, alles ist sehr fein, sehr subtil. Es ist Collegno mit dem Holz gestrichen, es ist Ponticello ganz am Steg, es sind Finger-Tapping, das ist eher ein bisschen leicht perkussiv. Wir singen ein bisschen zwischendurch. Also singen.
0: Jetzt haben wir sie hoffentlich neugierig gemacht. Wir hören einen Ausschnitt aus Flex Horizon von Gérard Pesson, einen ausführlichen Ausschnitt. Es soll doch zu Gehör kommen, wie ein zeitgenössischer Komponist Fauré spiegelt und dann trotzdem noch seinen eigenen Weg sucht. Flex Horizon von Gérard Pesson.

0: Ein Ausschnitt aus Flex Horizon, ein Werk von Gérard Pesson, gespielt vom Flex Ensemble, auf die Bürsten, von denen uns Pianist Johannes Nies erzählt hat, mit denen er seinen Flügel präparierte, auf die mussten wir aus Zeitgründen verzichten. Die kommen erst ganz am Schluss des 22-minütigen Werkes. Dafür gab es viel zwitscherndes Flageolett in den Streichern und auch den einen oder anderen impressionistischen Anklang. Das Klavierquartett Flex Horizon von Gérard Pesson ist dem Flex Ensemble gewidmet und Sie legen mit dieser Aufnahme hiermit auch ja die Welterst-Einspielung vor.
1: Genau, ja, wir haben ihn beauftragt.
0: Und Sie haben auf dieser CD noch eine, ich sag mal, kleine Zugabe, ein kurzes Stück von Gordon Williamson, Haunted Lullaby, ein spukhaftes Schlaflied. Und das ist wohl auch eine Zusammenarbeit mit Gabriel Fauré über fast 200 Jahre hinweg. Was ist mit diesem Schlaflied passiert?
1: Also, diese Berceuse sur le nom de Fauré war eine Ode von Ravel an Fauré. Und das ist eine ganz schöne Melodie, also sehr einfach eigentlich. Und wir haben mit Gordon Williamson darüber gesprochen, ob er dieses Stück für uns neu bearbeiten kann.
0: Neu bearbeiten ist ein schönes Stichwort. Um den ruhigen Nachtschlaf des Kindes oder wer immer Lullaby hört, mache ich mir ein bisschen Sorgen, auch wenn alles ganz leise ist. Sie auch?
1: Nicht so ganz. Also es ist nicht wirklich als Wiegelied gedacht. Ich glaube, bei diesem Stück geht es darum, dass er eine Transformation angegangen ist mit diesem Werk und seine eigene Sprache da umgesetzt hat und ja, diese ganz viel mit Klangfarben gearbeitet hat.
0: Alles spielt sich ab im ganz leisen Bereich. Ist das eigentlich so gekommen oder ist das Programm gewesen, dass man diesem doch über weite Strecken sehr volltönenden Fauré-Quartett zwei Stücke beigegeben hat, die doch über ganz große Passagen im leisen Bereich sind? Auch Flex Horizon über ganz große Passagen und dann Haunted Lullaby noch viel mehr. Das kommt aus dem Piano gar nicht raus.
1: Von uns keine Absicht. Also wir haben ihm die ganze Freiheit gegeben, was er damit anfängt. Und ich glaube, das war seinem Wunsch. Diese Dynamik, sehr, sehr leise, das ist sein Blick. Also ich denke mittlerweile nicht mehr wirklich an ein Schlaflied. Ich denke an eine schöne Melodie, die er transformiert hat.
0: Hören wir es. Haunted Lullaby von Gordon Williamson beginnt ganz schlicht, ganz einfach und melodisch wie ein Kinderlied und gewinnt dann nach und nach und immer im Piano bleiben doch an Schärfe. Eben ein etwas unheimliches, ein spukhaftes Schlaflied, Haunted Lullaby, gespielt vom Flex Ensemble.

0: Die besondere Aufnahme hier im Deutschlandfunk Kultur ging zu Ende mit Haunted Lullaby, eine Komposition von Gordon Williamson, gespielt vom Flex Ensemble, das bei aller Flexibilität in seinem neuen Album, in seiner Kernformation, nämlich als Klavierquartett, auftritt. Es spielten Johannes Nies, Klavier, Kana Sugimura, Violine, Anna Schulz, Bratsche und Martha Bürsma, Violoncello. Der Pianist und die Cellistin waren Gast in unserer Sendung. Dank dafür. Das Album Flex Horizon vereint Werke von Gabriel Fauré, Gérard Besson und Gordon Williamson. Es erscheint dieser Tage beim Label Neos und das Ganze war eine Zusammenarbeit mit dem SWR und Deutschlandfunk Kultur. Danke für Ihr Interesse, sagt Ulrike Timm.
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2: Uhr. Die Nachrichten. Israels Ministerpräsident Netanyahu hat neue Vorfälle von Siedlergewalt im Westjordanland ungewohnt deutlich kritisiert. Er teilte mit, die Randalierer verstießen gegen das Gesetz, behinderten die israelische Armee und schadeten dem Ansehen des Landes. Sie müssten so schnell wie möglich zur Rechenschaft gezogen werden. In dem Dorf Kusra hatten israelische Siedler erneut ein Haus von Palästinensern belagert und Menschen mit Steinen beworfen. Im nahegelegenen Ort Jalut griffen Siedler, nach Angaben der palästinensischen Nachrichtenagentur Wafa, eine Familie sowie ein sie begleitendes ausländisches Medienteam an. Unter anderem die USA hatten die Siedlergewalt in den vergangenen Wochen verurteilt und ein entschlosseneres Vorgehen von Israel gefordert. Nach Luftangriffen auf türkische Containerschiffe im Schwarzen Meer hat Ankara den ukrainischen Botschafter einbestellt. Das türkische Außenministerium teilte mit, man habe bei dem Gespräch betont, dass die Sicherheit der Schifffahrt und des Güterverkehrs im Schwarzen Meer gewährleistet sein müsse. Ankara macht die Ukraine für die Attacken auf zwei türkische Frachtschiffe vor dem russischen Schwarzmeerhafen Tuapse Mitte der Woche verantwortlich. Aus Kiew gibt es bisher keine Stellungnahme. Die Türkei hat sich den westlichen Sanktionen nicht angeschlossen und betreibt weiter Handel mit Russland. Ankara hatte zuletzt sowohl von Russland als auch von der Ukraine ein Moratorium für Attacken auf Handelsschiffe im Schwarzen Meer gefordert. In Island läuft ein Referendum über die Wiederaufnahme von Beitrittsgesprächen mit der EU. Etwa 270.000 Menschen sind noch bis Mitternacht deutscher Zeit aufgerufen, ihre Stimme abzugeben. Es wird mit einem knappen Ausgang gerechnet. Island hatte 2009 während der Finanzkrise einen Antrag auf EU-Mitgliedschaft gestellt, die Gespräche aber 4 Jahre später abgebrochen. Grund waren unter anderem Differenzen über die Fischereipolitik. Zuletzt hatten gestiegene Lebenshaltungskosten, der Ukraine-Krieg und auch die Drohung von US-Präsident Trump, Grönland zu annektieren, das isländische Interesse an einem EU-Beitritt wieder geweckt. Alt-Bundeskanzlerin Merkel hat eine Woche vor der Landtagswahl in Sachsen-Anhalt dazu aufgerufen, sich für die Demokratie einzusetzen. Sie sagte bei einer Veranstaltung im Haus der Berliner Festspiele, man müsse nach Jahrzehnten wieder ein bisschen mutig sein und, Zitat, sagen, das ist eine tolle Art zu leben. Mit Blick auf die AfD erklärte Merkel, die Partei sei zwar sehr stark in den neuen Bundesländern, sei aber ein gesamtdeutsches Phänomen. Die AfD habe es zum Teil geschafft, die Gespräche von morgens bis abends zu bestimmen. Man wisse deshalb nicht mehr, was die anderen Parteien eigentlich wollten. In Sachsen-Anhalt wird am 6. September ein neuer Landtag

0: wird kommenden Dienstag vor dem Parlament in Oslo einen Eid auf die Verfassung ablegen. Gekrönt werden er und seine Frau, Königin Mette Marit, nicht. Die entsprechende Zeremonie wurde in Norwegen 1908 abgeschafft. Håkons Vater Harald V. war am Freitag im Alter von 89 Jahren gestorben. In der Fußball-Bundesliga ist Dortmund mit einem Sieg in die neue Saison gestartet. Die Mannschaft besiegte im Abendspiel Hamburg 2:0. Die weiteren Ergebnisse: Leipzig-Mönchengladbach 3:0, Elversberg-Leverkusen 3:2, Union Berlin-Eintracht Frankfurt 3:3, Köln-Hoffenheim 3:2, Mainz-Paderborn 0:0. Das Wetter. In der Nacht in der Südosthälfte zunächst teils wolkig, teils gering bewölkt und kaum Regen, sonst dichtere Bewölkung mit Regen, im Nordseeumfeld auch kräftig und länger anhaltend, 17 bis 12 Grad. Morgen im Norden und Nordwesten Schauer, sonst wechselnd bewölkt, von der Lausitz bis zu den Alpen länger sonnig, 20 bis 28 Grad. Das waren die Nachrichten.
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2: Herzlich willkommen. Wie können wir in harten Zeiten über die schwierigen Konflikte unserer Gegenwart diskutieren? In Berlin wurde es heute mal mit vorsichtigem Optimismus probiert, bei den Berliner Festspielen. Die Bundeskanzlerin AD Angela Merkel hat sich dort zu einem Gespräch auf der Bühne eingefunden. Wir waren dabei und berichten darüber. Außerdem schauen wir bei der Ruhrtriennale vorbei. Dort gab es heute eine Tanzpremiere mit Liedern von Chanson-Ikone Jacques Brel. Dann gehen wir der Frage nach, was der Wegfall des Polizeirufs aus Magdeburg so kurz vor der Sachsen-Anhalt-Wahl für Repräsentationslücken hinterlässt. Und wir bleiben im Osten der Republik und begeben uns nach Dresden. Aus eher ungewöhnlichen Gründen, weil es dort nämlich gerade rätselhafterweise stinkt. Ein Geruchshistoriker erklärt uns, was das aktuelle Problem mit ähnlich übel riechenden Fällen aus der Vergangenheit zu tun haben könnte. Das alles heute bei Fazit. Schön, dass Sie mit dabei sind.

0: Die Berliner Festspiele feiern in diesem Jahr ihr 75. Jubiläum und gerade finden die Diskurstage Reflexe und Reflexionen statt. Die Reihe gibt's seit 2023 und ins Leben gerufen wurde sie als bewusste Reaktion auf die verschärften Kulturkämpfe, die in Deutschland nach dem Terroranschlag der Hamas am 7. Oktober aufkamen. Kuratiert werden die Gespräche von dem Historiker Meron Mendel, Direktor der Bildungsstätte Anne Frank in Frankfurt am Main und der Politologin und Autorin Sabah Nur Cema. Die beiden arbeiten nicht nur zusammen, sie sind auch ein jüdisch-muslimisches Ehepaar. In diesem Jahr steht die viertägige Veranstaltung unter dem Titel Die große Unordnung. Und heute Abend gab es besonders prominenten Besuch. Die Bundeskanzlerin AD Angela Merkel war zu Gast bei Sabah Nur Cema und Meron Mendel. Wie es dazu kam, hat der Intendant der Berliner Festspiele Matthias Pees im Vorfeld erzählt und Meron Mendel hat auch schon mal einen Ausblick auf die Themen gegeben.
1: Angela Merkel hat auf, ich sag's jetzt einfach mal, wie es war, eure Anfrage, ob sie nicht an einem Panel teilnehmen, wir gesagt, nee, an einem Panel nicht, aber mit euch beiden würde sie gerne mal diskutieren. Ja, du hast immer gesagt, du willst sie nach der Staatsräson fragen.
2: Ja, Staatsräson wird definitiv ein großes Thema am Samstagabend sein, aber auch andere Sachen, zum Beispiel die Beschneidungsdebatte, die auch während ihrer Kanzlerschaft stattgefunden hat und tangiert Juden und Muslimen in diesem Land ganz besonders. Migrationsdebatten, das sind alle so Themen, in denen wir viel zu tun haben, auch

0: privat und in unserem Beruf.
1: Ja, also ein Gespräch zu dritt. Angela Merkel, Sabah Nurcema und Meron Mendel. Meine Kollegin Barbara Behrendt hat im Haus der Berliner Festspiele zugehört und ist jetzt bei uns im Studio. Hallo Barbara.
2: Hallo, guten Abend.
1: Ging es denn nun wirklich um all diese Themen, die Meron Mendel da angekündigt hat? Staatsräson, Beschneidung und Migration, kam das alles vor?
2: Ja, das kam alles vor. Es kam auch noch mehr vor. Aber hauptsächlich ging es tatsächlich um die Staatsräson. Also Beschneidung und Migration waren eher so am Rande verhandelt. Und diese Staatsräson, die ja sehr auch mit Angela Merkel verknüpft ist, das war schon so das erste Thema, nachdem man sich ein bisschen eingeplaudert hatte mit Merkels Sommerurlaub in der Uckermark und das Wetter und so weiter und ein paar Kindheitserinnerungen aufgefrischt hatte. Und dann ging es aber wirklich um Merkels, ja, 8 Staatsbesuche in Israel, mehr als alle anderen Bundeskanzler, hat Meron Mendel da nochmal erzählt, und eben ihre so bekannt gewordene Rede in der Knesset von 2008, wo sie ja eben gesagt hat, dass die Sicherheit Israels Staatsräson ist und für Deutschland nicht verhandelbar. Ist ja auch eigentlich klar, dass das ein großes Thema für diese beiden Gesprächspartner ist. Bei einem jüdischen, muslimischen Paar muss natürlich auch danach gefragt werden. Und Meron Mendel hat dann zum Beispiel gefragt, was für ein Auftrag mit der Staatsräson heute eigentlich verbunden ist und ob das denn bedeuten würde, dass man den israelischen Ministerpräsidenten Benjamin Netanyahu, für den es ja einen Haftbefehl vom Internationalen Strafgerichtshof gibt, in Deutschland nicht festnehmen würde. Und da hat sich Frau Merkel, wie es so ihre Art ist, geschickt der Antwort entzogen und gesagt, zum Glück muss sie diese kniffligen Fragen heute nicht mehr lösen. Ja. Aber generell hat sie sich schon einfach sehr zu diesem Bekenntnis für Israel stark gemacht, hat auch nochmal auf den Angriff der Hamas vom 7. Oktober verwiesen als Angriff und ihren Glauben an die Zwei-Staaten-Lösung bekräftigt, hat aber trotzdem auch die Siedlungspolitik Israels kritisiert, indem sie gesagt hat, bei der Sicherheit Israels sind die Grenzen von 1967 gemeint und eben nicht die der Siedlungspolitik von heute. Und sie wurde dann aber auch gefragt, was es denn mit der Staatsräson für Palästinenser auf sich hätte, ob es die nicht eigentlich auch brauchen würde. Und da hat Angela Merkel Folgendes gesagt.
3: Wenn ich nach Jordanien fahre und sehe, dass es immer noch Palästinenser gibt, die seit Jahrzehnten, also seit der Gründung Israels, nicht aus ihrem Flüchtlingslager herausgekommen sind, dann bleibt diese Aufgabe und es wird meiner Meinung nach nur zu einem friedlichen Zusammenleben dort kommen, wenn auch die Rechte der Palästinenser beachtet werden. Allerdings muss ich noch etwas hinzufügen. Ich habe mich sehr viel auch natürlich mit meinen arabischen Kollegen unterhalten. Und es gibt einen, wie man so sagt, kalten Frieden mit Ägypten, mit Jordanien. Aber ob jetzt alle arabischen Länder alles schon unternommen haben, um den Palästinensern ausreichend zu helfen, dass sie nicht so leben müssen, wie sie leben, da bin ich mir auch nicht immer ganz sicher, um es mal ganz vorsichtig zu sagen. Und da kommt dann der Antisemitismus ins Spiel. Man hat manchmal den Eindruck, es gibt zu viele, die nicht wollen, dass es dort einmal zu einer friedlichen Lösung kommt.
2: Ja, und da schloss dann auch nochmal so eine Integrationsdebatte an, weil Sabah Nurcema dann eben auch meinte, dass es doch schon sehr viel Unverständnis in der muslimischen Community hervorrufen würde, dieser Staatsräson-Begriff. Und Angela Merkel meinte dann, naja, alle deutschen Staatsbürger hätten eben auch eine Verantwortung für die deutsche Geschichte, ob sie jetzt zugewandert sind oder nicht. Also da wurden schon nochmal Argumente ausgetauscht.
1: Und in einer guten Woche wird in Sachsen-Anhalt gewählt und die AfD könnte hier zum ersten Mal eine Landesregierung anführen. Das war ja dann wahrscheinlich auch ein wichtiges Thema, oder?
2: Ja, das war schon ein Thema im zweiten Teil des Gesprächs. Sie ist da jetzt aber nicht wirklich konkret auf die Themen des Wahlkampfs oder auf Personalien eingegangen, sondern hat erstmal von der Veränderung des Wahlkampfs in Zeiten von Social Media, von Fake News, von gefühlten Wahrheiten gesprochen, weil Meron Mendel nämlich auch gefragt hat, was denn jetzt eigentlich stimmt? Also ist jetzt sprachlich eigentlich alles plötzlich salonfähig geworden oder darf man gar nichts mehr sagen? Mhm. Diese zwei Erzählungen gibt's ja. Und zu den gefühlten Wahrheiten hat Angela Merkel dann Folgendes gesagt.
3: Aber wenn es jetzt im sachsen-anhaltischen Wahlkampf, habe ich neulich gelesen, heißt, ja, die Arbeitslosigkeit ist gesunken und das Einkommen ist gestiegen, aber gefühlt ist es anders, dann habe ich keine Argumente mehr in der Hand. Dann debattiere ich auf unterschiedlichen Ebenen und die sind natürlich dann nicht ganz einfach zusammenzubringen. Natürlich gibt es unterschiedliche Gefühle und ich muss auch aufpassen, das gehört auch zur Würde des Menschen, Gefühle nicht dramatisch zu verletzen, aber es kann auch nicht sein, wenn es 23 Grad sind und ich kriege eine Grippe und ich sage, mir ist kalt und bitteschön, verhaltet euch jetzt alle so, dass kalt ist, dass man jetzt sagt, ja, du hast recht, sondern muss man vielleicht sagen, du musst ins Bett.
2: Ja, das war so eine ganz hübsche Pointe. Von denen gab es auch mehrere. Also natürlich, Angela Merkel ist schon sehr gut in ihrem trockenen Humor, da auch die Leute bei der Stange zu halten. Das war schon sehr unterhaltsam. Und sie war trotz allem, trotz dieser AfD-Bedrohung, die da schon auch im Raum stand, sehr ruhig und positiv gestimmt. Also Meron Mendel sagte dann zum Abschluss sowas wie, wir werden jetzt leider nicht optimistisch enden. Wir reden jetzt über die AfD. Und sie sagte gleich, was? Wieso denn nicht? Wir können doch trotzdem optimistisch enden. Und ja, sie meinte einfach, es braucht Ermutigung. Die Mehrheit der Menschen wählt eben nicht AfD und die AfD hätte eben falschen Volksbegriff, wenn sie Deutschland in Elite und Volk einteilen möchte. Und man müsse jetzt halt mal wieder für die Demokratie richtig kämpfen.
1: Jetzt hat das Gespräch, wie ich schon gesagt habe, auch im Rahmen des 75. Jubiläums der Berliner Festspiele stattgefunden. Auch dazu hat Meron Mendel gestern bei der Eröffnung des Musikfests Berlin eine Rede gehalten. Die trug den Titel, wenn die Kunst der Spiegel unserer Zeit ist, was sehen wir dann? Wir wissen, Angela Merkel geht auch viel ins Theater, auch in der Hauptstadt. Ging es denn im Gespräch heute Abend auch um die kulturellen Institutionen, um die Kultur?
2: Nein, das war wirklich so gar kein Thema, nicht mal am Rande, obwohl es natürlich eben gerade bei ihr so als Kultur- und Opernfan wirklich interessant gewesen wäre zu hören, wie sie auch diese politischen Kulturkämpfe ja einschätzt. Also gerade die AfD benutzt ja Kultur und Theater, um da die nationalen und völkischen Ideale zu stärken. Ich denke mal, das wäre wahrscheinlich das nächste Thema gewesen, aber das war für den Historiker und die Politologin dann einfach nicht genug Platz in diesen 90 Minuten Gespräch, bei diesen Thementagen, die ja auch wirklich sehr politisch aufgestellt sind.
1: Wie hat denn das Publikum insgesamt reagiert auf diesen Abend und auf den Auftritt der Ex-Bundeskanzlerin?
2: Ja, schon sehr positiv. Mit Standing Ovations, mit ganz viel Zwischenapplaus. Also das war schon ein Merkel-Fanabend und Meron Mendel hat sie auch gleich eingeführt als German Dream, also die Frau aus Ostdeutschland, die Kanzlerin wird, ne? So wie vom Tellerwäscher zum Millionär in den USA. Und dann hat sie auch noch mal, hat er nochmal Obama zitiert, Leader of the Free World hätte er sie eben genannt. Und so war auch eigentlich dieser Abend. Da wurden jetzt keine kritischen Argumente ausgetauscht. Einerseits finde ich, ist diese Ruhe und auch diese fehlende Zuspitzung, das nicht auf Schlagzeile sprechen, sehr wohltuend mal, so als Abwechslung. Trotzdem hätte ich mir aber gewünscht, gerade mit diesen beiden Gesprächspartnern, dass sie doch noch mehr aus ihrer eigenen Perspektive heraussprechen, also vielleicht auch mit den eigenen Lebenserfahrungen, ne, als jüdischer Mensch, als muslimische Deutsche. Also das war dann doch mehr so ein klassisches Interview, kein wirkliches Gespräch mit unterschiedlichen Perspektiven. Man merkte aber schon im Raum, dass es anscheinend eben doch so eine große Sehnsucht danach gibt, so wie Merkel es ja auch beschrieben hat, nach Optimismus, nach Ermutigung, nach einer Stimme, die man kennt, der man vertraut. Und das hat dieses Gespräch dann eben schon gebracht.
1: Barbara Behrendt war für uns im Haus der Berliner Festspiele. Barbara, ganz herzlichen Dank.
2: Sehr gern.
1: Morgen enden die Veranstaltungstage von Reflexe und Reflexion mit verschiedenen Panels und Gesprächen. Da geht es dann unter anderem um Kunst und Meinungsfreiheit unter Druck.

Die österreichische Sängerin Avec mit Madness. Wir kommen jetzt zu einer Ikone des Chansons. Vielleicht haben Sie ihn vor Augen, schwarzer Anzug, weißes Hemd, schwarze Krawatte und sehr viel Emotion. Jacques Brel.

0: Ja, Amsterdam, einer der großen Chanson-Klassiker von Jacques Brel. Seine Lieder schrieb er selbst meistens in Hotelzimmern und in seinen Texten ging es um Kindheit, Freundschaft und Liebe, auch um gesellschaftliche Umbrüche und Gewalt. Die Choreografin Anne-Theresa de Kersmarker stammt wie Jacques Brel aus Belgien und hat sich seinem musikalischen Werk jetzt angenähert. Deshalb heißt ihre aktuelle Arbeit auch ganz einfach Brel. Heute Abend hatte das Stück seine deutsche Erstaufführung bei der Ruhr-Triennale. Meine Kollegin Elisabeth Luft war für uns im Landschaftspark Duisburg-Nord dabei und kann uns davon berichten. Hallo Elisabeth, schönen guten Abend.
1: Guten Abend.
0: Bei der Ruhr-Triennale, da gab es ja gerade erst ein großes David Bowie-Musical zu sehen, Rebel Rebel, inszeniert vom Intendanten Ivo van Hove. Wir haben hier ein Fazit darüber berichtet. Nun also schon wieder so ein Abend über einen legendären Musiker. Diesmal ist Brel an der Reihe. Ich nehme an, es wurden jede Menge Chansons von ihm eingespielt. Wir haben ja gerade einen Ausschnitt auch aus der Produktion gehört. Wie werden diese Lieder denn zu einem Tanzabend zusammengeführt?
1: Ja, das ist ein bisschen ähnlich wie bei dem Eröffnungsabend über David Bowie. Und zwar werden auch hier eine ganze Reihe an Chansons einfach hintereinander abgespielt. Es sind 26 an der Zahl, das ist eine Collage seiner Musik, vielleicht sogar eher sowas wie eine Nummernrevue. Und Anne-Theresa de Kersmarker hat die Titel selbst ausgewählt. Und ja, da sie seine Musik schon als Kind kennengelernt hat, ist es eine wirklich persönliche Auswahl geworden. Und diese Konstellation, die da auf der Bühne entsteht, die finde ich super interessant, denn dieser Abend, der verbindet drei Generationen mit dem Tanz miteinander. Und zwar einmal diesen ja wirklich weltbekannten Chansonnier Jacques Brel, geboren 1929. Dann natürlich die erfolgreiche und gefeierte Choreografin, geboren 1960. Und dann ein aufstrebendes Talent, Solal Mariott, geboren Anfang der 2000er Jahre, ein junger Tänzer aus der Compagnie Rosas von de Kersmarker. Und ja, diese drei treten gewissermaßen irgendwie in einen Dialog. Auf der Bühne in der Gießhalle ist nichts zu sehen, die ist einfach leer. Nur vorne an dem Bühnenrand steht ein Mikrofon, da gibt es einen Lichtkegel drauf. Also genau die Situation wie bei Brel früher in seinen legendären Konzerten. Und da wird eben ein Chanson nach dem nächsten vom Band abgespielt. Die beiden TänzerInnen, die tanzen zur Musik, manchmal greifen sie auch Rhythmen vorweg, auch reenacten sie seine Bewegungen von den Konzerten, also stellen sie quasi nach. Und damit füllen sie so die ganze Bühne aus, wirklich wie als würden sie sich auf so einem Netz, würde ich fast sagen, geometrisch über die Bühne bewegen. Also auch ganz typisch für die Arbeiten von Anne-Theresa de Kersmarker. Und vielleicht noch ein kleiner Eindruck, damit man sich das besser vorstellen kann. Richtig schön ist in dieser Gießhalle hier in Duisburg, dieses alte Industriewerk, da weht so zwischendurch das durch das leicht geöffnete Bühnendach ein Wind und das verbindet sich dann so mit den Melodien von Brel. Also das ist wirklich wunderbar.
0: Dieser Altersunterschied, das ist ja schon interessant, von der Tänzerin, der Choreografin und dem Tänzer. Gibt das denn dem Abend auch eine inhaltliche Dimension? Wird das irgendwie aufgegriffen?
1: Naja, man merkt natürlich, dass Anne-Theresa de Kersmarker die Themen und auch die Bilder von Jacques Brel sehr vertraut sind aus ihrer Kindheit und Jugend. Aber Solal Mariott, der Brels Werk scheinbar sehr intensiv studiert hat über Konzertmitschnitte bei YouTube, dem merkt man das irgendwie gar nicht an. Also man merkt da schon, dass er sich tief eingefunden hat auch in diese Musik und dort viel Vertrautes gefunden haben muss. Ich meine, diese Gefühle und auch viele Themen, die Jacques Brel thematisiert in seinen Texten, die sind ja doch irgendwie universell. Und auch die Melodien, die ja wirklich seit Jahrzehnten zum europäischen Kulturgut gehören, die kennen wir irgendwie alle und sind ja auch geprägt davon. Also das, das findet schon zusammen, ja.
0: Anne-Theresa de Kersmarker hat sich ja schon häufiger einem musikalischen Werk gewidmet, zum Beispiel dem von Johann Sebastian Bach oder Miles Davis. Was macht sie denn nun sehr spezifisch an diesem Abend mit der Musik von Jacques Brel? Wie geht sie damit um?
1: Also ich würde sagen, sie übersetzt seine Texte nicht in Bewegungen. Davon bin ich vorher ein bisschen ausgegangen, sondern die beiden kommentieren seine Worte eigentlich viel mehr, so mit ihren eigenen tänzerischen Mitteln. Zum Beispiel gibt es einen Titel, in dem er die ganze Zeit von flämischen Mädchen singt, wie sie sich verhalten, wie sie sich bewegen. Und Anne-Theresa de Kersmarker, die ja selbst mal ein flämisches junges Mädchen war, macht sich richtig lustig darüber zwischendurch, überspitzt das auch mit ihren Bewegungen. Das hat immer auch was Komisches, härter und noch eindringlicher. Und ja, was wirklich ein Moment, der mir sehr in Erinnerung bleibt, glaube ich, ist ein Moment bei dem Titel Ne me quitte pas, also Verlass mich nicht, in dem ja, es um dieses Verzweifelte und Flehen eines Mannes geht, denn ich möchte, dass seine Geliebte ihn verlässt. Und Anne-Theresa de Kersmacher, die zieht sich aus in diesem Moment, auf der dunklen Bühne, kehrt dem Publikum den Rücken zu. Und dann sieht man eine Konzertaufnahme von Jacques Brel, eine Nahaufnahme seines Gesichts, der auf ihren Rücken projiziert wird, während sie sich in diesem Licht bewegt. Und sein Gesicht, speziell seine Lippen, die brechen sich regelrecht auf ihrem Rücken. Und das finde ich so einen ganz starken Kommentar zu diesem männlichen Blick auch auf Frauen, den sie als ja ehemaliges flämisches Mädchen da irgendwie hier anbringen kann. Ja.
0: Es klingt aber natürlich ein bisschen so, als würden viele verschiedene Chansons viele verschiedene Themen aufmachen an diesem Abend. Verbindet sich das doch zu sowas wie einer Verdichtung oder womöglich sogar zu einer Geschichte, die bestimmte Themen in den Mittelpunkt stellt? Und hat das dann auch was Zeitgenössisches? Denn es ist ja erstmal eine Musik, die schon relativ alt ist, die wir da hören.
1: Also ich würde sagen, es bleibt den ganzen Abend bei dieser ja, Collage, Nummernrevue, wie auch immer man das bezeichnen möchte. Also es ist wirklich so puzzelartig, dass verschiedene Themen, also du hast es vorhin gesagt, also ganz universelle Geschichten wie irgendwie Liebe, Beziehungen, Freundschaft, auch Menschen, wie sie von Kindern zu Jugendlichen zu Erwachsenen werden, wie sie so ihre Biografien, wie sie sich verändern, wie sie sich prägen. Das sind immer so einzelne Bruchteile von Geschichten und natürlich kann da jeder irgendwie was mit anfangen und dann wiederum gibt es aber schon auch Titel, die ja auch die Politik irgendwie kommentieren. Und es gibt zum Beispiel diesen Song Savoir von 1954 von Brel, der irgendwie die Machthaber der damaligen Zeit auseinandernimmt, kommentiert, kritisiert, wo es auch irgendwie heißt, die mächtigen Männer packen sich die Dollar in die Taschen. Und da kann man nur sagen, das ist ja hochaktuell. Und insofern finde ich, ist das ein Abend, der Brels musikalisches Schaffen sehr scharf an manchen Stellen kommentiert, dem es aber fast gelingt, das irgendwie zu aktualisieren. Und das finde ich wahnsinnig interessant.
0: Und auch emotional offenbar ein berührendes Erlebnis.
1: Ein sehr berührendes Erlebnis, sehr weich an vielen Stellen. Ich finde, der Solal Mariette tut der Anne-Theresa de Kersmacher wahnsinnig gut. Diese Härte, die sie ja doch immer wieder hat, die löst sich so ein bisschen auf in seiner Gegenwart. Also er bringt da eine Leichtigkeit, auch eine Zärtlichkeit mit rein. Sie lacht sogar richtig gehend auf der Bühne mal, was ja für sie eher untypisch auch ist. Also ein wirklich ja doch sehr verbindender Abend, der bestimmt bei sehr, sehr vielen Menschen auch Erinnerungen an frühere Jahre und Kindheit weckt. Ja.
0: Elisabeth Luft, ganz herzlichen Dank.
1: Sehr gern.
0: Weitere Vorstellungen von Brel bei der Ruhrtriennale in Duisburg gibt's dann morgen und übermorgen zu erleben.

0: Sebastian Schub, Haven't Found Love. Es ist das verbindende Sonntagabendritual. Noch immer schauen um 20.15 Uhr Millionen von Menschen in der ARD Tatort und Polizeiruf. Auch weil die wechselnden Schauplätze der Reihen das ganze Land abbilden. Zumindest bisher war das so. Denn der MDR hat ja bereits im Mai angekündigt, den Tatort Dresden und den Polizeiruf Magdeburg aus Spargründen für 3 Jahre zu pausieren. Dabei hört man aus dem Osten Deutschlands immer wieder, man sei bundesweit medial sowieso schon unterrepräsentiert. Nicht zuletzt betrifft das Sachsen-Anhalt, wo nächsten Sonntag bekanntlich gewählt wird. Unser Tatort-Kritiker Matthias Dell hat das zum Anlass genommen und sich umgehört, was die MDR-Pause bei Tatort und Polizeiruf für die Sichtbarkeit Ostdeutschlands und die Filmlandschaft vor Ort bedeutet.
1: Die Aufregung war groß beim Polizeiruf Magdeburg und dem Tatort Dresden.
2: Wenn die mir jetzt noch die Stelle streichen, die wir nicht besetzt bekommen, da gehe ich in Frührente. Ja, da können sie mich alle mal am Arsch lecken.
1: Für den neuen MDR-Programmdirektor Boris Lochthofen sind die heftigsten Reaktionen auf seine im Frühsommer verkündeten Sparmaßnahmen aber schon durch.
3: Den ganzen Krach, den ich hatte mit Martin Brandbach und Cornelia Grösche und Claudia Michelsen und so weiter, also die haben kein Kopfgeld mehr auf mich ausgesetzt, weil ich nach vielen Gesprächen auch dort das geschafft habe, dass sie das nachvollziehen konnten.
1: Nämlich, dass MDR-Programmdirektor Lochthofen wegen der ausgebliebenen Beitragserhöhung vor der Wahl zwischen Pest und Cholera stand und sich unter anderem für einen 3-jährigen Produktionsstopp bei den prestigeträchtigen bundesweiten ARD-Sonntagabend-Krimi-Schauplätzen entschied. Zugunsten der aktuellen regionalen Berichterstattung.
3: Allein diese Pause beim Drehen neuer Produktionen setzen ein Volumen von 20 Millionen Euro frei. Und hätten wir 20 Millionen Euro beispielsweise in einer journalistischen Redaktion als Sparbetrag umgesetzt, wäre das in etwa die komplette Redaktion von MDR aktuell von einem ganzen Jahr.
1: Man kann Lochthofens Entscheidung konsequent finden. Cholera bleibt trotzdem Cholera. Für Christoph Kukula von 42 Film etwa, der Polizeiruffolgen für Magdeburg und Halle produziert hat. Kukula verweist auf die wirtschaftlichen Effekte.
4: Wenn wir in Magdeburg drehen, wie viel Geld dort allein in Logistik, Hotellerie, Pensionen, Ferienwohnungen und so weiter ausgegeben wird, auch das sind ja Wirtschaftsfaktoren für die Region. Der Caterer, der im Supermarkt einkaufen geht, die Produktionsfahrzeuge, die getankt werden.
1: Das gilt besonders für die übersichtliche Kreativbranche in den 3 ostdeutschen Bundesländern. Beauftragungskontinuität, wie Kukula sagt, ist eh ein Problem. Die Konzentration auf wenige große Produktionsfirmen aus dem Westen schon jetzt im Gange. Der Produzent aus Halle bleibt skeptisch.
4: Weil in 3 Jahren wird die Welt eine andere sein. Jetzt mal losgelöst von den Landtagswahlen Sachsen-Anhalt, sondern in 3 Jahren, die Welt entwickelt sich einfach wahnsinnig schnell weiter. Die Schauspieler werden sich andere Engagements suchen. Die können nicht warten. Und genauso auch die Kreativen. Dann musst du alles wieder zusammenholen, ob man das wirklich macht.
1: Die Pause bedeutet freilich nicht, dass der MDR seine gesamte Film- und Serienproduktion einstellt. Und zur Überbrückung sind 6 gedrehte oder noch fertigzustellende Folgen zur Ausstrahlung geplant. Aber die legendären Krimireihen sind nun mal die populärsten fiktionalen Formate der ARD. Geboren aus dem Geist des Föderalismus als identitätsstiftende Leistungsschau der Sender. Eine Chance auf Sichtbarkeit und Imagepflege.
5: Ich glaube, ich muss dir ein bisschen auf die Sprünge helfen. Ne?
1: Schimi! So mobilisiert Götz-Georges ikonischer Kommissar Schimanski auch nach mehr als 30 Jahren noch positive Gefühle für das arme Duisburg, während den MDR-Schauplätzen nun die Zaungastrolle droht. Da überrascht es nicht, dass etwa Staatskanzleichef Rainer Robra von der CDU die Produktionspause kritisiert. Mit Verweis auf die Sichtbarkeit Sachsen-Anhalts vorm Millionenpublikum am Sonntagabend. Markus Kurze, medienpolitischer Sprecher der CDU-Fraktion im Magdeburger Landtag, geht noch weiter.
6: Die Flaggschiffe jetzt zu nehmen, Tatort und Polizeiruf, das wirkt schon so ein bisschen wie Erpressung. Das ist nicht gut.
1: Kurze nennt sich selbst schmunzelnd stolz Gebührenrebell. Was nicht nur komisch ist, wie Produzent Kukula in Erinnerung ruft.
4: Wer hat denn die ganze Diskussion um die Beitragserhöhung angefangen? Das war die CDU in Sachsen-Anhalt. Das war 2021, als sie das erste Mal gegen die Beitragserhöhung gestimmt haben.
1: Natürlich ist Kritik an Strukturen und Hierarchien im öffentlich-rechtlichen Rundfunk berechtigt. Und zur Durchschnittlichkeit der meisten Tatort- und Polizeiruffolgen gehört auch, dass sich für spezifisch ostdeutsche Milieus selten so stark interessiert wird wie im kürzlich eingestellten Polizeiruf aus Halle.
7: Lange nicht gesehen.
8: Und gleich wieder erkannt. Wo
7: Wollte mal gucken, wie es Ihnen geht.
1: Aber die CDU spielt in der Sache eine fragwürdige Rolle. Erst stellt die Partei populistisch das geregelte Verfahren zur Beitragsbemessung in Frage, um dann zu klagen, wenn der MDR sparen muss. Und in den Umfragen liegt die CDU weit hinter der AfD. Auch hier hat die Übernahme von AfD-Themen nichts gebracht. Obwohl CDU-Mann Kurze sich derselben irreführenden Sprache bedient, desselben Framings.
6: Am Ende muss man doch sagen, es ist ein Zwangsbeitrag.
1: Die bittere Ironie der Geschichte mag Kurze nicht erkennen. Die politische Verantwortungslosigkeit der CDU, eine aufgebrachte Debatte nicht konstruktiv gestaltet zu haben. So bilanziert Produzent Kukula.
4: Wenn ich den Stein ins Rollen bringe, dann muss ich da aber auch einen Notfallplan haben oder eine Idee haben, wie ich den Stein wieder stoppe.
0: Matthias Dell hat Stimmen eingefangen zur Tatort- und Polizeirufpause in Dresden und Magdeburg. Ab dem 13. September geht's dann in der ARD übrigens wieder los mit den aktuellen Folgen vom großen Sonntagabendritual.
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0: Heute können wir mal feststellen, zum Glück gibt's kein Geruchsradio. Es stinkt nämlich. In Dresden. Und das schon eine ganze Weile und niemand weiß warum. Faulig, muffig heißt es ein bisschen nach Kanalisation oder Biomüll. Der unangenehme Geruch breitet sich jedenfalls über verschiedene Stadtteile aus. Die Kanalisation soll nicht schuld sein, das Wetter auch nicht. Die Feuerwehr und das Landesamt für Umwelt können sich keinen Reim drauf machen. Es bleibt also ein Rätsel. Wir können es auch nicht lösen, aber darüber sprechen, welche Geruchsbelästigungen in der Geschichte schon zu großen Problemen und auch zu politischen Krisen geführt haben. Und vielleicht auch, wie man damit fertig werden kann. Bei uns zu Gast ist jetzt Bodo Mrozek. Er ist Historiker am Berliner Kolleg des Instituts für Zeitgeschichte München-Berlin. Und man könnte ihn wegen seines Fachgebiets auch durchaus als Geruchshistoriker bezeichnen. Schönen guten Abend, Herr Mrozek.
9: Guten Abend, Herr Mumot.
0: Herr Mrozek, wir machen jetzt Ferndiagnose, zum Glück möchte man sagen. Aber Sie können hier aus dem Studio ja auch nicht erkennen, wo dieser schlimme Gestank in Dresden herkommt. Aber Sie haben sich schon früher mit Geruchsproblemen auch in Sachsen beschäftigt. Können Sie da bei dem aktuellen Fall jetzt vielleicht doch eine Theorie wagen?
9: So weit würde ich nicht gehen. Ich kann natürlich keine Ursachenforschung betreiben, aber ich forsche in der Tat zur olfaktorischen Geschichte, die so ein Feld innerhalb der neueren Sinnesgeschichte ausmacht. Und da erinnert mich diese Vorkommnisse jetzt im Dresden unserer Tage sehr stark an die sogenannte Katzendreck-Gestanksaffäre, mit der ich mich intensiv beschäftigt habe.
0: Katzendreck-Gestank, das klingt jetzt wirklich nicht schön. Was kann ich mir denn darunter vorstellen?
9: Ja, das ist ein etwas kurioser Name und unter dem wurden von 1976 bis eigentlich Anfang der 90er Jahre ein Geruchsproblem beschrieben, das sich in der südlichen DDR, Nordbayern, aber auch in Westböhmen, in der Tschechoslowakei die Menschen geplagt hat. Und beim Ministerium für Umweltschutz und Wasserwirtschaft der DDR, da sind damals in nur 2 Jahren knapp 1500 zum Teil sehr erzürnte Geruchsbeschwerden eingegangen. Und damals war es so wie heute, der Geruch wurde mit ganz unterschiedlichen Attributen beschrieben. Da war die Rede von kochender Leim oder auch verbrannter Kohl, aber die meisten, die fühlten sich auf Deutsch gesagt an Katzenpisse erinnert. Und dieser Begriff, der findet sich dann in der Presse, der gibt Bürgerinitiativen den Namen, krank durch Katzendreckgestank und prangt heute auf Aktendeckeln in verschiedenen internationalen und lokalen Archiven. Und das habe ich mir gemeinsam mit der Prager Historikerin Dubravka Olschakova mal für die Vierteljahrshefte für Zeitgeschichte für einen Aufsatz angesehen.
0: Bevor wir da jetzt nochmal genau drauf kommen, auf diesen speziellen Fall. Wie stark leiden denn Menschen tatsächlich unter schlimmen Gerüchen? Man tut ja eigentlich immer so, als müsse man sich nur die Nase zuhalten, als wäre das jetzt eigentlich nicht so schlimm. Aber scheinbar ist es ja doch ein großes Problem.
9: Ja, da sprechen Sie die Problematik schon an, denn man könnte sich theoretisch die Nase zuhalten, aber wie jeder, der es mal versucht hat, weiß, ist das auf Dauer nicht besonders praktikabel. Und das ist eben so ein Unterschied. Man kann ja gegen visuelle Belästigung die Augen schließen. Man kann gegen Lärm, Lärmschutzkopfhörer machen ja viele oder sich eine Musik drauf tun auf die Ohren. Aber die Nase ist eben doch ziemlich schutzlos allem ausgeliefert. Und darum sind das ganz besonders intensive Erfahrungen oder Wahrnehmungen, die man da machen kann.
0: Intensive Wahrnehmungen, vor allen Dingen, wenn es tatsächlich nach Katzendreck stinkt, kommen wir auf den Fall zurück. Was hat man denn damals gegen den Geruch getan, wenn man ihn ja offenbar nicht wirklich messen oder definieren konnte?
9: Ja, das war die erste Schwierigkeit, weil man gar nicht richtig bestimmen konnte, wie offenbar heute auch in Dresden, wo das eigentlich herkommt. Und dann gab es aber Indizien, dass Reisende aus der Tschechoslowakei sich auch beschwert haben. Und da hat man dann mit Flugzeugen die Grenze abgeflogen, mit Geruchsmessungen. Messgeräten. Man hat auch Stationen etwa auf dem wenig bebauten Tröstower Talgrund aufgestellt in Nordbayern. Und das Problem bei all diesen Dingen war aber, man konnte zwar Bestandteile in der Luft messen und hatte erhöhte Schwefel- und Kohlenstoffverbindungen gefunden, aber die Quellen räumen dann auch ein, dass eigentlich damals gesagt wird, man kann nicht messen, wie diese Gerüche denn auf Menschen wirken. Und die klagten über Übelkeit, Kopfschmerzen, eine seltsame Hautstraffheit. Und das Fazit war eigentlich, die Nase ist der feinere Detektor des Menschen als technische Geräte.
0: Wie ging man denn dann politisch mit den schlimmen Gerüchen um? Was ist daraus gefolgert worden?
9: Man hat erstmal interessanterweise diese olfaktorischen Wahrnehmungen, die ja in sehr detaillierten Beschreibungen vorliegen, gesagt, das reicht nicht. Wir müssen das erstmal transponieren in eine andere sensorische Realität. Nämlich man hat es visualisiert. Man hat also angefangen, Geruchskarten zu zeichnen, um auch rauszufinden, wo taucht er denn auf. Und dann hat man die Messwerte in Tabellenform gebracht, weil eben in unserer visuell dominierten Wissenskultur diesen Bildern irgendwie ein Realitätsanspruch zugebilligt wird. Und dann ging es ziemlich schnell auch darum, Normalwerte zu definieren für Stoffe in der Luft, um dann Abweichungen davon messen zu können und dann auch Schäden zu beziffern, die man politisch den Nachbarstaaten, das war eine Papierfabrik in der DDR, die da unter Verdacht kam, und eben verschiedene Werke in Westböhmen, in der Tschechoslowakei, und dann ging man wirklich in die Diplomatie mit dem Katzendreckgestank.
0: Aber wie ist das Problem denn gelöst worden? Wie wurde der Katzendreckgestank damals abgeschafft?
9: Also man hat dann schon, das dauert Jahre, muss man dazu sagen, und man gibt auch psychiatrische und medizinische Gutachten in Auftrag, um überhaupt erstmal zu klären, wie können Menschen darunter leiden, und da kommt dabei raus, also auch psychologisch, von Unlust und Unwohlsein bis hin zu schweren Depressionen bis zu Selbsttötungsabsichten, das steht also in Gutachten. Und dann ist man mit der Diplomatie in Kontakt getreten. Die Tschechoslowaken wollten dann erstmal eine Grenzkommission gründen, eine Umweltkommission. Da hat die Bundesrepublik gemauert und gesagt, Moment mal, das ist schwierig, weil der Wind weht meistens aus Westen und wir pusten auch eine Menge Dreck in die Luft und wir leiten auch Quecksilber in die Eger ein. Die fließt über die Grenze. Und dann hat man aber ziemlich schnell sich darauf verständigt, auch von bundesrepublikanischer Seite, dass man eigentlich Geldzahlungen macht für Anlagenmodernisierung. Da fehlten die Filter, da waren die Schornsteine zu niedrig und vor allem Katalysatoren sollten da eingebaut werden mit westlicher Technik, was auch Geschäfte für westdeutsche Firmen versprach.
0: Also jetzt haben wir in die Geschichte zurückgeschaut. Was kann man denn aus dieser historischen Perspektive über die Geruchsbekämpfung lernen? Was folgt aus dieser Geschichte jetzt vielleicht auch gerade im aktuellen Fall?
9: Ja, zum einen, dass es schwierig werden könnte, denn das war es damals auch. Man wird ermitteln müssen, was die Emittenten sind. Und wenn das eben keine lokalen Dinge sind, wie etwa Rohrbrüche, dann werden da vielleicht auch Meteorologen dazugezogen werden müssen, wechselnde Wetterlagen. Dieser Katzendreckgestank ist übrigens auch zwar weitgehend gelöst, aber nicht völlig verschwunden. Der taucht auch immer wieder mal auf bei bestimmten Inversionswetterlagen, bestimmten Winden. Der steht etwa in einem Reiseführer fürs Erzgebirge als Negativattraktion. Und man hat eigentlich jetzt mit der Olfaktometrie auch genaue Messverfahren, aber die Schwierigkeit wird wirklich sein, zu bestimmen, aus welcher Himmelsrichtung kommt dieses Problem.
0: Also könnte es sein, dass wir fast vielleicht das Rätsel gelöst haben, dass es sich bei dem mysteriösen Geruch in Dresden dieser Tage um etwas ganz Ähnliches wie den Katzendreckgestank handelt?
9: Also das kann ich als Historiker natürlich nicht bestätigen, das wäre schön. Ich kann es aber auch nicht ausschließen.
0: Im Zweifelsfall heißt es also einfach erstmal den Gestank aushalten für alle, die uns aus Dresden zuhören?
9: Wahrscheinlich wird den Menschen da vor Ort erstmal nichts anderes übrig bleiben. Ich drücke die Daumen.
0: Da schließe ich mich an. Bodo Mrozek, Historiker am Berliner Kolleg des Instituts für Zeitgeschichte München-Berlin. Ganz herzlichen Dank.
9: Sehr gerne.

0: Künstliche Intelligenz kreiert heute Bilder, Videos, Filme, ganze Bücher so, dass man es kaum noch erkennen kann. Auch Musik natürlich. Da kommen schwerwiegende Fragen des geistigen Eigentums ins Spiel. In Australien ist diese Diskussion wegen eines extrem erfolgreichen KI-Songs hochgekocht und die australische Musikindustrie wehrt sich. Sie verbannt KI-generierte Musik aus den Charts. Jennifer Johnston rollt den Präzedenzfall für uns auf.
1: Im Fokus der Debatte in Australien steht diese Coverversion von Madonnas Song Like a Prayer. Er war im Juli der meistgespielte Song im australischen Radio. Über Monate hielt sich das Lied auf den vordersten Plätzen der Charts. Der Künstler dahinter, der australische DJ und Produzent Josh Favas. Auf seinem Instagram-Account schreibt er:
2: Kurz vorm Aufgeben habe ich Like a Prayer hochgeladen und bin schlafen gegangen. Als ich aufgewacht bin, hatte sich mein Leben für immer verändert.
1: Doch viele Musiker kritisieren Josh Favas, denn es stellte sich heraus, er hat für diesen Song KI genutzt. Und zwar nicht nur als Hilfsmittel, sondern für die wichtigsten Elemente, wie den Gesang und das Schlagzeug. Solche Songs, die ganz oder überwiegend mit künstlicher Intelligenz geschaffen wurden, verbannt die Australian Recording Industry Association, kurz ARIA, zukünftig aus den Charts. Auch bereits verliehene Auszeichnungen können wieder entzogen werden. Warum, erklärt die Chefin des Verbands der australischen Musikindustrie, Annabelle Hurt. Wir sind einfach nicht wirklich daran interessiert, den Erfolg von KI-generierter Musik zu feiern. Insbesondere dann nicht, wenn sie in unseren Charts den Platz eines australischen Künstlers einnimmt. Der menschliche, künstlerische Prozess solle dadurch wertgeschätzt und geschützt werden. Um in den Charts gelistet zu werden, müssen Songs im Wesentlichen von Menschen gemacht sein, so der Verband in seinem neuen Verhaltenskodex. Das heißt, Menschen müssen den Song geschrieben, den Hauptgesang übernommen und die wichtigsten Instrumente gespielt haben. In der australischen Musikbranche wird der Einsatz von KI emotional debattiert. Künstler wie der australische Produzent Mitch Thomas haben Josh Favas im Verlauf der Debatte öffentlich scharf kritisiert.
2: Es gibt Künstlerinnen und Künstler, die ihr ganzes Leben damit verbracht haben, Instrumente zu lernen, Songs zu schreiben, Musik zu machen und zu versuchen, Gehör zu finden. Und gleichzeitig gibt jemand einen Prompt bei Suno ein und kämpft plötzlich um dasselbe Geld.
1: Suno ist ein Programm zur Erstellung von Musik mit künstlicher Intelligenz. Josh Favas räumte den Einsatz von KI inzwischen ein, betont aber, er nutze sie lediglich als Werkzeug. Auf seinem Instagram-Kanal postet er im August ein Video, das zeigt, wie er seine Stimme durch künstliche Intelligenz verändert.
3: I look at you, looking at me.
4: Obviously I can't sing for shit.
1: Ein guter Sänger sei er nicht, erklärt er im Video, dann das Ergebnis.
5: I look at you.
1: Künstler wie der australische Produzent Mitch Thomas kritisieren, dass diese KI-Programme mit bereits existierender Musik trainiert werden.
2: Das ist also keineswegs eine harmlose Sache. Die KI wird mit urheberrechtlich geschützter Musik trainiert, die von echten Künstlerinnen und Künstlern geschaffen wurde. Und die KI nutzt diese Informationen anschließend, um konkurrierende Songs zu generieren.
1: Und das in wenigen Sekunden, ohne lange und teure Aufnahmen im Tonstudio. Als Hilfsmittel bleibt KI erlaubt, also zum Beispiel beim Komponieren, Arrangieren oder Mischen der Songs. Ich glaube definitiv, dass es eine Möglichkeit gibt, KI zu nutzen und dabei selbst das Steuer in der Hand zu behalten und die wesentlichen kreativen Entscheidungen zu treffen, sagt Alexis Weaver, Dozentin für Komposition und Musiktechnologie am Sydney Konservatorium. Im Interview mit dem australischen Radiosender ABC erklärt sie, dass es heute schwer sei, KI komplett zu vermeiden. Die Technik sei bei vielen Arbeitsschritten heute sehr hilfreich. Für das australische Duo Peking Duck besteht der Wert von Musik nicht nur im fertigen Song, sondern im menschlichen, kreativen Prozess dahinter.
2: Weißt du, Musik zu machen ist so ein wunderschöner Prozess, dass du nicht einfach nur versuchst, am Ende ein Ergebnis zu bekommen. Du hast Spaß daran, sie zu machen. Es geht um den Weg, nicht um das Ziel. Es ist genau das, was das Erschaffen von Dingen ausmacht.
1: Erzählen sie einem Radiosender in Melbourne. Frontmann Adam vergleicht es mit dem kreativen Prozess, einen Tisch zu zimmern.
2: Dann würden wir diesen Tisch anschauen und sagen, oh, all die harte Arbeit, die wir da reingesteckt haben, genau deshalb lieben wir ihn. Im Gegensatz zu, oh, mach mir einen Tisch und zack, da steht er. Dann ist dieser Tisch wertlos. Er bedeutet überhaupt nichts. Diese Sehnsucht, dieser Weg oder wie auch immer du es nennen willst, das ist zumindest für uns die eigentliche Magie an der ganzen Sache.
6: The magic of it all is humans at least.
1: Ob ein Song mit Hilfe von KI produziert wurde, können Analysetools erkennen. Produzent Mitch Thomas sagt, er könne sogar meist hören, wenn ein Song mit Hilfe von KI kreiert wurde. Doch manchmal sei auch er überrascht. Thomas fordert daher eine klare Kennzeichnung von AI-Musik auf Streaming-Plattformen wie Spotify und Co. Einige Streaming-Dienste versuchen seit längerem, KI-generierte Musik zu identifizieren und zu kennzeichnen. Laut dem Anbieter Deezer sei fast jeder zweite hochgeladene Song mithilfe künstlicher Intelligenz erstellt worden. Die Songs machten aber nur knapp 2% der genutzten Streams aus. DJ Josh Favas hat inzwischen in den Credits des Madonna-Covers Like a Prayer ausdrücklich vermerkt, dass KI für Gesang und Schlagzeug eingesetzt wurde.
0: Jennifer Johnston über das KI-Verbot in den australischen Charts. Und wir schauen jetzt zurück in die Feuilletons von dieser Woche. Ulrike Timm hat sie noch einmal für uns aufgeschlagen.
7: Es irritiert mich sehr, dass viele Leute alles glauben, statt zu fragen, stimmt das wirklich? Welche Gruppen und Interessen stecken hinter dieser Nachricht? Sagt der große Pianist Andras Schiff in einem ausführlichen Gespräch mit der Süddeutschen Zeitung unter der vielsagenden Überschrift Haltung. Irgendwann habe er gemerkt, dass Kunst und Musik nicht trennbar seien vom großen Ganzen. Das führte zum Bruch mit seinem Heimatland Ungarn, solange Viktor Orban dort regierte. Demnächst aber wird Andras Schiff nach über 16 Jahren wieder ein Konzert in Budapest spielen, mit ein wenig Lampenfieber. Seine schlichte Frage, stimmt das wirklich? Das Überprüfen von Fakten wie von Fakes und dummen Sprüchen ist eine Haltung, die heute vielfach fehlt, mit entsprechenden Folgen. Unsere Demokratie steht unter Druck, die Demokratien der Welt stehen unter Druck, aber die Hoffnung müsse und dürfe man nicht aufgeben, meint der amerikanische Politikwissenschaftler Francis Fukuyama im Gespräch mit der Zeit. Zeigen Sie mir ein System, das verspricht, überlegen zu sein. Bis heute habe ich keine wirklich plausible Alternative gesehen. Aber ob dieser Blick aus der obersten Vogelperspektive wirklich beruhigt? In Bezug auf das Erstarken des Rechtsextremismus bleibt Fukuyama erstaunlich ruhig und mit Blick auf Deutschland meint er, ich halte es für sehr unwahrscheinlich, dass die AfD eine Mehrheit im Bundestag erhalten könnte. Die Erfahrung mit Regierungen unter Beteiligung rechtsextremer Parteien, etwa in den Niederlanden, war für diese Parteien außerdem nicht gut. Sie sind vielfach beliebt, wenn sie in der Opposition sind. Sobald Rechte aber Regierungsentscheidungen treffen und sich der Realität stellen müssen, verlieren sie oft stark an Popularität. Wollen wir wirklich aus der EU austreten? Wollen wir wirklich unsere Grenzen schließen? Mein Gefühl ist, dass die liberaldemokratischen Kräfte in Europa etwas gelassener sein sollten. Francis Fukuyama in der Zeit. Das ist schon ein Blick von sehr weit draußen. Wer derzeit im Wahlkampf in Sachsen-Anhalt steht, dem dürfte diese Gelassenheit schwer fallen. Die Frankfurter Allgemeine fragt den Soziologen Matthias Quent aus Jena einmal mehr nach den Gründen für die Siegesgewissheit der AfD und die Gefahr für die Demokratie. Quent sieht ein konsumistisches Demokratieverständnis, eine Art Lieferandokultur. Demokratie wird nicht als etwas verstanden, das ich mitgestalte, sondern als etwas, das liefern soll. Passt die Lieferung nicht, gebe ich dem ganzen Laden eine schlechte Bewertung. Und weiter sagt der Soziologe der FAZ, wir wissen aus der Forschung, Leute, die Hasskommentare schreiben und damit Aufmerksamkeit erzeugen, erfahren einen Lustgewinn. Dieser euphorische Moment aktiviert. Das sind Aussichten, die andere leider eher deaktivieren. Im Tagesspiegel stoßen wir auf ein fatalistisches Zitat des gerade verstorbenen Peter Nadosch. Wenn Demokratie nicht funktioniert, dann verdanken wir das uns selbst. Wenn Demokratie nicht stimmt, dann gibt es nicht genug Demokraten. Die Abwahl von Viktor Orban, dessen autoritäre Machenschaften sein Land lange ins Abseits stellten, konnte der große ungarische Schriftsteller noch erleben. Arno Wiedmann betont in seinem Nachruf die große Musikalität der Texte von Peter Nádas, nennt seine gern die 1000 Seiten knackenden Romane Textmusik. Dennoch wurden Nádas Buch der Erinnerung und seine Parallelgeschichten weltweit von Hunderttausenden in einem Dutzend Sprachen gelesen. Und Wiedmann formuliert in der Frankfurter Rundschau eine Einladung, sich trotz der Herausforderung dem Werk des mit 83 Jahren gestorbenen Dauerkandidaten für den Literaturnobelpreis zu stellen. Doch warum brauchte der stille, melancholische Peter Nádas für seine Bücher so viel Platz, so viele Seiten? Aus einer früheren Begegnung mit der Frankfurter Rundschau erfahren wir von ihm, das lag auch an der Musik. Das Aufhören, erklärte Nádas gerne, falle ihm schwer. Ihm gehe es wie Beethoven. Der setze auch gern auf einen Schluss, noch einen und noch einen. Er müsse darüber, je titanischer Beethoven sich jedes Mal gebe, immer wieder herzhaft lachen. Gleich mehrere Prominente ganz verschiedener Professionen verließen uns in dieser Woche. Die US-amerikanische Country-Sängerin Dolly Parton, die von allen politischen Lagern geliebt wurde. Wer soll uns jetzt heilen, fragt die Süddeutsche. Sie wurde 80 Jahre alt, die Künstlerin Yayoi Kusama 97. Ihre Liebe steckte in jedem Punkt am liebsten, hätte sie die ganze Welt mit ihren Polkadots überzogen, lesen wir im Tagesspiegel. Alles bedeckte Yayoi Kusama mit Punkten. Skulpturen, Kleider, Bilder, Poster, Ausstellungsräume, Landschaften, Tiere, Menschen und Pflanzen. Sehr vermisst werden wird der Zeichner, Autor, ja, der Alleskünstler Hans Traxler. Bildergeschichten und Bildergedichte und mehr, mehr, mehr. So schallt es uns aus dem Nachruf von Andreas Platthaus in der Frankfurter Allgemeinen entgegen. Die schärfsten Kritiker der Elche waren früher selber welche. Hans Traxler zeichnete das Wappentier der neuen Frankfurter Schule. Der frühere Bundeskanzler Kohl war ihm schlicht Birne. Und wohl niemand sonst außer Hans Traxler hätte seine Erinnerungen mit »Mama, warum bin ich kein Huhn?« betitelt. 97 Jahre alt durfte der Alleskünstler werden. Die Frankfurter Allgemeine gibt ihrem Nachruf die Zeichnung eines Kollegen bei. Darüber hätte sich Traxler bestimmt gefreut. Hans Traxler im Himmel steht darunter und Birne trifft ihren Erfinder. Und Helmut Kohl meint dazu, Schwamm drüber, Herr Traxler, ich habe mich immer amüsiert. Im Himmel ist eben alles besser. Schönes Wochenende.
0: Ulrike Timm mit ihrem Kulturpresseschau-Wochenrückblick. Das war's für heute bei Fazit mit André Mumot. Schön, dass Sie mit dabei waren. Hier gibt's nochmal Musik. Kita Alexander mit Worth It. Kommen Sie gut durch die Nacht.

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Null Uhr, Sonntag, 30. August, die Nachrichten. Nach der Sturzflut im Himalaya hat Nepal die internationale Gemeinschaft um Hilfe gebeten. Außenminister Karnal erklärte, das Ausmaß der Katastrophe übersteige die Kapazitäten des Landes. Das Wichtigste sei zunächst, so viele Menschen wie möglich zu retten. Außerdem benötige man Kühlmöglichkeiten, um Leichen über längere Zeit zu lagern. Die Zahl der bestätigten Toten ist inzwischen auf mehr als 680 gestiegen. In dem Katastrophengebiet an der Grenze zwischen Nepal und China werden noch etwa 3000 Menschen vermisst. Darunter sind mindestens 8 Deutsche. Die Suche nach Überlebenden wird durch Regen und dichten Nebel erschwert. In Nepal bemühen sich Helfer auch um die Rettung von mehr als 100 Arbeitern, die durch die Sturzflut in einem Tunnel eines Wasserkraftwerks eingeschlossen wurden. Unterstützt werden sie von Spezialisten aus Indien und China. In Island ist das Referendum über die Wiederaufnahme von Beitrittsgesprächen mit der EU beendet. Etwa 270.000 Menschen waren bis Mitternacht deutscher Zeit aufgerufen, ihre Stimme abzugeben. Erste Ergebnisse werden in der Nacht erwartet. Beobachter rechnen mit einem knappen Ausgang. Island hatte 2009 während der Finanzkrise einen Antrag auf EU-Mitgliedschaft gestellt, die Gespräche aber 4 Jahre später abgebrochen. Grund waren unter anderem Differenzen über die Fischereipolitik. Zuletzt hatten gestiegene Lebenshaltungskosten, der Ukraine-Krieg und auch die Drohung von US-Präsident Trump, Grönland zu annektieren, das isländische Interesse an einem EU-Beitritt wieder geweckt. Altbundeskanzlerin Merkel hat eine Woche vor der Landtagswahl in Sachsen-Anhalt dazu aufgerufen, sich für die Demokratie einzusetzen. Sie sagte bei einer Veranstaltung im Haus der Berliner Festspiele, man müsse nach Jahrzehnten wieder ein bisschen mutig sein und sagen, dass die Demokratie eine tolle Art zu leben sei. Mit Blick auf die AfD erklärte Merkel, die Partei sei zwar sehr stark in den neuen Bundesländern, sei aber ein gesamtdeutsches Phänomen. Die AfD habe es zum Teil geschafft, die Gespräche von morgens bis abends zu bestimmen. Man wisse deshalb nicht mehr, was die anderen Parteien eigentlich wollten. In Sachsen-Anhalt wird am 6. September ein neuer Landtag gewählt. Die AfD liegt den Umfragen deutlich vorn. Israels Ministerpräsident Netanyahu hat neue Vorfälle von Siedlergewalt im Westjordanland ungewohnt deutlich kritisiert. Er teilte mit, die Randalierer verstießen gegen das Gesetz, behinderten die israelische Armee und schadeten dem Ansehen des Landes. Sie müssten so schnell wie möglich zur Rechenschaft gezogen werden. In dem Dorf Kusra hatten gestern israelische Siedler erneut ein Haus von Palästinensern belagert und Menschen mit Steinen beworfen. Im nahegelegenen Ort Jalut griffen Siedler nach Angaben der palästinensischen Nachrichtenagentur Wafa eine Familie sowie ein sie begleitendes ausländisches Medienteam an. Unter anderem die USA hatten die Siedlergewalt in den vergangenen Wochen verurteilt und ein entschlosseneres Vorgehen von Israel gefordert. Nach der Rebellion einer Gruppe von Soldaten im Niger hat das dortige Militärregime, nach eigenen Angaben, einen wichtigen Armeestützpunkt wieder unter seine Kontrolle gebracht. Aus Sicherheitskreisen hieß es, dies sei mithilfe russischer Milizen geschehen. Mehrere Aufstände

0: an die Macht geputscht und sich seitdem verstärkt Russland zugewandt. Das Wetter: in der Nacht in der Südosthälfte zunächst teils wolkig, teils gering bewölkt, kaum Regen, sonst dichtere Bewölkung mit Regen. Im Nordseeumfeld auch kräftig und länger anhaltend, 17 bis 12 Grad. Am Tage im Norden und Nordwesten Schauer, sonst wechselnd bewölkt, von der Lausitz bis zu den Alpen länger sonnig, 20 bis 28 Grad. Das waren die Nachrichten.
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3: Einen schönen guten Abend, meine Damen und Herren. Ich begrüße Sie recht herzlich zum Studio LCB hier im Literarischen Kolloquium am Wannsee wie auch an den Empfangsgeräten zu Hause oder unterwegs. Zu Gast im Studio LCB ist heute Abend der Schriftsteller Lukas Beerfuß. Ich brauche ihn Ihnen kaum vorzustellen. Er ist wohl bekannt, vielfach ausgezeichnet, unter anderem mit dem Büchnerpreis. Autor von so großartigen Romanen wie Hagard oder 100 Tage, Autor auch von Erzählungsbänden, von Essaybänden und von sehr, sehr vielen Theaterstücken. Er kommt aus Zürich hierher nach Berlin und ich freue mich sehr, dass ihm die Anreise gelungen ist und wir den Abend hier gemeinsam verbringen können. Herzlich willkommen, Lukas Beerfuß. Wie im Studio LCB üblich, gibt es zwei Gesprächspartnerinnen, die mit dem Werk des Autors vertraut sind. Und da ist nun einmal neben ihm Andrea Rödig. Sie ist Kulturjournalistin, Essayistin, Buchautorin auch. Sie hat einige Jahre lang die Kulturredaktion der Wochenzeitung Freitag geleitet, ist nun Mitherausgeberin des Literaturmagazins Wespennest, lebt in Wien und hat nebenbei auch noch vor einigen Jahren ein Buch geschrieben, was sie zu einer quasi doppelten Expertin heute Abend macht. Und das Buch heißt Man kann Müttern nicht trauen. Sehr schön, dass Sie hier sind, Frau Rödig. Und dann wäre da noch Marlene Hobrack. Marlene Hobrack ist Autorin des Romans Schrödingers Girl. Sie ist freie Literaturkritikerin für viele Zeitungen und für den Rundfunk. Auch sie hat ein Buch geschrieben, was sich mit ihrer Mutter beschäftigt. Das heißt Erbgut, was von meiner Mutter geblieben ist. Noch nicht hier ist sie, denn sie hatte die weite Anreise von Leipzig und auf der Strecke gibt es Probleme. Deswegen ist es ein bisschen so wie beim Fußball, wenn eine rote Karte fällt. Wir sind ja etwas dezimiert, aber das kann ja die Dynamik verändern und das Spiel womöglich sogar noch beleben. Wir hoffen allerdings darauf, dass Marlene Hobrack in der zweiten Stunde dabei sein wird. Stellvertretend sage ich jetzt, schön, dass Sie da sind, liebes Publikum. Sie können sich auch selbst einen Applaus geben. Ich habe heute noch eine E-Mail bekommen und in dieser E-Mail, jetzt wollte ich was daraus zitieren, wo habe ich das Zitat hingetan? Ah ja, eines neuen Verlages, Pfaueninsel Verlag kann ich ja sagen, da stand im Betreff, ist also eine Pressemitteilung, Mütter, Töchter und komplexe Beziehungen. Und das Verlagsprogramm scheint sich vor allen Dingen darum zu kreisen, um Mütter, Töchter und komplexe Beziehungen. Außerdem ist in diesem Frühjahr auch noch ein Buch erschienen von Lena Gorelik, Alle meine Mütter, und von Lukas Beerfuß, das habe ich eben gar nicht erwähnt, wollen wir natürlich auch über sein neues Buch sprechen, was von seiner Mutter handelt, Königin der Nacht, ein kurzes Buch über seine Mutter. Also das Mutterthema scheint Konjunktur zu haben. Schon immer frage ich mich und ich frage ich Sie eingangs, Frau Rödig, oder ist das Mutterthema in den letzten Jahren womöglich erst sozusagen in Mode geraten?
4: Ich glaube, es ist in Mode geraten, vor allem als Töchter-Mütterbücher. Also ich glaube, Sohn-Mütterbücher habe ich, also eben Handke hatten wir zum Beispiel, Bavertin der Grabenliebe. Also ich habe immer mehr Sohn-Mütterbücher wahrgenommen, also nicht so super viele. Und in letzter Zeit eben, weiß ich nicht, seit Mainz erschienen ist, kommen, fallen sie mir vielleicht auch mehr auf.
3: Das war 2017, frage ich gleich mal dazwischen, oder?
4: 2022,
3: ja.
4: Ein wahnsinnig viele Tochter-Mütterbücher auch. Es gab ja vorher auch welche und es fällt einem dann natürlich auch mehr auf, wenn man es selber geschrieben hat.
3: Haben Sie eine

0: Punkt dafür, für diesen Umstand?
1: Naja, wir haben ja sozusagen schon so einen Boom des autofiktionalen Schreibens gerade.
0: Ja.
1: Und da, glaube ich, geht das, da rein kann man das zählen. Und gleichzeitig ist es natürlich auch so, es ist halt immer eine Story, oder? Also jeder hat eine Mutter und nicht alle Mütter sind jetzt gleich schlimm, vielleicht, aber auf jeden Fall hat jeder eine Story und es sind immer sehr emotionale Geschichten. Oder meistens, es sei denn, man intellektualisiert sie sehr stark. Aber von daher, glaube ich, ist es aufgelegt.
0: Herr Berfuss, sind Ihrer Beobachtung nach Mutter-Kind-Beziehungen immer schwierig? Oder sind Ihnen auch unkomplizierte Fälle bekannt?
2: Die bleiben natürlich unbekannt, weil die sich nicht zu erzählen lohnen, die unkomplizierten. Die Literatur ist da natürlich sehr ungerecht und konzentriert sich auf das Scheitern, auf die Niederlagen, auf die Schmerzen, auf die Gewalt. Das gehört sich auch so. Ich glaube, sie sind vor allem ausweglos, diese Beziehungen. Und das macht sie natürlich für die Literatur nochmal besonders interessant. Man kommt aus dieser Beziehung nicht raus. Und zwar ein Leben lang nicht. Und das stellt in jeder Lebensphase eine neue Aufgabe. Das ist dann nochmal zusätzlich interessant. Die Mütter bleiben ja nicht dieselben und auch die Beziehung zu ihnen bleibt nicht dieselbe. Und wie sich das verändert durch die Zeit ist höchst lehrreich. Ich muss sagen, jetzt auch mit diesem Buch Königin der Nacht hat sich meine Beziehung zu meiner Mutter ziemlich fundamental verändert.
0: Müssen Sie jetzt gleich sagen, inwiefern?
2: Es gibt gewisse Dinge, die ich erst heute verstehe und das sind häufig auch emotionale Dinge. Ich hatte gerade letzten Sonntag hatte ich die Gelegenheit, meine Heimat kurz zu durchfahren, durch die Spiezer Bucht zu fahren und dort sieht man die Viertausender des Berner Oberlandes, die Jungfrau und den Eiger und den Mönch und es ist wirklich eine wunderschöne Gegend. Und mich befiel dort immer eine große Beklemmung. Wenn ich das sehe, hatte ich immer ein ziemliches Gefühlswirrwarr. Und zum ersten Mal war ich in der Lage, diesem Gefühl einen Namen zu geben und es war einfach Trauer. Und das ist das, was die Literatur vermag, so wunderbarerweise, dass sie Dinge verwandelt, indem sie ihnen einen Namen gibt. Und das ist hier, ja, ein ganz besonderes Wunder und ein besonderes Geschenk.
0: Frau Rüdig, Sie nicken gleich so, als würden Sie die Erfahrung teilen.
1: Ja, genau. Das ist also, es ist natürlich nochmal ein Unterschied, schreibt man, wenn die Mutter gestorben ist. Und meistens würde ich sagen, ist das auch oft ein Anlass, dann nochmal zu schreiben. Und ich dachte immer, es ist sozusagen, oder bei mir in meinem Mutterbuch war es sozusagen eine Suche, wer ist diese Frau überhaupt? Weil ist verschwunden und wir haben lange so gut wie keinen emotionalen Kontakt gehabt. Also ich denke, dieser Schreibprozess ist einerseits eine Aneignung der Biografie der Mutter und gleichzeitig aber eben auch eine Trauerarbeit, zum Beispiel über das, was nicht stattgefunden hat. Also es ist eben beides. Man eignet sich diese Biografie an, man kann sie schreiben, sie kann sich nicht wehren. Also komischerweise war bei Marlen Hobrack im Buch auch was drin, dass sie dann geträumt hat, die Mutter lebt noch, bevor sie das Buch veröffentlicht hat. Und ich hatte genau denselben Traum. Sie hatte das so, sie lebt noch, ich kann es nicht veröffentlichen. Aber gleichzeitig ist es eben beides. Eine Suche, eine Aneignung, aber eben auch eine Trauerarbeit. Und danach sieht es anders aus. Also es fühlt sich gelöster an, ja. Und irgendwie ist man durch was durchgegangen dann.
2: Ja, das kann ich auch bestätigen. Ich bin nicht mit dem Vorsatz in dieses Buch gegangen, dass ich habe keine Erleichterung gesucht. Ich habe mich auch nicht beschwert gefühlt. Aber jetzt gehe ich schon viel leichteren Fußes durchs Leben. Das ist auch eine ganz verrückte Erfahrung, dass man von einer Sache entledigt wird, von der man nicht einmal wusste, dass sie einem das Leben beschwert.
0: Jetzt liegt hier tatsächlich vor mir ein Buch von Christoph Meckel, dem verstorbenen Autor, und der hat ein Buch über seine Mutter auch geschrieben und das heißt passenderweise Suchbild, meine Mutter. Ja, also auch er scheint diese Erfahrung gemacht zu haben oder das Schreiben war für ihn eine Suchbewegung hin zu dieser Mutter. Was war diese Mutter eigentlich überhaupt und für ihn im Besonderen? Herr Berfuß, gab es für Sie im Hintergrund klassische Mutterbücher, vielleicht wie dieses von Meckel, was für mich sehr wichtig war, oder das von Frau Rödig erwähnte Wunschlose Unglück von Peter Handke, also solche Bücher, die auf Sie Eindruck gemacht haben?
2: Das gab es ganz bestimmt. Ich habe sie in der Vorbereitung und in der heißen Phase ignoriert. Ich habe versucht, mich frei zu machen von allen Vorstellungen, die es da so schon geformt gibt. und zu meiner eigenen zu finden. Ich bin auch nicht sicher, ob diese Bücher sehr viel gemeinsam haben. Ich glaube, wenn man sagt, ein Mutterbuch, reicht das eigentlich noch nicht, um ein eigenes Genre zu definieren, glaube ich. Kurzum, handwerklich hätte es mir, glaube ich, auch nicht sehr viel gebracht, weil die Unterschiede einfach gravierend sind. Für mich war eine andere Recherche viel wichtiger, und das war die soziografische. Ich wollte wissen, in welcher Welt meine Mutter gelebt hat. Und das war schon, neudeutsch sagt man, mind-boggling. Also einfach viele Dinge, die überhaupt nicht lange her sind, die ich nicht wusste, vergessen habe. Genauso wie das für meine Gesellschaft gilt. Das wirklich das Gefühl, dass ich hier Dinge erzähle, um sie auch dem Vergessen zu entreißen, das war schon auch sehr dringend.
0: Aber auf der Fahrt hierher dachte ich, es ist ja schon etwas befremdlich, weil wir drei sind uns noch nie begegnet, wir kennen uns nicht, und jetzt sitzen wir hier auf der Bühne und sprechen vor, ich weiß nicht, 80, 90 Leuten über doch was sehr Intimes eigentlich. Und da knüpft sich für mich die Frage an, inwiefern ist es denn ein intimes Buch, Frau Rödig? Inwiefern ist das Autofiktion oder inwiefern ist das vielleicht auch eher Biografie, was ja etwas Neutraleres wäre?
1: Also es ist eigentlich, ich würde es eigentlich immer eher eine Erzählung über das Leben meiner Mutter und meine Beziehung beziehungsweise nicht vorhandenen Beziehungen zu meiner Mutter zeichnen. Und das ist sehr intim, klar. Ja. Und gleichzeitig, also ich hatte eben Peter Handke, es war für mich so ein Leitstern. Ich hatte gedacht, ich will sowas zwischen Peter Handke und Jeanette Walls, The Glass Castle. Das ist irgendwie so eine völlig dysfunktionale Familie. Und ich wollte was dazwischen schreiben. Mhm. Und bei Peter Handke kommt was vor, ich glaube ganz am Anfang, dass er so sagt, er muss diese Balance zwischen einem reinen, bloßen Erzählen einer Biografie, also die sozusagen nichts als platte biografische Erzählung wäre, und eben so einem schmalztriefenden emotionalen Irgendwas, wo er auch sagt, er muss sich jetzt zusammenreißen. Er sagt, er nimmt das auch als Trauerarbeit und sagt genau, also komischerweise nur kurz nach dem Selbstmord seiner Mutter konnte er das so schreiben und muss sich immer zusammenreißen, dass er eben nicht einfach nur einen Buchstaben immer weiter stumpf in die Maschine hackt. Fand ich super. Und man ist in einem ganz komischen oder ich finde sehr aufgewühlten Zustand. Bei mir war es auch so, dass ich wusste, ich muss das jetzt schreiben. Ich wollte eigentlich gern mit meiner Mutter zusammen das Buch schreiben. Ich wollte eigentlich einen Roman ihres Lebens schreiben, weil ich dachte, die hat so ein interessantes Leben gehabt. Also eigentlich ist das Leben Roman. Und das wollte sie nicht mit mir Interviews führen. Hat sie gesagt, hier sage ich sowieso nicht die Wahrheit. Und genau, deswegen musste ich das dann selber machen. Ich fand bei Peter Handke so toll, dass er wirklich sich mit der Form beschäftigt. Ja, und eben, das ist sozusagen, welche Form der Bearbeitung braucht es. Man kann es nicht einfach so runterschreiben.
0: Ja.
1: Und natürlich ist es intim und gleichzeitig eben auch so bearbeitet, dass es allgemeiner werden kann. Und das ist, glaube ich, dann der Trauerprozess, der so schön ist hinterher. Man kann das loslassen. Man kann sagen, das ist in der Welt, das ist jetzt nicht mehr unbedingt meine Geschichte.
0: Wir werden auch gleich noch über die Form von Königin der Nacht reden, die ich auch sehr interessant und auch sehr gelungen finde. Es gibt ja noch diesen Untertitel, und dazu hätte ich noch eine Frage. Ein kurzes Buch über meine Mutter. Es ist ja de facto ein kurzes Buch. Es hat, ich weiß jetzt gar nicht mehr, 160 Seiten vielleicht.
2: Stimmt auch, ne?
0: Ist das eine sachliche Beschreibung einfach oder gibt es da eine inhärente Notwendigkeit? Also musste es ein kurzes Buch sein? Warum wollten Sie das betonen?
2: Ja, das wollte ich schon. Ich glaube, ein solches Buch sollte eine gewisse Länge nicht überschreiten. Das ist auch beim Schreiben, spürt man das sehr deutlich. Also jetzt in meinem Fall ist diese Geschichte halt wirklich in vielen Teilen sehr traumatisch und man muss sich diesen Dingen aussetzen. Und das ist nicht ungefährlich und man möchte diese Phase wirklich kurz halten. Ich glaube, auch für die Leserschaft ist es ein Akt der Höflichkeit, dass man nicht länger wird als nötig. Und das andere ist sicher auch, ich habe keine Autofiktion geschrieben. Ja. Und ich habe jetzt bei den ersten Begegnungen und Reaktionen auf mein Buch, musste ich das wirklich noch wirklich gerade rücken, dass das autobiografisch ist.
0: Ja.
2: Ich mag jetzt die Bezeichnung autobiografisch nicht besonders. Und ich mag's ja, wenn Texte keine Genrebezeichnung haben. Und ich ganz frei bin, nach meinem Gusto sie einzuordnen im Bücherregal, wo ich sie haben will. Es ist ganz sicher ein Zeugenbericht. Und ich wollte Zeuge sein meiner Erfahrungen, auch meiner Gewalterfahrungen und meiner Zeit.
0: Ja.
2: Und ich glaube, ein Zeugenbericht auf dem Titel ist dann auch schon wieder verkaufsschädigend irgendwie. Ich glaube, es musste auch eine gewisse spielerische Note behalten. Das hat es in allem auch. Königin der Nacht kommt aus der Oper. Ja. Und das wollte ich sicher auch berücksichtigen.
0: Ja, ich kann ja gleich sagen, Ihre Mutter hat auch als so Bardame gearbeitet, daher die Königin der Nacht.
2: Genau. Vielleicht kann ich noch etwas hinzufügen zum Intimen. Mhm. Das war es für mich gar nicht. Mhm. Und das liegt halt einfach daran, weil ich keine intime Beziehung hatte mit meiner Mutter. Es war sehr persönlich. Privat überhaupt nicht, aber persönlich natürlich schon, weil das ist ja auch das Verrückte an diesen Müttern. Wir haben alle eine, und das ist wirklich etwas sehr Universelles, und gleichzeitig haben wir alle eine ganz spezifische. Und wir erleben die Beziehung zu unseren Müttern alle individuell, glauben wir, haben das Gefühl. Und ich habe das irgendwie bis zum Ende nicht genau zusammengebracht beim Schreiben. Und jetzt mit den Reaktionen aus der Leserschaft merke ich, meine Mutter war ein Fall unter ganz, ganz vielen anderen Fällen. Und dass sich diese Formen auch und diese Beziehungen irgendwie auch wiederholen. Und das ist ein Hinweis darauf, dass man in der Gestaltung dieser familiären Beziehungen nicht frei ist, sondern dass wir einer gesellschaftlichen Norm folgen, gehorchen oder sie versuchen zu überwinden, aber dadurch bestätigen wir sie dialektisch eigentlich auch. Wir können also nicht frei gestalten. Und daran scheint mir etwas nicht in Ordnung zu sein. Ich glaube, eine Beziehung, in der man nicht frei gestalten kann, ist eine belastende Beziehung von Beginn weg. Und ich habe noch nicht genau herausgefunden, mit welchen Argumenten man die Beziehung zu seiner Mutter nicht frei gestalten sollte, dürfte, könnte. Es sind ja in einer gewissen Weise Menschen wie alle anderen auch. Ich glaube, es gibt auch eine Mystifizierung dieser Mutterfunktion. Man muss bestimmt sehen, dass Frauen, die Kinder haben, nur eine sehr beschränkte Zeit ursächlich darum besorgt sind, dass diese Kinder überleben. Und diese Beziehung entwickelt sich danach, glaube ich, in Richtung von anderen Beziehungen. Und wenn Menschen so definiert werden durch eine Funktion oder durch eine Rolle, die sie in der Gesellschaft ausüben, erscheint mir das ein Hinweis darauf zu sein, dass wir versuchen, diese Beziehungen zu befreien von diesen gesellschaftlichen Vorstellungen.
0: Frau Röhlich, möchten Sie direkt was sagen?
1: Ja, ich glaube, das geht eben nicht. Also ich glaube, es ist einfach, es gibt ja diese These von den zwei Körpern des Königs. Ja? Also der König ist einerseits die repräsentative Funktion und der König als Körper. Und bei der Mutter ist es genau dasselbe. Sie ist sozusagen qua Funktion Mutter oder auch qua Bild Mutter. Das heißt, es gibt Rollenvorstellungen, was eine Mutter zu sein hat. Und sie ist nun mal die Person, von der wir wahnsinnig abhängig sind. Oder der Vater, wie auch immer. Aber die Mutter erstmal sozusagen. Und dann ist sie einfach noch Mensch. Und das Problem ist, glaube ich, nicht nur, dass wir können die nicht richtig befreien, weil wir als Kinder auch immer eine Sehnsucht haben, die wir dieser Mutter überstülpen. Und die arme Mutter muss das jetzt irgendwie, und sie hat auch eine Sehnsucht. Also, und das irgendwie, und wir kommen da nicht raus. Wir können die, glaube ich, nicht in dem Sinne befreien, dass wir sagen, okay, es sind Menschen wie andere. Das ist, glaube ich, nicht möglich.
2: Ich wäre nicht so pessimistisch. Man könnte es doch zumindest mal versuchen oder man könnte den Gedanken wagen. Und ich finde es entscheidend wichtig, dass wir gerade über diese Rollen, diese sozialen Rollen, sehr ausführlich und viel und regelmäßig nachdenken, weil sie sind lebensentscheidend für ganz viele Menschen, die in diese Rollen kommen. Wenn ich daran denke, was ich erlebt habe, wie ein Vater zu sein hat, dass ich Vater wurde und in welche Normen ich da mich hineinfügen musste und nicht gefragt wurde. Und das betrifft natürlich auch die zivilrechtlichen Dinge, weil Mütter und Väter werden auch zivilrechtlich geordnet.
1: Aber es ist ja nicht nur eine gesellschaftliche Rolle, es ist ja auch eine psychologische, psychische, eine emotionale Rolle. Und das ist, also, nein, ich finde, man, also das ist zu einfach zu sagen, ja, das ist die gesellschaftliche Rolle, wir müssen das befreien. Ich meine, wir suchen ja, unsere Mütter haben das ja offenbar, also ihre und meine, nicht gemacht, sich wie Mütter zu verhalten. Und auch das hat Schäden hinterlassen.
2: Ich weiß nicht, ob wir uns so früh in der Veranstaltung schon bei einer Sache verhaken sollten. Aber eine Sache, wenn Sie sagen, unsere Mütter haben sich nicht wie Mütter verhalten, ja, dann zeugt das natürlich davon, dass Sie ein ganz klares Bild davon haben, wie Mütter sein sollen. Und diese Normierung, wie Mütter zu sein haben und was sie tun, zu tun haben, das würde ich immer kritisieren.
1: Ich meine das nicht als...
2: Aber darf ich noch einen weiteren Satz sagen? Und ich glaube, dass der ganze psychologische und emotionale Anteil kulturell überschätzt wird. Ich weiß nicht, was der nicht reduzierbare Rest einer Mutter sein soll, hat die Wissenschaft auch nie herausgefunden. Also es gibt nicht irgendwo ein Mutterorgan im weiblichen Körper, das alle diese Emotionen und diese psychologischen Dinge produziert. Und was ich gelesen habe, und ich habe jetzt einiges gelesen in der Vorbereitung zu diesem Buch, schien mir alles von irgendetwas zwischen unplausibel und fadenscheinig und Halbseiten. Also ich habe nirgendwo eine Definition der Mutter gefunden, die nicht von einem übergeordneten Weltbild geprägt war. Und diese Zuschreibungen sind einfach etwas sehr Gefährliches und machen Menschen unfrei. Und gerade die Frauen in dieser Gesellschaft und was sie zu tragen haben und warum sollten sie ihre exklusive Beziehung zum Kind nicht mit anderen Menschen teilen. Ich glaube, auch Väter haben Muttergefühle.
1: Ja, das ist unbestritten. Als Feministin würde ich auch immer sagen, Mütter dürfen tun, was sie wollen. Also ich würde sagen, die Mutterperson, es muss nicht die reale, es muss nicht die biologische Mutter sein. Aber es gibt natürlich, oder Elternpersonen, es gibt sozusagen diese ersten Beziehungspersonen. Peter Weiß sind das Portalfiguren meines Lebens. Mhm. Ja, und das ist eben, okay, das ist mehr als... Nur, also es gibt ja Gründe, warum es diesen gesellschaftlichen Mythos und dieses Mutterbild gibt. Ich meine, es gibt total viel Literatur dazu, wie dieser Mythos entstanden ist und bla bla bla, das ist schon klar. Aber trotzdem gibt es dann noch, also irgendwie ich glaube schon ein Bedürfnis nach diesem, also ich hätte das mal genannt, einzig zu sein für einen Menschen. Und zwar bevor man eine Liebesbeziehung eingehen kann. Einzig zu sein, und das ist eben diese Mutter-Kind-Beziehung.
2: Außer bei mir.
1: Ja.
0: Ja, es ist eine große Tradition, in der wir hier arbeiten. Auf meinem Zettel steht Clytemnestra, Maria, auch alles sehr komplexe Beziehungen zu ihren Kindern. Ich glaube, wir sollten überhaupt mal das Buch aufschlagen.
2: Sehr gerne.
0: Sie werden nämlich etwas daraus lesen. Und ich stelle jetzt nicht noch eine weitere Frage. Ich glaube, Sie lesen uns einfach den Anfang vor und dann haben wir einen guten Eindruck.
2: Mit dem größten Vergnügen.
0: Ja.
2: Der Sohn findet die Nachricht im Schlafzimmer an der Callejón im Berg. Es ist ein rosa Bankauszug. Guthaben am Vorabend ihres Todes, 60 Franken. Er ist müde von der Reise. Zürich, Madrid, Santo Domingo. Gerade gelandet. Jetzt ist er hier, bei ihr, bei seiner Mutter. Das Bett gemacht, die Wäsche im Schrank gebügelt und auf Kante gestapelt. Hinter den Vorhängen lärmt das Viertel. Vor 5 Tagen ist sie gestorben, Infarto agudo de miocardio, der zweite. Den ersten Infarkt hat sie ignoriert, keine Ärzte, keine Blutverdünner, keine Lipidsenker. Ihm ist schwindlig, der Jetlag. Er sollte trinken, essen und schlafen. Früher hatte sie keine Scheu vor Medikamenten, Miokrisin gegen die Polyarthritis, Optalidon gegen die Schmerzen. Warum nahm sie das Aspirin nicht? Er rechnet. 60 Franken geteilt durch die 13 Tage bis zur nächsten Rente. Das ergibt 4 Franken und 60 Rappen. Das entspricht in diesem Land einer kleinen Mahlzeit im Restaurant, einer Tasse Kaffee in einer schicken Bar, einem Kinoticket. Wollte sie nicht mehr leben? Wollte sie ihr Leiden nicht verlängern? Hat sie den zweiten tödlichen Schlag in Kauf genommen? Vor dem Tod hat sie sich nicht gefürchtet, sehr wohl aber vor der Krankheit, der Bettlägerigkeit. Seine Mutter ein Pflegefall? Das hätte sie nicht zugelassen. Oder fehlt einfach das Geld? Er weiß es nicht. Er kennt seine Mutter nicht. Hat nie gewusst, was das bedeutet. Eine Mutter, ein Sohn. Worte, Begriffe. Er misstraut ihnen, von Berufswegen. Er ist Schriftsteller. Aber Zahlen lügen nicht. Und er ahnt, was Mutter ihm mit ihrer letzten Nachricht mitteilen will. René, ihr Mann, weint nicht, klagt nicht, blickt ins Leere, rennt im Kreis und erledigt Zeugs, funktioniert, bereitet seine Abreise vor, will von der Insel verschwinden, redet in Schlaufen von ihrem letzten Tag, alles normal, bis sie abends in der Küche zusammenbrach. René trug ihr Federgewicht in den Wagen, fuhr sie in die Klinika Abreu und Mitternacht war es zu Ende. Mit ihrem Tod hat der Sohn gerechnet, aber der rosa Zettel provoziert ihn, als habe ihm die Wirklichkeit ins Gesicht gespuckt. Die Zahl steht auch für sein Leben, warum er denkt, wie er denkt, fühlt, was er fühlt, was ihn morgens aus dem Bett an den Schreibtisch scheucht. Warum er arbeitet bis zum Umfallen, welcher Teufel hinter ihm her ist. 60 Franken, ein wertloser Mensch. Der Sohn schämt sich, er hat nicht verstanden, wie schwach sie war. Ach, er gilt als kluger Mann, er hat die Welt gesehen und 10.000 Bücher gelesen. Ein Dichter, ein Denker, erfolgreich, bewundert für seine Brillanz. Das ist alles falsch. In Wahrheit ist er dumm und blind und geizig. Er hätte helfen können, helfen müssen. Es wäre ein leichtes gewesen. Eine Nacht im Sheraton am Malecon übersteigt Mutters Tagesbudget um das 50-fache. Aber er hat keinen Finger gerührt, weil sie nichts gesagt hat. Ach, Mutter hat nicht erlaubt, dass ihr Sohn sie rettet. Nicht? Einmal ja, in Göttingen, da saß er nach einer Verlagssitzung im Kartoffelhaus, müde und hungrig, und das Telefon brummte, auf dem Bildschirm anonym. Es war René, der erste Anruf in 10 Jahren. Sie hatten von seinem Literaturpreis gehört. Glückwunsch! Mutter freue sich sehr über den Erfolg. Sie hätten es nicht leicht. Das Land sei instabil, Banken gingen pleite. $10.000, mehr nicht, in bar und in einem Schließfach. Cash ist Cash und sicher ist sicher. Was sagte er? Nichts. Was dachte er? Unverschämtes Pack, Gauner. Und René, hast du uns vergessen? Hatte er nicht, hängte auf, bestellte Puffer mit Apfelmus. Mutter hatte ihren Typen vorgeschickt. Bitte und Danke waren nicht Teil ihres Wortschatzes. Feige und störrisch wie ein Esel. Er war ungerecht gewesen. Was hätte sie tun müssen? Sich ausziehen vor ihm? Zu Kreuze kriechen nackt? Vor dem Sohn ihre Bedürftigkeit entblößen? Wer stellt sich freiwillig an den Pranger vor seinem Kind? Sie wollte den letzten Rest Stolz bewahren, das Elend verstecken, die Misere, die Zahlungsunfähigkeit, den Bankrott. Doch Schweigen bringt die Welt zum Stillstand und ein Wort über das Leid rettet die Verdammten. Das wusste schon Anne Fortas. Der Sohn hätte das Schweigen brechen müssen, nur besaß dieser Parzival kein Mitgefühl, dieser Schriftsteller, nie um einen schlauen Satz verlegen für seine Mutter. Hatte er kein Wort übrig. Ein Sohn? Ein Schuft. Aber was hätte er tun sollen? Sie war keine Mutter. Sie war gefährlich. Sie hatte ihn mit 15 auf die Straße gejagt, zu den Gaunern und den Junkies und den Huren und den Bullen. Der Junge hat überlebt. Der Sohn ist stark geworden, zäh und hart. Und plötzlich, in diesem Mädchenzimmer, an diesem heißen Junitag in den Tropen fühlt er sich seiner Mutter nahe. Vor den aufgeräumten Schränken meint er, ihr Parfum zu riechen. Sie liebte die Mode. Als er auf der Straße lebte, hat sie ihn mit Hemden versorgt. Gute, teure Hemden, kein Mist aus dem Kaufhaus, bestes Tuch aus den Hauptstädten der Welt, die vergessene Ware der Kunden ihrer Wäscherei, sie bügelte sie für ihn. Im Dreck der Straße, in der Kälte der Nacht trug er ihre gestärkten Hemden. Sie haben ihn gerettet. Wenn du nichts hast, kein Geld, keine Wohnung, keine Liebe, brauchst du gute Klamotten. Das Hemd ist dein Haus, dein Schutz, deine Tarnung. Achte auf die Unterwäsche. Wenn sie dich von der Straße kratzen, sollst du frisch sein. Scharfer Slip und scharfer Kragen, so willst du in die Kiste. Es geht um deinen Selbstwert. Verlierst du ihn, bist du erledigt. Und hat er gelernt. Dank seiner Mutter. Sie hat ihn gerettet. Und verdammt, pervers. Bei ihr war alles verdreht. Verdreht wie das letzte Treffen vor 15 Jahren in Boca Chica in einem Bordell. Er reiste aus New York an. Sein Freund Raphael, ein Dichter, hatte ein Stipendium in der Bleecker Street. Sie zogen durch die Stadt, Village, Eastside und Soho. Aber er bekam den Gedanken an einen Abstecher in die Karibik nicht aus seinem Kopf. Er fühlte sich nicht verpflichtet. Er schuldete ihr nichts, aber sein Herz gab keine Ruhe. In Verbindung bleiben, nicht alle Seile kappen. Eines Tages musste sie zurückkommen, krank oder tot. Aber kommen musste sie. Er würde sich kümmern müssen. Er traf Vorbereitungen für die Reise, bat Raphael, ihn zu begleiten als Geleitschutz. Vor einem Fremden würde sich Mutter zurückhalten. Er buchte ein Hotel, er wollte nicht bei ihr und René wohnen. Eine Sicherheitszone zwischen sich und seiner Mutter war nötig. Sie war unerträglich, unberechenbar, vulgär. Er kaufte die Tickets. Es war September, die Angriffe auf das World Trade Center jährten sich zum zweiten Mal. Amerika befand sich im Krieg gegen den Terror. Truppen in Afghanistan, im Irak, das Licht über dem Hudson klar, der Himmel makellos. Die Abfertigung am Kennedy Airport dauerte ewig. Er fragte sich, ob er die richtige Entscheidung getroffen hatte. Was gab es zu gewinnen? Ein Gespräch? In der Heimat war es nicht möglich gewesen. Er hatte Fragen zu seiner Kindheit, zu seiner Jugend, was geschehen war, warum sie ihn verlassen und verkauft hatte. Nun war er erwachsen. Ein Mann von 31 Jahren hatte sich einen Namen gemacht. Die Mutter war keine Bedrohung mehr. Seit ihrer Auswanderung hatte er sich endgültig gelöst. Die 8000 Kilometer zwischen der alten und der neuen Heimat entsprachen der emotionalen Distanz. Sie störte ihn nicht. Im Gegenteil, seine Mutter war nicht mehr in der Nähe und er lebte ruhig und frei und publizierte und war erfolgreich. Er brauchte keine Mutter. Bei seinem Aufenthalt auf der Insel wollte er den Aufwand klein halten, die Situation checken, sich die beiden alten Leute ansehen und in keine Geschichte verstricken lassen, nichts unterschreiben, nichts versprechen, low level. 10 Tage auf den Antillen, in den Tropen, unter Palmen. Der Flug über das Bermuda-Dreieck war eine Fahrt auf der Achterbahn. 3 Stunden Turbulenzen von einem Luftloch ins nächste. Auf dem Weg zu seiner Mutter würde er im Ozean zerschellen. Ein passendes Ende dieser Geschichte. Ja, landete sanft. Und ohne Vorkommnisse. Die Fahrt mit René vom Flughafen ans Meer war der gewöhnliche Albtraum. Ein Fluchtfahrer, immer auf der Piste. Jede Kurve fuhr er knapp an, bremste scharf und drückte im Scheitelpunkt das Gaspedal. Übertrieben, unnötig, unreif. Alte Gefühle stiegen hoch. Erinnerungen an sonntägliche Fahrten. René am Steuer, Mutter auf dem Nebensitz, der Knirps im Fond. Über 30 Alpenpässe, inklusive Frühstück am Betontisch einer Autobahnraststätte, wie oft er hatte kotzen müssen. Einmal kamen sie bis nach Mailand, aßen mittags bei Turin frittierte Frösche, standen um Mitternacht vor dem Dom, am Montag erschien er pünktlich zur ersten Stunde. René, verrückt und fremd, wie Mutter, jovial auf seine Gaunerart. Sie wartete in einem Strandlokal, in der Hand einen Cocktail. Sie hatte abgenommen. Jemand bestellte Drinks. Ihm war übel. 2 Frauen setzten sich an ihren Tisch. Man schien sich zu kennen, plauderte, lachte. Die nackten Füße im Sand. Der Alkohol schmeckte süß und stark. An der Bar saßen dicke Männer mit jungen Frauen. Aus den Lautsprechern Bachat. Bachata.
3: Yo soy un hombre serio.
2: Luis Vargas.
3: Vargas. Otra vez.
2: Mi valor de hombre no me lo destruye ninguna mujer, ninguna mujer. Ein heißer Blick, eine Hand auf seiner Hand, auf seinem Schinkel. Über dem karibischen Meer türmten sich die Wolken. Suave, Mami, suave. Mutter schaute ihn an, rauflustig. Was hast du? Die Chicas sind jung, sauber, billig. Bist du ein Spießer? Zum ersten Mal im Puff? Oder schwul? Sie deutete auf Raphael. Er war in die Falle getappt, hasste sich dafür, wurde laut, machte einen Aufstand, wollte abreisen, zur Belustigung seiner Mutter. Sein Freund beruhigte ihn später. Er solle einen kühlen Kopf bewahren, das sei eben ihre Art, sie willkommen zu heißen, zwei Noten als Begrüßungsgeschenk. Er ließ ihn reden. Raphael wusste es nicht besser. Er kannte Mutter nicht. Merci vielmals.
0: Lukas Berfuß las eine Passage aus seinem neuen Buch Königin der Nacht, ein kurzes Buch über meine Mutter samt, vielen Dank dafür, kleiner radiophoner Musikeinlage aus dem
2: müsste man an die Lizenzen und die Rechte denken, wahrscheinlich.
0: Unter Luis Vargas, Valor de Hombre. Unter 50 Sekunden dürfen wir. Oh, also, können, also haben wir noch ein paar Sekunden gut, glaube ich. Ich habe jetzt aus diesem Eingangskapitel geschlossen, nicht jetzt, sondern als ich das Buch zum ersten Mal gelesen habe, dass ihre Mutter nicht gerade erst gestorben ist. Also wenn ich richtig gerechnet habe, ist sie schon ein paar Jahre tot, oder?
2: Acht,
0: genau. Und da habe ich mich gewundert, weil ich ja auch erwartet hätte mit Peter Handkes Wunschlosem Unglück im Hinterkopf, dass man quasi so etwas sofort tun muss. Dass man, wenn man über die Mutter schreiben möchte, unmittelbar den Moment ergreifen muss. Aber sie scheinen abgewartet zu haben, oder ist das Buch seit 8 Jahren fertig?
2: Also abgewartet, das wirkt so kalkuliert. Und kalkuliert war jetzt bei diesem Buch überhaupt nichts. Und ich hätte dieses Buch vor einigen Jahren nicht schreiben können. Also wirklich überhaupt gar kein Thema. Ich glaube auch, dass man, um ein solches Buch zu schreiben, das ja nicht nur über meine Mutter geht, sondern auch über meine eigene Gewalterfahrung und Marginalisierung und einfach diesen langen, üblen Weg, den ich da gehen musste. Dazu brauchte ich einen gewissen sozialen Status, weil ich wusste, wenn ich das Buch geschrieben hätte, als ich jünger war, wäre ich dadurch definiert worden. Und ich wusste immer, dass ich eine große, große Geschichte in mir trage. Und dass mich diese Geschichte befähigt, viele andere Geschichten auch zu erzählen, aber auch zu verstehen. Ich hatte viele, viele Schlüsselgeschichten zur Verfügung. Einfach in meiner Kindheit. Ich wurde so reich beschenkt in meiner Kindheit an Geschichten. Bei uns gab es wirklich gar nichts. Es gab keinen Sportunterricht und keinen Musikunterricht und keine regelmäßigen Mahlzeiten und nichts davon. Aber es gab Geschichten jeden Tag im Überfluss. Ich glaube, ich hatte auch eine gewisse Zurückhaltung. Seltsamerweise musste ich da immer an das Märchen mit der Gans denken, die goldenen Eier legt. Und ich hatte die fast schamanistische Vorstellung, dass ich, wenn ich zu viel von diesen Geschichten erzähle, dass mich das erschöpft an meinen eigenen Geschichten. Und deshalb war ich auch immer geizig. Und ich dachte bei jeder Geschichte, die ich erzählt habe, dachte ich immer, ach, das war noch gar nichts. Ich habe noch richtig viele andere Geschichten. Die werdet ihr mir überhaupt nicht glauben. Und das ist der entscheidende Teil, wenn man versucht, die Zeit zu beschränken, in der Gewaltopfer die Möglichkeit haben, Anzeige zu erstatten, dann ist das kreuzfalsch und sehr ungerecht. Man braucht dazu viele, viele Jahrzehnte, um den Mut zu finden und auch den Willen, das alles noch einmal zu erleben. Man glaubt das gar nicht, aber als Schriftsteller schreibt man ja nicht Buchstaben aufs Papier und Wörter aneinander, sondern man erlebt diese Dinge, die da geschrieben sind. Und ich musste erst stark genug sein, um mich dieser Sache auszusetzen.
0: Offenbar brauchen Schriftsteller so ein Geschichtenreservoir, was sich in der Kindheit füllt. Es ist vielleicht ein wenig ein Klischee, aber im Fall von Herrn Berfuß scheint das jetzt zuzutreffen, oder Frau Rödig?
2: Ist das ein Klischee?
1: Ja, nee, also Flann O'Connery sagt das, glaube ich, jeder, der 12 Jahre alt geworden ist, hat für sein ganzes Leben lang Geschichten. Mhm. Also vielleicht ich bin mir nicht sicher, ob das mit glücklichen Kindheiten so ist, ob man dann so viele Geschichten hat. Also,
0: das meine ich,
1: genau. Aber auf jeden Fall, also bei mir oder uns, meinem Bruder, mir war das, glaube ich, auch so, dass ich das Gefühl hatte, das ist eine Geschichte, die erzählt werden könnte. Schon lange habe ich das gedacht und ich habe es eben auch ganz lange nicht schreiben können. Also ich habe anderes geschrieben, also eben nicht schriftstellerisch, viel journalistisch und essayistisch, aber es dauert eine Zeit. Man kann das nicht einfach sofort schreiben, überhaupt nicht.
2: Ja. Nee, und ich glaube, dann kommt einfach noch die Lust dazu. Man hat auch gar keine Lust dazu, weil es sind einfach nicht nur erfreuliche Dinge, denen man sich darzustellen hat, und man will sich ja auch emanzipieren und man will sich eben nicht definieren lassen durch diese eine Beziehung. Und man weiß, wie schnell das geschieht. Und in der Behandlung des Stoffes dann auch noch frei zu sein und auch ganz einfach die handwerklichen Fähigkeiten und Möglichkeiten dazu zu haben, ist nicht gegeben. Und ich kann Ihnen versichern, also jetzt über die eigene Mutter zu schreiben, hat mich schon in all meinen Fähigkeiten gefordert. Ja.
0: Das Buch steht ja nicht alleine da, kann man sagen. Ja, es ist im Grunde jetzt eine Trilogie entstanden, also eine Trilogie der Familie Barefoot. Oder es ist zuerst das Buch über den Selbstmord des Bruders erschienen, Koala.
2: Ja.
0: Dann Vaters Kiste, Frau Rödig hatte es vorhin erwähnt. Und jetzt ist die Familie komplett zwischen Buchdeckel gepackt.
2: Nee, ich muss Sie enttäuschen oder kann Sie erfreuen. Da könnten doch noch so einige Protagonistinnen könnten da vorkommen. Ganz gewiss meine Großmutter, die eine Portalfigur in meinem Leben ist, ganz, ganz sicher. Und das war natürlich auch nicht geplant. Also jetzt sicher das Erste, das wäre ja pervers. Ich meine, wer kann aus dieser schrecklichen Erfahrung eines Suizids daran denken, dass man da mache ich eine Trilogie daraus. Das geht irgendwie nicht. Es sind auch ganz, ganz unterschiedliche Bücher. Und ich verstehe, dass man die in einem Zusammenhang sieht, weil sie halt einen familiären Zusammenhang haben. Aber von ihrer Form her und auch von ihrer Fragestellung sind sie ganz unterschiedlich. Das Buch über meinen Bruder Koala ist eine Erörterung der Arbeit und der Gewalt. Und da gibt es dann einen inhaltlichen Zusammenhang der Vernichtung durch Gewalt und Erziehung zur Gewalt. Arbeitserziehung, was in der Schweiz ja etwas sehr, sehr Entscheidendes war, bei der sozialen Normierung, also was Schweizerinnen und Schweizer über viele Jahrzehnte zuerst gelernt bekamen, war, wie man ordentlich arbeitet. Und wenn das nicht gelang, dann kam man zuerst in die Arbeitserziehungsanstalt, dann kam man ins Gefängnis und dann kam man ins Zuchthaus. Es gab Alternativen und das war die Psychiatrie. Und es war nicht nötig, dass man ein Gerichtsurteil hatte. Es genügte eine administrative Verordnung, die irgendein Herr Regierungsstatthalter oder ein anderer Beamter verordnet hat. Und in der Schweiz waren Hunderttausende von Menschen von diesen Maßnahmen betroffen. Und eines, das in diesen Zusammenhang gehört, waren die Vernichtungsprojekte gegen die Fahrenden. Ein Verbrechen gegen die Menschlichkeit, wie jetzt auch die schweizerische Regierung jüngst anerkannt hat. Und ich glaube, diese Grundierung ist natürlich jenseits aller familiären Besonderheiten. Und für mich war der Fokus eigentlich immer, dass ich verstehen wollte, was mit uns geschehen ist und mich orientieren in dieser Gesellschaft, die so viel Gewalt angetan hat in meiner Familie.
0: In Vaters Kiste steht ein Satz: Ich wollte meine eigene Geschichte schreiben als Schriftsteller, aber noch hielt ich mich nicht für reif genug, diesem Übel eine Richtung zu geben, dem Zufall der Herkunft einen Sinn abzutrotzen.
2: Ja,
0: Sie haben sich nicht widersprochen. Das ist sehr schön. Und man fragt sich, oder ich frage mich dann natürlich, wie wird man reif? Inwiefern findet der Reifeprozess statt? Und wann weiß man, dass man reif genug ist, um diese Geschichte zu erzählen?
2: Ich glaube, wenn man nichts mehr zu verlieren hat.
1: Weiß nicht genau. Ich würde da noch was zitieren aus Vaters Kiste, ja. Und zwar aus dem Schrecken Gewinn ziehen. Und ich glaube, es gibt da so eine geheime Sache, wenn mir das schon widerfahren ist, dann will ich es zu Geld machen. Da steht auch so etwas, dass die roten Zahlen zu schwarzen Buchstaben werden. Also das heißt, die Schulden des Vaters werden zu ihren schwarzen Buchstaben. Also jetzt mal unabhängig von der Reife, aber es gibt natürlich so einen Punkt. Also vielleicht kommt beides zusammen. Also einmal immer dieses Bedürfnis, ich räche mich, weil ich werde Erfolg haben mit dieser Geschichte, ich werde das transformieren. Und das Zweite ist dann, lange nicht zu können. Und dann aber kann man es irgendwann. Also so wird sich, also Rache ist vielleicht zu viel, aber man möchte verdammt noch mal was haben davon. So habe ich das gelesen, ja, aus dem Schrecken Gewinn ziehen. Mhm. Ja.
2: Also ich glaube, das kann ich alles unterstreichen. Das ist diese Verwandlung des Schrecklichen in das Schöne ist das Wunder der Kunst. Das, was immer wieder gelingt und was einem im Leben als künstlerischer Mensch auch immer wieder widerfährt und was man, von dem man nicht lassen kann und von dem wir als Menschen nicht lassen können, dass es diese Verwandlung gibt. Mit Rache hatte das überhaupt gar nichts zu tun, weil ich fühlte mich nie beschränkt oder ich hatte nie den Eindruck, dass ich mich immer für ein Glückskind. Die Voraussetzung war einfach, dass ich es überlebte. Aber ich hatte immer ein gutes Leben. So habe ich es erfahren. Und es gab schwere Tage und es gab leichtere Tage. Aber ich würde sehr, sehr geizig um jeden meiner Tage kämpfen. Und auch um die schlimmsten sogar. Und für mich war das eine Lebensnotwendigkeit. Eine Lebensnotwendigkeit, auch durch diese Fairness zu kommen, ist, dass man versteht, wie wunderbar das Leben ist, und zwar in jedem einzelnen Augenblick. Nicht in der Summe und nicht in den Resultaten und nicht in dem, was man leistet oder für das, was man gilt, sondern bei jedem Atemzug und bei jedem Herzschlag ist es einfach eine Unglaublichkeit, am Leben sein zu können. Weil das ist in diesem kalten, steinernen Universum so eine unwahrscheinliche Sache, dass es das gibt. Und dass man dann auch noch denken kann und empfinden kann und beides in eine Verbindung bringen kann und mit anderen Menschen auch dieses Leben zu teilen, das ist genug. Ich glaube, bei der Rache ist immer auch die Vergeltung. Und die Vergeltung ist eigentlich, dass man dem Leben einen Schuldschein ausstellt. Dass man sagt, das Leben schuldet mir das und das habe ich verdient. Und das Leben schuldet einem überhaupt gar nichts. Und es gibt keine Ansprüche zu formulieren. Und deshalb, Entschuldigung, ist Rache genau die Kategorie.
1: Ich nehme es zurück.
2: Entschuldigung.
1: Aber trotzdem ist es sozusagen es gibt ein Bedürfnis, sagen wir so, trotzdem einen Gewinn daraus zu ziehen. Und jetzt möchte ich noch was zitieren aus Ihrem Buch, aus der Königin der Nacht. Meinen Schaden fühlte ich nicht, im Gegenteil. Ich hielt mich für ein Glückskind. Ja. Mir fehlte nichts. Aber, also ich überspringe ein bisschen, vielleicht war der Schaden mein fehlendes Bewusstsein für den Mangel. Ich begriff nicht, was mir fehlte und war doppelt geschädigt. Erstens durch die fehlende Mutterliebe und zweitens durch den ausbleibenden Kummer darüber. Und ich glaube, dass das, auch das ist, es gibt da in dieser abwesenden Mutter, ich muss ja mal drauf insistieren, dass es gibt da eine große Leere, die eben auch eine Fühllosigkeit ist. Und dieses Glücksgefühl, also ich habe das auch, glaube ich, irgendwann mal so genannt, das ist eine Leere, eine wunderbare, schwindelnde Leere der Verantwortungslosigkeit. Ich muss da kein Geld hingeben, ich schulde ihr nichts. Ja. Und gleichzeitig ist es so, es ist so eine Leere, die, weiß ich nicht, die, wo wir gar nicht fühlen können, wir wissen nicht, was uns fehlt. Und das ist ein ganz komisches Gefühl.
2: Es stimmt, wir können es nur ablesen durch die Reaktion und durch das Leben der anderen Menschen, die eine solche Person in ihrem Leben haben, die sehr zentral ist und die ihnen auch, dass die sie auch unterstützt und die wesentlich dazu da ist, dass es diesen Menschen gut geht. Und ich habe immer gedacht, was, wenn ich so eine Figur gehabt hätte, ich wäre Master of the Universe. Gar keine Frage, weil ich hab's ohne geschafft. Und offenbar scheint das ein so tiefer Mangel zu sein, den ich nicht mal empfinde, wie das Buch nicht ganz dummerweise bestätigt. Ein doppelter Mangel. Aber das andere ist auch, hat etwas damit zu tun mit diesen Zuschreibungen und warum ich das auch lange nicht erzählen konnte, weil ich unter meinen Freunden wussten das immer alle und die kannten diese Geschichten. Aber ich wurde dann beschränkt, wenn ich diese Geschichte irgendwo in einem größeren Kreis oder sogar in der Öffentlichkeit erzählt habe, dann merkte ich, dass mir da eine Behinderung vorgestellt wurde. Also man sah mich dann als behinderten Menschen und ich hatte einfach keine Lust darauf, gegen diese Annahmen dann entgegenzuwirken, weil so fühle ich mich überhaupt nicht. Und ich habe einer Sache entbehrt, Und andere Dinge habe ich in einem großen Reichtum bekommen.
0: Ich habe mich dann beim Lesen gefragt, wie ist es denn mit Waisenkindern? Die wachsen ja auch ohne diese Mutterliebe auf, die beidseitige Mutterliebe. Aber okay. Da wird es ja nicht als, also es wird ihnen nicht als Behinderung vorgehalten, so wie Sie das beschrieben haben für sich.
2: Es stimmt.
1: Ich glaube, das Problem auch bei Ihrer Mutter ist, dass sie ja nicht nur abwesend ist, sondern auf eine ganz fundamentale Weise anwesend. Also diese Sache, wie Sie sagen, die stellt Fallen. Ja, also die trifft sie im Bordell, ja, und bietet ihnen sozusagen das, also diese Bordelldamen an, und wenn sie die nicht nehmen, dann sind sie schwul oder was? Und das ist ja furchtbar. Es ist eine sadistische Mutter. Und das ist das. Ich weiß es nicht, wie es bei Waisenkindern ist. Ich glaube, es gibt bei Peter Wawert in der Grabenliebe zum Beispiel, der sucht ja nach seiner Mutter, weil er weiß, da muss irgendwas sein, und ist dann ganz entsetzt, als er sie findet. Aber hier ist es ja nochmal so, dass die Mutter eben, also sie ist abwesend, aber gleichzeitig auf eine ganz fundamentale Weise anwesend.
2: Ja, und das ist natürlich auch eine Sache, die ich sehr früh lernen musste. Und die ich auch, eine Erfahrung, die ich auch mit meiner Schwester teile. Und teile, nämlich, dass wir immer erleichtert waren, wenn wir nach Hause kamen und es war niemand zu Hause. Und dass ich meine Mutter meiden musste. Und ich habe, als mein ältester Sohn 15 wurde, das ist auch schon wieder ein paar Jahre her, habe ich dieses Kind gesehen, was damals auf die Straße geschickt wurde. Aus der Binnensicht war ich damals kein Kind. Ich habe mich nicht als Kind gefühlt, sondern als Erwachsener, der einfach körperlich noch nicht in die Länge gezogen wurde. Und ich hatte auch nicht den Eindruck, dass ich da als Kind reagiert habe in dieser Zeit. Aber dann habe ich das Kind gesehen, das man halt einfach ist mit 15. Und dann habe ich schon auch diese Gewalt erlebt, ja, die meine Mutter ausgeübt hat.
0: Wobei Sie ja wahrscheinlich in den ersten 15 Jahren Ihres Lebens Erfahrungen gemacht haben, die Sie auf eine andere Weise reifen ließen als jetzt Ihren eigenen Sohn, vielleicht der in viel behüteteren Verhältnissen hoffentlich und sicherlich aufgewachsen ist.
2: Ja, das stimmt. Genau, ich hatte natürlich da schon eine Vorbereitung, das stimmt. Und die schlimmsten Dinge schreibt man ja nicht in die Bücher, das muss man auch sagen. Also man hat dann immer noch ein gewisses Schamempfinden und vor allem auch eine Glaubwürdigkeitslücken. Und das war dann vielleicht der literarische Anteil an dieser Arbeit, herauszufinden, was ich alles erzähle und vor allem, was ich weglasse.
0: Was mir jetzt in diesem ersten Kapitel nicht ganz klar oder nicht hundertprozentig beantwortet wurde, das ist ja im Grunde so eine Art Präludium. Danach geht's ja erst richtig los. Es wird ja gleich am Anfang die Frage nach der Schuld, auch nach der finanziellen Schuld gestellt. Oder die 60 Franken auf dem Kontoauszug sind ja der Auslöser im Kind, in Ihnen, darüber nachzudenken, was bin ich meiner Mutter vielleicht doch etwas schuldig gewesen. Haben Sie darauf eine Antwort gefunden?
2: Ja, es ist einfach offensichtlich gar nicht der Mutter, sondern dass man seinen Mitmenschen Hilfe schuldet. Ich glaube, das ist wirklich die unmittelbarste menschliche Regung, dass man Menschen in der Not, dass man sie unterstützt, wenn man kann und wenn man dazu in der Lage ist. Und das hat nichts zu tun mit der Mutterschaft. Und in jedem anderen Fall, wenn ich einer solchen prekären Situation begegnet wäre, wäre gar keine Frage gewesen. Und Sie haben vorhin schon darauf hingewiesen. Mein Problem war, ich habe das nicht mal gesehen. Es ist mir nicht mal eingefallen. Ich hatte gar kein Bewusstsein dafür. Und das lag natürlich daran, dass ich keine Gelegenheit hatte, niemals in meinem Leben meine Mutter als schwach zu verstehen. Sie war immer eine gewalttätige Person, vor der ich mich in Sicherheit bringen musste. Und als sie das nicht mehr war, habe ich es nicht erkannt.
1: Ja, aber das war sie ja auch. Und ich muss ehrlich sagen, ich finde das empörend, wie dieser René dann irgendwie rumschleimt und Geld will. Also ich meine, das finde ich so, das geht nicht. Also und ich finde,
2: man
1: das ist
2: ja versuchen.
1: Also, ja, ich weiß nicht. Ich finde wirklich, dass Eltern also auf diese Weise sich nur für Kinder interessieren, wenn sie da Geld kriegen. Das ist sowas von, ich finde, so von bodenlos missbräuchlich.
2: Kann ja, Sie haben natürlich recht, vor allem, sie mich ja noch früher bestohlen hat. Also die Geschichte mit dem Stipendium ist auch so eine Sache, da habe ich dann auch immer so Anwandlungen von kurzer Wut, weil ich das wirklich auch niederträchtig finde. Also ich habe die Prüfung zu einem Lehrerseminar bestanden, was ganz außergewöhnlich war, es gab es eigentlich nicht und ich hätte diese Prüfung niemals bestehen können und against all odds habe ich sie bestanden und dann habe ich sogar ein Stipendium gekriegt und Und dann lebte ich auf der Straße und meine Mutter hat das Geld eingesackt. Und da reagiert man dann, wenn es um Finanzielles geht, natürlich schon ein bisschen durch eine lebendige Erfahrung, die man schon hatte.
0: Gut, ich glaube, wir schreiten jetzt mal fort im Text und in der Lesung. Also wir hatten jetzt das Präludium nicht ganz bis zum Ende und das ist ja noch im personalen Erzählstil erzählt. Da ist es noch er und mit dem letzten Wort dieses ersten kurzen Kapitels, ich, ändert sich das Ganze und wir sind nun in der eigentlichen Autobiografie.
2: Stimmt.
1: Ich käme erst im dritten.
2: Ich gebe mich ganz in Ihre Hände, Herr Lehmkuhl.
1: Es kommt zum Ich am Anfang, eher der Sohn, der Schriftsteller, ich, aber dann geht es mit der Junge weiter.
0: Ach ja, stimmt.
2: Ja. Immer
1: Entschuldigung, dass ich hier so
2: aufmerksame Leserinnen zu haben. Vielen Dank. Eine Mutter ist, was man nicht los wird, auch nicht mit dem Tod. Eine Geschichte, die nie zu Ende ist und mit dem Sterben erst beginnt. Er kann niemanden fragen, nichts lesen. Jede Geschichte ist falsch, abgeändert. Frisiert, zurechtgebogen, erfunden. Das Einzige, worauf er sich verlassen will, ist seine Erinnerung. Er, der Sohn, der Schriftsteller, ich. Die Kindheit ist ein dunkler Schlaf, von Träumen erhellt. Zuerst ist nichts, nur Dunkelheit. Dann geht mit einem Schlag das Licht an und das Kind zieht seine kurzen Beine in wollenen Strümpfen vor sich auf einem grünen Sofa liegen. Zwei junge Frauen stehen hinter ihm, sie reden und sie lachen. Das Kind lacht mit, gluckst und ist glücklich. Dann wird es wieder dunkel. Und später, es muss später sein, ist der Junge in einer Stube unter dem Dach. Im Fernseher läuft das feuerrote Spielmobil und es gibt Zuckerbrot, dick mit Butter bestrichen. Im Zimmer rechts von ihm streiten sich welche, der Zucker knistert in seinem Mund und er versinkt in einer Geschichte. Wenn die Brote gegessen sind, der Teller leer ist, zottelt der Junge in die Küche und holt Nachschub. Die Frau, die er Mutter nennt, streicht frische Brote und verscheucht ihn, damit sie weiter mit dem Vater streiten kann. Der Junge verschwindet zu den Bären, die fern im Wald eine Hütte bauen und mit den Wölfen einen Ärger haben, für den es keine Lösung gibt. Bis die Eule einen Ausweg findet und alle Freunde werden. Später kriecht er durch das Treppenhaus ins Schlafzimmer der Eltern und unter dem Schrank liegen Hefte, in denen nackte Männer ebenso nackten Frauen ihre Pimmel in die Möse und in den Mund stecken. Und weit unten rauscht der Fluss durch die Schleuse und die Wohnung liegt in den Wolken und heißt Adlerhorst. Dann kommandiert er die blauen und die roten Soldaten und er ist General von allen. Die Roten siegen, das kann nicht anders sein. Und nach der Schlacht setzt sich der Rabe ans Fenster und pickt die Käserinde, die der Junge vom Tisch stibitzt hat. Den Raben nennt er Jakob, aber in Wahrheit trägt der Vogel keinen Namen und gehört niemandem. Er ist frei und fliegt über die Dächer und hinauf bis in den Himmel. Dann spielt er lustige Streiche, streicht die Küche mit roter Schuhwichse. Und dann sitzt er in einem Zimmer in einem anderen Haus, vor einem Schrank. Und Mutter, es muss Mutter sein, spricht in der Küche mit einem Mann und der Junge spürt, es ist gut, dass sie hier sind. In diesem Zimmer schlafen Kinder in einem großen Bett, ein Mädchen, das er mag, ein Junge, vor dem er sich fürchtet. Jetzt ist das Bett leer, aber später werden sie hier schlafen und es gibt Spielzeug, wie er es nie gesehen hat, modern und voller Wunder. Er schiebt graue Klötze in andere graue Klötze. Er baut eine Maschine und versteht, wie die Welt funktioniert. Und dann leben sie dort, in diesem alten, dunklen Haus, Mutter und er, nicht mehr in der Wohnung unter dem Dach. Der Vater ist verschwunden und auch einen Raben gibt es nicht mehr. Dafür einen Garten mit Enten und Hasen und zwei Tannen, die höher sind als das Haus und auf die sich die Hühner flüchten, wenn man ihnen den Kopf abgeschlagen hat. Am Ende des Gartens ist ein Schrottplatz. Dort stehen die Wagen der Toten und die Rücksitze sind gesprenkelt von Blut und von zerbrochenem Glas. In der Scheune ist es still. Tausend Geheimnisse warten auf ihn, ein Schiff und eine Angelrute und eine Pistole, die er manchmal aus dem Versteck nimmt, um sie zu bewundern und zu fürchten. Der Junge schläft jetzt auch im großen Bett. Das ist überhaupt nicht groß, sondern aus zwei Betten zusammengestellt ist. Ihm gehört der Platz in der Mitte. Beim Fenster schläft der Bruder, der nicht sein Bruder ist. Beim Schrank das Mädchen, von dem er sich wünschte, sie wäre seine Schwester. Nachts rutschen die Betten auseinander, der Spalt verschluckt den Jungen und er plumpst auf den Boden und erwacht.

gekommen mit einem Kran und einer Abrissbirne und dem Feuerwehrschlauch, damit das sterbende Haus seinen Staub bei sich behält. Bald wird es Ihrem Haus auch so ergehen. In den Wohnblocks, die Sie jetzt bauen, haben die Leute Badezimmer, aber bei Ihnen gibt es bloß einen Durchgang. Ein Waschbecken ist nicht vorhanden, auch keine Dusche. Nur eine fleckige Wanne, die Emaille ist an vielen Stellen abgeplatzt. Über dem Klo hängt ein Kasten und in diesem Kasten stehen die Dosen mit den Pillen, die außer Mutter jeden töten, der sie schluckt. Ihr helfen die Pillen, wenn sie morgens krumm im Bett liegt und sich nicht bewegen kann. Und es gibt Schokolade, nur es ist keine richtige Schokolade, das hat man ihm gesagt, aber es schmeckt wie Schokolade. Er nascht davon und stirbt nicht, weil der Haifisch ihn beschützt. Im Garten gibt es ein Loch und wenn er in dieses Loch steigt, betritt er sein Reich und der Haifisch ist König. Niemand glaubt ihm. Thomas, der Nachbarsjunge, sagt, das sei Blödsinn. Für ihn ist das Regenrohr ein Regenrohr, kein Funkgerät in die Unterwelt. Dabei müsste er nur das Ohr daran halten, dann würde auch er das Rauschen und die Stimme von König Haifisch hören. Die Mutter von Thomas hängt die Wäsche auf und sagt, lass den Jungen, er hat Fantasie. Und der Junge weiß nicht, ist die Fantasie eine Krankheit oder ist es der Gaucho mit dem gekreuzten Patronengürtel. Aber ganz sicher hat die Fantasie eine violette Farbe. Nur das Mädchen, das bald seine Schwester sein wird, sieht den Haifisch. Sie finden die Zeichen seiner Herrschaft, einen gelben Würfel im Laubhaufen und auf dem Kiesplatz einen hohlen Stein. Die Kostbarkeiten legen sie in einen Apothekerschrank. Aber eines Tages nimmt der Onkel mit dem seltsamen Schnurrbart ihnen weg, weil der Schrank eine Antiquität ist und alle Antiquitäten gehören dem Onkel, der sie putzt und schleift und verkauft. Dann schläft der Junge in seinem Bett ein und erwacht in der Morgendämmerung im Garten und weiß nicht, wer ihn aus seinem Zimmer gezaubert hat. Später darf er in den Kindergarten und ein Mädchen aus Indien mit blauen Haaren nimmt ihn an der Hand und führt ihn in eine Hütte. Und dann erfasst ihn eine warme Welle und er schläft wieder ein. Der Nachbar heißt Otto und isst nie. Er trinkt nur goldene Ochsen, 15 am Tag. Morgens fährt er auf seinem Pony Zweigang mit der leeren Kiste zum Händler und kommt zurück mit 15 vollen Flaschen. Er ist von Beruf Spengler. Nach der Arbeit im Autohaus schießt er Kaninchen tot, steckt ihnen Haken durch die Läufe. Und dann hängen sie in der Scheune an den Sparren wie Christus am Kreuz, nur kopfüber. Aus ihren Nasen läuft das Blut in dicken Fäden. Das macht den Nachbarn traurig. Wenn er den Tieren mit der Flaubert-Pistole eine Kugel zwischen die Ohren schießt, füllen sich seine Augen mit Tränen. Er sollte glücklich sein, denn auf die Kaninchen wartet die Auferstehung. Aus den Belgern näht seine Frau ihre Ebenbilder. Kaninchenkuscheltiere. Sie kommen auf den Markt und leben ewig weiter. Der Nachbar meint, der Junge sei groß genug, um selber Kaninchen totzuschießen. Aber der will nicht, der will sie nur ausweiten. Mit einem Schnitt fallen Magen, Lunge und das Herz aus ihren Bäuchen wie nasse Lappen. Einmal gibt der Junge nicht acht und zerschneidet eine Galle. Der bittere Saft macht das Fleisch ungenießbar und den Nachbarn wütend. Die Häute bringt der Junge in die Gerberei, das ist ein Haus im Viertel, dort gibt es ein Loch im Boden und aus dem Loch dringt ein Gestank, der das ganze Viertel verpestet. Wenn es regnet und ihm langweilig ist, erkundet der Junge die Verstecke in der Wohnung. Unter dem Zebrabett der Mutter liegen ein Schlauch, eine Pumpe und ein Stab aus Gummi. Er riecht komisch. Und wenn der Junge den Schalter drückt, beginnt er zu vibrieren. Im Versandhauskatalog hat er einen ähnlichen Stab gesehen. Dort hält ihn eine Frau an ihre Wange und lächelt schüchtern, weil alle wissen, dass der Stab nicht ans Gesicht gehört. In der Kommode liegt unter der Wäsche ein Buch und in der Mitte des Buches gibt es bunte Bilder. Da sieht man ein Schloss auf dem Land und eine Frau in Strümpfen rasiert einem Mann den Kopf, bis er eine spiegelglatte Glatze hat. Danach setzt sie sich rittlings auf den Bettpfosten, den Messingknauf zwischen den Beinen, die Augen geschlossen und den Mund geöffnet. Und dann pinkelt sie auf den rasierten Mann, der vor ihr auf dem Boden liegt. Und im Schreibtisch, in der untersten Schublade rechts, gibt es Briefe, aber er kann noch nicht lesen. Die Schwester sagt, ein gewisser Mann habe das Inserat gesehen.

0: sehen und würde sich freuen, das fesche Paar zu treffen. Er sei ein echter Kerl, standfest, ohne finanzielle Interessen und mit einem Wagen. Mutter vögelt. Das ganze Viertel weiß es. An der Straße hinauf in die Berge eröffnen sie ein Sonnenstudio. Im Schaufenster wirbt eine Fotografie mit einer nackten Frau auf einer Liege, das Gesicht abgewandt. Die Leute sehen, dass es Mutter ist, denn keine Frau ist schöner und schlanker als sie, dunkel und fremd und geheimnisvoll, weil ihr Vater ein Fahrender war. Die Bräune mag sie nahtlos und früher ging sie dafür mit Freunden auf das Segelboot. Die Besitzerin des Sonnenstudios ist eine Frau mit lackierten Nägeln und einem großen, geschminkten Mund. Sie lacht über Mutter und wenn sie lacht, klimpert das Gold an ihren Ohren. Mutter und sie vögeln auch. Und Martin aus der Schule sagt, seine Mutter würde nicht vögeln, sie sei keine Schlampe. Dabei ist er bloß neidisch. Merci vielmals.
1: Lukas Berfuss las eine Passage aus seinem neuen Buch Königin der Nacht, ein kurzes Buch über meine Mutter. Und in der Zwischenzeit ist auch allen Fairnessen der Deutschen Bundesbahn Marlene Hobrack zu uns gestoßen. Herzlich willkommen.
2: Hallo.
1: Ich freue mich, dass Sie da sind. Ich habe Sie eingangs in Absentia schon kurz vorgestellt, Autorin des Romans Schrödingers Girl. Sie haben an dieser Stelle vielmehr zwischendurch noch einen, vor gar nicht so langer Zeit, den Jörg A. Hähnle Literaturkritikpreis erhalten. Und Sie haben eben auch ein Buch über Ihre Mutter geschrieben, Erbgut, was von meiner Mutter bleibt. Und Sie sind hier rein, ich habe es im Vorbeigehen jetzt gesehen, Sie sind hier reingekommen und haben dieselben Bücher dabei wie ich, nämlich das Buch von Lukas Berfuss und, wenn ich das Cover richtig deute, Wunschloses Unglück von Peter Handke. Indem ich vorhin auch nochmal auf der Fahrt hierher rumblätterte und den erstaunlichen Satz fand, ich war stolz, ich war sogar sehr stolz, dass meine Mutter Selbstmord verübt hat. Ja, also dass es ihr geglückt ist. Und auch in Ihrem Buch jetzt, das war die Verbindung, aus dem spricht so ein Bedürfnis des Kindes, stolz auf die Mutter zu sein. Also nämlich stolz darauf, dass sie vögelt, als anders als die anderen Mütter das offenbar tun. Ist das so ein, Frau Hobrack, nämlich gleich die erste Frage an Sie, ist das so ein Grundbedürfnis des Kindes und haben Sie das auch geteilt?
2: Ich glaube, der Stolz auf die Mutter ist tatsächlich ein Bedürfnis, denn die Mutter soll ja eigentlich unsere Königin sein. Also in unserem Leben ist sie als Kind die Königin Mutter. Und natürlich wollen wir stolz auf sie sein und sie glorifizieren können. Und wenn das nicht gelingt oder wenn man irgendwann im Prozess des Älterwerdens merkt, dass das nicht gelingt, dann bedeutet das natürlich auch so ein Element von Trauer und Verlust, glaube ich, für das Kind, das seine Mutter anbeten möchte. Und wenn von Anfang an, wie das ja auch in Lukas Berfuss Buch geschildert wird, gar keine Liebe da ist und aber vielleicht ein bisschen Bewunderung noch da sein kann oder Stolz, dann ist das ja vielleicht auch eine Ersatzemotion oder eine Deckemotion, die sozusagen diese Lieblosigkeit und auch diesen Wunsch, die Mutter nicht brauchen zu wollen, weil sie einen ja auch nicht braucht und weil sie einen ja auch nicht liebt, wie eine Mutter zu lieben hat, vielleicht überdecken kann. Vielleicht kann man das so deuten.
0: Also ich glaube mit allem Respekt nicht, dass man den Suizid der Mutter von Peter Handke mit der Sexualität meiner Mutter vergleichen sollte.
1: Das wollte ich auch nicht.
0: Und ich hatte viele Gründe, auf die Sexualität meiner Mutter wirklich stolz zu sein und bin es immer noch. Und das liegt auch daran, weil ich weiß, wie gefährlich es war und vielleicht immer noch ist, seine Sexualität zu leben in dieser Gesellschaft als Frau und gerade als Mutter. Da wurde man verfolgt, da wurde man in die bereits erwähnten Psychiatrien und in die Kneste gesteckt und mit dem Vorwurf, dass man liederlich sei, das war da eben nicht Straftatbestand, sondern die administrative Maßnahme wurde aufgrund der Liederlichkeit verordnet. Und deshalb war das für meine Mutter ganz gewiss eine Wildnis, ihre Sexualität in dieser vollkommen durchstrukturierten schweizerischen Gesellschaft. Und diese Wildnis hat sie immer wieder betreten, ziemlich furchtlos. Und ich bin sehr stolz auf sie.
1: Diese Grenzüberschreitung. Ja.
2: ich glaube, es ist aber auch eine Furchtlosigkeit, über die Sexualität der Mutter zu schreiben. Auch ein ganz faszinierendes Phänomen, denn wenn es ein Tabu gibt, dann ist es sozusagen die Vorstellung, die Eltern haben Sex oder irgendwie, also egal ob miteinander oder mit jemand anderem. Ich glaube, dass es so ein ultimatives Scham auslösendes Moment sein kann, diese Sexualität des Elternteils oder in dem Fall der Mutter vorzustellen. Insofern glaube ich, dass es auch eine mutige Geste ist, über diese Sexualität zu schreiben. Aber Sie haben völlig recht, gerade die Sexualität der Mutter ist ja eins der großen Tabus, also dass sie sozusagen nach dem Gebären eines Kindes immer noch weiter Lust hat und natürlich auch begehrt werden möchte von dem Mann. Und das wollen wir uns ja oft gar nicht vorstellen.
3: Darf ich diese Idealisierung mal ganz kurz, kurz dazwischen hauen? Diese Szene, die wir eben gehört haben, dass ihre Mutter sie im Bordell trifft und den Sohn sozusagen kastriert. Du gehst nicht ins Bett mit den Huren. Passt dann ja nicht, oder? Also ich meine, da ist einerseits der Stolz auf, ich habe das Gefühl, sie wollen das. Ja, also, und das ist eine Stärke dieser Frau. Und gleichzeitig quetscht sie mit dieser Stärke sie an die Wand in dieser Szene, die sie beschreiben.
0: Ja, also das ist mir ein bisschen zu freudianisch. Und ich kann Sie all wirklich versichern, ich wurde nicht kastriert. und ich möchte das auch nicht metaphorisch dulden jetzt, obwohl ich natürlich diese Modelle verstehe, diese freudianischen Modelle, dass der Mutter das gelingt, das Begehren des Jungen zu definieren und deshalb einzuzäumen und auch zu domestizieren. Ich halte das für Unfug. Ich glaube, dass...
3: Ich habe mich nur auf Ihre Stelle bezogen. Also
0: natürlich, aber ich glaube, das ist ganz jenseits der Mutter-Sohn-Beziehung eine seltsame Situation, einfach deshalb, weil sie eine Dienstleistung anbietet, die aufgrund einer Ausbeutung zustande kommt. Und es geht bei der Prostitution nicht um Sexualität, sondern es geht um Macht und es geht um eine Dienstleistung, die da jemand in Anspruch nimmt und sich jemand kauft. Und deshalb, glaube ich, ist das nicht so sehr durch die Sexualität definiert, diese Szene, sondern durch das Machtverhältnis, das dort zustande kommt. Und das war das Seltsame daran. Nicht, dass die Mutter möglicherweise sexuelle Hintergedanken hatte.
2: Was ich übrigens im Roman ganz faszinierend finde, aus der Stelle, die Sie gerade gelesen haben, ist dieser spielerische Umgang des Kindes, also tatsächlich das spielerische Entdecken der Sexualität, nicht nur der Mutter, sondern auch der Gegenstände und Dinge, die der Mensch sozusagen in der Kultur so entwickelt, um sich Lust zu verschaffen, der Fetisch und das, was angeblich pervers ist oder was als pervers aufgefasst wird. Ich finde an dieser Stelle so faszinierend, diesen kindlichen Blick und auch diese Einladung an den Leser, diesen kindlichen Blick zu teilen und nicht zu sagen, oh, das ist ja eklig, jetzt nimmt er das in die Hand und oh, was passiert da? Ne? Das fand ich ganz spannend an der Textstelle, dass da in dem Kind noch eben nicht der anerzogene, also dass da noch nichts anerzogen ist von Ekel, von Gedanken an Perversionen oder was auch immer.
0: Ja, ich verstehe natürlich auch, dass das möglicherweise schräg und seltsam wirkt, wenn man in einer sexuell aktiven Umgebung aufwächst und diese sexuelle Aktivität auch nicht versteckt wird. Das ist auch so ein Topos, nicht wahr? Nicht vor den Kindern. Das war nicht so sehr das Thema bei mir zu Hause. Ich glaube auch, dass das fundamental notwendig war, um überhaupt zu überleben. Also ich glaube, diese Sexualität im Leben meiner Eltern war eine Kraft und es war eine gute Kraft. Das heißt jetzt nicht, dass sie in der Lage waren, sie befreit zu leben. Ich glaube, da gab es viele auch freudianische Neurosen und viele seltsame Dinge. Aber ich habe das nie als etwas erlebt, das zum Schaden der Beteiligten gewesen wäre. Überhaupt nicht.
3: Aber wie ist es, also ich erinnere mich auch, bei uns lagen zum Beispiel diese ganzen Magazine rum, Quick, Praline irgendwie, und das ist, man ist total neugierig und möchte das angucken und gleichzeitig ist es verstörend. Also so habe ich das erlebt. Bei uns gab es auch wie so ein Ding, was so ein weißes, also irgendwie so ein Ding, wo man nicht genau wusste, was es war, aber es war halt auch ein Vibrator und wir haben natürlich auch geguckt, was liegt im Nachtschränkchen jetzt der Mutter. Und ich muss sagen, also ich fand es immer ambivalent. Also man ist neugierig und gleichzeitig gibt es daran was zutiefst Verstörendes auch. Und ich glaube, dass diese Ambivalenz, also wichtig ist einfach zu sehen, dass es beides hat, beide Seiten. Genauso wie eben diese Stärke der Mutter oder dieses Idealisieren der Mutter genauso zwei Seiten hat. Es ist einerseits, will man die groß als Königin haben und gleichzeitig zerquetscht, das will ich jetzt nicht freudianisch sehen, zerquetscht einen das aber auch, diese Idealisierung, dieses Großen, die Königin halt, ja.
0: Also, ja, also das ist mir, glaube ich, nicht gelungen. Ich konnte meine Mutter wirklich nicht idealisieren. Es ging jetzt, und ich glaube, es gibt einige Bereiche, die ich sehr kritisch sehe und überhaupt nicht verstehe und wo mir eine Verurteilung sehr nahe liegt, obwohl ich glaube, das sollte man nicht tun. Man sollte nicht über andere Menschen urteilen. Was die Sexualität betrifft, war das immer eine Sache, um die ich eigentlich froh war. Und die ich meinen Eltern auch gegönnt habe, weil sie ganz offensichtlich in allen Zügen genossen haben.
2: Ich wollte nur kurz auf den Gedanken der Freiheit in dem Peter Handke-Zitat zurückkommen, dass er sagt, er ist stolz auf den Selbstmord oder auf den Freitod der Mutter. Und ich habe mich gerade gefragt, ob das nicht auch mit diesem Gedanken der Freiheit zu tun hat, dass der Mensch nicht entscheiden kann, wann und wie er geboren wird, aber sozusagen frei, vermeintlich frei aus dem Leben gehen kann. Und ob nicht beides, dieser Stolz auf den Freitod der Mutter, den Stolz auch auf die frei gelebte Sexualität der Mutter, ein Gedanke der Freiheit in dem Fall der Arbeiterklasse und auch einer sozusagen doppelt oder dreifach prekären Klassensituation, also die Mutter ist alleinerziehend und dann ist der Hintergrund des Vaters, des vaganten Vaters und dann ist der Stiefvater im Haus, also sozusagen das ist ja doppelt und dreifach prekär und dann gibt es diese kleinen Freiheiten und ich musste auch, was die Freiheit anbelangt, an Edouard Louis denken, sein Buch Die Freiheit einer Frau, das er auch über seine Mutter geschrieben hat, also diese Idee, dass die Freiheit sich in vielen Frauenleben in so kleinen Nischen entwickelt und dass sie oftmals über die Liebe zu einem Mann dann, wo man sozusagen aus der ungeliebten Position ausbrechen kann, in die Liebe oder auch die Sexualität und das erotische Selbsterfahren sozusagen sich entfalten kann, dass das gerade für Frauen der Arbeiterklasse vielleicht ein ganz kleines Element der Freiheit sein kann. Klaus Teweleit hat darüber geschrieben in Männerfantasien, dass die Arbeiterfrau auch deswegen immer so eine Furcht in vielen Männern ausgelöst hat, weil sie vermeintlich ganz frei ihre Sexualität leben kann und sozusagen nicht an bürgerliche Sittlichkeitsstandards gebunden ist. Mhm. Das war nur so meine noch Idee bei diesem Handke-Zitat, das ich im Übrigen sehr problematisch finde. Aber das ist ja auch ein anderes Thema, sozusagen der Stolz auf die Freiheit im Freitod.
1: Ja. Es gibt ja auch das Buch von Didier Eribon, eine Arbeiterin über seine Mutter. Und das ist ja auch ein Aspekt, den Sie in Königin der Nacht durchaus stark machen, dass dieser proletarische Hintergrund, dass das Leben eine einzige Maloche war.
0: Ja, ja, also bei meiner Mutter war das noch verbunden mit dem, was man marxistisch als fehlendes Klassenbewusstsein bezeichnen würde. Sie hat sich nie identifiziert mit sich als Arbeiterin. Und auch wieder marxistisch argumentiert, würde das wahrscheinlich in ihrer kleinbürgerlichen Herkunft gründen. Weil sie kommt eben nicht aus der Arbeiterschaft und wollte auch nicht dazugehören, nie. Und gerade gewerkschaftliche Solidarität war ihr immer ein Gräuel. Und das lag auch daran, dass in unserer Stadt, in Thun damals, die Sozialdemokratie über Jahrzehnte einfach an der Macht war und die Stadt regiert hat. Und das war aber natürlich eine sehr konservative und halt einfach eine gewerkschaftliche Sozialdemokratie, auch im Bunde mit der Armee, weil dort in meiner Heimatstadt war eine Garnison und da gab es vor allem Waffenfabriken und Munitionsfabriken und diese Dinge. Und dazu wollte meine Mutter nie gehören. Diese Stechuhr-Mentalität hielt sie für ein Sklavendasein. Und sie hat immer diese prekäre Existenz jener vorgezogen, die eine gewisse Sicherheit versprochen hat, nämlich mit einer Festanstellung in einer Fabrik. Das wäre für sie ja das Schlimmste gewesen. Ne?
1: Wir hatten eingangs über einen Mangel gesprochen, über den Mangel an Mutterliebe und den Mangel daran, diesen Mangel nicht einmal zu empfinden. Und ich meine, es gibt auch noch andere Mängel in diesem erzählten Leben. Es gibt keine Kontinuität, ja, und es gibt keine Vorbilder. Und das gilt, glaube ich, zumindest auch für Ihr Buch, Frau Röhlig, und in Teilen auch für Ihr Buch, Frau Hobrack, dass es also die fehlende Kontinuität und die fehlende Möglichkeit, sich mit der Mutter positiv zu identifizieren. Wie geht man damit um? Wie entwickelt man trotzdem ein positives Weltverhältnis? Und wie schafft man sich seine eigenen Vorbilder?
0: Ja, das ist ganz einfach. Lesen gehört ganz sicher dazu. Lesen ist eine fundamentale Notwendigkeit in solchen Verhältnissen. Und zwar jetzt nicht irgendwie aus einem Kulturdünkel heraus, sondern weil man gezwungen ist, in einer willkürlich agierenden Umgebung, in der man keine Regelhaftigkeit sieht, sich zu orientieren. Man versteht dann einfach plötzlich, was geschieht. Und wenn man einmal begriffen hat, dass einem die Lektüre in einer bestimmten Situation von praktischem Nutzen ist, dann kehrt man einfach jeden Tag zurück zu den Büchern. Und bei mir war das absolut zentral. Und ich kann das jetzt hier auch vor der deutschsprachigen Öffentlichkeit sagen, wir müssen alle mehr Bücher lesen.
3: Ich fand das irgendwie jetzt nochmal in Ihrem Buch auch so, dass in dem Moment, wo Sie die Lexika entdecken, wird die Sprache flüssiger. Also, und dass die Erzählung und die Erinnerung tatsächlich irgendwie, also tatsächlich mehr, also Sie machen das auch stilistisch, dass in dem Moment, wo Sie die Bücher entdecken, also wird der Erzählfluss besser. Mhm. Aber nochmal zu dem, was man dann tut, wenn es keine in dem Sinne Kontinuität gibt. Man kann natürlich sagen, man macht genau das Gegenteil. Ich glaube, das habe ich zum Teil gemacht. Also nicht sein wie die Mutter. Meine Mutter war wahnsinnig schön und ich wollte klug sein. Und ich habe eben auch gelesen, weil mir gesagt wurde, was du gelesen hast, kann man dir nicht nehmen. Das heißt, daran habe ich mich festgehalten. Und dann gibt es noch sowas, man kann sich entwerfen wie so ein Bastard. Also, weil man eigentlich die Klasse verloren hat oder die Herkunft verloren hat und nicht dazugehört. Also wir hatten das eben auch. Die Mutter war nicht mehr da, wir wussten nicht, wo sie ist. Es gab keine Selbstverständlichkeit, zu einer Familie zu gehören. Und in dem Moment ist man halt überall nur zu Besuch, aber man ist auch nirgendwo in dem Sinne verantwortlich. Das gibt eine Freiheit zu sagen, ich gehöre halt nirgendwo ganz hin, ich besuche euch alle. Also ich streune herum und auch das ist eine Identität, würde ich sagen, okay, die man sich,
0: sehr gut, ja.
3: Das denke ich mir.
0: Ja. Mhm,
3: ja.
2: Ich glaube, es gibt auch noch diese Option, die ich vielleicht auch für mich gewählt habe und Sie vielleicht auch beide für sich, sich in Abgrenzung zu den Eltern zu entwerfen. Auch das ist ja eine Möglichkeit, eine Identität zu finden und zu verwirklichen, indem man sich abgrenzt. Und da darf man nur nicht in die Falle tappen, sozusagen immer genau das Gegenteil machen zu wollen von dem, was sie machen, weil nicht alles, was die Eltern machen, immer auch falsch ist. Aber ich glaube, diese Abgrenzung von der Herkunftsfamilie in dem, wo sie sozusagen vielleicht versagt oder in dem, wo sie nicht funktioniert und einen radikalen Schritt zu gehen, zu sagen, das mache ich anders in meinem Leben. Das ist der eine Punkt. Und was in meiner Biografie eine große Rolle gespielt hat, in meiner Bildungsbiografie, waren Mentoren, also in der Schule, Lehrer, in der Universität, Dozenten. Übrigens immer Männer, ganz interessant, auch aus feministischer Sicht, dass da immer auch Mentoren, Figuren waren, die gesagt haben, wir sehen etwas und wir geben Hilfestellung und sei es auch nur irgendwie so eine richtige Richtung zu schubsen. Und auch das kann sozusagen, egal wie der Hintergrund ist und wenn man aus einem bildungsfernen Elternhaus kommt, auch da so eine Handreichung sein. Aber ich würde zustimmen in dem Punkt, das Lesen entwirft eine Welt und konfrontiert einen mit Dingen, die man vorher sich gar nicht vorstellen kann, wenn man aus einem Haushalt kommt, wo es gar keine Bücher gibt.
0: Ja, und das Interessante ist ja, dass das Lesen schafft eine Kontinuität, aber sie zerstört eine andere. Weil in meiner Herkunftswelt gab es keine Bücher. Und mit jedem Buch, das ich gelesen habe, habe ich mich mehr entfremdet und entfernt von dieser Herkunft. Und das geht dann ziemlich schnell. Und man entwickelt auch wie ein Doppelleben. Nämlich das Doppelleben eines Menschen, der viele Bücher gelesen hat und eigentlich wüsste, wie er gerne reagieren würde in einer gewissen Situation und wie er aber reagieren muss, weil es definiert ist und erwartet wird in seiner Klasse. Und diese Erfahrung, dass einem Bücher wirklich auch immer weitertreiben und einem nicht ruhen lassen, keine feste Heimat geben, sondern eigentlich eine Heimat in den Wolken, die immer weiterziehen, das ist mir sicher geblieben, ja.
1: Eine zentrale Passage jetzt in diesem zweiten Teil, aus dem Sie vorhin gelesen haben, und bis dahin sind wir nicht gekommen, handelt davon, wie Sie auf einen Bauernhof verschickt werden, ja, also wie Sie sozusagen einen Arbeitsdienst ableisten. Und da habe ich sehr, sehr gestaunt, weil wir sind fast ein gleiches Alter. Und eine solche Welt war mir dann doch sehr fremd und ich konnte mir gar nicht vorstellen, dass so etwas in den 1980er Jahren in Europa existiert hat. Also es war ja fast eine Form der Leibeigenschaft, der sie da unterworfen waren. Also für mich ganz befremdlich und erstaunlich. Ich weiß nicht, wie es Ihnen ging.
3: Ganz furchtbar, ja.
2: Ja, ich habe auch beim Lesen immer so gerechnet, wann war das? Und man denkt, man ist im 19. Jahrhundert oder sehr frühen 20. Jahrhundert. Und dann kommt, glaube ich, die Stelle, ich weiß nicht mehr genau, es ist Vanessa Paradis läuft im Radio und dann denkt man, oh meine Güte, das sind die 80er, ja? Also wir reden jetzt hier nicht von, also natürlich könnten Sie altersmäßig jetzt nicht im frühen 20. Jahrhundert in diesem.
0: Vielen Dank.
2: Ja. Aber man denkt schon, das ist natürlich eine Geschichte, die so anachronistisch wirkt. Mhm. Und man sieht es dann aber so in kleinen Details, zum Beispiel, wenn der Besame auf den Hof kommt und da ist dann so ein flüssigen Stickstoff eingefroren, man merkt dann, gut, das ist nicht Jahrzehnte zurück, sondern das ist ganz nahe Vergangenheit. Und diese Verdingkinder, ich erinnere mich, ich habe vor einigen Jahren eine Dokumentation darüber gesehen und das ist ja also wirklich ein Zustand fast von Leibeigenschaft und auch wieder in diesem Buch diese besondere Verratssituation durch die Mutter. Also man bekommt ja immer wieder beim Lesen auch so eine Wut auf diese Mutter, auch eine berechtigte Wut und sozusagen das Kind de facto zu verkaufen in diese Situation ist so, da bekommt man so Puls, auch als Mutter und nicht nur als Mutter.
0: Also die Verdingung in der Schweiz hat ihre Wurzeln im 19. Jahrhundert und das war über viele Jahrzehnte die wichtigste nicht nur sozialpolitische, sondern vor allem wirtschaftspolitische Maßnahme. Es diente einfach zur Bereitstellung von billiger Arbeitskraft. Und man sieht auch, dass die Verteilung in der Schweiz sehr ungleich ist. Dass es Regionen gab, wo ein hoher Anteil der Bevölkerung verdingt wurde. Und Bern gehört dazu. Und das Berner Oberland noch ganz besonders. Das hat auch, glaube ich, etwas zu tun mit der Topografie. Die Landwirtschaft im Berner Oberland ist einfach sehr arbeitsintensiv. Das hat sich dann eigentlich nach 1945 hat sich diese Verdingung radikalisiert und auch ideologisiert. Also es wurde wirklich eine eugenische Maßnahme, eine sehr starke sozial aggressive Maßnahme, um jene zu disziplinieren, die sich nicht an vorgegebene Norm halten wollten. Und das Verrückte ist, und das ist auch gleichzeitig das Wunderbare, ein Buch hat ja wirklich die Kraft, ganz konkret ein Leben zu verändern. Und das ist bei diesem Buch in diesem Punkt ganz bestimmt der Fall. Mir war es bis vor wenigen Wochen nicht bewusst, was mit mir geschehen ist. Und ich brauchte eigentlich die Resonanz in der Öffentlichkeit, um das zu verstehen. Weil wenn man mich gefragt hat, was hast du nach der Schule gemacht, dann habe ich gesagt, ja, ich ging ein Jahr lang ins Welschland, in die französischsprachige Schweiz. Und eigentlich erst mit diesem Buch habe ich das verstanden, was umso bedrückender ist, weil in meiner Herkunftsfamilie, also auf der Seite des Stiefvaters, da wurde die ganze Familie verdingt. Also wurden 6 Kinder verdingt. Und ich habe diese Geschichten natürlich in der frühesten Kindheit, habe ich die erzählt gekriegt. Und das zeigt natürlich das Maß erstens der Traumatisierung, aber gleichzeitig auch des gesellschaftlichen Narrativs. Und das Verrückte ist auch, dass er wird ja verkauft über eine Vermittlerin. Und mir ist erst danach eingefallen, dass diese Vermittlerin von einem christlichen Hilfswerk war und dass die christlichen Hilfswerke in einer engen Komplizenschaft waren mit den staatlichen Behörden, dass die ja nämlich die Kinder platziert haben und da Geld rausgezogen haben. Das war mir schon vorher bekannt, aber connecting the dots, dazu braucht man dann die Literatur und man braucht sie nicht nur als Lesende, sondern auch als Schriftsteller.
1: Sie haben das vorher nicht mitbekommen, Frau Hubrack. Vor der zweiten Lesepassage hatte ich behauptet, jetzt würde in der Ich-Perspektive erzählt. Und ich muss natürlich die ganze Zeit darüber nachdenken, warum glaube ich das? Oder warum habe ich gedacht, dass es eine Ich-Perspektive ist im zweiten Kapitel? Und womöglich liegt es daran, dass ich mich so identifiziert habe. Weil es heißt ja der Junge und ich war ja auch mal ein Junge. Und es benimmt ja auch so eine kindliche Perspektive. Es ist sehr leicht, da so reinzufallen, sicherlich auch als Frau oder Mädchen da, sich zu identifizieren und so mitzugehen, dass man vielleicht denkt, das ist ein Ich. Und Sie Frau Hobra kam dann auch vorhin, ich weiß nicht, ob aus Versehen, weil Sie haben das Buch als Roman bezeichnet. Ich wollte eben nochmal auf die Literarizität dieses Textes zu sprechen kommen oder auf die Frage überhaupt nach der Form, weil die für mich nicht ganz zu greifen ist. Die schwebt nämlich so zwischen den Dingen. Einerseits ist es wirklich offenbar eine ganz faktische Biografie, da wirkt nichts ausgedacht dran. Andererseits bewegt man sich in so einer ganz eigenen Welt, die schon wieder halt irgendwie die Welt eines Romans ist, oder?
2: Ja, ich glaube, dass der fast schon freudsche Versprecher vielleicht auch zustande kommt, weil wir in den letzten Jahren so viele autofiktionale Romane gelesen haben, wo man immer noch vorsichtig sein muss, die Erzählerin oder den Erzähler mit Autor, Autorin gleichzusetzen. Man diese Distanz wahren will, um nicht die Geschichte eins zu eins biografisch zu lesen. Aber in dem, was Sie davor beschrieben haben, man sich selbst als er, der Junge, betrachtet, ist natürlich wieder eine literarische oder literarisierende Distanz gegeben, ein Spalt, der sich auftut, wobei das fast schon mehr an, jetzt komme ich immer schon wieder mit einem freudschen Begriff, den werden Sie vielleicht von sich weisen, an einen Familienroman im freudschen Sinne erinnert. Also sozusagen das Kind erzählt sich seine Geschichte, seine Stellung innerhalb dieser Familie. Dazu passt gut die Mutter als Königin der Nacht und das Kind, das sich in der Situation als der Junge, der hinausgeht in die Welt, um sein Glück zu suchen, das hat ja auch schon so einen märchenhaften Anklang. Also ich glaube, dass diese Einordnung, das ist ein Roman oder es ist eine Geschichte oder es ist eine Fiktionalisierung der eigenen Biografie, auch über dieses erzählerische und erzählende Mittel zustande kommt. Und es ist vielleicht nicht ganz schlecht, dass man diesen kleinen Spalt wahrnimmt, wenn man sich selbst erzählt. Ich glaube, Sie sagen das auch relativ Anfang des Textes, dass der Schreibende, wenn er ich sagt, natürlich dann auch schon wieder, also er schreibt eben, beschreibt und schildert nicht nur das, was war, sondern da kommt sozusagen ein bisschen Dichtung und Wahrheit zusammen.
0: Also zuerst bedanke ich mich für das Kompliment, denn das ist es wirklich, wenn man hört, dass das Buch gefallen hat und man es aber nicht genau weiß, warum, ob es jetzt ein Roman ist, das ist doch eine sehr schöne Auszeichnung. Vielen Dank. Für mich war die Herausforderung in meinem ganzen Leben, diese Dinge, die ich erlebt habe, im Wahren zu halten. Weil die Welt, in der ich lebe und in der ich groß geworden bin, hat wirklich alles versucht, um mir einzureden, dass das alles gar nicht stattfindet. Und die Gewalt, die verübt wird, versucht natürlich, die Dinge und die Menschen tot zu schweigen. Und es bedarf einer großen Disziplin und einer beständigen Praxis, um das in der Wahrheit zu halten und sich auch nicht zu viel reinreden zu lassen. Es gibt, und das fand ich immer sehr zweifelhaft und hat mich immer gestört, diesen Begriff des Autofiktionalen. Und ich hatte immer das Gefühl, dass man den Tatsachen nicht glauben will. Und wenn wir von Fiktion reden und von Faktizität, dass wir immer dann, wenn es ins Fiktionale geht, mit einer großen Erleichterung in die Bücher und aus den Büchern herausgehen, weil wir wissen, es gibt die Entlastung, das hat ja alles gar nicht so stattgefunden. Und es war die Herausforderung jetzt bei diesem Buch, bei diesem autobiografischen Buch, darauf zu bestehen, dass das alles genauso stattgefunden hat. Und ich möchte Ihnen ein Beispiel nennen. Ich habe glücklicherweise eine Schwester, die dieselbe Geschichte ganz anders erlebt hat. Und wenn wir miteinander reden, dann können wir uns ununterbrochen alle diese Dinge erzählen und wir tun es auch sehr exzessiv, um diese Dinge in der Erinnerung zu behalten und sie nicht ins Vergessen sinken zu lassen. Und bei uns zu Hause wurde das Telefon mit der Wählscheibe mit einem Vorhängeschloss unbenutzbar gemacht für die Kinder. Wenn die Eltern wegfuhren, wurde das Telefon unbenutzbar gemacht. Man kann sich fragen, warum. Das überlasse ich Ihnen. Ich kenne aber die Farbe dieses Vorhängeschlosses. Und meine Schwester kennt diese Farbe auch.
1: Ist aber nicht dieselbe.
0: Doch. Es ist dieselbe. Es ist dieselbe. Und ich bin sehr froh, gibt es diese zweite Zeugin. Und weil alles andere, wurde wirklich alles dafür getan, dass wir vergessen und schweigen.
3: Wir vergessen ja auch, das wollte ich auch noch fragen, wie viel Sie wirklich erinnern. Weil ich hatte das Gefühl zum Beispiel, dass ganz viel tatsächlich vergessen, verdrängt ist. Also das, und das dann wieder raufzuholen oder daraus was zu machen. Und also es ist schwierig. Also bei mir zumindest war die Erinnerung also sehr, sehr bruchstückhaft. Und man hat dann Bilder und erinnert sich da an Fotos, als dass man jetzt wirklich sagen kann, war das wirklich so? Und ich glaube, vieles ist passiert. Sie haben eben gesagt, sie erzählen nicht alles. Man erinnert eben auch, ich glaube, ganz viele, ganz drastische Sachen einfach gar nicht.
0: Das ist sicher so. Und was man aber weiß, um das in der Erinnerung zu halten, das war wirklich meine Übung. Ich habe das immer gemacht. Ich bin auch immer wieder in gewisse Momente, kann ich in jedem Augenblick zurückkehren. Und wenn es zum Beispiel die Enzyklopädie, die erwähnt wurde, das war eine sehr berührende Erfahrung. Ich habe mir da wieder einige Bände zusammengekauft. Die gingen in der Zeit, als ich auf der Straße lebte, verloren. Die konnte ich natürlich nicht behalten. Und als die nach Hause geliefert wurden, war es, als würde ich meinen vertrauten Garten betreten. Ich kenne alles. Ich kenne diese 30-bändige Enzyklopädie einfach in- und auswendig. Jede Legende und jedes Bild. Und das zeigt natürlich, wie ungünstig meine Verhältnisse damals waren, weil es ist nicht normal, dass man mit 8 Jahren eine ganze Enzyklopädie auswendig lernt. Und gleichzeitig hat es mich auch gelehrt, wie man erinnert. Und wie man Dinge im Gedächtnis behält. Ja.
3: Ich wollte aber noch zur Autofiktion auch sagen, dass ich glaube, es geht auch ein bisschen darum, so um Etikettenschwindel. Fiktion hat ja dann mehr mit Literatur zu tun. Man hat sich das ausgedacht. Das hat irgendwie ein bisschen, also ich glaube, das Autobiografische hat auch was Anrüchiges. Ja, also das ist sozusagen, ah ja, das schreibst du das auf. Ich meine, Sie sind bekannt genug, dass Sie schreiben dürfen, ein kurzes Buch über meine Mutter. Ich hätte das als Untertitel, wollte keiner haben. Ja, ein Buch über meine Mutter. Wer ist die Mutter von, wer ist Frau Rödig? Wer ist die Mutter von Frau Rödig? Bitte, das will keiner wissen. Und das Autobiografische ist wirklich so, also hat auch so ein bisschen sowas, okay, wir sitzen in Cafés zusammen und schreiben unser Leben auf. Und deswegen das Autofiktionale ist dann schon so ein bisschen, ah, da kann jemand tatsächlich Literatur daraus machen. Das ist tatsächlich so ein bisschen, also so ein Feigenblatt, glaube ich, manchmal auch. Oder gibt natürlich auch Freiheit, irgendwas zu erfinden oder rein zu erfinden. Aber ich glaube, es geht eher darum, noch mal in der Literatur selber sich so ein bisschen so eine kleine Stufe höher zu setzen schon. Mhm. Ja. Memoir gibt es ja bei uns nicht komischerweise als Begriff, ja, was es eigentlich ist.
2: Naja, also mein letztes Buch war zumindest ein Memoir und ich habe es auch gern so bezeichnet und es wurde auch witzigerweise oder interessanterweise hier und da mal als Roman bezeichnet und es hat übrigens als Untertitel Was von meiner Mutter bleibt, also sozusagen, es ist ja tatsächlich auch eine Biografie über eine Frau, die nicht berühmt ist und keine besondere Biografie hat und in ihrer Normalität und Nicht-Einzigartigkeit erzählt wird. Ich wollte aber noch auf diesen Thema der Autofiktion zurückkommen. Ich glaube nicht nur, dass das was mit Hierarchisierung innerhalb der Literatur zu tun hat, sondern es ist ein Trost für den Leser. Als mein erstes Sachbuch erschien und in dem erzähle ich ja auch schon von meiner Mutter und ihrer Biografie und wahnsinnig traumatischen Ereignissen in ihrem Leben, kamen ganz viele Zuhörerinnen, Leserinnen auf mich zu und fragten danach, warum haben Sie denn keinen Roman geschrieben? Roman wäre doch besser gewesen. Die Idee ist einerseits, glaube ich, der Roman schützt die Person, die diese Biografie erlebt hat. Man kann sie sozusagen in eine Art Panzer stecken, weil ja niemand genau weiß, was es war, was es nicht war. Wir schreiben Roman drauf. Und die zweite Sache, sie schützt den Leser, diese Bezeichnung. Weil man sagen kann, das so ein Verdingkind in 1980, sowas gab es doch gar nicht, kann es doch gar nicht gegeben haben, ne? Oder sozusagen, oder ich erinnere mich an Christian Barons Buch Ein Mann seiner Klasse und ich glaube, es gab eine Kritik von Ijoma Mangold, wo er geschrieben hat, ja, da ist der Junge den Schimmel von der Tapete, sowas, das ist ja völlig übertrieben sozusagen, irrsinnige Fiktion sozusagen, sowas gibt's doch in der Realität gar nicht. Es schützt uns beim Lesen diese Idee, das ist ja alles nur ausgedacht oder dann vielleicht doch ein bisschen übersteigert, überhöht. Ein bisschen verbogen ist nicht ganz die Wahrheit, sodass wir mit der Realität der Verhältnisse nicht konfrontiert werden, wenn wir das lesen, sondern uns immer sozusagen trösten können, ist wahrscheinlich nur ausgedacht.
3: Ja, oder umgekehrt. Also es gibt ja auch diese Reality-TV-Effekt, nicht? Also ich hatte so eine Auseinandersetzung mit meiner Mutter, die immer sagte, sie fände Bücher ganz toll, wo sie weiß, dass es wirklich passiert. Wüstenblume hat sie mir dann immer empfohlen. Und ich habe immer gesagt, wie furchtbar. Ich lese gerade das, jetzt habe ich so ein Buch geschrieben, nicht? Also was ihr eigentlich gefallen müsste, aber natürlich nicht gefallen hätte. Aber das, also ich tatsächlich hätte immer gesagt, das ist das Höhere und das ist nieder, dieses Voyeuristische. Und ich glaube, es gibt aber ein ganz, ganz klares Interesse an diesem Autofiktionalen. Es gibt auch dieses, der autofiktionale Pakt. Also dieses Ding, ich weiß, aha, also das ist wirklich passiert und es gibt eine Lust, glaube ich, daran. Also vielleicht möchte man sich, ich weiß nicht, ob man sich nur schützen möchte oder ob es nicht auch sowas gibt, boah, das ist echt passiert, ja. Also nochmal, also so ein bisschen das skandalöse.
0: Wahrscheinlich ist beides gültig. Ja. Und das, was mich jetzt und worauf ich überhaupt nicht vorbereitet war, ist, wie verbreitet meine Geschichte ist. Und dass das überhaupt keine Ausnahme ist. Und dass viele ganz fürchterliche Kindheiten erleben. Und viele von diesen Menschen ein Leben lang nicht davon erzählen können. Weil es, wie gesagt, gefährlich ist und weil man zum Schweigen gebracht wird, auch immer wieder. Ich habe die Zahlen in Zürich im Kopf. Ich weiß auch, was das Institut für geistige Gesundheit in Mannheim für eine Prävalenzstudie gemacht hat bei den Erfahrungen der sexuellen Gewalt. Und das ist fast ein Viertel der Frauen haben eine Gewalterfahrung, eine sexuelle Gewalterfahrung. Und ich glaube, jeder achte Mann. Das Kinderspital Zürich hatte im letzten Jahr 600 Verdachtsfälle auf Kindesmissbrauch. Ist allzeit hoch und das ist keine Statistik, sondern es sind die Kinder, die man krankenhausreif geschlagen hat oder so gewaltig hat, dass man sie ins Krankenhaus bringen musste. Das ist die Zählung der wirklichen Fälle. Dazu kommen alle jene, die in den Kinderarztpraxen landen und dazu kommen alle Fälle, die überhaupt nie jemanden irgendwie sieht. Und da sehen wir, wie endemisch dieses Problem ist in unserer Gesellschaft und wie es sich perpetuiert auch in unserer Gesellschaft. Ich glaube, wir können in einem demokratischen Rechtsstaat zu fast allen Dingen unterschiedlicher Meinung sein. Bei dieser Frage, wenn es darum geht, unsere Kinder zu schützen, gibt es nur eine Haltung und nur eine Meinung. Und wir machen uns schuldig, wenn wir das nicht versuchen. Und ich wurde neulich von einer Freundin mit einer sehr schlimmen Antwort auf die Frage versehen, warum macht die Gesellschaft so wenig dagegen? Und sie macht wirklich sehr, sehr wenig dagegen, weil offenbar der Raum der Familie immer noch isolierend ist und dass fast nichts aus diesen Familien rausdringt. Und sie meinte, ja, die Täter sitzen auch überall. Wenn es natürlich alle diese Opfer gibt, dann gibt es auch sehr, sehr viele Täter. Und sie sitzen halt überall, sind wirklich sehr gleichmäßig verteilt über die Gesellschaft. Und immer, wenn etwas geschehen soll, um diese Situation zu verbessern, werden diese Menschen sich ein Deut darum scheren. Und es braucht die Revolte der anständigen Menschen in dieser Gesellschaft, dass sich daran etwas ändert. Und das muss jetzt geschehen.
2: Ich wollte noch ganz kurz auf den Begriff des Voyeurismus zurückkommen, weil der mich nämlich stört. Weil das ist immer sozusagen, das wird auch immer impliziert, man liest solche Geschichten aus voyeuristischen Gründen und jemand, der sie darstellt, ist ein bisschen Exhibitionist. Meine Erfahrung ist auch nämlich, dass, also ich habe bei den Büchern, die ich über meine Mutter geschrieben habe, ganz viel Resonanz bekommen von Frauen ihres Alters, also so geboren in den 50er Jahren, teilweise auch älter, die gesagt haben, diese Geschichte wurde ja noch nie erzählt, aber genau das ist eigentlich meine Geschichte. Und es gibt eine Tendenz, nicht nur beim Sachbuch übrigens, auch im Roman, einer identifikatorischen Lektüre und die auch einen Charakter des Öffnens hat, dass Menschen auf einmal ins Erzählen kommen. Und deswegen bereitet mir dieser Voyeurismus-Begriff Unbehagen, weil ich glaube, dass die meisten Menschen, die diese Art von Buch lesen, nicht mit dem Gedanken lesen, jetzt gucke ich mir mal an, wie es da unten ganz schlimm zugeht, sondern immer auch in dem Wunsch, etwas auch wieder über die Welt erfahren zu wollen und in diesem Fall über etwas, was verschwiegen wird oder was sozusagen sonst nicht erzählt wird, weil es mit Tabus belegt ist oder weil es sozusagen von Gewalt erzählt. Es ist nicht einfach nur sozusagen ein voyeuristischer Blick, ein sich delektieren an dem Leid, sondern oft wirklich ein authentisches Mitleiden, wenn man das so sagen darf, und mitfühlen. Und ich glaube, das ist auch eine Stärke der Literatur und des Memoir, egal ob wir Sachbücher oder Romane sehen, dass dieses Lesen immer auch sozusagen unser Gehirn aktiviert in die Richtung des empathischer Sein und auch mitfühlen. Und das, glaube ich, darf man gar nicht unterschätzen bei dieser Art von Text.
1: Herr Werfus, würden Sie uns noch fast zum Abschluss eine Passage nun aus dem dritten und letzten Kapitel Ihres
0: Buches vorlesen. Aber mit dem allergrößten Vergnügen. Der Malecon lärmte. Ich rauchte im eisigen Hotelzimmer eine Marlboro und fragte mich, wer meine Mutter gewesen war. Natürlich die Frau, der ich mein Leben verdankte, die mich auf die Welt gebracht hat. Und sonst? Sonst hatte sie nichts getan, was man von einer Mutter erwartete, hatte sich nie gekümmert, niemals ihr Wohlergehen meinem hintangestellt, kein Opfer gebracht. Ihre Liebe, ihre Zärtlichkeit, ihr Interesse hatte ich nie gespürt. Sie hatte mich niemals getröstet, keine Wunde verbunden. Ich konnte mich nicht erinnern, dass sie mich gewaschen hätte. Und wenn ich mir vorstellte, wie meine Mutter mich berührt, befiel mich Ekel. Die zärtliche Mutter, ein Oxymoron, ein Widerspruch in sich. Und wenn ich mir eine Sache hätte ausdenken sollen, die ausgeschlossen war, dann war es eine Mutter, die mich in den Arm nimmt. Ich kannte das Gefühl der Mutterliebe nicht. Auch nicht in der zweiten Bedeutung des Wortes, des Gefühls der Liebe des Kindes zu seiner Mutter. Deshalb hatte ich sie ihrem Schicksal überlassen, mit 60 Franken. Wie du mir, so ich dir. Was war ich? Ein Monster? So sah ich mich nicht, fühlte ich mich nicht. Ich machte mir keine Vorwürfe. Meine Trauer war ohne Gewissensbisse. Es machte mich misstrauisch. Fehlten mir die Gefühle, weil meine Mutter mich vernachlässigt hatte? Nach den meisten sozialpsychologischen Modellen gilt Mutterliebe als unabdingbar für ein gelungenes, erfülltes, erfolgreiches Leben. Sie sei die Grundlage für das Vertrauen in sich selbst und in die anderen Menschen. Wer auf sie verzichten müsse, erleide einen Nachteil, der kaum zu kompensieren sei. Für die Bindungstheorie ermöglicht erst die Beziehung zwischen Mutter und Kind die Beziehung zur Welt. In einer Studie von John Bowlby aus den 1940er Jahren über 44 jugendliche Diebe, die ohne mütterliche Fürsorge aufwuchsen, liest man von Gefühllosigkeit und einer Unfähigkeit zur Empathie. Die Jungen entwickelten öfter Psychosen, waren häufiger manisch-depressiv und hyperaktiv als Kinder einer Vergleichsgruppe. Bowlbys Arbeit machte Epoche, auch wenn die feministische Theorie in den 60er Jahren des vergangenen Jahrhunderts kritisch eine Instrumentalisierung dieser Studie und die in ihr wirkende Mystifizierung der Mutterrolle vermerkt hat. Berufstätige Frauen, die ihre Kinder betreuen ließen, wurden mit dem Verweis auf Bowlby stigmatisiert. Dabei ist sich die Wissenschaft inzwischen einig, dass Kinder eine Bindungsperson benötigen, um ein Sicherheitsgefühl zu entwickeln. Es müsse aber nicht unbedingt die leibliche Mutter sein. Diese Erkenntnis verbreitete sich so schlecht wie Einsteins Relativitätstheorie. Und wie die Zeit und Raum absolute Größen bleiben, so bleibt die Mutterliebe die Konstante für das Wohl und das Glück und den Segen eines Menschen. Unerlässlich, wenn auch nicht unproblematisch. Was hatte Sigmund Freud alles zur Mutter-Sohn-Beziehung assoziiert? Er beschrieb die nährende, die erotische, die unheimliche Mutter und welche Folgen diese unterschiedlichen Typen für die spätere Sexualität Entwicklung des Kindes hätten. Ein fantastisches Werk. Aber mein Fall kam bei ihm nicht vor. Ich war seine Nullstelle. Trotzdem hatte ich eine Sexualität, die mir wie jedem Menschen einige Aufgaben stellte, mit der ich aber die meiste Zeit zufrieden und im Reinen war. Jedenfalls litt ich an keiner der Perversionen, die in der internationalen statistischen Klassifikation der Krankheiten und verwandter Gesundheitsprobleme ICD-10 unter dem Code F65 aufgelistet war. Auch ein Hypochonder war ich nicht. Zu meiner Ärztin ging ich nur, wenn es nötig war. Meine Wohnung mochte ich sauber und ordentlich. Über einen Putzfimmel hatte sich nie jemand beschwert. Meine Neurosen erschwerten mir zu keinem Zeitpunkt den Alltag. Schweren psychischen Erkrankungen, Depressionen und Psychosen war ich nur als Freund und Partner begegnet. Ich hatte keine Essstörungen und mit Ausnahme von Nikotin war ich nie an einer Sucht erkrankt. Zu den durchschnittlichen 7,6 Liter Alkohol, die meine Landsleute im Jahr konsumierten, trug ich nur einen Bruchteil und irgendwann, nachdem ich abstinent lebte, überhaupt nicht mehr bei. Mit mir schien alles in Ordnung. Dabei war das mit meiner Biografie nach allem, was ich gelernt hatte, nicht normal. Für meinen Fall gab es kein Bild, kein Beispiel, auch nicht bei Freuds Kollegen Carl Gustav Jung. Dabei handelt er den Archetypus der Mutter ausführlich und in zahllosen Ausformungen ab. Als Varianten findet er die persönliche Mutter und Großmutter, die Stief- und die Schwiegermutter, irgendeine Frau, zu der man in Beziehung steht, die Amme, die Kinder, die Ahn und die weiße Frau. In einem übertragenen höheren Sinne sei die Mutter die Göttin, speziell die Mutter Gottes, die Jungfrau als verjüngte Mutter, zum Beispiel Demeter und Kore, Sophia als Muttergeliebte, auch der Typus Kybele gehöre dazu. Die Mutter sei das Ziel der Erlösungssehnsucht, das Paradies, das Reich Gottes, das himmlische Jerusalem, in einem weiteren Sinne die Universität, die Stadt, das Land, der Himmel, die Erde, der Wald, das Meer und das stehende Gewässer, die Materie, die Unterwelt und der Mond. In engerem Sinne werde jede Geburts- und Zeugungsstätte mit der Mutter verbunden. Sie sei der Acker, der Garten, der Fels, die Höhle, der Baum, die Quelle, der tiefe Brunnen, das Taufbecken, die Blumen als Gefäß, etwa Rose und Lotus. Im engsten Sinne wird als Gebärmutter jede Hohlform gesehen, zum Beispiel die Schraubenmutter, die Joni, der Backofen und der Kochtopf, als Tier die Kuh, der Hase und das hilfreiche Tier überhaupt. Auf meine Mutter traf dies alles nicht zu.
4: Vielen Dank. Danke schön. Danke schön.
1: Vielen Dank, Lukas Berfuß, dass Sie uns noch eine dritte Passage aus Königin der Nacht vorgelesen haben, Ihrem neuen Buch. Ich möchte jetzt zum Schluss noch einmal kurz wieder an den Anfang springen. Sie haben von Ihrer Mutter wahrscheinlich nicht mal die 60 Franken auf Ihrem Konto geerbt. Ja, also ich glaube, auch Sie haben kein materielles Erbe davon getragen, Frau Rödig. Sie haben zwar sehr viele Dinge geerbt, Frau Hobrack, aber das wollten Sie, glaube ich, alles gar nicht haben. Also Ihre Mutter hat Dinge gehortet und in Schränke und Zimmer gesperrt, aber am Ende war alles Müll. Und Frau Rödig, Sie sagten eingangs, man will dann doch wenigstens irgendwie diese leidvollen Muttererfahrungen in Geld verwandeln, also in gedruckte Buchstaben, die einem Geld einbringen. Aber darüber hinaus die Frage an Sie drei, schafft man sich mit so einem Buch ein Erbe? Schafft man etwas, jetzt habe ich doch etwas von meiner Mutter, ob ich jetzt mit dem Buch Geld verdiene oder nicht. Also ist das ein Werk, was zumindest dasteht und ein Ergebnis dieser Mutter und diese vielleicht missglückten Mutterbeziehung darstellt?
0: Ja, allerdings. Und dann ist es ja auch noch ein sehr hübsches Erbe. Also es ist ja dann nicht irgendetwas. Und das ist schon, ich frage mich manchmal, oder? Weil man fühlt sich auch ein bisschen manipuliert von der eigenen Mutter. Weil ich werde auch oft gefragt, ja, kann man sich damit dann befreien? Nein, weil ich bin jetzt beständig eigentlich mit meiner Mutter unterwegs. Und Befreiung ist da irgendwie überhaupt nicht möglich. Aber ich bin sehr glücklich über dieses kleine Schmuckstück, das wir uns da gemeinsam erschaffen haben.
3: Ja, ich glaube, besser kann man das eigentlich gar nicht sagen. Aber es ist eben, man hat sie eingefangen, nicht? Also man hat sie zwischen zwei Buchdeckel und man kann es nachlesen. Es ist irgendwie petrifiziert. Es ist einfach da. Es ist die Version der Geschichte, die wir jetzt schreiben konnten. Und ich glaube schon, das ist, also wir schaffen uns eigentlich ganz schön, unser eigenes Erbe, wenn wir schon sonst nichts erben.
1: Das ist bei Ihnen, Frau Hobrack, vielleicht so, dass Sie die ganze Materialität Ihrer Mutterwelt in etwas Immaterielles wie Sprache verwandeln wollten und so vielleicht auch zu einer Auflösung geführt haben.
5: Ja, ich habe ja in Erbgut geschrieben, dass ich das Rätsel der Sphinx lösen wollte und mit jedem Ding, das ich umdrehte und Müll entsorgte aus der Wohnung meiner Mutter, irgendwie nur auf neue Rätsel gestoßen bin. Und deswegen, ich finde, Lukas Berfuß schreibt es ganz wunderbar in seinem Buch, eine Mutter ist, was man nicht los wird. Und wenn man über sie schreibt, da haben Sie ganz recht, dann ist man auch noch auf Lesungen unterwegs. Und dann ist sie sozusagen wie so ein Zwilling, den man immer, wie so ein siamesischer Zwilling, den man immer mit sich mitträgt. Und da, deswegen sollte man sich das ganz genau überlegen, ob man über sie schreibt oder nicht.
1: Ja, sie kann muss da etwas Pessimistisches jetzt vielleicht ans Ende stellen, wenn Sie gestatten, Herr Berfuß, dass ich jetzt ans Ende einen Satz von Herr Peter
0: cool, sie
1: Hanke,
0: dürfen.
1: Jetzt muss ich ihn nur eben noch finden. Habe ich mir erst die Markierung an der falschen Stelle gemacht? Ah, doch, da. Das Schreiben war nicht, wie ich am Anfang noch glaubte, eine Erinnerung an eine abgeschlossene Periode meines Lebens, sondern nur ein ständiges Gehabe von Erinnerung in der Form von Sätzen, die ein Abstand nehmen bloß behaupteten.
0: Sehr schön.
1: Vielleicht ist Ihnen das Abstand nehmen etwas besser gelungen mit der Königin Nacht. Ich hoffe es. Ich empfehle allen Zuhörern, keinen Abstand zu nehmen, sondern das Buch heranzugehen. Ist vielleicht zu kaufen noch da vorne, wer es noch nicht besitzt. Und danke Ihnen, Herr Berfuß, sehr für den Abend.
0: Vielen herzlichen Dank.
1: Frau Rödig und Frau Hobrack, dass Sie da waren. Und ich danke Ihnen, liebes Publikum, fürs geduldige Zuhören.

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